0: in Delitzsch. 50 Mal Polizeiruf und vieles mehr. Wir wünschen Ihnen gute Unterhaltung. 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Das ist schön. Wir sind in Delitzsch. Und wenn Sie sich die Gesichter anschauen, die kennen Sie. Das ist natürlich ganz klar. Das ist der Herr Winkler. Hallo.
1: Wolfgang.
0: Schön, dass ihr da seid. Wolfgang Winkler.
1: Wolfgang mit vorne.
0: Und das ist Jackie Schwarz.
2: Ja.
0: Hallo.
2: Hallo.
0: Und das ist heute Polizeiruf 110 in Delitzsch. Nee. Die sind heute fast privat und bringen ein wunderschönes Buch mit. Was bringt ihr uns denn mit?
1: Ja, wir bringen unser Buch mit, was wir haben gemeinsam geschrieben mit einem Menschen, der das sehr gut kann. Und dem haben wir alles erzählt, der hat alles aufgeschrieben und über uns, über Polizeiruf, wie wir da miteinander operiert haben und
2: ja, nicht in aller Freundschaft, da wird operiert, Herr Römer operiert. Wir operieren da nicht, wir lesen vor.
1: Ja.
0: Ich hatte doch was verwechselt irgendwie, Bon. Ihr beiden, ja, so ist es doch richtig. Ihr versteht euch ja jedenfalls prächtig.
2: Ja.
0: Der eine verbessert den anderen, das ist wichtig.
2: Ja, muss ja
0: kommt. Und ihr wollt aber auch nicht verheiratet sein. Das habe ich
1: Nein. Hat man ja gerade gemerkt.
0: Ja,
1: die Zwistigkeiten sind ja wie bei
0: ja. Ich habe gerade gesehen, ihr fahrt Bahn, zumindest einer von euch beiden fährt Bahn, der Jackie.
2: Aber heute gerne fahre ich Bahn. Ihr habt eine Bahnkarte für Rentner, eine Bahnkarte.
0: Ja.
2: Ich bin gestern aus Leipzig gekommen.
0: Aus Leipzig.
2: Ich habe gestern Riverboot und der kommt aus Halle, wo er Probe hat.
0: Aha.
2: Ich habe noch keine Probe, aber es ist dasselbe Stück, was er da probiert.
0: Aha. Aber er macht auch noch mit und probt irgendwann auch.
2: Ja, ich mache auch noch mit und proben dann, ab Dienstag proben wir dann wieder zusammen.
0: Ja, und damit der Herr Winkler wieder was sagt, was ist es für ein Stück?
1: Das heißt Warten auf Godot von Samuel Beckett. Das ist ein absurdes Stück, aber ein wunderschönes Stück. Und wir werden es hoffentlich wunderschön hinkriegen.
2: Ja, wir kriegen das hin, Mausi. Wir kriegen das hin, wirklich. Du kriegst es nicht durch.
0: Er ist ein bisschen skeptisch, Herr Winkler.
1: Ich habe gerade ein Kurzzeiterlebnis gehabt, heute bei der Probe.
0: Was war los?
2: Kann ich aus dem Nähkästchen plaudern. Also es gibt immer Schwierigkeiten, vor allem mit dem.
0: Ihr seid ja heute bei uns zu Gast in Delitzsch und macht eine Lesung. Was haben Sie denn verpasst, die Delitzscher?
1: Einen wunderschönen Abend.
2: Wunderschönen Abend, Spannung, Humor, Heiterkeit.
0: Ja, alles
2: zusammen. Besinnlichkeit, Tiefe, Schmerz, Abschied, Freude. Also alles, tutti frutti, also bloß ohne...
0: Wir haben uns jedenfalls gefreut, dass ihr da seid.
2: Ja.
0: Und wenn Sie es verpasst haben, vielleicht achten Sie mal wieder auf die Werbung und Sie sind wieder mal in der Nähe. Hallo? Ja, eine Kamera reingucken. Das kriege ich auch schon. Ja, ist ja richtig. Hat er ja recht. Und ich hoffe, die Bilder haben Ihnen gefallen. Wir zeigen Ihnen natürlich noch ein bisschen, wie die beiden auf der Bühne aussehen. Was erwarten Sie denn von dem Abend heute hier? Was sind Sie denn gespannt? Gibt es da irgendwas?
3: Weiß ich nicht.
0: Sie sind da nicht umsonst hier. Haben Sie eine Karte?
3: Doch.
0: Können Sie mal gleich die Karte. Haben Sie eine Karte? Wo ist die Karte?
3: Oh, nein, Frau.
0: Zeigen Sie mal die Karte. Wo ist die Karte?
3: Ich bin doch bloß mit.
0: Ja, so.
3: Meine Bekannten, die kommen erst. Sie haben mir das vermittelt hier heute mit Ihnen. Okay. Und ich sage, ich kenne sie nicht mehr. Da sagt er, doch, wenn du die siehst, die zwei, die kennst du.
0: Alles
3: da
0: klar.
3: Da komme ich mit.
0: Dann wünschen wir Ihnen viel Spaß.
3: Ja, danke.
0: Mann muss sprechen?
3: Der darf.
0: Der darf sprechen. Was erwartet ihr denn von dem Abend heute hier?
4: Irgendwie was Schönes, also das muss man richtig kennenlernen.
0: Mhm. Wo kennt das ihr her?
4: Na, vom MDR.
0: Ja.
4: Polizeiruf.
0: ARD wird das auch gezeigt.
4: Ja, da gucken wir als deutsche Sender.
0: Okay.
4: Da keine Westsender.
0: Okay. Wo kommen Sie denn her?
3: Aus Delitzsch.
0: Achso, und was erwartet Sie denn heute?
3: Na, ich hoffe, was Humoristisches, aus dem Leben gegriffenes.
0: Aha.
3: Mhm. Ich bin neugierig.
0: Okay. Was denken Sie, ob die beiden sich verstehen?
3: Ja, ich habe was drin in den Ohren, ich werde es verstehen.
0: Alles klar. Nee, ob die beiden sich menschlich verstehen?
3: Ach, die beiden?
0: Ja.
3: Na, auf der Bühne bestimmt nicht, aber sonst ja.
0: Ich denke auch. Ne? Viel Spaß mit Ihnen. Danke.
3: Dankeschön.
5: Oh, liebe Gäste, herzlich willkommen. Einen schönen guten Abend und meine erste Frage. Geht es Ihnen gut? Das war wieder zu leise wie beim letzten Mal. Geht es Ihnen gut? Sie sind eingeladen, der Wolfgang Winkler ist da, der Jackie Schwarz ist da, wir haben hier den Polizeiruf 110, Sie sehen, wir dekorieren noch ein bisschen um. Wir wünschen Ihnen viel Spaß mit beiden Schauspielern, einen Riesenapplaus, schön, dass Sie da sind.

0: So. Na, kannst ruhig noch ein bisschen heller machen. Ja, die Leute wollen uns ja sehen. Wir wollen ja nicht nur auf ihren Teller kicken. Ja.
1: Jetzt sehen Sie uns?
0: Besser.
1: Ja, herzlich willkommen zum Volkshochschulkurs Wie beende ich eine Beziehung?
0: Kapitel 1. Mit dir möchte ich nicht verheiratet sein.
1: Und bevor Sie jetzt anmerken, dass wir im Fernsehen etwas windschnittiger aussehen.
0: Unseretwegen musste extra das Format 16:9 eingeführt werden.
1: Also wegen mir eigentlich nicht, aber...
0: Natürlich deinetwegen, nur deinetwegen. Du warst damals der Dicke. Du warst der Dicke?
1: Aha.
0: Ja,
1: und ich war so...
0: Ich war ganz schlank.
1: Ja. Wir kommen! Und dieses Wir meint ihn und Schmücke und soll, und das kann zu diesem Zeitpunkt wirklich noch niemand wissen, bis zur Ausstrahlung ihres letzten gemeinsamen Falles im Frühjahr 2013 halten. Die Dame von der Spurensicherung heißt am Anfang noch Fräulein Rank und wird von Susanne Böwe gespielt. Marie Gruber als Rosamunde Weigand tritt erst in Folge 12 mit dem Titel Böse Wetter im März 2000 in das Leben der beiden Hauptkommissare. Als eine Geschädigte des ersten Falles wird Opernregisseurin Edith Reger, gespielt von Marita Böhme, ihr Pferd gehört zu den Opfern des Pferdemörders, vorgestellt. Sie provoziert Schmücke mit der Bemerkung, er habe die ideale Figur für einen Operettenbuffo. Und der antwortet gereizt:
0: Schade, dass Sie schon Regisseurin sind, Frau Reger. Als komische Alte wären Sie spitze.
1: Wer am Ende der erst knapp 90 Minuten des neuen Ermittlerduos bedauert, dass diese Dame der Amtsperson Schmücke nun nicht mehr zusetzen kann, irrt gewaltig. Sie wird seine Edith und bleibt die noch bis Folge 28 mit dem Titel Vollgas erhalten.
0: Ich weiß, Sie wollten jetzt hier weiterlesen. Also ich weiß nicht, wir haben das nicht voraus, dass hier, während wir lesen, bedient wird. Also es reicht schon, wenn die Leute essen dabei, was auch eigentlich eine Unfreundlichkeit ist, aber... Gut, Sie haben dafür bezahlt, aber wir sind ja keine Musiker, die beim Essen hier Untermahnung machen, während Sie essen. Ich bitte Sie doch, wenn Sie schon essen müssen, doch etwas zurückhaltender zu sein mit dem Geklapper. Das stört uns sehr. Eigentlich ist das eine Aufgabe des Veranstalters, uns zu sagen, dass hier vorher gegessen wird. Das haben,
1: da hätten wir ein bisschen später angefangen,
0: hätten wir ein bisschen
1: nicht
0: später,
1: schlimm gewesen.
0: Später angefangen. Gut, also wir bitten Sie also beim Essen ein bisschen nicht sehr zu klappern, aber auch Sie können sich ja gar nicht konzentrieren. Eigentlich. Also, gut. Seit wann einige Kapitel in diesem Buch sind in Dialogform abgefasst, weil wir manchmal, weil wir uns in Rage redeten, nicht unbedingt stubenrein, dafür aber absolut druckreif gestritten haben. Ein Beispiel, Wolfgang, stell doch mal die Eingangsfrage.
1: Ja, seit wann kennen wir uns eigentlich?
0: Seit Konrad Wolfs Film Ich war 19, der 1967 gedreht wurde, kennen wir uns schon. Du behauptest ja immer, dass du meine Rolle in diesem Film, die Hauptrolle, schon fest im Sack hattest.
1: Nicht fest. Fast.
0: Ah, was nicht stimmt, weil ich 10 andere Schauspielerkollegen kenne, die Rolle auch schon fast fest hatten.
1: Ja, das kann ja sein. Aber haben die anderen auch so eine bedeutende Rolle, wie ich in dem Film gespielt?
0: Ja, alle, die konnten. Ja doch, alle, die konnten. Dieter Mann, Peter Ensikat, etc., etc.
1: Ja, aber doch nicht den Film angefangen, wie ich.
0: Wolfgang. Du wurdest doch gleich nach dem Vorspann erschossen.

0: Ende der Rolle. Aber auch die kleinste Rolle ist ja wichtig. Also wir nennen das Wurzel. Und das muss ja auch gut gespielt werden. Und du hast sie damals wirklich sehr gut gespielt, Wolfgang, das sagen alle.
1: Ach,
0: doch, du hast sie sehr gut gespielt.
1: In dem Fall hatte ich doch gar nicht die Möglichkeit, gut zu spielen.
0: Warum nicht?
1: Ich war ja nur am Dustern zu sehen.
0: Ja, das stimmt.
1: Man konnte nur ein einziges Mal mein verkrampftes Gesicht sehen.
0: Ja.
1: Das hätte auch ein guter Kleindarsteller hinbekommen.
0: Ach, du stell doch dein Licht nicht so unter den Scheffel, Wolfgang. Du hast mir damals viel gegeben, mir als den Hauptdarsteller.
1: Ja. Ich musste Schwäche spielen.
0: Ja.
1: Es war nicht zu sehen, aber ich hab's gespielt.
0: Ja. Damals haben wir uns also kurz kennengelernt und dann kannte man sich eben.
1: Ja, die DDR war ja ein kleines Land.
0: So ist das. In dem schönen Film Das Kaninchen bin ich, habe ich dich damals leider nicht gesehen, weil der Film ja sofort verboten wurde.
1: Ja.
0: Ja, wir liefen uns doch sämtliche Jahre danach in den sämtlichen Synchronstudios der DDR über den Weg. Da gab es zwei in Berlin, eins in Johannisthal,
1: ja,
0: und eins in
1: Adlershof.
0: Und dann gab es noch eins
1: in Leipzig,
0: in der Nähe,
1: ja,
0: und eins in
1: Weimar.
0: In Weimar.
1: Ja.
0: Und da erinnere ich mich an einen Film, den wir da synchronisiert haben. Das war ein sowjetischer Film. Und da waren wir beide besoffen.
1: Was?
0: Also nicht wir beide, sondern die auf der Leinwand, die wir zu synchronisieren hatten. Und die sowjetischen Kollegen sangen da oben ein altes sowjetisches Volkslied. Und das haben wir synchronisiert. Und obwohl er nicht singen kann, er kann wirklich nicht singen, klang das nachher wunderschön.
1: Tja, das habe ich wahrscheinlich nur deshalb so gut gemacht, weil du mich mit deiner Stimme hochgezogen,
0: ja,
1: hast.
0: Ja, das ist richtig, ja. Aber auch vielleicht, weil die besoffen waren, weißt du?
1: Ja, es klang noch aber,
0: ja,
1: wunderschön.
0: Ja, aber weil sie eben besoffen waren, nicht?
1: Das, ja, aber es klang doch dann,
0: ja,
1: durch mich sehr schön.
0: Ja, aber weil du eben besoffen, nicht, warst, nicht? Das war vielleicht,
1: ja, ich war
0: auch,
1: ja, nicht, ja, besoffen.
0: Du warst ja nicht besoffen, ja. Apropos singen, da erinnere ich mich auch noch an eine TV-Show zum Thema Krimi. Da mussten wir auch singen. Und zwar dieses schöne Lied, jawohl, meine Herren,
1: ja,
0: so haben wir das gern. Jawohl, jawohl, jawohl.
1: Ja.
0: Das hat mal der kleine Dings gesungen, der kleine hier von der Ufa.
1: Ja.
0: Der.
1: Na?
0: Na, der kleine hier.
1: Na, Heinz Rühmann.
0: Heinz Rühmann, Heinz Rühmann hat das gesungen. Zusammen mit dem blonden, blanken.
1: Ja, Hans Albers.
0: Hans Albers.
1: Ja.
0: In dem Film Sherlock Holmes.
1: Ah,
0: ja,
1: selbst draufgekommen.
0: Ja, ja, Sherlock Holmes.
1: Ja.
0: Und Gott sei Dank wurde vorher von uns eine Playback-Aufnahme gemacht. Also es wurde vorher aufgenommen, es wurde dann abgespielt. Denn sonst hätten wir uns durch ihn bis auf die Knochen blamiert. Glauben Sie es mir.
1: Jawohl, meine Herren. Jawohl, jawohl, jawohl.
0: Ja, jetzt, Granach. Jetzt. Naja. Du hast dann am Theater in Halle, damals Theater des Friedens,
1: ja,
0: die Rolle des quasi Rieck in dem Stück Die Aula von Hermann Kant gespielt. Und ich habe die Rolle des quasi Rieck in Magdeburg gespielt.
1: Kannst du bitte erwähnen, dass ich den quasi Rieck zuerst gespielt habe?
0: Ah.
1: In der Welturaufführung.
0: Ach du meine, ja, Scheiße, ja, ja. Natürlich.
1: Und du hast dich natürlich nur dran gehängt.
0: Ich habe mir damals das gar nicht angesehen mit dir, verstehst du, um künstlerisch frei zu sein. Ja.
1: Als ich aber mit dem Quasi-Rieck,
0: ja,
1: in Magdeburg für dich, du warst wohl krank oder hattest eine Mucke oder...
0: Ich war krank.
1: Ach, du warst krank.
0: Ja. Ja.
1: Da sagten mir die Kollegen dort in Magdeburg, dass ich den Quasi sehr gut spiele.
0: Aber nicht besser als ich.
1: Ach so. Ne.
0: Da haben sie sich belogen, Wolfgang, da haben sie sich belogen,
1: guck,
0: ja,
1: an.
0: Man quasi riecht, der kommt aus Mecklenburg, aus Rövershagen, im Mecklenburger Dialekt gespielt habe und du nicht.
1: Nein, ich habe keinen Schwank draus gemacht. Ich habe den quasi riecht ernsthaft gespielt.
0: Ach Quatsch, weil du keine Dialekte kannst,
1: ach,
0: deshalb. Außer deinem Schlesischen. Ja, mit dem rollenden Erder runter rum und Görlitz. Naja.
1: Na, horche mal, es wirklich.
0: Oh.
1: Ich hatte mir gar nicht
0: doch
1: gesagt.
0: Doch, horche mal, hast du gesagt. Grauser.
1: Ist doch wirklich ein schöner,
0: nein, nein,
1: Dialekt.
0: Nein, nein, nein.
1: Ja, und hast du vielleicht...
0: ich habe mit dieser Rolle dann auch sogar in Berlin,
1: ach,
0: gastiert. Ja, in Berlin habe ich gastiert. Du nicht.
1: Am Deutschen Theater?
0: Am Deutschen Theater.
1: Die Kollegen vom Deutschen Theater hatten mich vorher angerufen.
0: Ja,
1: ich habe gesagt, ich kann leider
0: nicht. Ach, das glaube ich dir nicht.
1: Doch, doch, das war so. Und dann habe ich gesagt, Kollegen, tut mir leid, ich kann leider nicht, aber nehmt doch den Jackie Schwarz, der ist gar nicht so schlecht.
0: Jetzt hat er mich auch noch empfohlen.
1: Ja.
0: Meine Fresse, naja. Später gab es dann den Siebenteiler. Gefährliche Fahndung hieß der. Erinnerst du dich doch daran? Da spieltest du doch auch mit, nicht?
1: Ja.
0: Ja.
1: Aber eine ganz kleine Rolle.
0: Ja, das ist richtig. Das ist richtig. Weil die Hauptrolle schon von mir gespielt wurde. Ja. Aber wir hatten keine gemeinsame Szene. Die hatten wir erst später beim Polizeiruf, nicht?
1: Nein.
0: Nein?
1: Vorher schon.
0: Wo denn?
1: Wo?
0: Ja.
1: Na, in Wiesbaden.
0: In Wiesbaden?
1: 1995.
0: In Wiesbaden.
1: Bei Sat 1.
0: Bei Sat 1.
1: In der Kurklinik Rosenau.
0: Ah, in der Kurklinik, ja. Ja, in der Kurklinik Rosenau.
1: Ja.
0: Da gehörtest du zur Stammbesetzung.
1: Richtig.
0: Da war ich die Wurzel.
1: So
0: ist es. Ja, das ist richtig, ja. Das stimmt.
1: Ja.
0: Das ist schön in Wiesbaden, schöne Gegend.
1: Schöne Gegend.
0: Ja.
1: Und als du dort bei den Dreharbeiten für Kurklinik Rosenau warst, las man, dass der Mitteldeutsche Rundfunk für den Polizeiruf eine neue Besetzung sucht.
0: Ja.
1: Für Günter Naumann, der damals den Kommissar Beck spielte, war das schon etwas tragisch, denn der erfuhr aus der Zeitung, dass er auf einmal kein Kommissar mehr ist.
0: Ja.
1: Ja. So war das damals. Mhm. Und da du gerade bei uns drehtest, sagte ich noch, du, wenn du da den Kommissar übernimmst, da kannst du mir doch mal eine Rolle besorgen. So wie ich dir hier bei Sat 1 eine Rolle besorgt habe.
0: Was hast du mir bei Sat 1 eine Rolle besorgt? Das ist mir neu.
1: Ja, letzteres war ein Scherz.
0: Ja, ein übler Wolfgang, kein übler. Ich kann mich an dieses, na so übel auch nicht, nein, nein. Aber ich kann mich an dieses Gespräch nicht erinnern. Es kann stattgefunden haben. Aber erinnern kann ich mich daran nicht.
1: Aber es war so.
0: Ja, ja.
1: Und du hast dann erfahren, dass du den Kommissar spielen wirst.
0: Ja.
1: Und dann habe ich zu dir gesagt, Jackie, nun mach mal, wenn du den Kommissar da jetzt bekommen hast, dann mach doch mal, dass ich in dem Polizeiruf mal im Mörder spielen kann.
0: Ha.
1: Ja, und dann war ich an einem freien Wochenende zu Hause und wusste noch gar nicht, dass mir der Regisseur Matti Geschenek, mit dem ich befreundet bin, eine kleine Rolle im ersten Polizeiruf mit dir zugedacht hatte.
0: Ach nein.
1: Ja, ja. Und der hat mir dann hinterher erzählt, dass er die Redaktion immer fragte, wer ist denn nun der zweite Kommissar?
0: Ja.
1: Und da hat er mich vorgeschlagen.
0: Na hoppla.
1: Ja. Worauf es hieß, Winkler?
0: Ja.
1: Winkler? Nee, geht nicht. Nee.
0: Nein,
1: ja. Und die haben weitergesucht. Peter Bause, Günter Schubert, alle möglichen Namen waren im Gespräch. Aber der erste Drehtag rückte immer näher und Matti drängte die Redaktion, ihm ein oder zwei Wochen vor Drehbeginn endlich den zweiten Kommissar zu benennen.
0: Ja.
1: Und auf seine nochmalige Frage, warum nehmt ihr eigentlich nicht den Winkler?
0: Ja.
1: Da hieß es plötzlich, ja, na klar.
0: Was?
1: Der Winkler.
0: Oh Gott.
1: Der passt doch wunderbar zu Jackie.
0: Hoi, hoi.
1: Und dann haben sie dich angerufen.
0: Ja.
1: Ob du dir vorstellen kannst, mit dem Provinzschauspieler Winkler zusammen zu arbeiten.
0: Ja.
1: Und da hast du dir bestimmt gesagt, ja, na klar.
0: Was?
1: Dem kann ich ja immer schön erzählen, dass ich beim Berliner Ensemble bin und er nur in der Provinz.
0: Ja, das ist richtig.
1: Ja.
0: Das ist richtig.
1: Ja.
0: Und dass ich Abitur habe und er nicht.
1: Na ja, so ist es.
0: Ja, das ist richtig. Ja, doch.
1: Ich hatte gerade bei der Saxonia Media Filmproduktion, wo man die Fernsehschwenke wieder aufleben lassen wollte, begeistert zugesagt, und freute mich schon, dass dieser Heidenspaß endlich wieder losgehen sollte. Aber nein, plötzlich spiele ich mit Herrn Schwarz zusammen Polizeiruf.
0: Ja, was Ernstes, was Seriöses. Nicht hier Schunkel, die Bumpel, die Humpel.
1: Ach, Humpel.
0: Ja, Schwank, oh Gott, na ja. Das stimmt auch, ja, ja. Das stimmt, was er erzählt hat. Ich hatte auch einen Kollegen vorgeschlagen, Uwe Karper hieß der. Der heißt immer noch so, der lebt ja noch, nicht? Ne? Der war klein. Das ist schon mal gut, habe ich mir gedacht. Mit dem konnte ich auch menschlich, Wolfgang.
1: Ach.
0: Ja, mit dem konnte ich auch menschlich.
1: Ja, ja. Na ja.
0: Den wollte ich eigentlich haben. Dann kamen sie mit ihm hier. Dann habe ich ihn mir angeschaut und gesehen, mein Gott, der ist ja noch kleiner. Ja, habe ich gedacht, klar, und der ist so proletarisch. Habe ich mir gedacht, ach, natürlich, klar, ach, mit dem Winkler, irgendwie kann ich das. Ja, das kann ich mir vorstellen. Doch, doch, irgendwie wird das schon gehen. Ach ja. Ja, also, habe ich.
1: Also man könnte sagen, du hast mich als Polizeirufpartner ausgesucht?
0: Das kann man so sagen, Wolf, und du hast mir viel zu verdanken.
1: Oh ja, danke.
0: Ja, bitte.
1: Aber später, hilf mir auf die Sprünge.
0: Gerne, Wolfgang.
1: Später, da ging das ja mit der Aussucherei so weiter.
0: Wie meinst du das, Wolfgang?
1: Wer hat eigentlich meine Frau ausgesucht?
0: Na, deine Frau, die hast du dir doch hoffentlich ausgesucht.
1: Ja, habe
0: ich. Ja, naja. Aber hätte ich nicht gesagt, die jetzt hier, die nimmst du nur aber, hätte er Marina nicht geheiratet. Glauben Sie mir.
1: Ja, ich glaube, da hat er,
0: natürlich,
1: hat er zum Teil recht.
0: Natürlich habe ich recht, ja klar. Jetzt kannst du ja alles auf mich schieben, nicht? Wenn du merkst, dass was schief geht, nicht? Wenn du merkst, dass er mit den bösen Füßen hat und dass er mit dem Rücken, nee, die Schwiegertochter ist ein Aas und sowas. Das kannst du jetzt alles auf mich schieben, nicht?
1: Ja.
0: Na siehst du, er konnte sich nicht entscheiden. Er kann sich immer nie entscheiden, das macht dich ganz kirre. Und da habe ich ihm einfach immer zugeraten, nicht wahr? Und habe die positiven Seiten, die sie hat, die habe ich hervorgehoben. Und habe zu ihr gesagt, schau mal, habe ich zu ihr gesagt, sie sieht relativ gut aus. Sie ist nicht allzu alt. Ja, sie ist nicht renitent. Sie ist auch nicht blöde. Für die wirst du dich nicht schämen müssen.
1: Nee.
0: Habe ich zu ihm gesagt. Wissen Sie, er hatte schon Weiber angeschleppt. Oh Gott, sage ich. Oh Gott, sage ich Ihnen. Da habe ich mich manchmal gefragt, aus welcher Geisterbahn hat er die denn? Ja, neulich aus der Halle, als bei einer Signierstunde, habe ich gesagt, hier hat eine gesagt, schreiben Sie mal rein für eine aus der Geisterbahn.
1: Na, die hatte doch aber wenigstens Humor.
0: Ja, den brauchte sie auch, den brauchte sie auch, den Humor, ja. Er kann sich nicht entscheiden, wie auch von der Speisekarte, wissen Sie, da kann er sich nicht entscheiden, was er nur isst. Und dann blätterte die Speisekarte vor und dann blätterte sie wieder zurück. Und in der Zwischenzeit stirbt der Kellner. Ja, man muss ihm also immer nur zuraten, nicht? Und dann habe ich ihn darauf aufmerksam gemacht, dass er ja nun auch nicht attraktiver wird, nicht? Gucken Sie ihn an. Ja, ist elend hier. Naja, gut.
1: Na, ich glaube, jetzt gehst du eher von dir aus.
0: Ja, ein bisschen, ja, ein bisschen. Ich habe auch nachgelassen. Also, was mir jedenfalls gefallen hat, sie wohnte schon in Berlin und ich konnte also hoffen, dass Wolfgang nun endlich auch nach Berlin zieht. Deshalb habe ich ihm auch zugeredet. Übrigens, den Verlobungsring habe ich auch für ihn ausgesucht. Ja, wunderschön, preiswert.
1: Teuer.
0: Preiswert. In einer Pfandleihe. Schönes Stück, Weißgold mit einem Brilli. Seine Frau trägt ihn sehr gerne, schaut ihn oft an. Und denkt auch ein wenig an mich dabei.
1: Oh.
0: Ja, ja. Oder Wolfgang konnte sie eben nicht entscheiden. Wie, von der Wohnung, ich habe ihm schon mal eine Wohnung besorgt in Berlin vor Jahren. Das störte ihn auf einmal, dass im Hof ein kleines Bäumelein wuchs. Ja, andere freuen sich nicht, wenn sie ein bisschen Grün vorm Fenster haben. Ja, ihm nahm es die Sonne. Nur weil er zu feige war, nach Berlin zu ziehen.
1: Die Zimmer ging zum Hof.
0: Ja.
1: Zweiter Stock. Im Hof eine Riesenkastanie. Volles Laubwerk.
0: Na ja.
1: Die Zimmer absolut dunkel.
0: Na ja.
1: Das war einfach keine schöne Wohnung.
0: Mir hat sie auch nicht gefallen.
1: Nee.
0: Aber dafür war sie billig. Naja. Nun ist er durch seine Frau doch noch was nach Berlin gekommen. Er hat sie auch gleich geheiratet. Was mich sehr gefreut hat, obwohl ich nicht zur Hochzeit eingeladen war, Wolfgang.
1: Ja. Jackie, es war niemand eingeladen.
0: Naja, Gott sei Dank.
1: Ja.
0: Hättest du alle eingeladen, nur mich nicht, wäre ich natürlich sauer geworden. Aber das hätte er nicht gewagt. Das hätte er nicht gewagt.
1: Na, habe ich mich natürlich nicht.
0: So ist
1: Wie
0: es.
1: Könnte ich
0: auch? Naja.
1: Gut, das dazu.
0: Ja,
1: sag Wolfgang. Mal, Jackie, eine ganz andere Frage.
0: Ja.
1: Ist es dir eigentlich manchmal lästig, überall erkannt und angesprochen zu werden?
0: Naja, ja. Mit der Popularität ist es ja so eine Sache. Niemand ergreift ja den Schauspielerberuf mit dem festen Plan, auf jeden Fall unbekannt zu bleiben, nicht? Hm. Du ja auch nicht.
1: Nee,
0: nein, nicht. Man wird natürlich lieber erkannt als nicht erkannt und angesprochen als ignoriert. Aber es gibt natürlich Ausnahmen. Wenn einem im Lokal unhöflich jemand immer wieder ins Essen quatscht oder aber den deutlich geäußerten Wunsch, doch jetzt bitte nicht zu fotografieren, wenn man mit so einem Backen da sitzt, wenn der das ignoriert und dabei noch grinst, da können natürlich leise Zweifel an der Berufswahl aufkommen, nicht? Mhm. Ja. Während ich mit großer Entdeckerfreude die Welt bereise, habe ich mich außerdem von einer Illusion längst verabschiedet. Ich dachte früher mal, dass es irgendwo auf der Welt Gegenden geben muss, Wolfgang, in denen man niemand begegnet, der einen kennt. Da habe ich mich geirrt. Ja. Ich erinnere mich an einen Ritt auf einem Kamel, Wolfgang, durch ein ägyptisches Beduinendorf in der tiefsten Sahara.
1: Ja.
0: Da schall mir vom Rücken eines entgegenkommenden Trampeltiers auf einmal entgegen: Guck mal, Vati, da, der Kommissar! Und unvergesslich bleibt mir auch der Aufenthalt in der Negev-Wüste. Da floss bei 50 Grad Celsius der Schweiß in Strömen. Und die Hoffnung hier wäre doch bestimmt, kein Mensch, der mir beim Schwitzen zuguckt, starb jäh durch den Zuruf: Was kostet Ihr der Kaffee, Herr Schwarz? Also ich mache mir keine Illusionen mehr. Egal, wohin es einen verschlägt, immer ist schon jemand da. Und der kommt meistens aus Sachsen. Glaubt ihr mir, ja? Das ist so.
1: Ja.
0: Ehrlich. Na, ihr Sachsen, na, ihr Sachsen. Na, ja, Leute. Alles Ihre Landsleute, ja. Oh, ja.
1: Die absolute Lieblingsreisebegleiterin von Jackie Schwarz ist seine Freundin und Kollegin Franziska Trögner. Und weil sie wieder mal wahrscheinlich verreist, denn aus Riverboat müsste sie ja, du bist ja auch hier.
0: Ja, sie ist wohl in Berlin, ja.
1: Müsste sie ja schon wieder weg sein, aber sie ist nicht hier und deshalb liest Jackie jetzt selbst die Anekdote mit seiner Freundin Franzi vor.
0: Anfang der 80er Jahre verbrachte ich einen Sommerurlaub mit Franziska auf der damals zu Jugoslawien gehörenden Lavendelinsel Hvar. Da wir beide wussten, dass zur gleichen Zeit auch die befreundete Autorin und Filmkritikerin Renate Holland-Moritz, vielleicht erinnern Sie sich noch an die, mit ihrem Mann auf dem jugoslawischen Festland urlaubte, verabredeten wir uns für ein Treffen im Hafen von Hvar. Am Ende eines wunderschön verbrachten Tages begleiteten wir unsere Freunde dann noch zur Fähre, die sie zurück zum Festland bringen sollte. Die legte auch ab, entfernte sich immer mehr von der Mole, und Franzi und ich machten uns einen Heidenspaß dabei, immer übertriebener zu winken. Ich zog sogar mein Hemd aus und schwenkte es, als wäre es ein Abschied für immer. Wolfgang, ein Abschied für immer.
1: Ach, ja so.
0: Ja. Ganz großes, schlechtes Theater, ganz groß. Plötzlich entfernte sich die Fähre nicht mehr. Sie drehte sogar um und nahm wieder Kurs auf den Hafen. Ich durchschaute die Situation und zerrte Franzi weg und sagte: Komm, bloß weg hier. Die denken, wir haben die Fähre verpasst. Das können wir von unserem Taschengeld nie bezahlen. Und genauso war das auch. Die Besatzung der Fähre hielt uns dramatische Winker für Nachzügler, drehte um und wollte uns kostenpflichtig, selbstverständlich, wieder aufnehmen. Als wir aber die Verursacher dieses Manövers weg waren, versuchte man, Renate Holland-Moritz und ihren Mann zur Kasse zu bitten. Denn die haben ja auch kräftig gewunken. Die konnten sich aber in diesem Moment ihre Freundschaft zu uns aber auch nicht mehr leisten. Denn Osttouristen wurden auf ihren Auslandsreisen vom Reisebüro der DDR an Devisen extrem knapp gehalten. Also leugneten sie glücklicherweise glaubhaft, uns zwei irre Winkerwolfgang überhaupt zu kennen. Das war die Geschichte. Ja.
1: Ja, der Polizeiruf 110 aus Halle war ja nicht die erste Krimireihe, in der wir beide zu sehen waren. In der siebenteiligen Serie Gefährliche Pfannen, Jackie hat da vorhin schon mal darüber gesprochen, ja, die das DEFA-Studio mit beachtlichem Aufwand für das DDR-Fernsehen produzierte, kreuzten sich Ende der 70er Jahre unsere Berufswege schon einmal. Aber vieles war anders als zwei Jahrzehnte später beim Polizeiruf. Jackie Schwarz spielte einen österreichischen Kriminalinspektor.
0: Ja.
1: Die Verlegung der Handlung in die Alpenrepublik sowie in die Türkei, Bundesrepublik und Schweiz sollte der Serie einen Hauch von Abenteuer und großer weiter Welt verleihen. In München, Zürich und Luzern wurde tatsächlich gedreht. Die Türkei allerdings wurde von Bulgarien gedoubelt. Und das Tatragebirge vertrat die Alpen. Die slowakische Hauptstadt Bratislava musste als Wien-Ersatz genügen. Außerdem wurde die Fußgängerzone in Halle an der Saale durch einige Coca-Cola-Schirme in eine westdeutsche Einkaufsstraße verwandelt. Dass sich alle mit Xaver, Sepp und Franzl ansprechen, wirkt gelegentlich possierlich. Der verkrampfte Wille, durch den Namen Internationalität herzustellen, geht bisweilen daneben. So heiße ich in zwei Folgen Pablo López. Sehe allerdings weder nach Pablo noch nach López aus, aber sehr elegant. Ich trage einen Dreiteiler mit lila Krawatte, was mich von meiner späteren Erscheinung so deutlich unterscheidet, dass man zweimal hinschauen muss, um mich überhaupt zu erkennen. Ein extrem scharf gezogener Seitenscheitel und ein oberlippenbartfreies Gesicht. Ich telefoniere mit einem absurd klobigen Telefonhörer. Das sollte so ein schnurloses Telefon darstellen. Ja, an den erinnere ich mich lebhaft. Der war nämlich von der Requisite aus Gips gebastelt. Sollte aber nach hochwertiger westlicher Technik aussehen. Den Oberlippenbart, der später zu meinem Image gehören sollte, trägt in dieser Serie Jackie. Wer befand sich während der Dreharbeiten zu Gefährliche Fahndung noch in der Adonis-Phase seines Lebens? Und das zeigte er auch gern. Sein erster Auftritt in der ersten Folge ist einer, der für die Kostümbildnerin keine besondere Herausforderung darstellte. Schwarz liegt nämlich in der Badewanne und entsteigt dieser nach Erhalt einer Todesnachricht splitterfasernackt. Tja, auch später bei der Benutzung einer damals in der DDR noch sehr exotisch wirkenden elektrischen Zahnbürste protzt er mit seinem nackten Oberkörper.
0: Ja, damals konnte ich das noch, Wolfgang. Heute kann ich das keinem mehr zutrauen, das weiß ich.
1: Die Elektrozahnbürste hatte er privat besorgt,
0: ja,
1: und der Requisite zur Verfügung gestellt. Wo hattest du die eigentlich her?
0: Die hatte mir damals eine Kollegin aus West-Berlin für den Drehtag gepumpt.
1: Naja, im Osten gab's ja sowas nicht.
0: Nee.
1: Schwarz wird gleich am Anfang als Naturbursche etabliert, der die Forellen mit bloßen Händen im Gebirgsbach fängt und sie dann mit einem Stöckchen über dem Feuer brät.
0: Ja.
1: Ja, heute bestellt er sie gleich gebraten im Restaurant.
0: So ist es.
1: Wer also eine Zeitreise in die Schönling-Ära des Lebens von Jackie Schwarz und in meine oberlippenbartfreie Zeit unternehmen will, der kann das mit der DVD-Box Gefährliche Fahndung, die in der Reihe Straßenfeger erschien, tun. Den Obertitel der Reihe versteht Schwarz übrigens nicht.
0: Ja, Straßenfeger. Die Reihe ging damals bei der Sendung ziemlich unter. Also Straßen haben wir damals damit nicht gefegt, Wolfgang.
1: Ich glaube auch.
0: Ja, natürlich.
1: Nee, das haben wir nicht.
0: So ist es.
1: Aber etwas anderes.
0: Bitte.
1: Was die Delitzscher garantiert interessieren
0: Ach,
1: wird.
0: Du,
1: ich
0: ja?
1: denke ja. Wie fandest du eigentlich in den vergangenen 17 Jahren die Qualität der Drehbücher?
0: Oh Gott. Oh Gott, na ja, also, du hast doch die gleichen Bücher bekommen, nicht?
1: Ich glaube ja. Ja.
0: Also ich habe einmal den Redakteur gefragt, ob überhaupt schon mal jemand das Buch gelesen hatte, was man uns dazu schickte. Es war nämlich unter aller Sau. Und da antwortete der mir, das ist schon die achte Frage.

0: Und so haben wir die Zickereien zwischen Schmücke und Schneider entwickelt. Das war nicht immer gut und landete oft völlig zu Recht nicht im Film. Aber vieles von diesen Blödeleien da in diesem wunderschönen Wohnwagen, die haben es auf den Bildschirm geschafft.
1: Ja, zum Beispiel folgender Dialog, gesprochen von zwei anderen Polizisten.
0: Ja.
1: Hol doch mal den Hauptkommissar.
0: Die sind doch beide Hauptkommissar.
1: Na, den Herbert.
0: Ja, die heißen doch beide Herbert.
1: Na, den Dicken.
0: Na, die sind doch beide dick.
1: Na, dann hol sie beide.
0: Ja, sowas stand nicht im Buch, das kam von uns. Jackie hat oft dicker zu mir gesagt, auch im Privaten. Und das haben wir dann in die Filme reingenommen. Aber da hieß es plötzlich von der Redaktion, das möchte man nicht mehr, das würde mich beleidigen. Aber es war doch als Kosename gedacht, nicht als Beschreibung oder sogar Beschimpfung real existierender Bauchträger.
1: Ja, richtig.
0: Nicht?
1: Ja.
0: Außerdem war ich damals gar nicht so dick.
1: Ach, immer wieder sagt er war nicht dick. Na, ist ja auch wurscht. In einem unserer ersten Polizeiruffilme haben wir mal einen Hund gesehen. Und den haben wir einfach gekauft. Und der hat dann auch in zwei Filmen mitgespielt, bis der zu dick wurde.
0: Ja, ja. Die Pointe, die nicht im Drehbuch stand, war, sind wir denn hier bei Polizeihund Harras?
1: Bei Kommissar Rex. Na, so war die Pointe.
0: Ach,
1: nicht gerade Polizeihund, habe ich gesagt. Kommissar, er versaut jede Pointe. Er versaut jede
0: Pointe. Ich verwahre mich gegen den Vorwurf, Pointen zu versauen. Ich bin ein guter Witzeerzähler.
1: Ja, wenn du vorher 95 Mal üben konntest.
0: Ich muss nicht ein einziges Mal üben, einen Witz gut zu erzählen.
1: Ja. Natürlich.
0: Außerdem habe ich mich ja gar nicht versprochen.
1: Sondern
0: nur an die Serie Polizeihund Harras erinnert.
1: Warum denn?
0: In der ich nämlich in einer Folge die Hauptrolle gespielt habe.
1: Ach, ja. Du und Hauptrolle? Ah, gab's diese Serie überhaupt? Ich kann mich nicht daran erinnern, Wolfgang. Und wenn? Naja, da fehlen mir die Worte, Wolfgang. Dann fehlen mir die Worte.
0: Oh, das sollten wir an dieser Stelle mal genießen. Herrn Schwarz fehlen die Worte.
1: Ach Gott, na ja.
0: So oft wir in den vergangenen Jahren gemeinsam auf dem Bildschirm und privat auf Ausflügen im schönen Harz zu sehen waren, da stellt sich ja mancher vielleicht wirklich die Frage, wann wir endlich zusammenziehen.
1: Was?
0: Also ich stelle mir diese Frage natürlich nicht.
1: Wolfgang, ich stelle sie mir auch nicht.
0: Ach so.
1: Nein, du bist mir viel zu schlampig.
0: Wer ist schlampig?
1: Na du.
0: Ich.
1: Du bist die Schlampe, natürlich.
0: Sehen Sie schon, deshalb würde das mit einer WG nicht funktionieren, weil wir bestimmte Fakten doch sehr unterschiedlich beurteilen. Schlampe?
1: Ja, Schlampe. Da hat er völlig recht. Aber eine WG, Wolfgang, wo jeder sein kann, kann ich mir unter Umständen vorstellen.
0: Nee.
1: Was?
0: Nee. Nee. Mir wäre das eine viel zu große Last, alles machen zu müssen.
1: Was heißt hier alles machen zu müssen?
0: Alles.
1: Ach Quatsch. Eine Unverschämtheit. Also kochen. Kochen würde ich zum Beispiel schon, nicht? Denn was du da zusammenrührst, das kann ja kein Aas fressen.
0: Hier steht Essen.
1: Was?
0: Essen.
1: Ah, bei mir steht auch Essen, ja. Ach ja.
0: Aber ich müsste doch alles ranschleppen.
1: Ja.
0: Und die niederen Arbeiten beim Kochen,
1: ja.
0: Wer macht sie? Ich.
1: Na ja, natürlich, Wolfgang. Ja. Du sagst mir doch, dass du das gerne machst.
0: Wann habe ich...
1: Immer. Und hast ein ganz verklärtes Gesicht dabei.
0: Ein...
1: Selige Augen, wenn du schnürpelst und schnapelst und schälst um die Möhrchen und das Gemüse
0: wenn ich
1: machst.
0: Ich schnürple und
1: ja,
0: schnapple, habe ich einen
1: ganz
0: seligen
1: Blick.
0: Gesicht.
1: Ja, ja, ja.
0: Ich muss mein Gesichtsausdruck kontrollieren.
1: Ja, tu das.
0: Aber
1: nicht.
0: Sauber machen machen müsste ich doch auch.
1: Ach, Wolfgang. Dann nehmen wir uns eine polnische Putze. Ja.
0: Eine polnische Putze.
1: Natürlich.
0: Ich müsste auf meinen Knien herumrutschen.
1: Ah.
0: Auf meinen kaputten
1: Knien. Ja, ja. Ein Haus mit zwei Wohnungen ginge vielleicht auch.
0: Das ja.
1: Ja, na,
0: ja,
1: ist,
0: ja.
1: Na, ja.
0: Aber,
1: ja.
0: Mit gewissem Abstand.
1: Natürlich nur mit Abstand. Mit Abstand, natürlich.
0: Und getrennte Fernseher.
1: Und getrennte Fernseher natürlich. Schon weil ich keine Lust habe, mir stundenlang jeden Tag Sport angucken zu müssen.
0: Ja.
1: Ja.
0: Sogar ein wichtiges Europapokalspiel ist
1: ja
0: dir für ihn schon zu viel.
1: Natürlich. Dafür gibt's doch die Fußballkneipen. Da kannst du dich ja hinsetzen in diese Fußballkneipen.

0: Fußballkneipen, nicht? Und bei deinem Weißbier, nicht? Oh. Und kannst dann gucken. Aber ich sage dir, wehe, du kommst besoffen nach Hause. Da gibt's was mit dem Nudelholz über den Schädel.
1: Seit dem März 2000 ging Marie Gruber als Rosamunde Weigand für uns im Hallenser Polizeiruf auf Spurensuche. Und wenn wir mal wieder uns gegenseitig anflaumten, da blieb sie betont sachlich. Den aufmerksamen Anhängern der Reihe ist natürlich aufgefallen, dass Marie Gruber schon 1999 zum Ensemble des Falles Mordsfreunde gehörte. Damals arbeitete sie aber noch nicht für die Polizei, sondern war die Mutter eines Verdächtigen. Sie muss anschließend einen kriminalistischen Turbokurs besucht und erfolgreich abgeschlossen haben. Denn ein Film später, da war sie plötzlich vom Fach und half uns ab Folge böse Wetter bei den Mordermittlungen. In dem Buch, das wir heute hier vorstellen, da gibt es ein ganzes Kapitel, in dem Marie Gruber über uns beide erzählt. Das ist alles sehr schmeichelhaft, weshalb ich natürlich gern eine Kostprobe davon vorlesen möchte, wenn du gestattest.
0: Ja, bitte, Wolfgang.
1: Ich bin Jackie, Wolfgang, Herbert und Herbert. Mir werden Ihre liebenswerten Frotzeleien fehlen. Der eine hat recht und der andere sowieso. Dieses Gefrotzel war Ihr Markenzeichen und kam notgedrungen oft von Ihnen selbst. Denn die Drehbücher gaben das einfach nicht her. Ich finde, dass beide das Potenzial haben, so ein Traumpaar wie Walter Matthau und Jack Lemmon zu werden. Steht hier.
0: Ja.
1: Zwei richtige Kracher sind das. Steht auch hier.
0: Ja.
1: Egal, was sie spielen, das Publikum sieht da Wahrhaftigkeit. Und die ist das Wichtigste in unserem Beruf. Wenn ein Schauspieler aus einer Papierfigur einen Menschen macht, dann sprechen wir von Kunst. Auf diesem Weg waren Jackie und Wolfgang oft unbequem. Sie haben über die Drehbücher gemeckert und gingen damit einigen Leuten ziemlich auf die Nerven. Aber nicht, weil sie sich in ihrer Paraderolle als olle Meckerköppe so gefallen hätten, sondern ausnahmslos immer, um das Endprodukt, unseren Film, besser zu machen. Das sind zwei Herren mit viel dramaturgischem Sachverstand, den man anzapfen muss, wenn es um die Qualität des Films geht. Jackie gilt als sehr akribisch. Der tippt sofort auf die richtigen Stellen im Buch und sagt, unlogisch. Mit Wolfgang zusammen hat er in Drehbuchbesprechungen die entscheidenden Hinweise gegeben. Nicht immer wurden sie dabei ernst genommen. Zwischen Wolfgang und Jackie gab es auch viele Jahre lang eine schauspielerische Konkurrenz. Damals waren sie, wie schon bei Konrad Wolfs Film »Ich war 19«, Anwärter auf dieselbe Hauptrolle. Nur einer von beiden konnte sie jeweils bekommen. In Halle war Wolfgang weltberühmt. Aber es war eben nur Halle. Dass Wolfgang lange dort Theater spielte und Jackie in Berlin, war oft Anlass für stichelnde Bemerkungen von Jackie.
0: Was?
1: Über die hat sich Wolfgang dann tatsächlich auch geärgert.
0: Mausi!
1: Dabei konnte er auf die Arbeit in Halle stolz sein,
0: ja.
1: Denn er gehörte zur legendären Truppe von Regisseur Horst Schönemann. Und der sorgte mit Uraufführungen wie die Aula dafür, dass Theaterbegeisterte aus der ganzen DDR an die Saale pilgerten. Auch aus Magdeburg. Es ist so eine Ambivalenz zwischen den beiden. Wenn es Jackie mal nicht gut ging, unternahm Wolfgang sofort etwas. Als Wolfgang sich beide Beine gebrochen hatte, war es genau dasselbe. Es gibt eine tiefe Fürsorglichkeit zwischen den beiden Männern, die immer aufeinander achten. Beim Polizeiruf bekamen sie die Drehbücher ziemlich knapp vor Drehbeginn. Und dann setzten sich beide hin und lasen. Anschließend riefen sie sich gegenseitig an und ätzten, was das wieder für ein Murks sei. Hintenherum hieß es ja manchmal, die sind doch schon so alt. Das hat mich nie interessiert. Ich finde es respektlos und schofelig, wie meine Freunde Jackie und Wolfgang abserviert wurden. Man hätte sie doch als

0: Polizisten pensionieren und trotzdem weiter ermitteln lassen können als Polizeiruf-Pensionäre. Ja, das wäre sogar originell gewesen. Oder kann sich dieses Land mit seinen 80 Krimireihen etwa keine zwei alten Zausel erlauben? Das war ein kleiner Gruß von Marie Gruber.
1: So, meine Damen und Herren, kurz vor der Pause kommen wir zu einem kleinen Höhepunkt dieses Abends, der zum Höhepunkt im Leben von zwei Gästen werden kann. Wer hat denn Lust auf ein kleines Quiz? Können wir mal ein bisschen Licht machen, dass wir die Leute unten
2: sehen? Hast du vorher besprochen?
1: Ich weiß nicht, aber könnt ihr vielleicht mal Licht machen, dass man unten was sieht? Wenn nicht, dann holen wir die rauf.
0: Ja, aber dann sehen wir doch nicht, wie die ganzen Arme jetzt hochschnellen, Jackie.
1: Ach so, das sehen wir schon, wenn die Arme hochschnellen. Es gibt auch was zu gewinnen. Am besten eine Dame und ein Herrn. Komm, komm mal, Sie gucken mal. Es gibt was zu gewinnen. Der Herr Sieder, der gerade bis zur Hälfte gekommen ist. Sie, der kommt zurück.
0: Ein Applaus für den Herrn.
1: Ihr Name?
3: Obwohl man jetzt
1: Frank,
3: ja. Aber ich glaube, er hat große Lust, bei den Christen zu machen. Ich glaube, ja, ein Applaus für die Dame hier vorne.
1: Jawohl. Frank, und Sie heißen?
0: Doch, na doch. Haben wir alles erzählt?
1: Wir haben alles schon. Sie haben ja auch aufmerksam. Petra. Tag, Petra.
0: Hallo.
1: Und Frank. So.
0: Ja, also
1: los.
0: Wie bei einem richtigen Quiz brauchen Sie natürlich einen Buzzer. Wir haben leider keinen elektrischen mit, aber aufgepasst. Diesen Buzzer müssen Sie drücken. Mal eine Tonprobe.
1: Ja.
0: Und das ist Ihrer, auch mal eine Tonprobe.
1: Ja.
0: Also, kräftig drücken.
1: Drücken und dann die richtige Antwort sagen.
0: Haben wir schon
1: also
0: ein paar Antworten lesen können? Nee.
1: Nein.
0: Sie haben mir die Brille unten gelassen, glaube ich. Ja. Also erstens, wo suchte Jackie Schwarz den Verlobungsring für Wolfgang Winklers Frau aus?
4: Bassern.
1: Ja,
0: Sie
1: Petra,
0: sagen,
1: 1-0.
0: Zweitens, wie hieß die Rolle, die Wolfgang Winkler in der Uraufführung von Hermann Kant die Aula spielte? Hat es dann in Magdeburg gespielt? Und wir sind der Meinung, das ist quasi keine schwere Frage.
1: Krise. Nee.
4: Nee,
1: dazu seid ihr zu jung. Nee.
0: Na, aber jetzt vielleicht, aber ein Tipp, vielleicht mal hören.
4: Quasi-Modo.
1: Nein! Quasi-Modo!
0: Quasi-Modo aussehen.
1: Quasi-Modo, sorry, Quasi-Modo.
3: Quasi-Modo?
1: Aber 50% hat sie. Petra, 1,5. Quasi-Riek, nicht Quasi-Modo.
0: Drittens, welches Kleidungsstück durfte bei Hauptkommissar Schmücke nie fehlen? Heute fehlt
5: Nein.
0: er. Heute fehlt er.
4: Der Schlips.
1: Nein.
4: Die Krawatte hier, das Ding.
0: Nein. Er hat nie eine Pflege gehabt. Nee. Aber was hat er? Horchen.
4: Ach so, der Mantel.
1: Ja, sie sagt es. Jawohl. Hochsagen, Frank, einfach hinhören, sagen. 3-0 für Petra. Es wird schwer, Frank, es wird schwer.
0: Also ich wollte nur sagen, wir sagen nicht extra den Publikumsjoker an.
1: Der ist immer. Die können Sie immer hinaus.
0: Wie hieß die völlig zu Recht in Vergessenheit geratene Sat.1-Serie, in der Schwarz und Winkler...
1: Ja,
5: Kurklinik Rose.
1: Ah, der guckt hier rauf, wa? Guckt er hier rauf?
0: Nein.
1: Ach, die kennt er. Ah, gut. Er war das.
0: Hat er eine kleine Rolle gespielt?
1: Ja, ja.
0: Fünftens, welches Gebirge hat in der Fernsehserie...
1: Ja! Petra 4.

0: 4:1. Wird ganz schwer. Ganz schwer.
1: Wie hieß die TV-Serie mit einem Vierbeiner im Namen, in der Wolfgang Winkler...
2: Kommissar Rex?
0: Nein!
1: ...eine Hauptrolle spielte in... Eine Hauptrolle spielte in Kommissar Rex.
0: Oh, naja, also 4:2 für Petra. Petra ist die Gewinnerin. So.
1: Ja, herzlichen Glückwunsch zum Zweiten.
3: Petra hat ein Buch gewonnen. Die anderen müssen das leider häufig erwerben. Das können wir mal in den Bücherstand. Und jetzt machen wir 15 Minuten oder 20 Minuten Pause. In der Zwischenzeit können Sie was essen. Weiter.
1: Einmal, da hat Jackie Schwartz etwas sehr Wichtiges verpennt.
4: Der 9. November 1989, der in die Weltgeschichte als Tag des Mauerfalls eingegangen ist, hat auch für mich eine ganz besondere Bedeutung. Während einer Vorstellung des Stückes Blaue Pferde auf rotem Gras im Berliner Ensemble hatte ich hinter der Bühne einen Kreislaufkollaps. Meine Rolle war zu Ende, das Stück aber lief noch. Nach vielen Jahren mit sehr viel Alkohol beschloss mein Körper an diesem Abend, sich gegen ihn zu wehren. Mein Kollege Michael Gerber brachte mich zu einer Ärztin, die sah mich an und sagte sofort, ja, es ist soweit. Es war schwer, mich in einem Krankenhaus unterzubringen, weil ich nirgends zur Therapie angemeldet war. Die Ärztin überzeugte schließlich mit Engelszungen ihre Kollegin im St. Josef Krankenhaus in Weißensee. Da gab es keinen freien Raum, also schob man mich in ein Sechsbettzimmer, wo ich dann der Siebte war. Ich bin erst 3 oder 4 Tage später zu mir gekommen. Die Nachricht vom Mauerfall erreichte mich durch einen Besuch meiner Mutter. Sie hatte mir Südfrüchte mitgebracht. Und ich wunderte mich, wo sie die denn aufgetrieben hatte. Schließlich war noch gar nicht Weihnachten. Während ich schlief, war also die Mauer gefallen. In der Polizeihof 110 Folge der Pferdemörder trinken wir beide in einer Dorfkneipe Rotwein und Bier. Denn Gerstensaft für beide hat es nicht geben können, denn ich bin trockener Alkoholiker und muss mich zur Vermeidung von Rückfällen auch von Bier fernhalten, auf dessen Etikett alkoholfrei steht. Weil das nämlich oft nur bedeutet, dass es sehr, sehr wenig Alkohol enthält. Aber auch sehr wenig Alkohol wäre für meine Gesundheit schon zu viel. Deshalb trinke ich im Film meist Rotwein, weil der sich so gut von Kirschsaft vertreten lässt.
1: Wo wir gerade den Bereich Intimitäten betreten haben, da soll an dieser Stelle gleich auch eine Geschichte aus der Abteilung »Ich war jung und brauchte das Geld« folgen. Der Aufklärung verpflichtet. Als Oswald Kolle 1968 in Westdeutschland mit seinem Film »Das Wunder der Liebe« auf die Barrikaden der sexuellen Revolution kraxelte, war er spät dran. Im Osten hatte das DEFA-Studio für Dokumentarfilme nämlich schon 4 Jahre zuvor unter der Regie von Götz Oehlschlägel die 4-teilige Serie mit dem betont sachlichen Titel »Beziehungen zwischen Jungen und Mädchen« produziert. Im 3. Teil, der »Partner« hieß, spielte ich mit. Zum Ensemble gehörte ebenfalls der spätere Polizeirufermittler Peter Borgelt. Vor der Verbrechensaufklärung kam also die Sexuelle. Ich erinnere mich noch gut, dass mich die Dreharbeiten auf der Liebesinsel in Kaput in Gewissenskonflikte stürzte. Ich lag mit meiner Kommilitonin Ute Böden auf einer Decke in Badekleidung. Sie in einem wunderschönen Bikini. Die Kamera hing in einem Baum über uns und sollte von oben filmen, wie ich der Kollegin Ute Böden den BH

0: auszog. Damit hatte ich, war ja Student, auch privat immer in Übung war, keine Probleme. Bis mich aber meine Partnerin kurz vor Drehbeginn beiseite nahm und bat, gleich nach dem Öffnen des Büstenhalters meine Hand auf die der Kamera zugewandte Brust zu legen. Ja, sag ich, mach ich. Dummerweise hatte mich aber der Regisseur zuvor diskret gebeten, doch darauf zu achten, dass die Brust auch schön lange im Bild ist. Ja, sag ich, mach ich. Ich war also hin und her gerissen, aber ich habe schließlich beiden einen Gefallen getan, indem ich direkt nach Öffnung des BHs meine Hand auf die zu verdeckende Brust legte, dann aber kurz abrutschte und sie lange suchte. Und so waren beide zufrieden.
1: Da hat Wolfgang gleich zwei Kollegen einen Gefallen getan. Das war sehr nett von ihm. Aber manchmal geht das mit dem Gefallentun auch nach hinten los. Als der Regisseur Christoph Schroth 1988 am Berliner Ensemble das Stück Lenins Tod von Volker Braun inszenierte, fragte er mich, welche Rolle ich denn spielen wolle. Schroth rechnete wohl mit der Antwort Leo Trotzki, weil das die interessanteste Rolle war. Ich entschied mich aber für Josef Vissarionowitsch Stalin. Was ich vorsichtshalber nicht dazu sagte, ich suchte mir die Rolle des sowjetischen Diktators deshalb aus, weil der nicht so viel Text hatte. Damals habe ich noch getrunken und das Merken von viel Text fiel mir schwer. Kurz darauf kam dann der Regisseur strahlend mit einer guten Nachricht. Als Volker Braun gehört hatte, dass ich die Rolle des Stalin übernehme, entschied er spontan, mir noch eine Rede reinzuschreiben, damit ich mehr Futter habe zum Spielen. Inzwischen fühle ich mich natürlich geehrt, aber damals war mir der Gefallen des Dichters eher lästig, denn diese Rede war nämlich vor allem eines sehr, sehr lang. Und ich musste büffeln wie ein Irrer. Das waren 8 Seiten Text.
0: Oh Gott.
1: Ja, war sie. 8 Seiten.
0: Ja.
1: So, meine Damen und Herren, kommen wir jetzt zum schockierendsten Teil dieses Abends. Menschen mit Herzrhythmusstörungen sollten spätestens jetzt ihre Tabletten genommen haben. Und halten Sie Kindern, falls welche hier sind, bitte die Ohren zu. Der Veranstalter bitte zu beachten, dass er für Schäden, die durch das Verlesen des folgenden Textes des hochverehrten Kollegen Wolfgang Winkler entstehen, nicht aufkommen wird. Bitte, Wolfgang, die Bühne gehört dir.
0: Ah, eingebildete Fundsache. Ein Schauspieler, der eben noch auf der Bühne stand und gleich danach zu einem viele Kilometer entfernten Nachtdreh muss, darf sich vernünftigerweise nicht selbst an Steuer setzen. Die Vorstellung hat den Körper mit Adrenalin vollgepumpt, aber irgendwann schlägt die Müdigkeit erbarmungslos zu. Beim Eintreffen am Drehort sollte der Mime aber schon ein wenig ausgeruht sein und nicht auch noch die Strapazen der Autotour in den Knochen stecken haben. Deshalb werden Schauspieler von Fahrern chauffiert, die für die Dauer der Produktion extra dafür angestellt werden. Am Taxifahrer.

0: Mit Wilfried Rieger und Fred Delmare war ich am 19. März 1978, den ich später als Tag meiner zweiten Geburt bezeichnete, gemeinsam zu Dreharbeiten unterwegs, als auf der Autobahn ein Reifen des Taxis platzte. Delmare, der es sich hinten auf der Rückbank bequem gemacht hatte, kam fast unverletzt aus dem Auto, das sich zweimal überschlagen hatte. Ja, er hatte einen kleinen Riss an der Ferse und den hat er sich wohl beim hektischen Rauskriechen zugezogen. Ich aber sah aus wie ein mit großem Aufwand für einen Actionfilm präpariertes Mordopfer. Er litt Schlüsselbein, Brustbein und Kieferbruch. Und mein rechtes Ohr musste auch wieder angenäht werden, was zum Glück gelang, sonst würde ich heute meine Brille nicht halten. Ja, aber in den Jahren danach aber erzählte Fred Delmare immer wieder bei solchen Talkshows, er hätte mein Ohr auf der Autobahn gesucht, gefunden, persönlich der Ärztin im Krankenhaus übergeben, die es unter seiner Anleitung wieder angenäht hat. Besonders viel suchen musste er aber in Wahrheit gar nicht, denn ganz ab war das Ohr gar nicht. Ein Teil des Ohrläppchens wollte sich glücklicherweise nicht komplett vom Kopf trennen.
1: Ja, meine Damen und Herren, das war schon der Horrorteil unserer Lesung. Bei der anschließenden Signierstunde können Sie dann gern aus der Nähe einen Blick auf die elegante Näharbeit an Wolfgangs Kopf werfen und Sie werden feststellen, die Ärztin, die dort Hand angelegt hat, verstand ihren Job. Er sieht jetzt besser aus als vorher. Beinahe wäre ich ja auch ein Medizinmann geworden, denn wer auf dem Weg in die Schauspielerei an anderen Berufswünschen gescheitert ist, der kann sie sich dann immer noch in Filmen und Serien erfüllen. Für mich klappt es auf diesem Wege dann doch noch, mit meinem früheren Vorhaben Arzt zu werden. Ich sparte mir aber mühsames Studium, nervende Berufsanfängerjahre und stieg stattdessen direkt als Chefarzt und Professor in der Serie Für alle Fälle Stephanie ein. Wie ernst es mir ursprünglich mit dem Arztberuf war, kann man daran sehen, dass ich mich schon als Schüler mit Hilfe von befreundeten Medizinstudenten in Vorlesungen und sogar in die Pathologie eingeschlichen hatte. Bei dieser Gelegenheit stellte ich fest, dass mich die Gegenwart von echten Leichen nicht umhaute, was allerdings auch nichts nützte. Wegen meiner eklatanten Schwächen in den naturwissenschaftlichen Schulfächern kam ich nie ernsthaft in die Nähe eines echten Medizinstudiums. Aber wenigstens kann ich seit meiner Zeit als TV-Gott in Weiß angesichts von Menschenmassen ausrufen: Lassen Sie mich durch, ich war Arzt in einer Fernsehserie.
0: 17 Jahre war Halle an der Saale das Revier von Schmücke und Schneider. Und da stellt sich doch die Frage, wird man in 17 Jahren Halle eigentlich auch zum Hallenser?
1: Ich weiß nicht.
0: Also Jackie ist da schon einmal sehr unangenehm aufgefallen.
1: Ja.
0: Als er im Fernsehen ist, war bei der Sendung Rifferboot, also nicht die von gestern, sondern eine vor Jahren, sagte, du mit deinem Scheiß Halle.
1: Ja.
0: Weil ich meine Saalestadt wieder mal gelobt hatte.
1: Ja, stimmt. Ich habe mich auch entschuldigt tausendmal. Und ich muss gestehen, also ich verlasse mich immer auf ihn. Ich könnte mich in Halle ständig verlaufen. Ich weiß nie, wo ich gerade bin. Ich denke, da geht's zum Bahnhof, vielleicht geht's da, aber auch da ich immer gefahren werde, habe ich auch keinen Überblick. Um den Marktplatz herum, da kenne ich mich einigermaßen aus.
0: Ja, Jackie, es braucht aber auch eine gewisse Bereitschaft, eine Stadt zu erobern.
1: Ja, da hast du recht, Bart, und die fehlt mir.
0: Ja, ich glaube.
1: Ich kenne drei Geschäfte. Davon ist eins, das heißt, was die Welt nicht braucht. Da gehe ich ganz gerne hin. Das ist so ein holländisches Discount-Geschäft, Wolfgang.
0: Ja. Wissen Sie, da Jackie ein sehr sparsamer Mensch ist,

0: Also ich umschreibe das jetzt mal freundlich. Da geht er gern in diese 1-Euro-Geschäfte.
1: Ja, weil es auch immer mehr von diesen 1-Euro-Läden gibt. Nicht nur in Halle. Gerade rüber von meinem Hotel, da ist ein Billigladen, kommt Beate Use schuppen, dann kommt wieder ein Billigladen. Eine schöne Parfümerie, Wolfgang, in der wir beide öfters waren.
0: Ja, Parfümerie Amelie. Ja,
1: die musste zumachen, weil sie die Inhaberin die Miete nicht mehr zahlen konnte. Jetzt ist da eine Bank drin. Die können das, nicht?
0: Ja,
1: ja. Ah ja, hör bloß auf, sag ich dir.
0: Nur durch mich hatte Jackie in Halle Kontakt zu den Eingeborenen. Weil ich ja lange Jahre selbst einer war. Und dann habe ich ihn auch oft mitgenommen auf das Schiff an der Saale, wo wir immer Text gelernt haben.
1: Ja, die Marie Hedwig. Ja. Das ist so ein Restaurantschiff. Und bei diesen Gelegenheiten habe ich dann erfahren dürfen, welchen Hallenserinnen, die am Ufer mit ihren Hunden und ihren Kindern spazieren gingen, mein Wolfgang schon alles beigeschlafen hatte. Ja, meine Damen und Herren, es waren erschreckend viele.
0: Alter.
1: Ja, alle Kinder waren nicht von dir, aber die Hunde vielleicht, naja.
0: Auf dem Universitätsplatz in Halle, da steht ein Denkmal für den berühmten Stückeschreiber und Schauspieler Kurt Götz.
1: Ja.
0: Die Statue zeigt Kurt Götz auf dem Bahnhof stehend.
1: Ja, das ist eine Anspielung auf seine Frechheit, dass das Schönste an Halle der Bahnhof sei, weil der die ideale Gelegenheit biete, diese Stadt nach allen Himmelsrichtungen hin zu verlassen. Wenn so einem, der sowas sagt, ein Denkmal gesetzt wird, dann bin ich mal gespannt, womit die Stadt uns charmante Schwärmer erfreut. In unserem 49. vorletzten Polizeiruf Bullenklatschen wurde Halle durch unseren Kameramann ganz wunderbar abgelichtet.
0: Ja, kurz vor Schluss haben wir Halle noch richtig zu einer Metropole gemacht.
1: Ja.
0: Nun steht hier in meinem Text, einen Präsentkorb vom Bürgermeister habe ich aber bisher trotzdem nicht bekommen.
1: Nein.
0: Das stimmt ja nun nicht mehr.
1: Ach,
0: ganz.
1: Hast du einen Präsent bekommen?
0: Da haben die Ereignisse haben dann doch alles überholt, denn wir wurden vorigen Sonnabend mit dem Preis der Esel, der auf Rosen geht, das ist ein Bürgerpreis in Halle, ausgezeichnet. Also können wir den Bürgermeister nicht mehr ganz so beschimpfen.
1: Aber
0: obwohl, einen Präsentkorb haben wir nicht.
1: Hast du einen bekommen etwa? Ich habe keinen bekommen.
0: Nein.
1: Na, siehst du.
0: Und man muss auch fairerweise sagen, dieser Preis war undatiert.
1: Ja, ein Koksorden, wie man so schön sagt. Ich auch habe nichts von ihm bekommen. Dabei haben wir es nämlich vollbracht, alle sieht mit unserer Hilfe auf dem Bildschirm wirklich wie eine Weltstadt aus.
0: Ja, manch einer mag sein Leben lang geschuftet haben und kann dennoch nicht auf so ein beeindruckendes Werk zurückblicken.
1: Wir haben unsere Mission erfüllt. Wir können aufhören.
0: Jetzt ist Magdeburg dran.
1: Ja.
0: Also ich wünsche unseren Nachfolgern beim Polizeiruf viel Erfolg.
1: Ich auch, Wolfgang, ich auch. Aber bis Magdeburg wie eine Weltstadt aussieht, da werden wohl 50 Folgen nicht reichen.
0: Für Schmücke und Schneider war es ja immer Ehrensache, dass Morde aufgeklärt werden müssen. Im Gegensatz zu den meisten unserer Kollegen von der echten Polizei hatten wir ja eine traumhafte Aufklärungsquote von 100%.
1: Ja.
0: Allerdings nur, weil in unseren Filmen keine TV-Kritiker. Diesen Mörder hätte man nämlich lieber eher einen ausgegeben, anstatt ihn einzubuchten. Ja, es soll nämlich Kritiker geben, die die Absetzung einer Fernsehsendung als persönlichen Erfolg betrachten. Und wenn Spiegel Online-Redakteur Christian Buß dazu gehört, dann darf er sich vielleicht eine Kerbe in den Griff seines Colts ritzen oder unsere, naja, zugegebenermaßen nicht mehr ganz so haarigen Scalps an seinen Gürtel hängen. Das, was wir in unseren Rollen veranstalten, bezeichnete er am 11. April 2011 abfällig als Kriechen und Siechen. Wir würden ratlos wie Schrebergärtner auf den überquellenden Komposthaufen schauen und die Lösungen für unsere Fälle zusammenknobeln, wie Rentner das Kreuzworträtsel am Küchentisch. Die Rolle der jungen Kommissarskollegin Nora Linder bezeichnete der Kritiker als betreutes Ermitteln. Ja, und bewies seinen Hang zu Humor von der zynischen Sorte, indem er behauptete, an dieser Stelle soll ganz bestimmt keine Altersfeindlichkeit geschürt werden, um uns dann gleich noch als Graubrotkommissare abzuqualifizieren. Aber Christian Buß von Spiegel Online scheint inzwischen von Reue gepackt. Nach Bekanntwerden des unfreiwilligen Endes der beiden Hallenser Polizeirufschnüffler schrieb er, ab jetzt gilt kein böses Wort über Schmücke und Schneider. Im Angesicht des nahenden Abschieds wandeln sich unsere Ressentiments gegenüber Schmücke und Schneider in pure Nostalgie.
1: Diese Reue kommt zu spät, besonders ehrlich klingt das auch nicht. Wie man deutlich eleganter kritisieren kann, ist bei Matthias Dell im Freitag nachzulesen. Hübsch ist erneut die Rollenverteilung im Actionbereich. Kollegin, geh du voran, du hast den schlanksten Körper an. Es gab in den 17 Jahren von Schmück und Schneider aber auch immer Kritiken, denen man entnehmen konnte, dass der Kritiker beim Anschauen unserer Filme Spaß hatte. So schrieb Frank Kober in der Märkischen Allgemeinen, im Sommer nach dem Dreh ihres 50. Falls soll Schluss sein. Eigentlich schade, wenn nicht sogar dämlich. Denn mit Jungkommissarin Nora Lindner, die seit 2010 an der Seite von Schmück und Schneider ermittelt, hatte der Mitteldeutsche Rundfunk doch gerade eine elegante Modernisierungslösung für das doppelte Herbertchen gefunden.
0: Ja, auch die Quoten stimmten bis zum Schluss.
1: Ja.
0: Unser 49., unser vorletzter Fall, hatte 7,5 Millionen Zuschauer bei seiner Erstausstrahlung im Mai 2012. Damit gewannen wir gegen Inga Lindström im ZDF. Und wir beide obsiegten sogar über George Clooney auf Pro7.
1: So ist es.
0: Und unser 50., unser letzter Fall, hatte bei seiner Erstausstrahlung 9,5 Millionen Zuschauer.
1: 9,5 Millionen, das sind 4 Millionen mehr als das letzte Wetten, dass.
0: Danke. Ja, über das Ende der Polizeiruf-Ära von Schmücke und Schneider haben wir ja nun schon ausführlich gesprochen. Aber jetzt soll es um das unwiderrufliche Ende im wirklichen Leben gehen.
1: Wie meinst du das?
0: Wenn einer von uns stirbt.
1: Ach Gott,
0: ja.
1: Ja, also, gut, also, ich habe dich nicht in meinem Testament bedacht.
0: Also, in meinem Testament stehst du drin.
1: Ach?
0: Ja, ich weiß noch nicht als was,
1: ja,
0: aber...
1: Ja, das glaube ich auch.
0: Stehst drin?
1: Ja, ja, das glaube ich dir nicht. Aber ich habe deine Enkel bedacht, was meine Patenkinder sind. 3 Stück an der Zahl. Besser gedacht, ich muss das noch machen.
0: Ah, ja. Von mir kommt gelegentlich die Bemerkung, dass du doch an sie denken sollst.
1: Ja, ständig höre ich das. Ich soll nicht zu viel und zu teuer verreisen, sondern meinen Patenkindern was übrig lassen.
0: So sage
1: ja,
0: ich das?
1: Ja, so hört sich das für mich an. Das mache ich ja auch gern, Wolfgang. Das mache ich sehr gern.
0: Ah,
1: ja.
0: Ich habe meinen Enkeln gesagt, dass sie damit besser nicht rechnen
1: sollen. Doch, sie bekommen schon was. Und ich verreise trotzdem. Ach so, und damit du dich nicht wunderst, nicht wahr, wenn es dann soweit sein wird, deinen Sarg trage ich nicht. Nein. Du lässt dich doch hoffentlich einäschern. Also, das mit der Urne, das könnte ich noch schaffen, die 10 Schritte bis zum Loch.
0: Also, um dich zu ärgern.
1: Ja.
0: Leider erlebe ich es ja nicht mehr, aber...
1: Doch, du liegst doch dann drin, denke ich.
0: Um dich zu ärgern, würde ich mich schon... Aber ich krieg's, glaube ich, nicht mehr mit.
1: Nein,
0: also, wenn alles mit rechten Dingen zugeht, kriege ich es nicht.
1: Leider glaube ich nicht.
0: Um dich zu ärgern, würde ich mich schon lieber für einen schönen, schweren Eichensarg entscheiden.
1: Ach. Ja. Eiche wäre doch viel zu teuer, Wolfgang. Wissen Sie, er ist sowieso ein ausgesprochener Friedhofsgänger. Ja, er geht immer zu allen Beerdigungen. Wenn, Wenn einer der Pudel von den Jakobssistern stirbt, dann rennt der auch zu der Beerdigung, glauben Sie mir.

0: Ja, er ist ein richtiger Beerdigungsfreak. Ich gehe ja nur zu Staatsbegräbnissen, nicht? Und wenn ich muss. Ja. Mein letztes Begräbnis war das von Erwin Gerschonek, ist auch schon eine Weile her. Aber zu deinem würde ich auch ganz gerne gehen. Das wäre mir ein Bedürfnis, ja.
1: Ja, ja.
0: Das wäre mir ein Bedürfnis.
1: Wolfgang. Du, sag mal, du nennst mich einen Beerdigungsfreak. Ja. Man könnte aber auch sagen, ich erweise vielen Kollegen die letzte Ehre, nicht?
0: Wolfgang, du guckst doch nur nach, ob sie auch wirklich tot sind. Jeder Konkurrent weniger ist dir doch recht.
1: Er zieht das so in den Dreck.
0: Naja, ein bisschen.
1: Also, ich gehe doch auch zu Trauerfeiern ins Theater.
0: Ja, weil es da umsonst was zu essen und zu trinken gibt.
1: Nein, da gibt's nichts umsonst zu essen und zu trinken. Habe ich noch nie erlebt. Nee. Und wenn es da was umsonst zu essen und zu trinken geben würde, da wärst du ja schon vor mir da.
0: Ja, das stimmt.
1: Also, Sie haben gehört, liebe Gäste, Jackie Schwarz würde meinen Enkeln, was seine Patenkinder sind, gern etwas vererben. Dabei können Sie ihm helfen. Wenn Sie nämlich jetzt gleich nach der Veranstaltung den Buchstand stürmen und sich dort mit Büchern und DVDs mit Geschenken für das gar nicht mehr so weit entfernte Osterfest eindecken. Aus purer Dankbarkeit signieren wir Ihnen auch doch das Buch, gern auch mit der Widmung: Frohe Ostern, liebe Erbtante. Das war's.

0: Danke.
1: Wir bedanken uns ganz herzlich bei Wolfgang Winkler und Jackie Schwarz. Ein herzliches Dankeschön. Mit ein paar Minuten Geduld, dann gibt es natürlich die gewünschten Autogramme. Das machen wir direkt vor dem Saal. Bitte sind Sie lieb und lassen Sie beiden ein bisschen Zeit dafür.
2: ...50 Polizeirufe, zwei Herberts und jede Menge Erinnerungen. Ein informatives Nachschlagewerk, liebevolle Fanverbeugung und private Plaudereiensammlung. So ein schönes Geschenk bekommen nicht viele TV-Kommissare zum Abschied. Sie waren in Delitzsch zu Gast, eine schöne Veranstaltung und wir bedanken uns fürs Zuschauen. Das war's aus dem Bürgerhaus hier in Delitzsch. Produktion Sachsenbühne e.V., DWK Spezial und Media Art Berlin.

Ich glaube, dass es zu den etablierten Medien einfach ein Gegengewicht geben muss. Und ich denke, der offene Kanal und oder unsere Produktionsgruppe Merseburg Report ist da ein gutes Beispiel, weil es ja im Prinzip keine permanente regionale Berichterstattung in den etablierten Massenmedien gibt. Und die können natürlich nicht überall sein. Und ich denke, es gehört sich schon, dass man im kommunalen Bereich wie in Merseburg oder Bad Dürnberg einfach den Bürgern zeigt, was in ihrer eigenen Stadt los ist. Ich fühle mich auch ein bisschen gebraucht. In meinem Alter ist das nicht ganz unwichtig. Und ich fühle mich gefordert. Das ist vielleicht sogar 51% dessen, was ich tue oder warum ich es tue. Also ich glaube, unser Team besteht nur aus aktiven Menschen, die mit ihrer Zeit etwas Sinnvolles anfangen wollen und als Nebeneffekt natürlich fit im Kopf bleiben wollen. Und wir waren damals, ich glaube vor 23 Jahren, waren wir auch, glaube ich, die allerersten im Sachsen-Anhalt, die überhaupt Stadtratssitzungen übertragen hatten. Wir waren also weit vorne. Wo wir waren, wo der offene Kanal Merseburg war, da war vorne.

Ja, hallo. Da bin ich wieder mit Kinderserien-Hits. Es ist unglaublich. Ich habe die so oft schon gespielt, weil sich Kinder immer wieder was gewünscht haben. Biene Maja, Vicky, Pippi Langstrumpf und so weiter. Und tatsächlich, ich kann es mittlerweile auswendig. Und das will ich heute mal machen. Ich spiele heute auswendig, habe meinen Notenständer dahingestellt. Mal für was ganz anderes, ein nächstes oder übernächstes Konzert, mal gucken. Aber heute geht's richtig los mit der Maus, ist klar, muss es beginnen. Und ich wollte auch keine lange Fassung machen, sondern ich habe eine ganz kurze genommen. Und weiter geht es im Programm mit Lummerland. Insel mit zwei Bergen liegt im tiefen, weiten Meer, mit viel Tunnels und Geleisen und dem Eisenbahnverkehr. Nun, wie mag die Insel heißen? Ringsherum ist schön.

Ja, Jim Knopf, der Lokomotivführer und Co. Immer wieder schön. Finde ich toll. Ja, wie gesagt, was alle Kinder immer wieder und auch die Erwachsenen, gebt es doch endlich zu. Es ist so. Ihr mögt es alle, auch wenn eure Kinder oder die Enkel das hören und das sehen. Die Biene Maja, die so viel Weisheit besitzt, jedes Problem lösen kann. Wer möchte nicht gern eine Biene Maja sein?

Ja, die Biene Maya mit ihrem Freund, ja, der immer so ein bisschen unbeholfen ist. Aber hinterher rettet er sie doch noch, wenn sie mal in Schwierigkeiten ist. Naja, hab das schon als Kind gesehen und naja, mittlerweile singe ich mit 66 Jahren. Da fängt das Leben an. Oder ein anderes Lied von Udo Jürgens, vielleicht heute noch. Mal schauen. Als nächstes kommt Meister Eder und sein Pumuckl. Hier gibt es diese wunderbare Fassung von dem alten Bayern 3 und mittlerweile gibt es eine neue Fassung. Ich finde ja beide schön, aber so die alte, naja, vielleicht bin ich damit groß geworden, deshalb. Auf jeden Fall gibt es jetzt Hurra, Hurra, der Pumuckl ist wieder da.

Ja. Ach ja, Kinderzeit ist was Schönes. Auch wenn man sie begleiten kann bei Kindern und Enkeln, man merkt plötzlich, wie schnell man alt wird. Aber man sieht auch, wie schnell die wachsen und wie schön das ist. Da gibt es diese alte Geschichte von dem Holzwurm, sag ich jetzt mal, der Holzpuppen schnitzt. Und eine Holzpuppe schnitzt, die er Pinocchio nennt. Und Pinocchio ist was ganz Besonderes. Er möchte so gern ein Junge sein. Er erwacht zum Leben, aber so richtig mit dem Junge sein klappt's noch nicht. Wir schauen mal die Melodie von Pinocchio.

Ja, manchmal lasse ich was liegen, was ich einfach so mal geübt habe. Und wenn man da so den Notenständer sieht, da sieht man, was demnächst noch kommt. John Williams, das große Kino. In Dreams aus Herr der Ringe. Da gibt es noch etliches anderes. Harry Potter. Die ganze Musik, die von John Williams geschrieben ist, er ist ja ein ganz, ganz großer der Filmmusik. Tja, da kann man schon was draus machen. Und ich habe ganz bewusst bei dem Konzert auch ein paar Überraschungen dabei. Diese Musiken sind teilweise recht unbekannt oder auch ganz, ganz eigenartig. Ja, so ist John Williams. Aber wir gehen wieder zurück zu den Kindern und freuen uns riesig auf die Seefahrerlobby. Und zwar kommt jetzt der kleine Junge, der natürlich den Papa voll im Griff hat und ihm immer wieder sagen muss, was er tun muss und lassen muss. Weil der Papa ist ja einfach zu konservativ. Nein, dann macht er nur einmal so und schon funktioniert es wieder. Dann hat er die Idee, eine zündende Idee. Und wir wissen alle, wovon ich rede. Die Rede von Vicky. Und jetzt kommt die Titelmelodie dazu.

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Ja, hätten Sie mich mal gefragt. Ich hätte das gerne gesungen für die Titelmelodie. Naja, ach, der andere, der das gemacht hat, war das auch ganz gut. War auch ganz gut. Naja. Ja, natürlich werde ich auch immer wieder gefragt nach dem kleinen Mädchen mit ihren Zöpfen, den roten Haaren und dem Seeräuber. Naja, der Papa, der immer auf Achse ist. Und deshalb hat sie ihre eigene Villa Kunterbunt mit ihrem Pferd, ihrem kleinen Onkel, ja, und ihrem kleinen Äffchen und die beiden normalen Kinder, die gerne wie sie wären. Ja, ich rede von Pippi Langstrumpf. Und Pippi Langstrumpf weckt in uns

Ja, Pippi Langstrumpf, das ist schon was Tolles, wenn man sich mal überlegt, dass er schon beinahe ins Kinderheim kommen sollte, aber das kriegt er ganz toll gelöst, das Problem. Naja, so, und dann gibt es natürlich noch die Kinderserie, die eigentlich ja gar nicht für die Kinder ist, sondern eigentlich für die Erwachsenen, die sich wie Kinder fühlen. Nämlich das mit dem großen Puppentheater. Die sogenannte Muppet Show. Und da freue ich mich besonders drauf. Das ist klasse.

Ja, ich sehe immer die Tenorsaxophone, wie die da so schlängeln. Ich habe es auch probiert, ist ein bisschen schwierig. Ah, man muss sich das einfach angucken, immer wieder mal. Ist einfach herrlich. Wir sind schon leider am letzten Stück angekommen. Und da kommt jetzt das zum Tragen, was ich vorhin schon erwähnt habe. Und zwar Udo Jürgens. Ich sage nur ganz, ganz herzlichen Dank fürs Zusehen, fürs Zuhören und freue mich schon wieder auf die nächsten Geschichten. Great Cinema oder was auch immer da noch kommen mag. Ich habe da noch so einiges im Petto. Vielleicht Melancholie oder auch Bestseller oder auch James Bond. Ach, wer weiß. Habt ihr noch so ein paar Ideen? Gut, es geht also zum Schluss zu vielen Dank für die Blumen, Tom und Jerry.

0: Verlängert, um im Sommer mehr Hitze freigegeben, weil im Sommer anstrengend ist zu lernen und in Pausen mehr zu spielen.
1: Wenn ich Schulleiterin wäre, hätte ich die Turnhalle vergrößert, weil wenn wir ringen oder Sport machen, gibt es keinen Platz.
2: Das mit den paar Kabeln und dann ist uns auch noch mal, da haben wir noch einen Zettel gebastelt, der liegt da hinten. Da ist uns dann einmal kurz vorm heutigen Sommerfest nochmal der Servo durchgebrannt, der Empfänger durchgebrannt. Da mussten wir alles wechseln und dann noch einen neuen Servo holen, weil der hat dann nicht zum alten Empfänger gepasst.

0: brauchen 2,5-mal mehr Ressourcen, als die Erde hergeben kann, bei der Menschenanzahl, die wir haben. Das hat der Club auf Rom schon vor 30 Jahren gesagt. Aber da hat keiner drauf gehört.
1: Also im Visionsstammtisch habe ich also mit der Kamera 1, das ist die Hauptkamera, gefilmt. Also mit 93 Jahren bin ich der Älteste hier.
2: Ich engagiere mich hier, weil mir das gefällt, weil man eine relativ große Freiheit hat in der Themenauswahl.
0: Also wir sind eine tolle Truppe, wie man so schön sagt. Wir ergänzen uns wunderbar. Jeder bringt Ideen mit und jeder lebt auch von den Ideen des anderen.
2: Mir gefällt eigentlich das Klima hier eigentlich ganz gut.
0: Wir kommen aus den verschiedensten Berufen. Und wir haben nur einen dabei, der hat mal für das Fernsehen der DDR gearbeitet. Und es ist erstaunlich, wie die einzelnen Berufe sozusagen hier aufeinandertreffen und sich in einer gemeinsamen Arbeit finden. Also ich bin durchaus der Meinung, das ist der Antrieb für mich, dass ich hier arbeite, mitarbeite. Wir sind ein Kollektiv, glaube ich, das nicht ein zweites Mal hier in der Gegend zu finden ist.

0: Herzlich willkommen zum diesjährigen Kurz und Gut im Kurzfilmwettbewerb.
1: Herzlich willkommen zu Kurz und Gut.
0: Schön, dass ihr alle da seid. Wir freuen uns, dass ihr alle hier im OK euch eingefunden habt.
2: Ich bin Mila und ich mache die Moderation dieses Jahr bei Kurz und Gut. Wir sind gerade dabei, unsere Moderationstexte zu schreiben und ein bisschen Zeitdruck haben wir, aber ich denke, wir schaffen das. Ich hoffe, die Stimmung wird so gemütlich sein und dass man einfach einen schönen Abend zusammen hat.
0: Wir haben heute total...

über alles vorbereitet. Es hat sich herausgestellt, dass du noch viel daran machen musst. Aber es hat sich sehr gelohnt. Und die Sendung selber und die Veranstaltung selbst war dann extrem entspannt. Es hat alles funktioniert.

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0: Hallo und herzlich willkommen zur zweiten Folge bzw. zur ersten offiziellen Folge von Beyond the Dust.
1: Mit
0: Ja, wir sind wieder Tabea.
1: und JJ.
0: Genau, und wie wir in der letzten Folge schon angekündigt haben, ist jetzt die erste Folge mit einem Interview. Und zwar mit niemand anderen als unserem Regisseur Marco.
1: Und Drehbuchautor nicht vergessen.
0: Genau. Ja, du kannst dich ja vielleicht am Anfang erstmal ganz allgemein vorstellen und was du so machst und
1: Ja, also normalerweise sitze ich auf der anderen Seite vom Schreibtisch. Normalerweise bin ich derjenige, der die Fragen stellt, weil ich als Dokumentarfilmautor eigentlich selber derjenige bin, der andere Menschen befragt. Deswegen versuche ich mich jetzt mental gerade darauf einzustellen, dass ich heute einfach selber auch mal antworten muss. Was auf der einen Seite dachte ich, ist es viel einfacher, als sich selber Fragen zu überlegen. Aber jetzt, wo ich gerade hier sitze, denke ich mir so, ja, eigentlich ist es doch auch eine Herausforderung. Aber ja, genau. Also ich mache eigentlich normalerweise Dokumentarfilm, aber ich hatte richtig Bock, halt auch mal was anderes auszuprobieren und einfach mal zu schauen, ob man aus ein paar guten Ideen auch mehr machen kann. Und in diesem Fall eine Serie. Und ja, ich hatte Lust, mit vielen Leuten zusammenzuarbeiten und ja, freue mich jetzt schon darüber, was daraus geworden ist und vor allen Dingen freue ich mich noch viel mehr darauf, was noch alles daraus werden wird.
0: Ja, du hast ja gerade schon gesagt, dass du sowas erschaffen wolltest. Gab es so einen bestimmten Moment, wo du dich noch daran erinnern kannst, wo du wusstest, okay, ich möchte so ein Projekt, so ein Filmprojekt erschaffen, beziehungsweise ja, was, wie es dazu im Allgemeinen dazu kam?
1: Also ich glaube, den Gedanken, den habe ich irgendwie schon ganz, ganz lange gehabt. Und aber konkret geworden ist es, also ich hatte irgendwann diese Grundidee für Into Dust und ich habe mit Sebastian Müller-Bahr, dem Oberbürgermeister der wunderbaren Stadt Merseburg, damals war er noch kein Bürgermeister, er war im Urlaub mit seiner Familie in Holland und ich wohne ja in Köln. Und wenn man von Holland zurück nach Sachsen-Anhalt fährt, kann man ganz gut Zwischenstopp in Köln machen. Und man sagt ja immer, die besten Ideen entstehen bei einem Bier. Und er hat mich dann quasi in Köln besucht. Wir waren dann in einem Brauhaus und haben da ein paar Kölsch getrunken. Und ich habe ihm dann irgendwann erzählt, dass ich so eine Serienidee im Kopf habe. Und ich erinnere mich nur, dass wir irgendwie so mit diesen Worten aus dem Gespräch rausgegangen sind. Ja, aber sowas kriegt man ja eh nicht auf die Reihe, man kriegt das nicht finanziert oder es ist auch zeitlich schwierig und so. Und ja, aber ich habe heute nicht mit Sebastian gerechnet, der mich ungefähr 2 Wochen später angerufen hat und gemeint hat, hier, du musst jetzt mal anfangen, ein Drehbuch zu schreiben. Ich habe für euch eine Förderung klar gemacht. Ich habe einen Antrag für euch gestellt und ihr werdet für nächstes Jahr Geld bekommen. Also mach jetzt mal. Und ciao, Lennart. Ja.
0: Danke.
1: Ja, also ich kann jetzt nicht genau sagen, wann ich das erste Mal grundsätzlich die Idee hatte, irgendwie gerne eine Serie machen zu wollen. Aber Into Dust, so die Grundidee war so um 2019, 20 herum. Und dieses Gespräch mit Sebastian war, glaube ich, 2021, Ende 2021. Ja, und 2022 ging es dann los.
2: Ja, jetzt läuft das Ganze ja schon so eine etwas längere Zeit. Also wir kennen uns jetzt auch schon seit ein paar Jährchen. Da ist mir eigentlich schon immer die Frage gekommen, so weil du ja auch in die Dokumentationszeit, hast du ja deinen Anfang. Wolltest du eigentlich schon immer eher Fiktion machen als Regisseur und Drehbuchautor? Oder war das für dich immer so ein, es wäre schön, aber ich bleib dann doch eher beim Realistischen, bei der Dokumentation?
1: Das ist eine sehr, sehr gute Frage. Also ich muss dazu sagen, dass ich nicht, also es gibt ja so Leute, die wissen schon in ihrer Schulzeit genau, was sie anfangen wollen mit ihrem Leben. Ich habe das nie gewusst. Ich hatte nie eine Idee. Also ich hatte viele Ideen und ich glaube, das war auch das Problem. Ich hatte viele Ideen oder Ansätze von Ideen, aber nie diesen einen konkreten Wunsch oder diese eine konkrete Vorstellung. Und ich habe ja Journalistik studiert, also ich komme ja wirklich komplett aus der Non-Fiction-Schiene. Und habe während des Studiums das bewegte Bild für mich entdeckt. Und ich weiß nicht genau, ob es vielleicht unterbewusst schon diesen Wunsch gab, auch mal was Fiktionales zu machen. Aber für mich war zumindest, als ich Journalistik studiert habe und ich erstmal bei der Zeitung angefangen habe, also es ging dann relativ schnell der Sprung hin zum Film, dass klar war, okay, als Journalist will ich auf jeden Fall Fernsehen machen und nicht mehr schreiben. Und ob ich zu diesem Zeitpunkt schon die Idee hatte, ich bin mir nicht ganz sicher, vielleicht unbewusst. Aber ich wurde dann irgendwann mal, weil ich eben beim Fernsehen gearbeitet habe und auch schneiden konnte, wurde ich irgendwann mal von meinem besten Freund, ich habe 4 Menschen in meinem Leben, die ich gleichberechtigt als meinen besten Freund bezeichne, weil ich das nicht gegeneinander aufwiegen kann, wer von den 4 jetzt mein bester Freund ist. Also wenn ich sage, wenn ich von meinem besten Freund spreche, dann sind damit 4 Personen gemeint oder jeweils halt immer einer von denen, je nach Kontext. Das könnt ihr rausschneiden. Auf jeden Fall, genau, mein bester Freund kam dann irgendwann zu mir und sagte, wir haben hier so einen Jugendtag und ich habe eine Idee, ich will einen Film machen, du hast Ahnung, du kannst schneiden, du hast Ahnung vom Film machen, lass uns mal einen Film machen zusammen. Und ich glaube, das war so meine Initialzündung. Also das war so das erste Mal, dass ich ernsthaft auch Fiction versucht habe, also auch umzusetzen. Also so ein paar Storys hatte ich, glaube ich, vorher schon im Kopf, aber ich habe nicht irgendwie... bin ich irgendwie auf die Idee gekommen, da was damit zu machen. Und dadurch wurde es dann aber das erste Mal konkret. Und ich war aber zu dem Zeitpunkt eigentlich schon zu alt, um Fiction zu machen, weil ich halt, also da war ich glaube ich schon Mitte, Ende 20. Und normalerweise fängst du ja mit Anfang 20 an, schon Regie zu studieren und so. Und deswegen war das für mich klar, dass das eigentlich immer nur so ein Hobby sein wird. Und dann habe ich aber irgendwann mitgekriegt, okay, also den klassischen Weg als Spielfilmregisseur werde ich nicht mehr gehen, was aber vielleicht auch nicht schlimm ist, weil ich glaube, ich habe ja auch noch so ein paar andere Dinge in meinem Leben, die ich gut finde. Und ich glaube, wenn man so straight den klassischen Regisseurweg geht, dass man dann auch einen sehr hohen Preis bezahlt. Also nicht nur, was das Thema Zeit betrifft, sondern auch, was so die Menschlichkeit betrifft. Weil, ja, also... Nach allem, was man hört, wird es schon auch besser in der Branche, aber man muss schon auch bestimmte Eigenschaften mitbringen, um glaube ich, auch dahin zu kommen, wo es interessant wird. Und ich weiß nicht, ob ich bereit dafür gewesen wäre, jetzt so die Ellbogen rauszuholen oder ja, auch einfach den Preis zu zahlen, den man dafür zahlen muss. Ja, und jetzt ist es aber gerade irgendwie so, dass ich schon auf jeden Fall sagen würde, dass mich Fiction mehr reizt als Dokumentation. Und ja, vielleicht gibt es ja noch einen anderen Weg, dass das Ganze noch einen größeren Raum einnimmt im Leben. Also vielleicht kann man ja auch, vielleicht gibt es nicht nur den einen Weg, um zum Ziel zu gelangen. Also, ja.
2: Dürfte ich als Zwischenfrage noch reinwerfen, warum Fiktion jetzt gerade mehr für dich oder interessanter ist als Dokumentation? Weil das ist so eine Debatte, die bei mir in der Schule ganz oft läuft.
1: Mhm. Ich glaube, es ist schlicht und ergreifend so diese Kreativität. Also es ist ganz komisch. Ich finde, mir persönlich fällt es leichter, kreativer zu sein, wenn ich weiß, dass es fiktional ist, weil theoretisch, du kannst ja auch einen Dokumentarfilm genauso erzählen wie einen fiktionalen Film, aber komischerweise, ich glaube, da fehlt mir so eine Gehirnverbindung. Sobald ich über einen journalistischen Ansatz nachdenke, bin ich nicht halb so kreativ wie im fiktionalen Bereich, weil ich mir dann, ich habe wahrscheinlich irgendwie so einen rationalen Bereich in meinem Kopf und sobald ich halt weiß, es geht um eine journalistische Geschichte, lege ich in meinem Kopf so einen Schalter um. Und dann bin ich total mental eingefahren und überhaupt nicht innovativ, so vom Erzählerischen her. Und die besten Ideen kommen mir halt eigentlich immer dann, wenn ich irgendwie eher frei denke und nicht konkret über ein journalistisches Thema oder so. Ich glaube, es ist so dieser Gedanke der Freiheit. Und das ist, glaube ich, für meinen eigenen kreativen Fluss. Also ich bin, glaube ich, einfach freier im Kopf, wenn ich weiß, dass es eine fiktionale Geschichte ist. Und es ist natürlich auch der Reiz, also vielleicht ist das auch so ein bisschen so ein kleiner narzisstischer Punkt, du erschaffst halt eine eigene Welt. Und diesen Gedanken finde ich super reizvoll. Also, ja.
0: Ja. Du hattest ja vorhin schon gesagt, dass das so Sebastian Müller-Bahr alles dann zustande kommt. Wahrscheinlich dann auch, dass er dann Merseburg gedreht hat. Aber wie ist das restliche Team? Also jetzt Olli, unser Kameramann, oder René, wie sind die alle dazugekommen? Oder auch Becker? Also ich weiß nicht, ob du die jetzt schon vorher kanntest.
1: Ja, also ich würde mal chronologisch anfangen. Am längsten kenne ich tatsächlich Rebecca. Also wir haben davor schon viele Projekte zusammen gemacht. Also wir sind ja auch im Rahmen unserer Kirche, sind wir auch als Jugendseelsorger unterwegs, und wir haben auch schon andere Medienprojekte gemacht, und dadurch kannten wir uns halt. Wir wussten so ein bisschen, wie wir miteinander umgehen müssen, wie wir auch ticken, und wir haben uns auch künstlerisch an vielen Stellen ergänzt. Also wir haben vorher auch schon mal für unser Social-Media-Projekt Jim Pocket eine kleine Miniserie zusammen gemacht und halt auch viele Beitragsideen und sowas gehabt, und deswegen waren wir halt beide sowieso schon in dem Bereich unterwegs, und sie kannte halt auch einfach schon meinen Gedanken. Also sie wusste halt, ich will irgendwann mal eine Serie machen, und deswegen war das eigentlich irgendwie eine ganz logische Verbindung. Und auch mit Sebastian, also Rebecca und Sebastian sind halt auch schon, die kennen sich schon ihr ganzes Leben, die sind halt auch miteinander befreundet und haben ja dann auch beruflich zueinander gefunden. Und dadurch gab es ohnehin die Verbindung zwischen Sebastian und Rebecca. Und wie gesagt, da es war irgendwie, ich kann gar nicht sagen, aber es war irgendwie klar, dass Rebecca und ich das zusammen machen würden, weil wir bis dato halt, es war erstmal nur ein weiteres unter den vielen Projekten, die wir ohnehin zusammen gemacht haben. Und wir haben dann auch zusammen im Januar 2022 haben wir uns zu einem langen Online-Meeting getroffen. Ich habe ihr meine Grundidee präsentiert, die aber dramaturgisch noch so ein bisschen, ja, war irgendwie nett, aber es hat noch nicht so

0: Es gab noch nicht so diese Storyline. Und wir haben dann quasi im gemeinsamen Gespräch, hat es dann irgendwann Pling gemacht. Und dann hatten wir die Geschichte um Lilly und David. Auch wenn sie, glaube ich, zu dem Zeitpunkt noch nicht diese Namen getragen haben. Aber die ist im Grunde genommen, diese Geschichte ist im Wesentlichen. Also wir wussten schon vorher, was das Thema sein sollte. Aber es war noch nicht so klar, was eigentlich die Story ist und in welches Gefäß wir das Thema reinpacken. So. Olli, den kannte ich vom Sehen her auch schon ein paar Jahre. Also der ist ja auch bei uns in der Kirche unterwegs und ich erinnere mich an ihn. Wir waren, ich glaube, 2018 hatten wir in Leipzig auf der Messe so einen großen Jugendtag und da war ich so ein bisschen als Jugendtagsreporter unterwegs und habe danach auch so ein kleines Aftermovie gemacht. Und ich hatte halt von einer Veranstaltung hatte ich halt keine guten Bilder. Und Olli war aber damals auch schon als Kameramann unterwegs, also so hobbymäßig noch mit seiner kleinen Canon. Und ich habe den halt an diesem Tag mitbekommen, wie er da unterwegs war und wusste deshalb, dass er irgendwie Aufnahmen gemacht hat. Und ich habe ihn dann angeschrieben, ob ich seine Aufnahmen mit in dem Film verwenden darf. Und so haben wir, glaube ich, das erste Mal Kontakt gehabt. Und dann war es halt irgendwann so, dass wir für Jim Pocket ja auch immer mal was gedreht haben. Und da haben wir dann auch Olli irgendwann mit ins Boot geholt. Ja, und irgendwann haben wir diesen Workshop gehabt, diesen ersten Casting-Workshop. Und eigentlich hatten wir erst ursprünglich einen beziehungsweise zwei andere Hauptkameramänner vorgesehen. Und wir haben aber gesagt, wir wollen einfach noch mehr Leute haben. Und dann haben wir Olli mit angesprochen. Ja, und letztendlich hat sich alles so entwickelt, dass die anderen beiden dann irgendwann nicht mehr da waren. Und Olli jetzt unser Hauptkameramann geworden ist. Um nicht zu sagen unser einziger. Aber ja. Genau, und René ist ein Arbeitskollege von mir. Also wir, ja klar, wir haben uns natürlich auf der Arbeit kennengelernt. Und bei ihm war es so, dass wir, also er hat halt auch Film studiert, also er ist eigentlich der Einzige, der wirklich professionell, fictionmäßig auch aus der Ecke kommt. Und weil ich das halt wusste und weil ich auch irgendwann mitgekriegt habe, dass dieser Mensch einfach wirklich, das ist eigentlich so der leidenschaftlichste Cineast von uns allen. Also er geht halt irgendwie gefühlt dreimal die Woche ins Kino. Und ich habe das halt irgendwann mitgekriegt, dass er sich echt, also nicht nur mit Filmen auskennt, sondern sich auch einfach wahnsinnig dafür interessiert. Und dann habe ich irgendwann mal angefangen mit ihm, dann haben wir uns immer mal so unterhalten und dann habe ich ihm irgendwann auch von Into Dust erzählt. Und das hat ihn irgendwie total angefixt und dann hat er. Also dann haben wir, also am Anfang war das immer so Brainstorm, weil wir auch zusammen viel über Bildsprache und so gesprochen haben und irgendwann ist er dann einfach auch zu einem Teil des Teams geworden und hat dann diese ganzen Producing-Aufgaben gemacht. Also am Anfang war das hauptsächlich so Organisation. Er war auch beim ersten Casting-Workshop mit dabei und ja, und dann war es irgendwann so, also er ist in dem Sinne kein klassischer Produktionsleiter. Weil wir halt auch im künstlerisch-kreativen Bereich zusammenarbeiten, weil wenn wir jetzt irgendwie vor einem Drehtag oder so sind, dann ist er eigentlich immer derjenige, wir sitzen dann abends nach Feierabend irgendwie zusammen und sprechen dann die Szenen durch und überlegen uns Kamera, Auflösungen und Einstellungen und wir sprechen halt auch viel über Bildsprache und das ist, ja, also, ja.
1: Ja, wenn wir jetzt schon von Into Dust gerade die ganze Zeit in diese Richtung gekommen sind, war eigentlich für dich von Anfang an schon klar, dass es eine Serie wird mit mehreren Teilen? Oder hast du gedacht, oh, wir machen jetzt den 70-Minuten-Pilotfilm und gucken?
0: Nee, es war eigentlich von Anfang an mehr oder weniger klar. Also schon alleine auch, also als wir spätestens zu dem Zeitpunkt, als wir die Idee hatten mit den 7 Werken der Barmherzigkeit, war es eigentlich gewissermaßen schon zwangsläufig, dass es eine Serie wird, weil wir halt einfach gesagt haben, jedes Barmherzigkeitswerk eine Folge und deswegen, ja, doch, also das ist ganz, ganz viel stand nicht fest am Anfang und hat sich einfach so ergeben. Aber ich glaube, der Gedanke, dass es eine Serie wird, war von Anfang an da. Also,
1: Er macht das perfekt mit den
2: ja,
1: Überleitungen,
2: ich
1: ne?
2: würde gerade
1: Er macht
2: sagen,
1: das automatisch.
2: du hast es gerade schon automatisch gesagt, weil unsere
1: Ja.
2: nächste Frage auch war, weil du die 7 Werke gerade schon angesprochen hast, ob du da nochmal mehr für viele, die es vielleicht jetzt nicht kennen, was die genau sind und wie die vielleicht dann auch mit Into Dust zusammenhängen.
0: Ja, also die 7 Werke der Barmherzigkeit ist im Grunde genommen eine Stelle aus dem, ich glaube, es steht in mehreren Evangelien drin, ich weiß jetzt gerade, also im Lukas-Evangelium steht es, glaube ich, drin. Und es geht im Grunde genommen darum, also das, ich bin auch nicht ganz so tief im Thema drin, aber es geht.

0: geht im Wesentlichen um diese Frage, was es eigentlich bedeutet, Jesus nachzufolgen. Und das heißt im Grunde genommen stellvertretend für ihn Dinge zu tun, also gute Werke. Also Jesus wird, also es heißt da so sinngemäß, dass Jesus irgendwann sagen wird, jetzt habe ich so ein bisschen den Faden verloren. Egal. Auf jeden Fall geht es es sind halt so verschiedene Beispiele. Also jemand ist durstig gewesen und du hast ihm was zu trinken gegeben. Jemand ist hungrig gewesen und du hast ihn gespeist. Und das sagt Jesus so sinngemäß, als dass jemand gefragt wird, also Jesus hat gesagt, hier, du bist erlöst, weil du hast mich aufgenommen. Und dann fragt derjenige, aber wann habe ich dich denn aufgenommen? Naja, das eine Mal, ich sage es jetzt alles mit meinen Worten, das eine Mal, da kam jemand, der hatte Hunger und du hast ihm was zu trinken gegeben. Das eine Mal kam jemand, also es kam einmal jemand, der hatte Durst und du hast ihm was zu trinken gegeben. Es kam einmal jemand, der hatte Hunger und du hast ihm was zu essen gegeben. Und immer wenn du jemanden eine gute Tat getan hast, dann hast du mich quasi damit aufgenommen. Also dann bist du den Jesus-Weg gegangen. Und ich persönlich, mich hat das halt sehr angesprochen, weil das Problem ist, wir haben ja sehr viele, also ich mag halt überhaupt nicht diese ganzen theologischen Debatten und diese verschiedenen Bibelauslegungen. Und ich finde, das wird auch gerade wieder schlimmer. Also religiöser Fundamentalismus ist gerade sehr auf dem Vormarsch. Also dieses ganze Evangelikale, und wir legen die Bibel wortwörtlich aus und wir benutzen die Bibel als Waffe, um sie anderen Leuten um die Ohren zu schlagen. Das finde ich ganz, ganz schrecklich. Und deswegen haben mich die sieben Werke der Barmherzigkeit angesprochen, weil da gibt es einfach keinen Interpretationsspielraum. Das sind einfach sehr klare, sehr nachvollziehbare und sehr verständliche Werke. Und da ist es dann auch egal, wenn es darum geht, jemandem etwas Gutes zu tun. Da spielt es dann auch einfach keine Rolle, wer derjenige ist, dem man etwas Gutes tut oder wer derjenige ist, der auch etwas Gutes tut. Und dann gibt es eben diese sieben Werke und ganz konkret geht es darum, Dürstende was zu trinken zu geben, Hungrige zu speisen, Kranke zu besuchen, Tote zu begraben, Gefangene zu befreien. Wie viel waren es? Habt ihr mitgezählt?
1: Ich glaube, es waren sechs.
0: Ja, eins fehlt noch, das Fremd. Ja, Fremde. Fremde aufzunehmen war es, glaube ich. Ja, genau. So, und also ich bin, glaube ich, bei diesen sieben Werken gelandet, aus genau diesen Gründen, weil ich mit dieser ganzen Debatte Theologie und wer hat Recht überhaupt nichts mehr anfangen kann. Und weil ich halt finde, wenn Gott Liebe ist, dann zeigt sich Liebe immer in guten Werken. Und diese Stelle ist halt einfach nicht interpretationsbedürftig. Also da muss man nicht lange darüber nachdenken. Das ist etwas, was jeder nachvollziehen kann. Das ist auch etwas, was jeder tun kann. Es können kleine Werke sein, aber es kann halt auch das Leben von Menschen verändern. Und das hat mich irgendwie sehr angesprochen. Weil klar, man kann auch viele schöne Worte machen und predigen und so, aber halt jemanden, der wirklich gerade Durst hat, was zu trinken zu geben, das ist halt dann einfach am Ende des Tages zählt das halt mehr als schöne Worte. Und viele Menschen, die behaupten, im Besitz der einzigen Wahrheit zu sein, die machen halt nichts weiter als Worte. Und da, wo es dann um gute Taten geht, ist dann für viele, die sich so fromm geben, halt auch Schluss. Und deswegen war es mir, glaube ich, wichtig, mal irgendwie auch die gute Tat irgendwie in den Mittelpunkt zu stellen. Also, ja.
2: Ja, sehr schön. Ich hätte jetzt einmal ganz kurz zwei Fragen. Das eine, jetzt natürlich auch die Inspiration zu unseren Charakteren. Gab es da schon in gewisser Weise irgendetwas, was von vornherein vorgefestigt wird? Man sagt ja auch gerne, write what you know. Jetzt habe ich gerade drüber nachgedacht, hast ja gemeint, du bist ja auch in der Jugendseelsorge tätig bei dir in der Gemeinde. Kann das eventuell auch die Inspiration sein für das, was David und Lilly jetzt speziell in Angriff nehmen in der Serie? Das ist die eine Frage. Wie war die Inspiration? Woher kommt die Inspiration? Kommt es von Büchern oder vielleicht auch einfach auch von der eigenen Erfahrung? Und die andere Frage ist, wie gut haben wir unseren Job gemacht, diese Inspiration für dich gerecht darzustellen?
0: Okay, ja. Sehr gute Fragen. Das will ich mal vorweg schicken. Also, es ist tatsächlich so, Man sagt ja immer, ganz junge Leute, die brauchen noch keine Schriftsteller zu werden, weil

0: die noch nichts erlebt haben und weil letztendlich wahrscheinlich die allermeisten auch fiktionalen Werke doch irgendwie in biografischen Bezug haben. Ich wollte das irgendwie immer nicht so glauben, aber tatsächlich hat es einen sehr starken biografischen Bezug. Also ich muss dazu sagen, nichts, was die Rahmenhandlung betrifft, oder die Story selber habe ich so erlebt. Also diesen Verlust und diesen Unfall und so, das habe ich alles so nicht erlebt. Aber ich hatte ja vorhin gesagt, dass das Thema eigentlich schon feststand, nämlich Seelsorge oder sich halt in konkreten Taten dem anderen zuzuwenden. Und das hatte tatsächlich auch einen biografischen Hintergrund, weil ich bin als ehrenamtlicher Priester auch in einer Gemeinde in Köln. Und ich weiß, als ich damals Priester geworden bin, habe ich eine Liste bekommen von Gemeindemitgliedern, die ich quasi seelsorgerisch betreue. Also bei uns in den Gemeinden ist das so, dass halt jeder Priester so seinen eigenen Seelsorgebereich hat. Also ein Teil der Gemeinde, Leute, die er halt regelmäßig besucht. Also regelmäßig ist auch immer ein bisschen Auslegungssache. Also im Prinzip ist die Idee in unseren Gemeinden die, dass halt alle Gemeindemitglieder irgendwie so einen seelsorgerischen Ansprechner haben. Also das ist halt irgendwie, dass jeder Seelsorger auch eine Beziehung hat zu seinen Schäfchen, nenne ich sie jetzt mal. Und als ich diese Liste bekommen habe, habe ich halt festgestellt, dass ich ungefähr drei Viertel der Namen, die da drauf standen, nicht kenne. Also weil ich die halt einfach noch nie gesehen habe, weil wenn du nicht aktiv aus der Kirche austrittst, dann stehst du halt noch in irgendeiner Datenbank drin. Und wenn du halt als Priester einen Seelsorgebezirk bekommst, dann bekommst du halt auch alle Leute, auch die sozusagen schon so eine Art Karteileichen sind. Also Leute, die da irgendwo noch drinstehen, weil sie nie ausgetreten sind, aber die vielleicht schon längst nicht mehr in die Kirche kommen und die man vielleicht auch seit Jahren nicht gesehen hat. Naja, und ich habe halt damals, also wenn man halt neu mit etwas anfängt und noch ganz idealistisch ist und so, ich habe halt damals diese Liste bekommen und dachte mir so, okay, krass. Und dann habe ich halt irgendwann angefangen, diese Liste einfach mal abzutelefonieren. Habe dann halt Leute angerufen. Ich muss dazu sagen, ich muss zu meiner Schande gestehen, ich hatte damals den Ehrgeiz, diese komplette Liste abzuarbeiten. Ich habe es bis heute nicht geschafft. Ich weiß aber, als ich damit angefangen habe, ein paar Nummern gab es auch nicht mehr, aber ich habe auch ein oder zwei Gespräche mit Leuten geführt, die ganz überrascht waren, dass jemand von der Kirche anruft, weil die seit 30 Jahren nichts mehr mit der Kirche zu tun haben. Und es auch irgendwie nicht mehr so richtig wollten. Ich habe aber in diesem einen Gespräch habe ich das wirklich so diese Überraschung rausgehört, so nach dem Motto, ach cool, irgendwie so, hätten wir jetzt nicht gedacht und so. Also ich hatte jetzt nicht die Erwartung, dass jetzt ein Anruf irgendwie alles ändert, was vielleicht früher schiefgelaufen ist oder auch die Haltung der Leute zum Thema Glaube und Kirche. Aber ich dachte mir halt so, okay, wenn ich jetzt als Seelsorger diese Liste bekomme, dann bekomme ich damit ja auch ein Stück weit eine Verantwortung. Und ja, ich bin total auch an dieser Verantwortung gescheitert, weil ich eben nicht alle angerufen habe und weil ich jetzt auch nicht in dem Maße da so stark hinterher bin, wie man das auch machen könnte. Gut, ich kann mich jetzt natürlich mit dem Gedanken trösten, dass das keiner so richtig hinbekommt. Aber ja, also es war schon ein prägendes Erlebnis so mit dieser Liste und auch einfach zu sehen, wie viele man halt nicht kennt, wie viele auch im Laufe der Zeit der Gemeinschaft ferngeblieben sind. Aber was es eben halt auch bewirken kann, wenn man sich dann mal die Zeit nimmt und jemanden anruft. Und deswegen war das eigentlich so, ja, deswegen war das halt eigentlich auch so, also diese Basisidee, war dadurch eigentlich gegeben. Und ich habe das eigentlich auch mein ganzes Leben so erlebt. Also mein Vater zum Beispiel, der ist auch früher, als er noch aktiv in seinem Amtsauftrag war, die waren auch jede Woche, haben die ein, zwei Seelsorgebesuche gemacht. Also ich bin halt in einer Welt aufgewachsen, in dem viele Menschen um mich herum das einfach gemacht haben. Also sowas prägt einen natürlich auch. Das ist heutzutage alles nicht mehr so. Also gerade auch, weil es halt nicht mehr so viele gibt, die sich da engagieren. Die Zeiten haben sich natürlich auch geändert. Also es wird ja überall rückläufig organisiertes Gemeindeleben, das ist ja überall in der westlichen Welt zu beobachten. Aber das war auf jeden Fall so diese Inspiration. Und dann ist es aber klar für mich, weil ich damals auch schon nicht mehr auf dem Standpunkt war, zu sagen, dass es nur diese eine Wahrheit gibt und nur diese eine Art, wie das in unserer Kirche zelebriert wird, zu glauben. Und deswegen war für mich klar, okay, wenn ich mich filmisch mit so einem Thema auseinandersetze, dann möchte ich, dass es anschlussfähig ist. Also, dass es einfach, dass dieses Universelle an dieser Botschaft rauskommt. Also, die Story mag ein ehrenamtlicher Seelsorger oder in unserem Falle dann eine Seelsorgerin sein. Aber für mich war ganz klar, und da schließt sich auch der Kreis zu den sieben Werken der Barmherzigkeit, dass dieses Universelle rauskommen soll. Weil dieses, du musst kein Christ sein, um jemandem etwas Gutes zu tun. Aber du... jetzt habe ich schon wieder den Faden verloren. Aber ja, lange Rede, kurzer Sinn. Ich wollte halt irgendwie einen Weg finden, wie man diese Geschichte so erzählen kann, dass man sich auch als nicht in einer Gemeinde organisierter Christ in irgendeiner Form angesprochen fühlen kann. Und dann sollte es natürlich auch spannend sein und auch unterhaltsam. Und deswegen war die Herausforderung, die künstlerische Herausforderung bestand darin, wie man diese Geschichte mit dieser Liste so erzählen kann, dass es einfach spannend ist. Und so kam dann halt diese Handlung zustande. Und auch so dieses Geheimnisvolle, was wir versucht haben in der ersten Folge aufzubauen, wo erstmal nicht klar war, ja, was ist denn das jetzt eigentlich für eine Liste und was sind das für Leute und so. Ja, das war, ich glaube, die eine Frage habe ich damit jetzt abgehakt, oder? Mhm. Ja, ja. Okay, und die zweite Frage war ja, da ging es jetzt darum, inwiefern ihr das jetzt umgesetzt habt. Oder?
1: Genau, wie gut du sagen würdest, sind wir deiner Inspiration und deiner Vorlage gerecht geworden.
0: Ja.
1: Oder ging es vielleicht in eine komplett andere Richtung, die du erwartet hast, und wir haben das dann zu unseren eigenen Rollen gemacht.
0: Also ihr zwei seid eigentlich ein sehr gutes Beispiel dafür, wie einerseits alles anders gekommen ist, als wir am Anfang dachten, und wie es aber gleichzeitig auch nicht anders gekommen ist, sondern genauso, wie wir es wollten. Also es klingt jetzt erstmal wie ein Widerspruch, aber es ist schon so, dass das Ganze jetzt durch eure Art, die Rollen umzusetzen, nochmal eine Eigendynamik bekommen hat. Also grundsätzlich ist es halt so, dass, ich baue es mal ein bisschen anders auf. Ich hatte Bilder in meinem Kopf, als ich die Figuren geschrieben habe. Und die sind auch zum Teil durch euer Spiel, zum Leben erweckt worden. Aber sie haben natürlich auch eine eigene Komponente bekommen, weil ihr eure eigene Persönlichkeit mit eingebracht habt. Aber in einem guten Sinne. Also die kurze Antwort auf diese Frage, ja, ihr habt die Erwartungen erfüllt. Da das ja auch ein Podcast ist und noch ein bisschen Background, also ihr müsst unbedingt dann meine Antworten zusammenkürzen, weil ich glaube, ich bin sehr, sehr ausführlich.
2: Das passt eigentlich.
0: Ja. Aber wenn ich schon einmal hier bin, also zu JJ möchte ich sagen, dass JJ eigentlich das ganze Projekt gerettet hat, weil ich weiß noch, dass wir halt im Jahr 2023, wir haben einfach keinen passenden Darsteller für deine Rolle gefunden, und wir waren schon so auf dem Trip, naja, uns läuft jetzt total die Zeit davon, wenn wir dieses Wochenende nicht hinbekommen, dieses Drehwochenende, dann schaffen wir das nicht mehr bis Ende des Jahres. Und damals waren wir halt auch noch an den Zeitraum gebunden, weil wir hatten halt ein Fördergeld für dieses Jahr, und es war klar, wir müssen diesen Film auch in diesem Jahr fertig bekommen. Und es war wirklich so, dass wir halt, ich glaube, eine Woche vor dem Drehtag oder so, haben wir dich dann, glaube ich, angesprochen. Beziehungsweise wir kannten dich vorher schon, weil wir dich für eine andere Rolle gehört hatten. Und dann haben wir aber halt relativ spontan dich für deine jetzige Rolle besetzt, weil wir halt, du vielleicht kriegst du die Geschichte sogar noch besser zusammen als ich. Weißt du noch, wofür wir dich ursprünglich...
1: Ihr wolltet mich für Martin haben.
0: Ja,
1: ihr habt mich für Martin...
2: Das hattest du in der ersten Folge erzählt.
1: Ihr habt mich für Martin casten wollen, beziehungsweise ich habe mich gemeldet und dann habt ihr gemeint, ich soll für Martin lesen. Ja. Und dann war ja erstmal Funkstille.
0: Mhm.
1: Ja. Und ich glaube, zwei Wochen danach habe ich dann mal gefragt, wie sieht's aus? Und dann hast du gemeint... wir sind gerade am Rewriten, weil wir möchten dich für David haben, für was ganz anderes. Und dann hast du ganz grob so erzählt, was es mit David auf sich hat und mit Lilly.
0: Ja.
1: Genau.
0: Ja. Genau, so war das. Und du hast es in zweifacher Hinsicht gerettet. Jetzt erinnere ich mich noch an ein weiteres Detail. Also du hast einerseits natürlich dich letztendlich dann als die perfekte Verkörperung von David erwiesen. Und dann hast du uns noch den Yannick gebracht, der wiederum, das war nämlich auch so jemand, wo wir einfach niemanden passenden gefunden haben für die Rolle des Martin in unserem ersten Teil. Genau, das Und das war alles sehr, sehr kurz vor dem ersten Drehtag. Und ja, also wenn wir dich nicht getroffen hätten, würden wir jetzt wahrscheinlich nicht hier sitzen und über Into Dust reden. Also jetzt mal ganz unabhängig von der hohen Qualität deines Schauspiels, hast du auch in dieser Hinsicht für das Projekt eine große, eine nicht zu unterschätzende Rolle gespielt. Und Tabea, muss ich sagen, ist für mich nach wie vor die Casting-Entdeckung, weil also Tabea hatten wir eigentlich auch gar nicht für diese Rolle vorgesehen. Ich weiß nicht mehr genau. Also ich muss dazu sagen, wir hatten ja ursprünglich eine andere Konstellation. Also es sollten eigentlich zwei Schwestern sein. Und wir haben dann aber relativ spontan umgeswitcht, weil unsere bereits als die erwachsene Lilly gecastete Darstellerin nach dem ersten Drehtag abgesprungen ist. Und dann haben wir halt quasi umgeschrieben und dann sind aus den Geschwistern wieder Bruder und Schwester geworden. Das war eigentlich übrigens witzigerweise auch der ursprüngliche Gedanke. Und wir sind dann aber aus irgendeinem Grund auf Schwestern umgeswitcht. Was aber, glaube ich, auch schlicht und ergreifend daran lag, dass wir keinen passenden... Wir haben einfach keinen passenden David gefunden. Und deswegen haben wir dann gedacht, okay, wir haben jetzt aber so ein bisschen Produktionsdruck. Dann sind es jetzt eben zwei Schwestern, weil wir im Casting zwei Damen gefunden hatten, die halt sehr gut gepasst haben als Geschwister. Und dann haben wir gesagt, okay, wenn wir jetzt keinen passenden Bruder haben, dann machen wir halt zwei Schwestern draus. Und zum Glück ist es aber dann alles anders gekommen, weil ich eigentlich diese Dynamik zwischen Bruder und Schwester ich persönlich besser finde als zwischen Schwester und Schwester. Und deswegen konnten wir dann dank deiner Entdeckung zum ursprünglichen Plan zurückkehren. Und Tabea, du bist mir im Casting aufgefallen. Wir hatten eigentlich ich glaube, das war sogar diese Szene mit, wir hatten nämlich, genau, wir haben dich eigentlich für die Rolle der, nicht Andrea, sondern Annette. Wir haben dich eigentlich für Annette gecastet, ja. Und wir haben dich auch diese Annette-Szene spielen lassen. Also wir haben, glaube ich, diese Szene auf der Brücke gespielt. Genau, ja. Weil die stand zu dem Zeitpunkt schon fest.
2: Ich dachte, das war dann später, war ich dann eigentlich noch mit meinen anderen beiden Freunden so die drei Katussen. Ja, genau. Und dann wurde das...
0: So war das. Ja. Genau, wir hatten dich nämlich für diese Rolle. So, und dann war das aber so, dann waren es ja irgendwie zwei Schwestern. Und nachdem wir das dann aber wieder zurückgetauscht haben, habe ich mich an diese Szene erinnert. Weil Tabea, also... Das werde ich auch nie vergessen, das ist so ein Bild. Also wir haben diese Szene gemacht auf der Brücke, die dann auch fast 1:1 so im Film gelandet ist und Tabea hat diese gespielt und da gab es so eine Szene, wo so eine verspielte Leichtigkeit und es waren in dem Casting waren alle so relativ starr. Also so mimisch-gestisch ist da schon einiges passiert, aber wie das halt, glaube ich, einfach normal ist, wenn man nicht diese Schauspielerfahrung hat, man setzt halt nicht seinen ganzen Körper ein. Und Tabea hat aber irgendwie sowas gemacht, also sie hat irgendwie versucht, dieses Gefühl, also du hast dich dann einmal so spielerisch im Kreis gedreht und irgendwie ist diese Bewegung so bei mir hängen geblieben, weil du, glaube ich, so ziemlich die Einzige warst an dem Tag, die relativ spontan was mit ihrem ganzen Körper gemacht hat, was dich so ein bisschen auch herausgehoben hat bei anderen, von anderen. Und dann war es so, als wir das Ganze dann wieder umgeswitcht haben, habe ich mich halt daran erinnert, weil ich weiß noch, dass ich mit René damals, wir haben das so ein bisschen ausgewertet mit René und Rebecca und wir hatten so ein paar Entdeckungen an diesem ersten Casting, du warst eine davon und wir haben danach auch noch so gesagt, naja, eigentlich ist es schon schade, dass es jetzt von der Konstellation her so ist, dass Tabea dann eher so eine kleinere Rolle bekommt und dadurch, dass wir das dann aber alles wieder umgeswitcht haben, hast du dann zum Glück diese Rolle bekommen. So, und ein letzter Gedanke dazu, man kann diese Frage, inwiefern ihr geliefert habt, mit meinem Lieblingsbeispiel beantworten, nämlich eure Streitszene aus Teil 1. Es gab während der gesamten Dreharbeit nur einen einzigen One-Taker, also sprich eine Einstellung, die beim ersten Mal so gut war, dass wir sie nicht nochmal drehen mussten und das war euer Streit vom Impuls, weil da hat man nicht nur Talent gesehen, sondern einfach auch eine sehr, sehr gute Vorbereitung, also weil ihr konntet euren Text perfekt, ihr hattet die Emotionen drauf, ihr wusstet, wo das Ganze hinläuft und das war einfach wirklich, ich weiß noch, danach dachte ich mir so, warte mal, ich muss doch jetzt eigentlich noch irgendwas finden, wir müssen das doch jetzt nochmal machen, das wäre doch jetzt komisch, wenn man die Szene nur einmal dreht, aber es wäre einfach Zeitverschwendung gewesen, das nochmal zu machen, weil das halt direkt auf den Punkt war. Und Wir haben ja immer so ein bisschen das Problem, dass wir immer etwas spät dran sind mit vielen Szenen und dass eigentlich viel zu wenig Zeit bleibt, um die Leute zu briefen, und dass es deswegen extrem wichtig eigentlich ist, dass die Leute gut vorbereitet

0: Dass so alles ablief.
1: Also, ich würde jetzt gerne sagen, dass es natürlich alles generalstabsmäßig geplant war und super perfekt orchestriert und so, aber es ist alles Quatsch. Wie vieles bei diesem Projekt waren die Anfänge äußerst chaotisch, weil eigentlich wollten wir Into Dust 1 schon 2022 komplett drehen. Aber das hat schon mal gar nicht funktioniert, weil halt einfach das Drehbuch sehr, sehr spät erst fertig wurde. Und wir hatten aber auch für 2022 schon Fördergeld. Das heißt, wir mussten irgendetwas liefern. Und dann haben wir halt gesagt, okay, wir nehmen uns die Zeit, die es braucht. Und wir machen, also ich habe dann mit den Leuten, die für die Förderung verantwortlich waren, ich habe dann mit denen gesprochen und habe gesagt, hier, wir sind, es wird glaube ich, eher nichts dieses Jahr. Wir würden euch aber anbieten, dass wir quasi einen YouTube-Kanal hochziehen und ein Making-of produzieren von dem Fördergeld. Und dass wir das Projekt sozusagen filmisch begleiten und dass das quasi so das Ergebnis des ersten Jahres wird und wir dann im zweiten Jahr den ersten Film drehen. Und damit waren die total fein, weil sozusagen hat sich ja nicht etwas daran geändert. Also Into Dust ist ja ein medienpädagogisches Projekt und dadurch, dass wir diese Casting-Workshops gemacht haben damit ja eigentlich diesen Punkt Medienpädagogik auch erfüllt haben, und es am Ende ja trotzdem ein greifbares Ergebnis gab, nämlich das Making-of, war das dann letztendlich okay so. Und dann hatten wir halt auch einfach mehr Zeit fürs Drehbuch für Teil 1, was sehr wichtig war, weil wir halt damals im Prinzip auch das gesamte Szenario festgelegt haben, also die Familienkonstellation und auch die Rollen. Gut, das hat sich dann nochmal geändert. Also Rebecca und ich, wir hatten ja 2022 im Januar haben wir das Grundkonzept und dann habe ich quasi angefangen Drehbuch zu schreiben, aber es war von Anfang an ein offenes Dokument, also wir haben das zu zweit geschrieben, also ich glaube, ich hatte so den Hauptteil, aber Rebecca hat halt auch Parts geschrieben und wir haben uns dann immer so ein bisschen die Bälle hin und her geworfen. Ich würde sagen, das war so, das erste Drehbuch war so 2023, würde ich sagen, war das fertig. Also das hat sich schon über ein Jahr hingezogen. Wir hatten aber auch immer mal Phasen, wo wir uns mehr auf Orga konzentriert haben und mehr daran, die Schauspielworkshops zu organisieren, die ja auch gleichzeitig Casting-Workshops waren. Und deswegen, ja, also das erste Jahr war so, wir bauen erstmal das Projekt auf, grooven uns so ein bisschen ein und nebenbei haben wir halt Drehbuch geschrieben. Beim zweiten Drehbuch ging es dann irgendwie deutlich schneller. Aber da war es auch ein bisschen einfacher, weil da ja im Grunde genommen ganz viel schon vorgegeben war, weil die Figurenkonstellationen schon gegeben waren, dass die Filmidee war da und im Prinzip auch erzählerische Prinzipien, die sich eigentlich auch durch die ganze Serie durchziehen werden. Also Stichwort mehrere Zeitebenen, Rückblenden und Wechsel zwischen zwei voneinander abgegrenzten Handlungssträngen. Das mussten wir ja im Grunde genommen im ersten Jahr erstmal alles entwickeln. Und deswegen war es jetzt im Nachhinein, muss ich auch sagen, war es auch ganz gut, dass wir nicht gleich diesen Produktionsdruck hatten und direkt im ersten Jahr gleich einen fertigen Film haben mussten. Also, ja.
0: Wie habt ihr eigentlich die verschiedenen Zeiten geplant? Also habt ihr es direkt schon so geschrieben, wie es dann war? So, ja, hier würde jetzt eine Rückblende passen oder wirklich erstmal die ganze Storyline vom ersten Teil erstmal geschrieben, dann vom zweiten und dann, sag ich mal, so immer abwechselnd gemacht, oder?
1: Also, wir haben, also die Handlungsstränge, wir hatten, es waren so zwei, drei Schritte, würde ich sagen. Also wir hatten erstmal so ein Exposé geschrieben, wo wir so definiert haben, was in Handlungsstrang 1 und Handlungsstrang 2 passiert. Dann haben wir das, dann ist das immer ausführlicher geworden und dann habe ich wirklich irgendwann das halt durchnummeriert und habe dann wirklich Szene für Szene geschrieben. Und wir haben eigentlich auch vor den Drehs immer schon sehr konkret festgelegt, wo es diese Überblendung gibt, weil wir ja teilweise auch, nicht immer, aber immer mal eine gute Bildidee hatten, wie man den Übergang gestalten kann. Also das war dann schon sehr konkret. Also es war im Prinzip immer so, es gab irgendwann eine Grundidee, die haben wir erstmal basal aufgeschrieben, dann haben wir das ein bisschen detaillierter beschrieben, was passieren wird und danach haben wir dann konkret die Szenen umgesetzt und geschrieben. Also,
2: ja. Ja. Du bist ja eigentlich hauptberuflich eher in der Dokumentation, wie wir vorhin schon gemacht haben. Du schreibst da auch eher Drehbücher und bist dann Teil eher im Plan.

0: Planungsbereich in der Produktion oder wirklich nur für Drehbücher zuständig und Kamera?
1: Also tatsächlich gibt es im Dokumentarfilmbereich in dem Sinne kein Drehbuch. Also es gibt so eine Art Treatment, nennen wir das. Und da beschreibst du in etwa, was in den einzelnen Abschnitten passiert. Und du hast, wenn du zu einem Interview fährst, hast du natürlich auch schon im Kopf, was die Leute in etwa sagen werden, weil du die Gesprächspartner ja auch auswählst. So nach, also du brauchst ja eine Ausgewogenheit, also du kannst ja kein Pro-Film machen, also du brauchst dann auch immer eine Kontraseite und so. Aber tatsächlich ist ein Dokumentarfilm, also eigentlich sozusagen gibt es die Größe, beim Spielfilm gibt es eigentlich keine Überraschungen. Da hast du ein fertiges Drehbuch, idealerweise noch ein Storyboard und dann arbeitest du das einfach nur ab. Aber ein Dokumentarfilm ist in dem Sinne ein Film, der erst im Schnitt entsteht, wie man so schön sagt. Also klar, du planst halt, du wählst gezielt deine Interviewpartner aus, du überlegst dir eine Bildebene, also was du noch so drehst an Schnittbildern oder hast halt noch irgendwelche grafischen Elemente oder so. Also du überlegst dir schon deine Zutaten, aber das Mixen passiert dann halt wirklich erst im Schnitt und manchmal auch erst die Dramaturgie, weil da das ja auch journalistisch ist und du nicht unbedingt immer hundertprozentig vorher sagen kannst, also es können ja auch während der Interviews überraschende Erkenntnisse kommen. Und deswegen kannst du eigentlich vorher nie zu 100% sagen, wie so ein Film aussehen wird. Und beim Spielfilm ist es eigentlich ziemlich klar, wie das Ganze am Ende aussehen wird, weil das Ganze ja auch entsprechend geplant ist. Also die ganzen Gewerke, also die Schauspieler haben ihre Dialoge auswendig gelernt. Du weißt ziemlich genau, was sie sagen werden. Du weißt, wann welche Szene kommt. Also es sozusagen diese ganze beim der Unterschied zwischen Dokumentarfilm und Spielfilm ist, beim Spielfilm kommt diese ganze Kreativität mehr oder weniger am Anfang und beim Dokumentarfilm kommt es eher erst im Schnitt, also weil du ja
0: Wie schaffst du das eigentlich, weil du ja gerade gesagt hast, kommt eigentlich eher am Ende die ganze Kreativität. Wie schaffst du es eigentlich noch, Kreativität übrig zu haben, nachdem du einen Reportagenfilm abgegeben hast und dann trotzdem noch ein Skript für uns hier hinzuklatschen? Weil ich schätze mal, das ist alles sehr zeitaufwendig und du schreibst ja auch jetzt nicht gerade 5 Minuten für uns, sondern das ist dann doch mal so in die 30 Seiten insgesamt. Wie schafft man das überhaupt auf die Beine zu stellen, nicht nur das Drehbuch fertig zu haben, sondern auch wirklich zu sagen, okay, ich habe meine 40-Stunden-Woche und ich habe jetzt trotzdem noch das Wochenende für Drehen. Wie hast du da überhaupt noch den Nerv zu? Grundlegend.
1: Also ich sage mal so, ganz einfach geantwortet, andere Leute fahren halt jede Woche zu ihrem Verein und ich mache halt Filme. Das ist halt mein Hobby und es ist mein Hobby, es ist aber auch manchmal meine Therapie, weil man muss einfach sagen, die großen Zeiten des Fernsehens sind vorbei und für uns als kleine Firma, man schafft es ganz selten nur noch, eine Filmidee auch wirklich an den Sender zu verkaufen. Also als ich angefangen habe, das zu machen, habe ich halt gedacht, dass ich viel mehr Dreharbeiten haben würde, dass ich viel mehr Filme machen würde, dass ich einfach, wenn ich eine gute Idee habe, dass es dann auch eine Abnahmegarantie gibt. Das ist aber alles überhaupt nicht so. Also ohne Kontakte hast du eigentlich heutzutage kaum noch eine Chance, einen ambitionierten Dokumentarfilm zu machen. Wir arbeiten hauptsächlich fürs Öffentlich-Rechtliche. Die Dokumentarfilmbudgets sind extrem niedrig. Also wir haben dann auch immer nicht, im Prinzip ist InToDust manchmal für mich die einzige Chance, eigene Ideen umzusetzen, weil das in meinem Berufsalltag halt leider viel zu kurz kommt, weil eine gute Idee halt keine Garantie ist, dass dann auch wirklich ein Film draus wird. Und deswegen habe ich halt sehr viel kreative Energie, die ich in meinem Job einfach nicht umsetzen kann, weil ich es einfach nicht, ja, weil ich halt nicht so machen kann, wie ich gerne würde. Und deswegen ist InToDust für mich halt die Riesenchance, den Künstler in mir auszuleben, was ich halt in meinem Berufsalltag leider nicht in dem Maße habe, wie ich mir das wünschen würde.
2: Wie ist das denn am Set? Ist es ja öfter, dass da mal spontan wir irgendwas anderes machen oder so. Wie ist das denn allgemein auch mit den Kameraeinstellungen, so wenn jetzt kreative Entscheidungen am Set, sag ich mal, sind, ob es dann jetzt, sag ich mal, auch eher im Schnitt passiert, jetzt auch so, wie die Stimmung

0: sein soll, auch das Color Grading, ja, wie er das dann entscheidet, so ob er das alles zusammen oder ob er sagt, einer ist für das am Set verantwortlich, der andere für das im Schnitt oder.
1: Also, ich würde sagen, das ist relativ diktatorisch. Also, ich würde sagen, dass René und ich eigentlich diejenigen sind, die da mehr oder weniger das Zepter an der Hand haben. Also, es läuft meistens so ab. Also, klar, die Inhalte, ja auch, da haben wir ja auch schon drüber gesprochen, aber es ist auch so, du hast ja immer eine Story und dann hast du immer die Bildebene, die Bildsprache, die ja idealerweise visualisiert. Die Bildsprache, den Inhalt. Und normalerweise ist es so, dass ich mit René darüber spreche und René hat auch so eine tolle Software, womit man dann halt quasi jedes Bild, also es ist quasi so ein digitaler Storyboard-Zeichner. Also in dem Sinne, wir haben dann keine gezeichneten Setbilder, aber wir haben zumindest so ein Schema, wo die Kamera steht und wir schreiben eigentlich die Szenen immer auf, wie wir sie auflösen. Also ob wir jetzt eine Overshoulder machen, ob wir eine Nahaufnahme machen. So dass wir, also es ist nie so, dass wir, wenn wir eine Szene, wenn wir ans Set kommen und eine Szene drehen, haben wir immer schon einen Plan, wie diese Szene sein wird. Manchmal stellt sich dann auch heraus, dass es dann nur so ein Sicherheitsnetz war und dass wir, wenn wir dann vor Ort sind, doch irgendwie nochmal sehen, dass es anders ist. Das ist nicht unbedingt ein Zeichen von Kreativität. Es ist auch ein Defizit, was wir haben, weil wir nicht immer vorher die Location gescoutet haben und dann manchmal vor Ort Gegebenheiten vorfinden, die nicht so sind, wie wir sie uns zu Hause am Papier, als wir die Szene entworfen haben, vorgestellt haben. Das ist übrigens auch etwas, was wir für nächstes Jahr verbessern wollen. Wir hoffen, dass wir nächstes Jahr nur an Orten drehen, die wir vorher auch gesichtet haben, weil es dann diesen Prozess deutlich einfacher macht, zu entscheiden, wie wir eine Szene drehen. Aber normalerweise, also wir probieren Dinge aus, ja, aber eigentlich haben wir mehr oder weniger vorher schon entschieden, und das sind üblicherweise René und ich, wie das Ganze aussehen wird, was wir für eine Lichtstimmung haben, was wir, wie wir die Kamera aufstellen, wie wir sie positionieren. Wir sprechen auch mit Olli drüber und Olli hat natürlich auch immer ein Mitspracherecht, aber üblicherweise ist es halt so, dass wir das meistens vorgeben. Und meistens weiß ich dann immer schon nach dem Dreh, welche Szene ich dann auch wirklich reinschneiden werde, weil man dann immer schon sieht, also es ist ja immer eine Kombination, schauspielerische Performance und Bild. Ich meine, wenn wir jetzt eine Kamera auf dem Stativ haben, da sieht jedes Bild gleich aus, aber wenn wir jetzt zum Beispiel mal einen Schwenk haben oder eine Kamerafahrt oder so, da klappt das natürlich manchmal besser. Und dann ist es, nimmt man sowieso meistens automatisch die Szene, die einfach, wo das Gesamtpaket am besten war zwischen Kamerabewegung und schauspielerische Performance.
2: Da wir uns jetzt so langsam dem Ende neigen von unserer heutigen Folge, wollte ich einmal ganz ehrlich dich fragen, welche Botschaft soll Into Dust eigentlich an die Zuschauer vermitteln und was möchtest du den Zuschauern mit auf den Weg geben, wenn sie die Serie schauen?
1: Also, wir leben ja im Zeitalter der Superheldenfilme. Und ich sage, die wahre Superkraft ist, wenn man sich Zeit für seine Mitmenschen nimmt. Weil wir haben manchmal das Gefühl, dass wir in unserem Leben große Dinge tun müssen, um irgendwie etwas zu verändern. Aber vielleicht sind es viele kleine Dinge, die das eigentlich Wichtige sind. Und ich sage mal so, die Message ist ja, sich Zeit zu nehmen. Also Lilly ruft ja Menschen an, die ihr völlig unbekannt sind. Einfach nur, weil sie halt interessiert ist und sich quasi Zeit für sie. Oh, ich habe jetzt gerade ein bisschen den Faden verloren. Also den ersten Teil, den könnt ihr, glaube ich, nehmen. Den zweiten Teil, da muss ich nochmal kurz neu ansetzen. Ich bin wirklich nicht gut darin, auf den Punkt zu kommen.
0: Ach, das fällt nicht auf.
2: Sind wir auch nicht, oder?
1: Ja. Ja, also die Botschaft ist, lebt nicht nur für euch selber, verfolgt eure Ziele, aber schaut nach rechts und links. Es gibt immer Menschen, die entweder einsam sind oder vielleicht auch in dieser Situation manchmal jemanden brauchen. Und selbst wenn es irgendwie nur ein Anruf ist oder ein kurzes, wie geht es dir? Oder mal jemanden in einen schweren Koffer irgendwo hochheben oder so. Man darf nicht unterschätzen, wie kleine Situationen, kleine Hilfen das Leben verändern können. Weil ihr müsst immer davon ausgehen, es kann ja mal sein, dass diese kleine nette Geste, die man jemandem entgegenbringt, dass diese Person vielleicht irgendwie den Glauben an alles verloren hat oder schon lange keine kleine nette Geste mehr hatte. Und wenn dann jemand kommt, der sich im Moment Zeit nimmt und sich dieser Person widmet, dann kann das für diese Person, die das schon ganz lange nicht mehr erlebt hat, einen riesengroßen Unterschied machen. Und da wir in einer Zeit leben, wo es um ganz viel Show geht, um viel Selbstdarstellung, um auch so, ja, guck mal da erstmal darauf, dass es dir gut geht, gerät das vielleicht auch manchmal so ein bisschen in Vergessenheit, dass wir alle auf dem gleichen Planeten leben, dass wir alle voneinander abhängen und dass wir alle jemanden brauchen und dass man das auch, auch wenn dir die Welt etwas anderes sagt, wir brauchen einander und das muss gepflegt werden, die menschlichen Beziehungen. Und ja, darum geht es eigentlich bei Into Dust. Zu zeigen, wie wichtig das ist, aber auch zu zeigen, wie schön das ist und wie erfüllend das auch sein kann, wenn man sich Zeit nimmt und sich anderen Menschen öffnet.
0: Ich finde, das war jetzt gut zusammengefasst.
2: Ist doch auf den Punkt gekommen.
0: Ja. ein Punkt, den ich bei Into Dust eigentlich auch sehr schön finde, ist die Musikauswahl. Also wir haben jetzt vielleicht nicht so viel verschiedene Musik wie andere Filme. Eigentlich ja pro Film so einen zentralen Film, den ich ja, soweit wir wissen, ja auch selber aufnehmen. Wie bist du denn zu der Musikauswahl gekommen? Also, weil ich denke, das erste Lied hieß ja sogar auch Into Dust. Ja, hat das vielleicht auch was damit zu tun, warum die Serie so heißt? Oder?
1: Ja, also die Idee, sowohl für das Thema der Serie als auch für die Figur der Lilly, die war vor Into Dust. Also bevor ich diesen Titel gehört habe und bevor die Serie auch ihren Titel bekommen hat. Also ich hatte schon ein Bild von Lilly im Kopf und vor allen Dingen davon, wie sie sich fühlt. Und dann wurde mir irgendwann von meinem YouTube-Algorithmus wurde mir dieses Lied, was ich vorher nicht kannte, Into Dust von Mazzy Star, reingespült und ich habe dieses Lied gehört und dachte mir so, ja, wenn dieses Gefühl, was Lilly hat, mit dieses Gefühl, mit dem sie durch die Welt geht, wenn das zu einem Song werden würde, dann wäre es dieser Song. Und das, deshalb ist es sowohl der Titelsong geworden von Teil 1 als auch der Titel der Serie, weil in diesem Lied geht es auch darum, wie schnell menschliche Beziehungen zu Staub zerfallen können, also Into Dust. Und darum geht es ja auch in unserer Serie, also um Gründe, warum Menschen nicht mehr miteinander reden oder keine Beziehung mehr zueinander haben, wie schnell das gehen kann. Wir zeigen ja immer auch in diesen Rückblenden, warum bestimmte Menschen nicht mehr Teil einer Gemeinschaft sind. Also dieses Zerstaubzerfallen von Beziehungen. Und insofern war der Titel Into Dust und mit dem Hintergrund dieses Songs eigentlich perfekt für diese Serie. Der hat das sehr zum Ausdruck gebracht. Und ich finde sowieso, Musik ist generell so etwas, man darf nicht darüber nachdenken, ob es der richtige Song ist. Wenn du darüber nachdenkst, dann ist es nicht der richtige Song. Ich bin so, also bei Musik bin ich total aus dem Bauch heraus. Ich höre das und ich weiß in dem Moment, es ist jetzt perfekt für diesen Film oder für die Botschaft, die ich bringen will. Oder ich fange an, darüber nachzudenken und dann habe ich manchmal noch so eine kurze Phase, ich verhandle mit mir selber, versuche mir das schön zu reden und dann erinnere ich mich aber wieder an, nein, du darfst nicht darüber nachdenken, dann ist es auch nicht der richtige Song. Und ja, bei Into Dust hat es einfach Klick gemacht. Bei dem zweiten Song, der Hamburg-Song von Keen, war es eigentlich ähnlich, auch wieder ein Lied, das ich vorher nicht kannte. Aber auch das wurde mir wieder reingespült und auch das war wieder so musikalisch so, dass ich gesagt habe, das passt eigentlich sehr gut zu dem Film. Und es war auch einfach dieses, da ist ja, man hört ja etwas, was wie eine Orgel klingt und das, finde ich, hat auch wieder gut gematcht mit unserem Film, weil es ja da auch um eine Familie geht, die in einer Gemeinde ist und ja, diese Verbindung zwischen einer christlichen Gemeinde und Orgel ist ja schon sehr, sehr ausgeprägt und das hat dann auch irgendwie so musikalisch form Follows Function mäßig ganz gut gepasst. Und dann haben wir das ja tatsächlich auch in meiner Heimatgemeinde, haben wir das ja auch dann, also da haben wir es mit Klavier und Orgel auch aufgenommen.

0: Ja, und ich nutze jetzt mal die Gelegenheit für einen kleinen Spendenaufruf. Ich würde ja gerne, ich träume ja noch davon, dass wir irgendwann, also weil wir haben immer unseren Titelsong und ansonsten haben wir halt sehr viel Musik in den Filmen aus Musikdatenbanken. Das ist manchmal ganz okay, aber in einer perfekten Welt hätte ich gerne einen eigenen Filmscore, also sprich eine individuell für unsere Filme angefertigte Filmmusik. Aber sowas kostet halt sehr, sehr viel Geld. Und aber ja, man wird ja wohl noch träumen dürfen, weil im Moment ist das so ein bisschen zusammengeschustert. Manchmal haben wir einen guten Treffer und ich glaube da auch, dass die Musik, die wir sonst noch so verwenden, ganz okay ist. Aber es ist, da bin ich noch nicht dort, wo ich gerne wäre, was so das Thema. Weil Musik ist mir selber auch sehr wichtig. Ich bin auch selber ein relativ musikalischer Mensch, bin auch mit Musik groß geworden und deswegen ist Filmmusik für mich auch ein sehr großes Thema. Und da bin ich, was Into Das betrifft, noch nicht ganz happy, so insgesamt gesehen. Ja.
1: Bevor wir jetzt zur letzten Frage kommen, passend zur Musik, gäbe es denn einen ganz speziellen Needle Drop, den du unbedingt haben möchtest? Irgendein Lied, was dir jetzt gerade einfällt, wo du denkst, oh, das würde perfekt passen.
0: Also wir hatten mal ein Lied angedacht, und zwar ist es von den Ärzten, Teenagerliebe. Das ist mir jetzt gerade wieder eingefallen, dass wir theoretisch noch eine Bearbeitung davon haben und das bisher noch nicht verarbeitet haben. Und ich kann mir aber gut vorstellen, dass das in einem, also ich habe auch schon eine Idee, wir werden irgendwann einmal die Szene sehen, wo Lilly sich quasi in, ich weiß gar nicht, droppe ich jetzt zu viel Inhalt?
2: Kannst du auch
1: Das wäre die
2: rausschneiden.
1: letzte Frage.
0: Ja,
2: Den
0: okay.
2: kannst du dann auch
0: Also sagen wir so,
2: rausschneiden.
0: es wird irgendwann mal eine Szene geben, wo dieses Lied Teenagerliebe von den Ärzten, glaube ich, sehr, sehr gut passen wird. Das wäre jetzt mal so spontan ein Song, der schon irgendwo in der Schublade liegt, so für zukünftige Einsätze. Der ist quasi schon fest einkalkuliert für die Zukunft. Also.
1: Wenn wir gerade schon bei der Zukunft sind, was ist denn so für die Zukunft jetzt noch geplant? Dürfen wir uns auf neue Teile oder vielleicht sogar andere Projekte von dir mit uns freuen?
0: Also, es sind ja 7 Werke der Barmherzigkeit. 2 haben wir schon produziert. Also jeder, der jetzt rechnen kann, weiß, da kommen noch 5 Filme. Ja, also das Ziel ist es einfach, dieses Projekt über die Bühne zu bringen, über die Ziellinie. Weil als wir angefangen haben, haben wir immer gesagt, es ist wie wenn man sich irgendwie verliebt oder so. Wir genießen es, solange es dauert. Also wir haben natürlich von Anfang an gesagt, dass wir es super gut fänden, wenn wir es wirklich schaffen würden, alle Teile zu produzieren. Wir sind aber auch nicht blauäugig an die Sache rangegangen. Also Rebecca, wenn ich von wir rede, meine ich jetzt Rebecca und mich, weil wir ja die Ersten waren, die da konkret auch drüber gesprochen haben, was so die Perspektive ist. Und es ist klar, dass immer Dinge passieren können im Leben, die dazu führen, dass sich Prioritäten verschieben und dass man so ein Projekt einfach auch nicht mehr stemmen kann, weil das ist jetzt auch nichts, was man mal eben so nebenbei macht. Und wir haben immer gesagt, wir versuchen, 7 Filme zu drehen, aber in erster Linie schauen wir, wie weit wir kommen und dass wir es halt auch so gut, wie es uns eben möglich ist und auch mit einer Entwicklungsperspektive. Also wir wollen uns technisch weiterentwickeln, wir wollen uns schauspielerisch weiterentwickeln. Aber auch was so das ganze Thema Organisation und so betrifft, weil es ist einfach so, ja, man muss halt, wenn man das ehrenamtlich nebenher macht und ansonsten auch schon viel zu so einen sehr gefüllten Alltag hat, muss man einfach das sehr gut organisieren, damit niemand auf der Strecke bleibt und damit wir auch am Ende etwas haben, wo wir alle sagen, da stehen wir dahinter und da sind wir stolz drauf. Wir wollen gerne unsere Community etwas vergrößern. Wir arbeiten gerade an verschiedenen Ideen und Formaten. Der Podcast ist eines davon. Also wir wollen auch ein bisschen aktives Community-Management machen, weil wir ja auch, also ich sage immer aus meiner Sicht als Seelsorger, es gibt verschiedene Formen der Predigten. Man kann sich sonntags morgens in eine Kirche stellen und dort eine Sonntagspredigt halten. Man kann aber zum Beispiel auch einen Film oder eine Serie über etwas machen, was einem am Herzen liegt. Also es geht uns ja auch um darum, diese Botschaft zu verbreiten und auch die Themen, die diese Filme berühren. Und deswegen ist eines der Entwicklungsziele auch unsere Community etwas zu vergrößern und auch unsere Reichweite zu erhöhen, unsere Botschaft zu verbreiten, aber und auch da bin ich ganz

0: ehrlich, aber vielleicht führt es auch noch zu der ein oder anderen weiteren Förder- oder Spendenmöglichkeit, weil wir uns halt einfach auch gerne weiter professionalisieren wollen, ohne dass wir jetzt einen rauen Umgangston am Set haben oder ohne dass wir unsere Werte verlieren, die ja darin bestehen, dass wir Leuten eine Chance geben wollen, dass wir eine gute Stimmung am Set haben wollen, dass wir jungen Menschen, Jugendlichen erste Medienerfahrungen gewährleisten, also geben wollen, entweder als Darsteller vor der Kamera oder im Technikteam hinter der Kamera. Das sind unsere Werte, das ist auch das Allerwichtigste für dieses Projekt. Aber wenn wir es nebenbei schaffen würden, das Ganze noch zu professionalisieren und das auch finanziell so aufzustellen, dass wir das auch gut weitermachen können in den nächsten Jahren, dann wäre es natürlich für uns auch ein Traum. Und dann kann auch so ein Projekt wie Into Dust vielleicht auch mal noch eine Eintrittskarte noch in andere Welten werden. Und dann kann man vielleicht auch irgendwann mal noch über andere Projekte sprechen, wo man dann vielleicht auch irgendwann mal davon leben kann. Weil es gab ja in den letzten Jahren, ich mache jetzt hier nicht Werbung für bestimmte Formate, aber es gab ja in den letzten Jahren auch Leute, die haben als YouTuber angefangen und haben irgendwie so ihr eigenes Ding gemacht und verdienen inzwischen mit ihren guten Ideen, die dann auch von großen Streamingdiensten gekauft wurden, richtig gutes Geld und die leben inzwischen davon. Also ich würde niemals jetzt dem alles unterordnen, also mit anderen Worten unsere Werte irgendwie verkaufen. Am Ende des Tages, wenn ich mich entscheiden kann zwischen einer kommerziellen Perspektive oder zwischen ich gebe jungen Menschen eine Chance und wir haben eine gute Stimmung am Set, entscheide ich mich immer für das Zweite, weil das ja auch einfach die Botschaft ist von Into Dust. Aber ja, wenn man sich damit noch mehr finanzieren kann, bin ich auch gerne dabei.
1: Ja, apropos noch Finanzierung, du hast ja vorhin auch schon gesagt, nochmal an Aufruf sozusagen, falls ihr Lust und noch was da habt und uns unterstützen wollt, könnt ihr das gerne machen. Generell den Link zu den Spenden, zum YouTube-Kanal, aber auch nochmal zu Instagram, gibt es dann alles nochmal in der Infobox oder in den Shownotes oder
2: Beschreibung,
1: je nachdem, wo ihr das guckt oder hört.
2: Ganz genau.
1: Ja, und ich glaube, das war eigentlich jetzt ein guter Abschluss, außer du möchtest jetzt noch irgendetwas sagen.
2: Noch ein paar letzte Worte.
0: Also, ja, ich habe das Gefühl, dass ich schon sehr, sehr viel gesagt habe. Ich bedanke mich, dass ihr das hier macht. Sehr sympathisch, sehr schön. Und ich weiß nicht, ich bedanke mich auch bei dem offenen Kanal Merseburg-Querfurt, dass wir hier diese tolle Technik auch nutzen dürfen. Wir haben hier ein super modernes Mischpult. Wir hatten hier heute auch einen ganz tollen Schauspielworkshop. Also vielen Dank da auch nochmal. Also hier an den OK für die Unterstützung und dafür, dass wir hier sein dürfen. Und ich bedanke mich bei allen Fans, die uns folgen. Ich bedanke mich bei allen, die auch bei dem Projekt mitmachen, weil es ist ganz viel Herzblut, es ist Ehrenamt. Und ja, jeder ist auch bereit, was einzubringen und das ist auch der einzige Grund, warum das Ganze funktioniert und warum das auch so vielen Menschen Freude bereitet. Und ich hoffe einfach, dass wir noch sehr viel Freude damit haben werden.
1: Ja, das hoffe ich auch.
2: Das ist ein wundervoller Abschluss.
1: Ja. Ja, dann würde ich sagen, verabschieden wir uns. Wir sehen uns dann beim nächsten Mal und dann sitzen wir dann hier wieder mit einem neuen Special Guest.
2: Bin schon ganz gespannt, wer es ist.
1: Weil wir es noch nicht wissen.
2: Ganz genau. Schaltet das nächste Mal wieder ein und ich würde sagen, an dieser Stelle, Marco, es war mir ein inneres Blumenpflücken.
0: Den muss ich mir aufschreiben, den. Der ist gut.
1: Ja, und dann sehen und hören wir uns beim nächsten Mal. Ja. Ja.
2: Ciao.
1: Das Ende ist immer so komisch. Hat mir einen Anklang. Hallo, nein. Ja. Okay. Wir können ja dann, wenn wir schneiden, erst uns zeigen und dann, wenn wir ihn vorstellen, dann schneiden wir so auf dich. Okay.
2: Gut, dass wir das jetzt besprechen.
0: Das könnt ihr rausschneiden. Besprochen. Ja, und letztendlich hat sich alles so entwickelt, dass die anderen beiden dann irgendwann nicht mehr da waren.
1: Ich glaube, es waren sechs.
0: Ja. Ich bin wirklich nicht gut darin, auf den Punkt zu kommen.

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0: Du hast die ganze Nacht auf Streife geschaut.
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Sehr geehrter, lieber Herr Kulturminister Rainer Ropra, liebe Frau Ropra, sehr geehrte, liebe Frau Dr. Steiner, sehr geehrte Abgeordnete des Landtags, Frau Dr. Schneider konnte ich schon begrüßen, sehr geehrte, liebe Frau Dr. Wiedemeyer, sehr geehrte Vertreter des Friedrich-Bödecker-Kreises Sachsen-Anhalt, liebe Frau Willing-Stritzke, sehr geehrter, lieber Herr Professor Wucher, sehr geehrte Damen und Herren des Stadtrates, meine sehr geehrten Damen und Herren und liebe Bürgerinnen und Bürger und werte Gäste hier heute in diesem wunderbaren Bauhausmuseum. Ich befreue mich sehr, Sie alle recht herzlich zur Eröffnung der Landesliteraturtage begrüßen zu dürfen. Ich danke zuerst unserer Gastgeberin, der Direktorin der Stiftung Bauhaus Dessau, Frau Dr. Barbara Steiner, ganz herzlich dafür, dass Sie den Auftakt zu den Landesliteraturtagen 2026 im Bauhausmuseum und in diesem Rahmen ermöglichen. Anliegen der Stadt Dessau-Roßlau war von Beginn an, die Ausrichtung des Lese- und Autorenfestivals in das Programm 100 Jahre Bauhaus in Dessau zu integrieren und einzubinden. Unter dem Motto »Findet statt« knüpft die Stadt Dessau-Roßlau darüber hinaus an ihre Tradition als Gastgeberin der Landesliteraturtage an, die hier 1992 erstmals veranstaltet wurden. Die durchaus lebendige Literaturszene des Landes feiert dieses Event erneut und eröffnet zeitgenössische Zugänge zu traditionellen Literatur. Das bewährte Modell, Lesungen mit regionalen und überregionalen Autorinnen und Autoren, wurde in ein neues Gewand gegeben und um neue Formate erweitert. Im Mittelpunkt der Landesliteraturtage in unserer Stadt stehen demgemäß die langen Nächte. Hierfür treffen sich mehrere Autorinnen und Autoren in einem entsprechenden Veranstaltungsformat. So gibt es gleich morgen auf der Burg Roßlau, und ich begrüße Frau Stadträtin Koschik recht herzlich, die lange Nacht des Lachens mit solch bedeutenden Akteuren wie Hubert Besten, Kreis mit Berg oder die Höflichen. Der Abend wird musikalisch abgerundet durch die bekannten Dessauer Musiker René Kutschmann in Begleitung von Marvin Müller. Zudem ist Lange Nacht des Glaubens in der Georgenkirche bzw. im Gemeindezentrum zu erleben. Unter anderem wird der Autor Felix Leibrock begrüßt, der sich mit der Frage beschäftigt, welches Trikot trägt der Fußballgott? In der Lange Nacht der Spannung im Logenhaus in der Ferdinand-von-Schüll-Straße wird die Kriminalliteratur als populäres Genre in den Mittelpunkt des Abends gestellt. Christoph Werner sei hier beispielhaft für alle anderen Mitwirkenden genannt. Zudem darf sich darauf gefreut werden, dass auch der Abend mit Musik seinen Abschluss finden wird. Die Musiker Jörg Naumann und Falk Röske werden die Veranstaltung musikalisch ausklingen lassen. Die Lange Nacht der Lyrik im Alten Theater beschließt den Reigen der langen Nächte. Stellvertretend für alle anderen Autoren dieses Abends sei hier Ulrich Wittstock, der stets nach neuen Möglichkeiten der Literaturpräsentation sucht, genannt. Besonders zu empfehlen ist das Projekt Sunday in the Park, das an vier unterschiedlichen Orten im Georgengarten stattfindet. Lesungen mit Annette Kröschner, Christine Kohlschmieder, Peter Verwerzinek und Willem Bartsch präsentieren sich im Tischbeinsaal unseres wunderbaren Schlosses Georgium. Am Küchengebäude, am Fremdenhaus und vor dem Blumengartenhaus. Ein kleiner Hinweis zu dieser Veranstaltung: hier ist mit einem kleinen Unkostenbeitrag von 10 Euro Eintritt zu rechnen. Lesungen mit Matthias Brenner und Cornelia Heise im Kornhaus und mit Philipp Oswald im Moses-Mendelssohn-Zentrum sind besonders empfehlenswert. Darüber hinaus ist die Palette an Veranstaltungen rund um das Thema Lesen und Buch außerordentlich umfangreich. Getragen von vielen Akteuren und Kooperationspartnern, die das Lesefestival auf ganz eigene Weise bereichern. In der Stadtbibliothek, und ich begrüße den Chefherrn Weiß recht herzlich in unserer Runde, findet eingebettet in die Landesliteraturtage
der Bilderbuch-Samstag statt, der sich mit seinen Angeboten an Familien mit Kindern von 3 bis 6 Jahren richtet. Im Tierpark, lieber Herr Bauer, laden an den verschiedenen Tagen der Landesliteraturtage Workshops und die Lesenester zum Mitmachen und Zuhören ein. Das Lesewohnzimmer auf dem Markt findet vom 14. bis 17. Mai statt und bietet Lesungen und Aktionen unterschiedlicher Couleur.

Am Eröffnungstag kann man sich schon jetzt auf eine Lesung mit Konzert unter dem Titel »Zwei trauen sich was« der Protagonisten Titus Simon und Martin Rühmann freuen. Der Förderverein der Anhaltischen Landesbücherei unterstützt die zahlreichen Aktivitäten rund um das Lesewohnzimmer, unter anderem mit einem Bücherflohmarkt. Die Stiftung Bauhaus Dessau bereichert das Programm der Landesliteraturtage ebenso. Es wird eingeladen zu Frühstück und Lesung mit Feininger. Ganz herzlich willkommen. Schön, dass auch Sie beide heute da sind. Im konkreten Fall mit Konrad Feininger, zudem zu einer Buchvorstellung mit dem Titel »Vom Bauhauslehrer zum Burgdozenten«. Auch das verspricht spannend zu werden. Die Kulturstiftung Dessau-Wörlitz präsentiert im Schloss Luisium eine Lesung mit Angela Steidele mit dem Titel »Aufklärung«. Schriftstellerinnen und Schriftsteller der sachsen-anhaltischen Literaturlandschaft präsentieren ihre Werke auch in den Schulen und den Kitas unserer Stadt und auch in Senioreneinrichtungen. Anne-Kathrin Bürger wird mit dem Zusammenhang oder in dem Zusammenhang ihre Autobiografie unter dem Titel »Der Rest bleibt« vorstellen. Wie unschwer zu erkennen, werden die Landesliteraturtage in unserer Stadt von zahlreichen Partnern unterstützt, getragen und ausgerichtet. Ob städtische Vereine wie der Förderverein Ogroslau e.V., der Förderverein der Anhaltischen Landesbücherei, der Förderverein der Anhaltischen Gemäldegalerie und des Georgengarten Dessau e.V., der Anhaltische Kunstverein, die Moses-Mendelssohn-Gesellschaft, der Autorenkreis Wilhelm Müller, der Förderverein des Technikmuseums oder andere Institutionen wie die Evangelische Landeskirche Anhalt, die Kulturstiftung Dessau-Wörlitzer Gartenreich und natürlich unsere Stiftung Bauhaus Dessau. Auch die Hochschule Anhalt ist eingebunden. Die städtischen Einrichtungen tragen mit eigenen Formaten zum Gelingen der Landesliteraturtage bei. Neben den bereits erwähnten Einrichtungen Stadtbibliothek und Tierpark und Anhaltische Gemäldegalerie unterstützt auch unser anhaltisches Theater in bewährter Weise die Landesliteraturtage. Die Verantwortlichen im Logenhaus und im Kornhaus stellten unkompliziert ihre Häuser als Veranstaltungsstätten zur Verfügung. Auch dafür ein herzliches Dankeschön. Allen Genannten und Ungenannten möchte ich auf dem Weg sehr herzlich für ihr Engagement danken und ihnen versichern, dass der Stellenwert ihrer Unterstützung für die Stadt von besonderer Bedeutung ist und außerordentlich von uns allen wertgeschätzt wird. Ich möchte aber auch die Gelegenheit nutzen, unserem Kulturamt, liebe Frau Willing-Stritzke, liebe Frau Ponikelski, liebe Frau Prössel, lieber Herr Hilger und alle anderen, die sich am Gelingen beteiligen, recht herzlich zu danken. Denn so eine Ausrichtung oder die Ausrichtung der Landesliteraturtage ist doch mit erheblichem Aufwand verbunden. Und ich freue mich sehr, dass unser Kulturamt, so wie wir es kennen, diese Aufgabe meistert, gemeinsam mit allen Partnern. Mein Dank richtet sich abschließend, lieber Herr Robra, an das Land Sachsen-Anhalt, das mit seiner finanziellen Zuwendung überhaupt erst ermöglicht, dass das Programm der Landesliteraturtage 2026 in so hervorragender Qualität offeriert werden und umgesetzt werden kann. Dafür ein ganz herzliches Dankeschön und schön, dass Sie auch persönlich heute da sind. Es ist immer schön, Herr Robra und ich, wir haben die Woche schon wiederholt miteinander Termine gehabt und es ist wirklich schön für Dessau-Roßlau, dass Sie unserer Stadt so treu an der Seite stehen. Herzlichen Dank, lieber Herr Robra. Dankeschön.

herzlichen Dank dem Posaunenensemble der Evangelischen Landeskirche Anhalt, Hyazinth und Tulipan. Herzlichen Dank dafür. Die Kirche kann, das wollte ich Ihnen noch nachrufen, druckvoll, laut und auch feinfühlig. Die Kirche steht unter Druck, erzeugen Sie Gegendruck und Sichtbarkeit, dass Sie hier dabei sind. Herzlichen Dank und alles Gute in den Monaten, die vor uns allen liegen. So viel. So viel dazu. Sehr verehrte liebe Frau Dr. Steiner, herzlichen Dank für die Gastfreundschaft, obwohl ich weiß, dass Sie natürlich voll Ihrerseits auch im Druck sind wegen des Bauhausfestes, das schon so wunderbar begonnen hat und die Stadt auch in diesem Jubiläumsjahr leuchten lässt. Im September haben wir dann noch das Farbfest. Farbfest heißt es wie immer, nicht? Und da dürfen wir noch uns über vieles freuen und danke, dass Sie es zugelassen haben, dass sich die Landesliteraturtage mit Ihnen verbinden. Sehr geehrter Herr Oberbürgermeister Dr. Reck, vielen Dank für die Blumen, die Sie mir überreicht haben. Ich danke Ihnen ganz persönlich dafür, dass Sie sich auch so engagiert haben hier mit den Landesliteraturtagen, um zu zeigen, was Dessau-Roßlau auch insofern zu leisten vermag. Die Krone Anhalts, wenn man so will, hat eine lange eigene Literaturgeschichte. Und jetzt als Gastgeber der Landesliteraturtage haben Sie, und da danke ich auch Herrn Hilger und zitiere Christian Eger aus der Mitteldeutschen Zeitung von heute, ein Programm auf die Beine gestellt, wie aus einem Guss, in seiner inneren und äußeren Gestalt überraschend, anspruchsvoll, regional, ohne provinziell zu sein. Ich hätte es definitiv nicht besser sagen können. Deswegen also da schon mal herzlichen Dank. Sie haben das Programm ja eben dankenswerterweise schon Revue passieren lassen. Und ich fand das, was hier so knapp zusammengefasst, verdichtet war, auch spiegelte sich auch

dem, was Sie uns hier vor Augen geführt haben. Ich weiß nicht, ob Frau Dr. Pönicke inzwischen da ist. Auf jeden Fall auch ihr herzlichen Dank. Sehr geehrte Frau Geißler, freue mich, dass Sie hier heute lesen als eine unserer Klopstock-Preisträgerinnen. Es ist für uns immer schön, wenn die Klopstock-Preisträgerinnen und Preisträger ihre Verbundenheit mit dem Land Sachsen-Anhalt zeigen. Und von Leipzig nach hier ist es ja wirklich nur ein Katzensprung. Schön, dass Sie da sind. Sehr geehrter Herr Hilger, ich habe Ihnen schon gedankt, aber ich erinnere mich noch gerne, wir hatten eine Begegnung jetzt, als wir das gestartet haben, die Landesliteraturtage, so ein paar Grundsätze auch mit Frau Dr. Wiedemeyer verabredet haben. Und wenn es dann so am Start ist, ist es dann doch noch mal wieder was anderes. Da waren Sie ja, Herr Hilger, auch schon dabei. Lieber Konrad Fein, dear Konrad Feininger, nice to meet you again. You will have a breakfast with Thorsten Blume. So it's very nice that you work together with us in this Landesliteraturtage. Sehr geehrte Frau Heuchel vom Bödecker-Kreis, meine Damen und Herren Abgeordneten, Mitglieder des Stadtrats, meine Damen und Herren, mir eine große Freude und Ehre, heute im Namen der Landesregierung und unseres Ministerpräsidenten Sven Schulze die Landesliteraturtage 2026 hier in Dessau-Roßlau eröffnen zu dürfen, unter dem Motto »Findet statt«, schwingt bei mir immer mit, »Suche der Stadt Bestes«, hier war ja 2927 und dann, wenn man in Dessau sucht, dann findet man es auch, und zwar die Landesliteraturtage, wird die Bauhausstadt in den kommenden 2 Wochen zum Zentrum der Gegenwartsliteratur in Sachsen-Anhalt und wie ich überzeugt bin, weit darüber hinaus. Die Landesliteraturtage haben sich etabliert und werden auch von außen wahrgenommen. Literatur ist weit mehr als ein Spiegel unserer Zeit. Sie eröffnet Zugänge zu anderen Welten, stiftet Verbindungen zwischen Generationen, Kulturen und Lebenswelten und bleibt gerade in einer vielstimmigen, gelegentlich auch kakophonen Gegenwart ein unverzichtbarer Ort des Nachdenkens, des Austauschs und der Orientierung. Zugleich zeigt sich, Lesen findet heute unter anderen Bedingungen statt als noch vor 30 Jahren, als das anfing mit den Landesliteraturtagen. Es steht in Konkurrenz zu sozialen Medien, zu kurzen digitalen Formaten und zu einer stetigen Verfügbarkeit anderer Medienangebote. Dass diese Entwicklung auch das Leseverhalten verändert, belegt eine Statista-Umfrage aus dem letzten Jahr. Nur noch 31% der befragten Deutschen haben in den vergangenen 12 Monaten ein Buch gelesen, ein richtiges Buch. 2021 waren es noch 43%, also das ist eine rapide voranschreitende Entfremdung vom Druckerzeugnis. Damit ist Deutschland Schlusslicht in Europa. Tut mir leid, das so sagen zu müssen. Und wenn wir in Sachsen-Anhalt auch infolge der Landesliteraturtage wieder ein bisschen mehr richtige Bücher lesen und dann wenigstens unter uns 16 Bundesländern die Spitze übernehmen, wäre das ein schöner Erfolg. Besonders wichtig ist dabei die Bedeutung des Lesens für die Bildung und hier vor allem für Kinder und Jugendliche. Lesen ist der Schlüssel zu Wissen, zu Kreativität und zu gesellschaftlicher Teilhabe. Ganz gleich, ob auf Papier oder digital, aber da ist ja natürlich auch entscheidend, was man dort liest. Wer liest, lernt sich in andere hineinzuversetzen, kritisch zu denken und eigene Standpunkte zu entwickeln und zugleich dann auch wieder zu hinterfragen. Die internationale Iglu-Studie macht zugleich deutlich, wie wichtig Leseförderung bleibt. Zwar gibt es weiterhin viele Kinder, die regelmäßig lesen, doch die Lesekompetenz steht unter Druck. Deshalb ist es wichtig, jungen Menschen den Zugang zur Literatur zu eröffnen und ihre Freude am Lesen zu wecken. Und da versöhnt mich der Besuch auf der Leipziger Buchmesse immer wieder mit unserer Jugend, wenn ich sehe, welche Schlangen sich vor den Ständen mit Young Adult, das ich nie im Leben lesen werde, aber findet seine Freundinnen und Freunde in der jungen Generation. Die haben keine Chance, überhaupt nur jemals dorthin zu kommen, weil die Schlange viel länger ist als die Kapazität des Standes. Trotzdem harren die da zum Teil stundenlang aus und freuen sich aneinander und miteinander. Aber unsere Landesliteraturtage leisten auch einen wertvollen Beitrag mit Lesungen in Schulen, Kindergärten und Bibliotheken, mit Begegnungen zwischen Autorinnen und Autoren und jungen Leserinnen und Lesern. Auch eben mit neuen Formaten, die neugierig machen und zum Mitmachen einladen.
dass dieses große Lesefest, das es immer ist, in Dessau-Roßlau stattfinden kann, ist dem Engagement vieler zu verdanken. Mein besonderer Dank gilt ebenfalls Frau Willing-Stritzke und ihrem Team im Kulturamt. Frau Punikelski, so wurde mir eingeflüstert, hat eigens für die Landesliteraturtage ihren Ruhestand verschoben und vermag jetzt die Früchte zu ernten. Ich hoffe, Sie erfreuen sich auch selber daran. Und Herr Hilger bringt wichtige Impulse, ich habe es schon erwähnt. Ebenso danke ich Frau Heuchel vom Friedrich-Bödecker-Kreis für die verlässliche Beratung und Unterstützung. Sie alle haben mit viel Herzblut und Kreativität ein Programm auf die Beine gestellt, das die Vielfalt der Literatur und die Besonderheiten unseres Landstriches sichtbar macht, zumindest erahnen lässt. Christian Eger hat in dem schon erwähnten Artikel deutlich gemacht, oder mir zumindest deutlich gemacht, und das verstehe ich auch als ein diskretes Lob an der Vergabe des Klopstockpreises. Er ist ja einer der durchaus konsequenten Kritiker des Literaturgeschehens im Lande Sachsen-Anhalt, dass die Klopstock-Preisträgerinnen und Preisträger in großer Zahl hier berücksichtigt worden sind. Das wertet zugleich auch unseren von mir wirklich sehr geschätzten Klopstock-Preis auf. Neben Heike Geißler, die ich schon erwähnte und begrüßte, kommt auch Angela Steidele hierher. Und ich weiß nicht, wer es mitbekommen hat. Wir feiern ja zugleich auch den Film Rose mit Sandra Hüller in der Hauptrolle. Ich durfte ihn schon sehen und es ist auf alle Fälle lohnend, ins Kino zu gehen und sich diesen sehr karstigen Schwarz-Weiß-Film anzuschauen. Aber Angela Steidele hat sich in der FAZ veranlasst gesehen, das zum Ausdruck zu bringen, was auch ich empfunden hatte, aber auch nicht so hätte formulieren können, dass da ganz viele Motive ihrer Katharina Link und Athanasius Rosenstengel drin sind, der ja auf der Bühne in Halberstadt auch in diesem Sommer wieder gezeigt wird. Also wer das noch nicht gesehen hat, der sollte sich ruhig auf den Weg machen nach Halberstadt, wenn es tatsächlich auf dem Spielplan steht. Das ist eine gemessen am Film mindestens kongeniale Interpretation des Stoffes, wobei ich dem Film, ich will da keine Abstriche von der Qualität des Filmes machen, hatte aber selber das Empfinden, mit etwas mehr Ehrlichkeit über die Herkunft des Stoffes und mancher Motive auch in dem Film, wäre es noch schöner gewesen. Annette Kröschner liest hier, bis vor kurzem, also Magdeburgerin, wie ja jeder weiß, hoffe ich zumindest, Stadtschreiberin in Mainz vor kurzem gewesen. Und wer Stadtschreiber in Mainz ist, hat noch das kleine Privileg, ein ZDF-Filmchen zu drehen. Und das konnten wir neulich auch schon mal sehen. Das weiß ich gar nicht, ob es mittlerweile im Programm gelaufen ist. Aber da machen sich drei Frauen, drei ostdeutsche Frauen, nicht über die Kaltgetränke her, um die Welt neu zu erfinden, sondern sie fahren mit dem Zug von Frankfurt-Oder bis nach Mainz durch vertraute Landstriche und sinnen darüber nach, wie das Leben so voranschreitet. Das freut mich, Wilhelm Bartsch wird erwähnt, als der Preis noch Müller-Preis hieß, und dann ja irgendwann mal, und deshalb möge es verzeihen, in den Klopstock Quedlinburg umbenannt. Marco Organo hatte mal einen Förderpreis. Und dann wirft Eger noch eine Frage auf, die ich nachvollziehen kann, warum nicht Wawerzinek? Und für alle, die dies gelesen haben, will ich das dann auch gerne hier unter Literaturliebhabern, Liebhaberinnen sagen. Wawerzinek, der ja inzwischen in Magdeburg lebt und den wir da auch, Herr Biesten, allemal sehr oft treffen, ist einfach von der Jury noch nicht vorgeschlagen worden. Also ohne jetzt auf Berlin anspielen zu wollen, aber das Geschäft bei uns läuft so, die Jury schlägt vor und dann wird das auch gemacht. Und von irgendwelchen anderen Verfahren habe ich überhaupt erst durch die Presse erfahren. Kleinen Hinweis noch, ich gebe ja immer gerne so Vernetzungs- und in diesem Fall auch touristische Hinweise bei solchen Gelegenheiten. Erik Neutsch wird auch noch mal gewürdigt mit der Biografie von Gunnar Decker, der letzte Jakobiner. Was die wenigsten wissen, ist, seine persönliche private Bibliothek steht im Schloss Blankenburg.
Katzensprung von hier. Lohnt sich in jedem Falle mal hinzufahren.

Gegenwart. Und ich will noch mal unterstreichen, Literaturförderung ist uns wichtig, deswegen sind wir ja auch hier dabei. Dass es sich mit dem Bauhausmuseum, mit dem Bauhausjubiläum verbindet, ist schön, denn auch das Bauhaus steht für Aufbruch, für die Suche nach neuen Formen des Zusammenlebens, für die Verbindung von Kunst und Alltag. Literatur wie Kultur allgemein in ihrer Vielfalt zu erleben, ist für eine freie Gesellschaft unerlässlich. Darum ist es umso wichtiger, die Kunstfreiheit zu erhalten. Leider beobachten wir, dass Kultureinrichtungen oder Kulturprojekte zunehmend Gegenstand gesellschaftlicher Konflikte sind, gerade auch hier in unserem Land. Und dass manche Einrichtungen, leider auch das Bauhaus, dabei in ziemlich übler Weise diffamiert werden und ihre Förderung in Frage gestellt werden, so wie es ja vor etwas mehr als 100 Jahren in Weimar der Fall war, als die Nazis dort an die Macht gekommen waren, was ja dann wieder die Voraussetzung dafür war, hier ins liberale, aufgeklärte Dessau zu kommen. Wir sind gemeinsam gefordert, die Kunst- und Kulturfreiheit zu schützen und uns Angriffen entgegenzustellen. Die jüngste Stellungnahme von mittlerweile über 80 Kultureinrichtungen aus Sachsen-Anhalt ist ein klares und unmissverständliches Signal, auch in ihrer Klarheit und Sachlichkeit. Und das gilt eben auch für die Landesliteraturtage. Ich wünsche allen Beteiligten, den Organisatorinnen und Organisatoren, den Autorinnen und Autoren, den vielen ehrenamtlichen Helferinnen und Helfern, den Sponsoren und natürlich auch Ihnen, liebe Gäste, inspirierende Begegnungen, spannende Entdeckungen. Wir haben uns ja den Mund schon wässrig gemacht und viel anhaltende Freude an der Literatur. Lassen Sie uns nun die nächsten Tage gemeinsam feiern, lesen, diskutieren und neugierig bleiben auf das, was Literatur uns heute und morgen und immer da zu zeigen vermag. Dankeschön.

Auch ich möchte mich ganz herzlich bedanken beim Bläserkreis der Evangelischen Landeskirche, die uns ja auch Paul Gerhardt zu Gehör gebracht haben. Einige werden das sicherlich erkannt haben. Und das war ganz bewusst gewählt, dass wir auch an diesen 350. Todestag von Paul Gerhardt damit erinnern wollen. Und ich glaube, man hat das sehr eindrücklich gemerkt, wie stark diese Poetik dieses Kirchenlieddichters auch bis heute noch Wirkung entfaltet. Ich würde jetzt sagen, wir machen eine kleine Pause von 5 Minuten, um einfach diesen Bruch zur Literatur zum Beginn kurz nochmal durchzuatmen vorher. Und Dankeschön. Bis zum nächsten Mal.

0: Verlängert und im Sommer mehr Hitze freigegeben, weil im Sommer anstrengend ist zu lernen und in Pausen mehr zu spielen.
1: Wenn ich Schulleiterin wäre, hätte ich die Turnhalle vergrößert, weil wenn wir ringen oder Sport machen, gibt es den Platz.
2: Das mit dem Verkabeln und dann ist uns auch nochmal, da haben wir noch einen Zettel gebastelt, der liegt da hinten. Da ist uns dann einmal kurz vorm heutigen Sommerfest nochmal der Servo durchgebrannt, der Empfänger durchgebrannt. Da mussten wir alles wechseln und dann noch einen neuen Servo holen, weil der hat dann nicht zum alten Empfänger gepasst.

0: Wir brauchen 2,5-mal mehr Ressourcen, als die Erde hergeben kann, bei der Menschenanzahl, die wir haben. Das hat der Club auf Rom schon vor 30 Jahren gesagt. Aber da hat keiner drauf gehört.
1: Also im Seniorenstammtisch habe ich also mit der Kamera 1, das ist die Hauptkamera, gefilmt. Also mit 93 Jahren bin ich der Älteste hier.
2: Ich engagiere mich hier, weil mir das gefällt, weil man eine relativ große Freiheit hat in der Themenauswahl.
0: Also wir sind eine tolle Truppe, wie man so schön sagt. Wir ergänzen uns wunderbar. Jeder bringt Ideen mit und jeder lebt auch von den Ideen des anderen.
2: Mir gefällt eigentlich das Klima hier eigentlich ganz gut.
0: Wir kommen aus den verschiedensten Berufen. Und wir haben nur einen dabei, der hat mal für das Fernsehen der DDR gearbeitet. Und es ist erstaunlich, wie die einzelnen Berufe sozusagen hier aufeinandertreffen und sich in einer gemeinsamen Arbeit finden. Also ich bin durchaus der Meinung, das ist der Antrieb für mich, dass ich hier arbeite, mitarbeite. Wir sind ein Kollektiv, glaube ich, das nicht ein zweites Mal hier in der Gegend zu finden ist.

0: Nanu?
1: Oh nein!

0: Lädt dein Lieblings-YouTube-Channel nicht, weil deine Oma den ARD-Krimi in 8K streamt?
1: Aber leider noch nicht feststellen. So, und deshalb ist a Quadrat plus b Quadrat immer c Quadrat. A, b, c. Damit berechnet man die Schenkel des Dreiecks. Und
0: deine Lehrer können dir alles beibringen, nur nicht den Umgang mit Technik.
1: Hier für den Polyluft ist für eine Folie vorbereitet. Geht jetzt nicht, oder was? Kreisteil jedes Mal.
2: Genau so, das war's. Ja, ja, genau. Genau ja.
0: Du hast die ganze Nacht auf Streife geschaut.
3: Ja, was soll denn das hier?
0: Und jetzt ist deine linke Gehirnhälfte abgestürzt

0: Dein Lüfter ist lauter als ein startender Airbus A380.
1: Neun von zehn Ärztinnen empfehlen die Jugendredaktion. Bei einer Anwendung pro Woche, donnerstags von 16 bis 18 Uhr, entfaltet sie ihren perfekten Wirkungsgrad.
2: Wir meinten natürlich montags.
3: Zu Risiken und anderen dummen Fragen fressen Sie die Packungsbeilage und schlagen Sie... und schaut auf okmq.de.

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0: Herzlich willkommen, Herr Peter Wawerczynik.
1: Ja.
0: Wir üben das ja jetzt schon eine Weile, unsere dritte Station, und wir sind sehr gespannt. Entweder Sie sind mit uns mitgelaufen oder Sie haben hier gewartet, um jetzt aus dem Buch Rom sehen und nicht sterben zu hören. Willkommen und viel Vergnügen.
1: Genau. Herzlich willkommen. Ja, das ist einfach alles ganz leicht erzählt. Die erste Lesung war über die Vogelschwärme in Rom am Tiber, nahe der Tiberinsel. Ich war 3 Jahre in Rom, 10 Monate in der Villa Massimo. Da war Corona, Pandemie, und ich hatte dann einfach die Idee zu verlängern und habe dann in Trastevere mir eine Wohnung gesucht, gefunden mit einer Riesenterrasse, also so halb so groß wie dieses ganze Areal oder so. Und bin dann hab verlängert, weil ich angefangen hatte in Rom mir Plätze und sowas anzugucken, aber immer mit dem Bewusstsein, ach, ich habe ja noch viel, viel Zeit. Sind ja erst 3 Monate um, sind ja erst 4 Monate um. Und dann kam, wie gesagt, die Pandemie, und die zog sich dann auch in Trastevere noch. Da waren amüsante, einsame Erlebnisse. Also ich habe das gerade vorhin erzählt, dass ich in der Pandemie mit der Ausrede, ich müsse zur vatikanischen Apotheke, konnte ich an einem Sonntag, wurde durchgelassen bei den Kontrollposten und konnte an einem Sonntag, während der Papst oben auf dem Balkon, wie er ja muss, redete, mit dem Fahrrad durchfahren. Und das wird nie wieder möglich sein, um dann bei der vatikanischen Apotheke, da kann man dann noch an diese Schweizer Garde noch vorbeifahren. Und da gibt es auch die vatikanische Post, die mit extra Briefmarken und so. Das sind Gründe, wenn Sie da mal auch sowas Ähnliches erleben, dass er abgesperrt ist und Sie sind in Rom einfach vatikanische Apotheke, ich muss da was abholen oder was sehen oder was. Ist auch deutlich billiger. Dieselben Medikamente für viel, viel weniger Geld. So, da hatte ich in den 3 Jahren versäumt, diese Vogelschwärme. Alle haben immer geschwärmt von den Schwärmen, die über dem Fluss und am Abendrot da auftauchen und ein paar Tage lang nur ihre Aufführung machen. Und das hatte ich dann damals als Bild für so ein Buch, um einzusteigen in Rom, mir so ausgewählt. Das hatte ich vorhin auch gelesen. Wichtig ist, dass ich ja auch dabei bemerkt habe, dass Vögelchen, also so Vögel generell, kommt von der Winterzeit im Kinderheim her, wenn da so die Vogelhäuser

Häuschen gebaut wurden im Schnee und dann mit solchen Kügelchen unten mit so Sonnenblumenkernen drin in Schmalz durfte ich im Kinderheim mal solche Schmalz umgehärteten Blumentöpfchen mitbauen und war natürlich interessiert, wie die Vögel da darauf einsteigen und hab dann das erste Mal so die Kohlmeise und die andere erklärt bekommen. Und seitdem mag ich die Vögel eben. Und als ich dann Gelegenheit hatte, bei Galliani die ersten Bücher zu machen, also auch Rabenliebe, bei Schluckspecht hätte ich auch Blaumeise oder Schnapsdrossel nehmen können, aber Schluckspecht war mir da irgendwie lieber. Habe ich immer das Bestreben gehabt, Bücher zu machen, wo vorne ein Vogel drauf ist. Aber jetzt bin ich nicht mehr beim Galliani Verlag und habe eine Empfehlung gekriegt für Penguin. Und da habe ich dann, wie gesagt, das Cover leicht verändert. Es sind aber kein Einzelne mehr. Es gibt keinen Vogelstar mehr, nur noch Starre, also die Stars. Das andere habe ich auch erzählt. FC Delius hatte mich beraten und hat gesagt, ja, wenn du darüber schreiben willst, über Rom, schreib auf keinen Fall als erstes auf dem Cover, auf dem Umschlag Rom drauf. Also hast gleich drei Viertel weniger Leser, weil da greift keiner zu. Und dann war natürlich schon die erste Idee Rom und dann fiel mir ein mit Rom sehen. Dann bekam ich irgendwie die Diagnose Krebs und sie wollten sofort anfangen mit dem Ganzen. Und ich habe dann gesagt, nee, ich habe ja in den 3 Jahren auch unheimlich viel noch versäumt und nachzuholen. Und jetzt werde ich mir 9 Tage Zeit nehmen. Und daher dann der Titel, einmal noch mal Rom sehen, aber möglicherweise die Hoffnung haben, nicht zu sterben. Und jetzt hatte ich gerade bei der anderen Lesung gehabt, dass ich da im herrlichsten Sonnenlicht, so wie jetzt auch hier oben, auf dieser schönen Terrasse, die also wirklich so groß bis da hinten zur Kamera auf jeden Fall war, ganz selten in Trastevere. Also es war eine leer gewordene Wohnung und ich habe sofort gesagt, die brauche ich. Also schon nicht hier, weil man als Schriftsteller Auslauf braucht um Gedanken, das Quatsch. Aber es war eine riesen privilegierte Situation. Und auf dieser Terrasse bin ich im Sonnenlicht und es friert mich. Und das habe ich gerade vorgelesen, dass ich dann mein Hausarzt in Berlin angerufen hat und der gesagt hat, also deine Schilderung, du kommst jetzt sofort nach Berlin, augenblicklich, ich kenne dich, du magst Arztbesuche nicht, ich kenne dich, du machst ja nicht mal Routineuntersuchungen, aber diesmal lässt sich das alles nicht vermeiden. Und bin dann hin zu ihm und der schickt mich dann rum zu eben irgendwelchen Routineuntersuchungen und dann kommt am Ende mit so einem jungen Arzt, den ich überhaupt nicht anerkennen kann, weil er mir viel zu jung ist und dauernd immer nur vor sich runterguckt und so einen Bildschirm hat, wo er drauf guckt. Und der macht mir dann die Mitteilung, dass das, man wird jetzt. Ich weiß nicht, ach so, das ist eine Briefform. Ich habe während der ganzen Erkrankung viel auf Zetteln mitgeschrieben, manchmal wirklich echt nur einzelne Worte. Manchmal so längere Beobachtung und dann mehrere Zeiten, also bei Chemo sowieso gar nicht. Und hatte dann einen Haufen Zettel in so einem Karton. Und dann habe ich gedacht, oh Gott, wie kriegt man das als Zettelwirtschaft überhaupt zu so einem Roman wieder? Da kannst du ja höchstens Gedichte schreiben oder kleine Liedtexte. Und da ist mir dann aufgefallen, dass als Brief kannst du Themen wechseln? Du kannst einfach jetzt über deinen Garten sprechen und dann irgendwie ganz was anderes schreiben, ohne dass dir das jemand übel nimmt. Und so konnte ich dann das Mitgeschriebene immer wieder nicht als Zettelwirtschaft, sondern wirklich irgendwie, indem man dann Briefform hat. Dann habe ich noch den anderen Gag und Trick, einfach immer Zitate anstellen, wo ich nicht mehr weiter weiß. Dann kommt eben ein ganz wichtiges Gedicht von Trakl oder noch höher, noch höher. Also das wirkt auch immer sehr klug. Also wo man denkt, oh, da hat er doch bestimmt einen höheren Gedanken. Hat er gar nicht. Ich suche da nur im Internet nach irgendeiner passenden, vielleicht von ein, zwei, drei Worten abhängenden Sache, wo ich sage, die, oh, das ist. Dann muss ich sagen, dass mir also geholfen hat, mich an Großmutter Maria Starnke immer wieder zu erinnern. Das mache ich in fast allen Büchern, weil die, als ich adoptiert wurde mit 10,5 und meine Mutter Alice Wawerzinek, also die Ziehmutter, Adoptionsmutter,

hatte erstens mich aus dem Kinderheim ausgesucht, weil ich mein Zeugnis in einem Schaukasten lag. Und unter dem wollte sie das nicht. Also ein Heimkind, das noch Schwierigkeiten hat und schlechte Noten hat. Und deswegen kam ich dann in die Familie mit dem guten Zeugnis. Aber Alice Wawerzinek hatte sich echt noch richtig vorgenommen, aus mir, diesem Heim, ein vorzeigbares Ergebnis zu formen. Und dazu hat sie das Buch Gutes Benehmen von A bis Z von 1957. Das hatte ich dann aus der Erbtast noch mitgenommen, weil das war das ganze Buch. Also ich wurde in allem trainiert, was man so als ja, gutes Benehmen einschätzt. Also ich kann heute noch Gläser unterscheiden, ob für und was und wo, Bestecke, ob sie richtig liegen, die Abstände. Ich kann mit einem Koffer in der Hand eine ältere Dame genau wissen, wo genau ich und wie der Koffer, wo. Ich kann die Schritte brav vorausgehen, die man als Kind Eltern vorausgeht, damit die immer noch hören können, was Vorbeigehende über dieses wunderbare, wohlerzogene Kind sagen. Ich habe das alles drauf und manchmal bin ich sehr erstaunt, dass ich dann wirklich so höflich und so gut und wohlerzogen reagieren und machen kann. Aber im Allgemeinen hatte ich immer gegen gutes Benehmen von A bis Z immer so eine Grundeinstellung. Und dann hat also Maria Starnke, die mich richtig putzig fand. Also es war so, ich wurde adoptiert, ich stellte mich vor, ich stand da unten an so einer Treppe. Und als erstes stand Adoptionsmutter da, seitlich der Adoptionsvater und ganz im Hintergrund Maria Starnke mit leicht schief, also ich hatte leicht schiefgelegten Kopf, das fand ich richtig süß. Ich habe mir dann darauf Fotos angeguckt. Ich bin auf so vielen Fotos mit schiefgelegten Kopf, dass das schon richtig, weiß ich, was für eine Macke ist, muss man auch mal ergründen. Jedenfalls stand sie oben und ich wurde angesprochen. Alice sagte, ach ja, du und da. So, und oben stand Maria Starnke wirklich mit ihrer bunten Kittelschürze und die Hände vor der Brust hier so und lachte nach innen, ohne dass man es ihr im Gesicht angesehen hat. Und man sah es nur an den Händen, die also so leicht wackelten vom Zwerchfell her. Und das war sofort ein Funke, da waren wir gleich richtig. Und es wurde schwierig. Also Alice hatte dann ihrer Mutter verboten, sich hier in ihrer gutes Benehmen Erziehung einzumischen. Es ist so, in Rabenliebe beschreibe ich das auch noch. Und daher kommt auch immer mein Drang, lyrische Gedichte, Lieder mit einzubauen. Alles von Maria Starnke. Die war so klug, dass die gesagt hat, okay, sage ich gar nicht, rede ich gar nicht mehr zu ihm, sondern die hat immer gesungen und Gedichte aufgesagt. Also, und das war dann immer ihr, das war ein Kürzel von Bewertungen. Und das habe ich mir dann gemerkt. Also ich habe damals als Kind, Jugendlicher nicht gewusst, was sie mitunter mir damit sagen will. Ich habe auch nicht gewusst, was da zitiert oder gesungen wurde. Aber im Leben sind mir dann viele Sachen begegnet, wo ich, ach, das hat doch Maria Starnke, das ist es doch genau. Und es sind immer noch ein paar Sachen dabei, die ich bis jetzt nicht verstanden habe. Aber wenn man lang genug lebt, besteht ja auch die Chance, dass ich irgendwo in eine Situation wieder reinkomme, wo ich auch das von Maria Starnke erwähnte oder zitierte oder gesungene halbwegs. Und der Rest ist eben dann unentschlüsselbar. Ich weiß ja nicht, wie es dir damit ergeht. Ich mag Krankenhäuser absolut nicht. Ich bin nach meiner Geburt lange Zeit in einem Säuglingskinderheim verblieben und dort behandelt und auch versorgt worden. Ich rieche das Krankenhaus am Krankenhaus. Ich ertrage diesen Geruch nicht. Ich habe ihn von früh an als böses Parfüm in der Nase. Es lässt sich auch nicht mehr vertreiben. Es lässt sich nicht abhusten oder in ein Tuch wegschnauben. Bin allzeit allergisch gegen diesen aßigen Geruch. Ich habe da eine Anti-Krankenhaus-Macke weg. Und da kann ich überhaupt nichts gegen tun. Ich mag diese langen Flure nicht. Ich mag deren Wichsglanz nicht. Und Hygiene, diese.

sie ausstrahlen soll. Ich ertrage den Hall in diesen Fluren nicht. Ich fürchte dieses Hin und Her, dieses Gewusel, diese Eile der Ärzteschaft steht im Gegensatz zur Hinfälligkeit der Patienten. Den habe ich mich immer gerne zugeneigt, zum Schlurfen der Kranken mit ihren Geräten am Leib und ihr Leid ausdrückenden zittrigen Vorwärtsbewegungen am Rollator, immerhin. Und dann Erzählung über Kranke, kranke Menschen. Das ist wirklich nicht mein Gesprächsgegenstand. Wie gern aber und ausdauernd die Leute von Krankheiten, Kranksein, Krankenaufenthalt schnacken. Ich behüte mich, ich schweige da immer fein, ich höre weg. Ich mag auch gar nicht mitreden. Geht es um Herzfehler, offene Beine, Krampfadern, Kopf, Gürtelrose, Amputation, Blindheit, Taubheit, Holzbein, Hodenbruch, Schwindsucht, Herpes, Furunkel, Leberflecken, Hautausschlag, Mundfäulnis, Tripper, Durchfall, Wasserbein, Glasknochen. Hallaho, joho, lass sie reden, schweig, fein still. Ich höre da dem Anschein nach demütig zu. Aber ich will mit sowas gar nicht belastet werden. Ich rede nicht über meine Plagen. Ich schiebe meine Befürchtungen alle schön beiseite. Ich will auch gar nicht in Hysterien mitverfallen. Ich kann aber in heiklen Situationen auch wie ein Tintenfisch aussehen. Also der Größe und Benehmen nach kann ich mich so verändern, dass ich einem Tintenfisch ähnlich sehe. Und ich bin sehr oft James Dean. Ich fühle mich wohler in dieser Rolle. Ich stehe dann einfach nur da, wie hier jetzt im Flur zum Krankenhaus und blicke zu den zwei Stühlen neben der Eingangstür des Sprechzimmers, wohinein ich ja wohl gleich gebeten werde. Auf einem von ihnen kauert ein altes Mütterchen, sehr graugesichtig, in sich versunken. Das ist ein Häuflein-Elend. Je länger ich mich über die linke Schulter weg, an der Wand gelehnt, in ihre Beobachtung begebe, desto kleiner wird sie, so dass ich dann wegschaue. Setzen Sie sich doch bitte auf diesen freien Stuhl, sagt eine vorbeihuschende Krankenschwester zu mir. Solche Angebote schlage ich in den Wind. Ich bleibe an der kalten, kalten Wand stehen. Und Wind und Band und sich winden und wandeln. Ich komme gar nicht darauf, mich hinzusetzen. Ich kann auch gut neben mir stehen. Mich beim Beobachten beobachten. Ich kann mich beiseite stellen, mich hinter mir sogar verstecken. Ich kann zusehen und wegsehen. Wenn eine Sache unangenehm zu werden droht, kann ich sogar anwesend abwesend sein, ob du es glaubst oder nicht. Ich kann sogar James Dean sein. Seine motzige Kopfhaltung imitieren und auch so rebellisch provokant wie er gucken. Ich habe auch den Augenschlag, Aufschlag drauf von Großmutter, habe ich den beigebracht bekommen. Ich bin von ihr in James Dean unterrichtet worden. Und sie sagte ganz gerne zu mir, kühn, reimt sich auf Dean. Und dann wird alles gut. Und niemals den Kopf einziehen, weil du keine Schildkröte bist. Tut nicht gut. Ich war eine Zeit lang ihr James Dean. Und machte auch keinen Hehl daraus. Die Großmutter redete, wo es ging, über ihren Dean und erzählte tollkühne Geschichten. Ja, ja, vielleicht flunkerte sie dabei, übertrieb, vielleicht ganz bestimmt. Gehörte zu ihr wie die steife Kittelschürze mit den zwei aufgenähten großen Taschen und stöhnte manchmal und rang nach Luft und hielt sich an der Tischkante fest und sagte tonlos in die Küche hinein, dass ein so guter Schauspieler einfach so früh sterben konnte. Die Großmutter Dean, also stehe ich jetzt an der Kaltwand im Krankenhaus gelehnt und warte ab und blicke auf die Frau mir gegenüber, die ach so gedankenverloren da auf dem Stuhl hockt
und erlebt.

lebe tatsächlich mit, wie die Hinfällige so Gedanken verloren dann reingebeten wird und dann bin ich ganz, ganz allein auf der weiten Flur, im weiten, weiten Flur. Und wirklich, ich könnte jetzt abhauen, ich könnte weggehen. Da würde sich kein Mensch mir in den Weg stellen. Aber ich bleibe der Großmutter und mein Skipper, das ist mein Hausarzt zuliebe, hier in diesem Flur stehen zur Strafe. Das kennst du, Flur stehen, kennst du vielleicht auch noch aus der Schulzeit. Also ich habe mich an Flur stehen nie gestört. Och, im Gegenteil, ich stand gerne auf dem Flur, im Flur und sah mir beim draußen rumstehen die Wände so gerne an. Also ich entdeckte da verschiedene Gebilde im Putz. Und dann betrieb ich dazu erste schöne Wortspiele. Also ich reimte zum Beispiel Schleim auf Leim und Kain und Pflegeheim. Oder ich suchte Worte wie Blei, Leib, Beil, Lieb, bleierne Miene und Bleistiftmine zu irgend sowas wie ein Lied oder ein Gedicht zusammenzubringen. Vergeht aber nicht genügend Zeit, das Gedicht von damals wieder zu ändern. Aber ich hatte ein paar schöne drauf. Tritt nämlich die Frau, das sei die Hinfällige gewesen, völlig verjüngt und lächelnd zur Tür heraus aus der Arztstube, geht wie ausgetauscht zufrieden mit sich und der Welt schön ab und lässt die Tür offen für mich stehen. Ich werde dann von drinnen herein gebeten. Ich fühle mich wie von selbst in dieses Zimmer von mir hineingeschubst. Ich weiß nicht, wie es dir beschreiben soll. Es ist mir nicht wohl in diesem Raum. Da kommt auch kein gutes Gefühl in dem karg eingerichteten Zimmerchen auf. Es ist wie eine Funktionsstube auf dem Amt. Ich wünsche Morin, doch, und lehne mich auch gleich hier neben dem Eingang lässig gegen die Wand. Ist alles so unpersönlich abweisend. Und da sitzt dann dieser junge Mediziner in einem blassblauen Blaukittel, gesteckt gerade, Kerzen gerade aufrecht auf hinter diesem Tisch. Das ist so ein schmaler, hageres Gesicht. Grazile, lange, schöne, dünne Finger. Das sehe ich. Hände eines Klavierspielers. Das würde Großmutter gesagt haben, mir ins Ohr flüstern. Schau auf seine Hände. Scheint mir eine Puppe zu sein, der regt sich ja nicht. Der sitzt da steif, dass ich hineingehe und die Marionette am liebsten anstupsen und vom Stuhl kippen könnte, wollte. Und dann blicke ich doch zu dem Jungspund hin, der kurz durch mich hindurch sieht, den Dean in mir nicht erkennt, an Dean vorbeiguckt, nicht mitbekommt, dass ich doch längst schon Ringkampf mit den Augen vollführe, um zu sehen, wer von uns beiden länger standhält. Wir spielten das in der Kindheit notorisch gerne. Wir nannten es Klüsen offenhalten und meinte, sich so lange anzugucken, ohne mit den Lidern zu zucken, bis zu dem Augenblick der Schwäche, wenn sich Tränen bildeten und du aufgeben musstest. Passierte manchmal, selten. Aber passierte eben auch manchmal, dass keiner der beiden Ringer oder Verlierer, Sieger genannt werden konnte, die Kontrahenten sich auf ein Patt einigen mussten. Also der Jüngling, denke ich, der wäre hier deutlich im Nachteil. Der hat überhaupt nicht die Courage für sowas. Sieht auch keinen Anlass für eine derartige halbstarkes Spielchen mit mir, bekommt gar nicht mit, dass ich bereits zur schärferen Form von Augenkampf übergegangen bin, dass ich mit ihm zu kämpfen und zu ringen begonnen habe, stiert nur auf dieses Papier vor seiner Nase, vollführt nicht eine Handbewegung, die mir sagen soll, ich hätte da auf dem Stuhl gegenüber von Platz nehmen zu nehmen. Das aber gilt alles hier nicht für mich. Das gibt ihm meine Körperhaltung. Ich bedeute dem Schnösel damit, wie sehr er für mich Luft ist. Auch bei der Großmutter gelernt. Ist dies ein typisches Verhalten, wenn mir Eigenartiges zustößt? Also bin nach außen hin ruhig, locker, bereit, schweige die ganze Zeit über. Nicht ein Wort von mir, zähle nicht einmal die Sekunden ab, die vergehen, hab nichts zu sagen, nichts zu fragen, werde mich bei ihm doch nicht erkundigen,

oder wie ungeduldig auf die Bekanntgabe des Untersuchungsergebnisses drängen. Präsentiere stoische Lethargie. Denke nicht gut von diesem Medizinmann da in seinem blauen Gewand. Erkenne in seiner Person kein mitfühlendes Wesen. Empfinde ihn fehl an seinem Platz und unendlich weit weg von mir. Dann schaue ich ihn an, wie Dean es tun würde. So mit leicht nach unten gesetztem Kopf, als würde ich über meinen Brillenrand auf ihn hinabblicken. Ich spiele das komische Spiel mit und fordere ihm nichts ab, obwohl ich innerlich koche. Und mach schon. Mensch, endlich raus mit der Sprache, denke, wie lange denn dann noch? Aber ich warte geduldig ab, bis der dann nach einer satten Dauer endlich das Schweigen bricht, trifft mich aber im Augenblick, in welchem sich sein Mund geöffnet, bereits mit voller Wucht, wie in extra langgezogener Sprechzeitlupe, sagt zu mir, es ist Krebs. Ich bin beherrscht. Ich fasse die Nachricht gar nicht. Ich bringe überhaupt keine entsetzte Reaktion hervor. Geht mir in dem Moment wie damals auf der Baustelle, also wo da das Schild war, betreten verboten, streng verboten, und ich einfach sowas auch nicht ernst nehme. Ich laufe da umher und plötzlich knallt ein Zementsack direkt neben mir zu Boden, hüllt alles in Staub und ich springe gar nicht erschrocken zur Seite, irre ratlos im Staub umher, sondern bleibe regungslos stehen, wie auch jetzt regungslos ich bleibe und an Großmutters Worte denke, wie sich das bewahrheiten tut, die da gesagt hat, dass es im Zentrum des Tornados am ruhigsten ist. Stehe also da wie angefroren, gehe im Hirn den möglichen Tathergang durch, setze mir das Geschehen anhand von Geräuschen, die zu vernehmen sind, rückwärts neu zusammen, also spule den ganzen Film zurück, dass der Staub verschwindet. Also ich bin immer noch bei dem Zementsack. Und der dann von unten gefüllt nach oben schießt. Da, wo er gelegen hat, bevor er aus Versehen zu mir runtergeflogen ist. Und lasse die Geschehnisse im Geist nochmal ablaufen, bis die Zementstaubwolke abzieht, ich den zerplatzten Sack sehen kann, um mich zu vergewissern, dass da kein anderes Wesen getroffen worden ist. Unterm Zementbatzen hervor keine Zehe, kein Fuß oder eine tierische Foto, also nicht mal der Schwanz einer Ratte, hervorlugt. Wie James Dean, der die Zigarette gezündet im Mundwinkel hat, stehe ich da und schweige, wie er in seinen Filmen so wunderbar geschwiegen hat, und sehe den Mann da im Blaukittel nicht an und habe doch sein Gesicht in voller Größe vor Augen und wirke, als würde ich ich sein und weiß, ach, das bin nicht ich. Ich bin jetzt Dean, ich reagiere kalt, unerschrocken, unterkühlt. Ich bin jetzt endlich Großmutters Dean, leibhaftig. Ich bin Großmutter selbst, nur nicht ich. Dreht sich ein anderer Mensch als ich vor diesem Blaukittler weg, wendet sich ab, fragt im Weggehen, ach so, wie nebenbei. Und das bedeutet was? Sofortige Behandlung, ich höre den jungen Dachs von Chemotherapie, anschließende OP reden, wissen, dass er ganz bestimmt nichts anderes verrichtet, als weiterhin auf seine Hände zu blicken, und sagt, wir sollten sofort damit beginnen. Sagt wir zu mir, als hätten wir beide miteinander jetzt zu tun. Sagt nicht Operation, benutzt solche komische Abkürzung, löst unbeschreibliche Antipathie noch neu und Gegenwehr bei mir aus. Halte kurz in der Tür inne, drehe mich noch zu dem Fuzzi um, würde ihn weiter keinen Blickes, höre mich plötzlich mit Großmutters Stimme reden, die bei aller Sanftheit auch bestimmend, ja, streng, fordernd, unduldsam sein konnte, sage mit Großmutters Entschiedenheit zum Blaukittler, nichts. Auf keinen Fall. Bin hier zu einer Routineuntersuchung angerückt und

werde, wie vorgesehen, mit der bereits gebuchten Maschine, also mit dem Flieger, nächsten Morgen wieder zurück in die heilige Ewigkeit der Stadt Rom fliegen, mich so viele Tage lang dort aufhalten, wie ich es für nötig erachte und es nach meinem Dafürhalten an Zeit braucht, mich in gebührender Weise von mir selber zu verabschieden und der Stadt. Und danach, dann will ich mich gern widerstandslos in die Obhut der Fachärzte begeben, sie tun lassen, was getan werden muss. Wie viele Tage werden Sie weg sein? Höre ich den Blaukittler fragen. Sage an der Tür mehr zu mir als zu ihm. 9. Einfach so aus dem Bauch heraus. 9. Wie andere Leute 7 oder 13 sagen würden. Der aber lässt nicht locker. Der ruft mir nach. 9 Tage, sagen Sie, wollen Sie jetzt noch weg sein? Und verweist darauf, dass er diese Aussage als Sachverhalt schon so notieren müsse. Notieren Sie doch, was Sie wollen, sag ich. Und dann bin ich durch mit dem Pinkelflug zum Zimmer hinaus, den spiegelnden Flur entlang, an der Rezeption vorbei, durch die gläserne Tür, die hinter mir klack, wie hinter jedem anderen Patienten, egal mit welcher Diagnose, auch zufällt. Und trete ins ungewisse Freie und spüre diese Riesenwoge über mich hinweggehen und schwanke und trage Felsen an meinen Beinen. Aus Stein besteht mein Schädel. Da passt kein weiterer Gedanke hinein. Setze mich draußen auf die leere Bank. Natürlich werde ich zuerst in die ewige Stadt zurückkehren, wissen, dass es für mich die letzte kurze Stippvisite sein wird. Ich werde dort so einige Abschiedsspaziergänge tätigen, versucht sein, möglichst viele der von mir bisher nicht besuchten Orte, Städten, Plätze, Gassen, Hinterhöfe abzuwandern, sind letztendliche Formalitäten zu regeln. Da ist ja zum Beispiel die Wohnung in Rom aufzulösen und alles mit einer gewissen Befindlichkeit zu bündeln, in Kartons zu verstauen, was nach Deutschland zurücküberführt werden soll, in eine Ecke zu stellen, was zurückbleiben darf, sind andere Leute, sollen die sich deren annehmen? Ich muss den Transport für mein Schreibzimmer und die paar Möbel das organisieren, um am neuen Leben, also Lebensort, das Nötige zur Verfügung zu haben. Und werde in der von mir herausgeschundenen, begrenzten Zeit von 9 Tagen so viel erledigen, wie möglich ist. Und ist die Frist dann abgelaufen, so stelle ich mich den zuständigen Organen, wie man sagt, lasse mich behandeln und anstellen mit mir, was die als notwendig erachten. Unstete kleine zärtliche Seele, Gast und Gefährtin des Körpers, wohin wirst du nun gehen? An welchem fahlen, kahlen, kalten Ort? Und wirst nie mehr wie früher scherzen. Hadrian. Danke.

0: wir alle vielleicht dann doch auch diesen Kampf um den besten Assisten, wie das dann jetzt gewinnen können gegen David Roberts, können wir vielleicht auf den wiederkehrenden Tagen in Dresden lernen, die vom 11. bis zum 17. September, denn das passiert alljährlich, 2018, wenn ich das richtig, wenn ich da richtig informiert bin. Und es gibt bereits ein
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1: Nein.

0: Aber diese Pitch-Prozesse intern, die sind Crap. Das muss man ganz klar sagen. Also es hat auch noch nie irgendwo gut funktioniert, sowas.
1: Nee. Lass die Leute machen. Hol dir gute Leute rein. Hol dir Leute rein, die, denen du vertraust, wo du weißt, die machen geile Inhalte. Und dann vertrau denen einfach und lass die machen.
2: In kleiner Runde? Ja, kenne ich. Das ist doch dieser Podcast mit den zwei Medienüberlebenden, oder? Wie hießen die gleich nochmal? Hier Maurice Geider und Nadine? Nee, Quatsch, Julia Krüger. Die beiden quatschen jede Woche mit Medieninsidern über Medien halt. Höre ich echt oft. Ganz gut eigentlich.
3: Hallo Maurice Geider, wie ist es in Köln? Ist es heiß?
4: Es ist unfassbar warm. Wir haben ein Dachbodenstudio, mehr muss ich nicht sagen. Ja. Das übrigens morgens die Sonnenseite ist. Das heißt, es erhitzt sich den ganzen Tag über. Es ist so schrecklich. Ich
3: quasi
4: mag
3: eine
4: diese
3: Sauna,
4: Hitze gar
3: eine
4: nicht.
3: Hauseigene Sauna.
4: Aber ich habe einen Hack. Ich habe einen Lifehack für Hitze-Menschen. Also Menschen, die Hitze nicht so mögen. Ne? Ich habe unserem Hund, dem Pepe, eine Hundekühldecke gekauft. Ich dachte, das ist alles Füllefanz, das ist Marketing-Quatsch. Ist es nicht. Es funktioniert. Das sind so, im Prinzip sind das ganz, ganz dünne Luftmatratzen. Die sind mit Gel gefüllt. Und wenn du dich dann da drauf legst, wird aufgrund des Drucks dieser Druck in Energie umgewandelt und der absorbiert Wärme und es wird kalt. So. Und das ist für Hunde verhältnismäßig günstig. Für so einen mittelgroßen Hund es ist so ein halber Quadratmeter groß, kostet 20 Euro. In jedem Zooladen gibt's das. Weißt du, was ich jetzt mache? Ich kaufe mir die Teile fürs Bett. Ich lege mir die unter das Laken. Und dann habe ich ein kühles Bett. Weil mich das so nervt, wenn man abends ins Bett geht und da ist noch die Wärme im Schlafzimmer.
3: Ah.
4: Und diese Hundedecken, ich wette, das gibt's auch für Menschen. Das sind nämlich immer diese Matratzen, die sagen, die wirken irgendwie kühlen, 20% kühler und so. Das verkaufen die dir dann für hunderte von Euro. Ich mach's schlauer. Ich gehe in den Hundezooladen und kaufe mir das da. Und leg mir das
3: und dann
4: einfach
3: holst du dir einfach ein paar mehr, oder was?
4: Ja, ich hole mir einfach 2, 3 dieser Teile.
3: Ja.
4: Und leg mir die unters Bettlaken. Das mache ich heute noch, sage ich dir.
3: Ja, teste das mal und dann berichtest du mal, wie es so ist. Weißt du, was ich früher gemacht habe? Ich habe auch unterm Dach geschlafen, also komplett unterm Dach. In der Dachspitze hatte ich mein Bett. Ja. Und da war es auch im Sommer so unfassbar heiß und da habe ich mir meinen Schlafanzug immer in den Tiefkühler gelegt. Aber das war dann, also das war im ersten Moment ganz cool, aber irgendwann wurde es so klamm. Und das war dann so ein ekliges Gefühl.
4: Musste schnell einschlafen, bevor es klamm wird.
3: Ja, das war mir dann egal. Ich habe das trotzdem gemacht, weil es angenehm war. Aber ja, das ist, aber ich bin in einem Neubau. Mir ist eher kalt hier drin jetzt mit...
4: Echt?
3: Ja, mit kurzen Sachen.
4: Ich habe eine neue Wohnung bezogen und die haben tatsächlich keine Klimaanlage, sondern die haben eine Deckenkühlung. Ich habe noch nie von sowas gehört. Das ist ja der Wahnsinn. Kennst du das? Deckenkühlung?
3: Jetzt muss ich aufpassen, dass ich nichts Falsches sage. Also ich kenne auf jeden Fall so Deckenstrahler, weil sowas plant meine Mutter. Das ist ihr Job. Sie macht so Planungen für so Decken, so Heizstrahler an der Decke. Und vielleicht kühlen die auch.
4: Nee, es ist genau das Gegenteil. Es ist bei einer Heizung, bei einer Bodenheizung laufen ja Heizrohre durch den Boden.
3: Ja,
4: die den
3: wo
4: Boden
3: Wasser
4: erwärmt.
3: Durchläuft.
4: Genau, wo warmes Wasser durchläuft. So, bei der Deckenkühlung ist es genau das Gegenteil. Da läuft richtig kaltes Wasser durch und gibt Kälte ab. Und weil ja kaltes nach unten geht, kühlt die Decke von oben nach unten. Mhm. Und er meinte, er geht nie wieder raus aus seiner neuen Wohnung.
3: Aber
4: es ist
3: das
4: Wahnsinn.
3: Dann, also das sind dann wie eine Fußbodenheizung im Fußboden, ist das in der Decke verputzt sozusagen?
4: Genau,
3: sieht man nicht.
4: Ist in der Decke drin, sieht man nicht.
3: Ah, verstehe. Nee, dann ist das was anderes als das, was meine Mutter macht. Weil die Dinger siehst du, glaube ich, tatsächlich. Das ist so egal.
4: Und damit herzlich willkommen bei in kleiner Runde dein klimaneutraler, dein Wohnungsklima-Podcast. Wie du deine Wohnung

0: Wohnung perfekt temperierst. Nee, wir wollen natürlich über Medien sprechen.
1: Genau, wir wollen über Medien sprechen, das machen wir auch gleich, aber wir möchten dir natürlich auch noch nachträglich alles Gute zum Geburtstag
0: wünschen.
1: Ein schönes neues Lebensjahr. Du hast am 23. Mai hattest du Geburtstag, ist jetzt schon ein paar Tage her, hattest du einen schönen Geburtstag. Das Wetter war ja bombastisch.
0: Ich hatte richtiges Pfingstwetter. Mhm. Ich hatte auch einen schönen Geburtstag. Ich bin ja nicht so der, ich bin nicht die Partymaus, die dann irgendwie alle einlädt und big was macht und so, sondern wir waren picknicken, das war schön. Wir waren frühstücken, es war ein entspannter Tag. Und ich habe mir tatsächlich im Nachgang quasi ein kleines Geburtstagsgeschenk gemacht, weil ich war gestern Abend im Kino. Es war in einem sehr, sehr schönen, im Residenzkino in Köln. Und das ist so, das gehört zur Astor Film Lounge. Weißt du, diese Kinos mit ganz viel Teppich und Liegesesseln und du bestellst dir was an Platz. Und wir haben Star Wars geguckt. Und zwar der Mandalorianer und Grogu. Ich sag mal so. Mhm. Ich hab's halt geguckt, weil es im Kino war.
1: War nicht so pralle, oder was?
0: Es ist einfach, ich weiß nicht, wie sehr du in dieser Star Wars Welt drin bist und so. Aber es sagen wir mal so, der Mandalorianer ist ja eigentlich eine Disney Plus Serie, ja. Und im Prinzip war es einfach die Serie als Film, also eine weitere Staffel nur als Film. Also es war, hatte so seine Momente und es ist halt inzwischen auch schon sehr Disney, ne? Es ist schon wirklich sehr Disney. Und ich verstehe, dass der kleine Grogu im Prinzip, das ist ja die gleiche außerirdische Spezies wie Yoda, nur als süßes
1: Grogu
0: Baby.
1: Grogu kenne ich natürlich, das ist bei den Kindern ja der Shit.
0: Genau, da soll's auch hin, da soll's landen. Und das merkt man auch in dem Film und das ist, ja, ich weiß nicht.
1: Aber ist der Film was für Sechsjährige?
0: Ich bin immer ein bisschen, was diese Gewalt und Schlachten angeht und so und Schießereien.
1: Gibt's da Gewalt und Schlachten?
0: Es gibt auf jeden Fall ein paar Schießereien und es gibt ein paar Schwertkämpfe.
1: Mit Blut?
0: Ich weiß nicht immer nicht. Nee, gibt kein Blut. Gibt kein Blut. Und das sind halt auch außerirdische Wesen, die aussehen wie Tentakeln, die dann halt tot umfallen und so. Also ich denke mal schon, dass. Also einen 10-Jährigen würde ich ohne Probleme reinlassen. Okay. Bei einem 6-Jährigen, I don't know.
1: Wahrscheinlich noch nicht, ne?
0: Glaube ich, ist ein bisschen früh noch. Es ist auf jeden Fall ein Film ohne Sex und sowas. Also, ne, falls das wichtig ist, das ist nicht der Fall.
1: Das darf auf gar keinen Fall vorkommen.
0: Dann, das ist nicht der Fall. Also es gibt auch keine außerirdischen weiblichen Wesen mit viel Vorzügen, gibt es auch nicht. Also, anyway, ich finde, es ist echt sehr, sehr dünn, gibt ein paar schöne Momente. Ich war richtig enttäuscht, weil Sigourney Weaver, die meine absolute Lieblingsschauspielerin ist, spielt mit, aber ich habe das Gefühl, die haben Sigourney Weaver irgendwie zwischen Frühstück und Mittag mal schnell abgedreht. Das war wirklich so.
1: Die waren nur ganz kurz dabei.
0: Relativ kurz und das war auch schauspieltechnisch, es war wirklich wie dahingeschissen. Das muss man wirklich sagen.
1: Scheiße.
0: Es war so, das hätte ich auch gekonnt und das hat mich echt geärgert. Ja, ich weiß es nicht. Ich weiß es wirklich nicht.
1: Klingt ein bisschen enttäuschend von deiner Seite aus.
0: Ja, vielleicht war es das auch. Und dann bin ich ja auch ein bisschen versaut inzwischen, weil in den USA diese Kinos, diese, man kann sich hinlegen Kinos, da kann man ja alles an den Platz bestellen, was geil ist, ne? Da kriegst du dann so Burger und Pommes und
1: echt?
0: Popcorn und Bottomless Coke, ja? Wo dann irgendwie, wo du immer mal so einen Knopf drückst, also wirklich so, da drückst einen Knopf und dann kommen die und füllen dir deinen Literbecher Cola wieder auf, ja?
1: Boah, krass.
0: So Alamo Drafthouse heißt das. Und da kannst du dir wirklich Burger und alle. Und so habe ich ja der Teufeltrick Prada geguckt. Während
1: echt?
0: Vorne auf dem Bildschirm alle dünn waren, habe ich mir einen geilen Burger mit Pommes und noch frittierten sauren Gurken und das ist das, was ich in Deutschland vermisse, weil das ist schon geil mit dem Residenz. Das in Berlin ist es das
1: UCI Lux
0: macht das, aber auch das am Kudamm, ich habe den Namen gerade vergessen.
1: Delphi? Nee, Delphi ist das nicht.
0: Nicht das Delphi. Das gehört
1: Zoopalast.
0: Auch zu dieser. Nee, der Zoopalast, nee, die machen das alle nicht, aber ist jetzt auch wurscht. Auf jeden Fall, es gibt ja immer mal wieder Kinos, wo man das kann, sich so Sachen an den Platz bestellen. Aber man kann sich halt keine so richtig geilen Sachen
1: an den Platz
0: bestellen.
1: Nee, aber UCI Lux, da kannst du dir nichts an Platz bestellen.
0: Nee, siehst du?
1: Nee, da sind nur
0: Astor
1: das.
0: Astor Film Lounge,
1: ja.
0: In Berlin.
1: Da
0: genau,
1: gehe ich immer
0: da geht
1: hin.
0: Das.
1: Ich bin halt immer im UCI Lux, wenn dann. Und da sind halt die Sitze so geil, ne? Die kannst du dir
0: ja
1: auch wie so ein Fernsehsessel.
0: Die Sitze waren auch geil.
1: Kannst
0: die
1: du
0: Sitze
1: dir
0: waren
1: so
0: auch geil.
1: Ja, na gut,
0: aber
1: okay.
0: Dieser Traum, dass du einen Burger essen kannst, während der Teufeltrick Prada läuft.
1: Weiß ich nicht, brauche ich gar nicht, ehrlich gesagt. Brauche ich nicht.
0: Weil du es noch nie hattest.
1: Weil ich es noch nie hatte. Und ich werde es in Erfurt wahrscheinlich auch nie haben.
0: Nein. Noch weniger als in Berlin, Julia.
1: Das stimmt. Ja.
0: Aber du willst mich, bevor wir gleich unseren Jingle machen, du willst bestimmt noch meine Meinung zu der Teufeltrick Prada. Ich fand es super, von vorne bis hinten.
1: Da sind wir einer Meinung.
0: Von vorne bis hinten. Und

0: ich habe danach auch gehört, dass Leute es nicht so geil fanden. Ich kann es nicht verstehen.
1: Ich kann es auch nicht verstehen. Aber weißt du, das sind dann auch wieder so Leute, die in so einem, keine Ahnung, so einen Film dann so arty vielleicht auch betrachten müssen, wo ich mir immer so denke, es ist einfach nur der Teufel trägt Prada. Da müssen wir jetzt auch nicht jede Szene auseinandernehmen. Da können wir uns auch einfach mal hinsetzen, das genießen, Spaß haben, ein bisschen nostalgisch werden.
0: Das war richtig schön. Ich fand's richtig schön. Das war so richtig Feel-Well-Film.
1: Ja, fand ich auch. Und ich fand, die haben's gut gemacht. Die haben's natürlich in die heutige Zeit gebracht, oder? So mit wie Miranda Priestly so drauf ist, wo dann so die Redakteurin im Meeting so sagt, das kann man so nicht mehr sagen. Das kannst du so nicht mehr sagen. Das ist so.
0: Das war gut.
1: Das sind einfach so herrliche Szenen und es fühlt sich null unauthentisch an. Weißt
0: Überhaupt
1: du, es
0: nicht.
1: Ist
0: es war
1: einfach.
0: Richtig gut.
1: Aber gut, jeder darf sich seine Meinung bilden und es ist immer, Filme bleiben Geschmackssache.
0: Ja, und vor allem hat er ja auch ein paar echte Anleihen, ne? Also im Prinzip geht's ja im Prinzip, also wer den Film noch nicht gesehen hat, wir werden hier nicht spoilern, aber im Prinzip spielt zum Beispiel die Beziehung von Bill Gates und seiner Ex-Frau Melinda Gates. Die haben ja quasi, das ist ja im Prinzip ein ähnliches Couple, das in diesem Film eine Rolle spielt zum Beispiel.
1: So habe ich das noch gar nicht betrachtet, ist ja witzig.
0: Es wird auch angespielt auf Jeff Bezos und seine aktuelle Frau zum Beispiel. Also da sind so in den Charakteren, siehst du ja auch einfach Anleihen an reale existierende Charaktere.
1: Ja.
0: Und ich ganz zum Schluss möchte ich nur eine Sache sagen. Britney Spears, die ja zurzeit wieder eine schwere Lebensphase durchmacht, Britney Spears hat den Film auch gesehen und sie hat in einem Instagram-Video gesagt, ich gehe jetzt Der Teufel trägt Prada gucken. Aber ganz ehrlich, ich trage ja lieber Gucci oder Versace, aber wenn der Teufel halt Prada trägt, dann nehme ich das halt auch in Kauf.
1: Das hat sie gepostet.
0: Und so viel sei gesagt, fangen wir an. Hier ist der Jingle. Ihr könnt uns während der Jingle läuft abonnieren, kommentieren. Das hilft uns sehr weiter. Jetzt gibt's die wichtigsten Mediennachrichten der Woche.

0: Julia, was wir in der letzten Woche nicht thematisiert haben, weil es wäre nur ein Satz gewesen und hinterher weiß man immer mehr, ist die letzte Show von Stephen Colbert bei CBS. Der erfolgreichste Late-Night-Talker in den USA musste seine Show ja abgeben, weil CBS diese aus angeblichen Kosteneinsparungsgründen abgesetzt hat. Und jetzt war letzte Woche Donnerstag die letzte Show. Die ganze Welt hat draufgeschaut und es war super spannend, wie das passieren wird, weil der Hintergrund ist ja wie folgt. Der Fernsehsender CBS gehört zu Paramount und Paramount wurde aufgekauft durch die Firma Skydance, die bis dato eigentlich eher Filme produziert hat und einem rechtskonservativen Besitzer gehört, nämlich dem Sohn von Larry Ellison. Larry Ellison ist der Besitzer von Oracle. Oracle ist ein riesen Software- und Computerunternehmen in den USA, super reich und ist ein extremer Trump-Freund und sein Sohn auch. David Ellison heißt der Sohn, der besitzt Skydance und der hat Paramount gekauft. Und um diesen Kauf abzuschließen, brauchte man eine Genehmigung der amerikanischen Behörden und darauf hat Donald Trump direkten Zugriff und der hat hinter vorgehaltener Hand seinen großen Wunsch sich erfüllen lassen, nämlich dass der große Trump-Kritiker Stephen Colbert abgesetzt wird. Das ist passiert. Jetzt haben alle geguckt darauf, wie wird Stephen Colbert damit umgehen. Es war schon interessant, die Wochen davor, weil in den Wochen davor schon sehr viel Interessantes passiert ist. Ich weiß nicht, hast du das ansatzweise irgendwie verfolgen können? Hast du nicht?
1: Davor nicht, nee. Also währenddessen und die Tage nach seiner letzten Sendung war mein Feed extrem voll mit, mit Inhalten, auch so Celebrities, die sich von ihm verabschiedet haben und so.
0: Als wäre er gestorben.
1: Ja. Das ein bisschen wirklich, also das war schon krass und eine heftige auch Social-Media-Welle, die da ausgelöst wurde. Aber davor, die Wochen, habe ich es tatsächlich nicht so mitbekommen, nee.
0: Also das war schon ganz interessant, was sie gemacht haben, weil Stephen Colbert hat sich im Prinzip in den zwei Wochen vor der letzten Sendung wirklich, wie sagt die RTL-Programmchefin immer, wir geben einen Scheiß, so nach dem Motto, ja. Wir geben einen Scheiß. Und das hat Stephen Colbert gemacht. Er hat einen Scheiß gegeben. Er hat zum Beispiel seinen Vorgänger, der ja noch erfolgreicher war als er, nämlich David Letterman, der war zu Gast. Und die beiden haben etwas gemacht, das ausdrücklich in den Verträgen mit CBS verboten ist. Nämlich, es ist verboten, vom Gebäude der Late-Night-Show, das ist das Ed Sullivan Theater am Broadway in Manhattan,

0: Es ist verboten, Dinge vom Dach zu werfen auf die Straße. Das steht in den Verträgen. Darüber haben sie beide sehr ausführlich gesprochen, dass sie das nicht machen dürfen. Und dann haben sie vor das Gebäude des Ed Sullivan Theaters eine große Piñata gebaut auf den Boden in Form des CBS-Logos und haben dann Dinge aus dem Studio auf diese Piñata geworfen. Das sind 12 Etagen. Ja?
1: Ach du Scheiße.
0: 12 Etagen. Also der erste Sessel hat es nicht getroffen.
1: Die haben aber, so richtig Möbel darunter geschmissen? Ja. Ehrlich?
0: Sie haben Möbel runtergeschmissen.
1: In der Live-Sendung war das aufgezeichnet?
0: Es war voraufgezeichnet, aber es wurde im Rahmen der Live-Sendung ausgestrahlt. Als erstes haben sie einen Sessel, einen Gastsessel heruntergeworfen. Der hat die Piñata leicht verfehlt. Aber dann haben sie Stevens...
1: Die Piñata war nur so eine normal große Piñata?
0: Nein, das war eine ganz, ganz große. Ein rundes CBS. Das CBS-Logo ist ja so ein Auge. Ja. Es war ein großes, rundes Auge. Im Prinzip kann man sich vorstellen, so groß wie so ein Pool, den du dir in den Garten baust.
1: Okay.
0: Und nur das als Piñata und auf dem Boden stehend.
1: Okay.
0: Und getroffen haben sie ihn dann aber mit dem zweiten Möbelstück, diese Piñata. Und zwar war das Stephen Colberts Bürostuhl, an dem er jeden Tag sitzt. Damit haben sie die Piñata dann kaputt bekommen. Sie haben noch ein paar andere Sachen runtergeworfen. Also das war schon provokant. Und in den Wochen, in den Tagen zuvor haben sehr, sehr viele enge Freunde von Stephen Colbert Platz gefunden in der Show. Und es war natürlich die Frage, was passiert in der Show direkt? Und er hat ja angekündigt, dass es in der Show keine Gäste geben wird.
1: Mhm.
0: Und das war tatsächlich auch so. Ein, zwei Tage vorher war doch ein wirklich gigantisches Star-Line-Up. Da waren nämlich alle Late-Night-Talkshows der USA zusammen bei ihm Gast. Also Jimmy Fallon, Jimmy Kimmel, Seth Meyers und John Oliver, die saßen dort alle auf dem Sofa und haben bekannt gegeben, dass sie keine Sendung machen werden am Tag der letzten Colbert-Show.
1: Ah,
0: also
1: krass.
0: Er hat ohne Konkurrenz gesendet. Sowohl Jimmy Fallon wie auch Jimmy Kimmel haben an dem Tag keine neue Sendung produziert. Jimmy Fallon hat sogar sein Publikum am Mittwoch vor der letzten Show von Stephen Colbert aufgefordert, am Donnerstag alle CBS zu gucken. Und hat er gesagt, das machen sie noch einmal, danach machen sie es nie wieder. Danach schalten sie nie wieder CBS ein. Und das ist für Jimmy Fallon, der ja immer sehr gefällig sein will, der immer allen gefallen will und der ja von all diesen Late-Night-Talkern, der, ich würde mal sagen, am wenigsten provokante ist.
1: Mhm.
0: Das war schon krass und auch sehr politisch von ihm, dass er das gemacht hat. Und so war dann in der letzten Show das wie folgt, dass es einen sehr, sehr langen Einspieler gab am Anfang der Sendung, in der nochmal alle Late-Night-Talker aufgetaucht sind. Und es tauchte quasi ein großes Wurmloch auf, das quasi Stephen Colberts Show droht zu fressen. Und gemeinsam zu fünft haben sie dieses Wurmloch nochmal für 45 Minuten besiegt, dass es nochmal später wiederkam. Und in der Show selber hat er... Es war eine relativ normale Show, muss man sagen. Er hat mit keinem einzigen Wort CBS, Paramount, Skydance oder Donald Trump erwähnt, sondern er hat eine wirklich gute Show gemacht. Aber es gab natürlich so kleine Hints. Unter anderem hat die Band von Stephen Colbert mit Absicht Songs gespielt, die in Deutschland, würde man sagen, die GEMA-pflichtig sind. Also er hat quasi mit Absicht Songs gespielt, die eine Lizenz brauchen, die er nicht hat und die CBS nicht hat, um im Nachgang CBS rechtlich ein paar nervige Tage zu bereiten. Außerdem war als Stargast, und das ist krass, es gab keine echten Gäste, aber es gab einen musikalischen Gast und es war Paul McCartney.
1: Mm, stimmt, das habe ich gesehen, ja, das war krass.
0: Der Beatles-Songs gesungen hat, unter anderem You Say Yes, We Say No und Goodbye gesungen hat. Das war ziemlich krass. Und im Publikum saßen extrem viele Stars, die so kleine Momente hatten, wo sie irgendwie sich gemeldet haben, gesagt haben, sie wollen was sagen. Also so kleine Cameos, ne, waren dabei. Unter anderem war dabei, ich habe ihren Namen vergessen. Pass auf. Also es war mit, jetzt ich habe es für nicht aufgeschrieben. Jetzt muss ich aus meinem Gedächtnis arbeiten. Und mein Gedächtnis ist ja nicht gut. Will Ferrell.
1: Ah ja.
0: So, ich kaufe Zeit gerade. Will Ferrell war dabei, unter anderem. Und es war... mit dabei, Matt Damon, es war mit dabei, eine Schauspielerin, die in der aktuellen Star Trek Serie die sehr beliebte Chefingenieurin spielt. Ich habe ihren Namen jetzt gerade leider nicht, es tut mir so leid.
1: Bei Star Trek bin ich auch leider raus.
0: Und wer hat Ant-Man gespielt?
1: Paul Rudd?
0: Ja, siehste. Ja, genau, Paul Rudd war dabei.

0: Paul Rudd war dabei und noch ein paar andere. Wie gesagt, es waren noch viele. Ich habe jetzt einfach eine Liste gegoogelt in der Zeit.
1: Ist auch egal.
0: Ich kann es dir nicht sagen. Also es war noch dabei. Ich hoffe, diese Liste ist gut. Ich mache das jetzt wirklich prima vista. Paul Rudd, toll. Das habe ich ja gerade eben schon gesagt. Bryan Cranston.
1: Malcolm in the Middle oder...
0: Drogenbaron.
1: Drogen.
0: Scheiße, Breaking Bad. So.
1: Breaking Bad, genau. Oh Gott, ich und Namen, das ist so schlimm. Das war doch mal schlimmer mit jedem Jahr.
0: Tim Meadows, der Name sagt mir nichts. Ich wette, wenn ich das Gesicht sehe, Ryan Reynolds haben wir schon gesagt.
1: Ach, Ryan Reynolds? Sag mal, hat der Ant-Man gespielt? Nein. Paul Rudd hat Ant-Man gespielt und egal, mal weiter. Schnell ablenken.
0: Ja, schnell ablenken. Und nochmal ganz kurz zu der Paul McCartney-Geschichte. Das ist deshalb besonders mit Paul McCartney, nicht nur, weil Paul McCartney inzwischen ja fast 90 ist und halt ein Beatles, der einfach seit 70 Jahren einfach ein Superstar ist, sondern tatsächlich haben die Beatles damals eines ihrer ersten US-Konzerte im Ed Sullivan Theater gespielt. Das war 1964. Also da, wo heute die Colbert Show aufgezeichnet wurde bis dato. Also das ist auch nochmal sehr besonders. Es war dann im Nachgang, man hat natürlich gestaunt, man hat natürlich darauf gewartet, bis der Mann mit der orangen Haut im Weißen Haus irgendwas sagt. Weil der kann natürlich nicht so viel Eleganz beweisen und sich nicht äußern. Er hat sich geäußert und zwar unfassbar geschmacklos. War jetzt auch nichts anderes zu erwarten, wobei das wirklich nochmal richtig geschmacklos war. Und zwar hat der offizielle Account des Weißen Hauses ein KI-generiertes Video veröffentlicht, wo Donald Trump ins Studio der Colbert-Show geht, Stephen Colbert am Kragen packt und ihn in eine Mülltonne stopft, sich danach die Hände so ein bisschen reinigt, so, ne, hier so, und danach noch seinen lächerlichen YMCA-Dance macht. Hat auch innerhalb der Republikaner jetzt nicht so für Fun gesorgt, dieses Video. Es zeigt einfach, mit welcher niedrigschwelligen Intelligenz diese Administration unterwegs ist. Das ist schon wirklich sehr, sehr billig. Und dann gab es, und das ist interessant, am Tag danach, das finde ich ja mega, am Tag danach war Stephen Colbert in seiner Heimat unterwegs, in Monroe, Michigan, und hat dort im Lokalfernsehen, im offenen Kanal Monroe, die Show Only in Monroe für eine Stunde lang moderiert. Und zwar zusammen mit Jack White von den White Stripes.
1: Das ist echt cool. Das ist so, wie wenn du im offenen Kanal Magdeburg noch mal eine Stunde moderieren würdest.
0: Mit meinem Freund, weiß ich nicht, Julian FM Stöckel. Ja gut, das ist jetzt ist ein bisschen lower. Ja, ist ein bisschen lower. Aber ja, und vor allen Dingen die Themen waren halt eine Schuleröffnung in Monroe. Dann gab es Probleme irgendwie mit einer Lizenz für den Imbiss und so. Das waren die
1: Themen.
0: Also
1: es war ganz regional alles.
0: Genau, es war ganz regional. Und am Ende haben sie noch das Set dieser Studioshow zerstört, weil das nämlich ein neues Set bekommt, diese Sendung. Mhm. Und sie haben das alte Set genommen und vor dem Studio verbrannt. Und Stephen Colbert hat noch gesagt, das ist toll, es gibt er hat im Original gesagt, aus nicht weiter zu erwähnendem Anlass habe ich einen Grund, etwas zu zerstören. Und jetzt gibt es übrigens eine Lawsuit. Also es gibt jetzt tatsächlich sehr wahrscheinlich eine Klage für Stephen Colbert, weil er ja noch bei CBS tatsächlich unter Vertrag ist. Und er darf
1: nirgendwo anders auf Sendung, oder wie?
0: Exakt. Es gibt eine Nicht-Auftrittsklausel. Und jetzt hat Paramount Skydance bereits mehrere Kopien, die es von dieser Show im Internet gab, bei YouTube und Co. bereits gestrikt und quasi blockiert. Diese mussten runtergenommen werden. Und es sieht wohl so aus, als ob Paramount Skydance Stephen Colbert verklagen würde wegen Vertragsbruch, weil er im Lokalfernsehen 23 Stunden später eine Fernsehsendung moderiert hat.
1: Oh Gott, ey, es ist doch so egal.
0: Lass doch
1: den Mann jetzt einfach fertig sein und dann ist gut. Also
0: es ist wirklich wild. Aber es war, ja, du hast ja gesagt, viele Promis haben sich verabschiedet. Ich fand es ganz interessant, dass Anderson Cooper, CNN-Moderator in den USA sehr bekannt, unter anderem auch Host der Nachrichtensendung 60 Minutes, beziehungsweise Reportagesendung 60 Minutes auf CBS, dass er auch mit gleichzeitig gemacht, also die Verabschiedung von Stephen Colbert hat er gleichzeitig mit seiner letzten Sendung bei CBS verbunden, weil er CBS auch verlässt, weil er deutliche Kritik an der Chefredakteurin der Nachrichtenabteilung Barry White geäußert hat. Barry White ist ja auch im Prinzip durch Trumpes

0: Segen dort an diese Position gekommen. Die übrigens auch noch ein geiler, ich quatsche hier tot, Julius, tut mir leid, wir kommen gleich zu deinen Themen. Aber Barry White hat ja auch was Krasses gemacht. Barry White hat, also Barry White ist die neue Chefredakteurin von CBS News und ist sehr umstritten, weil eine sehr rechtskonservative und vor allen Dingen sehr Trump-administrationsnahe Person. Und da ist sehr viel passiert in letzter Zeit. Inhaltlich hat CBS meiner Meinung nach stark gelitten unter diesen Eingriffen. Es wird sehr eingegriffen in das Programm seitens der Führung, also wie soll man sagen, politisch eingegriffen. Und das ist gemündet darin, dass CBS Evening News, die wichtigste Nachrichtensendung bei CBS, die haben einen neuen Host. Der hat früher die Nachrichten am Morgen moderiert. Die haben einen neuen Host. Und am ersten Tag seiner neuen Show, also das erste Mal moderiert dieser Mann die Abendnachrichten. Das ist vergleichbar mit der Tagesschau in Deutschland. Mhm. Ist Barry White, ist sie kurz vor der Show in die Regie gegangen und hat die Moderationstexte kontrolliert. Mhm. Das passiert bei Chefredakteuren eigentlich nie. Also ich habe das nie erlebt in meinem Leben, dass eine Chefredakteurin oder ein Chefredakteur meine Moderationstexte, also wirklich ernsthaft korrigiert hat. Und das hat sie nicht irgendwie am Computer bei Word gemacht oder so, sondern sie hat das im Teleprompter gemacht, also in der Software, mit der Teleprompter gesteuert wird. Und diese Software, also du wirst es kennen, so eine Teleprompter-Software, die ist jetzt nicht so, ist ein bisschen kompliziert, ja? Erklärt sich nicht jedem, wie dieses Ding funktioniert. Und sie hat Dinge in die falschen Fächer reinkopiert, sodass die Teleprompter-Texte während der Live-Sendung völlig chaotisch kreuz und quer durcheinander waren.
1: Oh Gott.
0: Und das in der allerersten Sendung ihres neuen Anchormans.
1: Oh.
0: Boom.
1: Oh Gott, die müsste eigentlich sofort den Platz wieder räumen. Da müssten Köpfe rollen und da wäre ihr Kopf eigentlich der Erste. Das ist ja eine Katastrophe.
0: Es ist totale Katastrophe. Also es war natürlich auch wieder eine Geschichte, die in den USA natürlich für Furore gesorgt hat. Aber man ist halt inzwischen irgendwie alles gewohnt, muss man wirklich sagen. Und man ist überhaupt nicht mehr überrascht, was da passiert und keine Ahnung, was man, also es läuft tatsächlich halt auch einfach nicht gut, die Quoten gehen runter. Der neue Host ist übrigens, ich hoffe, ich spreche es jetzt halbwegs richtig aus, ist Tony DeCoupil. Wie gesagt, der war früher Morning Host bei CBS Good Morning America. Es läuft nicht gut, die Quoten sind nicht gut, die Leute rennen schreiend davon teilweise, weil man schon merkt, dass das ein bisschen schwierig ist. Ob das dann hilft, den Prompter kurz vor Sendung zu korrigieren?
1: Schrecklich. Ist das schrecklich. Na gut. Okay, also das war jetzt auch unser Hauptthema für diese Folge.
0: Ja,
1: ne? Also wir haben jetzt noch so ein paar
0: wir
1: kleinere
0: haben jetzt noch 5
1: News.
0: Minuten.
1: Für noch unsere letzten 10 News. Nee, alles gut, ein bisschen Zeit haben wir ja noch. Aber es gibt eine ganz schöne News von seitens Grey's Anatomy. Ja, es gibt Grey's Anatomy immer noch in der 150. Staffel gefühlt.
0: Gibt's das noch? Das
1: gibt's noch. Ich bin ehrlicherweise irgendwann ausgestiegen, weil mir wurde es zu viel. Und im Endeffekt ist ja immer irgendwie dasselbe, ne? Also so richtig neu kann man da das Rad auch nicht mehr erfinden. Aber umso schöner ist es, dass jetzt mal wieder eine frischere Serie kommt, nämlich ein Spin-off von Grey's Anatomy. Wurde jetzt ganz, ganz überraschenderweise angekündigt und zwar nach der eigentlichen offiziellen Upfront-Präsentation des US-Senders ABC. Und da muss man, glaube ich, mal ganz kurz erklären, was sind eigentlich diese Upfront-Präsentationen? Und zwar ist das wichtigste Event im Jahr für die Fernsehwelt in den USA. Da kommen quasi alle Fernsehsender und stellen sozusagen ihr Programm vor. Das gibt's ja in Deutschland auch, ne? ProSieben, Sat.1, die machen dann auch so ein großes Event und stellen dann sozusagen den Vermarktern schon mal vor, was in dem kommenden Jahr alles geplant ist, damit man dann weiß, wie man wo die Werbung halt irgendwie verkaufen kann und schalten kann. Und das gibt's in den USA eben auch und das nennt sich diese sogenannten Upfront-Präsentationen und das macht dann auch jeder Sender für sich. Da wird irgendeine Location gemietet und dann wird da eine große Präsentation gemacht und deshalb kam das so überraschend, dass es eben genau nach dieser ABC-Präsentation dann eben noch diese große News gab, dass es eben jetzt auch noch ein Spin-off von Grey's Anatomy geben wird. Und Ellen Pompeo, die ja auch schon, also die spielt ja die Meredith Grey, also die ist ja von Anfang an dabei, also seit über zwei Jahren.

0: Joe Gerner, das ist die Joe Gerner von Grey's Anatomy.
1: Richtig, ja. Die ist da sozusagen, also die ist jetzt so verheiratet mit dieser Serie, die kann ja eigentlich auch nichts anderes mehr spielen. Also die ist für alle...
0: Also ist sie quasi der Eimann Abdallah von Grey's Anatomy, der nur noch Galileo sein Leben lang machen darf.
1: Ja, ich meine, die ist die Meredith Grey. Wen will die sonst noch spielen? Also ja, gab jetzt, glaube ich, sogar eine andere Serie mit ihr. Aber ich sehe da trotzdem dann Meredith Grey die ganze Zeit.
0: Das ist natürlich doof, ja.
1: Sie wird Co-Produzentin der neuen Serie. Hm. Wir wissen noch nicht, wie die Serie heißt. Es wird auf jeden Fall auch so in diesem ganzen Medical-Kosmos spielen. Es wird allerdings keinen bekannten Darsteller aus Grey's Anatomy geben. Also es ist jetzt nicht so, XY Hauptdarsteller zieht jetzt woanders hin und dann dreht sich dann da alles drüber, so wie bei Private Practice beispielsweise. Das war ja auch ein Spin-off von Grey's Anatomy. Da ist dann eine Hauptdarstellerin irgendwo anders hingezogen und dann gab es dann die Serie um diese Hauptdarstellerin und dann hat man auch, und dann gab es immer mal so Crossovers auch zwischen den zwei Serien. Das wird so nicht sein. Also es wird schon immer mal so Parallelen geben, das haben die schon angekündigt, aber es ist ein komplett neuer Cast, Stand jetzt. Mhm. Und was ganz spannend ist, und da kriege ich echt ein bisschen Bock drauf auf die Serie, es wird nicht in einer Großstadt spielen, sondern im ländlichen Westen von Texas. Also wo dann auch die medizinische Versorgung so ein bisschen dünner ist. Ja, also da wird es dann wahrscheinlich viele brenzliche Situationen auch geben mit ganz viel Aufregung und so. Lassen wir uns mal überraschen. Genau, mehr kann ich eigentlich noch nicht sagen. Also man weiß jetzt noch nicht, wann kommt das. Man weiß nicht, wie es heißen wird. Es ist nur wieder Shonda Rhimes mit dabei, die ja auch, die macht ja auch schon seit Ewigkeiten genau diesen ganzen Kosmos da, Grey's Anatomy und dann die ganzen Spin-offs. Das macht sie jetzt eben auch gemeinsam mit der Ellen Pompeo. Und dann mal schauen, was da jetzt genau dann bei rumkommt. Aber freue ich mich irgendwie drauf. Habe ich richtig Lust drauf. Wahrscheinlich auch, weil ich Grey's Anatomy einfach schon so ewig nicht mehr gesehen habe. Und ich war ja früher ein Riesenfan. Aber das richtig, habe mich da immer total auf jede Staffel gefreut. Aber so nach 23 Staffeln, da bin ich dann auch, bin ich da auch so ein bisschen raus.
0: Also man könnte es vergleichen, als wenn die, wie heißt diese deutsche Arztserie, die vom MDR in Leipzig produziert wird, die im ARD-Vorabendprogramm läuft.
1: In aller Freundschaft.
0: Genau. Das ist so wie, wenn in aller Freundschaft in die Uckermark zieht.
1: Zum Beispiel, ja.
0: Ist ja auch die dünn besiedelste Region Deutschlands. So, kann man das vergleichen. Ich bin auch gespannt, wird natürlich mit hoher Wahrscheinlichkeit in Deutschland bei Disney Plus laufen. Und eventuell im ProSieben-Programm, aber da laufen die ja auch nicht mehr so. Ich glaube, Grey's Anatomy ist inzwischen auch jetzt nicht mehr so ein, zieht jetzt bei ProSieben auch nicht mehr so.
1: Ich kann es dir gar nicht sagen, wo das jetzt überhaupt läuft. Vielleicht Six oder so.
0: Ja, wahrscheinlich. Ne? Auf jeden Fall ist die ProSieben Sat.1 ist auf jeden Fall der Rechtenehmer von Grey's Anatomy in Deutschland. Ja. Machen wir mal weiter mit dem nächsten Fall. Wir hatten in der, oder möchtest du noch was sagen zu Grey's Anatomy? Weil ich bin da so raus bei Grey's Anatomy.
1: Nö, ich bin fertig. Mehr kann ich nicht dazu sagen.
0: Ich verwechsel übrigens, mir ist nur aufgefallen, diese Ellen Pompeo, ne? Die verwechsel ich vom Look immer mit Laura Dern. Laura Dern ist ja eine Schauspielerin, die bei den ersten Jurassic Park Filmen die Hauptrolle spielt, hat so blond.
1: Ich weiß, wen du meinst. Ehrlich?
0: Ja, ich weiß auch nicht. Aber by the way, kurze News. Laura Dern spielt die Hauptrolle in der vierten Staffel The White Lotus. Weiß ich jetzt schon. Spielt ja, White Lotus wird gedreht in Südfrankreich übrigens, spielt das dieses Jahr.
1: Ich habe noch gar nichts mitbekommen, ehrlich?
0: Ja, in Südfrankreich Dreharbeiten laufen. Und eine große Rolle spielen übrigens die Filmfestspiele in Cannes. Und witzigerweise nutzt man aber nicht die, also man hat nicht mit den, also man hat mit Cannes natürlich eine Vereinbarung getroffen, das zu machen, aber man nutzt nicht das Originalsetting während der Filmspiele, Festspiele oder so, sondern man lässt die Filmfestspiele beenden und eine Woche später baut man alles nochmal auf, um The White Lotus zu drehen.
1: Ja, weil das haben die bestimmt nicht erlaubt. Die sind ja da ganz streng. Das
0: ist wahrscheinlich dann am Ende wahrscheinlich doch noch einfacher, als es dann irgendwie parallel zum Filmfest zu spielen, aber der Teufel trägt Prada, der hat an realen Events gedreht. So, machen wir weiter. Der Fall Jana Bernhardt, der hat uns schon mal hier beschäftigt bei In kleiner Runde. Jana Bernhardt war auch hier schon mal zu hören. Es geht um eine Geschichte, in der sie RTL verklagt hat. Es geht nämlich darum, dass sie der Meinung ist, und das ist nicht nur so, sondern es ist inzwischen gerichtlich auch festgelegt und bewiesen, dass RTL ihr nachlegen bzw. belegen muss, wie viel mit Produktionen, die sie für RTL gedreht hat, das ist eine freie Produzentin aus Leipzig, wie viel RTL damit verdient hat, weil sie der Überzeugung ist, RTL habe sie mit einem Dumpingpreis abgespeist und nicht die üblichen Preise gezahlt. Viel

0: Geld mit der Werbung verdient. Und sie habe das nur mit sich machen lassen, weil RTL ihr ein weiteres großes Format als Produzentin versprochen habe, was nicht eingetroffen ist. Da gab es einen Kampf durch viele, viele wirklich Instanzen bis hin zum obersten Gericht in Deutschland, zum Oberlandesgericht in Köln, das dafür zuständig ist, weil RTL in Köln ansässig ist. Und die haben zugestimmt, dass RTL Jana Bernhardt gegenüber die Zahlen veröffentlichen soll. Das ist dann allerdings nicht passiert. Zu diesem Zeitpunkt war Jana Bernhardt bei uns schon mal zu hören im Interview. Ich kann jetzt gar nicht mehr genau sagen, welches Format es sich dort handelt. Es ging unter anderem ging das um ein Privatermittler, ein Privatdetektivformat. Sie hatte dazu auch schon vorher andere Sachen für RTL gedreht. Und jetzt ist es soweit, dass sie quasi gerichtlich eingefordert hat, dass diese Belege kommen. Die kamen dann auch, aber diese Belege waren unvollständig, beziehungsweise ging aus diesen Belegen gar nicht genau hervor, wie viel RTL am Ende wirklich verdient hat.
1: Mhm.
0: Und sie will ja nachweisen, das ist der nächste Schritt, dass RTL ihr zu wenig im Verhältnis zu dem, was RTL verdient hat, bezahlt hat. Das Ganze ist jetzt weiter eskaliert. RTL ist immer noch schuldig, die genauen Zahlen ihr zu geben. RTL ist dann, sagt, dass wir haben alles erfüllt, so wie es ist. Und sie sagt nein. Und das Gericht wiederum hat jetzt allerdings ein Zwangsvollstreckungsverfahren ausgerollt. Und RTL quasi, weil sie die Rechenschaft nicht erfüllt haben, die genauen Zahlen vorzulegen, ein Zwangsgeld von 20.000 Euro verhängt gegen die Geschäftsführung von RTL. Das Maximum wäre übrigens 25.000 Euro gewesen. Also man ist vom Maximum nicht weit weg. Nach dem Maximum kommt übrigens Zwangshaft. Also wenn man das nicht bezahlt.
1: Das ist ja das, was sie eigentlich gefordert hat. Sie hat eigentlich gesagt, hier, da muss Zwangshaft jetzt passieren, damit man einfach mal den Ernst der Lage versteht. Aber das hat das Gericht abgewiesen und hat sich dann deshalb genau für dieses Geld entschieden. Wo ich mir so denke, also 20.000 Euro ist denen doch scheißegal, oder?
0: Ja, das
1: juckt doch RTL nicht, ob die da jetzt 20.000 Euro zahlen.
0: Da geht's nur noch ums Prinzip. Weil natürlich, wenn du das komplett durchziehst, das natürlich zur Folge hätte, dass alle freien ProduzentInnen in Zukunft das einfordern können. Weil ist ja ein Präzedenzfall. Und dann kann sich darauf berufen, weil es ist jetzt natürlich die Frage, ob du es machst, weil das ist, dann gibst du natürlich dem Auftraggeber, jetzt mal so salopp gesagt, den pisst du ordentlich ans Bein. Der Baum ist nicht nochmal zur Verfügung, für den Hund. Aber das machst du halt einmal und kannst es schon, also das ist halt ein Präzedenzfall, der da geschaffen wird und der die Zukunft natürlich für freie Produzentinnen schon verändert. Und das Gericht hat längst gesagt, weil du gerade die Zwangshaft aufgemacht hast, das Zwangsgeld, das sei gerade noch ausreichend. Also man ist schon ein bisschen genervt vom Verhalten von RTL an der Stelle. Mhm. Und RTL wiederum sagt, dass das in den Gerichtsurteilen nicht so eindeutig steht, was man denn da jetzt genau ausweisen soll. Das Gericht und Jana Bernhardt sehen das anders und scheinbar auch zu Recht, weil sonst würde da jetzt nicht weiter dieses Zwangsgeld verlegt werden. RTL wiederum argumentiert ja nach wie vor damit, dass das alles nicht so eindeutig sei und man sei natürlich absolut bereit, diese Auskünfte zu geben. Dass man nicht so wirklich bereit ist, belegt aber auch, dass man bereits das letzte Urteil, das gesprochen war vom Oberlandesgericht, versucht hat, sowohl vom Bundesgerichtshof wie auch vom, Achtung, Verfassungsgericht, dem höchsten Gericht Deutschlands, das sich mit Verfassungsfragen beschäftigt. Man hat versucht, dort quasi in Revision zu gehen. Beide Gerichte haben das abgelehnt. Das sei zu irrelevant für Bundesgerichtshof und für das Verfassungsgericht. Und ich habe mich auch ganz ehrlich gefragt, also da gibt's ja wirklich gar keinen verfassungsgerichtlichen Grund. Also da, was hat dieses ganze Ding mit der deutschen Verfassung zu tun? Gar nichts. Also das zeigt schon, dass RTL das nicht wollte. Und jetzt ist es wohl so, jetzt ist dieses Zwangsgeld da. Man wird damit gezwungen, quasi darauf zu reagieren. Und die Sprecherin von RTL hatte auch nochmal gesagt, selbstverständlich kommen wir unserer Rechenschaftspflicht nach. Ich sag mal so, to be continued.
1: Aber das Geld müssen sie jetzt schon zahlen, oder? Das steht fest, das müssen sie jetzt zahlen. Okay.
0: Richtig, das müssen sie zahlen.
1: Na, ich bin gespannt. So, jetzt gibt's noch einen... Ja, jetzt gibt's noch eine News vom Deutschlandfunk und zwar soll es da eine radikale Programmreform geben. Hast du davon schon gehört, Maurice? Habe ich heute Morgen gelesen.
0: Habe ich heute Morgen bei dir, also wir bereiten ja immer parallel unsere Skripte hier vor, das habe ich quasi bei dir gelesen zum ersten Mal und ich muss sagen, ich war überrascht und irritiert.
1: Also ich muss dir sagen, ich stecke beim Deutschlandfunk ehrlicherweise

0: also gar nicht so drin, weil ich höre das auch nicht.
1: Ich höre viel Deutschlandfunk. Ich höre sehr viel Deutschlandfunk.
0: Habe ich mir schon gedacht, du Intellektueller.
1: Ah, es ist halt einfach, ich bin halt so, ich werde halt sehr schnell genervt im Radio, wenn da Musik läuft, die ich nicht mag. Und die Wahrscheinlichkeit, dass auf einem Radiosender Musik läuft, die ich nicht mag, ist sehr hoch.
0: Ja.
1: Deshalb höre ich entweder, wenn ich so lange Autofahrten habe, Berlin-Köln, höre ich einfach wirklich am Stück 6 Folgen Hakendrang mit Kevin Kallmeier oder ich höre Deutschlandfunk. Hm. Ist einfach so.
0: Ja.
1: Ist auch der einzige Radiosender, den ich von Köln bis nach Berlin am Stück hören kann, ohne Ausfälle.
0: Aber das ist ziemlich cool, weil dann kannst du die ganze Situation als Zuhörer sozusagen ja vielleicht auch ganz gut einschätzen. Denn was geplant ist, ist eine umfassende Programmreform, die ist für Ende November geplant sozusagen. Und das sorgt innerhalb des Unternehmens, innerhalb des Senders, bei Angestellten, aber auch bei Freien für richtig Widerstand und Unruhe. Und zwar befürchtet die Belegschaft, dass es einen Verlust von Expertise geben wird. Der Deutschlandfunk, das kannst du jetzt vielleicht besser mal für uns einordnen, ist ja schon so, dass man da öfter auch mal Experten hört, richtig?
1: Ja, der Deutschlandfunk ist ein Informationsradio.
0: Genau.
1: Ist eines von 3 deutschlandweit verfügbaren Radioprogrammen. Und ist so strukturiert, dass es zur vollen und halben Stunde ausführliche Nachrichten gibt. Und dazwischen gibt es immer thematische Magazine, außer am Morgen und am Abend. Da gibt es eine lange Morgen- und Abendstrecke, die sogenannten Informationen am Morgen und die Informationen am Abend.
0: Genau. Und es wurde natürlich jetzt auch schon gesagt, wie sich das Programm ändern soll. Vielleicht macht es Sinn, das erstmal zu sagen. Ne? Also Fachmagazine sollen zum Teil wegfallen. Also die meisten der täglichen Fachmagazine werden gestrichen oder fusioniert. Also das, was du gerade schon angesprochen hast. Dann soll es wohl ein neues Pitch-Verfahren geben. Also Redaktionen können Themen nicht mehr einfach so umsetzen, wie sie das wollen, sondern sie müssen Inhalte künftig über interne Pitches sozusagen erstmal vorbringen, damit das erstmal genehmigt werden kann. Auch das, ne? Also da weiß man, wenn man in solchen Strukturen, in solchen Hierarchien, sage ich jetzt mal,
1: ne?
0: Das ist so anstrengend. Also wenn wir früher bei Joyce beispielsweise, wir hatten jetzt nicht so diese ganze Fachexpertise oder so, wir haben da schon eher Entertainment gemacht. Aber wenn wir für jedes Ding, was wir da entwickelt haben oder machen wollten, immer diese ganzen Hierarchien durchgehen hätten müssen, dann wäre es im Endeffekt irgendwo gestorben auf dem Weg. Du kriegst es ja dann gar nicht bis zum Ende durch. Weil irgendwann, und vor allen Dingen, weißt du, bei uns Kreativen ist es ja so, du hast eine Idee, du willst das umsetzen und dann brennst du dafür und dann hast du die Leidenschaft und dann hast du Bock. Wenn du aber irgendwelche Pitches die ganze Zeit machen musst und dann musst du den noch fragen und den noch und dann muss der das noch genehmigen, dann muss man da nochmal anrufen und hier und da, dann hast du auch keinen Bock mehr. Dann ist die Kreativität weg, dann ist die Leidenschaft weg und dann denkst du dir so, weißt du, nee, so nicht.
1: Und es kommt natürlich dazu, dass du, wenn du ja weißt, wer an diesen Hebeln sitzt und die Pitches genehmigt, dass du manche Sachen darauf zuschneidest, wer da sitzt. Du weißt zum Beispiel, die Julia, die liebt hochemotionale Rom-Coms, dann werde ich bei dir niemals einen Science-Fiction-Action-Film pitchen, ne?
0: Ja.
1: So, und so ist das natürlich auch, wenn ich weiß, die Chefredakteurin mag das mehr als das und ich muss, weiß ich nicht, so und so viel realisieren im Jahr, pitche ich natürlich eher das, wo ich weiß, das funktioniert.
0: Ja, also das kann ich verstehen, dass da intern die Stimmung nicht so geil ist, weil da hätte ich auch ehrlicherweise nicht so richtig Lust drauf. So, dann wird es am Morgen eine Änderung geben. Und zwar Information am Morgen verschiebt sich nach hinten und beginnt zukünftig eine Stunde später. Ich weiß jetzt nicht, wann das anfängt. Was?
1: Um 6. Es fängt um 5 an im Moment.
0: Ja, vielleicht haben die Leute auch keine Lust mehr, so früh aufzustehen.
1: Ja, sagen wir mal so, beim Morgenmagazin ist das, ehrlich gesagt, ist es scheißegal, wann du anfängst, weil es ist alles Kacke für die Leute. Das ist einfach so.
0: Ob du jetzt um 5 anfangen oder um 6, obwohl da zählt doch jede Stunde, oder? Morgens.
1: Ja, aber ob du jetzt um 2.30 Uhr aufstehst oder um 3.30 Uhr, du hast zu wenig Schlaf. Also es ist wirklich so,
0: stimmt.
1: Es ist egal. Natürlich zählt jede Stunde, aber diese erste Stunde war auch immer so ein bisschen warmlaufen. Die war ein bisschen weniger moderiert, das war ein bisschen längere Musikstrecke. Also das ist eher so ein, ich sag mal, so ein softer Start. Und ab 6 Uhr wurde es dann richtig dicht erzählt. Mhm. Also finde ich trotzdem nicht gut, weil für mich war das schon ein Go-To, wenn ich sehr früh unterwegs war. Aber
0: gut,
1: wahrscheinlich
0: ist auf jeden
1: Fall genug Leute.
0: Ja, das steht jetzt auf jeden Fall auch auf der Veränderungsliste. Und was sie auch machen wollen, sie möchten künftig Podcasts ins normale Radioprogramm mit einpflegen.
1: Ja,
0: ne? Also dass da, kostengünstig produziert wahrscheinlich und einfach Zweitverwertung

0: habe ich jetzt daraus gelesen.
1: Also bisher war der normale Weg ja so, dass du fast jedes, also wirklich fast jedes Deutschlandfunk-Magazin kannst du als Podcast hören. Also die reinen Radiosendungen zum Beispiel, also sehr erfolgreich ist zum Beispiel in Medias Res, das tägliche Medienmagazin. Das kannst du auch als Podcast hören. Und so ein paar andere Geschichten von Deutschlandfunk auch. Jetzt ist der Weg andersrum, ne? Also explizit produzierte Podcasts, die der Deutschlandfunk auch hat, die wandern halt einfach ins Radioprogramm. Jetzt ist das natürlich so eine Sache, weil die Ansprechhaltung in einem Podcast ist eine andere als im Radio. Und vor allen Dingen, wenn was passiert, also wenn jetzt zum Beispiel, nehmen wir mal an, in kleiner Runde, was ja auch übrigens im Radio läuft, bei Ahoi Radio und auch bei Alex in Berlin, nehmen wir mal an, während wir unsere Sendung haben im Deutschlandfunk, fällt Donald Trump tot um, ja. Normalerweise wäre der Schritt, dass die zwei, die jetzt gerade moderieren, das aufnehmen, ad hoc, und dann würde sicherlich wenige Minuten später eine Sondernachrichtensendung passieren.
0: Ja.
1: Das kannst du so nicht machen bei einem vorproduzierten Podcast. Da musst du dann knallhart reingehen und das Programm unterbrechen. Das ist jetzt natürlich auch eine Feinheit. Aber, und da gibt's an vielen Stellen natürlich das Problem mit vorproduzierten Podcasts. Plus, ein vorproduzierter Podcast hat in der Regel natürlich immer eine unterschiedliche Länge. Das ist für alle, die Podcasts ausstrahlen, pain in the ass. Ich kenne das. Das heißt, entweder werden diese Podcasts auf eine Länge geschnitten, was dem Podcast nicht gut tut, oder du musst irgendwie das auffangen und oder du fängst an, Podcasts immer auf eine gleiche Länge zu produzieren, was für die Podcasts. Also letztendlich, es ist jetzt keine Win-Win-Situation für alle. Alle verlieren ein bisschen was, um mehr Programmstrecke zu machen. Das muss man ganz klar sagen.
0: Ja.
1: Ja. Aber es gibt ja positive Beispiele. Zum Beispiel Detektor FM ist ein reines Podcast-Radio inzwischen, ne?
0: Ja, du, aber mein Ding wäre es nicht als Konsumentin. Wenn ich Radio hören möchte, dann will ich Musik hören.
1: Muss das live sein?
0: Ja, ich will da Live-Radio, ich möchte Musik hören, ich möchte Nachrichten hören, ich möchte hören, wie ist gerade der Verkehr, wie ist das Wetter, was steht an in meiner Region, und will mich dahingehend so ein bisschen unterhalten lassen.
1: Ja.
0: Und ich habe dann in dem Moment keine Lust auf einen Podcast, weil wenn ich Podcast hören will, dann gehe ich halt zu Spotify oder sonst wohin, um da halt meine Podcasts zu hören. Also das ist für mich dann eine aktive Entscheidung dafür, weißt du? Ich finde... aber manche stehen da vielleicht auch drauf, und ich muss dir sagen, Radio 1 beispielsweise, ne? Da muss ich auch, eigentlich finde ich Radio 1 cool, und eigentlich ist das auch ein geiler Vibe und so, und eigentlich will ich es gerne öfter hören, aber ich schalte so oft weg, weil es mir zu viel Gelaber ist. Und das, genau das möchte ich nicht, wenn ich aktiv mich fürs Radio entscheide. Es ist mir manchmal zu viel.
1: Nicht, also da wird ja eh keine Musik gespielt in dem Sinne, außer in wenigen Formaten, ne? Ist ja ein reines Nachrichtenprogramm.
0: Ach guck, die spielen gar keine Musik. Hast du nicht eben gesagt, du schaltest da rein, weil da gefällt dir die Musik?
1: Ja, das ist der Deutschlandfunk, also das ist Pausenmusik zum Überbrücken.
0: Ach so. Guck mal, so wenig also, kenne ich mich mit dem Deutschlandfunk aus, weil ich höre das wirklich gar nicht.
1: Also der Deutschlandfunk ist ein reines Informationsprogramm, und da wird dann gibt's da mal so 30 Sekunden so Pausenmusik, um zu überbrücken. Und das ist ganz angenehm.
0: Ja.
1: Aber also da hörst du nicht zu wegen deiner Musik. Das,
0: gut,
1: und
0: wenn du da zum Beispiel so ein jetzt mal passt da vielleicht nicht hin, aber nur mal als Beispiel, wenn das eh so ein Informationssender ist, ne, du die ganze Zeit eigentlich zugeballert wirst mit Informationen, und dann zwischendurch kommt so ein Gespräch mit Paul Ronsheimer von seinem Podcast. Dann passt das, finde ich. Das wollte ich gerade sagen, weil er ja auch sehr, sehr politischen Inhalt macht, und dann finde ich, passt das. Aber wenn jetzt zum Beispiel da, also, oder sag, ich liege falsch, ne? Du kennst dich mit dem Programm besser aus. Wenn ich da dann aber so eine Laura Larsson Laber-Podcast höre,
1: das würde dann nicht passieren.
0: Dann finde ich, passt es nicht. Und dann habe ich da auch keinen Bock drauf. Weißt du, wie ich meine?
1: Wobei, ich weiß es nicht. Also ich kann dir jetzt nicht sagen, was jetzt Jona Teichmann, die Programmdirektorin, genau da plant. Also wenn man jetzt wirklich Inhalte, wie sie jetzt schon waren, nur umschiftet, umbaut und Podcast first und so eine Sachen macht, kann sein, dass das alles sich eigentlich fügt. Weil wie gesagt, jetzt wird aus dem Programm heraus schon sehr viel Podcast generiert. Aber inhaltlich, also wir wissen es nicht. Wir wissen nur, dass am 3. Juli das genau vorgestellt wird, was da genau passiert.
0: Genau.
1: Grundsätzlich, ich bin da erstmal ergebnisoffen, weil sagen wir mal so, es gibt wenig, also es ist auf jeden Fall möglich. Es ist, finde ich, nicht ausgeschlossen, das zu tun. Ich finde es schwierig bei dieser ganzen Pitch-Geschichte, wie Themen inhaltlich funktionieren sollen und dass diese Magazine abgeschafft werden. Das weiß ich noch nicht. Also am Ende muss man aber auch sagen, es gibt zum Beispiel ein tägliches Religionsmagazin und das ist schon schwer auch am Ende zu füllen jeden Tag mit Inhalten. Mhm. Da sind manchmal auch Inhalte dabei, die, wo man schon das Gefühl hat, das kommt jetzt da, weil man halt die Sendung füllen muss, mhm. ja. Und das ist, es gibt ein Umweltmagazin, es gibt ein Gesundheitsmagazin und das alles daily, ja.
0: Das ist schon krass. Gibt's gar nicht.
1: Und das kann schon sein, dass man dann lieber sagt, bevor wir die Sendung mit irgendwas füllen, wollen wir, dass die Themen wichtig, relevant und gut sind. Ja. Und deshalb machen wir es nicht daily, sondern wir machen es dann, wenn das Thema da ist und dann halt nicht im Magazin, sondern in der Informationsstrecke. Hm. Ist okay, aber im Magazin hast du wiederum mehr Zeit. Also müssen wir mal gucken, was dabei rauskommt. Es ist nicht ungewöhnlich. Ich finde aber diese Pitch-Prozesse intern, die sind crap. Das muss man ganz klar sagen. Also es hat auch noch nie irgendwo gut funktioniert, sowas. Nee.
0: Lass die Leute machen. Hol dir gute Leute rein. Hol dir Leute rein, die denen du vertraust, wo du weißt, die machen geile Inhalte. Und dann vertrau denen einfach und lass die machen. Und kontrollier nicht zu viel und quatsch nicht zu viel mit rein, weil dann wird das Programm einfach scheiße. Kann man nicht anders sagen. Naja, wir werden es mal im Auge behalten. Am 3. Juli, hast du gerade schon gesagt, soll es dann so ein offizielles Pressegespräch irgendwie geben. Da wird das dann vorgestellt. Die Frau Teichmann, die hält auf jeden Fall an ihren Plänen fest. Frau Teichmann. sie sagt, das Programm wird weiterhin Ecken und Kanten haben. Und gut, aber das ist dann natürlich auch, du musst ja auch die Leute erstmal besänftigen, ne? Ist ja auch klar.
1: Genres sind ja inzwischen irgendwie nicht mehr existent. Wir haben ja gerade ein Beispiel. Also Deutschlandfunk will mehr Podcasts ins Radio bringen. Wir sind schon als Podcast auch im Radio. Es gibt Podcasts im Fernsehen, viel im Öffentlich-Rechtlichen, bei TalkNow. So. Und jetzt ist es ganz interessant, jetzt gibt es nämlich auch Radio im Streaming. Und also nicht gestreamte Radiosender, sondern auf einer Video-Streaming-Plattform, nämlich Netflix, gibt es demnächst eine Morning-Show aus dem Radio.
0: Es ist ja eigentlich ein Videopodcast, oder? Letztendlich.
1: Ja, doch. Ja, klar. Ja, natürlich. Schon.
0: Was, also Netflix hat ja schon angefangen. Also wenn es eine Radioshow ist, dann sitzen da welche, die werden gefilmt und die quatschen in einem Mikro. Stell ich mir das so richtig vor. Ja. Das ist ein Videopodcast für mich.
1: Übrigens ist das ein Videopodcast. Also es gibt in den USA, die größte Konkurrenz dem YouTube für Spotify ist iHeartRadio. Das ist eine App und eine Plattform, auf der ganz viele Radiosender und Podcasts verfügbar sind. Und die haben eine sehr erfolgreiche Morningshow auf einem Sender. Und diese heißt The Breakfast Club. Und da ist unter anderem Charlamagne the God, kennt man vielleicht aus RuPaul's Drag Race, Host DJ Envy und Jess Hilarious. Und die sind sehr erfolgreich. Und Netflix setzt jetzt seine Audio-Policy weiter um. Die haben ja schon mit vielen Podcasts in den USA Verträge geschlossen, die als Videopodcast verfügbar sind auf Netflix. Und jetzt gibt's halt diese Live-Radioshow morgens auch bei Netflix und zwar weltweit, also auch bei uns in Deutschland, als Videostream. Finde ich schon interessant.
0: Du wirst dir das bestimmt morgens reinziehen, während du da Kaffee trinkst.
1: Ja, also gibt natürlich viele Herausforderungen bei der Geschichte, weil Radio hat Musik, Radio hat Werbe und manchmal hat Radio auch nur so ganz kurze Werbung. Und das wird natürlich nicht bei Netflix mitgebucht, weil das wäre wahrscheinlich sehr teuer, beziehungsweise auch vielleicht auch nicht im Interesse mancher Werbetreibenden. Das heißt, während Werbung läuft, wird man so Bonussegmente und Backstage-Sachen zeigen und vielleicht auch mal einfach nur so die Kamera draufhalten. Und die Idee dahinter ist natürlich, das Nutzungsverhalten der Netflix-UserInnen zu ändern. Weil Netflix ist ja ist ein Sit-Down-Medium am Abend. Ich setze mich hin und gucke was bei Netflix. So, ja?
0: Ich gucke eine Serie, ich binge-watche.
1: Ja.
0: So.
1: Aber das machst du ja nicht morgens um 7 beim Zähneputzen.
0: Ich würde morgens niemals auf die Idee kommen, Netflix anzumachen.
1: Nee. Und das... Genau das wollen die jetzt ändern. Mhm. Dass du auf die Idee kommst, morgens Netflix anzumachen.
0: Dass man nicht mehr volle Kanne anschaltet oder das Frühstücksfernsehen, was ich ehrlicherweise auch schon lange nicht mehr gemacht habe. Aber ne, dass man dann eher so dran denkt, ich könnte ja auch Netflix anmachen und mach da mal das Live-Programm an.
1: Genau. Es ist erstmal grundsätzlich ganz schlau. Was ich an der Sache irgendwie lustig finde, ist, das ist überhaupt nicht neu. Also alle, die jetzt sagen, krass. Ey Leute, es ist überhaupt nicht neu. Also, der italienische Fernsehsender RTL 102.5, ich kann es nicht auf Italienisch aussprechen.
0: Versuch's nicht.
1: Ich weiß nur, dass Cinque am Ende die 5 ist. Ich weiß nicht, was 102 ist. Ist
0: versuch's
1: auch
0: nicht.
1: RTL. So, dies ist eigentlich ein Radiosender. RTL 102.5 sendet schon immer, seit Ende der 90er Jahre, ein Fernsehsignal. Wo sie einfach die Radiosendung im Fernsehen zeigen, also das Radiostudio. Und wenn der Musiksong, der gerade läuft, zufälligerweise auch ein Musikvideo hat, dann läuft an der Stelle das Musikvideo. Das ist so vernetzt, ne? Mhm. Das ist im Prinzip eine Mischung aus Radiosender und Musikfernsehen. Das gibt's schon wirklich seit über 20 Jahren in Italien. Dass Netflix das jetzt macht,

0: 8, well, ne, es ist jetzt irgendwie obvious. In Schweden, Schweden ist ein kleines Land, hat, glaube ich, 5 große Privatfernsehsender, hat einen Privatradiosender, auch ein Radio. Die machen das auch schon immer so am Morgen, dass sie ihre Morningshow als Hybrid senden zwischen TV und Radio. Also es ist wirklich nicht neu, auf die Idee zu kommen, ein Radioprogramm im Fernsehen zu streamen. Es gibt auch in Deutschland diese Beispiele. Zum Beispiel der WDR macht das an bestimmten Anlässen, so zum Karneval zum Beispiel. Und es gibt immer so WDR vor Ort Events und so. Da machen die das auch. Da läuft dann WDR 2 parallel tatsächlich auch an einem Sonntagvormittag im WDR Fernsehen. Eine Zeit lang hat der RBB das Talkradio von Fritz von der Jugendwelle des RBB auch im Fernsehen übertragen. Also es ist nicht neu. Mhm. Das einzig Neue ist, dass es einen Streamingdienst macht und zwar weltweit.
1: Mhm.
0: Und das ist natürlich für die Show an sich ist das natürlich, das ist ein Jackpot, ne?
1: Ja.
0: Weil die natürlich jetzt weltweit noch mehr Zuschauende und Hörerinnen und Hörer kriegen, ist das natürlich mega geil. Und die Idee mit den Videopodcasts ist ja auch gerade so eine Sache. Also HBO übrigens auch, ne? HBO fängt jetzt auch an, in den USA Videopodcasts auf HBO Max zu zeigen, die sich mit HBO Max Inhalten beschäftigen. Also zum Beispiel der Game of Thrones Podcast, der kommt halt jetzt auch zu HBO Max.
1: Mhm.
0: Also auch das ist nicht neu. Wir warten jetzt noch in Deutschland auf diesen Trend, wer als erstes das machen wird. Bin ich mal gespannt. Die Infrastruktur dafür hätte eigentlich RTL Plus, um vielleicht die Morningshow von RTL Berlin, also von 104.6 RTL, ist das, glaube ich, zu übertragen. Also, es ist ein No-Brainer, eigentlich das zu machen, weil es kostet jetzt Netflix wahrscheinlich auch so gut wie nichts. Ne?
1: Ja, ich finde es auf jeden Fall den richtigen Schritt und macht mir auch so ein bisschen Hoffnung, weil es ja auch dann in die Richtung geht, dass die großen Streamer Live-Produktionen vielleicht irgendwann machen werden. Das heißt, wenn die ganzen Sender sich das alles nicht mehr leisten können, stirbt das nicht komplett aus, sondern es verlagert sich einfach zu den großen Streamern, sei es jetzt Netflix, sei es Amazon Prime, HBO Max, whatever you name it. Das wäre halt ganz cool, weil da wäre dann vielleicht für uns Medienschaffende wieder ein Platz, wo Live-Produktionen stattfinden können. Also nicht nur Zweitverwertung, sondern auch neue Live-Produktion.
0: Ja.
1: Könnte ich mir vorstellen, also, dass es dahin geht vielleicht irgendwann.
0: Für mich ist das keine Konkurrenz für mein Alpenfenster am Morgen. Nach wie vor, ich sag's dir, Dreisat, die Webcams aus den Alpen, dazu die passende Alpenmusik und die Information, welche Temperaturen wir gerade auf dem Großglockner haben. I love
1: herrlich,
0: it.
1: Herrlich.
0: Will ich gar nicht mehr. Ich lieb das. Aber es ist, ich werde mal reingucken auf jeden Fall. Ist übrigens nochmal zu diesen ganzen Genreverschwimmungen. iHeartRadio realisiert ja gerade auch mit TikTok Radio, ne? Es gibt ja jetzt TikTok Radio.
1: Echt?
0: Und wenn du iHeartRadio anmachst, also iHeartRadio ist eine App, da gibt's die Videopodcast, da gibt's halt auch mehr, auch übrigens nicht nur eine Radioshow, auch als Videostream. Da gibt's einen TikTok Radiosender. Das ist so absurd. Da hörst du halt Musik und dazu laufen ununterbrochen einfach ohne Ton TikTok Videos durch.
1: Schrecklich. Das ist mein Albtraum. Das ist mein absoluter Albtraum. Nee. Furchtbar.
0: Es ist auch furchtbar. Ich kann es dir sagen. Ich habe ja jetzt in den USA viel iHeartRadio gehabt. Es ist wirklich schlimm. Es ist der ADHS-Albtraum. Es ist einfach wirklich schlimm.
1: Wirklich, lass die Leute doch mal ruhen.
0: Aber es gibt auch ein gutes Programm. Ihr merkt, wir sind am Ende dieser Sendung. Aber kleine Sidequest. iHeartRadio hat auch einen Sender, der heißt Yacht FM. Auf Deutsch übersetzt Yacht FM. Und zwar ist der Claim for people who own a yacht or wants to own one. Also ein Radiosender für Menschen, die eine Yacht besitzen.
1: Das wäre was für mich.
0: Ja. Es ist so geil. Es ist ein Radioprogramm für Menschen, die das Mindset haben, eine Yacht zu besitzen oder gerne eine hätten.
1: Ja.
0: Und da läuft den ganzen Tag, läuft da so Musik, wo du sofort weißt, wie man dazu aussehen würde. Man sitzt also auf einer Yacht, hat so ein Sommerhemd an, aber es ist offen, die Yacht fährt und der Wind weht dir ins Gesicht. Da läuft halt wirklich die ganze Zeit sowas wie, ich bin jetzt nicht gut in den Lyrics, aber jeder kennt den. Da Pina Colada.
1: Ja.
0: So eine Musik läuft den ganzen Tag. Oder auch wie Journey und sowas.
1: Geil.
0: Oder We Built This City.
1: We built this city on rock and roll.
0: Und es läuft den ganzen Tag diese Musik. Und ich liebe diesen Sprecher.
1: Geil.
0: Die haben sich nämlich diesen ganz berühmten britischen Sprecher, der so Naturdokus einspricht, eingekauft. Und der sagt immer, Yacht FM, a radio station for people who own a yacht

0: Und da, ich glaube, das ist die Fischerhütte oder so heißt das. Auf jeden Fall relativ schickes Restaurant. Da direkt am Schlachtensee. Und ich saß nur im Biergarten und habe mit Freunden, wir haben geguckt, dass die Kinder sich auf dem Spielplatz nicht umbringen. So, hab dann aber so gerade vor, also gerade vor mir saßen quasi in diesem schicken Restaurant auf der Terrasse eine offensichtlich reiche Familie. Die haben irgendwas gefeiert. Ich glaube, irgendwer hatte Geburtstag. Das waren bestimmt so 20 Leute oder so. Und die waren so elegant und schick gekleidet und es roch nach altem Geld, sagen wir mal so.
1: Ja.
0: Und ich beobachte die so und dachte so, oh, wäre ich da reingeboren?
1: Schön.
0: Ich könnte es schon auch spüren. Ich könnte es fühlen, so ein Rich Kid zu sein, auf einer Yacht irgendwo in Monaco Urlaub zu machen, ja, sich da am Schlachtensee an der Villa, in der Villa zu leben, ja, wo man komplett so einen Zugang hat zum See. Doch, ich könnte es, also wenn man jetzt mich zwingen würde, ich würde es aushalten, sagen wir mal so.
1: Ich sag dir, um in diesen Mut, in dieses Mindset zu kommen, checke Yacht
0: iHeart
1: FM.
0: Radio, ja.
1: iHeart Radio, Yacht FM ist safe auch in Deutschland, wenn man das googelt, safe irgendwie verfügbar und zu hören.
0: Ja.
1: Ist genau das Programm für dieses Mindset. In dem Sinne würde ich mal sagen, hören wir uns in der nächsten Woche wieder und
0: Ja.
1: machen jetzt alle mal Yacht FM an.
0: Richtig. I built this city.
1: Ach
0: I
1: so,
0: built
1: Hinweis
0: this
1: natürlich noch,
0: city
1: Julia. Wir müssen natürlich sagen,
0: on
1: wenn es
0: a
1: euch gefallen
0: river. Ach
1: hat,
0: so, ja, genau.
1: liken,
0: Ja.
1: weitersagen, kommentieren, folgen.
0: Macht das mal. Ihr kennt das Spiel mittlerweile. Wir müssen es euch ja eigentlich gar nicht mehr sagen. Alle, die uns zuhören, ihr habt uns ja hoffentlich schon bewertet. Und wenn nicht, müsst ihr es jetzt halt mal. Müsst ihr euch mal 2 Minuten Zeit nehmen und das mal schnell machen. Dauert nicht mal 2 Minuten. Gut, alles
1: Finden
0: klar.
1: wir gut und dann sind
0: Bis
1: wir nächste
0: nächste
1: Woche wieder da.
0: Woche.
1: Tschö.
0: Tschüss.

0: Die Programmvorschau für Mittwoch.
1: Verlängert und im Sommer mehr Hitze freigegeben, weil im Sommer anstrengend ist zu lernen und in Pausen mehr zu spielen.
2: Wenn ich Schulleiterin wäre, hätte ich die Turnhalle vergrößert, weil wenn wir ringen oder Sport machen, gibt es keinen Platz.
3: Das mit dem Verkabeln und dann ist uns auch nochmal, da haben wir noch einen Zettel gebastelt, der liegt da hinten. Da ist uns dann einmal kurz vorm heutigen Sommerfest nochmal der Servo durchgebrannt, der Empfänger durchgebrannt. Da mussten wir alles wechseln und dann noch einen neuen Servo holen, weil der hat dann nicht zum alten Empfänger gebracht.

0: Wir brauchen 2,5-mal mehr Ressourcen, als die Erde hergeben kann, bei der Menschenanzahl, die wir haben. Das hat der Club of Rome schon vor 30 Jahren gesagt. Aber da hat keiner drauf gehört.
1: Also im Visionsstammtisch habe ich also mit der Kamera 1, das ist die Hauptkamera, gefilmt. Also mit 93 Jahren bin ich der Älteste hier.
2: Ich engagiere mich hier, weil das gefällt, weil man eine relativ große Freiheit hat in der Themenauswahl.
0: Also wir sind eine tolle Truppe, wie man so schön sagt. Wir ergänzen uns wunderbar. Jeder bringt Ideen mit und jeder lebt auch von den Ideen des anderen.
2: Mir gefällt eigentlich das Klima hier eigentlich ganz gut.
0: Wir kommen aus den verschiedensten Berufen. Und wir haben nur einen dabei, der hat mal für das Fernsehen der DDR gearbeitet. Und es ist erstaunlich, wie die einzelnen Berufe sozusagen hier aufeinandertreffen und sich in einer gemeinsamen Arbeit finden. Also ich bin durchaus der Meinung, das ist der Antrieb für mich, dass ich hier arbeite, mitarbeite. Wir sind ein Kollektiv, glaube ich, das nicht ein zweites Mal hier in der Gegend zu finden ist.

0: herzlich willkommen zum diesjährigen Kurz und Gut im Kurzfilmwettbewerb.
1: Herzlich willkommen zu Kurz und Gut.
0: Schön, dass ihr alle da seid. Wir freuen uns, dass ihr alle hier im OK euch eingefunden habt.
2: Ich bin Mila und ich mache die Moderation dieses Jahr bei Kurz und Gut. Wir sind gerade dabei, unsere Moderationstexte zu schreiben und ein bisschen Zeitdruck haben wir, aber ich denke, wir schaffen das. Ich hoffe, die Stimmung wird so gemütlich sein und dass man einfach einen schönen Abend zusammen hat.
3: Wir haben heute den Tag über alles überleitet. Es hat sich herausgestellt, dass du noch sehr total machen musst. Aber es hat sich sehr gelohnt. Und die Sendung selber und die Veranstaltung selbst war dann extrem.

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0: Ich bin Lilly, ich bin 14 Jahre alt und Vorsitzende des Kinder- und Jugendbeirats in Gardelegen.
1: Ich bin André, ich bin auch 14 Jahre alt und ich bin ein Mitglied des Jugendbeirates.
2: Ich bin Nede, ich bin 16 Jahre alt und ich würde gerne beim Jugendbeirat mitmachen.
0: Wir sind die Interessenvertretung für die Jugendlichen hier in Gardelegen. Wenn sie Probleme oder Wünsche haben, können sie zu uns kommen und wir probieren, die Probleme zu lösen oder die Ideen oder Wünsche umzusetzen. Wir bestehen aus 6 Mitgliedern.
1: Einmal pro Monat haben wir so Sitzungen und vielleicht ein paar Mal pro Jahr haben wir zum Beispiel Workshops oder Veranstaltungen und sowas in der Art.
0: Also wir haben heute die Veranstaltung Grill & Chill im Burgerpark, bei der es Bratwurst und Getränke gibt und wir ein paar Autospiele anbieten oder auch Basketball und Volleyball, damit wir ins Gespräch mit allen Jugendlichen kommen und uns austauschen können. Wir arbeiten ganz dicht mit dem Jugendclub Mut aus Gardelegen zusammen. Da sind wir auch sehr froh drüber, dass uns die Mitarbeiter, vor allen Dingen Martin, da ganz fest unterstützen und auch immer, wenn wir irgendwelche Ideen haben, die probieren mit uns umzusetzen. Den Jugendbeirat gibt es seit 2020. Unser jetziger Jugendbeirat ist seit 2022 tätig, also die Mitglieder des jetzigen Jugendbeirats. Ja, und wie gesagt, treffen wir uns einmal im Monat, aber jetzt durch die Wahlen auch öfters. Also wir haben Neuwahlen im November und da muss natürlich sehr viel vorbereitet werden. Deswegen treffen wir uns auch jetzt ein- bis zweimal im Monat. Wir hatten jetzt einen Workshop, wo man Ideen umsetzen konnte. Also wir haben verschiedene Ideen aufgeschrieben und dadurch in verschiedenen Gruppen und da haben wir dann vier Ideen entwickelt und das war eigentlich ein ganz cooler Workshop.
2: Wegen dem Workshop bin ich auch aufmerksam auf den Jugendbeirat geworden und ich fand das sehr interessant und ich würde auch gerne mitmachen. Also ich würde mir wünschen, dass mehr Jugendliche sich mit dem Thema befassen würden und auch mehr bei diesen Aktivitäten oder auch Events, sage ich mal, mitmachen würden. Halt, dass mehrere dazu offener wären, sich darauf einzulassen, vielleicht um auch mitzumachen oder sich einfach mal informieren würden.
0: Jetzt so auf den Jugendbeirat bezogen wünschen wir uns ganz, ganz viele neue Mitglieder, damit wir überhaupt auch wieder bestehen können, weil wir müssen mindestens 6 Mitglieder sein. Und da würden wir uns sehr, sehr freuen, wenn wir ein paar neue Mitglieder gewinnen, die jetzt noch nicht mit drin sind. Aber auch, dass wir weiter so eng mit den ganzen Erwachsenen, sage ich jetzt mal so, arbeiten können. Und auch mit dem Jugendclub noch ganz viele tolle Aktionen starten können.
1: Man könnte allgemein sagen, wir sind stolz darauf, was wir, allgemein machen. Ne?
0: Wenn du Mitglied im Jugendbeirat werden möchtest, bewerb dich noch bis zum 20. Oktober 2024 unter jugendbeirat@stadt-gardelegen.de und folgt uns auch gerne auf Instagram. Und wenn ihr gewählt werdet, geht die Wahlperiode am Ende des Jahres los und ihr seid dann sozusagen 3 Jahre Mitglied im Jugendbeirat. Eure Aufgaben wären, mit uns zusammen die Sitzungen zu besuchen, Veranstaltungen zu organisieren und einfach mitzuhelfen, dass Gardelegen für uns Jugendliche besser wird.

0: Illusionsstammtisch habe ich also mit der Kamera 1, das ist die Hauptkamera, gefilmt. Also mit 93 Jahren bin ich der Älteste hier.
1: Ich engagiere mich hier, weil mir das gefällt und weil man eine relativ große Freiheit hat in der Themenauswahl.
2: Also wir sind eine tolle Truppe, wie man so schön sagt. Wir ergänzen uns wunderbar. Jeder bringt Ideen mit und jeder lebt auch von den Ideen des anderen.
1: Mir gefällt eigentlich das Klima hier eigentlich ganz gut.
2: Wir kommen aus den verschiedensten Berufen. Und wir haben nur einen dabei, der hat mal für das Fernsehen der DDR gearbeitet. Und es ist erstaunlich, wie die einzelnen Berufe sozusagen hier aufeinandertreffen und sich in einer gemeinsamen Arbeit finden. Also ich bin durchaus der Meinung, das ist der Antrieb für mich, dass ich hier arbeite, mitarbeite. Wir sind ein Kollektiv, glaube ich, das nicht ein zweites Mal hier in der Gegend zu finden ist.
3: Ich bin Nina aus dem Wiegandquartier und wir wollen die Industriekultur hier wieder sichtbar machen. Über 120 Jahre wurde hier gearbeitet, ob bei der Maschinenfabrik Wilhelm Wiegand, der VEB Apparatbau oder der ANA. 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

Goldstoppwerk, eine Band, ja eigentlich eine Schülerband aus Schkeuditz, Sachsen. Ein Mädchen und drei Jungs zwischen 13 und 16 Jahren. Sie spielen wie die Großen, ohne Berührungsängste oder Hemmungen, frischen deutschsprachigen Funrock für Jung und Alt.

0: Wir trafen die Goldstadtwerker in Landsberg auf der Freilichtbühne. Hier rockten die jungen Musiker als Support vor den Pudis. Wir sind in Landsberg und Landsberg ist ja eine Freilichtbühne, wo immer etwas los ist. Und wir haben eine ganz junge Band, die war noch nie in Landsberg. Das ist eine Schülerband, die eigentlich aber keine Schülerband sind. Warum nicht, erfahren wir gleich. Ich begrüße ganz herzlich von der Band Goldstaubwerk den Butsche. Hallo Butsche.
1: Hi.
0: Das ist der Frontmann und der hat ein ganz großes Mundwerk, muss man dazu sagen. Der bringt hier die Leute in Wallung. So ist es doch geplant.
1: Ja, auf jeden Fall.
0: Was gibt's heute zu hören? Guck mal da ein bisschen rein da vorne.
1: Einiges. Eigene Titel, gecoverte Titel, sehr bekannte gecoverte Titel. Also jede Menge Spaß.
0: Und hier sitzt natürlich auch ein Mädchen. Es ist also keine Männerband, ein Mädchen. Hallo.
2: Hallo.
0: Das Mädchen ist noch nicht also lange dabei. Deswegen gibt's die bei euch auch noch nicht auf den Internetseiten groß zu sehen, habe ich gesehen.
1: Ja.
0: Ja? Was sagst du denn zu ihr?
1: Also sie ist erstmal nett. Am Anfang war sie noch schüchtern, aber jetzt steigert sie sich richtig in uns rein. Sie wird praktisch einer von uns und sie wird immer lustiger und immer offener. Also ist prima.
0: Und jetzt fragen wir ihn hier da hinten, wo kommt Goldstaubwerk her?
3: Eigentlich an sich aus Schkeuditz.

0: Aber Lena, die ist eben aus Delitzsch.
1: Also Sachsen?
0: Wir sagen Nordsachsen, Schülerrock aus Nordsachsen und ja.
1: Was machst du für ein Instrument?
0: Ich spiele Schlagzeug.
1: Schlagzeug. Hier haben wir den nächsten. Der hat dünne Arme. Was spielt er denn?
2: Bass?
1: Oh, da brauchen wir ja nicht so viel Kraft, glaube ich.
2: Eigentlich, na geht. Man muss eine Gitarre halten können und spielen.
1: Alles klar, da freuen wir uns auf Goldschabwerk. Und warum heißt hier Goldschabwerk? Das weiß die Lena noch nicht.
3: Also ursprünglich hatten wir gedacht, dass wir keinen so richtigen Namen nehmen, der so diszipliniert ist. Wir wollten auch mal so einen lustigen Namen wie zum Beispiel Silbermond. Das macht genauso wenig Sinn wie unser Name. Und da hatten wir zuerst an Goldstaub gedacht und das hatten wir nicht so als gut empfunden und deshalb hatten wir uns dann auf Goldstaubwerk geeinigt.
1: Ja. Und ihr seid also noch nicht ganz so alt, wie ich gerade so sehe. Wie alt seid ihr im Schnitt?
3: Also die beiden,
4: die sind jetzt 16.
1: Die beiden, nochmal, sind 16.
3: Max und Markus, die sind beide 16. Lena ist noch 15 und ich bin 13.
1: Naja, also da dürfte es ja nun bald 14 werden. In dem Fall, wenn der Film ausgestrahlt wird, ist der vielleicht 17. Also, wir bedanken uns ganz herzlich bei Goldschabwerk und wünschen viel Spaß bei den Bildern.

Die Band gibt es schon seit 2009. Lena, das einzige Mädchen, kam 2013 dazu und ist eine echte Bereicherung der Band. In Landsberg spielen die vier das erste Mal vor ca. 2000 Fans der Pudis. Eine tolle neue Erfahrung. Das Publikum ging super mit und so haben die Goldstadtberger einige neue Fans dazu gewonnen. Lena, Butsche, Markus und Max stehen erst am Anfang ihrer Musikerkarriere. Schule und Beruf stehen noch im Vordergrund. Sie sind gut, arbeiten weiter an sich. Daumen hoch! Da kann man doch noch einiges erwarten. Frischer Wind auf Deutschlands Bühnen. Übrigens, die Mamas und Papas sind mit auf Tour und halten der Band den Rücken frei und kümmern sich um alles wie Technik, Support, Promo, Termine und manchmal vielleicht auch um die Hausaufgaben. Wir wünschen Goldstadtberg alles Gute und viel Erfolg weiterhin.

herzlich willkommen, meine Damen und Herren. Ich freue mich sehr, dass Sie so zahlreich hier erschienen sind. Ich meine, Sie müssen wissen, bei dieser Art Konzerte erwartet man nicht immer so ein großes Publikum. Das ist ja heutzutage bei sehr intellektuellen Programmen leider so. Aber was wollen Sie? Manche Leute verwechseln eben Niveau mit einer Hautcreme. Da kann man nichts machen. Umso mehr freut es mich, dass hier in Salzwedel, einem ja der sicherlich imposantesten Werke der Klavierliteratur, so ein reges Interesse entgegengebracht wird. Ich muss sagen, das spricht sehr für Sie, Salzwedler. Bravo! Jetzt freuen Sie sich mit mir auf einen langen Abend mit dem gesamten wohltemperierten Klavier von Johann Sebastian Bach.

Bach ist einfach von allen der Größte. Er wird ja auch als der fünfte Evangelist bezeichnet. Kennt ihr eigentlich die anderen vier? Also mein Mann, der merkt sie sich immer so. Lukas Podolski, Markus Babitz, Johannes Bekerner und Lothar Matthäus.

kompliziert. Ein Bach-Referent sagte mal, Bach gibt nicht nur der verwirrten Seele Halt. Bach ist auch als Entrümpelungshilfe ideal. Denn wird im Radio Bach gespielt, dann kriegen die Hausfrauen plötzlich Lust, ihre Schubladen aufzuräumen. Ich möchte Sie aber bitten, meine Damen, jetzt nicht anzufangen, Ihre Handtaschen zu kramen. Bitte warten Sie doch auf die Schubladen zu Hause. Dankeschön.

0: eine Überraschung.
1: Was willst du denn hier?
0: Na, ich komm spielen. Die Leute sind gekommen, um mich zu hören.
1: Nicht dein Ernst? In diesem Kleid? Ich meine, schau dir doch mal diese Farbe an. Die macht dich etwas blass. Aber entspann dich, denn du wirst hier gar nicht spielen. Weißt du, das ist jetzt mein Konzert und du stehst gerade vor meinem Publikum.
0: Kaum zu glauben, Isabel, dass du so viel Publikum anziehen kannst.
1: Ja,

0: Weißt du, wenn ich Solo spiele, dann ist es immer ausverkauft. Die Leute stehen dann sogar noch in den Gängen.
1: Tö, das ist ja noch gar nichts. Wenn ich Solo spiele, dann muss ich sogar selber stehen. Und womit langweilst du die Leute heute? Ich meine, besonders beglückt sehen die jetzt nicht gerade aus.
0: Ich spiele das gesamte wohltemperierte Klavier von Johann Sebastian Bach.
1: Auch mehr als wohltemperiert wirst du die Leute damit auch nicht kriegen, Isabel. Was die brauchen, ist Leidenschaft, Ekstase, so wie in der romantischen Musik.
0: Ach, du willst jetzt hier mit Leidenschaft Geige spielen, ja? Ach so. Wusstest du, dass Einstein auch mit Leidenschaft Geige gespielt hat?
1: Nein.
0: Und als er eines Tages seinem Komponistenfreund Arnold Schönberg vorspielte, da wollte er von diesem wissen, wie er denn sein Geigenspiel findet. Und weißt du, was Schönberg ihm sagte?
1: Nein.
0: Relativ gut.
1: Okay, Isabel, mach dir mal keine Sorgen. Mein Spiel ist ultimativ gut. Und nun, meine Damen und Herren, freuen Sie sich mit mir auf einen wunderschönen Abend mit einem der bekanntesten Werke der Violinliteratur. Wir beginnen nun mit dem ungarischen Tanz Nummer 5 von Johannes Brahms.
0: Meine Damen und Herren, lassen Sie sich doch jetzt nicht verwirren durch meine Kollegin. Ich bitte Sie, wir machen selbstverständlich weiter mit den Präludien und Fugen von Johann Sebastian Bach.

0: aber das war ja wirklich äußerst raffiniert von dir. Und irgendwie scheint Brahms ja auch gut anzukommen.
1: Tja, Isabel, dann kann dein Johann Sebastian wohl den Bach runtergehen.
0: Keinesfalls. Denn jetzt lässt du mich meinen Bach bitte alleine weiterspielen.
1: Oh, Jesus Maria, du mit deinem Bach. Aber, ach so, apropos Maria. Wie wär's, wenn wir das Ave Maria von Gounod spielen würden? Dann kannst du dein Bach-Präludium spielen und ich meine romantische Melodie.
0: Tatsache! Mensch, ich wusste gar nicht, dass du dich in der Klavierliteratur so auskennst. Kennen Sie das Ave Maria von Gounod? Ja, da hat sich Gounod während seiner Studienjahre den kleinen Scherz erlaubt, eine nette kleine Melodie auf einem der schönsten Präludien von Johann Sebastian Bach zu schreiben. Naja, kann man spielen, muss man nicht. Aber wir wollen ja meiner Kollegin eine Freude machen. Also, ich denke mal, du brauchst Noten.
1: Ja. Ja, Isabel, mach uns den Notenboten. Ich versetze mich derweil schon mal in eine romantische Stimmung.

0: Wissen Sie, meine Damen und Herren, normalerweise bringe ich zu meinen Konzerten natürlich meine eigene hochqualifizierte Klavierbegleitung mit. Ich meine, Sie sehen ja die Bescherung, man weiß nie, was man da vorgesetzt bekommt.
1: Sag mal, Sarah, du hier und auch in meine Ruhe. Mensch, weißt du, was ich noch gelesen habe in meinem Horoskop heute?
2: Eine verwandte Seele wird sich Ihnen zu erkennen geben.
1: Na, da haben wir es ja.
2: Sag mal, ist eigentlich das ganze Orchester in der Traube gekleidet? Wo ist denn das Orchester?
3: Welches Orchester?
1: Na, die Cuxhavener VHS-Philharmoniker.
3: Die Cuxhavener VHS-Philharmoniker.
1: Ja.
3: Das führende D-Orchester vom anderen Ende der Elbe?
2: Nee, sollten wir sagen?
1: Ja, ich habe ein Solokonzert mit denen heute.
3: Nein, das kann nicht sein. Heute ist mein Solokonzert angesagt.
1: Nee, guck mal, hier steht's. 1. November 2021, Kunsthaus Salzwedel, Konzert mit den Cuxhavener VHS-Philharmonikern.
3: Ella, du bist deiner Zeit ein bisschen voraus. Heute ist schon den ganzen Tag lang Oktober.
1: Oh,
3: du sagst es.
1: Und jetzt?
3: Ja.
1: Ach, wir kommen, wenn wir schon so harmonieren, könnten wir doch den Maple Leaf Rag von

0: Idioten gefunden.
1: Ella, sag mal, wie viele Leute willst du denn eigentlich noch mitbringen heute? Was machst du denn hier, Ella?
2: Ich dachte, ich hätte ein Solo-Konzert.
1: Solo-Konzert? Ja. Ich bitte euch. Also, ein Solo-Konzert ist ein Konzert mit einem einzelnen Instrument. Und überhaupt, ihr spielt ja auch nur Saiteninstrumente. Also, tretet ihr jetzt beiseite. Na bitte, geht das. Meine Damen und Herren, freuen Sie sich jetzt auf das Präludium von Johann Sebastian Bach in C-Dur.

0: spielen nun das Ave Maria von Gounod.
1: Und ich spiele das Prolog von Johann Sebastian Bach, auf dem es basiert.
2: Und ich spiele die Melodie, die es komplettiert.
0: Und ich spiele einfach nur Cello.

0: Das nicht schön. Ich liebe Mozart.
1: Das war Maro.
0: Ist ja auch egal. Ich arbeite jedenfalls zurzeit an einer wunderschönen Melodie, die Mozart für mein wunderbares Instrument komponiert hat. Natürlich ist das eine Melodie. Ich habe da nämlich sehr lang dran üben müssen, dass die so leicht und fluffig

0: Ja, weißt du, du spielst es ja auch wunderbar fluffig. Es ist dennoch keine Melodie. Eine Melodie ist eine charakteristische Folge von Tönen, die als selbstständige musikalische Gestalt wahrgenommen werden muss. Und dabei ist ihre maßgebliche Eigenschaft die Möglichkeit ihrer Wiedererkennung bzw. ihrer Reproduktion, unabhängig natürlich von der Tonhöhe, der sie ursprünglich mal stand. Weshalb eine Melodie auch keine Folge von konkreten Tonhöhen ist, sondern deren durch einen Abstraktionsprozess gewonnene Abfolge von Intervallen in steigender und fallender Richtung. Und da sich Musik immer in der Zeit eignet, wird eine Folge von Tönen auch erst dann zur Melodie, wenn sie nicht nur der Höhe nach, sondern auch in zeitlichen Dauern angeordnet ist. Also eine rhythmische Struktur aufweisen kann.
1: Boah, hast du denn die Klugscheißerei
0: gelernt? Die habe ich für Wikipedia geschrieben.
2: Aha. Und das hier, ist das etwa auch keine Melodie?
0: Ja, Ella, das ist Beethoven. Das ist natürlich was anderes.
2: Hä? Verstehe ich nicht. Nur weil es von Beethoven ist, ist es eine Melodie.

0: sonst hat er dann wohl keine Melodien geschrieben, oder was?
1: Ja, doch, hat er. Aber für mein Instrument, nicht für deins.
0: Aha. Und woher habe ich nämlich diese wunderschöne Melodie, die ich vorhin gespielt habe? Aus einer kleinen Nachtmusik von Wolfgang Amadeus Mozart. Und ich habe auch dazu die Noten mitgebracht. Bitte schön, dann Klavierstimme, einmal Violinstimme.
1: Ella, deine ganzen Basslinien klingen sowieso immer alle gleich. Ich meine, wirklich unterscheiden kann man die Musik sowieso nur an meinen Melodien
2: und an meinen Harmonien.
0: Na, das werden wir gleich mal sehen. Und ihr bitte nicht so laut, ich habe hier die Hauptstimme.

0: Vielen Dank, meine Damen und Herren. Das scheint Ihnen ja gefallen zu haben. Dann könnten wir ja jetzt endlich eine Oper spielen und ich singe die Hauptrolle.
1: Ach nö, Ella. Ich finde, jetzt hast du genug gesungen.
0: Wie soll das gehen? Eine Oper ohne Gesang habe ich noch nie gehört.
1: Oh, doch, eine Oper ohne Worte. Na, eine Oper ohne Worte.
2: Du meinst du die von Mendelssohn?
1: Ja, Mendelssohn. Ja, genau, Lieder ohne Worte.
0: Von mir aus? Hauptsache, ich habe die weibliche Hauptrolle. Dafür ist mein Cello nämlich prädestiniert. Okay. Komm, Sarah, wir gehen uns verkleiden, ja?
1: Okay. Vergesst aber nicht, die Tür zu schließen. Es zieht.
0: Meine Damen und Herren, ich weiß nicht, was das jetzt wieder soll mit dem Verkleiden. Ich meine, wir befinden uns doch hier in einem seriösen Konzert, oder nicht? Aber was soll das denn jetzt? Also wirklich, so als würde ich diese Perücke aufsetzen. Ich bitte Sie, Sie sind ja nicht gekommen, um mich in dieser Perücke zu sehen. Wer war das? Wie viel Eintritt haben Sie gezahlt? Das reicht nicht. Alle Ermäßigten bitte raus. Na gut, also für die anderen und zu diesen besonderen Zeiten, diesen besonderen Anlass. Oh. Also nicht, dass Sie denken, ich sei keine Freundin von Opern. Ganz im Gegenteil, also ich liebe Opern. Vor allem die von Mozart. Don Giovanni, Entführung aus dem Serail. Das ist doch wunderbare Musik. Wussten Sie allerdings, dass Mozart zeitlebens an einer Krankheit litt? Ja, das wissen nicht viele, aber sein Körper ging nur bis hier. Es gibt ganz viele Abbildungen davon.
1: Ich habe ihn mal eingebracht. Wissen Sie, diese Büste, die habe ich in einem Klavierladen erstanden. Ja, die standen da im Schaufenster, da war eine ganze Auswahl an Komponisten. Schumann, Brahms, Telemann habe ich gesehen. Und da dachte ich, das macht sich eigentlich doch ganz schick auf so einem Flügel.

bin ich gleich rein. Und ich weiß ja nicht, ob Sie schon mal in so einem Klavierladen waren, aber also wissen Sie, Sie kommen da rein und dann begrüßt Sie erstmal so eine ganze Galerie an Flügeln. Es ist der Traum. Ich habe sie auch gleich alle ausprobiert. Na gut, also sagen wir mal, ich kam nur bis zum vierten. Ja, da kam dann dieser Verkäufer auf mich zu und der sah etwas ungehalten aus. Habe ich ihm gleich gesagt, naja, wissen Sie, ich bin doch gar nicht hier, um einen Flügel zu kaufen. Ich habe doch schon einen. Da sah er noch böser aus. Aber Ihre Büsten im Schaufenster, die finde ich wunderschön. Sie haben ja nun wirklich eine riesige Auswahl. Da kann man sich ja gar nicht entscheiden. Sagen Sie mal, was meinen Sie, welcher dieser Komponisten würde sich am besten auf meinen Flügel machen? Wissen Sie, was er sagte? Nehmen Sie Beethoven, der war taub. Also, Sie müssen wissen, ich sammle jetzt auch richtig kostbare Musikantiquitäten. Ja, also, das ist jetzt hier nur so eine Spielerei mit der Büste, aber ich habe richtige Originale. Ja, so habe ich zum Beispiel von Händel eine Originallocke aus seiner Perücke. Und von Beethoven habe ich in seiner Sammlung den goldenen Knauf seines Spazierstockes. Dann habe ich noch, das wird jetzt interessant. Von Rossini habe ich nämlich noch etwas. Und jetzt werden wir gleich sehen, wer von Ihnen ein wirklicher Musikkenner ist. Von Rossini habe ich nämlich seinen Kochlöffel. Ha! Jetzt wird die eine Hälfte denken, ja, was hat ein Kochlöffel in einer Musiksammlung zu tun? Und die anderen schmunzeln nur und sagen sich, naja, wir wissen ja, dass Rossini nicht nur ein unglaublicher Komponist war, sondern auch ein ganz fantastischer Koch. Ja, naja, dann habe ich, Ella hat mir noch zum Geburtstag da sowas geschenkt. Sie sagte, das sei für meine Musikantiquitätensammlung. Ich fand es jetzt nicht so lustig. Ein Loch aus der Zauberflöte von Mozart. Aber wir spielen ja jetzt Don Giovanni. Also, hören Sie jetzt eine Oper in vier Akten ohne Worte.

0: Isabel, wie hat dir eigentlich meine Duft-, Licht- und Klanginstallation gefallen?
1: Ja, ich muss zugeben, es hat mir zu einer Assoziation verholfen während des Stücks.
0: Wie schön, weißt du mir auch. Ich fühle mich dabei wie eine Priesterin in tiefer Versenkung.
1: Aha, also ich mehr wie Jeanne d'Arc in ihren letzten Momenten. Aber Spaß beiseite, ich meine, soll das jetzt hier den ganzen Tag auf meinem Flügel noch stehen bleiben? Oder?
0: Ja, es stärkt nämlich meine Aura.
1: Aha. Du weißt aber schon, ne? Die Steigerung von erleuchtet ist überbelichtet.
0: Meine Damen und Herren, wie Sie soeben gehört haben, ist das Cello ein überaus sinnliches Instrument. Es gibt kein Instrument, mit dem man beim Spielen so inniglich verbunden ist. Cello-Spielen ist wie eine kosmische Umarmung. Und der Klang ist so verführerisch wie das Schnurren einer Katze. Im Übrigen werden dabei die gleichen Chakren stimuliert, wie wenn einem eine schnurrende Katze auf dem Schoß sitzt. Solarplexus-Chakra und Sakralchakra, förderlich für Ausgeglichenheit, Kreativität und Lebensfreude.
1: Ha! Dann kannst du mir jetzt mit genau dieser Lebensfreude mein nächstes Stück blättern. Und bitte mach gleich den Flügel zurecht. Dankeschön. Meine Damen und Herren, es wird Sie nicht weiter verwundern zu hören, dass das Klavier das beliebteste Instrument von allen ist. Ja, das ist statistisch bewiesen. Außerdem wurden ganze Lieder darüber geschrieben. Man müsste Klavier spielen können. Oder kennen Sie etwa ein Lied, man müsste Cello spielen können, man müsste Geige spielen können? Ich bitte Sie. So ein Lied müsste man meinen Kolleginnen überhaupt erstmal widmen.
2: Das muss wohl an Ihrem Instrument liegen, dass Pianisten immer so eine große Klappe haben.
1: Das Klavier ist das kompletteste Instrument. Ich meine, es hat dieselben dynamischen und harmonischen Möglichkeiten wie ein ganzes Orchester. Ja, kein Wunder also, dass alle großen Komponisten so viel am Klavier und für das Klavier geschrieben haben. Und einer dieser ganz großen Komponisten, der hat sogar fast ausschließlich für das Klavier geschrieben. Und das war Frédéric Chopin. Seine Salonstücke sind legendär, seine Préludes, Nocturnes, Impromptus, Walzer. Und sie erfordern von Klavierspielern die höchste Professionalität. Hören Sie nun von Frédéric Chopin den Walzer in Astur.
2: Ella, was machst du denn da? Du sollst natürlich blättern, während ich spiele.

Stelle. Also du kannst es wirklich nicht, oder? Komm, geh du mal weg, deinen Yogi-Tee trinken oder was du immer so machst. Ich mach das jetzt hier alleine weiter. Ich glaube, nur Gott allein weiß, wozu er Cellistinnen überhaupt erfunden hat.

0: beiden scheinen sich ja regelrecht verausgabt zu haben. Und dabei war das ja nicht mehr wirklich virtuos. Aber das liegt natürlich daran, dass die Geige das Virtuoseninstrument schlechthin ist. Die Königin unter den Instrumenten.
1: Ich dachte immer, sie wäre die Jungfrau unter den Instrumenten. Mit ihrem ewigen Kampf um die Reinheit.
0: Ich verstehe auch gar nicht, warum man immer noch einen Dirigenten vor ein Orchester stellt. Ich meine, verstehen Sie das?

0: Orchester guckt auf jeden Fall auf den Konzertmeister, den ersten Geiger.
1: Fangen Sie darauf noch rein?
0: Richtig. Und alle wirklich großen Komponisten haben auch Geige gespielt. Wieniawski, Sarasate, Paganini, Kreisler.
1: Kennen Sie einen von denen?
0: Ich möchte nun auch nicht länger warten lassen. Ich spiele nun für Sie mein virtuosestes Stück, den Frühlingsstimmenwalzer von Johann Strauss in einer Bearbeitung von Simon Fischer.
1: Isabel, ich spiele jetzt den Frühlingsstimmenwalzer.
2: Ja, das habe ich gehört. Freue mich schon drauf.
1: Isabel, würdest du bitte ein Vorspiel spielen?
2: Ach, du brauchst ein Vorspiel.
1: Isabel, würdest du bitte auch weiterspielen?
2: Also ich dachte, du wolltest jetzt hier virtuos glänzen, hast du doch gerade gesagt. Aber ich verstehe schon, du kannst gar nicht ohne mich.

Meine Damen und Herren, Sie wissen ja noch gar nicht, dass ich bereits als Kind ein Star am Broadway war. Das hängt sicherlich damit zusammen, dass ich in meiner vorigen Inkarnation Judy Garland war. Ich spielte nicht wie die anderen Kinder auf der Straße, nein. Als meine Eltern bemerkten, wie talentiert ich war, zogen sie mit mir nach New York und dort entdeckte man mich für die Bühne. Außerdem spielte ich die Hauptrolle in dem Film A Star is Born. Und jetzt singe ich für Sie als Erinnerung an alte Zeiten und

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jetzt, wo meine Kolleginnen fort sind. Jetzt möchte ich doch die Zeit nutzen, um Ihnen ein wunderbares, leidenschaftliches Klavierstück zu spielen. Ja, Sie sollen ja nicht glauben, dass das Klavier nicht so sinnlich sein könnte wie das Cello oder so leidenschaftlich wie die Geige. Nein, nein. Ich meine, natürlich bedarf es ein bisschen mehr Intellekt, Klavier zu spielen, als diese einstimmigen Instrumente. Dennoch müssen Sie wissen, verbirgt sich unter dieser kühlen Oberfläche eine explosive Leidenschaft.

Meine Damen und Herren, ich weiß ja, dass Sie gekommen sind, um ein Cello-Solo-Konzert zu hören. Ihre Geduld hat sich gelohnt. Sie sollen jetzt belohnt werden mit Cello pur.

0: Verlängert, um im Sommer mehr Hitze freigegeben, weil im Sommer anstrengend ist zu lernen und in Pausen mehr zu spielen.
1: Wenn ich Schulleiterin wäre, hätte ich die Turnhalle vergrößert, weil wenn wir ringen oder Sport machen, gibt es den Platz.
2: Das mit dem Verkabeln und dann ist uns auch nochmal, da haben wir noch einen Zettel gebastelt, der liegt da hinten. Da ist uns dann einmal kurz vorm heutigen Sommerfest nochmal der Servo durchgebrannt, der Empfänger durchgebrannt. Da mussten wir alles wechseln und dann noch einen neuen Servo holen, weil der hat dann nicht zum alten Empfänger gepasst.

0: Wir brauchen 2,5-mal mehr Ressourcen, als die Erde hergeben kann, bei der Menschenanzahl, die wir haben. Das hat der Club auf Rom schon vor 30 Jahren gesagt. Aber da hat keiner drauf gehört.
1: Also im Visionsstammtisch habe ich also mit der Kamera 1, das ist die Hauptkamera, gefilmt. Also mit 93 Jahren bin ich der Älteste hier.
2: Ich engagiere mich hier, weil mir das gefällt, weil man eine relativ große Freiheit hat in der Themenauswahl.
0: Also wir sind eine tolle Truppe, wie man so schön sagt. Wir ergänzen uns wunderbar. Jeder bringt Ideen mit und jeder lebt auch von den Ideen des anderen.
2: Mir gefällt eigentlich das Klima hier eigentlich ganz gut.
0: Wir kommen aus den verschiedensten Berufen. Und wir haben nur einen dabei, der hat mal für das Fernsehen der DDR gearbeitet. Und es ist erstaunlich, wie die einzelnen Berufe sozusagen hier aufeinandertreffen und sich in einer gemeinsamen Arbeit finden. Also ich bin durchaus der Meinung, das ist der Antrieb für mich, dass ich hier arbeite, mitarbeite. Wir sind ein Kollektiv, glaube ich, das nicht ein zweites Mal hier in der Gegend zu finden ist.

0: Herzlich willkommen zum diesjährigen Kurz und Gut im Kurzfilmwettbewerb.
1: Herzlich willkommen zu Kurz und Gut.
0: Schön, dass ihr alle da seid. Wir freuen uns, dass ihr alle hier im OK euch eingefunden habt.
2: Ich bin Mila und ich mache die Moderation dieses Jahr bei Kurz und Gut. Wir sind gerade dabei, unsere Moderationstexte zu schreiben und ein bisschen Zeitdruck haben wir, aber ich denke, wir schaffen das. Ich hoffe, die Stimmung wird so gemütlich sein und dass man einfach einen schönen Abend zusammen hat.
3: Wir haben heute den Tag über alles vorbereitet. Es hat sich herausgestellt, dass du noch sehr viel machen musst. Aber es hat sich sehr gelohnt. Und die Sendung selber und die Veranstaltung selbst war dann extrem entspannt. Es hat alles funktioniert.

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0: Sie erleben eine Aufzeichnung aus dem Bürgerhaus. Wolfgang Winkler und Jackie Schwarz in Delitzsch. 50 Mal Polizeiruf und vieles mehr. Wir wünschen Ihnen gute Unterhaltung. Eine Produktion von Sachsenbühne e.V., DWK Spezial und Media Art Berlin. Das ist schön. Wir sind in Delitzsch und wenn Sie sich die Gesichter anschauen, die kennen Sie. Das ist natürlich ganz klar. Das ist der Herr Winkler. Hallo. Wolfgang. Schön, dass ihr da seid. Wolfgang Winkler.
1: Wolfgang mit vorne.
0: Und das ist Jackie Schwarz.
2: Ja.
0: Hallo.
2: Hallo.
0: Und das ist heute Polizeiruf 110 in Delitzsch. Nee. Die sind heute fast privat und bringen ein wunderschönes Buch mit. Was bringt ihr uns denn mit?
1: Ja, wir bringen unser Buch mit, was wir haben gemeinsam

0: geschrieben mit einem Menschen, der das sehr gut kann. Und dem haben wir alles erzählt. Der hat alles aufgeschrieben und über uns, über Polizeiruf, wie wir da miteinander operiert haben. Und
1: nicht in aller Freundschaft, da wird operiert, Herr Römer operiert. Wir operieren dann nicht, wir lesen vor.
2: Ja. Hat er doch was verwechselt irgendwie, Bon?
0: Ich habe
2: ihr beiden, ja, so ist es doch nicht. Ihr versteht euch ja jedenfalls prächtig.
1: Ja.
2: Der eine verbessert den anderen, das ist wichtig.
1: Ja, muss ja.
2: Und ihr wollt aber auch nicht verheiratet sein, das habe ich
0: gesehen. Nein. Hat man ja gerade gemerkt. Die Zwistigkeiten sind ja wie bei
2: Ja. Ich habe gerade gesehen, ihr fahrt Bahn, zumindest einer von euch beiden fährt Bahn, der Jackie.
1: Ich fahre heute gerne, fahre ich Bahn. Ihr habt eine Bahnkarte für Rentner, eine Bahnkarte.
2: Ja.
1: Ich bin gestern aus Leipzig gekommen.
2: Aus Leipzig.
1: Ich habe gestern Riverboot und er kommt aus Halle, wo er Probe hat.
2: Aha.
1: Ich habe noch keine Probe, aber es ist dasselbe Stück, was er da probiert.
2: Aha. Aber er macht auch noch mit und probt irgendwann auch.
1: Ja, ich mache auch noch mit und proben dann. Ab Dienstag proben wir dann wieder zusammen.
2: Ja, und damit der Herr Winkler wieder was sagt, was ist es für ein Stück?
0: Das heißt Warten auf Godot von Samuel Beckett. Das ist ein absurdes Stück, aber ein wunderschönes Stück. Und wir werden es hoffentlich wunderschön hinkriegen.
1: Ja, wir kriegen das hin, Mausi. Wir kriegen das hin, wirklich. Kriegst du nicht durch.
2: Er ist ein bisschen skeptisch, Herr Winkler.
0: Ja, ich habe gerade ein Kurzzeiterlebnis gehabt, heute bei der Probe.
2: Was war los?
1: Kann ich aus dem Nähkästchen bleiben. Also es gibt immer Schwierigkeiten, vor allen Dingen mit dem
2: Ihr seid ja heute bei uns zu Gast in Delitzsch und macht eine Lesung. Was haben Sie denn verpasst, die Delitzscher?
0: Na, einen wunderschönen Abend.
1: Wunderschönen Abend. Spannung, Humor, Heiterkeit.
0: Ja, alles zusammen.
1: Besinnlichkeit, Tiefe, Schmerz. Abschied, Freude, also alles, tutti frutti, also bloß ohne.
2: Wir haben uns jedenfalls gefreut, dass ihr da seid.
1: Ja.
2: Und wenn Sie es verpasst haben, vielleicht achten Sie mal wieder auf die Werbung und Sie sind wieder mal in der Nähe. Hallo? Ja, eine Kamera reingucken. Das kriege ich auch schon. Ja, ist ja richtig. Hat er ja recht. Und ich hoffe, die Bilder haben Ihnen gefallen. Wir zeigen Ihnen natürlich noch ein bisschen, wie die beiden auf der Bühne aussehen. Was erwarten Sie denn von dem Abend heute hier? Was sind Sie denn gespannt? Gibt es da irgendwas?
3: Weiß ich nicht.
2: Sie sind da nicht umsonst hier. Haben Sie eine Karte?
3: Doch.
2: Die können Sie mir gleich mal die Karte. Haben Sie eine Karte? Wo ist die Karte?
3: Oh, nee, ich brauche
2: Zeigen Sie mal die Karte. Wo ist die Karte?
3: Ich bin doch bloß mit.
2: Ja, so.
3: Meine Bekannten, die kommen ja. Sie haben mir das vermittelt hier heute mit Ihnen.
2: Okay.
3: Ich sage, nee, ich kenne Sie nicht mehr. Da sagt er, doch, wenn du die siehst, die zwei, die kennst du.
2: Alles klar.
3: Da komme ich mit.
2: Und dann wünschen wir Ihnen viel Spaß.
3: Ja, danke.
2: Mann muss sprechen?
3: Der darf.
2: Der darf sprechen. Was erwartet ihr denn von dem Abend heute hier?
4: Irgendwie was Schönes, also dass man es mal richtig kennenlernt.
2: Mhm. Wo kennt ihr sie her?
4: Na, vom MDR.
2: Ja.
4: Bei der Zerhof.
2: ARD wird das auch gezeigt.
4: Ja, da gucken wir nur als deutsche Sender.
2: Okay.
4: Da keine Westsender.
2: Okay. Wo kommen Sie denn her?
3: Aus Delitzsch.
2: Ach so, und was erwartet Sie denn heute?
3: Na, ich hoffe, was Humoristisches, aus dem Leben gegriffenes.
2: Aha.
3: Mhm. Ich bin neugierig.
2: Okay. Was denken Sie, ob die beiden sich verstehen?
3: Ja, ich habe was drin in den Ohren, ich werde es verstehen.
2: Alles klar. Nee, ob die beiden sich menschlich verstehen?
3: Ach, die beiden?
2: Ja.
3: Nee, auf der Bühne bestimmt nicht, aber sonst ja.
2: Ich denke auch. Ne? Viel Spaß wünsche ich Ihnen. Danke.
3: Dankeschön.
5: Oh, liebe Gäste, herzlich willkommen. Einen schönen guten Abend. Und meine erste Frage, geht es Ihnen gut? Das war wieder zu leise wie beim letzten Mal. Geht es Ihnen gut? Sie sind eingeladen, der Wolfgang Winkler ist da, der Jackie Schwarz ist da. Wir haben hier den Polizeiruf 110. Sie sehen, wir dekorieren mal ein bisschen um. Wir wünschen Ihnen viel Spaß mit beiden Schauspielern. Einen Riesenapplaus. Schön, dass Sie da sind.

0: So. Na, kannst ruhig noch ein bisschen heller machen. Ja, die Leute wollen uns ja sehen. Wir wollen ja nicht nur auf ihren Teller kicken. Ja.
1: Jetzt sehen Sie uns?
0: Besser.
1: Ja, herzlich willkommen zum

0: Volkshochschulkurs, wie beende ich eine Beziehung?
1: Kapitel 1, mit dir möchte ich nicht verheiratet sein.
0: Und bevor Sie jetzt anmerken, dass wir im Fernsehen etwas windschnittiger aussehen.
1: Unseretwegen musste extra das Format 60:9 eingeführt werden.
0: Also wegen mir eigentlich nicht, aber...
1: Natürlich deinetwegen, nur deinetwegen. Du warst damals der Dicke. Du warst der Dicke?
0: Aha.
1: Ja,
0: und ich war so...
1: Ich war ganz schlank.
0: Ja. Wir kommen! Und dieses Wir meint ihn und Schmücke und soll, und das kann zu diesem Zeitpunkt wirklich noch niemand wissen, bis zur Ausstrahlung ihres letzten gemeinsamen Falles im Frühjahr 2013 halten. Die Dame von der Spurensicherung heißt am Anfang noch Fräulein Rank und wird von Susanne Böwe gespielt. Marie Gruber als Rosamunde Weigand tritt erst in Folge 12 mit dem Titel Böse Wetter im März 2000 in das Leben der beiden Hauptkommissare. Als eine Geschädigte des ersten Falles wird Opernregisseurin Edith Reger, gespielt von Marita Böhme, ihr Pferd gehört zu den Opfern des Pferdemörders, vorgestellt. Sie provoziert Schmücke mit der Bemerkung, er habe die ideale Figur für einen Operettenbuffo. Und der antwortet gereizt:
1: Schade, dass Sie schon Regisseurin sind, Frau Reger. Als komische Alte wären Sie spitze.
0: Wer am Ende der erst knapp 90 Minuten des neuen Ermittlerduos bedauert, dass diese Dame der Amtsperson Schmücke nun nicht mehr zusetzen kann, irrt gewaltig. Sie wird seine Edith und bleibt die noch bis Folge 28 mit dem Titel Vollgas erhalten.
1: Ich weiß, Sie wollen jetzt hier weiterlesen. Also ich weiß nicht, wir haben das nicht voraus, dass hier, während wir lesen, bedient wird. Also es reicht schon, wenn die Leute essen dabei, was auch eigentlich eine Unfreundlichkeit ist, aber... Gut, Sie haben dafür bezahlt, aber wir sind ja keine Musiker, die beim Essen hier Untermahnung machen, während Sie essen. Ich bitte Sie doch, wenn Sie schon essen müssen, doch etwas zurückhaltender zu sein mit dem Geklapper. Das stört uns sehr. Eigentlich ist das eine Aufgabe des Veranstalters, uns zu sagen, dass hier vorher gegessen wird. Das haben,
0: da hätten wir ein bisschen später angefangen,
1: hätten wir ein bisschen später,
0: schlimm gewesen.
1: Später angefangen. Gut, also wir bitten Sie, also beim Essen ein bisschen nicht sehr zu klappern, aber auch Sie können sich ja gar nicht konzentrieren. Eigentlich. Also, gut. Seit wann einige Kapitel in diesem Buch sind in Dialogform abgefasst, weil wir manchmal, weil wir uns in Rage redeten, nicht unbedingt stubenrein, dafür aber absolut druckreif gestritten haben. Ein Beispiel, Wolfgang, stell doch mal die Eingangsfrage.
0: Ja, seit wann kennen wir uns eigentlich?
1: Seit Konrad Wolfs Film Ich war 19, der 1967 gedreht wurde, kennen wir uns schon. Du behauptest ja immer, dass du meine Rolle in diesem Film, die Hauptrolle, schon fest im Sack hattest.
0: Nicht fest. Fast.
1: Ah, was nicht stimmt, weil ich 10 andere Schauspielerkollegen kenne, die die Rolle auch schon fast fest hatten.
0: Ja, das kann ja sein. Aber haben die anderen auch so eine bedeutende Rolle, wie ich in dem Film gespielt?
1: Ja, alle, die konnten. Ja doch, alle, die konnten. Dieter Mann, Peter Ensikat, etc., etc.
0: Ja, aber doch nicht den Film angefangen, wie ich.
1: Wolfgang, du wurdest doch gleich nach dem Vorspann erschossen. Ende der Rolle. Aber auch die kleinste Rolle ist ja wichtig. Also wir nennen das Wurzel. Und das muss ja auch gut gespielt werden. Und du hast sie damals wirklich sehr gut gespielt, Wolfgang. Das sagen alle.
0: Ach, du hast sie sehr gut gespielt. In dem Fall hatte ich doch gar nicht die Möglichkeit, gut zu spielen.
1: Warum nicht?
0: Ich war ja nur am Dustern zu sehen.
1: Ja, das stimmt.
0: Man konnte nur ein einziges Mal mein verkrampftes Gesicht sehen.
1: Ja.
0: Das hätte auch ein guter Kleindarsteller hinbekommen.
1: Ach, du stell doch dein Licht nicht so unter den Scheffel, Wolfgang. Du hast mir damals viel gegeben. mir als den Hauptdarsteller.
0: Ja. Ich musste Schwäche spielen.
1: Ja.
0: Es war nicht zu sehen, aber ich hab's gespielt.
1: Ja. Damals haben wir uns also kurz kennengelernt und dann kannte man sich eben.
0: Ja, die DDR war ja ein kleines Land.
1: So ist das. In dem schönen Film Das Kaninchen bin ich, habe ich dich damals leider nicht gesehen, weil der Film ja sofort verboten wurde.
0: Ja.
1: Ja, wir liefen uns doch sämtliche Jahre danach in den sämtlichen Synchronstudios der DDR über den Weg. Da gab es zwei in Berlin, eins in Johannisthal, ja, und eins in
0: Adlershof.
1: Und dann gab es noch eins
0: in Leipzig,
1: in der Nähe,
0: ja,
1: und eins in
0: Weimar.
1: In Weimar.
0: Ja.
1: Und da erinnere ich mich an einen Film, den wir da synchronisiert haben. Das war ein sowjetischer Film. Und da waren wir beide besoffen.
0: Was?
1: Also nicht wir beide, sondern die auf der Leinwand, die wir zu synchronisieren hatten. Und die sowjetischen Kollegen sangen da oben ein altes sowjetisches Volkslied. Und das haben wir synchronisiert. Und obwohl er nicht singen kann, er kann wirklich nicht singen, klang das nachher wunderschön.
0: Tja, das habe ich wahrscheinlich nur deshalb so gut gemacht, weil du mich mit deiner Stimme hochgezogen,
1: ja,
0: hast.
1: Ja, das ist richtig, ja. Aber auch vielleicht, weil die besoffen waren, weißt du?
0: Ja, es klang noch aber,
1: ja,
0: wunderschön.
1: Ja, aber weil sie eben besoffen waren, nicht?
0: Das, ja, aber es klang doch dann,
1: ja,
0: durch mich sehr schön.
1: Ja, aber weil du eben besoffen, nicht, warst, nicht? Deshalb vielleicht,
0: ja, ich war
1: auch,
0: ja nicht, ja, besoffen.
1: Du warst ja nicht besoffen, ja. Apropos singen, da erinnere ich mich auch noch an eine TV-Show zum Thema Krimi. Da mussten wir auch singen. Und zwar dieses schöne Lied, jawohl, meine Herren, ja, so haben wir das gern. Jawohl, jawohl, jawohl.
0: Ja.
1: Das hat mal der kleine Dings gesungen, der kleine hier von der Ufa.
0: Ja.
1: Der.
0: Na?
1: Na, der kleine hier.
0: Na, Heinz Röhmann.
1: Heinz Röhmann, Heinz Röhmann hat das gesungen. Zusammen mit dem blonden, blanken.
0: Ja, Hans Albers.
1: Hans Albers.
0: Ja.
1: In dem Film Sherlock Holmes.
0: Ah, ja, selbst draufgekommen.
1: Ja, ja, Sherlock Holmes.
0: Ja.
1: Und Gott sei Dank wurde vorher von uns eine Playback-Aufnahme gemacht. Also es wurde vorher aufgenommen, es wurde dann abgespielt. Denn sonst hätten wir uns durch ihn bis auf die Knochen blamiert. Glauben Sie es mir.
0: Jawohl, meine Herren. Jawohl, jawohl, jawohl.
1: Ja, jetzt, Granach. Jetzt. Naja. Du hast dann am Theater in Halle, damals Theater des Friedens,
0: ja,
1: die Rolle des quasi Rieck in dem Stück Die Aula von Hermann Kant gespielt. Und ich habe die Rolle des quasi Rieck in Magdeburg gespielt.
0: Kannst du bitte erwähnen, dass ich den quasi Rieck zuerst gespielt habe?
1: Oh.
0: In der Welturaufführung.
1: Ach du meine, ja, Scheiße, ja, ja. Natürlich.
0: Und du hast dich natürlich nur drangehängt.
1: Ich habe mir damals das gar nicht angesehen mit dir, verstehst du, um künstlerisch frei zu sein. Ja.
0: Als ich aber mit dem Quasi-Rieck, ja, in Magdeburg für dich, du warst wohl krank oder hattest eine Mucke oder...
1: Ich war krank.
0: Ach, du warst krank.
1: Ja. Ja.
0: Da sagten mir die Kollegen dort in Magdeburg, dass ich den Quasi sehr gut spiele.
1: Aber nicht besser als ich.
0: Ach so. Ja.
1: Da haben sie sich belogen, Wolfgang, da haben sie sich belogen, guck, ja,
0: an.
1: Man quasi riecht, der kommt aus Mecklenburg, aus Rövershagen, im Mecklenburger Dialekt gespielt habe und du nicht.
0: Nein, ich habe keinen Schwank draus gemacht. Ich habe den quasi riecht ernsthaft gespielt.
1: Ach Quatsch, weil du keine Dialekte kannst,
0: ach,
1: deshalb. Außer deinem Schlesischen. Ja, mit dem rollenden Erder runter rum und Görlitz. Naja.
0: Na, horche mal, wirklich.
1: Oh.
0: Ich hatte mir gar nicht
1: doch
0: gesagt.
1: Doch, horche mal, hast du gesagt. Grauser.
0: Ist doch wirklich ein schöner,
1: nein,
0: Dialekt.
1: Nein, nein, nein.
0: Ja, und hast du vielleicht...
1: ich habe mit dieser Rolle dann auch sogar in Berlin,
0: ach,
1: gastiert. Ja, in Berlin habe ich gastiert. Du nicht.
0: Am Deutschen Theater?
1: Am Deutschen Theater.
0: Die Kollegen vom Deutschen Theater hatten mich vorher angerufen.
1: Ja,
0: ich habe gesagt, ich kann leider,
1: ach,
0: nicht.
1: Ach, das glaube ich dir nicht.
0: Doch, doch, das war so. Und dann habe ich gesagt, Kollegen, tut mir leid, ich kann leider nicht, aber nehmt doch den Jackie Schwarz, der ist gar nicht so schlecht.
1: Jetzt hat er mich auch noch empfohlen.
0: Ja.
1: Meine Fresse, naja. Später gab es dann den Siebenteiler. Gefährliche Fahndung hieß der. Erinnerst du dich doch daran? Da spieltest du doch auch mit, nicht?
0: Ja.
1: Ja.
0: Aber eine ganz kleine Rolle.
1: Ja, das ist richtig. Das ist richtig. weil die Hauptrolle schon von mir gespielt wurde. Ja, aber wir hatten keine gemeinsame Szene. Die hatten wir erst später beim Polizeiruf, nicht?
0: Nein.
1: Nein?
0: Vorher schon.
1: Wo denn?
0: Wo?
1: Ja.
0: Na, in Wiesbaden.
1: In Wiesbaden?
0: 1995.
1: In Wiesbaden.
0: Bei Sat.1.
1: Bei Sat.1.
0: In der Kurklinik Rosenau.
1: Ah, in der Kurklinik, ja, in der Kurklinik Rosenau. Ja. Da gehörtest du zur Stammbesetzung.
0: Richtig.
1: Da war ich die Wurzel.
0: So?
1: Ja, das ist richtig, ja. Das stimmt. Ja. So schön in Wiesbaden, schöne Gegend.
0: Schöne Gegend, ja. Und als du dort bei den Dreharbeiten für Kurklinik Rosenau warst, las man, dass der Mitteldeutsche Rundfunk für den Polizeiruf eine neue Besetzung sucht.
1: Ja.
0: Für Günter Naumann, der damals den Kommissar Beck spielte, war das schon etwas tragisch, denn der erfuhr aus der Zeitung, dass er auf einmal kein Kommissar mehr ist.
1: Ja.
0: Ja. So war das damals. Und da du gerade bei uns drehtest, sagte ich noch, du, wenn du da den Kommissar übernimmst, da kannst du mir doch mal eine Rolle besorgen. So wie ich dir hier bei Sat.1 eine Rolle besorgt habe.
1: Was hast du mir bei Sat.1 eine Rolle besorgt? Das ist mir neu.
0: Ja, letzteres war ein Scherz.
1: Ja, ein übler, Wolfgang, ein übler. Ich kann mich an dieses, na, so übel auch nicht, nein, nein. Aber ich kann mich an dieses Gespräch nicht erinnern. Es kann stattgefunden haben. Aber erinnern kann ich mich daran nicht.
0: Aber es war so.
1: Ja, ja.
0: Und du hast dann erfahren, dass du den Kommissar spielen wirst.
1: Ja.
0: Und dann habe ich zu dir gesagt, Jackie, nun mach mal, wenn du den Kommissar da jetzt bekommen hast, dann mach doch mal, dass ich in dem Polizeiruf mal in Mörder spielen kann.
1: Ha.
0: Ja, und dann war ich an einem freien Wochenende zu Hause und wusste noch gar nicht, dass mir der Regisseur Matti Geschenek, mit dem ich befreundet bin, eine kleine Rolle im ersten Polizeiruf mit dir zugedacht hatte.
1: Ach nein.
0: Ja, ja. Und der hat mir dann hinterher erzählt, dass er die Redaktion immer fragte, wer ist denn nun der zweite Kommissar?
1: Ja.
0: Und da hat er mich vorgeschlagen.
1: Na hoppla.
0: Ja. Worauf es hieß, Winkler?
1: Ja.
0: Winkler, nee, geht nicht.
1: Ja.
0: Und die haben weiter gesucht. Peter Bause, Günter Schubert, alle möglichen Namen waren im Gespräch. Aber der erste Drehtag rückte immer näher und Matti drängte die Redaktion, ihm ein oder zwei Wochen vor Drehbeginn endlich den zweiten Kommissar zu benennen.
1: Ja.
0: Und auf seine nochmalige Frage, warum nehmt ihr eigentlich nicht den Winkler?
1: Ja.
0: Da hieß es plötzlich, ja, na klar.
1: Was?
0: Der Winkler.
1: Oh Gott.
0: Der passt doch wunderbar zu Jackie. Und dann haben sie dich angerufen.
1: Ja.
0: Ob du dir vorstellen kannst, mit dem Provinzschauspieler Winkler zusammen zu arbeiten.
1: Ja.
0: Und da hast du dir bestimmt gesagt, ja, na klar.
1: Was?
0: Dem kann ich ja immer schön erzählen, dass ich beim Berliner Ensemble bin und er nur in der Provinz.
1: Ja, das ist richtig. Ja. Das ist richtig. Ja. Und dass ich Abitur habe und er nicht.
0: Na ja, so ist es.
1: Ja, das ist richtig. Ja, doch.
0: Ich hatte gerade bei der Saxonia Media Filmproduktion, wo man die Fernsehschwenke wieder aufleben lassen wollte, begeistert zugesagt, und freute mich schon, dass dieser Heidenspaß endlich wieder losgehen sollte. Aber nein, plötzlich spiele ich mit Herrn Schwarz zusammen Polizeiruf.
1: Ja, was Ernstes, was Seriöses. Nicht ja Schunkel, die Bumpel, die Humpel.
0: Ach, Humpel.
1: Ja, Schwank, oh Gott, naja. Das stimmt auch, ja, ja. Das stimmt, was er erzählt hat. Ich hatte auch einen Kollegen vorgeschlagen, Uwe Karper hieß der. Der heißt immer noch so, der lebt ja noch, nicht? Der war klein. Das ist schon mal gut, habe ich mir gedacht. Mit dem konnte ich auch menschlich, Wolfgang.
0: Ach.
1: Ja, mit dem konnte ich auch menschlich.
0: Ja, ja. Na ja.
1: Den wollte ich eigentlich haben. Dann kamen sie mit ihm hier. Dann habe ich ihn mir angeschaut und gesehen, mein Gott, der ist ja noch kleiner. Ja, habe ich gedacht, klar, und der ist so proletarisch. Habe ich mir gedacht, ach, natürlich, klar. Ach, mit dem Winkler, irgendwie kann ich das. Ja, das kann ich mir vorstellen. Doch, doch, irgendwie wird das schon gehen. Ach ja. Ja,
0: also,
1: habe ich.
0: Also man könnte sagen, du hast mich als Polizeirufpartner ausgesucht?
1: Das kann man so sagen, so, Wolfgang. Du hast mir viel zu verdanken.
0: Oh ja,
1: ja,
0: danke.
1: Ja, bitte.
0: Aber später, hilf mir auf die Sprünge.
1: Gerne, Wolfgang.
0: Später, da ging das ja mit der Aussucherei so weiter.
1: Wie meinst du das, Wolfgang?
0: Wer hat eigentlich meine Frau ausgesucht?
1: Na, deine Frau, die hast du dir doch hoffentlich ausgesucht.
0: Ja,
1: habe ich. Ja, naja. Ja.

0: aber, hätte ich nicht gesagt, die jetzt hier, die nimmst du nur aber, hätte er Marina nicht geheiratet. Glauben Sie mir.
1: Ja, ich glaube, da hat er, zum Teil recht.
0: Natürlich habe ich recht, ja klar. Jetzt kannst du ja alles auf mich schieben, nicht? Wenn du merkst, dass was schief geht, nicht? Wenn du merkst, dass er mit den bösen Füßen hat und dass er mit dem Rücken, ja, die Schwiegertochter ist ein Aas und sowas. Das kannst du jetzt alles auf mich schieben, nicht?
1: Ja.
0: Na siehst du, er konnte sich nicht entscheiden. Er kann sich immer nie entscheiden, das macht mich ganz kirre. Und da habe ich ihm einfach immer zugeraten, nicht wahr? Und habe die positiven Seiten, die sie hat, die habe ich hervorgehoben. Und habe zu ihr gesagt, schau mal, habe ich zu ihr gesagt, sie sieht relativ gut aus, sie ist nicht allzu alt, ja, sie ist nicht renitent, sie ist auch nicht blöde, für die wirst du dich nicht schämen müssen.
1: Nee.
0: Habe ich zu ihm gesagt. Wissen Sie, er hatte schon Weiber angeschleppt. Oh Gott, sage ich, oh Gott, sage ich Ihnen. Da habe ich mich manchmal gefragt, aus welcher Geisterbahn hat er die denn? Ja, neulich, als in Halle, als bei einer Signierstunde, habe ich gesagt, hier, hat einer gesagt, schreiben Sie mal rein für eine aus der Geisterbahn.
1: Na, die, ja, hatte doch aber wenigstens Humor.
0: Ja, den brauchte sie auch, ja, den brauchte sie auch, den Humor, ja. Er kann sich nicht entscheiden, wie auch von der Speisekarte, wissen Sie, da kann er sich nicht entscheiden, was er nur isst. Und dann blätterte die Speisekarte vor, und dann blätterte sie wieder zurück, und in der Zwischenzeit stirbt der Kellner. Ja, man muss ihm also immer nur zuraten, nicht? Und dann habe ich ihn darauf aufmerksam gemacht, dass er ja nun auch nicht attraktiver wird, nicht? Gucken Sie ihn an, ja, das Elend hier, naja, gut.
1: Na, ich glaube, jetzt gehst du eher von dir aus.
0: Ja, ein bisschen, ja, ein bisschen. Ich habe auch nachgelassen. Also, was mir jedenfalls gefallen hat, sie wohnte schon in Berlin. Und ich konnte also hoffen, dass Wolfgang endlich auch nach Berlin zieht. Deshalb habe ich ihm auch zugeredet. Übrigens, den Verlobungsring habe ich auch für ihn ausgesucht. Ja, wunderschön, preiswert.
1: Teuer.
0: Preiswert. In einer Pfandleihe. Schönes Stück, Weißgold mit einem Brilli. Seine Frau trägt ihn sehr gerne, schaut ihn oft an und denkt auch ein wenig an mich dabei.
1: Oh.
0: Ja, ja. Oder Wolfgang konnte sie eben nicht entscheiden. Ich habe ihm schon mal eine Wohnung besorgt in Berlin vor Jahren. Da störte ihn auf einmal, dass im Hof ein kleines Bäumelein wuchs. Ja, andere freuen sich nicht, wenn sie ein bisschen Grün vorm Fenster haben. Ja, ihm nahm es die Sonne. Nur weil er zu feige war, nach Berlin zu ziehen.
1: Die Zimmer ging zum Hof.
0: Ja.
1: Zweiter Stock. Im Hof eine Riesenkastanie. Volles Laubwerk.
0: Ja.
1: Die Zimmer absolut dunkel.
0: Na ja.
1: Das war einfach keine schöne Wohnung.
0: Mir hat sie auch nicht gefallen.
1: Naja.
0: Aber dafür war sie billig. Naja. Nun ist er ja durch seine Frau doch noch was nach Berlin gekommen. Er hat sie auch gleich geheiratet, was mich sehr gefreut hat. Obwohl ich nicht zur Hochzeit eingeladen war, Wolfgang.
1: Ja. Jackie, es war niemand eingeladen.
0: Naja, Gott sei Dank.
1: Ja.
0: Hättest du alle eingeladen, nur mich nicht, wäre ich natürlich sauer geworden. Aber das hätte er nicht gewagt. Das hätte er nicht gewagt.
1: Na, habe ich mich natürlich nicht.
0: So ist
1: Wie
0: es.
1: Könnte ich?
0: Naja.
1: Gut. Das dazu.
0: Ja,
1: sag mal, Jackie, eine ganz andere Frage.
0: Ja.
1: Ist es dir eigentlich manchmal lästig, überall erkannt und angesprochen zu werden?
0: Naja, ja. Mit der Popularität ist es ja so eine Sache. Niemand ergreift ja den Schauspielerberuf mit dem festen Plan, auf jeden Fall unbekannt zu bleiben, nicht? Du ja auch nicht.
1: Nein.
0: Man wird natürlich lieber erkannt als nicht erkannt. Und angesprochen als ignoriert, aber es gibt natürlich Ausnahmen. Wenn einem im Lokal unhöflich jemand immer wieder ins Essen quatscht oder aber den deutlich geäußerten Wunsch, doch jetzt bitte nicht zu fotografieren, wenn man mit so einem Backen da sitzt, wenn der das ignoriert und dabei noch grinst, da können natürlich leise Zweifel an der Berufswahl aufkommen, nicht? Ja. Während ich mit großer Entdeckerfreude die Welt bereise,

0: habe ich mich außerdem von einer Illusion längst verabschiedet. Ich dachte früher mal, dass es irgendwo auf der Welt Gegenden geben muss, Wolfgang, in denen man niemand begegnet, der einen kennt. Da habe ich mich geirrt. Ja. Ich erinnere mich an einen Ritt auf einem Kamel, Wolfgang, durch ein ägyptisches Beduinendorf in der tiefsten Sahara.
1: Ja.
0: Da schall mir vom Rücken eines entgegenkommenden Trampeltiers auf einmal entgegen. Guck über Fadi da, der Kommissar! Und unvergesslich bleibt mir auch der Aufenthalt in der Negev-Wüste. Da floss bei 50 Grad Celsius der Schweiß in Strömen. Und die Hoffnung hier wäre doch bestimmt kein Mensch, der mir beim Schwitzen zuguckt, starb jäh durch den Zuruf: Was kostet Ihr der Kaffee, Herr Schwarz? Also ich mache mir keine Illusionen mehr. Egal, wohin es einen verschlägt, immer ist schon jemand da und der kommt meistens aus Sachsen. Ja. Glaubt ihr mir, ja? Es ist so.
1: Ja.
0: Ehrlich? Na, ihr Sachsen, wir sind ja hier Sachsen. Na, ja, Leute. Alles Ihre Landsleute, ja. Oh ja.
1: Ja, ab.
0: Ja, Wolfgang, gerne.
1: Die absolute Lieblingsreisebegleiterin von Jackie Schwarz ist seine Freundin und Kollegin Franziska Trögner. Und weil sie wieder mal wahrscheinlich verreist, denn aus Riverboat müsste sie ja, du bist ja auch hier.
0: Ja, sie ist wohl in Berlin, ja.
1: Müsste sie ja schon wieder weg sein, aber sie ist nicht hier und deshalb liest Jackie jetzt selbst die Anekdote mit seiner Freundin Franzi vor.
0: Anfang der 80er Jahre verbrachte ich einen Sommerurlaub mit Franziska auf der damals zu Jugoslawien gehörenden Lavendelinsel Hvar. Da wir beide wussten, dass zur gleichen Zeit auch die befreundete Autorin und Filmkritikerin Renate Holland-Moritz, vielleicht erinnern Sie sich noch an die, mit ihrem Mann auf dem jugoslawischen Festland urlaubte, verabredeten wir uns für ein Treffen im Hafen von Hvar. Am Ende eines wunderschön verbrachten Tages begleiteten wir unsere Freunde dann noch zur Fähre, die sie zurück zum Festland bringen sollte. Die legte auch ab, entfernte sich immer mehr von der Mole, und Franzi und ich machten uns einen Heidenspaß dabei, immer übertriebener zu winken. Ich zog sogar mein Hemd aus und schwenkte es, als wäre es ein Abschied für immer. Wolfgang, ein Abschied für immer.
1: Ach, ja, ja so.
0: Ja. Ganz großes, schlechtes Theater, ganz groß. Plötzlich entfernte sich die Fähre nicht mehr. Sie drehte sogar um und nahm wieder Kurs auf den Hafen. Ich durchschaute die Situation und zerrte Franzi weg und sagte, komm, bloß weg hier. Die denken, wir haben die Fähre verpasst. Das können wir von unserem Taschengeld nie bezahlen. Und genauso war das auch. Die Besatzung der Fähre hielt uns dramatische Winker für Nachzügler, drehte um und wollte uns kostenpflichtig, selbstverständlich, wieder aufnehmen. Als wir aber die Verursacher dieses Manövers weg waren, versuchte man Renate Holland-Moritz und ihren Mann zur Kasse zu bitten. Denn die haben ja auch kräftig gewunken. Die konnten sich aber in diesem Moment ihre Freundschaft zu uns aber auch nicht mehr leisten. Denn Osttouristen wurden auf ihren Auslandsreisen vom Reisebüro der DDR an Devisen extrem knapp gehalten. Also leugneten sie glücklicherweise glaubhaft, uns zwei irre Winkerwolf dann überhaupt zu kennen. Das war die Geschichte. Ja.
1: Ja, der Polizeiruf 110 aus Halle war ja nicht die erste Krimireihe, in der wir beide zu sehen waren. In der siebenteiligen Serie Gefährliche Fahndung, Jackie hat da vorhin schon mal darüber gesprochen, die das DEFA-Studio mit beachtlichem Aufwand für das DDR-Fernsehen produzierte, kreuzten sich Ende der 70er Jahre unsere Berufswege schon einmal. Aber vieles war anders als zwei Jahrzehnte später beim Polizeiruf. Jackie Schwarz spielte einen österreichischen Kriminalinspektor.
0: Ja.
1: Die Verlegung der Handlung in die Alpenrepublik sowie in die Türkei, Bundesrepublik und Schweiz sollte der Serie einen Hauch von Abenteuer und großer weiter Welt verleihen. In München, Zürich und Luzern wurde tatsächlich gedreht. Die Türkei Allerdings wurde von Bulgarien gedoubelt. Und das Tatragebirge vertrat die Alpen. Die slowakische Hauptstadt Bratislava musste als Wien-Ersatz genügen. Außerdem wurde die Fußgängerzone in Halle an der Saale durch einige Coca-Cola-Schirme in eine westdeutsche Einkaufsstraße verwandelt. Dass sich alle mit Xaver, Sepp und Franzl ansprechen, wirkt gelegentlich possierlich. Der verkrampfte Wille, durch den Namen Internationalität herzustellen, geht bisweilen daneben. So heiße ich in zwei Folgen Pablo López, sehe allerdings weder nach Pablo noch nach López aus, aber sehr elegant. Ich trage einen Dreiteiler mit lila Krawatte, was mich von meiner späteren Erscheinung so deutlich unterscheidet, dass man zweimal hinschauen muss, um mich überhaupt zu erkennen. Ein extrem scharf gezogener Seitenscheitel und ein oberlippenbartfreies Gesicht. Ich telefoniere mit einem absurd klobigen Telefonhörer. Das sollte so ein schnurloses Telefon darstellen. Ja, an den erinnere ich mich lebhaft. Der war nämlich von der Requisite aus Gips gebastelt. Sollte aber nach hochwertiger westlicher Technik aussehen. Den Oberlippenbart, der später zu meinem Image gehören sollte, trägt in dieser Serie Jackie. Der befand sich während der Dreharbeiten zu gefährlicher Fahndung noch in der Adonis-Phase seines Lebens. Und das zeigte er auch gern. Sein erster Auftritt in der ersten Folge ist einer, der für die Kostümbildnerin keine besondere Herausforderung darstellt. Schwarz liegt nämlich in der Badewanne und entsteigt dieser nach Erhalt einer Todesnachricht splitterfasernackt. Tja, auch später bei der Benutzung einer damals in der DDR noch sehr exotisch wirkenden elektrischen Zahnbürste protzt er mit seinem nackten Oberkörper.
0: Ja, damals konnte ich das noch, Wolfgang. Heute kann ich das keinem mehr zutrauen, das weiß ich.
1: Die Elektrozahnbürste hatte er privat besorgt.
0: Ja.
1: Und der Requisite zur Verfügung gestellt. Wo hattest du die eigentlich her?
0: Die hatte mir damals eine Kollegin aus West-Berlin für den Drehtag gepumpt.
1: Naja, im Osten gab's ja sowas nicht.
0: Nee.
1: Schwarz wird gleich am Anfang als Naturbursche etabliert, der die Forellen mit bloßen Händen im Gebirgsbach fängt und sie dann mit einem Stöckchen über dem Feuer brät.
0: Ja.
1: Ja, heute bestellt er sie gleich gebraten im Restaurant.
0: So ist
1: es. Wer also eine Zeitreise in die Schönling-Ära des Lebens von Jackie Schwarz und in meine oberlippenbartfreie Zeit unternehmen will, der kann das mit der DVD-Box Gefährliche Fahndung, die in der Reihe Straßenfeger erschien, tun. Den Obertitel der Reihe versteht Schwarz übrigens nicht.
0: Na ja, Straßenfeger. Die Reihe ging damals bei der Sendung ziemlich unter. Also Straßen haben wir damals damit nicht gefegt, Wolfgang.
1: Ich glaube auch.
0: Ja, natürlich.
1: Nee, das haben wir nicht.
0: So ist es.
1: Aber etwas anderes.
0: Bitte.
1: Was die Delitzscher garantiert interessieren
0: Ach,
1: wird.
0: Du,
1: ich
0: ja?
1: denke ja. Aha, wie Mann. Fandest du eigentlich in den vergangenen 17 Jahren die Qualität der Drehbücher?
0: Oh Gott. Oh Gott, na ja, also, du hast doch die gleichen Bücher bekommen, nicht?
1: Ich glaube ja. Ja.
0: Also, ich habe einmal den Redakteur gefragt, ob überhaupt schon mal jemand das Buch gelesen hatte, was man uns dazu schickte. Es war nämlich unter aller Sau. Und da antwortete der mir, das ist schon die 8. Fassung. Tja, aber bei den ersten Büchern haben wir noch kräftig, fleißig mitgearbeitet, ja. Nicht? Schon, um ihnen auch unseren Stempel aufzudrücken.
1: Am Anfang hatten wir, wie das so üblich ist, jeder einen Wohnwagen am Set. Bis wir merkten, dass wir sowieso immer aufeinander hockten. Und da haben wir uns einen größeren, schöneren, na, sogar luxuriöseren
0: ja, kann man
1: für
0: sagen.
1: Uns beide gewünscht. Und wenn wir in guter Stimmung waren, gerade richtig schön rumblödelten, da fielen uns Sachen ein, die wir in die kommende Szene einbringen konnten. Da ergab eins das andere und so haben wir die Zickereien zwischen Schmücke und Schneider entwickelt. Das war nicht immer gut und landete oft völlig zu Recht nicht im Film. Aber vieles von diesen Blödeleien da in diesem wunderschönen Wohnwagen, die haben's auf den Bildschirm geschafft.
0: Ja, zum Beispiel folgender Dialog, gesprochen von zwei anderen Polizisten.
1: Ja.
0: Hol doch mal den Hauptkommissar.
1: Die sind doch beide Hauptkommissar.
0: Na, den Herbert.
1: Na, die heißen doch beide Herbert.
0: Na, den Dicken.
1: Na, die sind doch beide dick.
0: Na, dann hol sie beide.
1: Ja, sowas stand nicht im Buch, das kam von uns. Jackie hat oft dicker zu mir gesagt, auch im Privaten. Und das haben wir dann in die Filme reingenommen. Aber da hieß es plötzlich von der Redaktion, das möchte man nicht mehr, das würde mich beleidigen. Aber es war doch als Kosename gedacht, nicht als Beschreibung oder sogar Beschimpfung real existierender Bauchträger.
0: Ja, richtig.
1: Nicht?
0: Ja.
1: Außerdem war ich damals gar nicht so dick.
0: Ach, immer wieder sagt er war nicht dick. Na, ist ja auch wurscht, der. In einem unserer ersten Polizeiruffilme haben wir mal einen Hund gesehen. Und den haben wir einfach gekauft. Und der hat dann auch in zwei Filmen mitgespielt, bis der zu dick wurde.
1: Ja, die Pointe, die nicht im Drehbuch stand, war, sind wir denn hier bei Polizeihund Harras?
0: Bei Kommissar Rex. Na, so war die Pointe.
1: Ach,
0: nicht gerade Polizeihund, habe ich gesagt. Kommissar, er versaut jede Pointe. Er versaut jede Pointe.
1: Ich verwahre mich gegen den Vorwurf, Pointen zu versauen. Ich bin ein guter Witzeerzähler.
0: Ja, wenn du vorher 95 Mal üben konntest.
1: Ich muss nicht ein einziges Mal üben, um einen Witz gut zu erzählen.
0: Ja. Natürlich.
1: Außerdem habe ich mich ja gar nicht versprochen.
0: Sondern
1: nur an die Serie Polizeihund Harras erinnert.
0: Warum denn?
1: In der ich nämlich in einer Folge die Hauptrolle gespielt habe.
0: Ach, ja. Du und Hauptrolle? Ah, gab's diese Serie überhaupt? Ich kann mich nicht daran erinnern, Wolfgang. Und wenn? Naja, da fehlen mir die Worte, Wolfgang. Dann fehlen mir die Worte,
1: das
0: ja.
1: Das sollten wir an dieser Stelle mal genießen. Herrn Schwarz fehlen die Worte.
0: Ach Gott, na ja.
1: So oft wir in den vergangenen Jahren gemeinsam auf dem Bildschirm und privat auf Ausflügen im schönen Harz zu sehen waren, da stellt sich ja mancher vielleicht wirklich die Frage, wann wir endlich zusammenziehen.
0: Was?
1: Also ich stelle mir diese Frage natürlich nicht.
0: Wolfgang, ich stelle sie mir auch nicht.
1: Ach so.
0: Nein, du bist mir viel zu schlampig.
1: Wer ist schlampig?
0: Na du,
1: ich.
0: Du bist die Schlampe, natürlich.
1: Sehen Sie schon, deshalb würde das mit einer WG nicht funktionieren, weil wir bestimmte Fakten doch sehr unterschiedlich beurteilen. Schlampe?
0: Ja, Schlampe. Da hat er völlig recht. Aber eine WG, Wolfgang, wo jeder sein kann, kann ich mir unter Umständen vorstellen.
1: Nee.
0: Was?
1: Nee. Mir wäre das eine viel zu große Last, alles machen zu müssen.
0: Was heißt denn hier alles machen zu müssen?
1: Alles.
0: Ach Quatsch, eine Unverschämtheit. Also kochen. Kochen würde ich zum Beispiel schon, nicht? Denn was du da zusammenrührst, das kann ja kein Aas fressen.
1: Hier steht Essen.
0: Was?
1: Essen.
0: Ab. Bei mir steht auch Essen, ja. Ach ja.
1: Aber ich müsste doch alles ranschleppen.
0: Ja.
1: Und die niederen Arbeiten beim Kochen,
0: ja.
1: Wer macht sie? Ich.
0: Na ja, natürlich, Wolfgang. Ja. Du sagst mir doch, dass du das gerne machst.
1: Wann habe ich...
0: Immer. Und hast ein ganz verklärtes Gesicht dabei.
1: Ein...
0: Selige Augen, wenn du schnürpelst und schnapelst und schälst um die Möhrchen und das Gemüse
1: wenn ich
0: machst.
1: Ich schnürple und
0: ja,
1: schnapple, habe ich einen
0: ganz
1: seligen
0: Blick.
1: Gesicht.
0: Ja, ja, ja.
1: Ich muss mein Gesichtsausdruck kontrollieren.
0: Ja, tu das.
1: Aber sauber machen müsste ich doch auch.
0: Ach, Wolfgang, dann nehmen wir uns eine polnische Putze. Ja.
1: Eine polnische Putze.
0: Natürlich.
1: Ich müsste auf meinen Knien herumrutschen, auf meinen kaputten Knien.
0: Ja, ja. Ein Haus mit zwei Wohnungen ginge vielleicht auch.
1: Das ja.
0: Ja, das
1: ja,
0: ist klar, ja.
1: Aber, ja. Mit gewissem Abstand.
0: Natürlich nur mit Abstand. Mit Abstand, natürlich.
1: Und getrennte Fernseher.
0: Und getrennte Fernseher, natürlich. Schon weil ich keine Lust habe, mir stundenlang jeden Tag Sport angucken zu müssen.
1: Ja, ja. Sogar ein wichtiges Europapokalspiel ist ja für ihn schon zu viel.
0: Natürlich. Dafür gibt's doch die Fußballkneipen. Da kannst du dich ja hinsetzen in diese Fußballkneipen.

0: sondern war die Mutter eines Verdächtigen. Sie muss anschließend einen kriminalistischen Turbokurs besucht und erfolgreich abgeschlossen haben. Denn ein Film später, da war sie plötzlich vom Fach und half uns ab, Folge böse Wetter bei den Mordermittlungen. In dem Buch, das wir heute hier vorstellen, da gibt es ein ganzes Kapitel, in dem Marie Gruber über uns beide erzählt. Das ist alles sehr schmeichelhaft, weshalb ich natürlich gern eine Kostprobe davon vorlesen möchte, wenn du gestattest.
1: Ja, bitte, Wolfgang.
0: Ich bin Jackie, Wolfgang, Herbert und Herbert. Mir werden Ihre liebenswerten Frotzeleien fehlen. Der eine hat recht und der andere sowieso. Dieses Gefrotzel war Ihr Markenzeichen und kam notgedrungen oft von Ihnen selbst. Denn die Drehbücher gaben das einfach nicht her. Ich finde, dass beide das Potenzial haben, so ein Traumpaar wie Walter Matthau und Jack Lemmon zu werden. Steht hier.
1: Ja.
0: Zwei richtige Kracher sind das. Steht auch hier.
1: Ja.
0: Egal, was sie spielen, das Publikum sieht da Wahrhaftigkeit. Und die ist das Wichtigste in unserem Beruf. Wenn ein Schauspieler aus einer Papierfigur einen Menschen macht, dann sprechen wir von Kunst. Auf diesem Weg waren Jackie und Wolfgang oft unbequem. Sie haben über die Drehbücher gemeckert und gingen damit einigen Leuten ziemlich auf die Nerven. Aber nicht, weil sie sich in ihrer Paraderolle als olle Meckerköppe so gefallen hätten, sondern ausnahmslos immer, um das Endprodukt, unseren Film, besser zu machen. Das sind zwei Herren mit viel dramaturgischem Sachverstand, den man anzapfen muss, wenn es um die Qualität des Films geht. Jackie gilt als sehr akribisch. Der tippt sofort auf die richtigen Stellen im Buch und sagt, unlogisch. Mit Wolfgang zusammen hat er in Drehbuchbesprechungen die entscheidenden Hinweise gegeben. Nicht immer wurden sie dabei ernst genommen. Zwischen Wolfgang und Jackie gab es auch viele Jahre lang eine schauspielerische Konkurrenz. Damals waren sie, wie schon bei Konrad Wolfs Film »Ich war 19«, Anwärter auf dieselbe Hauptrolle. Nur einer von beiden konnte sie jeweils bekommen. In Halle war Wolfgang weltberühmt, aber es war eben nur Halle. Dass Wolfgang lange dort Theater spielte und Jackie in Berlin, war oft Anlass für stichelnde Bemerkungen von Jackie.
1: Was?
0: Über die hat sich Wolfgang dann tatsächlich auch geärgert.
1: Mausi!
0: Dabei konnte er auf die Arbeit in Halle stolz sein,
1: ja.
0: Denn er gehörte zur legendären Truppe von Regisseur Horst Schönemann. Und der sorgte mit Uraufführungen wie die Aula dafür, dass Theaterbegeisterte aus der ganzen DDR an die Saale pilgerten. Auch aus Magdeburg. Es ist so eine Ambivalenz zwischen den beiden. Wenn es Jackie mal nicht gut ging, unternahm Wolfgang sofort etwas. Als Wolfgang sich beide Beine gebrochen hatte, war es genau dasselbe. Es gibt eine tiefe Fürsorglichkeit zwischen den beiden Männern, die immer aufeinander achten. Beim Polizeiruf bekamen sie die Drehbücher ziemlich knapp vor Drehbeginn. Und dann setzten sich beide hin und lasen. Anschließend riefen sie sich gegenseitig an und ätzten, was das wieder für ein Murks sei. Hintenherum hieß es ja manchmal, die sind doch schon so alt. Das hat mich nie interessiert. Ich finde es respektlos und schofelig, wie meine Freunde Jackie und Wolfgang abserviert wurden. Man hätte sie doch als Polizisten pensionieren und trotzdem weiter ermitteln lassen können als Polizeiruf-Pensionäre. Ja, das wäre sogar originell gewesen. Oder kann sich dieses Land mit seinen 80 Krimireihen etwa keine zwei alten Zausel erlauben? Das war ein kleiner Gruß von Marie Gruber.
1: So, meine Damen und Herren, kurz vor der Pause kommen wir zu einem kleinen Höhepunkt dieses Abends, der zum Höhepunkt im Leben von zwei Gästen wird.

0: werden kann. Wer hat denn Lust auf ein kleines Quiz? Können wir mal ein bisschen Licht machen, dass wir die Leute unten
1: Hast du
0: sehen?
1: Vorher besprochen?
0: Ich weiß nicht, aber könnt ihr vielleicht mal Licht machen, dass man unten was sieht? Wenn nicht, dann holen wir die rauf.
1: Na, aber dann sehen wir doch nicht, wie die ganzen Arme jetzt hochschnellen, Jackie.
0: Ach so, das sehen wir schon, wenn die Arme hochschnellen. Es gibt auch was zu gewinnen. Am besten eine Dame und ein Herrn. Komm, komm mal, Sie gucken mal. Es gibt was zu gewinnen. Der Herr sieht, der gerade zur Hälfte gekommen ist. Sie, der kommt zurück. Ja.
1: Ein Applaus für den Herrn.
0: Ihr Name?
2: Obwohl man jetzt
0: Frank,
2: ja. Aber ich glaube, es hat große Lust, wenn ich
0: Christen
2: zu machen. Ich glaube, ja, ein Applaus für die Dame
0: hier vorne. Jawohl. Frank, und Sie heißen?
1: Doch,
0: na doch.
1: Haben wir alles erzählt?
0: Wir haben alles, schon. Sie haben ja auch aufmerksam. Petra. Tag, Petra.
1: Hallo.
0: Und Frank. So.
1: Ja, also
0: los.
1: Wie bei einem richtigen Quiz brauchen Sie natürlich einen Buzzer. Wir haben leider keinen elektrischen mit, aber aufgepasst. Diesen Buzzer müssen Sie drücken. Mal eine Tonprobe.
0: Ja.
1: Und das ist Ihrer, auch mal eine Tonprobe.
0: Ja.
1: Also, kräftig drücken.
0: Drücken und dann die richtige Antwort sagen.
1: Haben wir schon
0: also
1: die Antworten lesen können?
0: Nein.
1: Sie haben ja die Brille unten gelassen, glaube ich. Ja. Also erstens, wo suchte Jackie Schwarz den Verlobungsring für Wolfgang Winklers Frau aus?
3: Bassern.
0: Ja,
1: und Sie
0: Petra,
1: sagen, Sie wissen nichts.
0: 1-0.
1: Zweitens, wie hieß die Rolle, die Wolfgang Winkler in der Uraufführung von Hermann Kant die Aula spielte? Hat es dann in Magdeburg gespielt? Und wir sind der Meinung, das ist quasi keine schwere Frage.
0: Nee, dazu seid ihr zu jung. Nee.
1: Na, aber ihr vielleicht, aber ich, ein Tipp, vielleicht mal hören.
3: Quasi-Modo.
0: Nein! Quasi-Modo!
1: Quasi-Modo aussehen.
0: Quasi-Modo ist hungrig, Quasi-Modo. Aber 50% hat sie. Petra, anderthalb. Quasi Riek, nicht quasi Modo.
1: Drittens, welches Kleidungsstück durfte bei Hauptkommissar Schmücke nie fehlen? Heute fehlt
4: Nein.
1: er. Heute fehlt er.
3: Der Schlips.
0: Nein.
3: Die Krawatte hier, das Ding.
1: Nein. Er hat nie eine Pflege gehabt. Nee. Aber was hat er? Horchen.
3: Ach so, der Mantel.
0: Ja, sie sagt es. Jawohl. Hochsagen, Frank. Einfach hinhören, sagen. 3-0 für Petra. Es wird schwer, Frank. Es wird schwer.
1: Also ich wollte nur sagen, wir sagen nicht extra den Publikumsjoker an.
0: Der ist immer. Den können Sie immer hinaus.
1: Wie hieß die völlig zu Recht in Vergessenheit geratene Sat.1-Serie, in der Schwarz und Winkler...
4: Ja, Kurklinik Rose.
0: Holla! Ah, der guckt hier rauf, wa? Guckt er hier rauf?
1: Nein.
0: Ach, die kennt er. Ah, gut. Er war das.
1: Hat er eine kleine Rolle gespielt, ne?
0: Ja.
1: Fünftens, welches Gebirge hat in der Fernsehserie...
0: Ja! Petra, 4-1. Wird ganz schwer.
1: Wie hieß die TV-Serie mit einem Vierbeiner im Namen, in der Wolfgang Winkler...
4: Kommissar Rex?
0: Nein!
1: Eine Hauptrolle spielte im Kommissar Rex.
0: Oh! Naja, also 4-2 für Petra. Petra ist die Gewinnerin. So.
3: Danke.
0: Mausi.
1: Ja, herzlichen Glückwunsch zum zweiten. Ja.
0: Petra hat ein Buch gewonnen, die anderen müssen das

0: jetzt machen wir 15 Minuten oder 20 Minuten Pause. In der Zwischenzeit können Sie was essen. Weiter. Also, 20 Minuten sind wir wieder da. Guten Appetit!
1: Einmal, da hat Jackie Schwartz etwas sehr Wichtiges verpennt.
2: Der 9. November 1989, der die Weltgeschichte als Tag des Mauerfalls eingegangen ist, hat auch für mich eine ganz besondere Bedeutung. Während einer Vorstellung des Stückes Blaue Pferde auf rotem Gras im Berliner Ensemble hatte ich hinter der Bühne einen Kreislaufkollaps. Meine Rolle war zu Ende, das Stück aber lief noch. Nach vielen Jahren mit sehr viel Alkohol beschloss mein Körper an diesem Abend, sich gegen ihn zu wehren. Mein Kollege Michael Gerber brachte mich zu einer Ärztin, die sah mich an und sagte sofort, ja, es ist soweit. Es war schwer, mich in einem Krankenhaus unterzubringen, weil ich nirgends zur Therapie angemeldet war. Die Ärztin überzeugte schließlich mit Engelszungen ihre Kollegin im St. Josef Krankenhaus in Weißensee. Da gab es keinen freien Raum, also schob man mich in ein Sechsbettzimmer, wo ich dann der Siebte war. Ich bin erst 3 oder 4 Tage später zu mir gekommen. Die Nachricht vom Mauerfall erreichte mich durch einen Besuch meiner Mutter. Sie hatte mir Südfrüchte mitgebracht und ich wunderte mich, wo sie die denn aufgetrieben hatte. Schließlich war noch gar nicht Weihnachten. Während ich schlief, war also die Mauer gefallen. In der Polizeihof 110 Folge der Pferdemörder trinken wir beide in einer Dorfkneipe Rotwein und Bier. Denn Gerstensaft für beide hat es nicht geben können, denn ich bin trockener Alkoholiker und muss mich zur Vermeidung von Rückfällen auch von Bier fernhalten, auf dessen Etikett alkoholfrei steht. Weil das nämlich oft nur bedeutet, dass es sehr, sehr wenig Alkohol enthält. Aber auch sehr wenig Alkohol wäre für meine Gesundheit schon zu viel. Deshalb trinke ich im Film meist Rotwein, weil der sich so gut von Kirschsaft vertreten lässt.
1: Wo wir gerade den Bereich Intimitäten betreten haben, da soll an dieser Stelle gleich auch eine Geschichte aus der Abteilung »Ich war jung und brauchte das Geld« folgen. Der Aufklärung verpflichtet. Als Oswald Kolle 1968 in Westdeutschland mit seinem Film »Das Wunder der Liebe« auf die Barrikaden der sexuellen Revolution kraxelte, war er spät dran. Im Osten hatte das DEFA-Studio für Dokumentarfilme nämlich schon 4 Jahre zuvor unter der Regie von Götz Oehlschlägel die 4-teilige Serie mit dem betont sachlichen Titel »Beziehungen zwischen Jungen und Mädchen« produziert. Im 3. Teil, der Partner hieß, spielte ich mit. Zum Ensemble gehörte ebenfalls der spätere Polizeirufermittler Peter Borgelt. Vor der Verbrechensaufklärung kam also die Sexuelle. Ich erinnere mich noch gut, dass mich die Dreharbeiten auf der Liebesinsel in Kaput in Gewissenskonflikte stürzte. Ich lag mit meiner Kommilitonin Ute Böden auf einer Decke in Badekleidung, sie in einem wunderschönen Bikini. Die Kamera hing in einem Baum über uns und sollte von oben filmen, wie ich der Kollegin Ute Böden den BH auszog. Damit hatte ich war ja Student, auch privat immer in Übung war, keine Probleme. Bis mich aber meine Partnerin kurz vor Drehbeginn beiseite nahm und bat, gleich nach dem Öffnen des Büstenhalters meine Hand auf die der Kamera zugewandte Brust zu legen. Ja, sag ich, mach ich. Dummerweise hatte mich aber der Regisseur zuvor diskret gebeten, doch darauf zu achten, dass die Brust auch schön lange im Bild ist. Ja, sag ich, mach ich. Ich war also hin und her gerissen, aber ich habe schließlich beiden einen Gefallen getan, indem ich direkt nach Öffnung des BHs meine Hand auf die zu verdeckende Brust legte, dann aber kurz abrutschte und sie lange suchte. Und so waren beide zufrieden.
2: Da hat Wolfgang gleich zwei Kollegen einen Gefallen getan. Das war sehr nett von ihm. Aber manchmal geht das mit dem Gefallentun auch nach hinten los. Als der Regisseur Christoph Schroth 1988 am Berliner Ensemble das Stück Lenins Tod von Volker Braun inszenierte, fragte er mich, welche Rolle ich denn spielen wolle. Schroth rechnete wohl mit der Antwort Leo Trotzki, weil das die interessanteste Rolle war. Ich entschied mich aber für Josef Vissarionowitsch Stalin. Was ich vorsichtshalber nicht dazu sagte, ich suchte mir die Rolle des sowjetischen Diktators deshalb aus, weil der nicht so viel Text hatte. Damals habe ich noch getrunken und das Merken von viel Text fiel mir schwer. Kurz darauf kam dann der Regisseur strahlend mit einer guten Nachricht. Als Volker Braun gehört hatte, dass ich die Rolle des Stalin übernehme, entschied er spontan, mir noch eine Rede reinzuschreiben, damit ich mehr Futter habe zum Spielen. Inzwischen fühle ich mich natürlich geehrt, aber damals war mir der Gefallen des Dichters eher lästig, denn diese Rede war nämlich vor allem eines sehr, sehr lang. Und ich musste büffeln wie ein Irrer. Das waren 8 Seiten Text.
1: Oh Gott.
2: Ja, war sie. 8
1: oh, yeah,
2: Seiten.
1: Yeah, yeah, yeah.
2: Na, ja. So, meine Damen und Herren, kommen wir jetzt zum schockierendsten Teil dieses Abends. Menschen mit Herzrhythmusstörungen sollten spätestens jetzt ihre Tabletten genommen haben. Und halten Sie Kindern, falls welche hier sind, bitte die Ohren zu. Der Veranstalter bitte zu beachten, dass er für Schäden, die durch das Verlesen des folgenden Textes des hochverehrten Kollegen Wolfgang Winkler entstehen, nicht aufkommen wird. Bitte, Wolfgang, die Bühne gehört dir.
1: Ah, eingebildete Fundsache. Ein Schauspieler, der eben noch auf der Bühne stand und gleich danach zu einem viele Kilometer entfernten Nachtdreh muss, darf sich vernünftigerweise nicht selbst an Steuer setzen. Die Vorstellung hat den Körper mit Adrenalin vollgepumpt, aber irgendwann schlägt die Müdigkeit erbarmungslos zu. Beim Eintreffen am Drehort sollte der Mime aber schon ein wenig ausgeruht sein und nicht auch noch die Strapazen der Autotour in den Knochen stecken haben. Deshalb werden Schauspieler von Fahrern chauffiert, die für die Dauer der Produktion extra dafür angestellt werden. Deshalb hatte auch zu DDR-Zeiten jeder bekanntere Schauspieler seinen Stammtaxifahrer. Bei mir war das Wilfried Rieger aus Leipzig, der auch die Schauspielerkollegen Fred Delmare, Peter Sodann, Günter Krappert und immer wieder kutschierte. Mit Wilfried Rieger und Fred Delmare war ich am 19. März 1978, den ich später als Tag meiner zweiten Geburt bezeichnete, gemeinsam zu Dreharbeiten unterwegs, als auf der Autobahn ein Reifen des Taxis platzte. Delmare, der es sich hinten auf der Rückbank bequem gemacht hatte, kam fast unverletzt aus dem Auto, das sich zweimal überschlagen hatte. Ja, er hatte einen kleinen Riss an der Ferse und den hat er sich wohl beim hektischen Rauskriechen zugezogen. Ich aber sah aus wie ein mit großem Aufwand für einen Actionfilm präpariertes Mordopfer. Er litt Schlüsselbein, Brustbein und Kieferbruch. Und mein rechtes Ohr musste auch wieder angenäht werden, was zum Glück gelang, sonst würde ich heute meine Brille nicht halten. Ja, aber in den Jahren danach aber erzählte Fred Delmare immer wieder bei solchen Talkshows, er hätte mein Ohr auf der Autobahn gesucht, gefunden, persönlich der Ärztin im Krankenhaus übergeben, die es unter seiner Anleitung wieder angenäht hat. Besonders viel suchen musste er aber in Wahrheit gar nicht, denn ganz ab war das Ohr gar nicht. Ein Teil des Ohrläppchens wollte sich glücklicherweise nicht komplett vom Kopf trennen.
2: Ja, meine Damen und Herren, das war schon der Horrorteil unserer Lesung. Bei der anschließenden Signierstunde können Sie dann gern aus der Nähe einen Blick auf die elegante Näharbeit an Wolfgangs Kopf werfen und Sie werden feststellen, die Ärztin, die dort Hand angelegt hat, verstand ihren Job. Er sieht jetzt besser aus als vorher. Beinahe wäre ich ja auch ein Medizinmann geworden, denn wer auf dem Weg in die Schauspielerei an anderen Berufswünschen gescheitert ist, der kann sie sich dann immer noch in Filmen und Serien erfüllen. Für mich klappt es auf diesem Wege dann doch noch mit meinem früheren Vorhaben, Arzt zu werden. Ich sparte mir aber mühsame studiumnervende Berufsanfängerjahre und stieg stattdessen direkt als Chefarzt und Professor in der Serie Für alle Fälle Stephanie ein. Wie ernst es mir ursprünglich mit dem Arztberuf war, kann man daran sehen, dass ich mich schon als Schüler mit Hilfe von befreundeten Medizinstudenten in Vorlesungen und sogar in die Pathologie eingeschlichen hatte. Bei dieser Gelegenheit stellte ich fest, dass mich die Gegenwart von echten Leichen nicht umhaute, was allerdings auch nichts nützte. Wegen meiner eklatanten Schwächen in den naturwissenschaftlichen Schulfächern kam ich nie ernsthaft in die Nähe eines echten Medizinstudiums. Aber wenigstens kann ich seit meiner Zeit als TV-Gott in Weiß angesichts von Menschenmassen ausrufen: Lassen Sie mich durch, ich war Arzt in einer Fernsehserie.
1: 17 Jahre war Halle an der Saale das Revier von Schmücke und Schneider. Und da stellt sich doch die Frage, wird man in 17 Jahren Halle eigentlich auch zum Hallenser?
2: Ich weiß nicht.
1: Also Jackie ist da schon einmal sehr unangenehm aufgefallen.
2: Ja.
1: Als er im Fernsehen ist, war bei der Sendung Rifferboot, also nicht die von gestern, sondern eine vor Jahren, sagte, du mit deinem Scheiß Halle.
2: Ja.
1: Weil ich meine Saalestadt wieder mal gelobt hatte.
2: Ja, stimmt. Ich habe mich auch entschuldigt tausendmal. Und ich muss gestehen, also ich verlasse mich immer auf ihn. Ich könnte mich in Halle ständig verlaufen. Ich weiß nie, wo ich gerade bin. Ich denke, da geht's zum Bahnhof, vielleicht geht's da, aber auch da ich immer gefahren werde, habe ich auch keinen Überblick. Um den Marktplatz herum, da kenne ich mich einigermaßen aus.
1: Ja. Jackie, es braucht aber auch eine gewisse Bereitschaft, eine Stadt zu erobern.
2: Ja, da hast du recht, Bart, und die fehlt mir.
1: Ja, glaube ich.
2: Ja, ich kenne drei Geschäfte. Davon ist eins, das heißt, was die Welt nicht braucht. Da gehe ich ganz gerne hin. Das ist so ein holländisches Discount-Geschäft, Wolfgang.
1: Ja. Wissen Sie, da Jackie ein sehr sparsamer Mensch ist, also ich umschreibe das jetzt mal freundlich, da geht er gern in diese 1-Euro-Geschäfte.
2: Ja, weil es auch immer mehr von diesen 1-Euro-Läden gibt. Nicht nur in Halle. Gerade rüber von meinem Hotel, da ist ein Billigladen, kommt Beate Use Schuppen, da kommt wieder ein Billigladen. Eine schöne Parfümerie, Wolfgang, in der wir beide öfters waren.
1: Ja, Parfümerie Amelie.
2: Ja, die musste zumachen, weil sie die Inhaberin die Miete nicht mehr zahlen konnte. Jetzt ist da eine Bank drin. Die können das, nicht?
1: Ja.
2: Hör bloß auf, vielleicht, ja.
1: Nur durch mich hatte Jackie in Halle Kontakt zu den Eingeborenen. Weil ich ja lange Jahre selbst einer war. Und dann habe ich ihn auch oft mitgenommen auf das Schiff an der Saale, wo wir immer Text gelernt haben.
2: Ja, die Marie Hedwig.
1: Ja.
2: Das ist so ein Restaurantschiff. Und bei diesen Gelegenheiten habe ich dann erfahren dürfen, welchen Hallenserinnen, die am Ufer mit ihren Hunden und mit ihren Kindern spazieren gingen, mein Wolfgang schon alles beigeschlafen hatte. Ja, meine Damen und Herren, es waren erschreckend viele.
1: Alter.
2: Ja, alle Kinder waren nicht von dir, aber die Hunde vielleicht, naja.
1: Auf dem Universitätsplatz in Halle, da steht ein Denkmal für den berühmten Stückeschreiber und Schauspieler Kurt Götz.
2: Ja.
1: Die Statue zeigt Kurt Götz auf dem Bahnhof stehen.
2: Ja. Das ist eine Anspielung auf seine Frechheit, dass das Schönste an Halle der Bahnhof sei.

0: weil der die ideale Gelegenheit biete, diese Stadt nach allen Himmelsrichtungen hin zu verlassen. Wenn so einem, der sowas sagt, ein Denkmal gesetzt wird, dann bin ich mal gespannt, womit die Stadt uns charmante Schwärmer erfreut. In unserem 49. vorletzten Polizeiruf Bullenklatschen wurde Halle durch unseren Kameramann ganz wunderbar abgelichtet.
1: Ja, kurz vor Schluss haben wir Halle noch richtig zu einer Metropole gemacht.
0: Ja.
1: Nun steht hier in meinem Text, einen Präsentkorb vom Bürgermeister habe ich aber bisher trotzdem nicht bekommen.
0: Nein.
1: Das stimmt ja nun nicht mehr ganz.
0: Hast du einen Präsent bekommen?
1: Da haben die Ereignisse haben dann doch alles überholt, denn wir wurden vorigen Sonnabend mit dem Preis der Esel, der auf Rosen geht, das ist ein Bürgerpreis in Halle, ausgezeichnet. Also können wir den Bürgermeister nicht mehr ganz so beschimpfen.
0: Aber
1: obwohl, einen Präsentkorb haben wir nicht.
0: Hast du einen bekommen etwa? Ich habe keinen bekommen.
1: Nein.
0: Na, siehst
1: du. Und man muss auch fairerweise sagen, dieser Preis war undatiert.
0: Ja, ein Koksorden, wie man so schön sagt. Ich auch habe nichts von ihm bekommen. Dabei haben wir es nämlich vollbracht, alle sieht mit unserer Hilfe, auf dem Bildschirm wirklich wie eine Weltstadt aus.
1: Ja, manch einer mag sein Leben lang geschuftet haben und kann dennoch nicht auf so ein beeindruckendes Werk zurückblicken.
0: Wir haben unsere Mission erfüllt. Wir können aufhören.
1: Jetzt ist Magdeburg dran.
0: Ja.
1: Also ich wünsche unseren Nachfolgern beim Polizeiruf viel Erfolg.
0: Ich auch, Wolfgang, ich auch. Aber bis Magdeburg wie eine Weltstadt aussieht, da werden wohl 50 Folgen nicht reichen.
1: Für Schmücke und Schneider war es ja immer Ehrensache, dass Morde aufgeklärt werden müssen. Im Gegensatz zu den meisten unserer Kollegen von der echten Polizei hatten wir ja eine traumhafte Aufklärungsquote von 100%.
0: Ja.
1: Allerdings nur, weil in unseren Filmen keine TV-Kritiker. Diesen Mörder hätte man nämlich lieber eher einen ausgegeben, anstatt ihn einzubuchten. Ja, es soll nämlich Kritiker geben, die die Absetzung einer Fernsehsendung als persönlichen Erfolg betrachten. Und wenn Spiegel Online-Redakteur Christian Buß dazu gehört, dann darf er sich vielleicht eine Kerbe in den Griff seines Colts ritzen oder unsere, naja, zugegebenermaßen nicht mehr ganz so haarigen Skalps an seinen Gürtel hängen. Das, was wir in unseren Rollen veranstalten, bezeichnete er am 11. April 2011 abfällig als Kriechen und Siechen. Wir würden ratlos wie Schrebergärtner auf den überquellenden Komposthaufen schauen und die Lösungen für unsere Fälle zusammenknobeln, wie Rentner das Kreuzworträtsel am Küchentisch. Die Rolle der jungen Kommissarskollegin Nora Linder bezeichnete der Kritiker als betreutes Ermitteln. Ja, und bewies seinen Hang zu Humor von der zynischen Sorte, indem er behauptete, an dieser Stelle soll ganz bestimmt keine Altersfeindlichkeit geschürt werden, um uns dann gleich noch als Graubrotkommissare abzuqualifizieren. Aber Christian Buß von Spiegel Online scheint inzwischen von Reue gepackt. Nach Bekanntwerden des unfreiwilligen Endes der beiden Hallenser Polizeirufschnüffler schrieb er, ab jetzt gilt kein böses Wort über Schmücke und Schneider. Im Angesicht des nahenden Abschieds wandeln sich unsere Ressentiments gegenüber Schmücke und Schneider in pure Nostalgie.
0: Diese Reue kommt zu spät, besonders ehrlich klingt das auch nicht. Wie man deutlich eleganter kritisieren kann, ist bei Matthias Dell im Freitag nachzulesen. Hübsch ist erneut die Rollenverteilung im Actionbereich. Kollegin, geh du voran, du hast den schlanksten Körper an. Es gab in den 17 Jahren von Schmück und Schneider aber auch immer Kritiken, denen man entnehmen konnte, dass der Kritiker beim Anschauen unserer Filme Spaß hatte. So schrieb Frank Kober in der Märkischen Allgemeinen, im Sommer nach dem Dreh ihres 50. Falls soll Schluss sein. Eigentlich schade, wenn nicht sogar dämlich. Denn mit Jungkommissarin Nora Lindner, die seit 2010 an der Seite von Schmücke und Schneider ermittelt, hatte der Mitteldeutsche Rundfunk doch gerade eine elegante Modernisierungslösung für das doppelte Herbertchen gefunden.
1: Ja, auch die Quoten stimmten bis zum Schluss.
0: Ja.
1: Unser 49., unser vorletzter Fall, hatte 7,5 Millionen Zuschauer bei seiner Erstausstrahlung im Mai 2012. Damit gewannen wir gegen Inga Lindström im ZDF. Und wir beide obsiegten sogar über George Clooney auf Pro7.
0: So ist es.
1: Und unser 50., unser letzter Fall, hatte bei seiner Erstausstrahlung 9,5 Millionen Zuschauer.
0: 9,5 Millionen, das sind 4 Millionen mehr als das letzte Wetten, das.
1: Danke. Ja, über das Ende der Polizeiruf-Ära von Schmücke und Schneider haben wir ja nun schon ausführlich gesprochen. Aber jetzt soll es um das unwiderrufliche Ende im wirklichen Leben gehen.
0: Wie meinst du das?
1: Wenn einer von uns stirbt.
0: Ach Gott.
1: Ja.
0: Ja, also, gut, also, ich habe dich nicht in meinem Testament bedacht.
1: Also, in meinem Testament stehst du drin.
0: Ach?
1: Ja, ich weiß noch nicht als was,
0: ja, aber... Ja, das glaube ich auch.
1: Stehst drin?
0: Ja, ja, das glaube ich dir nicht. Aber ich habe deine Enkel bedacht, was meine Patenkinder sind. 3 Stück an der Zahl. Besser gedacht, ich muss das noch machen.
1: Ah, ja. Von mir kommt gelegentlich die Bemerkung, dass du doch an sie denken sollst.
0: Ja, ständig höre ich das. Ich soll nicht zu viel und zu teuer verreisen, sondern meinen Patenkindern was übrig lassen.
1: So sag
0: ja,
1: ich das?
0: Ja, so hört sich das für mich an. Das mache ich ja auch gern, Wolfgang. Das mache ich sehr gern.
1: Ah,
0: ja.
1: Ich habe meinen Enkeln gesagt, dass sie damit besser nicht rechnen
0: sollen. Doch, sie bekommen schon was. Und ich verreise trotzdem. Ach so, und damit du dich nicht wunderst, nicht wahr, wenn es dann soweit sein wird, deinen Sarg trage ich nicht. Oh. Nein, du lässt dich doch hoffentlich einäschern. Also, das mit der Urne, das könnte ich noch schaffen, die 10 Schritte bis zum Loch.
1: Also, um dich zu ärgern.
0: Ja.
1: Leider erlebe ich es ja nicht mehr, aber...
0: Doch, du liegst doch dann drin, denke ich.
1: Um dich zu ärgern, würde ich mich schon... Aber ich krieg's, glaube ich, nicht mehr mit. Nein, also, wenn alles mit rechten Dingen zugeht, kriege ich es nicht mehr. Da glaube ich nicht. Um dich zu ärgern, würde ich mich schon lieber für einen schönen, schweren Eichensarg entscheiden.
0: Ach. Ja. Eiche wäre doch viel zu teuer, Wolfgang. Wissen Sie, er ist sowieso ein ausgesprochener Friedhofsgänger. Ja, er geht, rennt immer zur alten Beerdigung. Wenn einer der Pudel von den Jakobshistern stirbt, dann rennt er auch zu der Beerdigung, glauben Sie mir. Ja, er ist ein richtiger Beerdigungsfreak. Ich gehe ja nur zu Staatsbegräbnissen, nicht? Und wenn ich muss. Ja. Mein letztes Begräbnis war das von Erwin Gerschonek, ist auch schon eine Weile her. Aber zu deinem würde ich auch ganz gerne gehen. Das wäre mir ein Bedürfnis, ja.
1: Ja, ja.
0: Das wäre mir ein Bedürfnis. Wolfgang.
1: Du, sag mal, du nennst mich einen Beerdigungsfreak.
0: Ja.
1: Man könnte aber auch sagen, ich erweise vielen Kollegen die letzte Ehre, nicht?
0: Wolfgang, du guckst doch nur nach, ob sie auch wirklich tot sind. Jeder Konkurrent weniger ist dir doch recht.
1: Er zieht das so in den Dreck.
0: Naja, ein bisschen.
1: Also, ich gehe doch auch zu Trauerfeiern ins Theater.
0: Ja, weil es da umsonst was zu essen und zu trinken gibt.
1: Nein, da gibt's nichts umsonst zu essen und zu trinken. Habe ich noch nie erlebt. Nee. Und wenn es da was umsonst zu essen und zu trinken geben würde, da wärst du ja schon vor mir da.
0: Ja, das ist doch...
1: Also, Sie haben gehört, liebe Gäste, Jackie Schwarz würde meinen Enkeln, was seine Patenkinder sind, gern etwas vererben. Dabei können Sie ihm helfen. Wenn Sie nämlich jetzt gleich nach der Veranstaltung den Buchstand stürmen und sich dort mit Büchern und DVDs mit Geschenken für das gar nicht mehr so weit entfernte Osterfest eindecken. Aus purer Dankbarkeit signieren wir Ihnen auch doch das Buch. Gern auch mit der Widmung: Frohe Ostern, liebe Erbtante. Das war's.
0: So, wir machen jetzt fest.

0: Danke.
1: Wir bedanken uns ganz herzlich bei Wolfgang Winkler und Jackie Schwarz. Ein herzliches Dankeschön. Mit ein paar Minuten Geduld, dann gibt es natürlich die gewünschten Autogramme. Das machen wir direkt vor dem Saal. Bitte sind Sie lieb und lassen Sie beiden ein bisschen Zeit dafür.
2: ...50 Polizeirufe, zwei Herberts und jede Menge Erinnerungen. Ein informatives Nachschlagewerk, liebevolle Fanverbeugung und private Plaudereiensammlung. So ein schönes Geschenk bekommen nicht viele TV-Kommissare zum Abschied. Sie waren in Delitzsch zu Gast, eine schöne Veranstaltung und wir bedanken uns fürs Zuschauen. Das war's aus dem Bürgerhaus hier in Delitzsch. Produktion Sachsenbühne e.V., DWK Spezial und Media Art Berlin.

Ich glaube, dass es zu den etablierten Medien einfach ein Gegengewicht geben muss. Und ich denke, der offene Kanal und oder unsere Produktionsgruppe Merseburg Report ist da ein gutes Beispiel, weil es ja im Prinzip keine permanente regionale Berichterstattung in den etablierten Massenmedien gibt. Und die können natürlich nicht überall sein. Und ich denke, es gehört sich schon, dass man im kommunalen Bereich wie in Merseburg oder Bad Dürmberg einfach den Bürgern zeigt, was in ihrer eigenen Stadt los ist. Ich fühle mich auch ein bisschen gebraucht. In meinem Alter ist das nicht ganz unwichtig. Und ich fühle mich gefordert. Das ist vielleicht sogar 51% dessen, was ich tue oder warum ich es tue. Also ich glaube, unser Team besteht nur aus aktiven Menschen, die mit ihrer Zeit etwas Sinnvolles anfangen wollen und als Nebeneffekt natürlich fit im Kopf bleiben wollen. Und wir waren damals, ich glaube vor 23 Jahren, waren wir auch, glaube ich, die allerersten im Sachsen-Anhalt, die überhaupt Stadtratssitzungen übertragen hatten. Wir waren also weit vorne. Wo wir waren, wo der offene Kanal Merseburg war, da war vorne.

Ja, hallo. Da bin ich wieder mit Kinderserienhits. Es ist unglaublich. Ich habe die so oft schon gespielt, weil sich Kinder immer wieder was gewünscht haben. Biene Maja, Vicky, Pippi Langstrumpf und so weiter. Und tatsächlich, ich kann es mittlerweile auswendig. Und das will ich heute mal machen. Ich spiele heute auswendig, habe meinen Notenständer dahingestellt. Mal für was ganz anderes, ein nächstes oder übernächstes Konzert mal gucken. Aber heute geht's richtig los mit der Maus, ist klar, muss es beginnen. Und ich wollte auch keine lange Fassung machen, sondern ich habe eine ganz kurze genommen. Und weiter geht es im Programm mit Lummerland.

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Ja, Jim Knopf, der Lokomotivführer und Co. Immer wieder schön. Finde ich toll. Ja, wie gesagt, was alle Kinder immer wieder und auch die Erwachsenen, gebt es doch endlich zu. Es ist so. Ihr mögt es alle, auch wenn eure Kinder oder die Enkel das hören und das sehen. Die Biene Maja, die so viel Weisheit besitzt, jedes Problem lösen kann. Wer möchte nicht gern eine Biene Maja sein?

Ja, die Biene Maya mit ihrem Freund, ja, der immer so ein bisschen unbeholfen ist, aber hinterher rettet er sie doch noch, wenn sie mal in Schwierigkeiten ist. Naja, hab das schon als Kind gesehen und naja, mittlerweile singe ich mit 66 Jahren, da fängt das Leben an. Oder ein anderes Lied von Udo Jürgens, vielleicht heute noch. Mal schauen. Als nächstes kommt Meister Eder und sein Pumuckl. Hier gibt es diese wunderbare Fassung von dem alten Bayern 3 und mittlerweile gibt es eine neue Fassung. Ich finde ja beides schön, aber so die alte, naja, vielleicht bin ich damit groß geworden, deshalb. Auf jeden Fall gibt es jetzt Hurra, Hurra, der Pumuckl ist wieder da.

Ja. Ach ja, Kinderzeit ist was Schönes. Auch wenn man sie begleiten kann bei Kindern und Enkeln, man merkt plötzlich, wie schnell man alt wird. Aber man sieht auch, wie schnell die wachsen und wie schön das ist. Da gibt es diese alte Geschichte von dem Holz. Holzwurm, sag ich jetzt mal, der Puppen, Holzpuppen schnitzt. Und eine Holzpuppe schnitzt, die er Pinocchio nennt. Und Pinocchio ist was ganz Besonderes. Er möchte so gern ein Junge sein. Er erwacht zum Leben, aber so richtig mit dem Junge sein klappt's noch nicht. Wir schauen mal die Melodie von Pinocchio.

Ja, manchmal lasse ich was liegen, was ich einfach so mal geübt habe. Und wenn man da so den Notenständer sieht, da sieht man, was demnächst noch kommt. John Williams, das große Kino. In Dreams aus Herr der Ringe. Da gibt es noch etliches anderes. Harry Potter. Die ganze Musik, die von John Williams geschrieben ist, er ist ja ein ganz, ganz großer der Filmmusik. Tja, da kann man schon was draus machen. Und ich habe ganz bewusst bei dem Konzert auch ein paar Überraschungen dabei. Diese Musiken sind teilweise recht unbekannt oder auch ganz, ganz eigenartig. Ja, so ist John Williams. Aber wir gehen wieder zurück zu den Kindern und freuen uns riesig auf die Seefahrerlobby. Und zwar kommt jetzt der kleine Junge, der natürlich den Papa voll im Griff hat und ihm immer wieder sagen muss, was er tun muss und lassen muss. Weil der Papa ist ja einfach zu konservativ. Nein, dann macht er nur einmal so und schon funktioniert es wieder. Dann hat er die Idee, eine zündende Idee. Und wir wissen alle, wovon ich rede. Ich rede von Vicky. Und jetzt kommt die Titelmelodie dazu.

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Ja, hätten Sie mich mal gefragt. Ich hätte das gerne gesungen für die Titelmelodie. Naja, ach, der andere, der das gemacht hat, war das auch ganz gut. War auch ganz gut. Naja. Ja, natürlich werde ich auch immer wieder gefragt nach dem kleinen Mädchen mit ihren Zöpfen, den roten Haaren und dem Seeräuber. Naja, der Papa, der immer auf Achse ist. Und deshalb hat sie ihre eigene Villa kunterbunt mit ihrem Pferd, ihrem kleinen Onkel. Ja, und ihrem kleinen Äffchen und die beiden normalen Kinder, die gerne wie sie wären. Ja, ich rede von Pippi Langstrumpf. Und Pippi Langstrumpf weckt in uns ganz, ganz viele Sehnsüchte. Möge das Leben doch ewig so unkompliziert sein, wie Pippi das einfach vorgelebt hat. Das wäre schön. Pippi Langstrumpf.

Ja, Pippi Langstrumpf, das ist schon was Tolles, wenn man sich mal überlegt, dass er schon beinahe ins Kinderheim kommen sollte, aber das kriegt er ganz toll gelöst, das Problem. Naja, so, und dann gibt es natürlich noch die Kinderserie, die eigentlich ja gar nicht für die Kinder ist, sondern eigentlich für die Erwachsenen, die sich wie Kinder fühlen. Nämlich das mit dem großen Puppentheater. Die sogenannte Muppet Show. Und da freue ich mich besonders drauf. Das ist klasse.

Ja, ich sehe immer die Tenorsaxophone, wie die da so schlängeln. Ich habe es auch probiert, ist ein bisschen schwierig. Ah, man muss sich das einfach angucken, immer wieder mal. Ist einfach herrlich. Wir sind schon leider am letzten Stück angekommen. Und da kommt jetzt das zum Tragen, was ich vorhin schon erwähnt habe. Und zwar Udo Jürgens. Ich sage nur ganz, ganz herzlichen Dank fürs Zusehen, fürs Zuhören und freue mich schon wieder auf die nächsten Geschichten. Great Cinema oder was auch immer da noch kommen mag. Ich habe da noch so einiges im Petto. Vielleicht Melancholie oder auch Bestseller oder auch James Bond. Ach, wer weiß. Habt ihr noch so ein paar Ideen? Gut, es geht also zum Schluss zu vielen Dank für die Blumen, Tom und Jerry.

0: Verlängert und im Sommer mehr Hitze freigegeben, weil im Sommer anstrengend ist zu lernen und in Pausen mehr zu spielen.
1: Wenn ich Schulleiterin wäre, hätte ich die Turnhalle vergrößert, weil wenn wir Ringen oder Sport machen, gibt es keinen Platz.
2: Das mit dem Verkabeln und dann ist uns auch nochmal, da haben wir noch einen Zettel gebastelt, der liegt da hinten. Da ist uns dann einmal kurz vorm heutigen Sommerfest nochmal der Servo durchgebrannt, der Empfänger durchgebrannt. Da mussten wir alles wechseln und dann auch noch einen neuen Servo holen, weil der hat dann nicht zum alten Empfänger gepasst.

0: Wir brauchen 2,5-mal mehr Ressourcen, als die Erde hergeben kann, bei der Menschenanzahl, die wir haben. Das hat der Club of Rome schon vor 30 Jahren gesagt. Aber da hat keiner drauf gehört.
1: Also im Visionsstammtisch habe ich also mit der Kamera 1, das ist die Hauptkamera, gefilmt. Also mit 93 Jahren bin ich der Älteste hier.
2: Ich engagiere mich hier, weil mir das gefällt, weil man eine relativ große Freiheit hat in der Themenauswahl.
0: Also wir sind eine tolle Truppe, wie man so schön sagt. Wir ergänzen uns wunderbar. Jeder bringt Ideen mit und jeder lebt auch von den Ideen des anderen.
2: Mir gefällt eigentlich das Klima hier eigentlich ganz gut.
0: Wir kommen aus den verschiedensten Berufen. Und wir haben nur einen dabei, der hat mal für das Fernsehen der DDR gearbeitet. Und es ist erstaunlich, wie die einzelnen Berufe sozusagen hier aufeinandertreffen und sich in einer gemeinsamen Arbeit finden. Also ich bin durchaus der Meinung, das ist der Antrieb für mich, dass ich hier arbeite, mitarbeite. Wir sind ein Kollektiv, glaube ich, das nicht ein zweites Mal hier in der Gegend zu finden ist.

0: herzlich willkommen zum diesjährigen Kurz und Gut im Kurzfilmwettbewerb.
1: Herzlich willkommen zu Kurz und Gut.
0: Schön, dass ihr alle da seid. Wir freuen uns, dass ihr alle hier im OK euch eingefunden habt.
2: Ich bin Mila und ich mache die Moderation dieses Jahr bei Kurz und Gut. Wir sind gerade dabei, unsere Moderationstexte zu schreiben und ein bisschen Zeitdruck haben wir, aber ich denke, wir schaffen das. Ich hoffe, die Stimmung wird so gemütlich sein und dass man einfach einen schönen Abend zusammen hat.
3: Wir haben heute den Tag über alles überleitet. Es hat sich herausgestellt, dass du noch sehr viel machen musst. Aber es hat sich sehr gelohnt. Und die Sendung selber und die Veranstaltung selbst war dann extrem entspannt. Es hat alles funktioniert.

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Mein Name ist Jochen Spieß. Ich bin eigentlich promovierter Pädagoge und bin seit etwa, schwierig, mindestens 15 Jahren Nutzer im offenen Kanal. Ich habe also erstmalig davon Kenntnis genommen, vom offenen Kanal in unserer Tageszeitung hier, weil ich schon seit meinem 18. Lebensjahr, das ist schon eine Weile her, gefilmt habe, noch mit den entsprechenden primitiven Dingen damals. Und ich hatte dann jede Menge Kassetten auch angesammelt. Ich habe also vorwiegend nur in den Ländern gefilmt, die ich bereist habe damals. Und das waren einige viele. Ich hatte natürlich von den ganzen technischen null Ahnung, weil ich sonst die Filme vorher immer eingeschickt habe ins DEFA-Studio. Das war damals so, zu DDR-Zeiten so. Und das dauerte immer ewig, ehe das zurückkam. Und mehr oder weniger war das nicht die Welt. Dann habe ich mir also hier Termine geben lassen und habe dann erstmal eine entsprechende Einführung bekommen, wie ein Film zu bearbeiten ist und so weiter. Also diese ganze Palette. Ich muss sagen, also ich war damals sehr erfreut darüber, dass man, egal wen man angesprochen hat, entsprechend immer Hilfestellung bekommen hat. Das hat mich sehr positiv überrascht, dass das, weil man das trifft man ja nicht überall. Ich muss ja, wenn ich den Film gemacht habe, ich habe ihn ja hier zurechtgeschnitten, muss ich ja entsprechend Text dazu machen. Und ich neige dazu, relativ viel Text zu machen, weil ich der Meinung bin, derjenige oder diejenigen, die es sehen, waren noch nicht da. Die möchten also so viel wie möglich auch über dieses Land, diese Stadt hören und sehen natürlich, um vielleicht mal selber die Möglichkeit zu haben, dahin zu fahren. Denn ein Katalog bringt in der Regel nicht allzu viel. Ich mache auch ein bisschen nach außen hin etwas, zum Beispiel hier in Merseburg das Stadtteilzentrum. Die haben mich vor Jahren mal angesprochen, besser gesagt über Diana ist das gegangen und sie hat mich dann angesprochen, ob ich nicht für die älteren Leute in dem Stadtteilzentrum mal meine Filme im Einzelnen vorstellen möchte und so weiter und so fort. Ja, habe ich gesagt, selbstverständlich mache ich das.

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Sehr geehrter, lieber Herr Kulturminister Rainer Robra, liebe Frau Robra, sehr geehrte, liebe Frau Dr. Steiner, sehr geehrte Abgeordnete des Landtags, Frau Dr. Schneider konnte ich schon begrüßen, sehr geehrte, liebe Frau Dr. Wiedemeyer, sehr geehrte Vertreter des Friedrich-Bödecker-Kreises Sachsen-Anhalt, liebe Frau Willing-Stritzke, sehr geehrter, lieber Herr Professor Wucher, sehr geehrte Damen und Herren des Stadtrates, meine sehr geehrten Damen und Herren und liebe Bürgerinnen und Bürger und werte Gäste hier heute in diesem wunderbaren Bauhausmuseum. Ich befreue mich sehr, Sie alle recht herzlich zur Eröffnung der Landesliteraturtage begrüßen zu dürfen. Ich danke zuerst unserer Gastgeberin, der Direktorin der Stiftung Bauhaus Dessau, Frau Dr. Barbara Steiner, ganz herzlich dafür, dass Sie den Auftakt zu den Landesliteraturtagen 2026 im Bauhausmuseum und in diesem Rahmen ermöglichen. Anliegen der Stadt Dessau-Roßlau war von Beginn an die Ausrichtung des Lese- und Autorenfestivals in das Programm 100 Jahre Bauhaus in Dessau zu integrieren und einzubinden. Unter dem Motto "Findet statt" knüpft die Stadt Dessau-Roßlau darüber hinaus an ihre Tradition als Gastgeberin der Landesliteraturtage an, die hier 1992 erstmals veranstaltet wurden. Die durchaus lebendige Literaturszene des Landes feiert dieses Event erneut und eröffnet zeitgenössische Zugänge zu traditionellen Literatur. Das bewährte Modell, Lesungen mit regionalen und überregionalen Autorinnen und Autoren, wurde in ein neues Gewand gegeben und um neue Formate erweitert. Im Mittelpunkt der Landesliteraturtage in unserer Stadt stehen demgemäß die langen Nächte. Hierfür treffen sich mehrere Autorinnen und Autoren in einem entsprechenden Veranstaltungsformat. So gibt es gleich morgen auf der Burg Roßlau, und ich begrüße Frau Stadträtin Koschig recht herzlich, die lange Nacht des Lachens mit solch bedeutenden Akteuren wie Hubert Besten, Kreis mit Berg oder die Höflichen. Der Abend wird musikalisch abgerundet durch die bekannten Dessauer Musiker René Kutschmann in Begleitung von Marvin Müller. Zudem ist Lange Nacht des Glaubens in der Georgenkirche bzw. im Gemeindezentrum zu erleben. Unter anderem wird der Autor Felix Leibrock begrüßt, der sich mit der Frage beschäftigt, welches Trikot trägt der Fußballgott? In der Lange Nacht der Spannung im Logenhaus in der Ferdinand-von-Schill-Straße wird die Kriminalliteratur als populäres Genre in den Mittelpunkt des Abends gestellt. Christoph Werner sei hier beispielhaft für alle anderen Mitwirkenden genannt. Zudem darf sich darauf gefreut werden, dass auch der Abend mit Musik seinen Abschluss finden wird. Die Musiker Jörg Naumann und Falk Röske werden die Veranstaltung musikalisch ausklingen lassen. Die Lange Nacht der Lyrik im Alten Theater beschließt den Reigen der langen Nächte. Stellvertretend für alle anderen Autoren dieses Abends sei hier Ulrich Wittstock, der stets nach neuen Möglichkeiten der Literaturpräsentation sucht, genannt. Besonders zu empfehlen ist das Projekt Sunday in the Park, das an vier unterschiedlichen Orten im Georgengarten stattfindet. Lesungen mit Annette Kröschner, Christine Kohlschmieder, Peter Verwerzinek und Willem Bartsch präsentierten sich und präsentieren sich im Tischbeinsaal unseres wunderbaren Schlosses Georgium, am Küchengebäude, am Fremdenhaus und vor dem Blumengartenhaus. Ein kleiner Hinweis zu dieser Veranstaltung: hier ist mit einem kleinen Unkostenbeitrag von 10 € Eintritt zu rechnen. Lesungen mit Matthias Brenner und Cornelia Heise im Kornhaus und mit Philipp Oswald im Moses-Mendelssohn-Zentrum sind besonders empfehlenswert. Darüber hinaus ist die Palette an Veranstaltungen rund um das Thema Lesen und Buch außerordentlich umfangreich. Getragen von vielen Akteuren und Kooperationspartnern, die das Lesefestival auf ganz eigene Weise bereichern. In der Stadtbibliothek, und ich begrüße den Chefherrn Weiß recht herzlich in unserer Runde, findet eingebettet in die Landesliteraturtage
der Bilderbuch-Samstag statt, der sich mit seinen Angeboten an Familien mit Kindern von 3 bis 6 Jahren richtet. Im Tierpark

lieber Herr Bauer, laden an den verschiedenen Tagen der Landesliteraturtage Workshops und die Lesenester zum Mitmachen und Zuhören ein. Das Lesewohnzimmer auf dem Markt findet vom 14. bis 17. Mai statt und bietet Lesungen und Aktionen unterschiedlicher Couleur. Am Eröffnungstag kann man sich schon jetzt auf eine Lesung mit Konzert unter dem Titel Zwei trauen sich was, der Protagonisten Titus Simon und Martin Rühmann freuen. Der Förderverein der Anhaltischen Landesbücherei unterstützt die zahlreichen Aktivitäten rund um das Lesewohnzimmer, unter anderem mit einem Bücherflohmarkt. Die Stiftung Bauhaus Dessau bereichert das Programm der Landesliteraturtage ebenso. Es wird eingeladen zu Frühstück und Lesung mit Feininger. Ganz herzlich willkommen. Schön, dass auch Sie beide heute da sind. Im konkreten Fall mit Konrad Feininger, zudem zu einer Buchvorstellung mit dem Titel Vom Bauhauslehrer zum Burgdozenten. Auch das verspricht spannend zu werden. Die Kulturstiftung Dessau-Wörlitz präsentiert im Schloss Luisium eine Lesung mit Angela Steidele mit dem Titel Aufklärung. Schriftstellerinnen und Schriftsteller der anhaltischen Literaturlandschaft präsentieren ihre Werke auch in den Schulen und den Kitas unserer Stadt und auch in Senioreneinrichtungen. Anne-Kathrin Bürger wird mit dem Zusammenhang oder in dem Zusammenhang ihre Autobiografie unter dem Titel Der Rest bleibt vorstellen. Wie unschwer zu erkennen, werden die Landesliteraturtage in unserer Stadt von zahlreichen Partnern unterstützt, getragen und ausgerichtet. Ob städtische Vereine wie der Förderverein Burg Roßlau e.V., der Förderverein der Anhaltischen Landesbücherei, der Förderverein der Anhaltischen Gemäldegalerie und des Georgengarten Dessau e.V., der Anhaltische Kunstverein, die Moses-Mendelssohn-Gesellschaft, der Autorenkreis Wilhelm Müller, der Förderverein des Technikmuseums oder andere Institutionen wie die Evangelische Landeskirche Anhalt, die Kulturstiftung Dessau-Wörlitzer Gartenreich und natürlich unsere Stiftung Bauhaus Dessau. Auch die Hochschule Anhalt ist eingebunden. Die städtischen Einrichtungen tragen mit eigenen Formaten zum Gelingen der Landesliteraturtage bei. Neben den bereits erwähnten Einrichtungen Stadtbibliothek und Tierpark und Anhaltische Gemäldegalerie unterstützt auch unser anhaltisches Theater in bewährter Weise die Landesliteraturtage. Die Verantwortlichen im Logenhaus und im Kornhaus stellten unkompliziert ihre Häuser als Veranstaltungsstätten zur Verfügung. Auch dafür ein herzliches Dankeschön. Allen Genannten und Ungenannten möchte ich auf dem Weg sehr herzlich für Ihr Engagement danken und Ihnen versichern, dass der Stellenwert Ihrer Unterstützung für die Stadt von besonderer Bedeutung ist und außerordentlich von uns allen wertgeschätzt wird. Ich möchte aber auch die Gelegenheit nutzen, unserem Kulturamt, liebe Frau Willing-Stritzke, liebe Frau Poni-Kelski, liebe Frau Prössel, lieber Herr Hilger und alle anderen, die sich am Gelingen beteiligen, recht herzlich zu danken, denn so eine Ausrichtung oder die Ausrichtung der Landesliteraturtage ist doch einem erheblichen Aufwand verbunden und ich freue mich sehr, dass unser Kulturamt, so wie wir es kennen, diese Aufgabe meistert, gemeinsam mit allen Partnern. Mein Dank richtet sich abschließend, lieber Herr Robra, an das Land Sachsen-Anhalt, das mit seiner finanziellen Zuwendung überhaupt erst ermöglicht, dass das Programm der Landesliteraturtage 2026 in so hervorragender Qualität offeriert werden und umgesetzt werden kann. Dafür ein ganz herzliches Dankeschön und schön, dass Sie auch persönlich heute da sind. Es ist immer schön, Herr Robra und ich, wir haben die Woche schon wiederholt miteinander Termine gehabt und es ist wirklich schön für Dessau-Roßlau, dass Sie unserer Stadt so treu an der Seite stehen. Herzlichen Dank, lieber Herr Robra. Dankeschön.

herzlichen Dank dem Posaunenensemble der Evangelischen Landeskirche Anhalts, Hyazinth und Tulipan. Herzlichen Dank dafür. Die Kirche kann, das wollte ich Ihnen noch nachrufen, druckvoll, laut und auch feinfühlig. Die Kirche steht unter Druck, erzeugen Sie Gegendruck und Sichtbarkeit, dass Sie hier dabei sind. Herzlichen Dank und alles Gute in den Monaten, die vor uns allen liegen. So viel. So viel dazu. Sehr verehrte liebe Frau Dr. Steiner, herzlichen Dank für die Gastfreundschaft, obwohl ich weiß, dass Sie natürlich voll Ihrerseits auch im Druck sind wegen des Bauhausfestes, das schon so wunderbar begonnen hat und die Stadt auch in diesem Jubiläumsjahr leuchten lässt. Im September haben wir dann noch das Farbfest. Farbfest heißt das wie immer, nicht? Und da dürfen wir noch uns über vieles freuen und danke, dass Sie es zugelassen haben, dass sich die Landesliteraturtage mit Ihnen verbinden. Sehr geehrter Herr Oberbürgermeister Dr. Reck, vielen Dank für die Blumen, die Sie mir überreicht haben. Ich danke Ihnen ganz persönlich dafür, dass Sie sich auch so engagiert haben hier mit den Landesliteraturtagen, um zu zeigen, was Dessau-Roßlau auch insofern zu leisten vermag. Die Krone Anhalts, wenn man so will, hat eine lange Literatur, eigene Literaturgeschichte. Und jetzt als Gastgeber der Landesliteraturtage haben Sie, und da danke ich auch Herrn Hilger und zitiere Christian Eger aus der Mitteldeutschen Zeitung von heute, ein Programm auf die Beine gestellt, wie aus einem Guss, in seiner inneren und äußeren Gestalt überraschend, anspruchsvoll, regional, ohne provinziell zu sein. Ich hätte es definitiv nicht besser sagen können. Deswegen also da schon mal herzlichen Dank. Sie haben das Programm ja eben dankenswerterweise schon Revue passieren lassen. Und ich fand das, was hier so knapp zusammengefasst, verdichtet war, auch spiegelte sich auch in dem, was Sie uns hier vor Augen geführt haben. Ich weiß nicht, ob Frau Dr. Pönicke inzwischen da ist. Auf jeden Fall auch ihr herzlichen Dank. Sehr geehrte Frau Geißler, freue mich, dass Sie hier heute lesen als eine unserer Klopstock-Preisträgerinnen. Es ist für uns immer schön, wenn die Klopstock-Preisträgerinnen und Preisträger ihre Verbundenheit mit dem Land Sachsen-Anhalt zeigen, und von Leipzig nach hier ist es ja wirklich nur ein Katzensprung. Schön, dass Sie da sind. Sehr geehrter Herr Hilger, ich habe Ihnen schon gedankt, aber ich erinnere mich noch gerne, wir hatten eine Begegnung jetzt, als wir das gestartet haben, die Landesliteraturtage, so ein paar Grundsätze auch mit Frau Dr. Wiedemeyer verabredet haben. Und wenn es dann so am Start ist, ist es dann doch noch mal wieder was anderes, da waren Sie ja, Herr Hilger, auch schon dabei. Lieber Konrad dear Konrad Feininger, nice to meet you again. You will have a breakfast with Thorsten Blume. So it's very nice that you work together with us in this Landesliteraturtage. Sehr geehrte Frau Heuchel vom Bödecker-Kreis, meine Damen und Herren Abgeordneten, Mitglieder des Stadtrats, meine Damen und Herren, mir eine große Freude und Ehre, heute im Namen der Landesregierung und unseres Ministerpräsidenten Sven Schulze die Landesliteraturtage 2026 hier in Dessau-Roßlau eröffnen zu dürfen. Unter dem Motto Findet statt, schwingt bei mir immer mit, Suche der Stadt Bestes. Hier im Jahr 2927, und dann, wenn man in Dessau sucht, dann findet man es auch, und zwar die Landesliteraturtage. Wird die Bauhausstadt in den kommenden zwei Wochen zum Zentrum der Gegenwartsliteratur in Sachsen-Anhalt und, wie ich überzeugt bin, weit darüber hinaus. Die Landesliteraturtage haben sich etabliert und werden auch von außen wahrgenommen. Literatur ist weit mehr als ein Spiegel unserer Zeit. Sie eröffnet Zugänge zu anderen Welten, stiftet Verbindungen zwischen Generationen, Kulturen und Lebenswelten und bleibt gerade in einer vielstimmigen, gelegentlich auch kakophonen Gegenwart ein unverzichtbarer Ort des Nachdenkens, des Austauschs und der Orientierung. Zugleich zeigt sich, Lesen findet heute unter anderen Bedingungen statt als noch vor 30 Jahren, als das anfing mit den Landesliteraturtagen. Es steht in Konkurrenz zu sozialen Medien, zu kurzen digitalen Formaten und zu einer stetigen Verfügbarkeit anderer Medienangebote.
Dass diese Entwicklung auch das Leseverhalten verändert, belegt eine Statista-Umfrage aus dem letzten Jahr. Nur noch 31% der befragten Deutschen haben in den vergangenen 12 Monaten ein Buch gelesen, ein richtiges Buch. 2021 waren es noch 43%, also das ist eine rapide voranschreitende Entfremdung vom Druckerzeugnis. Damit ist Deutschland Schlusslicht in Europa. Tut mir leid, das so sagen zu müssen. Und wenn wir in Sachsen-Anhalt auch infolge der Landesliteraturtage wieder ein bisschen mehr richtige Bücher lesen und dann wenigstens unter uns 16 Bundesländern die Spitze übernehmen, wäre das ein schöner Erfolg. Besonders wichtig ist dabei die Bedeutung des Lesens für die Bildung und hier vor allem für Kinder und Jugendliche. Lesen ist der Schlüssel zu Wissen, zu Kreativität und zu gesellschaftlicher Teilhabe. Ganz gleich, ob auf Papier oder digital, aber da ist ja natürlich auch entscheidend, was man dort liest. Wer liest, lernt sich in andere hineinzuversetzen, kritisch zu denken und eigene Standpunkte zu entwickeln und zugleich dann auch wieder zu hinterfragen. Die internationale IGLU-Studie macht zugleich deutlich, wie wichtig Leseförderung bleibt. Zwar gibt es weiterhin viele Kinder, die regelmäßig lesen, doch die Lesekompetenz steht unter Druck. Deshalb ist es wichtig, jungen Menschen den Zugang zur Literatur zu eröffnen und ihre Freude am Lesen zu wecken. Und da versöhnt mich der Besuch auf der Leipziger Buchmesse immer wieder mit unserer Jugend, wenn ich sehe, welche Schlangen sich vor den Ständen mit Young Adult, dass ich nie im Leben lesen werde, aber findet seine Freundinnen und Freunde in der jungen Generation. Die haben keine Chance, überhaupt nur jemals dorthin zu kommen, weil die Schlange viel länger ist als die Kapazität des Standes. Trotzdem harren die da zum Teil stundenlang aus und freuen sich aneinander und miteinander. Aber unsere Landesliteratur

Literaturtage leisten auch einen wertvollen Beitrag mit Lesungen in Schulen, Kindergärten und Bibliotheken, mit Begegnungen zwischen Autorinnen und Autoren und jungen Leserinnen und Lesern, auch eben mit neuen Formaten, die neugierig machen und zum Mitmachen einladen. Dass dieses große Lesefest, das es immer ist, in Dessau-Roßlau stattfinden kann, ist dem Engagement vieler zu verdanken. Mein besonderer Dank gilt ebenfalls Frau Willing-Stritzke und ihrem Team im Kulturamt. Frau Punikelski, so wurde mir eingeflüstert, hat eigens für die Landesliteraturtage ihren Ruhestand verschoben und vermag jetzt die Früchte zu ernten. Ich hoffe, Sie erfreuen sich auch selber daran. Und Herr Hilger bringt wichtige Impulse, ich habe es schon erwähnt. Ebenso danke ich Frau Heuchel vom Friedrich-Bödecker-Kreis für die verlässliche Beratung und Unterstützung. Sie alle haben mit viel Herzblut und Kreativität ein Programm auf die Beine gestellt, das die Vielfalt der Literatur und die Besonderheiten unseres Landstriches sichtbar macht, zumindest erahnen lässt. Christian Eger hat in dem schon erwähnten Artikel deutlich gemacht, oder mir zumindest deutlich gemacht, und das verstehe ich auch als ein diskretes Lob an der Vergabe des Klopstock-Preises. Er ist ja einer der durchaus konsequenten Kritiker des Literaturgeschehens im Lande Sachsen-Anhalt, dass die Klopstock-Preisträgerinnen und Preisträger in großer Zahl hier berücksichtigt worden sind. Das wertet zugleich auch unseren von mir wirklich sehr geschätzten Klopstock-Preis auf. Neben Heike Geißler, die ich schon erwähnte und begrüßte, kommt auch Angela Steidele hierher. Und ich weiß nicht, wer es mitbekommen hat. Wir feiern ja zugleich auch den Film Rose mit Sandra Hüller in der Hauptrolle. Ich durfte ihn schon sehen und es ist auf alle Fälle lohnend, ins Kino zu gehen und sich diesen sehr karstigen Schwarz-Weiß-Film anzuschauen. Aber Angela Steidele hat sich in der FAZ veranlasst gesehen, das zum Ausdruck zu bringen, was auch ich empfunden hatte, aber auch nicht so hätte formulieren können, dass da ganz viele Motive ihrer Katharina Link und Athanasius Rosenstengel drin sind, der ja auf der Bühne in Halberstadt auch in diesem Sommer wieder gezeigt wird. Also wer das noch nicht gesehen hat, der sollte sich ruhig auf den Weg machen nach Halberstadt, wenn es tatsächlich auf dem Spielplan steht. Das ist eine gemessen am Film mindestens kongeniale Interpretation des Stoffes. Wobei ich dem Film, ich will da keine Abstriche von der Qualität des Filmes machen, hatte aber selber das Empfinden, mit etwas mehr Ehrlichkeit über die Herkunft des Stoffes und mancher Motive auch in dem Film, wäre es noch schöner gewesen. Annette Kröschner liest hier, bis vor kurzem, also Magdeburgerin, wie ja jeder weiß, hoffe ich zumindest, Stadtschreiberin in Mainz vor kurzem gewesen. Und wer Stadtschreiber in Mainz ist, hat noch das kleine Privileg, ein ZDF-Filmchen zu drehen. Und das konnten wir neulich auch schon mal sehen. Das weiß ich gar nicht, ob es mittlerweile im Programm gelaufen ist. Aber da machen sich drei ostdeutsche Frauen, nicht über die Kaltgetränke her, um die Welt neu zu erfinden, sondern sie fahren mit dem Zug von Frankfurt-Oder bis nach Mainz durch vertraute Landstriche und sinnen darüber nach, wie das Leben so voranschreitet. Das freut mich, Wilhelm Bartsch wird erwähnt, als der Preis noch Müller-Preis hieß, und dann ja irgendwann mal, und deshalb möge es verzeihen, in den Klopstock Quedlinburg umbenannt. Marco Organo hatte mal einen Förderpreis. Und dann wirft Eger noch eine Frage auf, die ich nachvollziehen kann, warum nicht Wawerzinek? Und für alle, die es gelesen haben, will ich das dann auch gerne hier unter Literaturliebhabern, Liebhaberinnen sagen. Wawerzinek, der ja inzwischen in Magdeburg lebt und den wir da auch, Herr Biesten, allemal sehr oft treffen, ist einfach von der Jury noch nicht vorgeschlagen worden. Also ohne jetzt auf Berlin anspielen zu wollen, aber das Geschäft bei uns läuft so, die Jury schlägt vor und dann wird das auch gemacht. Und von irgendwelchen anderen Verfahren habe ich überhaupt erst durch die Presse erfahren.
Kleinen Hinweis noch, ich gebe ja immer gerne so Vernetzungs- und in diesem Fall auch touristische Hinweise bei solchen Gelegenheiten. Erik Neutsch wird auch noch mal gewürdigt mit der Biografie von Gunnar Decker, der letzte Jakobiner. Was die wenigsten wissen, ist, seine persönliche private Bibliothek steht im Schloss Blankenburg. Katzensprung von hier. Lohnt sich in jedem Falle mal hinzufahren. Gibt keine wirklich durchgreifende Erklärung, warum sie da steht, aber die Erben haben sie halt 1:1, im Grunde genommen so, wie er sie kurz vor seinem Tod verlassen hat, dort aufbauen dürfen. Und man geht durch die Gänge und Regale und lernt zu verstehen, woraus dieser großartige Dichter geschöpft hat. Sein Leseverhalten, so wie Christian Eger es ja mit gute Poesie und Fürst Franz gemacht hat, dessen Leseverhalten er da ja auch in zwei Bänden diesen Zuschnitt gewürdigt hat. So viel sozusagen zur Gegenwart und ich will noch mal unterstreichen, Literaturförderung ist uns wichtig, deswegen sind wir ja auch hier dabei. Dass es sich mit dem Bauhausmuseum, mit dem Bauhausjubiläum verbindet, ist schön, denn auch das Bauhaus steht für Aufbruch, für die Suche nach neuen Formen des Zusammenlebens, für die Verbindung von Kunst und Alltag. Literatur wie Kultur allgemein in ihrer Vielfalt zu erleben, ist für eine freie Gesellschaft unerlässlich. Darum ist es umso wichtiger, die Kunstfreiheit zu erhalten. Leider beobachten wir, dass Kultureinrichtungen oder Kulturprojekte zunehmend Gegenstand gesellschaftlicher Konflikte sind, gerade auch hier in unserem Land. Und dass manche Einrichtungen, leider auch das Bauhaus, dabei in ziemlich übler Weise diffamiert werden und ihre Förderung in Frage gestellt werden, so wie es ja vor etwas mehr als 100 Jahren in Weimar der Fall war, als die Nazis dort an die Macht gekommen waren, was ja dann wieder die Voraussetzung dafür war, hier ins liberale, aufgeklärte Dessau zu kommen. Wir sind gemeinsam gefordert, die Kunst- und Kulturfreiheit zu schützen und uns Angriffen entgegenzustellen. Die jüngste Stellungnahme von mittlerweile über 80 Kultureinrichtungen aus Sachsen-Anhalt ist ein klares und unmissverständliches Signal, auch in ihrer Klarheit und Sachlichkeit. Und das gilt eben auch für die Landesliteraturtage. Ich wünsche allen Beteiligten, den Organisatorinnen und Organisatoren, den Autorinnen und Autoren, den vielen ehrenamtlichen Helferinnen und Helfern, den Sponsoren und natürlich auch Ihnen, liebe Gäste, inspirierende Begegnungen, spannende Entdeckungen. Wir haben uns ja den Mund schon wässrig gemacht und viel anhaltende Freude an der Literatur. Lassen Sie uns nun die nächsten Tage gemeinsam feiern, lesen, diskutieren und neugierig bleiben auf das, was Literatur uns heute und morgen und immer da zu zeigen vermag. Dankeschön.

Auch ich möchte mich ganz herzlich bedanken beim Bläserkreis der Evangelischen Landeskirche, die uns ja auch Paul Gerhardt zu Gehör gebracht haben. Einige werden das sicherlich erkannt haben. Und das war ganz bewusst gewählt, dass wir auch an diesen 350. Todestag von Paul Gerhardt damit erinnern wollen. Und ich glaube, man hat das sehr eindrücklich gemerkt, wie stark diese Poetik dieses Kirchenlieddichters auch bis heute noch Wirkung entfaltet. Ich würde jetzt sagen, wir machen eine kleine Pause von 5 Minuten, um einfach diesen Bruch zur Literatur zum Beginn kurz nochmal durchzuatmen vorher. Und Dankeschön. Bis zum nächsten Mal.

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0: Verlängert und im Sommer mehr Hitze freigegeben, weil im Sommer anstrengend ist zu lernen und in Pausen mehr zu spielen.
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Herzlich willkommen zur Sendereihe HOME Live – Studieren, Forschen, Leben. In unserem heutigen Campus-Talk dreht sich alles um das Thema Gesundheit, mentale Gesundheit, körperliche Gesundheit und planetare Gesundheit. Wir werden auch erfahren, was das ist. Ich bin Elisa Karau-Unkroth, allgemeine Studienberaterin hier an der Hochschule Merseburg und gehe heute mit meinen Gästen der Frage nach, was gibt dir Energie? Und dazu begrüße ich im Foyer der Hochschule Merseburg zu meiner Rechten Leonie Schleifnick. Sie ist Sportwissenschaftlerin und leitet an der Hochschule das Projekt Hochschulgesundheitsmanagement. Das wird von der Techniker Krankenkasse gefördert und ihre Aufgabe ist es, gesundheitsförderliche Lehr-, Lern- und andere Angebote für Studierende und Beschäftigte zu fördern, zu schaffen. Dann ganz zur Linken Dr. Christine Köhler. Sie ist Beraterin für klimagesunde Campusentwicklung. Sie ist auch Buchautorin und Gründerin von Werde Gesundheit. Und neben mir links sehen Sie Tobias Karius. Er ist Berater für Gesundheitsmanagement an Hochschulen von der Techniker Krankenkasse. Herzlich willkommen. Vielen Dank, dass Sie heute hier sind. So. Ja. Wenn wir über Gesundheit

0: reden, reden wir vor allem erstmal über Gesundheit für Studierende. Wir alle wollen gesund studieren, wir wollen, dass das Studium eine schöne Zeit ist, dass das Studium uns geistig weiterbringt, ohne uns gesundheitlich irgendwie zu beeinträchtigen oder zu sehr zu fordern. Und um gesund zu studieren, gehört aus meiner Sicht natürlich erstmal Sport dazu. Das habe ich selbst im Studium ganz intensiv wahrgenommen. Es war auch die erste Zeit, wo ich überhaupt mal den Wert von Sport erkannt habe. In der Schulzeit war mir der noch nicht so bewusst. Schauen wir mal kurz rein, was unsere Studierenden zum Thema Sport sagen.
1: Direkt auf dem Campus befindet sich das Hochschulsportzentrum. Ein wichtiger Ort für die Studierenden mit einem breiten Angebot an Sportmöglichkeiten.
2: Als Ausgleich zur Kopfarbeit brauchen wir unbedingt etwas Bewegung.
1: Egal ob Fitnessstudio, Tischtennis oder Dart, Entspannungskurse wie Yoga oder auch Kickboxen zum Auspowern, sowie verschiedene Mannschafts- und Ballsportarten. Hier finden alle Studierenden eine tolle Abwechslung zum Studienalltag.
0: Ja. Ja. Vielleicht nehmen wir das erstmal als kurzen Einblick. Frau Schleifnick, wie kann denn Sport mich beim Studium unterstützen? Oder anders gefragt, welche Argumente gibt es, regelmäßig auch mal den Schreibtisch, an dem ich ja eigentlich beim Studieren immer gebunden bin, gegen die Turnschuhe zu tauschen?
3: Sport hat positive Effekte auf den Körper, auf die Physis und auf die Psyche. Und ich glaube, erstmal die meisten wissen, dass durch Sport die Leistungsfähigkeit des Körpers erhöht wird. Also wir haben positive Effekte, da ist die Studienlage auch ganz klar, auf das Herz-Kreislauf-System beispielsweise. Die Muskulatur wird gestärkt, ne? Das beugt beispielsweise auch Haltungsschäden vor. Es wird sich direkt aufgerichtet, sehr gut. weil Sie auch gerade sagten, ne? Studierende sitzen auch schon sehr viel, das ist ein Thema. Wir Menschen saßen noch nie so viel wie heutzutage am Arbeitsplatz, am Studienort, aber auch in der Freizeit. Man hat jetzt auch die Studentin gehört, dass sie gesagt hat, dass es auch dazu beiträgt, den Kopf frei zu bekommen. Und das ist tatsächlich so, nicht nur subjektiv, sondern auch ganz klar messbar. Also Sport reduziert zum Beispiel auch den Cortisolspiegel, also reduziert unseren Stress im Körper. Und es werden dagegen auch Endorphine, also Glückshormone, ausgeschüttet. Also es ist auch wirklich stimmungserhellend quasi, ne? Und das Gehirn wird besser mit Sauerstoff versorgt. Also auch das ist ein positiver Effekt für die Konzentration. Also nicht nur wichtig für den Körper, für die Muskulatur, sondern eben auch wirklich für die Stressbewältigung, für die Konzentration.
0: Ich sehe schon, da bleiben mir wenig Ausreden übrig, um nicht aktiv zu werden. Aber außer Sport gehören doch noch viele andere Dinge ja zum Gesundheitsmanagement. Ein paar haben Sie mir natürlich schon erzählt, aber ich würde gerne wissen, womit wollen Sie denn konkret gesundheitsförderliche Lern-, Lehr- und Arbeitsbedingungen für Studierende und auch für Beschäftigte an der Hochschule fördern oder herstellen?
3: Also erstmal ist es ganz wichtig auch zu wissen, dass ich eben mich um mehrere Zielgruppen kümmere, ne? Also jetzt nicht nur die Studierenden, die natürlich mit die größte Zielgruppe sind, aber auch alle weiteren Hochschulangehörigen, also auch Mitarbeitende, Lehrende, Professorinnen und Professoren. Und wir versuchen, oder ich versuche im Hochschulgesundheitsmanagement wirklich Rahmenbedingungen zu schaffen, dass gesundes Studieren, Lernen, Lehren erst möglich ist. Und wir schauen uns natürlich dabei Sport und Bewegung an, aber das ist nur eine Säule von mehreren. Also die Gesundheitsförderung besteht generell aus mehreren Säulen, ne, die Bewegungsförderung, Bewegungsaktivierung, und da geht es im Alltag, in meiner Arbeit auch jetzt viel mehr um erstmal Bewegungsangebote zu schaffen, im Sinne von Sitzunterbrechungen zum Beispiel anzubieten. Ne? Also das ist ein Thema. Dann Thema Ernährung, ne? Eine Säule, und die Stressbewältigung. Auch das ist somit der Schwerpunkt meiner Arbeit, also mentale Gesundheit, die auch ganz klar in der Evidenz kommt hervor, dass es große Belastungen für Studierende gibt, worum wir uns eben kümmern müssen. Also die, Und Suchtthemen können auch Inhalt meiner Arbeit sein. Also es ist sehr divers.
0: sehe schon, das ist wirklich ein sehr breites Angebot. Zum Thema Ernährung möchte ich gleich ein wenig vorgreifen. Wir haben hier heute für unsere Gäste im Publikum und natürlich auch für alle, die vielleicht noch spontan vorbeikommen möchten, ein gesundes Finger-Soul-Food-Buffet aufgebaut, sodass Sie auch heute einen kleinen Beitrag zu Ihrer gesunden Ernährung und zu Ihrer, zur Steigerung Ihres Energielevels leisten können. Wir haben jetzt ja eine große Vielzahl an gesundheitsförderlichen Angeboten vor kurzem wirklich geballt erleben können. Da fand nämlich Anfang Juni bei uns an der Hochschule die Sport- und Gesundheitswoche und das Health Festival statt. Und ein paar Eindrücke davon haben wir hier einmal eingefangen.
4: Ich bin Melissa und studiere an der Hochschule Merseburg. Heute geht's für mich aufs Health Festival und ich nehme euch mit, damit auch ihr bei Spiel, Spaß und Bewegung dabei seid. Los geht's mit einer kurzen Begrüßung von Marcel Pötsch vom Hochschulsport und unserer neuen Hochschulkanzlerin Dr. Angela Kuno. Danach mache ich mich direkt auf den Weg, das Gelände zu erkunden, das eine Menge zu entdecken gibt, unter anderem beim Fußballturnier auf dem Kunstrasenplatz. Auch beim Volleyball wird um jeden Punkt gekämpft. Und direkt daneben fliegen die Bälle auf dem Basketballfeld. Für Verpflegung ist hier aber auf jeden Fall gesorgt. Gut gestärkt traue ich mich anschließend selbst an die ein oder andere Aktivität und entdecke dabei einige bisher verborgene Talente. Und dank der Musik sind gute Vibes natürlich inklusive. Auch als die Turniere langsam zu Ende gehen, ist die Stimmung noch super. Überall sind Menschen aktiv, bewegen sich und genießen gemeinsam den Tag. Zum Abschluss findet die Auszeichnung der Volleyballteams statt. Herzlichen Glückwunsch an alle GewinnerInnen der heutigen Turniere und ein großes Dankeschön an alle, die dieses Festival möglich gemacht haben.
0: Okay. Gut. Wir haben hier ja eine große Bandbreite jetzt an Angeboten innerhalb der Sport- und Gesundheitswoche gesehen. Wie ist denn die Woche aus Ihrer Sicht angekommen? Ist die gut angenommen worden?
3: Genau, erstmal haben wir viel positives Feedback bekommen. Man hat es, glaube ich, jetzt auch in einem Einspieler gesehen, dass das Health Festival wirklich von viel Besuchern und Besucherinnen geprägt war. Es war viel los, das war sehr schön, aber es gab durchaus auch Angebote, wo noch ein paar Teilnehmende hätten kommen können.
0: Okay. Ich habe mal ein paar Bilder davon hier mitgebracht. Was ist das denn?
3: Wir sehen hier ein Bild aus dem Meal Prep Kurs. Wir haben gemeinsam gekocht an zwei Tagen mittags. Einmal ging es um Wraps und einmal um Couscous-Salate, die total simpel sind, gesund. Ne? Also wir haben wirklich mit sehr viel Gemüse auch beispielsweise gekocht. Und das war sehr schön und lecker.
0: Das heißt, alle, die keine Lust auf Mensa haben, haben jetzt eine Alternative. Das ist auch schön. Und was ist hier passiert?
3: Genau, das ist jetzt eher ein Symbolfoto, aber es gab ja beispielsweise auch das Vital-Screening im Rahmen der Gesundheitswoche und hier hat man einfach mal Auskunft über seinen eigenen Körper erstmal bekommen. Ne? Also das ist auch ein Anliegen von uns, ne? Auch erstmal Lust zu machen, sich mit seinem eigenen Körper auch auseinanderzusetzen, weil das letztendlich auch die Grundlage ist, Dinge daraus zu ziehen. Also was muss ich ändern? Dafür brauche ich ja erstmal auch ein Wissen über meinen Körper.
0: Und hier scheint es um die Augen zu gehen. Was wurde denn da gemessen?
3: Genau, wir haben auch eine Schlafanalyse angeboten am Ende der Woche, um einen kleinen Ausklang auch thematisch hinzubekommen. Und hier konnte man sich beraten lassen, wie der eigene Schlaf ist, was man vielleicht auch ändern kann, um noch besser schlafen zu können. Okay.
0: So. Das sieht jetzt aber ehrlich gesagt nicht nach Anfang Juni aus.
3: Genau, das ist ein Foto von Anfang des Jahres. Auch die bewegte Pause ist ein Themenfeld meiner Arbeit. Also wir versuchen, wie gesagt, im Arbeits- und Studienalltag Bewegung zu integrieren. Und das kann auch in Form einer sogenannten kurzen, bewegten Pause, 5 bis 10 Minuten, Aktivierung, Mobilisation und auch vor allem Spaß. Darum geht es, ne? Also kurz abzuschalten und in die Bewegung zu kommen.
0: Okay, beim nächsten Mal bin ich dabei, versprochen. Und das ist, wenn ich es richtig sehe, vom Health Festival wieder.
3: Ja. Genau. Wir hatten erstmals ja generell das Health Festival und wir haben auch die Fachschaften und Internationals eingeladen, die vertreten waren und auch einfach durch verschiedene Sportspiele in Kontakt mit anderen Kommilitonen und Kommilitonen kamen. Und das wurde auch gut angenommen. Ja.
0: Ich nehme an, dass auch das Bull-Spiel gut angenommen wurde.
3: Ja, also das war auch tatsächlich, also Die Teilnehmenden haben mir rückgemeldet, dass sie sehr viel Spaß hatten, es sehr erfolgreich lief und der Wunsch wurde geäußert, dass wir jetzt für immer diese Buhlbahn dort belassen und das wird auch passieren.
0: Das ist doch prima. Welche Tipps können Sie denn außer einer Runde Buhl zur Entspannung vielleicht an Studierende und Mitarbeiter für ihren Alltag noch geben?
3: Also Ziel der Sport- und Gesundheitswoche war ja auch, dass man aus einem breiten Spektrum an Angeboten das Beste für sich selbst auch herausfindet. Ne? Also wirklich mal Dinge ausprobieren kann, reinschnuppern kann in verschiedene Angebote. Und vielleicht sind es jetzt eben gerade die kleinen Dinge wie ein neues Rezept, was man einfach mal alle 2 Wochen sich beispielsweise kochen kann, ne? Um einfach einen gesunden Impact im Alltag zu haben. Das ist das Ziel und genau, dazu möchte ich mit meinem Job natürlich auch alle zu einladen und was ich auch gerne noch an dieser Stelle anbringen würde, ist gerade an die Studierenden der Hinweis, dass wir auch oben an der Zukunftswand dazu einladen, uns nochmal Feedback zu geben. Ne? Auch da einfach nochmal, wir haben da eine kleine Befragung hängen, uns nochmal Hinweise zu geben, was sie vielleicht haben möchten oder wünschen, wo noch Bedürfnisse quasi da sind. Darüber würde ich mich freuen.
0: Alles klar, dann vielen Dank, Frau Schleifnick. Ich möchte jetzt noch auf ein ganz besonderes Angebot zu sprechen kommen, das auch im Rahmen der Sport- und Gesundheitswoche stattgefunden hat und das auf naturbasierter Stressreduktion fokussiert. Ehrlich gesagt konnte ich mir darunter am Anfang noch gar nicht so viel vorstellen. Wir haben Frau Dr. Christine Köhler mal auf einem Green Health Walk begleitet. Schauen Sie mal rein.
5: Ich lade euch ganz herzlich ein, diesen Raum hier zu erkunden, als wärt ihr noch mal 5 oder 6 Jahre alt. Naturexposition macht was mit unserem Stressempfinden. Und es scheint uns gut zu tun, naturexponiert zu sein. Und ihr dürft mal auf Entdeckungstour gehen mit der Frage, wenn ich Natur wäre, was wäre ich dann? Erkundet den Raum mit allen Sinnen, erkundet, ob es irgendwo etwas gibt, wo ihr eine Resonanz findet, bei den kleinen und großen Dingen. Stellt euch vor, dass dieser Faden ein Sinnbild ist, für die Verbindung, die euch auch mit diesem lebendigen Ganzen verbindet. Wir sind Säugetiere und müssen eigentlich immer gucken. Und wenn ich aber die Augen zumache und weiß, okay, ich werde geführt, dann kann ich mich auf die anderen Sinne konzentrieren.

0: Ja, Frau Dr. Köhler, wir haben jetzt zwar ein paar Einblicke gesehen, aber sagen Sie uns doch nochmal, worum ging es genau bei diesem Green Health Walk?
1: Genau. Also vielleicht anschließend an das, was Leonie Schneif nicht gesagt hat, ist, dass mentale Gesundheit wirklich ein ganz großes Thema ist. Wie können wir hier tatsächlich unterstützen, Stress zu reduzieren? Und der Naturraum bietet einfach einen ganz, ganz niedrigschwelligen Effekt an, nämlich, dass wir aus dem Kopf in den Körper kommen, über die Sinne. Also das, was da so kindlich anmutet, dieses Tasten und blind geführt werden, das bedeutet, dass wir in die Sinneskanäle reingehen und dann auf einmal wieder riechen und schmecken. Und das bedeutet, dass wir dann nicht so stark in der Konzentration sind und unsere Aufmerksamkeit, die ja stark gefördert wird in dem Hochschulkontext, tatsächlich sich regenerieren kann. Hirnareale bekommen eine Pause, können sich reparieren, regenerieren. Und das ist unglaublich hilfreich. Und auch Bewegung findet im Naturraum fünfmal mehr statt als Indoor. Das heißt, ich habe so eine intrinsische Motivation, mich zu bewegen. Und das ist ja vor der Haustüre. Insofern ist diese Stressreduktion ganz, ganz greifbar zur Verfügung, gerade auf so einem Campus, wie hier, wo die Wege sehr groß sind, und wo ich das einfach unmittelbar nutzen kann.
0: Das klingt gut. Gibt es noch andere Aspekte, in denen sich ein Aufenthalt in der Natur auf meine Gesundheit positiv auswirkt? Ich meine, ich als Allergikerin erlebe ja auch Dinge, in denen sich die Natur etwas negativ auf meine Gesundheit auswirkt. Aber was könnten Sie noch tun, um mich zu überzeugen, dass ich selbst in der Allergiezeit öfter rausgehe?
1: Naja, das würde ich mal differenzieren betrachten. Wenn Sie Allergiker sind, ist es auch wichtig, sich gut zu schützen. Also in Natur ist nicht nur romantisch und schön und gut. Und das ist wichtig, da auch gut erstmal für sich zu sorgen. Aber Natur bringt natürlich fürs Immunsystem auch eine Stärkung mit. Also je früher ich damit in Kontakt komme, desto besser kann ich mein Immunsystem auch trainieren. Also je weniger Kontakt ich habe, desto allergieempfindlicher bin ich dann auch später. Dazu gibt es Studien. Es gibt zum Beispiel auch Studien, die sagen, durch die Pflanzenstoffe, die Terpene, wird unser Immunsystem ganz extrem gestärkt, auch zum Beispiel im Kontext von Krebsbehandlungen. Da gibt es Studien dazu. Und dann gibt es noch einen anderen Effekt, der jetzt ganz relevant ist, wo es so heiß ist, ne? Also wenn vielleicht für jeden die kleine Hausaufgabe mal unterm Sonnensegel im Schatten stehen und unter einem Baum im Schatten stehen, weil die lebendige Natur bietet durch die Kreisläufe auch noch Kühlung mit an. Also Kühlung erfahre ich in einem lebendigen Kontext viel besser als zum Beispiel unter künstlichen Schattensegeln zum Beispiel. Das ist eine Möglichkeit, dass ich da schaue. Dann der Kontakt mit der Biosphäre, also dass ich sehe, dass es dort Pflanzen gibt, Blumen gibt. Also Schönheit ist was, was unserer Seele total gut tut. Klingt banal, ist aber wirklich nachgewiesen. Und diese Perspektivwechsel, dass ich zum Beispiel Weite sehe, entspannt meinen Aufmerksamkeitsfokus. Das kann ich auch viel besser in einer freien Fläche erleben als indoor zum Beispiel. Und was auch spannend ist, was wir hier angeteasert bekommen haben, ist, ich kann von Natur lernen, zum Beispiel über Verbundenheit. Also was es bedeutet, ein Netzwerk zu sein für Resilienz. Also je unterschiedlicher zum Beispiel die Bäume in einem Wald sind, desto resilienter sind die gegen den Borkenkäfer. Und das kann ich auf Organisationen übertragen. Also wenn ich mir meine Freundesgruppe angucke, wenn ich mir meine Studiengruppe angucke oder wenn ich vielleicht irgendwann mal in einer Organisation arbeite, wie divers ist die aufgestellt? Also ich kann ganz spannende Dinge von Natur lernen über Gruppenzusammensetzung, aber zum Beispiel auch über Nachhaltigkeit. Und das wäre dann die größere Dimension, dass wir über diese Verbundenheit zu diesem Raum, in dem wir leben, auch was darüber lernen können, wie wir fürsorglich damit umgehen können.
0: Das heißt, ich kann eventuell auch, wenn mir meine Arbeit mal wieder über den Kopf wächst, in der Natur reflektieren, was eventuell systemisch auf meiner Arbeit falsch läuft. Aber ich würde gerne einen anderen Aspekt noch aufgreifen. Sie haben ja gesagt, Schatten unter Bäumen suchen. Das würde ich auf dem Campus gern und ich sehe auch einige Bäume, auch wenn ich jetzt hier rausschaue auf unseren Innenhof. Es könnten natürlich noch mehr sein. Nun sind Sie ja auch Beraterin für klimagesunde Campusentwicklung. Was darf ich mir denn darunter vorstellen? Gehört da auch zu Ihren Aufgaben, für mehr Bäume auf dem Campus zu sorgen? Oder was macht eine klimagesunde Campusentwicklung aus?
1: Ja, also primär geht es erstmal darum, überhaupt zu sensibilisieren für diese Interpretation von Gesundheit, also dass Gesundheit eben weit mehr ist. Im Anbetracht dieser klimatischen Krise verändert sich ja gerade unsere Lebensgrundlage. Und da ist es das Aufklären darüber, dass planetare Gesundheit bedeutet, unser Ökosystem verändert sich gerade, unser Campus verändert sich. Jetzt sieht man, es ist alles ganz trocken. Und was macht das mit meiner Gesundheit? Also das wirklich zu erklären, was hat nachhaltiges Verhalten, was ich stärken muss, damit es diesem Planeten besser geht, mit meiner Gesundheit zu tun. Also was macht die Hitze mit mir? Was macht die Trockenheit mit mir? Was machen die Zeitveränderung für Allergien zum Beispiel? Und was kann ich als Student oder als Universität in jedem Sektor tun, dass ich Gesundheit in dieser Dimension auch durch mein Wirken verändern kann? Das ist das, was ich hier mitbringe als Impuls.
0: Sehr spannend, darüber würde ich mit Ihnen gerne nachher beim Buffet noch sprechen. Jetzt hätte ich aber eine Frage an Tobias Karius. Tobias Karius ist von der Techniker-Krankenkasse hier. Herr Karius, die TK fördert ja auf offensichtlich vielfältige Weise das Gesundheitsmanagement an der Hochschule Merseburg. Warum tun Sie das? Was versprechen Sie sich denn davon?
2: Warum machen wir das? Also die Techniker-Krankenkasse engagiert sich sehr stark für die Gesundheit von Studierenden, weil Studium letztendlich auch eine ganz entscheidende Weichenstellung im Leben ist, also beruflich wie auch gesundheitlich. Wir führen regelmäßig Studien durch, die uns zeigen, wie es den Studierenden dabei geht. Und wir wissen, dass so ein Studium, ich kann das jetzt von mir sagen, es war eine sehr schöne Zeit, mein Studium, aber es war auch verbunden mit Leistungsdruck, es war verbunden mit Prüfungsstress, mit Prüfungsangst, mit Prüfungsdurchfällen, es war begleitet von organisatorischen Herausforderungen, der Auszug von zu Hause, neues Umfeld, finanzielle Sorgen, also auch kann ich hier auch von mir sprechen, also ich schwinge dann auch mit Mehrfachbelastungen mit, weil parallel noch Jobs durchgeführt werden und das kann extrem belastend sein und vor allem für die psychische Gesundheit und genau da setzen wir an. Wir wollen dem entgegenwirken, dass mittlerweile über ein Drittel der Studierenden am Burnout kratzen, nämlich genau mit diesen passgenauen Angeboten zur mentalen Gesundheit, auch zur Bewegung, zur Ernährung, bis hin eben auch zur Unterstützung von Hochschulen bei der Entwicklung eines gesundheitsförderlichen Campus. Und wir nehmen an, dass die Studierenden dadurch lernen, mit Belastungen besser umzugehen, ihren Blick auf die Gesundheit zu behalten und möglichst auch gesund in ihren Beruf zu starten. Und letztendlich, so wie es den Studierenden heute geht, ist die Gesellschaft von morgen geprägt. Wir gehen alle in anspruchsvolle Jobs, übernehmen dort Führungsrollen, Führungspositionen und leben das hoffentlich vorbildlich weiter. Und das sind dann letztendlich ganz wichtige Schlüsselfiguren in der Gesundheit.
0: Ich kann das als allgemeine Studienberaterin ja auch täglich erleben, dass es sehr viel ausmacht, wenn ich mir bestimmte Resilienzstrategien angeeignet habe oder bestimmte Angebote wahrgenommen hat. Nun wissen wir alle, die Prüfungsphase steht vor der Tür und ich möchte einfach zwei ganz, ganz kleine Tipps geben, die schon helfen können bei der Stressreduktion in der Prüfungsphase. Nämlich die erste ist, zu wissen, bis wann man sich für Prüfungen denn an- oder abmelden kann. Klingt banal, ist aber nicht jedem bekannt. Deswegen hier nochmal die Anmeldefristen für die zentralen Prüfungen. Das geht noch bis Ende Juni, das heißt bis nächsten Dienstag. Abmelden von den zentralen Prüfungen, also Klausuren, alles was jetzt in der Phase bis Anfang August stattfindet, kann man sich bis 14 Tage vor Prüfungstermin. Und wenn es Probleme mit der Anmeldung gibt, schauen Sie in der E-Mail nach oder schaut in der E-Mail nach, die ihr vom Prüfungsamt bekommen habt. Da steht eine Adresse prüfungsanmeldung@hs-merseburg.de. Dorthin schreiben, wenn es Probleme gibt, dann wird geholfen. Individuelle Prüfungen, also zum Beispiel Hausarbeiten, Abgaben, die kann man bis 7 Tage vor dem Prüfungsdatum an- oder abmelden. Da ist also ein bisschen mehr Flexibilität drin. Und was passiert, wenn ich jetzt krank am Prüfungstag bin, oh hier die Klausur und ich bin krank, was soll ich tun? Ruhig bleiben, Krankenschein an den Studierenden Service Point schicken, also E-Mail studierenden-service-point@hs-merseburg.de. Und bei allen weiteren Fragen hilft gerne das Prüfungsamt. Wir haben auf der Website der Hochschule auch eine Seite vom Prüfungsamt oder man scannt sich einfach kurz den QR-Code ab, dann hat man auch den direkten Kontakt. Und weil Prüfungen in der Regel weniger stressig sind, wenn man sich ordentlich darauf vorbereitet, möchte ich hier auch noch einmal dazu aufrufen, die Prüfungsvorbereitung anzugehen. Aktuell läuft unsere Woche der aufgeschobenen Prüfungsvorbereitung. Es sind schon einige Veranstaltungen diesbezüglich gewesen. Es finden aber auch noch einige statt. Heute Nachmittag sind noch einige Tutorien, auch morgen noch. Lasst euch unterstützen, übt gemeinsam mit anderen, nehmt die Hilfe von erfahrenen Studierenden, die die Sachen gut erklären können, in Anspruch und auch die anderen Angebote, die im Rahmen der Woche der aufgeschobenen Prüfungsvorbereitung da sind. So, ich hätte gern noch allen dreien von Ihnen eine ganz kurze Frage gestellt, nämlich, was kann ich in einer stressigen Phase ganz akut zur Stressreduktion tun? Haben Sie da einen Tipp für unsere Studierenden? Haben Sie sowas wie eine Erste-Hilfe-Strategie? Ich frage mal Frau Dr. Köhler. Ganz kurz.
1: Also ganz kurz ist die Angst ja oft eine Angst im Kopf und da empfehle ich, in den Körper reinzugehen. Also zum Beispiel 5, 4, 3, 2, 1 ist eine ganz, ganz schnelle Übung. Man sucht sich 5 Dinge, die man sieht, 4 Dinge, die man dann riecht, 3 Dinge, die man spürt und vielleicht 2 Dinge, die man schmeckt. Und dann kommt man aus diesem abstrakten Angst, die immer größer und panischer wird, in den Körper und merkt, jetzt sitze ich auf einem Stuhl, der trägt mich, ich bin sicher, die Atmung wird langsamer und das hilft erstmal, den nächsten Schritt zu machen und zu wissen, ich werde jetzt nicht umfallen und sterben.
0: Okay, danke schön. Herr Karius,
2: haben Sie einen Tipp? Ja, also ich bin absoluter Bewegungsmensch. Ich habe mal Sportwissenschaft studiert und ich weiß, was Bewegung auslösen kann. Bewegung baut Stress ab, macht den Kopf frei. Das ist mir ganz besonders wichtig. Also in stressigen Zeiten versuche ich mich entweder direkt zu bewegen mit einer kurzen Mini-Bewegungseinheit oder in den Phasen wirklich regelmäßig laufen zu gehen, regelmäßig Rad zu fahren. Das bringt mich am schnellsten runter.
0: Danke. Und Frau Schleifnick?
3: Erstmal an die Studierenden noch ein Notfalltipp vielleicht, gerade wenn es auch um die Prüfungsangst geht. Es gibt die sogenannten Study Guides, das sind kurze Webinare, 1 bis 1,5 Stunden und da findet jetzt Ende Juni, am 30. Juni und am 1. Juli, einmal auf Deutsch, einmal auf Englisch, auch nochmal ein Webinar eben zu Exam Anxiety oder Prüfungsangst eben statt. Also da gern reinschalten und zu mir auch da natürlich nochmal so der persönliche Tipp. Einmal ist es für mich auch der Sport, ganz überraschend als Sportwissenschaftlerin, aber eben auch das Reduzieren von Reizen tatsächlich. Also auch ich nutze mein Handy viel. Ne? Ich versuche es in stressigen Situationen wegzulegen, rauszugehen in den Park, tatsächlich einfach mal eine halbe Stunde einen Walk beispielsweise zu machen, wenn ich jetzt keinen langen Lauf oder Workout schaffe.
0: Okay, danke schön. Und ich möchte an dieser Stelle ganz gern auch noch einmal auf die Beratungsangebote des Studentenwerks hinweisen. Das Studentenwerk Halle bietet auch psychosoziale Beratungen an. Da kann man sich persönlich in einem halbstündigen Gespräch oder vielleicht auch in einem längeren Gespräch wirklich auch runterholen lassen, ein paar Hilfestellungen an die Hand geben lassen, wie man stressige Momente besser bewältigen kann. Und da ein Studium ja hoffentlich nicht nur aus Stress und Arbeit besteht, sondern auch Zeit für interessante Veranstaltungen noch bleiben soll, haben wir hier ein paar Tipps zusammengestellt, ein paar Highlights, die in den nächsten Tagen sich an der Hochschule ereignen werden. Direkt heute, nicht ganz direkt im Anschluss, aber heute Nachmittag wird hier am gleichen Ort eine Diskussion stattfinden. Und zwar ist das eine Diskussion zu einer sozialwissenschaftlichen Studie. Es geht um Einstellungen, also autoritative und punitive Einstellungen in der sozialen Arbeit. Hier am gleichen Ort heute Nachmittag ab 15.15 Uhr. Dann ist nächsten Montag ein ganz großes Highlight, nicht nur für die Studierenden der Kultur- und Medienpädagogik, sondern für die gesamte Hochschulöffentlichkeit. Da wird das Campusfernsehen dabei sein, das Campusradio, das Ensemblespiel. Es geht um die Präsentation der Praxis der Medien und Künste. Montag Nachmittag von 14 bis 16 Uhr. Und jetzt möchte ich ganz gern noch auf etwas hinweisen, was direkt hier im Anschluss stattfinden wird. Direkt hier im Anschluss wird sich das Team Zukunftsenergie vorstellen, das sich der klimafreundlichen Transformation.
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0: Verlängert, um im Sommer mehr Hitze freigegeben, weil im Sommer anstrengend ist zu lernen und in Pausen mehr zu spielen.
1: Wenn ich Schulleiterin wäre, hätte ich die Turnhalle vergrößert, weil wenn wir ringen oder Sport machen, gibt es den Platz.
2: Das mit dem Verkabeln und dann ist uns auch nochmal, da haben wir noch einen Zettel gebastelt, der liegt da hinten. Da ist uns dann einmal kurz vorm heutigen Sommerfest nochmal der Servo durchgebrannt, der Empfänger durchgebrannt. Da mussten wir alles wechseln und dann noch einen neuen Servo holen, weil der hat dann nicht zum alten Empfänger gepasst.

Freut mich, dass ich heute hier sein kann. Mein Name ist Heinz-Jürgen Voss von der Hochschule Merseburg, dort im Moment in der Funktion Prorektorin für Studium und Lehre und entsprechend in der Hochschulleitung und andererseits mit der Professur für Sexualwissenschaft und sexuelle Bildung am Fachbereich Soziale Arbeit, Medien, Kultur. Und ich bin technisch nicht so versiert und greife deshalb immer gern auf die Expertise von Studierenden oder hier auch Freiwilligen, die dann da freundlicherweise dann unterstützen. Zum Beispiel einzelne Veranstaltungen sind sehr im Gedächtnis geblieben oder eben auch für die Konferenzen, die dann an der Hochschule stattgefunden haben, aber die dort aufgezeichnet wurden und dann hier im OK mitgesendet wurden und ähnliche Dinge, also tatsächlich vielfältige Dinge, und das läuft und wird auch weiterlaufen. Ich finde, man muss eine Komplexität in verständlicher Weise ausdrücken, und da finde ich unterschiedliche Medien jeweils einen guten Ansatz. Also, dass es Dinge gibt für Bürgerbeteiligung über verschiedene Treffpunkte einmal, aber durchaus auch für Mediengestaltung. Und da finde ich deshalb das Wirken von OK durchaus sehr wichtig. Und das finde ich dabei ganz interessant, und dass es immer irgendwelche Konflikte, kleine Probleme gibt, aber dass man die auch miteinander gut lösen kann, weil wir im Moment ohnehin eine gesellschaftlich aufgeladene Situation haben, wo viele, viele Fragen haben, Diskussionen geführt werden, manchmal nicht so viel bekannt ist, viele sehr bei sich und der eigenen Meinung bleiben und weniger sich öffnen für andere Positionen und da den Weg zu eröffnen, dass Personen mehr zueinander finden können und irgendwie, auch wenn sie mal diametral unterschiedliche Haltungen haben, dann auch miteinander im Gespräch sein können. Im Vergleich zu anderen Medienanstalten ist es eben gerade das Freie, also dass tatsächlich konkretes BürgerInnenfernsehen dann stattfinden kann. Ich habe im Verlauf sicherlich die Hemmschwelle verloren, mich hier an den OK zu wenden. Am Anfang ist man jeweils immer ganz ehrfurchtsvoll, darf ich da anfragen? Ich mache ja den Leuten Arbeit und habe selber von Technik keine Ahnung, und wie kann man das denn machen? Uns hat sich aber immer irgendeine Lösung gefunden. Ich kann etwas erreichen, ich kann etwas verändern. Also nicht jeweils nur die ganzen Belastungen einer Gesellschaft zu sehen, sondern was ist eigentlich meine Handlungsmacht? Das kann wichtig sein, und da kann gerade solche Medien und medienpädagogischen Erfahrungen sehr hilfreich sein.

Dies war das Land des Lichtes, seiner Geburt und des Erlöschens, seiner Tagesmacht und seiner Zwielichtherrlichkeit. Über der Ebene, anders als im Gebirge, schenkte es dem Auge die Vielfalt und den Reichtum seiner Größe. Die Bahn der Sonne war hier sichtbar vom ersten zarten Dämmern der Morgenröte bis zum sanften, schon der Nacht vermischten Nachglühen des Untergangs. Das Reich des Lichtes, das sich täglich in der Größe darstellte, ich liebte es. Wie oft hatte ich die Ebene gesehen? Die gleiche immer und zu jeder Zeit eine andere. Ich dachte, dass ich wohl an vielen Orten

der Erde von der Schönheit des Lichtes ergriffen sein könnte. Dass es aber diese Erde, diese Ebene, die ich betrachtete, nur einmal gab, denn es war meine Heimat. Die kleine Stadt Merseburg, in der ich geboren wurde und meine Jugend verbrachte. Der Hügel, auf dem Schloss und Dom standen und daneben die Türme, Schornsteine von Leuna. Immer war dieses Land offen und viele kamen, andere wurden fortgedrängt. So verlor es nie die Unruhe und die Unruhe blieb das Zeichen des mitteldeutschen Landes. Als die Spuren der Kriege sich verwischten, da begann der Mensch, das Land zu verändern, die Haut der Erde aufzureißen, um die Schätze zu bergen, die er als Schätze nun erkannte. Kohle, Kupfer, Ton und Salz. Industrie drang ein. Es ging auf Kosten von Schönheit und Gestalt. Aber es geschah für das Volksganze, weil Bodenschätze im Interesse der Gesamtwirtschaft ausgewertet werden müssen. Es ist gewiss, dass es sich in manchen Teilen der mitteldeutschen Landschaft nicht mehr leicht lebt. Umso deutlicher sehen wir die Notwendigkeit, dass wieder ein zusammenfassendes Heimatgefühl entsteht. Dazu kann die Erkenntnis etwas beitragen, dass Mitteldeutschland alter Kulturboden ist mit einem Menschenschlag, der dem Vaterland von jeher viele schöpferische Menschen gestellt hat.

0: Siegfried Berger und Walter Bauer wurden zu Kaiserszeiten in Merseburg geboren. Siegfried Bergers Vater war Lehrer und Musiker. Der 13 Jahre jüngere Walter Bauer kam als Arbeiterkind zur Welt. Seine ersten dichterischen Versuche wurden in der Zeitung Merseburger Korrespondent abgedruckt. Es war Siegfried Berger, der für den politischen Teil verantwortliche Redakteur, der sich für ihn einsetzte und ihn zum Schreiben ermutigte. Berger hatte das Domgymnasium in Merseburg besucht, Theologie und Philosophie studiert und als Sanitäter am Ersten Weltkrieg teilgenommen. Der junge Doktor der Philosophie wollte eigentlich in den höheren Schuldienst, wurde dann aber Journalist und Schriftsteller. Beide Merseburger Dichter hatten den Umbruch von der Monarchie zur Demokratie erlebt, der in Mitteldeutschland von den sozialen Folgen der Industrialisierung begleitet wurde, bis hin zu Bürgerkrieg und Inflation. Dies spiegelt sich auch in ihrer Dichtung nieder. Das Hauptthema für Siegfried Berger wurde dann Mitteldeutschland und seine Kultur, sowohl als Dichter wie auch als Landespolitiker. Er war Landesrat und Präsident der Merseburger Bezirksregierung. Insgesamt schrieb er rund 60 Bücher und wissenschaftliche Abhandlungen. Walter Bauer zog inzwischen als Lehrer nach Halle, nahm am Zweiten Weltkrieg teil und wanderte später nach Kanada aus. Dort blieben seine Erinnerungen an die Kindheit und Jugend in Merseburg immer lebendig. Walter Bauer war einer der produktivsten Schriftsteller unseres Jahrhunderts. Seine literarischen Werke umfassen über 80 Bücher. Hinzu kommen ungezählte Gedichte, Erzählungen, Essays, Hörspiele, Theaterstücke, Briefe und Tagebücher. Bauers Wertschätzung der Kunst und Literatur als persönlichkeitsbildendes Element legte den Gedanken nahe, der Bibliothek seiner Vaterstadt seinen Namen zu geben. Dies geschah in Verbindung mit der erstmaligen Vergabe des Walter Bauer Literaturpreises der Städte Merseburg und Leuna anlässlich seines 90. Geburtstages.
1: Ich erinnere mich an die Tage meiner Kindheit, als ich die Schätze der alten Volksbücherei in Merseburg entdeckte und die erste Kunstgeschichte fand und anfing, sie abzuschreiben, um sie zu besitzen, da ich mir nicht vorstellen konnte, einen solchen Band je als mein Eigentum zu haben. Meine erste Sammlung bestand aus Zeichnungen von Göttern und Gestalten, die ich auf dünnes Butterbrotpapier zeichnete, das mir der Verlobte meiner Schwester aus der Königsmühle mitbrachte.
0: Heute haben die Bücher Walter Bauers und Siegfried Bergers einen Ehrenplatz in der Stadtbibliothek. Aus der Privatsammlung Salzmann in München erwarben die Bibliothek und der Freundeskreis Literatur mit der Hilfe zahlreicher Sponsoren und aus Fördermitteln des Landes Sachsen-Anhalt eine umfangreiche Werkesammlung Walter Bauers, wie sie in Deutschland nur noch die Deutsche Bücherei Leipzig und das Literaturarchiv in Marbach aufweisen. Auch die Siegfried Berger Sammlung wurde inzwischen durch Buchgeschenke alter Merseburger Literaturfreunde erweitert. Jetzt liegen auch die ersten Buchpublikationen des Merseburger Verlages Friedrich Stolberg vor.

Den Schulweg lief ich in den ersten Jahren noch ohne Sorgen. Er war schön. Die noch wenig umbaute Straße führte leicht bergab bis zum Bahndamm. Man durchlief eine hässliche Bahnunterführung und dann breitete sich der Teich vor dem Blick, Baum und Busch umsäumt. Man überquerte die belebte Handelsstraße Berlin-Thüringen, das erste Werk des preußischen Königs. Dann führte der Schulweg über einen Teil der Stadtwalds, den von stattlichen Kastanien bestandenen Damm.

Die mächtigen Kastanien auf dem Stadtwall entzückten vom Frühling bis zum frühen Fall der rostbraunen Blätter, aber sie überwältigten mit ihrer festlichen Pracht zur Blütezeit. Ich vergesse nie, wie andächtig und langsam mein Vater, barhaupt und schweigend, den Blütenweg zu gehen pflegte. Immer war es fühlbar, von der Straße herunter und für ein paar Minuten in einen dicht belaubten Hain zu kommen. Man bog vom Damm auf die alte Stadtmauer zu, überquerte das Kliatal und war im Schulwinkel angelangt, wo zwei breite Schulgebäude einander gegenüberlagen, vom malerischen Eulenturm bewacht.

Am Teich gab es immer etwas zu sehen. Nach Regengüssen war das Wehr ein wenig hochgezogen und es rauschte im Kleertal. Einmal im Jahr war sogar ein großer Fischzug. In der Frühe sah man den Wasserspiegel sinken und die Mittagszeit waren schon große braune Schlamminseln sichtbar. Aufgeregt erzählte man der Mutter von den zappelnden Karpfen in den Bütten der Teichfischer. Am Abend wurden die Pferde der Ackerbürger und Fuhrhälter, auch der Bauern aus den nächsten Dörfern, in die Schwemme geritten.

Man hätte blind sein müssen, um nicht von diesem Schulweg eine tiefe Liebe zu den Bäumen zu empfangen. Eine mächtige, herrlich entwickelte Weide stand still und traurig am Teichufer. Man hätte sich nicht gewundert, wenn sie in der Dämmerung angefangen hätte zu sprechen.

Der Lohndiener und Schuhmacher Ackermann, ein bekanntes Merseburger Original, war gleichzeitig auch Oberzeremonienmeister dieser ehrenfesten Stadt. Neuankömmlinge, junge Lehramtskandidaten zum Beispiel, wie Deblev von Arpshagen aus Siegfried Bergers Probejahr, wurden von ihm in die Gesellschaft eingeführt. Es war ein Ritual, das sich folgendermaßen abspielte. Erst sehen, was sie sind. Nachher sind sie Brauer oder Kaufmann und mir verderben sie die Kundschaft. Sie glauben wohl, ja ganz gleich jeder sagt, nein, bei der feinen Leute, wie in der Kneipe. Da gibt's die große oder kleine Tour. Bei der großen haben wir auch die Halbsleitenden drinnen, die Steuerräte, die Sanitätsräte, den großen Bierbauer und die Eisenfabrikanten. Na und die Techniker, die Bauräte und so. Das ist die große Tour. Und die kleine, das ist mehr so unter uns. Also denn, Sonntag 11:30, zweispännig. Bei der Mellern geht's los. Die ist nur altes Mäbel, der Witwe von einem Oberregierungsrat und ein Zickenbart hat sie auch. Denn aber einen Artikel, der ist rar bei der Rede. Geld. Ein jeiziges Stückchen ist der Alte. Die hatte geliebten Staatspapiere unten im Bette. Aber das Dach von der Ressource hat sie in einer schwachen Stunde machen lassen. Das sind unleichbare Verdienste. Desterwegen werde ich bei der anfangen. Nach Snuff beim Präsidenten. Der ist Kammerherr und Exzellenz. Natürlich ist er nicht zu Hause vor Sie. Von da an straßenweise. Die Titulaturen sag ich sie einzeln an. Und jetzt gehen die Mählern. Aber jede Frau bedauern, jede Frau rasieren sich noch. Wer zum Gymnasium gehört, na, da ist bloß der Chef bei der großen Tour. Die machen ihr's vor sich. Das ist dann die dritte Tour, aber nicht in Waren. Das geht zu Fuß. Es muss doch alles seine Ordnung haben. In Waren hat die dritte Tour noch keiner nicht gemacht. Meine Reputation als Lohndiener muss ich verdefendieren. Bei die von der dritten Tour müssen sie zu Fuß. Das ist hier so.

0: wie Johannes, des Bischofs Thilo von Merseburg, getreuer Diener, um eines Raben Goldlüsternheit willen den Kopf einbüßte und zum Zeichen seiner Unschuld nach der Enthauptung die Arme emporriss. Diese alte Geschichte steht in manchem Kinderlesebuch. Während der 400-jährigen Gefangenschaft des Merseburger Raben haben sich zahlreiche lustige Geschichten und Schnurren um den gefiederten Delinquenten gerahmt. Einen davon erzählt uns Siegfried Berger.
1: Der unhöfliche Rabe. In der Zeit, als es noch Kaisermanöver gab, lag eines Morgens der uralte Rabe tot. Es war Unrecht von ihm, sich kurz vor einem Kaiserbesuch davonzumachen, denn der Landesherr hatte Sinn für das schwarze Vieh und blieb regelmäßig bei seinem Morgenspaziergang vom Schloss vor dem Käfig stehen. Die Verlegenheit des Regierungspräsidenten war groß, aber sein Forstmeister wusste Rat. Es sei da ein Oberförster in den großen Waldungen hinter Torgau, der besitze einen echten Raben. Ein flinker Husar auf dem besten Pferde des Kavallerieregimentes, das am Orte lag, wurde in Marsch gesetzt und brachte die Beute pünktlich am Vorabend der Kaisertage auf dem Schlosse an. Wie üblich hatte der Regierungspräsident die Ehre, dem Landesherrn bei dem ersten Morgenspaziergang zum Käfig zu begleiten. Der schwarze Geselle nahm auch richtig Front gegen die mit Schulterstücken und Halsorden funkelnde Uniform, plusterte sich, zog den Kopf ein, machte den Hals wieder lang und sagte mit rauer Stimme laut: Sauhund! Sauhund! Es war die schwerste Minute im Leben seiner Exzellenz. Aber der Landesherr schlug seinem Präsidenten kräftig auf die Schulter und lachte

Als wir Kinder waren, hatte uns der Lehrer in den schönen Dom von Merseburg geführt. Wir sahen die Größe des Domes, ohne seine wahre Größe zu erkennen. Denn wir waren ja Kinder. Und wir standen lieber an dem Käfig des Raben im Schlosshofe, der uns noch der Rabe zu sein schien, der am Tod des alten treuen Dieners Johannes und am Kummer des Bischofs schuldig war. Wir begriffen auch nichts von der Größe der Blätter, vor die wir geführt wurden, und von denen der Lehrer uns sagte, dies seien die Merseburger Zaubersprüche. Ungefähr um 950 aufgeschrieben. Der Schimmer der frühen Zeiten des Volkes lag über diesen Sätzen, die ein Geistlicher, vielleicht in Fulda, aufgeschrieben hatte. Warum hatte er das getan? Lebten in ihm noch die alten Götter, obgleich seine Eltern schon an das Taufbecken getreten waren? Wer sich über diese Blätter beugte, hörte einen tiefen Seufzer, den Seufzer des Unterganges einer alten Welt.

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setzten sich hierhin und dorthin. Einige hefteten Haft, einige hemmten das Heer. Einige glaubten an den Fesseln. Entspring den Haftbanden, entflieh den Feinden.

0: Der alte heilige Dom ist ihm in ganz besonderem Sinne eine Heimat in der Heimat gewesen. Als eine der großen inneren Mächte, die ihn durch das irdische Leben trugen, entwickelte sich in diesem Gotteshause die Ehrfurcht vor dem Heiligen. In dieser Ehrfurcht lernte er sich beugen unter das Unbedingte. Der kategorische Imperativ Immanuel Kants wurde Richtschnur für sein Handeln. Welche Kraftenergien hat er seinem zarten Körper immer wieder abgerungen, bis er schließlich zerbrach? Wir hören seine Bitte aus Krankheitsnot.
1: Wenn unsere Tage verrinnen, karg und in fernem Entsagen, gib uns die Kräfte von innen, alle die Schmerzen zu tragen, durch das Gelärme zu hören, wunderbar seliges Singen, lauschend den himmlischen Chören, die aus der Höhe erklingen. Hinter dem drohenden, grauen Alltag im Leiden, im Weinen, wachenden Herzens zu schauen, göttliches, goldenes Scheinen. In dem Geheimnis, dem Reinen,

wenn unsere Tage verrinnen. Dennoch die Herzen zu einen, gib uns die Kräfte von innen.

0: Herzlich willkommen zum diesjährigen Kurz und Gut im Kurzfilmwettbewerb.
1: Herzlich willkommen zu Kurz und Gut.
0: Schön, dass ihr alle da seid. Wir freuen uns, dass ihr alle hier im OK euch eingefunden habt.
2: Ich bin Mila und ich mache die Moderation dieses Jahr bei Kurz und Gut. Wir sind gerade dabei, unsere Moderationstexte zu schreiben und ein bisschen Zeitdruck haben wir, aber ich denke, wir schaffen das. Ich hoffe, die Stimmung wird so gemütlich sein und dass man einfach einen schönen Abend zusammen hat.
3: Wir haben heute den Tag über alles vorbereitet. Für uns hat sich herausgestellt, dass wir noch viel zu tun machen müssen. Aber es hat sich sehr gelohnt. Und die Sendung selber und die Veranstaltung selbst war dann extrem entspannt. Es hat alles funktioniert.

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0: Robert Andreas Pasch bekommt im Alter von 18 Jahren eine Uniform übergestreift. Recht schnell erkennt Robert, dass er nicht in eine Kaserne gehört. In seinem skurrilen Outfit mit einer gewaltigen Prise Humor macht er uns mit der Volksarmee des kleinen Landes bekannt. In vorerst 4 von 20 Lektionen zeigt Robert Pasch seinen Muckeralltag auf. Jede Lektion steht dabei für sich und birgt den Zeitgeist einer Armee in den 80ern, inmitten des Kalten Krieges. Im Hintergrund rumoren zwei Vorgesetzte, einmal der Fähnrich Bauer, ein verpeilter Schrankenwärter, sowie der Oberleutnant Fuchs, dem eine Verfehlung unfreiwillig Kasernenluft schnuppern lässt. Und beide stranden recht abenteuerlich in derselben Kompanie wie Robert Pasch. So, genug des Vorspanns und Vorhang auf zur ersten Lektion. Robert wird uns nun in das Jahr 1978 entführen. Für ihn ein Jahr zwischen Zivil und Uniform.
1: So, heute sind wir hier in der Silberhöhe, Halle Silberhöhe, und befinden uns in der Grabungsstätte. So nennt sich ein offenes Kunstwerk, was hier geschaffen wurde. Und zwar wurde hier ein Neubaublock abgetragen und es blieben halt nur die Grundmauern stehen, das Fundament etwas erhöht. Und als Möblierung hat man sich solche Zweckmöbel hier dann einfallen lassen. Ja, und so kann man jederzeit mal die Wohnkultur der 70er Jahre sehen und nachvollziehen, wie viel Raum so einer Familie dann zur Verfügung stand und ja, wie so gelebt wurde. Das hier ist unser Schlafzimmer, 18 Quadratmeter,

0: Ja, Fenster haben wir nach Osten raus, haben wir früh Sonne. Und ja, unsere Betten, der Schrank kommt noch. Und so ist eigentlich ganz praktisch alles hier. Also ein, zwei Betten, Badezimmer. Unser Bad. Da warten wir noch auf den Wandschrank und auf den Wasseranschluss. Hier alles mit Toilette und so, richtig. Ja, alles da. Badewanne. Sehr schön hier. Und alles grün. Hier, das hat sich Sira gewünscht. Die wollte mal gern Flieder haben im Frühjahr. Hier ist ihre Küche. Da kocht sie dann immer lecker. Hier ein dreiflammiger Herd. Hier die Spüle. Ja. Groß genug. Hier kommt noch eine kleine Sitzecke hin. Kinderstuhl. So, und hier ist unser Wohnzimmer. Mit Durchreicher. Hier haben wir Kinderwagen schon. Haben wir schon geholt. Das ist Zeit. Hier haben wir einen schönen Fliederstrauß in der Ecke. Ah, nein, kommt gerade Mutti. Ja, die war einkaufen. So. Hier lese ich immer gerne viel. So, hier habe ich hier eine Armee-Rundschau. Wir wollen noch mal heiraten dann. Das ist unsere Vorstellung. Und hier, das ist meine Beste. Toni Fischer. Da habe ich auch schon ein Konzert gesehen. Naja.
1: Ja, nachdem wir Robert heil privat erleben konnten, werden wir ihn jetzt mal im Kasernenalltag auf die Finger schauen.

0: Wie Schätze aus dem Orient huldigten die Offiziere die Losungen vom Affenbruder, die Heldentaten natürlich vom Affenbruder und selbstverständlich auch die Affen vom Affenbruder. Mitten in der Schießübung gab der aufsichtsführende Offizier dem Soldaten Pasch eine russisch-deutsche Zielansprache. Das war ein absolutes Novum. Der Befehl hatte etwa folgenden Wortlaut: Genosse Soldat! Auf vor uns liegendes Ziel, MG Nest, halb links, Orientierungspunkt 51, halb rechts, 80, Kurgan, kurze Feuerstöße, Feuer! Pasch verstand Bahnhof und fragte: Genosse Oberleutnant, was bedeutet das Wort Kurgan? Der Offizier belehrte ihn wie folgt: Kurgan ist der russische Begriff für den Hügel vor uns, Genosse Soldat. Der allseits geschulte Vorgesetzte erklärte, dass man in Zukunft russische Vokabeln in den Übungsalltag einflechten werde, um bei Manövern besser mit dem Affenbruder kommunizieren zu können. Das war ein wahrer Schritt zur Völkerverständigung und weit weg vom aufrechten Gang, mitten hinein in den Urwald.
1: Und in der folgenden Lektion macht uns Robert mit der gelben Diva im Regiment bekannt.
2: So, wir befinden uns hier auf dem Gelände der Ostalgie-Kantine in Oschersleben. Und heute werde ich mal was aus dem Karl-Marx-Städter Telefonbuch vorlesen. Ostergruß. Nun ist ja Ostern ein Fest der Auferstehung. Sonntagabend war Robert von der Koje auferstanden, um mit Sira zu telefonieren und um ihrer Familie ein frohes Osterfest zu wünschen. Eingebettet zwischen MHO, Post und MHB versah die gelbe Diva ihren Dienst. Jeder, der sie schon einmal von innen besucht hatte, verfluchte sie. Es handelte sich um die Regimentstelefonzelle. Ein Quadratmeter Grundfläche und 2 Kubikmeter Rauminhalt für über 3000 Soldaten. Auf den grauen Gehwegplatten rings um die Zelle riss die Warteschlange nach Dienstschluss nie ab. Ständig standen um die 30 Leute an. Mit den Angehörigen vereinbarte Rufzeiten waren durch das Schlangenstehen kaum zu halten. Jedes Mal stellte sich die Frage, ob am anderen Ende überhaupt jemand da wäre. Außerhalb der Zelle herrschte ein Kommen und Gehen. Anstellen, Fluchen, Schimpfen und Abtreten. In ein Herzen sehnen, jauchzen, trauern und flehen. Von Anmache bis Zwiespalt bot sich dem Zuschauer die gesamte Palette der menschlichen Gefühlswelt. Gewöhnungsbedarf hatte das Zellenklima der Klause. Ausdünstungen von Schweißgeruch, kalten Zigarettenqualm und echten Grauens muchelten streng vor sich hin. Selbst Wolken von Deo und ähnlichen Männerduftwässern erzeugten kein Wohlfühlaroma. Hinzu kam, dass die Scheiben dauerbeschlagen waren und die Sprechmuschel nach dem Speichel des jeweiligen Vorgängers roch. Mitten im Gespräch traten Bekloppte vor die Tür und tröteten von draußen: Spring, Schwein, fertig werden, du arme Sau! Das alles nur, um 2-3 Minuten zu telefonieren. Ja, ich hätte gern ein Ehrgespräch. Ja, ich warte. Oh, was klickt denn hier? Hat sich wieder einer eingeklinkt. Im Hörer klackte es, rauschte und knisterte es. Die Geräusche waren schwer zu unterscheiden. Dem Knacken der Leitung schrieb man verschiedene Ursachen zu. Gängige Praxis war es, dass sich die Langohren vom Stab in die Gespräche einklinkten. War das Gehörte für das dritte Ohr verwertbar, ließ es ein Tonband mitlaufen. Nach Gutdünken hatte der langohrige Spitzel jederzeit die Ohnmacht, das Telefonat zu beenden. Na dann, frohe Ostern! Deinen zu lang gewachsenen Löffel mögen dir noch im Nachhinein abfallen.
1: Ja, das war Robert Pasch mit den ersten 4 von 20 Lektionen rund um den Kasernenalltag. Regelmäßig wird Robert weitere Lektionen absetzen lassen.

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0: Hallo und herzlich willkommen zu der heutigen Ausgabe von Campus Fernsehen, 30 Jahre KMP zwischen Chaos und Konzept. Ich bin Bo Stobbe und ich moderiere heute durch die Sendung. Wir schauen uns heute zwei verschiedene künstlerische Kompetenzen in unserem Studiengang ein bisschen genauer an. Dafür werden wir zuerst unsere KollegInnen im Bandraum besuchen und uns einmal den Bandworkshop genauer angucken und schauen, was sie da gerade so produzieren, was sie da so machen. Und danach schauen wir uns einen kurzen Trickfilm an, der von KommilitonInnen, von mir, von uns geschaffen wurde. Und dann haben wir das Glück, ein kurzes Interview führen zu dürfen mit Jojo, die heute als Gast da ist. Da freue ich mich sehr drauf. Dann würde ich sagen, schalten wir jetzt zu unserer Außenstelle, zu unserem Korrespondenten Max. Hallo Max.
1: Hi Bo, schön, dass ich hier sein darf.
0: Ja, cool, dass du uns einmal den Bandraum zeigst. Ich sehe, ihr seid schon auf Position.
1: Genau, wir haben uns hier ein bisschen davor platziert, weil ihr wollt ja auch ein bisschen was hören. So. Deswegen, wir begrüßen heute unsere, beziehungsweise beobachten heute mal unsere Kommilitonen aus dem Bandworkshop, so, was die so machen, während wir unser Fernsehen produzieren, was die denn so produzieren, würde ich sagen. Aber ich würde auch gar nicht so lange um den heißen Brei reden wollen. Lass uns doch einfach mal reingehen, oder? Habt ihr Bock? Es wird schon lauter, ihr hört's.

0: So, wow, ich hoffe, euch hat die gleiche Vorstellung gefallen. Also ich muss sagen, das war wirklich musikalisch auf, würde ich sagen, eigentlich fast unbeschreibbar. Also den Song kenne ich leider selber gar nicht, ich kenne nur die Künstlerin Aurora, aber ich hoffe mal, es hat euch ein bisschen gefallen, oder? Das konnte man doch gut was, so einen guten Eindruck bekommen, oder?
1: Ja, voll. Hörst du mich?
0: Ja, klar, ich höre dich, Bro.
1: ja, danke dir, dass du da warst und uns diesen kurzen Einblick gewährt hast. Ich finde, das hat großen Spaß gemacht. Dankeschön, Max.
0: Gerne, gerne.
1: Okay, dann würde ich jetzt gleich überleiten zu unserem heutigen Gast. Jojo, freut mich, dass du da bist.
2: Hallo.
1: Dankeschön. Danke, dass du dir die Zeit genommen hast.
2: Gerne.
1: Für dieses kurze Interview. Ich würde sagen, du kannst uns gerne einmal ganz kurz erzählen, was du gemacht hast, was wir uns hier gleich zusammen anschauen.
2: Mhm.
1: Dann schauen wir es uns an und dann gehen wir ins Interview.
2: Super. Also ich habe mit zwei weiteren Kommilitoninnen einen Trickfilm gemacht im Trickfilmseminar. Und da haben wir quasi aus verschiedenen Materialien, so Knete und Papier, uns eine kleine Story ausgedacht, die sehr interessant ist.
1: Okay. Ja, da bin ich gespannt. Dann würde ich sagen, schauen wir uns den Trickfilm doch jetzt einfach zusammen einmal an. Ja.

0: Das war ja wirklich extrem süß. Jojo, magst du einmal sagen, wie ihr darauf gekommen seid, so einen Trickfilm in dieser Art zu gestalten, so ein bisschen abgespaced, ein bisschen dreamy?
1: Ja, es war eigentlich von vornherein klar, dass es so übernatürlich werden soll, so ein bisschen. Wir wollten keine normale, langweilige Story haben. Und dann hat Lotte, mit der ich auch den Trickfilm gemacht habe, sich einen total coolen Charakter ausgedacht. Und da war dann irgendwie klar, wir wollen irgendwas mit Weltraum und das soll abgefahren sein. Und dass wir auch so ganz viele verschiedene Materialien nehmen können. Ja, und dann. Es ist diese Story geworden. Hat sich so ein bisschen ergeben.
0: Okay,
1: Ja.
0: also jetzt weniger durch bestimmte Inspirationen, sondern mehr so
1: Nee.
0: durch einfach
1: Einfach
0: machen.
1: Brainstorming und
0: Einfach
1: random
0: brainstormen.
1: Worte einwerfen.
0: Okay, dann vielleicht noch kurz, magst du einmal abreißen, wie das so technisch ablief, für Leute, die vielleicht gar keine Ahnung haben, wie so ein Trickfilm überhaupt gemacht wird?
1: Boah, ja, kann ich gerne machen. Also zuerst macht man eigentlich ein Storyboard. Wo man die verschiedenen wichtigen Szenen einzeichnet. Und dann macht man natürlich die Figuren und die ganzen Hintergründe. Und dann geht man zu so einem Lichtkasten und legt da quasi jede einzelne Bewegung und macht von jeder einzelnen Bewegung ein Foto. Und diese einzelnen Fotos, also Frames, werden dann am Ende halt hintereinander abgespielt. Es ist also total aufwendig und man musste. Unsere Hauptfigur hatten wir ja einmal auch in 3D und die sah am Ende so zerquetscht aus. Also man musste die so oft bewegen und dran rumbiegen. Es war sehr anstrengend, aber es hat total viel Spaß gemacht.
0: Schön. Ja, es klingt nach sehr viel, aber ich finde, es hat sich gelohnt.
1: Ja.
0: Dann war es das jetzt schon auch mit dem Interview. Ich würde dich einmal freundlich herausbitten.
1: Klaro.
0: Danke, dass
1: Danke.
0: du da warst.
1: Dankeschön.
0: Dann war es das auch schon mit der dieswöchigen Ausgabe von Campus Fernsehen. Wir konnten einen kurzen Einblick in zwei von den ganz vielen Werkstätten, die wir hier in diesem Studiengang haben, gewinnen. Und es ist schon cool, wie viele Möglichkeiten wir haben, Sachen auszuprobieren. Andere Werkstätten, die es sich auf jeden Fall auch lohnt oder auch gelohnt hätten, reinzuschauen, sind zum Beispiel das Chroma-Studio, Audiodesign, Rhythmus und Percussion, Radio, Bewegungsimprovisation, performatives Theater, Zirkuspädagogik, angewandte Fotografie oder Maker Education. Also es gibt wirklich unfassbar viel Zeug, was man machen kann, wo man sich ausprobieren kann. Es lohnt sich. Ich finde es total schön, dass wir uns diese Sachen angucken konnten, die wir heute gesehen haben. Und ich freue mich auf jeden Fall aufs nächste Mal. Und ich soll noch einen ganz, ganz kurzen Hinweis geben, auf 30 Jahre KMP. Da gibt es eine Abschlussveranstaltung, bei der diese ganzen künstlerischen Sachen, die wir hier schaffen, auch der Band-Workshop, auch unser Campusfernsehen, einmal zusammen präsentiert werden. Und das findet statt am 27.06. 25.? 29.06. 29.06.26, das ist das Datum. Genau, da sollte ich noch einmal kurz darauf hinweisen. 30 Jahre KMP. Dann würde ich sagen, war es das für heute. Ich bedanke mich fürs Zuschauen und bis dahin.

Freut mich, dass ich heute hier sein kann. Mein Name ist Heinz-Jürgen Voss von der Hochschule Merseburg, dort im Moment in der Funktion Prorektorin für Studium und Lehre und entsprechend in der Hochschulleitung und andererseits mit der Professur für Sexualwissenschaft und sexuelle Bildung am Fachbereich Soziale Arbeit, Medien, Kultur. Und ich bin technisch nicht so versiert und greife deshalb immer gern auf die Expertise von Studierenden oder hier auch Freiwilligen, die dann da freundlicherweise dann unterstützen. Zum Beispiel einzelne Veranstaltungen sind sehr im Gedächtnis geblieben oder eben auch für die Konferenzen, die dann an der Hochschule stattgefunden haben, aber die dort aufgezeichnet wurden und dann hier im OK mitgesendet wurden und ähnliche Dinge. Also tatsächlich vielfältige Dinge und das läuft und wird auch weiterlaufen. Ich finde, man muss eine Komplexität in verständlicher Weise ausdrücken und da finde ich unterschiedliche Medien jeweils einen guten Ansatz. Also, dass es Dinge gibt für Bürgerbeteiligung über verschiedene Treffpunkte einmal, aber durchaus auch für Mediengestaltung. Und da finde ich deshalb das Wirken von OK durchaus sehr wichtig. Und das finde ich dabei ganz interessant und dass es immer irgendwelche Konflikte, kleine Probleme gibt, aber dass man die auch miteinander gut

lösen kann, weil wir im Moment ohnehin eine gesellschaftlich aufgeladene Situation haben, wo viele, viele Fragen haben, Diskussionen geführt werden, manchmal nicht so viel bekannt ist, viele sehr bei sich und der eigenen Meinung bleiben und weniger sich öffnen für andere Positionen und da den Weg zu eröffnen, dass Personen mehr zueinander finden können und irgendwie, auch wenn sie mal diametral unterschiedliche Haltungen haben, dann auch miteinander im Gespräch sein können. Im Vergleich zu anderen Medienanstalten ist es eben gerade das Freie, also dass tatsächlich konkretes BürgerInnenfernsehen dann stattfinden kann. Ich habe im Verlauf sicherlich die Hemmschwelle verloren, mich hier an den OK zu wenden. Am Anfang ist man jeweils immer ganz ehrfurchtsvoll, darf ich da anfragen? Ich mache ja den Leuten Arbeit und ich habe selber von Technik keine Ahnung und wie kann man das denn machen? Uns hat sich aber immer irgendeine Lösung gefunden. Ich kann etwas erreichen, ich kann etwas verändern. Also nicht jeweils nur die ganzen Belastungen einer Gesellschaft zu sehen, sondern was ist eigentlich meine Handlungsmacht? Das kann wichtig sein und da können gerade solche Medien und medienpädagogischen Erfahrungen sehr hilfreich sein.

Hallo ihr Lieben, ich bin Arsham vom Programm Arsham Show. Ich bin im Sonnenblumenfeld zwischen Halle und Magdeburg. Ich möchte heute ein schönes Video für euch aufnehmen. Ich hoffe, dass mein Video so bald euch gefallen hat.

0: Intensionsstammtisch, habe ich also mit der Kamera 1, das ist die Hauptkamera, gefilmt. Also mit 93 Jahren bin ich der Älteste hier.
1: Ich engagiere mich hier, weil das gefällt und weil man eine relativ große Freiheit hat in der Themenauswahl.
2: Also wir sind eine tolle Truppe, wie man so schön sagt. Wir ergänzen uns wunderbar. Jeder bringt Ideen mit und jeder lebt auch von den Ideen des anderen.
1: Mir gefällt eigentlich das Klima hier eigentlich ganz gut.
2: Wir kommen aus den verschiedensten Berufen. Und wir haben nur einen dabei, der hat mal für das Fernsehen der DDR gearbeitet. Und es ist erstaunlich, wie die einzelnen Berufe sozusagen hier aufeinandertreffen und sich in einer gemeinsamen Arbeit finden. Also ich bin durchaus der Meinung, das ist der Antrieb für mich, dass ich hier arbeite, mitarbeite. Wir sind ein Kollektiv, glaube ich, das nicht ein zweites Mal hier in der Gegend zu finden ist.

den Bürgern zeigt, was in ihrer eigenen Stadt los ist. Ich fühle mich auch ein bisschen gebraucht. In meinem Alter ist das nicht ganz unwichtig. Und ich fühle mich gefordert. Das ist vielleicht sogar 51% dessen, was ich tue oder warum ich es tue. Also ich glaube, unser Team besteht nur aus aktiven Menschen, die mit ihrer Zeit etwas Sinnvolles anfangen wollen und als Nebeneffekt natürlich fit im Kopf bleiben wollen. Und wir waren damals, ich glaube vor 23 Jahren, waren wir auch, glaube ich, die allerersten im Sachsen-Anhalt, die überhaupt Stadtratssitzungen übertragen hatten. Wir waren also weit vorne. Wo wir waren, wo der offene Kanal Merseburg war, da war vorne.

0: Verlängert und im Sommer mehr Hitze freigegeben, weil im Sommer anstrengend ist zu lernen und in Pausen mehr zu spielen.
1: Wenn Schulleiterin wäre, hätte ich die Turnhalle vergrößert, weil wenn wir ringen oder Sport machen, gibt es den Platz.
2: Das mit dem Verkabeln und dann ist uns auch nochmal, da haben wir noch einen Zettel gebastelt, der liegt da hinten. Da ist uns dann einmal kurz vorm heutigen Sommerfest nochmal der Servo durchgebrannt, der Empfänger durchgebrannt. Da mussten wir alles wechseln und dann noch einen neuen Servo holen, weil der hat dann nicht zum alten Empfänger gebracht.

0: Lädt dein Lieblings-YouTube-Channel nicht, weil deine Oma den ARD-Krimi in 8K streamt?
1: Aber leider noch nicht feststellen.
2: So, und deshalb ist a Quadrat plus b Quadrat immer c Quadrat. A, b, c. Damit berechnet man die Schenkel des Dreiecks. Und
0: deine Lehrer können dir alles beibringen, nur nicht den Umgang mit Technik.
2: Hier für den Polyluft ist für eine Folie vorbereitet. Geht jetzt nicht, oder was? Kreisteil jedes Mal!
3: Genau so, das war's. Ach, ja, genau. Ja.
0: Du hast

0: die ganze Nacht auf Streife geschaut.
1: Ja, was soll denn das hier?
0: Und jetzt ist eine linke Gehirnhälfte abgestürzt. Du hast das Gefühl, dass die Gesellschaft in der Evolution den Rückwärtsgang eingelegt hat? Dein Lüfter ist lauter als ein startender Airbus A380.
2: Neun von zehn Ärztinnen empfehlen die Jugendredaktion. Bei einer Anwendung pro Woche, donnerstags von 16 bis 18 Uhr, entfaltet sie ihren perfekten Wirkungsgrad.
0: Wir meinten natürlich montags. Zu Risiken und anderen dummen Fragen fressen Sie die Packungsbeilage und schlagen Sie und schaut auf okmq.de.

Ich bin Johannes, ich bin 25 Jahre alt, Medienpädagoge, im Moment in der Stadtbibliothek hier in Merseburg, habe Kultur- und Medienpädagogik studiert, hier in Merseburg, ganz in der Nähe vom offenen Kanal in der Hochschule. Produziert habe ich im offenen Kanal, ich würde sagen, schon sehr viel. Also ich habe vielleicht auch nicht mehr ganz den Überblick darüber. Ich würde jetzt mal versuchen, so ungefähr, das aufzuschlüsseln. Ich habe bei zahlreichen Live-Sendungen mitgemacht, also hinter der Kamera, in der Regie, beim Schnitt, genau, so in dem Bereich, also einfach mitmachen, habe ich einiges gemacht, habe da auch sehr, sehr viel Erfahrung gesammelt. Ich glaube, das habe ich auch wesentlich mehr gemacht als in der Hochschule zum Beispiel. Teils spontan, teils auch früher, oder schon weit vorher gefragt. Dann habe ich einfach selbst Sachen auch produziert, also manchmal mit Hilfe der Technik vom offenen Kanal. Also zum Beispiel habe ich in Baden, nicht in, wie ist das? Genau, zum Beispiel habe ich in Bad Dürrenberg bei einem Verein mehrfach Veranstaltungen gefilmt und das halt mit der Technik vom offenen Kanal, das dann hier entsprechend auch veröffentlicht und darüber dann genau auch noch Kontakte geknüpft. Ansonsten habe ich einfach nur für Wettbewerbe, zum Beispiel der Kurzfilmwettbewerb Kurz und Gut. Da habe ich dann manchmal Animationsfilme, die ich entweder schon gemacht hatte oder halt selber dafür gemacht habe, eingereicht. Ansonsten waren eher meine Herausforderungen, tatsächlich möglichst viele Teilnehmende herzubekommen. Also das heißt, für Veranstaltungen wie Kurzfilmwettbewerbe, wo ich auch dann nicht nur eingereicht habe, sondern teils auch mit organisiert habe, oder Veranstaltungen wie die Big Brother Awards, wo ich hier auch mit moderiert habe. Da war eher die Herausforderung, tatsächlich Leute hierher zu bekommen, die sich das mit angucken. Also Publikum zu bekommen, war in den letzten Jahren immer relativ schwer. Die schönsten Erinnerungen, die ich so an den offenen Kanal habe, sind Veranstaltungen letztendlich, die ich hier hatte. Das ist gar nicht mal so eine konkrete, sondern mehrere verschiedene. Es gab einige Veranstaltungen, wo wir dann teils hier vor der Tür auf dem Außengelände ein bisschen gesessen haben, manchmal zum Beispiel zur Begrüßung der neuen ErstsemesterInnen. Das fand ich zum Beispiel sehr, sehr schöne Erinnerung, beziehungsweise auch eine schöne Veranstaltung, weil sie sehr ungezwungen war. Dann gab es Musik dazu, auch ein bisschen was Alternativeres. Es gab viele interessante Gespräche. Sowas fand ich immer sehr, sehr schön, auch um sich zu vernetzen, auch ein bisschen wieder Kontakt zum offenen Kanal zu halten und so. Das fand ich sehr schön. Und ansonsten dazu noch Kurse und Veranstaltungen hier. Also teils Sachen, die ich gemacht habe. Also ich habe hier, glaube ich, zweimal Computerspielgestaltungskurse angeboten. Das war für mich auch immer sehr wertvoll, das mitzubekommen. Also das hat für mich auch einen sehr, sehr hohen Stellenwert. Der offene Kanal Merseburg-Querfurt hat für mich auf jeden Fall eine größere

Bedeutung. Und zwar vor allem als Ort des Experimentierens für mich. Man könnte es auch vielleicht ein bisschen lockerer Rumspielen nennen. Also ich habe hier von Anfang an, zumindest für mich, eine riesige Freiheit gesehen und auch bekommen. Also das heißt, ich konnte klar auch an Filmprojekten mitmachen und natürlich, der offene Kanal muss auch Sachen ausstrahlen. Das ist ehrlich gesagt der Teil, der mich am wenigsten interessiert, den ich auch mal mitmache. Das ist auch ganz cool, das zu können. Aber mich interessieren halt vor allem andere Sachen. Also das heißt, freie Software mit Menschen weiter auszuprobieren, beziehungsweise ihnen das näher zu bringen. Mit 3D-Programmen, Computerspielgestaltung und ganz vielen anderen Sachen noch rumzuspielen, rumzuexperimentieren. Also ganz, ganz viel auszuprobieren. Und das habe ich halt hier im offenen Kanal wirklich machen können. Also ganz viel experimentieren, ganz viel ausprobieren und gleichzeitig aber auch noch zu bemerken, dass ich halt auch wertgeschätzt werde. Ich denke vor allem das Bild des offenen Kanals vielleicht auch bei Menschen nochmal anzupassen, passen ist, glaube ich, ein Potenzial, was der offene Kanal hat. Also einerseits auch nochmal mehr darzustellen, man kann hier einfach herkommen und Sachen machen und produzieren. Und andererseits aber auch so ein Problem anzugehen, was, glaube ich, einige Menschen auch tatsächlich abschreckt, dass wenn ich Technik ausleihe, also zum Beispiel, die gehört letztendlich ja der Medienanstalt Sachsen-Anhalt, die ich hier ausleihen kann, und deswegen muss ich quasi einen Film oder irgendwas abgeben hinterher, was ausgestrahlt werden kann. Und wenn man das vielleicht irgendwie entweder anders verpacken oder anders regeln kann, dann glaube ich, ist das schon durchaus nochmal eine Hilfe für einige Menschen,

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0: so?
1: Ja.
0: Ja? Okay. Versuch dich jetzt schon Platz nehmen, bitte.

0: Sehr geehrte Damen und Herren, sehr geehrte Gäste, im Namen der Hochschule Merseburg begrüße ich Sie ganz herzlich zu unserem heutigen Vortrag Autoritäre und punitive Einstellungen von Studierenden der sozialen Arbeit, empirische Feldzugänge aus Erhebung professionsethisch herausfordernder Haltungen. Ich freue mich außerordentlich, dass wir mit Professor Dr. Sebastian Bornemann und Professor Dr. Aljoscha Jogotka von der EU, von der International University, vom Campus Berlin, zwei Lehrende gefunden haben und gewinnen konnten, die uns hier heute ihre quantitative Längsschnittstudie vorstellen. Diese Längsschnittstudie hat im April oder ist im April 2026 gestartet. Und beide werden heute erste Zwischenergebnisse vorstellen, aber insbesondere auch einiges zur Methodik der Erhebung sagen. Das heißt auch, diese Studie ist noch nicht abgeschlossen und sie geht noch weiter. Aber wie gesagt, es werden heute hoffentlich einige schon interessante, aussagekräftige Ergebnisse vorgestellt. Ich möchte auch ganz herzlich diejenigen begrüßen, die uns über Livestream verfolgen und zuschauen. Und dazu ein Hinweis, wenn Sie Fragen haben, Kommentare, können Sie dann dort gerne im Chat einstellen und ich werde die Fragen dann am Ende des Vortrages dann quasi vorlesen und an die Vortragenden weiterleiten. Ja, ich wünsche Ihnen einen interessanten und erkenntnisreichen Vortrag.
1: Ja, vielen lieben Dank, Andreas, für die Einladung hier nach Merseburg. Mein Name ist Sebastian Bornemann, es ist ja schon vorgestellt worden. Ich bin seit 2020 an der IU in Berlin, am Campus Berlin und in der sozialen Arbeit tätig. Und ja, André, möchtest du dich kurz vorstellen?
2: Ja, Aljoscha Jogotka, wie gesagt ja auch IU Berlin und dort seit Oktober 19 als Professor für soziale Arbeit tätig. Und ja, erzähl mal was.
1: Alles klar, ich erzähl mal was. Also unsere Studie hat eigentlich vielleicht ein, zwei Worte vorher damit begonnen, dass wir gemerkt haben in unseren Seminaren, bei mir ist es zum Beispiel die Soziologie und Ethik, dass wir mit abwertenden Einstellungen zu tun haben. Es ging insbesondere sehr, sehr oft um Arbeitslosigkeit. Menschen sind faul. Wie können wir eigentlich eine Gesellschaft wollen, in der wir Menschen durchfinanzieren, die eigentlich nicht arbeiten wollen? Denkst du, ja gut, das kenne ich natürlich von vielen politischen Positionen. Aber in der sozialen Arbeit war das schon auffällig, nicht nur wegen der Berufsethik, sondern eben auch wegen des Klientels, mit denen die Studierenden ja Umgang haben. Die Adressatinnen der sozialen Arbeit. So kam dann letztlich auch bei Aljoscha mit entsprechenden Bemerkungen und unseren quantitativen Forschungsmethoden, die wir auch unterrichten, die Idee auf diese Studie zu planen. Soweit erstmal vorab. Würdest du ergänzen?
2: Ja, wir haben vor 3 Jahren damit erstmalig angefangen, uns mit dem Thema auseinanderzusetzen, überhaupt mal ins Feld zu schauen, so eine Probestudie quasi zu machen, sehr explorativ. Die ist jetzt erschienen in der Zeitschrift für Rechtsextremismusforschung und jetzt etwas breiter aufgestellt, haben wir hier das, was wir quasi längsschnittlich planen. Und genau, da wollen wir einen Einblick geben.
1: Was wir also vorhaben heute ist, in aller Ruhe ins Gespräch kommen über das Thema der gruppenbezogenen Menschenfeindlichkeit. Da werde ich gleich noch 2, 3 Sätze zu sagen. Erstmal geht es darum, was wir uns vorgenommen haben. Wir möchten vorstellen, was sind denn eigentlich die bislang eingelaufenen Ergebnisse, die wir seit April haben. Und die Studie, die ja auch noch bis zum 31.07. läuft, wird sicherlich auch noch ein paar Daten, die Sie heute hier sehen werden, verändern. Ich vermute, dass ich zwischendurch ins Du rutschen werde, bitte sehen Sie es mir nach, ist bei meiner Arbeitsstelle die Gewohnheit. Wir schaffen das gemeinsam. Also, wir stellen jetzt vor, was wir an Studierenden bislang in der Erhebung haben. Was sind die Aussagen der Studierenden über sich selbst, personenbezogene Daten? Und anschließend gehen wir die gruppenbezogenen Menschenfeindlichkeits-Items durch. Aljoscha wird dann im zweiten Teil übernehmen. Wir haben auch Vignetten, Fallvignetten erstellt und haben Studierenden die Möglichkeit gegeben, ihre Haltungen zu begründen.

0: Da sind einige zahlreiche Antworten bislang eingetroffen, die wir uns, glaube ich, dieses ganze Jahr noch beschäftigen werden.
1: Mindestens.
0: Und worüber wir vor allem ins Gespräch kommen wollen, das ist, was ziehen wir für Konsequenzen für die Lehre? Das ist, glaube ich, für uns auch einerseits immer schwer auszuhalten, dann aber auch die Frage, wie gehen wir mit Angeboten um, die wir ja machen können? Wie gehen wir auch mit vielleicht herausfordernden, vielleicht widersprüchlichen Ideen um? Das möchten wir eigentlich jetzt diskutieren. Aber dazu bringen wir uns erstmal mit unserer Studie kurz ein und hoffen, sie euch mitzunehmen. Also, wir haben uns an der Mitte-Studie orientiert. Orientiert heißt, wir haben uns 31 Items aus verschiedenen Zeiträumen genommen der Mitte-Studie. Denn wie Sie vielleicht wissen, wenn Sie die Studie kennen, sie ist mittlerweile auf sehr wenige Konstrukte zurückgekürzt. Und wir fanden aber gerade in den älteren Mitte-Studien für die Professionen sehr interessante Items, weswegen uns für dieses differenziertere Bild entschieden haben. Insgesamt haben wir zusätzlich im Rahmen von der Vorbereitung dieser Pilotstudie 5 eigene Fallvignetten entwickelt. Da ist auch die empirische Validierung und die Reliabilitätstests, die stehen halt aus, die machen wir gerade und haben die in die Studie eingepflegt. Was wir machen werden, ist, wir werden ein paar Schlaglichter auf das werfen, was wir eigentlich rausgefunden haben. Sie sehen hier schon die Tabelle. Es sind sehr, sehr viele Themen. Insgesamt haben wir 13 Themen, die abgefragt worden sind, unter anderem Antisemitismus, Rassismus, Fremdenfeindlichkeit. Und wir zeigen mal, mit welchen Auffälligkeiten wir in unserer Studie bislang schon zu tun haben. Das sind vor allem die hier rot markierten. Dort finden wir zahlreiche Items, also Fragen, bei denen die gruppenbezogene Menschenfeindlichkeit über 5% liegt. Wir werden das noch ein bisschen ausdifferenziert gleich zeigen, aber da ist sehr, sehr viel auch noch Forschungsbedarf, wie wir gemerkt haben. Deswegen sind es hier eher Vorabergebnisse und Schlaglichter, die wir zeigen wollen. Danke. Also, es haben bislang aus der sozialen Arbeit insgesamt 781 Studierende an der Erhebung teilgenommen und den Fragebogen auch abgeschlossen. Wir haben eigentlich eine ganz gute insgesamtige Abdeckung für die Bundesländer, bis auf wenige Ausnahmen, die ich gleich zeigen werde. Vor allem haben wir auch eine sehr typische Geschlechterverteilung. Das heißt, wir haben etwa 78% weiblich Gelesene und 19% männlich Gelesene und ein wenige non-binäre Personen, die sich hier in die Erhebung eingebracht haben. Das Alter, studentisch typisch, 24 Jahre ist der Schnitt. Wir haben, wenn man jetzt auch mal an die Semesterzahl denkt, eher auch die Mitte des Studiums, des Bachelorstudiums hier in der Erhebung drin, also passt es in etwa. Gut, was sehen wir? Ich fange mal ganz vorne an. Die interessante Idee von uns war, auch mal zu schauen, gibt es Unterschiede, gerade jetzt in den ganzen statistischen Erhebungen, die wir noch anschließen werden, sobald die Studie abgeschlossen ist. Gibt es Unterschiede zwischen staatlichen Einrichtungen und privaten Einrichtungen? Wie sieht es aus zwischen den kirchlichen Einrichtungen oder den staatlichen? Das werden wir uns alles nochmal im Detail anschauen. Haben also diese Art von Hochschulart mit abgefragt. Das könntest du jetzt an meinem Gesichtsausdruck sehen, es kommt ein bisschen Luft auf in diesem Raum. Und wo sind wir momentan aufgestellt? Wir haben hier die Deutschlandkarte eingeblendet. Sie sehen hier, wo ungefähr unsere Hauptteilnehmenden sitzen. Je dunkler grün es eingefärbt ist, desto häufiger sind sie vertreten. Wir haben deswegen auch noch ein paar Herausforderungen zu bewältigen. Das ist insbesondere, dass wir Mecklenburg-Vorpommern und Brandenburg noch so gut wie nicht in der Erhebung haben. Ich glaube, in Brandenburg sind es aktuell 3. Das Saarland ist mit 2 Personen vertreten, also ich denke, da können wir noch ein bisschen nachsteuern und müssen es auch tun. Gucken wir uns an, was haben die Studierenden über sich als Personen gezeigt? Die Migrationsgeschichte ist hier ein wichtiges Thema. Wir haben fast ein Viertel, das sich mit Migrationsgeschichte eingebracht hat. Und interessant auch für uns, das haben wir noch nicht differenziert, ob staatlich oder privat, wie der AkademikerInnenanteil oder der Arbeiterkindanteil ist, ArbeiterInnenkind, Entschuldigung. Für uns kommen wir jetzt zu der ersten großen Herausforderung. Wir haben einen sehr, sehr starken Bias in der Erhebung. Und zwar liegt es, glaube ich, auch ein bisschen an unserer Profession, dass wir hier eher im linken Spektrum zu verorten sind. Das heißt also, wir haben hier die roten Farben, das

0: sind keine Warnungen, das war jetzt eher so ein Spiel mit sozialistischen Farbgebungen. Und das Blaue entsprechend auf der anderen Seite. Das heißt, wir haben hier einen sehr, sehr starken Bias in Richtung linke Studierende. Das ist für unsere Ergebnisse dann uns insbesondere nochmal sehr relevant. Und wir haben nur sehr wenige Studierende, aber haben sie auch, die sich als eher rechts und rechtsextrem identifizieren. Sie sehen es hier eingeteilt in welche sind die relevantesten Parteien, die die Studierenden für sich bei der nächsten Bundestagswahl wählen würden. Und auf der rechten Seite diejenigen, die offensichtlich am unwichtigsten sind. Und unter ihnen ist eben auch die AfD. So, und jetzt kommen wir so langsam in das Eingemachte der Studie. Das sind hier Items aus der Mittelstudie selbst, die wir dann unseren Studierenden vorgelegt haben. Und nochmal zur Wiederholung, ich zeige hier nur diejenigen Items, die 5% und mehr an Zustimmung erhalten. Also wir haben es hier mit abwertenden Aussagen zu tun, die eine bestimmte Gruppe mit bestimmten Eigenschaften markiert. Ich lese es vor, wer irgendwo neu ist, sollte sich erstmal mit weniger zufrieden geben. Darin sind einige Implikationen. Vor allem bedeutet es für uns, dass wir in der sozialen Arbeit eine Ungleichheit akzeptieren, wenn wir dieser Aussage zustimmen. Das ist das, was wir hier auch mit der gruppenbezogenen Menschenfeindlichkeit nicht nur als theoretisches Konzept, sondern eben auch mit den Items messen wollen. Also wo haben wir es hier mit Vorstellungen zu tun, die Ungleichheit und Unwertigkeit und Gleichwertigkeit von Menschen fördert, zustimmt, akzeptiert? Sie müssen, wenn Sie heute den Items folgen, also diesen einzelnen Fragen folgen, immer auch ein bisschen diesen Graubereich in der Mitte im Blick behalten. Wir haben auf der linken Seite die Zustimmung im Blauen, das sind in diesem Fall bei dem Item 7,5%. Das sind explizite Zustimmungen zu dieser Aussage. Aber der Graubereich ist auch interessant, weil die Formulierung war teils, teils. Es gibt also Situationen, in denen sich immerhin 20% der Studierenden durchaus auch vorstellen können, dass das eine Möglichkeit ist, eine sozialpolitische Möglichkeit wäre. Oder zumindest ist es am Rand des Denkbaren. Vielleicht, wenn bestimmte Bedingungen erfüllt sind. Aber das haben wir natürlich nicht nach Begründungen nochmal extra gefragt. Ja. Es ist also hier als ein erstes Bild zu verstehen. Und diese Logik, ein Item zu einem Konstrukt, einem Thema, das haben wir für insgesamt 31 Fragen gemacht. Gut. Ich sage noch eine Kleinigkeit zu der nächsten Zeile. Wir haben auch Fälle entwickelt, zusammen mit Studierenden und PraktikerInnen aus der sozialen Arbeit, wo wir uns Handlungssituationen aus dem Alltag angeschaut haben. Und wir haben versucht, die entsprechend in die Logiken der Mittelstudie einzubringen. Und das ist hier gemeint, wenn wir sagen, die vignierte etablierten Vorrechte. Da ging es vor allem darum, in der Wohnungslosenhilfe zu schauen, was ist denn eigentlich, wenn bei uns ein Zimmer frei wird, eher an Deutsche vergeben, an die, die Deutsch gelesen sind, oder halten wir das eher offen? Und da haben eben 6,1% der Studierenden zugestimmt zu sagen, ja, lieber erstmal an Deutsche vergeben. Ja, und so geht es jetzt in einem kleinen Ritt durch die unterschiedlichen Themenkomplexe, die wir hier einbringen wollen. Ich kann das immer sehr schlecht lesen. Die Bundesrepublik ist, und das finde ich hier interessant, die Bundesrepublik ist durch die vielen Ausländer in einem gefährlichen Maß überfremdet. Wir haben in den Fragen, oder wir haben 1:1 die Fragen aus der Mittelstudie übernommen und haben sie auch nicht gegendert, auch weil ich denke, dass das eine politische Botschaft transportiert und wir wollen hier nicht noch selber einen Bias kreieren. Wir nehmen die validierten Items aus der Mittelstudie. Deswegen nicht irritieren lassen. Aber, also, ich gehe mal in die Details. Wir haben hier 6% Zustimmung, etwa 10%, die sagen, vielleicht, mal schauen. Und immerhin, das ist auch die gute Nachricht, die ich hier an vielen Stellen mitbringe, sehr, sehr viele Studierende, die sich mit wenigen Ausnahmen stark gegen gruppenbezogene Menschenfeindlichkeit äußern. Und das ist die gute Nachricht.
1: Aber darf ich mal ganz kurz die schlechte Nachricht auch nochmal unterstreichen? Das sind 6%, also das heißt 6 Studierende von 100 Studierenden, je nachdem, wie viel man im Semester, im Wintersemester so als StudienanfängerInnen hat, sind das halt 6 bei 100 Studierenden, wenn man die anderen dazu nimmt, 16. Das ist dann schon eine doch so große Zahl, dass man nicht einfach sagen kann, das ist für uns irrelevant. sondern genau. Das ist schon, sind schon Aussagen, sind schon Positionierungen, die ja auch sehr deutlich und klar sind. Sie sind nicht misszuinterpretieren. Wer da Ja sagt, wollte dazu Ja sagen. Und wer sagt, ja, Überfremdung ist schon ein Thema, vielleicht ein bisschen, vielleicht nur unter besonderen Bedingungen, der denkt zumindest in der Kategorie von Überfremdung und wir und die anderen, die da nicht reingehören. Und das ist zumindest etwas, was das eine ist eine politische Sache, das andere ist eine berufsethische, sozialarbeiterische Professionalisierungsfrage, die dadurch auf jeden Fall hart angegriffen ist. Einfach als Standpunkt, den es dazu gibt.
0: Und den wollen wir, und das ist so eine Zielsetzung der Studie gewesen, eben mal sichtbar und quantifizierbar machen. Denn das ist tatsächlich noch ein Dunkelfeld. Wie sieht es da in der sozialen Arbeit als Profession, die auch im Selbstverständnis, das meinte ich eingangs, sich eigentlich eher zugewandt zu den Menschen versteht, die sagt, wir haben Menschenrechte, die sind uns wichtig und in unserer Gesellschaft gilt eine Gleichbehandlung, eine Gleichberechtigung, da gilt der Gleichheitsgrundsatz. Und das sind all die Fragen, die wir hier noch haben und die werden noch verschärft, wenn wir gleich in den Bereich Antisemitismus kommen. Wir haben natürlich auch immer mit Herausforderungen zu kämpfen. Wir sehen das an dem mittleren Item. Ja, also es gibt einfach einige Themengebiete, bei denen gibt es eine ziemlich große Spreizung bei den Antworten. Da müssen wir mal schauen, woran lag das. Hier vermuten wir, dass es an der Item-Formulierung lag. Beim Antisemitismus haben wir andere Theorien. Und jetzt kommt das Interessante. Wir sind, wie gesagt, ganz am Anfang der Auswertung. Auch die inferenzstatistischen Auswertungen, die kommen alle noch. Die werden Sie im Laufe des Jahres sicherlich irgendwo veröffentlicht finden. Aber wir haben mal ein paar Details versucht, miteinander ins Verhältnis zu setzen. Die erste Kleinigkeit, die wir uns überlegt haben, wie sieht es denn regional aus? Wie gibt es hier Unterschiede zu sehen in den Daten? Das gleiche Item, also ich lese es nochmal vor. Die Bundesrepublik ist durch die vielen Ausländer in gefährlichem Maß überfremdet. Da sehen wir in Berlin von den 58 Teilnehmenden, die aus Berlin rein teilgenommen haben. Da geht es um den Studienort, nicht um den Wohnort. Das ist nochmal gerade in Berlin eine Besonderheit. Berlin hat sehr, sehr hohe Mieten. Viele Studierende kommen aus dem Umland. Also das, da müssen wir nochmal genauer nachjustieren. Aber prinzipiell haben wir Berlin auch rausgenommen, einfach um ein klareres Bild zu bekommen. Das ist halt auch der Effekt einer Großstadt. Man hat auch da einen AfD-Anteil, der deutlich kleiner ist, als gerade wenn man über die Stadtgrenze hinausgeht. Also Berlin hat 8,6% eingebracht und das ist das Paradoxe. Sehr, sehr hoch. Das sind die höchsten Werte. Klar, es ist eine kleine Fallzahl, also wenige Studierende, die sich zu diesem Item zustimmend stellen, fallen hier ins Gewicht. Deswegen meine ich auch, wir müssen noch statistische Auswertungen machen, um zu gucken, sind das signifikante Unterschiede oder relativiert sich das? Was finden wir hier in den Daten? Trotzdem noch zu Ost und West. Auch hier ein paradoxes Verhältnis. Und wir nehmen auch an, dass die nächste Folie uns da ein Stück weit Antwort bieten kann.
2: Jetzt.
0: Ja. Wir haben uns nämlich nochmal angeschaut, wie sieht es denn aus mit dem Wohnort der Studierenden? Da haben wir getrennt zwischen der Großstadt, der Stadt und einem eher ländlichen Gebiet. Ich habe das jetzt grob zusammengefasst. Wir hatten insgesamt 5 verschiedene Arten, die Studierenden dort auswählen konnten. Und wir sehen hier ganz klare Tendenzen, dass je ländlicher, desto eher finden diese Aussagen der Überfremdung Zustimmung. Was ein interessanter Effekt ist, weil eigentlich müsste man ja sagen, in Studien wird es ja auch gezeigt, gerade im ländlichen Raum ist der Migrationsanteil in der Bevölkerung eher gering. Und auch hier finden wir hier bestätigt, gerade dort im ländlichen Raum sind es eher abwertende Haltungen. Auch hier gleiches, was ich hier vorhin eben erzählt habe. Die Fallzahlen sind natürlich deutlich geringer. Wir müssen noch testen, ist das was Belastbares? Aber das sind erstmal deskriptive Erfassungen. Und jetzt kommen wir zu einem schwierigen Thema. Wir haben uns auch lange Gedanken gemacht und werden uns auch noch sicherlich das Jahr über Gedanken machen und vielleicht auch nachher darüber diskutieren können. Es gibt das Thema Antisemitismus und wir haben 4 Items dazu abgefragt und 3 davon sind hier auffällig geworden, insbesondere das mittlere Item. Hier zeigt sich eine sehr, sehr starke Positionierung der Studierenden zu diesem Satz, was der Staat Israel, ich lese es mal von dort, das ist leichter, was der Staat Israel heute mit den Palästinensern macht, ist im Prinzip auch nichts anderes als das, was die Nazis im Dritten Reich mit den Juden gemacht haben. Jetzt kann man natürlich sagen, es hat sich sicherlich eine Menge getan, weltpolitisch, Israel-Palästina-Konflikt, der Krieg, das Massaker, was angerichtet worden ist. All diese Schwierigkeiten

0: stecken hier als politische Sachen mit drin. Aber da wird uns der Aljoscha, und das ist das Gute dran, nachher einiges noch zu sagen können. Denn die Studierenden haben uns zahlreiche Antworten insbesondere zu diesem Thema hinterlassen und haben selber gesagt, wir möchten da differenziert sein. Wir wollen nicht einfach sagen, hey, das ist so ein plakativer Spruch, sondern wir möchten da noch mehr zu sagen. Das kann der Aljoscha uns dann nachher genau
1: erklären. Aber hier kann man schon eine Sache sagen. Es ist jedenfalls sehr interessant, dass es so extrem starke Unterschiede gibt zwischen den drei Items. Wenn man sich die anguckt, die anderen, die da sind die Zustimmungsraten auch erschreckend hoch, aber deutlich niedriger. Also gibt es etwas, wo eine Positionierung zum Nahostkonflikt stattfindet, und da müssen wir nochmal ein paar Sachen diskutieren. Aber wie gesagt, erst gleich.
0: Genau. Sie sehen auch die Schwierigkeit in der Item Non-Response, also sehen die Fallzahlen, die ich drunter geschrieben habe. Wir haben bei den anderen Items 760, 61 und 765. Aber gerade bei dieser Aussage, die ich eben vorgelesen habe, da fällt es auf 720 Teilnehmende. Auch ein Hinweis darauf, dass Studierende hier eher Schwierigkeiten haben, sich zu positionieren, schon im insgesamt als Ausgangspunkt und dann natürlich auch in den Daten selbst, wenn das gedrittelt ist. Also hier haben wir richtig Positionierungsherausforderungen. Und kommen wir nun zu dem, ja, eigentlich vollen Zirkel, den ich da schlagen wollte. Wir sind jetzt hier bei den letzten abwertenden Items und hier geht es vor allem erstmal um Arbeitslose. In unserer explorativen Studie, die wir 23 durchgeführt haben, mit geringeren Fallzahlen, da ist uns in diesem Bereich auch noch aufgefallen, dass die Abwertung von obdachlosen Menschen eine ziemlich starke Rolle gespielt hat. Also das, da war die Stadtbilddebatte halt noch nicht, aber das Item lautete sinngemäß, bettelnde Obdachlose sollten aus dem Straßenbild entfernt werden. War es Stadtbild? Straßenbild? Egal. Ja. Sollten aus dem Stadtbild entfernt werden, sage ich jetzt mal. Und da gab es immer noch die Auffälligkeiten bei den Studierenden. Heute, jetzt, ist es nicht mehr so. Dafür sind verstärkt Abwertungen gegen arbeitslose Menschen aufgetreten. Sie sehen es hier in den Aussagen. Die meisten Arbeitslosen sind nicht wirklich daran interessiert, einen Job zu finden. Sie machen sich auf Kosten der Gesellschaft ein bequemes Leben. Das ist ja auch aktuell durch bestimmte PolitikerInnen wieder auch in die Debatte gekommen, muss man sagen. Und EmpfängerInnen von Sozialhilfe und Bürgergeld neigen zu Faulheit. Also wir haben hier die ganzen Stigmatisierungen, die Vorurteile, die Abwertungen mit drinstecken. Und das ist auffällig, das sind die stärksten, neben dem Antisemitismus, die stärksten Items an Abwertungen, die wir in der Studie aktuell jedenfalls haben. Nochmal, das ist der Stand 18.06., also wir haben noch ein bisschen Zeit vor uns und wir müssen auch in einigen Bundesländern nachakquirieren, das wird sich vielleicht auch nochmal schieben. Aber ganz im Prinzip ist es auch hier das Lauffällige, erstens viel Zustimmung und noch mehr Graubereich. Also gibt hier viele Bedingungen, die Studierende sicherlich im Kopf haben, wenn sie sagen, ach ja, der Totalverweigerer, die Totalverweigerin, da fände ich es schon fair. Aber sie wollen ja vielleicht auch nicht alle Obdachlosen, Arbeitslosen in einen Topf werfen. Das müssen wir auch hier wieder zusammenbringen mit den Antworten, die die Studierenden uns hinterlassen haben. Wir haben auch hierzu, letzter Gedanke, eine Vignette erstellt. Da wissen wir auch noch nicht genau, in welche Richtung das gehen wird. Wir haben ein differenziertes Bild. Da war die Frage, eine arbeitslose Mutter. Wir merken, dass etwa ein Drittel, ein bisschen mehr, durchaus auffällig ist, was die reine Zustimmung angeht. Und da ist der Teils-Teils-Anteil noch nicht drin. Und wir haben einige Themengebiete, die ganz, ganz besonders deutlich hervortreten bei den Studierenden als ein Thema der Abwertung. Das ist der obere Part. Und ein differenzierteres Bild bei den anderen. Ich sage differenziert, weil wir durchaus merken, dass, naja, wir haben jetzt den 5%-Wert, um hier in diese, um hier aufgenommen zu werden, willkürlich gesetzt. Wir haben sehr viele Items, die so an der 4,8-4,9%-Grenze kratzen in den anderen Themenbereichen, die ich hier unten aufgeschrieben habe. Es gibt sehr wenige Themenbereiche, die fast gar nicht auffällig sind, unabhängig vom Migrationshintergrund, von der Herkunft der Studierenden, also auch Klassismus oder was hatten wir noch, Geschlechtsdifferenzen. Auch da sehen wir dann weniger Items, bei denen das gar keine Rolle spielt. Aber prinzipiell sind zumindest teilweise auch in den unteren Konstrukten, also Themen, Auffälligkeiten zu sehen. Aber das werden wir erst genau wissen, wenn dann am 31.07. die Studie abgeschlossen ist.
1: Ja.
0: Das war es erstmal von meiner Seite aus zur reinen Explosion.

0: zur rein deskriptiven Auswertung.
1: Ja, dann komme ich zu dem qualitativen Teil. Bei den Vignetten haben wir hinterher den Teilnehmenden die Möglichkeit gegeben, ihr Antwortverhalten zu begründen. Und wir haben am Ende nochmal ein, möchten Sie uns etwas Allgemeines mitteilen, offene Antwortmöglichkeiten gehabt. Das wird genutzt. Das heißt, wir haben da jetzt, Stand heute, so ungefähr 4000 Antworten, die wir auswerten dürfen, müssen auch. Und das eine, was wir schon angesprochen haben, das fand ich sehr interessant, das mit dem Thema Antisemitismus. Ein Studienteilnehmer hat, ich lese es einfach mal vor, diese Antwort oder diese Positionierung aufgeschrieben. Ich finde die Frage, ob die Regierung Israels eine Aversion gegenüber Juden auslöst, fälschlich formuliert, denn bei mir löst das, was Israel tut, eher eine Aversion gegenüber Zionisten aus. Und ich finde, da muss klar unterschieden werden, das Judentum ist eine Religion, Zionismus ist eine religiös begründete Staatsform. Ich verurteile ja auch nicht Muslime, nur weil eine radikal-islamistische Gruppierung Terroranschläge verübt. Die sprachliche Abgrenzung ist in diesen Fällen sehr wichtig. Das ist die elaborierteste Positionierung. Es gab ähnliche Äußerungen, die quasi gemerkt haben, dass sie sich nicht so positionieren wollen, es geht um Juden, Israel, die aber eine Positionierung gegenüber der Politik Israels machen wollten. Und jetzt ist die Frage, ob das eine Erklärung oder ein Beitrag zur Erklärung ist, warum auch dieses Item so einen extrem starken Ausreißer hat, eben im Unterschied zu den anderen klassischer antisemitisch kodierter Themen. Also das ist noch eine Frage, wir wissen das noch nicht genau, aber das ist zumindest interessant zu sehen, zu lesen und das sich anzuschauen. Und es ist ja auch ein gesellschaftspolitisch durchaus umkämpftes Thema. So, das ist das eine, was ich sozusagen sagen wollte für das, wofür sind auch die offenen Antworten wichtig für uns, dass wir dort die Begründungsmuster finden. Und dann haben wir eine Sache gemacht bei den Vignetten, dass wir bestimmte professionelle Situationen aufgenommen haben, in denen bestimmte gruppenbezogene Menschenfeindlichkeitseinstellungen vorhanden sind. In diesem Fall Fremdenfeindlichkeit über sprachliche Marker oder Linguizismus, also an der Sprache ausgedrückte rassistische Einstellungen, je nachdem. Da gibt es in der Wissenschaft so ein bisschen unterschiedliche Definitionen. Was wir genommen haben, die Vignette. Sie arbeiten in einer Grundschule und begleiten Kinder. In ihrer Klasse gibt es unterschiedliche Nationalitäten und einige Kinder können bereits aus dem Elternhaus Französisch oder Englisch, was die Klassenlehrerin sehr positiv für die kognitive Entwicklung der Kinder deutet. In der Pause hören Sie die Klassenlehrerin zu zwei Kindern sagen, hier wird kein Türkisch gesprochen, wir sind hier in Deutschland. Das ist quasi die Situation, wie man sie sich vorstellen kann, in einer Ganztagsschule oder in einem Hort, je nachdem, wie das dort organisiert ist. Und was haben wir hier? Wir haben 4,6% Zustimmung allgemein. Wir haben 10% so ein Teils-Teils. Das heißt, wir haben wieder so ungefähr 15%, die sich dort Argumentationsmuster vorstellen können, wo man sagt, ja, das ist richtig, Türkisch soll man nicht sprechen. Diese 4,6, das ist je nachdem Großstadt, Kleinstadt immer so ein bisschen am Schwanken, aber das sind so die Zahlen.
0: Vielleicht eine kurze Ergänzung, das ist tatsächlich hier an der Stelle wichtig, das bricht zwar unsere 5%-Regel, die wir bislang geführt haben, aber gerade in dem Bereich der Differenzierung nach Region und Stadt ist dieses Item besonders auffällig. Also da sind insbesondere die einige, die auch deutlich höher liegen, 6% und mehr.
1: Genau, wir haben jetzt 773 Antworten bisher für dieses eine Item. Machen dort eine qualitative Inhaltsanalyse als Auswertung in Anlehnung an Kukac und induktive Kategorien werden dort gebildet und das Ganze unterstützt mit Max-QDA. Das kurz zu dem Methodenteil. Interessant ist, wir haben uns angeschaut, wie ist eigentlich die Begründung und die Zustimmung und Ablehnung zu dieser Positionierung. Und wir finden, dass die Ablehnung dieser Aussage eine hohe Motivation ist, eine Begründung dafür aufzuschreiben. Die nimmt immer mehr ab. Bei denen, die teils sind,

0: die also am spannendsten wären, die antworten am wenigsten, dort sind 60%. Aber auch bei denen, die eine Position vertreten, die wir in unserer Studie als gruppenbezogene Menschenfeindlichkeit werten würden, wollen eher nicht begründen, warum sie sich so positioniert haben. Also bei denen, die voll und ganz zustimmen, sind 66,7%, die es überhaupt total ablehnen, 83,6%. Da sieht man schon, das ist eine Tendenz zu nicht in den Diskurs treten wollend und sei es nur mit zwei Sätzen in schriftlicher Form, dass es das dort gibt. Wie argumentieren die? Eine Ebene ist, dass die Lehrerin kritisiert wird. Manchmal sehr kurz, geht's noch? Fragezeichen, Ausrufezeichen ist so die kürzeste Form. Im Prinzip wird gesagt, das ist rassistische Diskriminierung. Das wiederholt sich als Muster, also als Zurückweisung der Lehrerin. Doppelmoral wird aufgegriffen. Also wenn man Französisch oder Englisch positiv findet als eine zweite Sprache, mit der ein Mensch aufwächst, dann kann man doch nicht Türkisch als eine Sprache mit ablehnen. Das geht nicht. In eine ähnliche Richtung geht es mit Gleichwertigkeit von Sprachen. Türkisch ist, sollte nicht anders behandelt werden. Es wird auch ein Problem vermutet. Also es gibt gar kein Problem, nämlich wenn Kinder sich untereinander mit einer anderen Sprache unterhalten als Deutsch oder gerade das ist, was die Lehrerin vielleicht negativ konnotiert, wird hier positiv festgehalten. Bilingualität ist gut und förderlich in der kindlichen Entwicklung. Das sind so die typischen Argumente, die gebracht werden, um die Klassenlehrerin in diesem Fall zu kritisieren. Etwas, das ist denn der Graubereich. Interessanter ist, nämlich, dass quasi professionell argumentiert wird, um Kindern die Nutzung des Türkischen in dem Fall zu unterbinden. Nämlich, wenn Kinder in Deutschland leben, sollten sie auch Deutsch sprechen können und dies tun, kann man sagen, ja gut, es ist bestimmt sehr hilfreich, die deutsche Sprache zu erlernen, aber was hat es damit zu tun, eine andere Sprache auch zu nutzen? Aber gut, das ist halt die Überlegung. Dann auch in diesem Bereich, es sollte die deutsche Sprache gesprochen werden, gerade für die Kinder, die Türkisch sprechen, ist das gut. Dann wird über Ausgrenzung von deutschen Kindern gesprochen, weil die könnten es komisch finden, wenn Türkisch oder Französisch gesprochen wird. Also der antwortende Mensch dort hat die Differenzierung der Klassenlehrerin nicht mitgemacht, sondern hat einfach gesagt, Deutsch ist die Leitlinie, das soll gesprochen werden, weil sonst sind ja die Kinder, die nicht Türkisch, Französisch, was auch immer sprechen, vielleicht ausgegrenzt. Und in diesem Sinne auch, sie sollten Deutsch sprechen, egal ob sie es können oder nicht, muss man dazu ja sagen, weil sonst nämlich deutsche Kinder ausgegrenzt werden. Das ist so, das haben wir unter Schleier der Professionalität als Oberkategorie genannt, weil hier versucht wird, fachlich zu argumentieren. Gegen Mobbing an Schulen, klar, das wollen wir alle. Ausgrenzung ist schlecht, Sprache lernen ist gut, sich verständigen können ist wichtig. Also mit solchen Argumentationen wird hier im Prinzip die Nichtverwendung einer zentralen Sprache durch die Kinder begründet. Ja, und dann gibt es auch die eindeutig sich positionieren. Ich lese mal vor. Wenn man in einem anderen Land zur Schule geht, sollte man sich der Nationalität anpassen und versuchen, weniger in seiner Muttersprache zu sprechen. Oder Muttersprache kann zu Hause gesprochen werden, es ist sonst eine Art von Ausgrenzung und keine Anpassung an das Land. Also hier wird quasi eindeutig der professionelle Rahmen verlassen. Es geht nicht mehr darum, was ist gut für die kindliche Entwicklung, was sind Schwierigkeiten, wie geht Klassengemeinschaft, wie geht Schulgemeinschaft oder sowas in der Art, sondern es wird quasi gesagt, als Land, als Nation, ist die Einpassung und Unterordnung zu fordern. Das ist von denjenigen, die von den Kindern eben zu leisten. Und daran gemessen vergehen sie sich, wenn sie Türkisch sprechen, als Beispiel. So, und das kommt nicht so irrsinnig oft vor. ich hüpfe mal ganz kurz nochmal zurück. Das sieht man ja auch, knapp 5% sind da die Zustimmungsraten. Aber es gibt eben diese Argumentation, die quasi an der Sprache die Unterordnung ins deutsche Land quasi fordert und das gegenüber den Kindern dann letztendlich verlangt, dass es durchgesetzt wird. So, das sind die, das ist ein so ein Thema. Wir haben jetzt ja mehrere Vignetten, aber das ist quasi die bisher erkennbare Argumentations- oder sind die erkennbaren Argumentationsfiguren. Bei den anderen Items entsprechend unterschiedlich. Genau. Jetzt, also das zu dem qualitativen Teil und eine Frage, die uns beide und auch im Austausch mit Kolleginnen und Kollegen natürlich immer umtreibt, ist, was machen wir denn jetzt, weil unser Job ist ja neben dem Forschen auch die Lehre. Und wir müssen davon ausgehen, dass wir Studierende haben, die professionswidrige Einstellungen vertreten. Nicht nur einer, nicht nur zwei Leute, sondern das gibt es. Wir müssen noch mal gucken, wir werden noch eine Berechnung dazu machen, eine Clusteranalyse, wo wir uns anschauen, wie groß die Gruppen wirklich sind. Es ist auch nie bei allen immer alle, bei meistens nicht, dass sie bei allen Sachen gruppenbezogene Menschenfeindlichkeitspositionen vertreten. Das ist noch eine Frage, aber wir können sagen, 5% Pi mal Daumen plus nochmal so 10% pro Thema jeweils, wo wir zumindest die Basis des professionsethischen Selbstverständnisses verlassen haben. So, das ist die Lage. Und dann gibt es dazu Positionierungen, Praktiken, die man machen kann. Es gibt Kolleginnen und Kollegen, die bestimmte Äußerungen untersagen oder es zumindest versuchen und sagen, das ist außerhalb des Diskursiven, außerhalb des Diskursfeldes, das hat die Begrenzung, das hat den Nachteil, das verändert natürlich überhaupt nichts und als Lehrender ist es nun mal irgendwie mein Anspruch, Wissen zu vermitteln, Haltung zu entwickeln, zumindest, das kann ich natürlich nicht, aber zumindest einen Beitrag dazu zu leisten, dass Studierende sich dort drinnen positionieren und entwickeln können. Das heißt, es hat einen Widerspruch, wenn man Äußerungen, Positionierungen verbietet, kann man mit ihnen nicht mehr gleichzeitig ins Gespräch kommen.
1: Ja, das wollte ich gerade ergänzen, weil es ja auch ein Machtverhältnis nutzt, was existiert. Und insofern kommst du damit ja gar nicht mehr in das Gespräch, sondern es ist das Ablehnen und damit ist das auch nicht mehr adressierbar.
0: Genau. Dann, das letzte war so ein Kollege, der das mal gesagt hat, sanktionieren durch Noten, das ist schwierig. Aber ich lasse das mal einfach da stehen, das ist auch eine Äußerung, die es gegeben hat. Eine Konfrontation mit Professionsethik, also wie das zum Beispiel die DBSH, der DBSH aufgeschrieben hat, wäre eine Möglichkeit, die aber auch einen Widerspruch enthält, weil ein Menschen, der diese ethische Grundlage nicht teilt, wird es nicht überzeugen, dass ein anderer Mensch eine andere ethische Grundhaltung hat. Das heißt, dort gibt es dann im schlimmsten Fall oder in einem gewissen Fall eine, du siehst es so, das ist deine ethische Begründung, ich habe eine andere. Was machen wir denn jetzt? Gut, das ist dort die Widersprüchlichkeit.
1: Ich kann auch an der Stelle mal einen Studenten von mir zitieren, der gesagt hat, schon jetzt ein bisschen her, das ist doch eigentlich nur ein Verein der DBSH, oder? Also meine Meinung ist doch auch wichtig. Und das ist halt da die Art, wie dann auch die Ethik abgewiesen wird. Dieser Pluralismus, der da als Anforderung drin steckt, der wird da deutlich.
0: Genau, dann als weitere Möglichkeit Dekonstruktion falscher Annahmen und Begründungsmuster. Also in dem Fall von den Arbeitslosen. Arbeitslose haben eigentlich kein Interesse daran, einen Arbeitsplatz zu finden.

0: Es beinhaltet den Widerspruch, dass wir damit Themen einen Raum einräumen, den wir vielleicht gar nicht unbedingt immer diesen Raum einräumen möchten. Weil wir zum Beispiel eine Veranstaltung haben, wo es eigentlich nicht darum geht. Also Praxisbeispiel. Ich lehre unter anderem aktuell in diesem Semester die Veranstaltung Quantitative Forschungsmethoden. Und ich weiß, dass dort zwei Studierende sind, die AfD-Wählerinnen sind. Jetzt ist es aber erstmal, ein Mittelwert ist nun mal ein Mittelwert. Wie adressiere ich das? Es gibt Möglichkeiten, natürlich. Es gibt die Quantitative Critical Race Theory Diskussion, die in den USA sich fragt, wie man das eigentlich quantifiziert abfragt. Und natürlich reproduzieren Umfragen auch Machtverhältnisse. Natürlich kann man das adressieren. Es ist aber in gewisser Hinsicht ein Sprengen der Veranstaltung, wenn ich nur noch dieses Thema behandle. So, also insofern muss man da überlegen, so sehr ich das richtig finde, in die Diskussion zu gehen und den Streit zu suchen, gehört eben auch dieser Widerspruch mit dazu.
1: Und vielleicht noch ergänzend, wir wissen ja auch aus anderen Zusammenhängen, Gil Weber, Bische, die gesagt haben, auch die Studierenden, die es gibt, die sind eher die ruhigen, auch hier in quantitativen Methoden, die ja wirklich politisch in dem Sinn erstmal nichts an sich haben. Da sind es dann auch die entsprechenden unauffälligen Themen. Da wird es um das Kindeswohl gehen und was auch immer. Da geht es jedenfalls weniger dann um irgendwelche politischen Haltungen, die sich dann in den selbst kreierten Umfragen der Studierenden ausdrücken.
0: Ja, wobei ich dazu sagen möchte zur unpolitischen quantitativen Forschung. Ich habe auch ein Interview gerade gemacht mit einer, die soziale Arbeit macht, mit Romja. Und die berichtete von einem Jugendamt, wo quasi Armut und der ethnische Hintergrund als Kindeswohlgefährdung gelesen wurde. Also die haben quasi gesagt, ja, die ist ja arm in diesem Fall, das ist eine Kindeswohlgefährdung und das finden diese Jugendamtsmitarbeitenden immer nur bei denen, komischerweise. Ich lasse mal die Stadt weg, aber das ist durchaus üblich in der Studie Rassismus in Institutionen, die ja vor kurzem erschienen ist, wird ein sehr ähnlicher Fall berichtet. Also das gibt dort auch, also mit Kindeswohlgefährdung, das ist eine Argumentationslinie, wie rassistisch motivierte Eingriffe in Familien ja thematisiert werden. Das muss man einfach wissen. Auch Kindeswohlgefährdung ist dann nicht unpolitisch. So, das Letzte mit einer Frage, mit einem Fragezeichen, vielleicht aktuell noch nicht ganz so relevant, verändert sich vielleicht. Innere Immigration ist natürlich auch ein Thema, das immer mal wieder mitschwingt, je nach Ort. Aus den USA kennt man das verhältnismäßig viel, dass Professorinnen und Professoren dort ihre Lehre einfach ändern, weil es in Texas zum Beispiel gesetzlich festgehalten ist, dass es nur zwei biologische Geschlechter gibt. Denke ich mir mal, wenn ihr ein Gesetz dafür braucht, wird es wahrscheinlich nicht stimmen. Aber gut, das sind natürlich Themen, die, es gibt ja gerade auch zum Beispiel Forschung aus Mecklenburg-Vorpommern, Österreich und Ungarn zusammen. Und da ist dann durchaus die Frage, wie Sozialarbeitende oder eben Lehrende an Hochschulen in gewissen umkämpften Situationen sich positionieren. Das ist sicherlich auch eine Strategie.
1: Und sie hängt ja auch gar nicht selten mit Bedrohungslagen zusammen, die man sich ja auch klar machen muss, die durchaus da passieren können. Und das ist ja auch schon passiert.
0: Ja, und zwar sowohl das durch die staatlichen Institutionen, die es geben kann, als auch durch abgeschraubte Schrauben am Rad des Autos oder was auch immer da passiert. Ja, genau, also diese Fragen, die sind auch für uns erstmal in Anfängen der Diskussion. Wir haben mit Kolleginnen und Kollegen Workshops mal gemacht, stehen in Austauschen. Wir haben da keine Antworten, sondern mehr Fragen. Aber Fragen, die sicherlich umso dringlicher werden, je mehr man in die Zukunft schaut, auch wenn das mit der Glaskugel und so manchmal nicht so gut klappt. Aber wir wissen ja, dass wir jetzt in umkämpften politischen Zeiten leben. Genau, da kommt also auch noch einiges auf uns zu. Das ist quasi der Bezug des Ganzen auf uns als Lehrende. Ja.
1: Und wer uns unterstützen möchte, der kann bis zum 31.07. sich natürlich als Lehrerkraft, als lehrende Person gern noch mit den eigenen Studierenden einbringen. Unsere Erfahrung war, dass es auch eine hohe Motivation gibt, wenn die Studierenden

0: Studierenden erst kurz über die Studie informiert werden. Können Sie auch gerne mal in einer Veranstaltung zuschalten, darüber informieren, was wir vorhaben und auch vielleicht diese etwa 10, 15 Minuten dauernde Umfrage mitmachen.
1: Ja, das ist besonders deswegen wichtig, weil wir nicht nur AktivistInnen haben wollen und deswegen auch sowas wie in der Lehre Raum am Räumen hilfreich ist, um auch diejenigen mitzugewinnen, die sonst vielleicht, sagen, nein, jetzt ist Freibad oder was auch immer, was natürlich irgendwie motivational vollkommen in Ordnung ist, aber für die Stabilität der Ergebnisse wäre das schon sehr schön.
0: Und auch wer mit uns in Kontakt bleiben will, wie gesagt, morgen machen wir hier an der Hochschule auch einen Workshop zum Thema Dekonstruktion von bestimmten Aussagen, die im Rahmen Wahlkampfes der AfD, insbesondere hier in Sachsen-Anhalt, aufgefallen sind. Wie gehen wir damit um? Was sagt man dazu? Wie setzen wir Irritationen? Und wer darüber auch mit uns ins Gespräch kommen möchte, wir haben da unsere E-Mail-Adressen eingeblendet. Das können Sie also jederzeit tun, auch wenn Sie die Präsentation beispielsweise haben möchten.
1: Ja, damit sind wir als Redende erstmal am Ende unseres Teils angekommen und ich hoffe, es war interessant und ja, alle Fragen, Raum dafür sollen jetzt gestellt werden.
0: Dankeschön.
2: Ja, sehr geehrtes Publikum, nun sind Sie gefragt und ich würde zu Beginn einfach mal aus dem Chat kurz vorlesen. Und zwar gibt es einmal die Rückmeldung, ein toller Beitrag, vielen Dank. Der Dank gebührt euch.
1: Danke.
2: Und die gleiche Person hat auch geschrieben, wie traurig, dass ausgerechnet Sozialarbeiterinnen sich so positionieren. Ich dachte gerade, Sozialarbeiter würden sich für andersdenkende und hilfsbedürftige Menschen einsetzen. Ich glaube, das war auch ein bisschen so unsere Überlegung, dieses Forschungsprojekt eben auch vorzustellen. Weil ich glaube, es gibt immer so diese Erwartung und dann sieht man doch die Ergebnisse. Ja, liebes Publikum, gibt es Fragen Ihrerseits an die
0: Vortragenden? Vielleicht ganz kurz zu diesem Kommentar, das ist sehr schön, das freut mich sehr. Andreas Zick, der die Mittelstudie gemacht hat, hat dazu eigentlich im Wesentlichen einen sehr schönen Satz gesagt, nämlich, auch die soziale Arbeit, die gehört eben zur Mitte der Gesellschaft. Und das finde ich sehr passend.
2: Ja, gibt es Fragen aus dem Publikum? Sonst sieht es so aus, dass der Vortrag so überzeugend war. Ich hätte trotzdem mal am Anfang eine Frage zu der Stichprobe. Das waren ja überwiegend Sozialarbeiterinnen oder weibliche Personen, die geantwortet haben. Ist das aus eurer Sicht ein Spiegelbild der Studierendenschaft?
1: Ja. Wenn man sich die Statistiken anschaut, also vom Statistischen Bundesamt treffen wir die Zahlen sehr, sehr genau. Das Statistische Bundesamt erhebt die Kategorie divers nicht. Da, warum auch immer, das ist jedenfalls so. Das ist also eine kleine Differenz. Ansonsten sind es 75%, 78%, so, das ist von sich selbst weiblich verordneten Personen. Das ist also sehr gut passend.
2: Ja, ich habe gleich noch einen weiteren Kommentar. Neben noch Danksagung gibt es hier noch einen Kommentar. Studierende der sozialen Arbeit und Kindheitspädagogik sollten weiterhin die Möglichkeit und Erlaubnis haben dürfen, kritikfähig sein in dieser Welt.
1: Ja, klar.
0: Dazu vielleicht noch eine kleine Ergänzung. Wir haben jetzt hier die Ergebnisse aus der sozialen Arbeit eingeblendet. Aber in der Studie haben auch explizit KindheitspädagogInnen teilgenommen. Und auch Kultur- und Medienwissenschaftsstudierende jedenfalls. Aber, die haben wir hier rausgerechnet. Wir haben aktuell etwa 150, 180 Studierende der Kindheitspädagogik und versuchen auch noch auf die 300 zu kommen, dass wir versuchen können, auch mal Unterschiede zu berechnen. In den Daten ist es jetzt bereits so, dass andere Themen auffallen, nicht nur andere Themen, aber vor allem stärker auffallen. Also wir haben deutlich stärkere Abwertungen in kindheitspädagogischen Studiengängen, aktuell jedenfalls in den Daten, haben uns bislang aber auf die Auswertung in der sozialen Arbeit fokussiert.
1: Und das andere, der Aufruf zur Kritikfähigkeit, ich weiß nicht, wie er gemeint ist. Er kann in zwei Richtungen gemeint sein. Er kann gemeint sein als gruppenbezogene Menschenfeindlichkeit, ist ein Etikett, das ich nicht haben möchte, auch wenn ich eine Position vertrete, die so gelabelt wird. Es kann aber auch so gemeint sein, es geht darum, Menschen zu empowern, gegen

0: solche Positionierungen anzuargumentieren. Aus dem Kommentar kann ich es nicht wissen. Ich kann nur sagen, der Streit um das richtige Argument ist schon immer noch das, was zentral ist. Also wenn wir hier Sachen sagen, das sind Positionen, die der Berufsethik widersprechen, die meinen Haltungen widersprechen oder was auch immer, ist es nicht das Ende, sondern der Anfang der Diskussion. Wenn jemand anders das anders sieht, ist das, kann ich das bedauerlich finden oder gut oder was auch immer. Wir müssen nur drüber diskutieren. Und das meine ich, ist der Ort, Hochschule ist der Ort des Streites, des Widerspruchs, der Debatte eben. Und insofern möchte ich dazu auffordern, dass die Kritik, die es gibt, geäußert wird, weil nur dann kann man sich darüber auseinandersetzen, klüger werden oder auch auseinandergehen und sagen, das kriegen wir heute nicht geregelt, aber morgen ist ja auch noch ein Tag.
1: Und dieses Labeln ist auch gar nicht unsere Intention. Wir haben erstmal zeigen wollen, welche Auffälligkeiten gibt es, die im Verhältnis zur Professionsethik, meine ich, angesprochen werden können und sollen. Wir wissen ja selber noch gar nicht, wie wir sie adressieren. Das sollen wir eigentlich von Ihnen hören. Aber vor allem auch eins, dieses Labeln nützt gar nichts. Ich kenne Studierende natürlich, die sagen, mit diesen Personen, mit dieser Gruppe arbeite ich nicht zusammen. Die sind mir zu rechts. Das sind Aussagen, die höre ich. Aber was nützt es? Was nützt es denn ernstlich? Auch in unseren Daten. Wir sehen halt Leute, die sich in der politischen Selbstverortung in der Mitte sehen und im Wahlverhalten AfD ankreuzen. Wir können die Leute nicht auf Basis dessen labeln. Wir müssen die als Person ernst nehmen, aus meiner Sicht, adressierbar machen, was sie sagen. Und dazu gehört eben die Auseinandersetzung. Anders kann ich mir das schlecht vorstellen.
0: Ja, und es gibt die Tendenz bei manchen Studierenden, bei einem selbst fällt einem das bestimmt auch mal auf, dass man ein Label als Argumentersatz nimmt und sagt, das ist rassistisch. Das hat noch nie einen Rassisten überzeugt. Also wenn er ehrlich ist, sagt er ja und wahrscheinlich sagt er, bin ich gar nicht, das ist wirklich so. Und dann kommt genau das Gleiche. Es ist also eine, das ist keine gute Diskussionskultur, miteinander sich quasi die Label um die Ohren zu hauen. Wir müssen verstehen, was die anderen sagen, was ihre Widersprüche sind und insofern sehr ernst gemeint, wirklich der zwanglose Zwang des besseren Arguments ist das, was in der Wissenschaft relevant ist, was an die Hochschule gehört und wie wir hoffentlich auch mit unseren Studierenden sie befähigen, in ihren alltäglichen Auseinandersetzungen von der Familienfeier bis zur professionellen Tätigkeit zu befähigen, da auch einfach sprechfähig zu sein.
2: Ja, es gibt noch einen weiteren Kommentar aus dem Chat. Wichtig ist herauszufinden, woran das liegt, dass es solche abwertenden Haltungen gibt. Das sind so viele Faktoren zu beachten. Einige habt ihr genannt, aber da gibt es sicherlich noch viele andere.
0: Ja, ganz sicherlich gibt es noch einiges sich zu überlegen und es ist auch zu überlegen, ein statistisches Zusammenfallen ist ja noch nicht die Erklärung. Das heißt, da haben wir allesamt noch ein bisschen was zu tun.
3: Hallo. Genau, ich hatte eine Frage, die passt jetzt vielleicht nicht ganz dazu, aber ich gefragt, inwieweit das beachtet wurde, dass Menschen auch sozial erwünscht antworten. Und wenn ich tatsächlich fand ich den Titel irritierend, aber das wäre eine andere Frage. Wenn ich mir jetzt vorstelle, Menschen, also ich nehme bei einer Umfrage teil, die sowas abfragt, weiß ich nicht, ob ich mich da so gerne outen würde. Genau, da wäre die Frage, wie das in Betracht gezogen wurde.
1: Ja, es ist ein forschungsethisch nicht unrelevantes Thema, würde ich sagen. Wir haben das bislang so gehandhabt, dass das jetzt nicht die Überschrift ist, die Studierenden unmittelbar sehen, sondern in den beschreibenden Texten sagen, worum es uns geht. Es geht um politische Einstellungen zu bestimmten Themen. Und dort ist die eigene politische Meinung auch durchaus abgefragt. Da geht es um Abwertung, da können auch verletzende Aussagen drinstehen. Nichtsdestotrotz, diese Momente haben wir hier für diesen Titel zusammengefasst. Also das ist tatsächlich nicht das, was die Studierenden unmittelbar sehen. Aber
0: ja, und das andere, auch in den Kommentaren ganz am Ende gab es Positionierungen, die sagten, ich musste die Umfrageteilnahme abbrechen, weil ich die Aussagen so krass fand oder ähnliches oder man müsste irgendwie eine Triggerwarnung voranschieben, das kam öfter vor. Das Blöde ist, wenn man das macht, dann ist das auch wieder für einige, dass sie sagen, ja gut, an der Umfrage brauche ich eh nicht teilnehmen, das ist so Wolkes Zeug. Also, wie geht man damit um? Wir haben da keine gute Idee. Das andere ist auch, es gibt einige, die sich offenkundig rechts positioniert haben. Ein Studienteilnehmender hat zum Beispiel einen Europapolitiker der Front National zitiert. Und das kann man so drehen und wenden, wie man will, aber wer kennt schon solche Leute, wenn man nicht selber sich damit auseinandersetzt, zustimmend zitiert und fordern quasi einen Raum für ihre Positionierungen. Das gibt es, also so war ungefähr die Äußerung. Das war auch da drinnen. Und ansonsten ist genau die Frage, Beate Küpper, die auch mit die Mitte-Studien macht, mit dem ZIG, hat dazu gesagt, sie ist immer fassungslos. Man denkt sich, die Aussagen sind so plakativ, da kann doch keiner zustimmen und dann findet es doch statt. Und da ist auch was dran. Jetzt, wir haben auch lange diskutiert, kann man diese plakativ machen? Muss man die nicht irgendwie ändern? Neben vielen forschungsmethodischen Fragen, es ist damit auch sehr eindeutig. Und wer sich positioniert, positioniert sich mit Willen und Bewusstsein auf die Art und Weise. Und einige können natürlich im Graubereich sein oder abbrechen. Das wird so sein, die werden wir so nicht direkt finden. Aber das Problem ist einfach groß.
1: Ja, vielleicht noch nur eine Vertiefung kurz dazu. Die Abbruchquote, die ist auch nicht trivial. Also wir haben insgesamt, glaube ich, 1.800 Teilnehmende an der Studie, von denen es, sagen wir jetzt, 1.011 bis zum Ende geschafft haben. Das ist also schon eine ziemlich hohe Abbruchquote. Und man sieht bei den Items auch, es gab keine Pflichtfrage, außer bist du in der Sozialarbeit oder in der Kindheitspädagogik. Und insofern konnten sie jederzeit auch die Frage überspringen. Deswegen sieht man im Response, also in der Non-Response, in der, wo das nicht ausgefüllt worden ist, auch vielleicht ein eher, ich möchte darauf nicht antworten. Das ist eher so ein bisschen der Gedanke gewesen.
4: Ja, erstmal vielen Dank für den Vortrag. Und ich wollte mit meiner Frage oder Kommentierung eigentlich auch genau darauf hinaus, ich komme jetzt eher aus der qualitativen Forschung, deswegen so latente Dimensionen finde ich schon auch interessant und habe mich auch gefragt, also wie kann sich das in den Daten zeigen, so eine soziale Erwünschtheit in dem Sinne, dass wir ja alle durch die strukturellen Bedingungen, in denen wir leben, ja diskriminierendes Verhalten zeigen und auch denken. Die Frage mit der Sprache geht ja da in die Richtung. Also auch ich nehme ja Wertungen vor in Sprache. Ja, inwieweit kann sich das in den Daten oder in den Auswertungen zeigen, ja, dass wir ja alle rassistisch sind?
0: Ja, das ist so eine Frage. Keine Ahnung. Also wenn man Muster findet, findet man sie. Dann müssen wir überlegen, was bedeuten die Muster. Jetzt sind wir natürlich auch als Menschen mit dabei. Natürlich sagt man quantitativ, eigentlich sollen die Menschen keine Rolle spielen. Aber was man fragt und wie man rechnet, ist ja doch relevant. Und insofern kann ich nur sagen, das muss man an den Daten dann einfach prüfen, ob wir Muster finden und wo drauf die oder wozu, zu welchem Nachdenken die uns bringen.
1: Genau, nicht nur in der Clusteranalyse, sondern auch die Frage, was wir uns auch raussuchen werden, sind sehr bestimmte, wenn wir die Clusteranalyse gemacht haben, Gruppen, die wir vielleicht in dem Fragebogen identifizieren können und zu denen diesen qualitativen Teil mal dazu nehmen. Auch um zu schauen, ob es da richtig Abweichungen gibt zwischen den Befürwortenden und den Nichtbefürwortenden.
0: Ja. Also was bei den offenen Antworten jedenfalls deutlich wird, ist, dass zwar die solche Aussagen wie hier wird Deutsch gesprochen, weil es Deutschland und so und das wird gefordert von den Kindern, egal ob das für die kindliche Entwicklung gut ist oder schlecht, dass solche Äußerungen kommen nur von denen, die sich entsprechend auch vorher positioniert haben. Die anderen sind so gemischt. Na klar, wer sagt, das ist diskriminierend und rassistisch und gehört sich gar nicht, der hat nicht in die Mitte argumentiert in teils. Aber bei den anderen teils und so, da ist es nicht so eindeutig. Und gerade deswegen haben wir das dort offen gemacht, weil wir dachten, dort werden Einstellungen potenziell wirksam. Weil wir haben ja Studierende, die irgendwie nächstes Jahr, übernächstes Jahr in der sozialen Arbeit tätig sind. Die kennen also solche Situationen aus der Praxis oder bei Dualstudierenden sowieso oder weil sie FSJ gemacht haben oder sowas oder als Erzieherin gearbeitet haben. Sie können solche Situationen kennen. Wie positionieren sie sich? und gerade wie argumentieren Sie? Und dieser Moment von, wir haben das, wie gesagt, mal Schleier der Professionalität genannt,

0: Das ist ein recht kleines, aber total spannendes Thema. Ich hüpfe jetzt mal raus aus diesem Thema in
1: Kurze
0: die.
1: Ergänzung noch vielleicht, was noch vielleicht betonenswert ist. Wir haben die Situation, die Fallvignetten haben wir auch entwickelt im Gespräch mit Studierenden, die sie aus der Praxis erkannt haben. Also das haben sie identifiziert als ein migrantifizierendes Verhalten, als problematisch und berufsethisch widersprechend. Haben das dann quasi zu uns getragen und wir haben das gemeinsam diskutiert und daraus diese Vignetten überhaupt erst erstellt. Also da ist zumindest dieses Bewusstsein im Ausgangspunkt mindestens da.
0: Ja, und wir machen auch noch so eine Nebenstudie, von dem ich jetzt überhaupt nur was andeute, und da geht es um diskriminierende Praxen von Fachkräften in der sozialen Arbeit. Und also dort, wo quasi der Übergang gemacht wird von ich habe eine Einstellung, die passt nicht zu, ich mache etwas, wo man sagt, ui, da müssen wir wirklich genauer hingucken. Und da wird sehr viel gesagt, kenne ich von mir nicht, in meiner Praxis nicht, und dann kommt doch der eine Fall, der andere Fall und noch ein Fall, wo quasi deutlich wird, dass mit dem besten Wissen und Gewissen der echten Fachlichkeit argumentiert wird mit einer, für eine Haltung und Praxis, die schädlich gegenüber den Klientinnen und Klienten ist. Und das ist ja quasi so die Kontinuität von Einstellungen zu Praxen, die gegen die Klientinnen und Klienten der sozialen Arbeit gerichtet sind. Und
1: Und
0: da.
1: kurz und vielleicht ein Punkt.
0: Und Punkt.
1: Weil wir haben ja auch wirklich noch Fragen an euch. Also Sie, Entschuldigung, seht ihr, das ist passiert. Aber vielleicht kommt noch was anderes aus dem Chat oder von Ihnen. Wir stehen nämlich wirklich vor der Herausforderung. Wir haben es schon angedeutet, die Schwierigkeit, gehen wir mit Studierenden. Wie intensiv, wie lang in das Gespräch, wenn diese Aussagen fallen. Und sie fallen. Das ist eine Herausforderung, weil erstens muss ich ad hoc mir überlegen, auf welches Thema von Rassismus beispielsweise zielt das, welche zugrunde liegende Abwertung ist das. Dann schauen, wie denkt dann die Person wohl, um dann eine Irritation zu setzen, um dann zu gucken, was könnte ich dazu sagen. Und das muss ich eigentlich alles in wenigen Sekunden schaffen. Ich muss also. Und das mache ich mittlerweile, man geht vorbereitet in die Seminare, auch wenn das in Berlin natürlich eine sehr, ich sag mal, glückliche Situation ist, aber ich kann mir vorstellen, dass es in anderen Bereichen eben auch sehr, sehr anders aussehen kann. Und eins passiert notwendig, aus Sicht von Lehrenden gesprochen. Was auch immer ich mir in dieser Vorlesung vorgenommen habe, wird unterbrochen. Wegen etwas, was eine Person sagt, was ich für professionswidrig erachte. Meine offene Frage. Einerseits habe ich Studierende, die vielleicht von solchen Aussagen verletzt werden. Will ich das an der Stelle unvorbereitet vertiefen? Ich will es auf jeden Fall nicht stehen lassen. Das ist erstmal ein Spannungsfeld. Bislang habe ich mir das eher hemdsärmlich, würdest du sagen, überlegt. Ich gehe dem nach. Wenn darüber nicht wirklich irgendwelche Prüfungsleistungen gefährdet sind, beispielsweise weil es im Rahmen einer Diskussion am Ende eines Referates kommt oder sowas. Aber ansonsten ist es tatsächlich erstmal etwas, wo ich mich selbst im Widerspruch befinde. Und daher wollte ich mal die Frage zurückgeben. Was wäre vielleicht auch aus Studierendensicht wünschenswert?
0: Jetzt traut sich keiner.
2: Ja, auf die Antwort müssen wir vielleicht noch ein bisschen warten. Aber eure Kontaktdaten standen ja vorhin dran und vielleicht wollen ja auch oder würden ja auch noch ein paar Mal direkt antworten. Ich hätte noch eine, also aus meiner Sicht nochmal eben letzte Frage. Mich hat so ein bisschen der Begriff Professionsethik neugierig gemacht. Lehrt ihr das eigentlich explizit? Was ich zum Beginn des Studiums wäre eigentlich auch meine Frage an unsere Lehrenden. Ich selber habe auch Sozialwissenschaften studiert, da war das aber nie ein Thema. Da sind so gewisse Haltungen, Werte, die sind einfach, wie soll ich sagen, so vorausgesetzt worden, ohne dass das irgendwie besonders kommuniziert oder auch mitgeteilt wurde.
1: Ja, die DBSA hat da sehr starke Arbeit zugeleistet. Die 2015er und 2024er Version der Berufsethik haben wir uns vorgenommen und auch durchgearbeitet mit Studierenden. Ich selbst unterrichte auch Ethik. Das ist bei uns im vierten Semester der Fall, soweit ich, wenn Sie es jetzt nicht geändert haben. Aber jedenfalls im vierten Semester, also auch aus meiner Sicht auch etwas spät. Nichtsdestotrotz, das sind Sachen, die wir als Pflichtmodul haben.

0: und sie ist es also keine Option, dass das jemand nicht durchläuft.
1: Und ich mache das selten, aber ich habe zum Beispiel sehr regelmäßig im Erstsemester Einführung in Pädagogik. Und da stecken ja die ganzen Ethiken mit drinne. Und ich finde auch, ich würde das gar nicht immer explizit als hier ist noch so ein Ethikthema behandeln, sondern die Auseinandersetzung mit solchen Positionen, die ja oft auch nur Radikalisierungen von anderen Positionen sind, ja, also punitiv, und die Forschung zu punitiven Einstellungen sozialer Arbeit geht ja auch stark darauf, die Leute sind selber schuld, wenn sie arbeitslos sind. Das wird weit vertreten, das ist gesellschaftlich total anerkannt. Da braucht man ja jeden Morgen nur in die Zeitung gucken und man kriegt schlechte Laune. Und insofern, das wäre ein Thema für Soziologie. Bei Erziehung, Sozialisation, da haben wir auch zum Beispiel diese ganze Sprachgeschichte mit drin, da haben wir Genderfragen mit drin, weil die Kinder werden geboren und auf einmal sind sie hinterher Mann und Frau und irgendwie mit bestimmten gesellschaftlichen Bildern verhaftet. Das ist ja nichts, was einfach so passiert, sondern etwas, was selber zu adressieren meine Aufgabe in der Lehre ist. Also insofern einerseits ja und andererseits bin ich immer für die Themen immer dann ansprechen, wenn sie in den Lehrveranstaltungen sowieso vorkommen.
2: Ja, vielen Dank. Gibt es noch Fragen? Wir hatten einen Lehrenden hier an unserer Hochschule, der ist leider jetzt in Pension gegangen, der hat in solchen Momenten immer gefragt, und wenn ihr keine Fragen mehr habt, welche Fragen möchtet ihr jetzt noch stellen? Das scheint aber nicht der Fall zu sein. Ja, dann darf ich mich erstmal ganz herzlich bei Professor Dr. Sebastian Bornemann und Professor Dr. Aljoscha Jegotka bedanken für die Vorstellung der Zwischenergebnisse und zur Methodik, dass ihr das erläutert habt. Vielleicht sehen wir uns ja vielleicht Ende oder Anfang nächsten Jahres wieder, wenn die Ergebnisse vorliegen und dann sicherlich auch die entsprechenden Veröffentlichungen. Also da würde ich mich sehr drüber freuen.
0: Herzlichen Dank für die Einladung.
2: Ja, vielen Dank an das Publikum, auch an die Zuschauerinnen und Zuschauer vor den Bildschirmen, den Smartphones, dass Sie trotz der Wärme einmal A, hier gewesen sind, B, zugeschaut haben und dass Sie trotzdem auch ausgehalten haben. Ich möchte mich ganz herzlich auch bedanken bei dem Team von Dr. Kai Töhler-Terz und bei den Studierenden insbesondere, die ja auch unter der Wärme leiden und trotzdem, glaube ich, sehr professionell auch heute den Livestream vorgenommen haben. Also auch dafür nochmal ganz herzlichen Dank an Sie, Herr Dr. Töhler-Terz, und an euch Studierende. Ja, ich möchte noch darauf hinweisen, es ist schon angeklungen, morgen um 11 Uhr gibt es genau hier im Foyer einen Workshop zur Dekonstruktion rechtspopulistischer Position. Und insbesondere gibt es dann am Freitag auch noch einen Studientag gegen rechts an der Hochschule Magdeburg-Stendal. Dort werden auch die beiden vertreten sein, aber auch andere Lehrende auch unserer Hochschule. Und ich hoffe, dass trotz des angekündigten Hitze auch viele den Weg dann nach Magdeburg finden und das Ganze unterstützen. Ja, ansonsten bleibt mir Ihnen nur zu wünschen, dass Sie jetzt wissen, wo der nächste Eiswagen ist oder die nächste Eisdiele und dass Sie ein kühles Plätzchen finden. Also nochmal ganz herzlichen Dank und Ihnen alles Gute.

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0: Jetzt fangen wir an. Herzlich willkommen zu dieser neuen fantastischen Folge der Dachbodenrevue mit mir und meinem mir angetrauten Ehemann Maurice.
1: Hallo Mitch.
0: Sehr gut.
1: Ich wollte gerade noch gucken, ob du dich nennst, ob du dich denn nennst.
0: Nee, das war ja genau so geplant.
1: Okay.
0: So, heiß ist in Deutschland.
1: Oh, es ist, aber ganz ehrlich, ist ein alter Schuh, brauchen wir euch nicht erzählen, ihr schwitzt wahrscheinlich auch.
0: Wieso ist denn das ein alter Schuh?
1: Na, weil es jetzt schon seit Mitte letzter Woche heiß ist und
0: aber
1: überall.
0: Wir können doch darüber reden, was letzte Woche war.
1: Ja, das können wir machen. Das machen wir eh in diesem Podcast.
0: Ich wusste gar nicht, dass du bestimmst, über was für ein Wetter ich hier reden darf. Also,
1: du darfst über jedes Wetter reden.
0: Wie viele tolle Sachen reden wir denn heute sonst so?
1: Über wie viele tolle Sachen? Also, ich war letzte Woche auf einem ganz exklusiven Event. Ja, davon möchte ich erzählen. Mhm. Und zwar der Premiere der Lukas Podolski-Dokumentation auf Netflix.
0: Einer von uns. Und was habe ich in der Zeit gemacht?
1: Den Hund gehütet.
0: Weil du ja so ein großer Fußballfan bist und dich mit Köln so toll assoziieren kannst.
1: Ja, das Schöne ist ja, dass du
0: identifizieren kannst. Deswegen bist du natürlich zu dieser Pro-Köln-Veranstaltung gegangen mit Lukas Podolski.
1: Also, du bist die Person, die mir hier letztens irgendwelche Hooligans, die durch Trier gerannt sind, gezeigt haben.
0: Ja,
1: Trier in der zweiten
0: Das sind keine Hooligans, wenn man das Ultras.
1: In der Regionalliga irgendwie.
0: In Trier gibt's keine Hooligans.
1: Irgendwie, was habt ihr da? Ihr habt den Regionalpott geholt oder so.
0: Den
1: ne?
0: Rheinland-Pfalz-Pokal hat Trier gewonnen. Herzlichen Glückwunsch auch von mir aus Köln.
1: Ja.
0: Für diese fantastische
1: aus
0: Leistung.
1: Dem Exil.
0: Trier stand Kopf, hat meine Mama mir auch erzählt.
1: Ja,
0: war ganz schön was los.
1: Das ist doch toll. Also, das ist natürlich nicht unser einziges Thema. Ich bin ein bisschen sauer. Ich war nicht eingeladen zum Deutschen Filmpreis. Ich war nicht eingeladen zum New Faces Award. Ja. Was ist los da draußen? Stattdessen zu Podolski. Aber es war ganz witzig. Aber darüber reden wir gleich. Darüber erzählen wir gleich.
0: Ja, und was war noch die Woche? Das war das fantastische Finale von Germany's Next Top Model.
1: Ja.
0: War auch.
1: Können wir auch kurz drüber reden. Ja. Wobei es ja Quatsch ist, weil war ja schon im Februar. Ja, es wurde halt nur ausgestrahlt
0: in
1: dieser Woche.
0: Für uns normale Menschen, wir wussten das ja erst, haben das ja erst diese Woche gesehen.
1: Aber wir wussten es trotzdem einen Tag vorher, wer gewinnt.
0: Ja, komisch. Da reden wir gleich drüber. Ja, und was noch? Wir gucken mal, was noch so passiert.
1: Du hast ein Gewinnspiel vorbereitet.
0: Naja, wir reden mal über ein Gewinnspiel, ja.
1: Ja. So, jetzt kannst du sagen, wollen wir anfangen mit unserer Tradition oder wollen wir erstmal in den Boomer-Kalender 2026
0: kommen? Natürlich wollen wir alle, weil wir die ganze Woche schon auf diesen Boomer-Kalender warten, was uns unser super kreativer Wandkalender für diese Woche so mitgibt.
1: Ja.
0: Prophezeit mitgibt, wie man es auch immer sehen will. Letzte Woche hatten wir eine To-Do-Liste. Ich habe gesagt, Meister habe ich abgehakt davon. Eigentlich alles.
1: So, weiter geht's. Ich bin schon wieder. Oh Gott, es geht.
0: Also, ja, sag's einfach.
1: Warte, ich muss einmal hier, es ist so kompliziert.
0: Wir hängen ihn noch eh nicht auf.
1: So. Ich bin schon wieder unterpommest.
0: Ja. Ja. Da schreiben wir jetzt alle mal eine Abhandlung drüber, was uns dieser Spruch denn da genau sagen will für
1: also
0: diese Woche.
1: Die Schenkerin dieses Kalenders hat mal zu mir gemeint, und darum sagst du das ja gerade, diese Sprüche in diesem Kalender, sie regen zum Nachdenken an. So, was regt mich das an? Ich krieg Hunger. Aber das Ding ist, dieser Kalender, der hat nur drei Themen. Essen, Schlafen, Diät. Das ist wirklich so.
0: Ja. Essen, Schlafen, Diät.
1: Ja.
0: Sachen, bei denen man scheitert.
1: Ja,
0: Sachen,
1: genau.
0: Die man nicht gemacht hat. Also der Kalender macht einem durchgehend ein schlechtes Gewissen auch so ein bisschen.
1: Es ist wie so eine Sarah Kay, nur als Kalender. Ja.
0: Warum? Was hast
1: Weil
0: du
1: die
0: jetzt
1: auch,
0: gegen Sarah Kay?
1: Ich hab gar nichts gegen Sarah Kay. Ich liebe Sarah Kay.
0: Ja, die
1: Sarah
0: ist schon
1: Kay,
0: 42.
1: Aber
0: die ist
1: Sarah
0: mit einem
1: Kay
0: Bein im Grab, die alte
1: genau,
0: Frau.
1: Genau. Die Frau macht aber genau das in letzter Zeit immer zum Thema.
0: Die arme Frau. Ich bin auch, dieses Jahr werde ich auch noch 32. Stehe ich auch mit einem Bein im Grab.
1: Du wirst dieses Jahr noch 32? Da hast du aber
0: 42. Hab ich 32 gesagt? Ja. Das war Wunschdenken.
1: Hast du aber was vergessen, wollte ich gerade sagen.
0: Wunschdenken.
1: Ja, genau. Ach komm, fangen wir doch einfach an mit dem Snack der Woche. Auf den freuen sich ja immer alle so sehr. Habe ich erfahren.
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0: Oh, jetzt weiß ich, was ich vergessen habe.
1: Was hast du denn vergessen?
0: Den Snack der Woche.
1: Wie?
0: Ich habe vergessen, dass ich dran bin.
1: Stimmt nicht.
0: Warum nicht?
1: Weil vorhin, kurz bevor wir auf den Dachboden gegangen sind, ich aus dem Bad kam. Und dann kann man, wenn man bei uns aus dem Bad kommt,
0: ach, das wird schon ganz kompliziert für die Zuhörer.
1: Kann man durch so einen kleinen Schlitz nach unten ins Wohnzimmer schauen und da saßt du an einer Kommode und hast gemeint, guck hier nicht so. Und ich nehme an, da ist dein Snack der Woche versteckt. Und du wolltest nicht, dass ich es dort entdecke und sehe?
0: Ja, hier in unserer fantastischen Leopardösen-Tüte, die ich hier in die Kamera halte. Denn wir sind ja auch ein Videopodcast. Nimm die Pfoten weg da.
1: Wieso hast du sie jetzt mir nicht einfach gegeben?
0: Weil ich das erst ankündigen möchte. Wir sind ja auch ein Videopodcast für alle Zuhörer. Für alle, die zuhören, die können auch zusehen. Falls man das nicht weiß mit dem Video. Wir sind überall zu sehen. Bei Join, bei Twitch, bei Satu, bei YouTube. Und auch bei Spotify. Und die Leopardöse Tüte habe ich gefüllt mit dem Snack der Woche für dich, mein lieber Schatz.
1: Sour Patches. Geil. So, Sour Patches,
0: ich
1: das sind
0: sie direkt weg, die
1: amerikanische
0: ja.
1: Gummibärchen.
0: Weingummi.
1: Ja, aber sauer halt. Aber witzig ist, die heißen ja Sour Patches. Und dann steht rechts oben in der Ecke schon, aber nicht so sauer. Not so sour.
0: Ja, weil sie auch für Kids sind.
1: Ach, deshalb darf ich sie ja essen. So. Sour than sweet. Okay, gut. Also es sind
0: sie
1: Erdbeeren.
0: Sie sind vegan.
1: Sie sind vegan.
0: Ja,
1: also,
0: achte ich ja immer sehr drauf.
1: Hätte ich das mal gewusst, als ich auf Tour
0: war. Ich dachte, wenn die so aussehen wie diese Figur, dann ist das wunderschön.
1: Also die Figur darauf sollte man vielleicht ganz kurz erklären. Das ist so ein kleines, so ein blobbiges Männchen mit ringförmigen Augen.
0: Das soll ein Erdbeerkopf sein.
1: Ach so. Übrigens, Fun Fact, habe ich das, bevor ich das jetzt öffne.
0: Darfst du auch in die Kamera halten, weil...
1: gibt's in Deutschland nicht.
0: Nee.
1: Sour Patches. Ich halte sie in die Kamera. was wollte ich gerade sagen? Ich wollte sagen, dass ich in den USA Goldbeeren, Haribo Goldbeeren entdeckt habe, die es in Deutschland auch nicht gibt. Darum kann ich darüber ja hier ohne Werbung...
0: Haribo Goldbeeren gibt's schon, aber
1: ja, true.
0: Die Sorte...
1: Es gibt auch andere tolle Gummitierhersteller.
0: Natürlich.
1: Aber
0: Katjes,
1: und
0: Trolls und so weiter.
1: Was, das war's eigentlich.
0: Ja. Hitchies.
1: Hitchies.
0: Für Sponsoring sind wir sehr offen.
1: So, jetzt aber jetzt mal. Also, und zwar gab es dort Goldbeeren mit Erdbeergeschmack. Welche Farbe haben die?
0: Erdbeeren sind grün.
1: Das sag ich jetzt mit Absicht, um mich zu ärgern, weil
0: ich
1: dir damals geschickt habe. Wieso ist Erdbeer grün?
0: Ist in Deutschland auch so.
1: Aber warum?
0: Weiß ich doch nicht.
1: Es ist doch voll bekloppt.
0: Na, weil Rot schon vergeben war in mehreren Farben.
1: Ja, aber...
0: In mehreren Nuancen.
1: Da muss man halt das ändern. So, egal.
0: Das hast du es schon wieder mit den Händen. So macht man doch keine Tüte auf. Ich weiß nicht, ob du das machst, um mich zu ärgern oder ob du das... Ach du... Ja, jetzt musst du sie ganz essen.
1: Michael, nimm
0: ich
1: auch
0: möchte,
1: eine.
0: Nee, ich möchte keine.
1: Also, es leuchtet natürlich nicht so wie auf der Packung, ja. Es ist grün, rot, 50-50. Es riecht gut, riecht ein bisschen erdbeerig.
0: Wie Erdbeere halt aussieht, ne?
1: Lecker. Ja.
0: Ach, ist das alles?
1: Lecker.
0: Du, also, wenn ich jetzt an deiner Stelle da wäre, dann würdest du jetzt schon wieder, du musst den Zuhörlingen auch hier was bieten und du musst hier mehr erklären.
1: Also,
0: und,
1: die Konsistenz ist zwischen Schlümpfen und Gummibären in der Mitte. Es ist nicht ganz so klatschig wie ein Schlumpf.
0: Schlümpfen und Gummibären. Gummibären in der Mitte.
1: Es ist nicht so klatschig wie ein Schlumpf, die ich ja sehr mag. Mhm. Es ist aber auch nicht so gallertartig wie ein Haribo-Goldbär zum Beispiel.
0: Wow. Schwieriges Wort.
1: Dann ist es überhaupt nicht sauer. Es ist nicht nur not so sour, it is absolutely not sour.
0: Es ist für Kinder.
1: Na, probier doch jetzt auch mal
0: ein. Nee, möchte ich nicht.
1: Schmeckt erdbeerig, schmeckt gut, ich mag's, aber weiß, außer dass es aus den USA kommt, jetzt nicht so speziell, ehrlich gesagt, ist, kriegt es von mir, aber trotzdem, weil es lecker ist, eine 8 von 10.
0: Ja, damit kann ich leben. Nee, ich will ein bisschen, ich muss ein bisschen vorsichtig sein mit so viel Zucker. Ich will ein bisschen noch in Shape kommen,
1: wenn es
0: jetzt so in die heiße Phase geht, langsam des Sommers.
1: Was ist denn, ja, gut, war ja auch heiß diese Woche.
0: Dürfen wir nicht drüber reden.
1: Wir dürfen ja drüber reden. Also dir war es besonders heiß am Freitag. Letzte Woche. Da ist
0: mir
1: ein Sonnenstich.
0: Mir ist es grundsätzlich heiß, aber ich mag ja trotzdem das heiße Wetter lieber als Kälte.
1: Aber was machst du denn als jemand, der den ganzen Tag draußen arbeitet?
0: Ja, wenn man dann 9 Stunden, also 8 bis 9 Stunden nur draußen ist, bei so einem Wetter, ist es schon anstrengend auf Dauer.
1: Aber wie hältst du dich denn hydriert?
0: Haben wir schon mal drüber gesprochen, glaube ich. Viel trinken.
1: Ja, das ist 100 Folgen her.
0: Viel trinken, eine Kopfbedeckung tragen und ja. Ja, viel trinken.
1: Was trägst du da für eine Kopfbedeckung? Ist das so ein Basthut?
0: Nee, ich trage ein Cap.
1: Aber das ist ja eigentlich gar nicht so gut, weil das wirft ja nur vorne auf die Stirnschatten, aber dein ganzer Nacken und dein ganzer Schulterbereich ist ja trotzdem der Sonne ausgesetzt.
0: Ich habe sie den halben Tag nach vorne getragen und den halben Tag nach hinten gezogen.
1: Du brauchst so einen Basthut wie die Zuckerrohrbauern und auf den Plantagen auf Puerto Rico.
0: Ja, brauche ich. So.
1: Wieso wirkst du das denn ab?
0: Wie kommst du denn mit der Hitze klar?
1: Ja, gar nicht. Ich versteck mich.
0: bei runtergelassenen Jalousien, Rollos.
1: Ich habe in dieser Woche unserem Hund die Kältedecke geklaut oder die Kühldecke.
0: Man jetzt dazu sagen, wir haben unserem kleinen Pepe zwei Kühldecken gekauft, ja. Weil ja hier in unserer Dachgeschosswohnung ist es schon knusprig warm, mollig warm im Sommer und da muss man schon versuchen, ihm so ein bisschen Unterstützung da zu bieten.
1: Er muss allerdings auch verstehen, dass man sich da drauflegen kann.
0: Und dann hat der Maurice gedacht, ach, dem Hund wird es schon gut gehen, ich nehme mir die Decke selbst.
1: Ich habe die nachts genommen. Es gibt ja zwei. Eine für oben, eine für unten. Also so eine Decke, man mag vielleicht denken, dass die Decke ein zum Zudecken ist.
0: Ich weiß gar nicht, wo ist er eigentlich?
1: Er wandert hier rum. Auf jeden Fall, die Decke ist zum Zudecken. Das ist natürlich nicht der Fall, sondern es ist so eine Decke, die drunter gelegt wird.
0: Also eine Matte.
1: Das ist im Prinzip eine Matte. Genau, eine Kühlmatte. Und die ist mit so einem Gel gefüllt, dass wenn man sich als Hund da drauflegt, aufgrund des Drucks wird dann, gibt's einen, kann ich nicht erklären, chemisch-physikalischen Prozess, der passiert. Und dann wird quasi kühler ausgestrahlt.
0: Und du, Hund, hast dir gedacht, ich nehme mir mal die Decke für die Nacht.
1: War auch die erste Stunde richtig gut?
0: Ja, ich kann mir vorstellen, dass das nicht so gesund ist. Du hast es dir in den Rücken gelegt. Das ist vor allem, glaube ich, nicht so gesund.
1: Warum nicht?
0: Naja, weil wenn du kontinuierlich auf so einer Kälte liegst.
1: Das ist ja nicht, als ob du das Tiefkühlfach öffnest und da kommt diese frostige Kälte raus. Das ist halt so, ich sag mal so, 10 Grad oder, nee, nicht mal. Oh, 12, 15. Das ist jetzt nicht, kalt.
0: Trotzdem wäre ich vorsichtig damit.
1: Auf jeden Fall bin ich mitten in der Nacht dann aufgewacht und mir war wahnsinnig heiß. Also richtig warm, heiß, schwitzig. Und dann habe ich dieses Ding angefasst und das war halt wirklich sehr warm.
0: Ja, du liegst natürlich, irgendwann lässt diese Wirkung nach genau. Und du liegst natürlich auf Plastik.
1: Und auch auf einem Gel, das natürlich die Temperatur gut annimmt. Und dann habe ich auch nachgelesen, quasi kehrt sich dieser physikalische Prozess auch irgendwann ab einem bestimmten Punkt um. Und es ist nicht so, dass es sich erhitzt, dass man verbrennt. Nee,
0: es nimmt aber die Wärme an, die du selber auch hast.
1: Genau, es nimmt die Körperwärme an und speichert die dann auch. Und das war, also dieser Hack, den ich letzte Woche noch als genial empfunden habe, funktioniert leider nur temporär, nämlich vielleicht eine halbe Stunde. Ui, jetzt habe ich Schluck auf. Eine halbe Stunde. Ich
0: hatte wirklich von den Erdbeeren.
1: Ich hatte Schluck auf. Ja. Denkt jemand an mich? Jemand von euch, liebe Zuhörlinge?
0: Nee, jetzt wirklich oder ist das jetzt gespielt?
1: Nein.
0: Ist jetzt wirklich so? Da müssen wir ja hier mal unterbrechen, oder?
1: Nein, es geht schon, es geht gerade wieder zurück.
0: Das macht mich aber nervös, wenn du das da. Ich bin da ja sehr empfindlich. Luft alles anhalten. Gut. Was hilft gegen Schluck auf?
1: Erbrechen.
0: Wow. Okay. Weiß ich jetzt nicht, ob Erbrechen das so. Ich hätte jetzt eher an so Sachen gedacht wie ein Glas Wasser trinken.
1: Ja, du hast ja eins, aber
0: Luft anhalten,
1: es ist schon weg.
0: Erschrecken.
1: Die Person, die an mich gedacht hat, hat nur kurz an mich offensichtlich gedacht.
0: Ich habe mal gehört, man muss beim Schluck auf die Zunge an den Gaumen drücken, also vorne gegen die Zähne irgendwie so. So an den Gaumen, Zähne vorne. Und dann würde es irgendwann aufhören. Ich glaube, das ist eine psychische Sache, dass du einfach dann nicht mehr dran denkst und es da durchs Unterdrücken, unbewusste Unterdrücken, hört es dann irgendwann auf.
1: Exakt.
0: Ach, ich wäre besser Arzt geworden, ich sage es ja immer.
1: Okay, wo waren wir davor, bevor ich diesen Schluck auf hatte?
0: Ich hab's vergessen.
1: Ist auch nicht so schlimm. Willkommen in eurem ADHS-Podcast.
0: Ich werde ja auch schon 42, dann darf man auch mal Sachen vergessen.
1: Wow. In dieser Woche hat sich die Redaktion, oder ja, kann man schon so sagen, von Germany's Next Topmodel /ProSieben als Sender, glaube ich, etwas vertan.
0: Haben die sich vertan?
3: Ups, ein Fauxpas. Na, das ging mächtig schief.
1: Ich glaube schon, dass sie sich vertan haben, weil die haben die Entscheidung getroffen, das GNTM-Finale einfach schon im Februar, also nicht nur sie, auch Heidi, haben das entschlossen, im Februar schon vorzuproduzieren. Das ist, jetzt mal ganz ehrlich, fucking 3 Monate her. Das muss man mal ganz klar sagen. 3 Monate.

0: oder nicht.
1: Nee.
0: Und so bitter das ja für viele ist, da muss man ja auch noch schauspielern. Da muss ja wirklich so, also stimmt, manche können das ja nicht. Also es gibt Kandidaten, habe ich gesehen, Godfrey ist so einer, dem hat man es im Gesicht angesehen, wie zerstört. Ich weiß nicht, ob er nur traurig war oder auch ein bisschen sauer, angepisst. Also nicht so der.
2: Also wir haben ja so ein paar Folgen dieses Jahr gesehen.
0: Ja, wir haben nicht alles geguckt.
2: Der wirkte die ganze Zeit angepisst.
0: Ja, der war immer nicht so der sympathischste Charakter, den es da gab.
2: Null. Aber um darauf zurückzukommen, warum haben sie sich ein bisschen verschätzt? Zum einen ist es natürlich schwierig, ganz generell, so etwas über so lange Zeit geheim zu halten.
0: Ja.
2: Da ist
0: gibt's sehr viele schwache Glieder in einer Kette, genau, die reißen können, ja.
2: So, das ist schon mal nicht gelungen, weil tatsächlich so vor, ich sag mal, einem Monat etc. in der Influencer-Bubble das schon geleakt war, wer gewonnen hat und wer nicht. Jetzt ist es aber so, dass die Mehrheit der Bevölkerung jetzt vielleicht nicht in dieser Influencer-Bubble unterwegs ist, haben es nicht mitbekommen. Aber spätestens ein Tag vorm Finale hat es jeder mitbekommen, der es mitbekommen wollte. Denn sie haben es selber geleakt aus Versehen. Das muss man ja sagen. Sie haben es im Prinzip selber geleakt.
0: Naja, ich glaube, das war ein Kommunikationsfehler.
2: Nein.
0: Mit Harper's Bazaar, der Zeitschrift, auf der man dann da zu sehen ist.
2: Naja, das Problem
0: als
2: ist...
0: Als gewinnende Person.
2: Ja, das Problem ist gewesen, dass die Harper's Bazaar an einem Mittwoch, an einem Donnerstag erscheint.
0: Ja.
2: So, die wird natürlich nicht am Abend des Donnerstags ausgeliefert. Sondern es gibt sie noch, diese Menschen, die ein Abo haben. Es soll sie noch geben. Sowohl ein Print-Abo wie auch für die Digitalausgabe. Und der Benefit eines Abos ist in der Regel, dass man die Zeitschrift einen Tag vorher erhält. Das war nicht eingerechnet. Und der Gewinner oder die Gewinnerin von Jeremy's Next Topmodel kommt ja auf das Cover der Harper's Bazaar. Und dementsprechend hatten alle AbonnentInnen schon am Tag vorher das Cover mit den Gewinnerinnen.
0: Jetzt muss man dazu sagen, auch wieder nicht jeder Zuschauende hat ein Abo auf diese Zeitschrift. Also ich würde da ja nicht drauf achten.
2: Du hast
0: also ich
2: kein Harper's Bazaar Abo?
0: Nee, habe ich nicht.
2: Du bist doch voll die Zielgruppe.
0: Kann ich mich outen? Nee, aber ich habe, also mir wäre es ja auch noch nicht mal aufgefallen, wenn das Ding im Laden steht. Weil wie oft geht man in den Zeitungsladen? Machen wir uns mal nichts vor. Also wie viele von uns sind noch in so einem Lottoladen, in so einem Zeitungsladen da? Kommt ja selten vor. Vielleicht mal in einem Kiosk, aber ob es da die Harper's Bazaar gibt, ist auch noch so eine Sache.
2: Harper's Bazaar ist ein klassisches Bahnhofsmagazin.
0: Ein Bahnhof oder schon ein gut sortierter Lottoladen-Kiosk-Lottoladen-Gedönse. Auf jeden Fall wäre es mir dann auch nicht aufgefallen, aber durch diese Social-Media-Aufschrei von wegen, wir wissen schon, wer gewonnen hat, und da haben ja diverse Online-Magazine drüber berichtet, so eine Okay-Magazin und diese ganzen Sachen. Dadurch ist halt natürlich gespreadert.
2: Und interessant ist die Reaktion gewesen von ProSieben, die dann gesagt haben,
0: vielleicht ist es gar nicht so.
2: Genau.
0: Haben sie gesagt?
2: Ja, sie haben gesagt, man verfolge verschiedene Strategien, das Finale bis zum letzten Moment spannend zu halten. Und ich glaube nicht, dass die Strategie ist, irgendwie 40.000, 50.000 Harper's Bazaar Magazine mit einem falschen Cover zu drucken, was sehr teuer wäre.
0: Hat halt jemand versucht, das Ding noch zu retten.
2: Liebe Grüße an Christoph Körfer an dieser Stelle.
0: War das die Person, die das retten wollte? Okay.
2: Genau, das war die Person, die das versucht hat, so
0: Grüße
2: zu retten.
0: Gehen raus.
2: De facto am Ende, es waren genau die Personen, die auf dem Cover waren, haben gewonnen. Das Finale halt 3 Monate aufgezeichnet vorher. Ich habe das mir auch angeguckt in Teilen. Es war nicht gut.
0: Das ist jetzt das nächste Thema, ne? Also dann nach dem Finale habe ich ja auch sehr viel gelesen in der Süddeutschen. Die Süddeutsche Zeitung hat gepostet.
2: Hat sich mit dem GLTM-Finale beschäftigt?
0: Ja, ja. Lauter so eine Nachrichtenseiten auf Instagram haben das Finale quasi zerrissen. Was für eine schlechte Show das war. Sehr einstudiert und das hat die Zuschauerin, die haben das gemerkt. Und es ist auch das Wort Verarsche gefallen. Also, dass man sich als Zuschauer, je länger man geguckt hat, umso mehr kam man sich verarscht vor.
2: Aber das Interessante ist, die Sendung selber war super erfolgreich in der TV-Quote.
0: Ist ja oft so. Aber also, ganz ehrlich, ich sag nur, die Passion auf RTL war auch damals sehr erfolgreich. Warum? Das war nicht, weil es so eine krasse, also es ja, war schon eine krasse Show, aber die war ja nicht gut. Ja, und das war auch nur so ein Autounfall.
2: Es war nicht gut, als Alexander Klaws in Kassel auf dem Dach oben
0: gesungen hat, ich bin Jesus.

0: Ich bin Jesus. Also, oder als Jimmy Blue Ochsenknecht im Bahnhof in der Ecke als Verräter.
1: Oder als Jenny Elvers, als Blinde. Deren künstliche Wimpern einfach nur zusammengeklebt waren, oder wie?
0: Ja, so
1: sah es aus. Ich kann wieder sehen.
0: Das
1: hatte auch gute Quoten.
0: Ja, stimmt. Ja. Ach, Jimmy Blue Ochsenknecht hat ja damals am Herkules in Kassel performt, so war's. Aber was ich eigentlich sagen wollte, war, man gewinnt langsam das Gefühl, dass einfach alles scheißegal ist. Weißt du? Es ist alles so scheißegal. Gewinner werden geleakt vorher. Die Sendung, die kann ultra kacke sein. Trotzdem, es ist alles scheißegal. Die Leute schlucken's, nehmen's, gucken's. Es ist alles so egal geworden.
1: Ja.
0: Ja.
1: Naja. Ach so, du meinst jetzt wegen den Quoten?
0: Ja.
1: Ja gut, Ja, vielleicht hat die Berichterstattung vorher ja auch schon so ein bisschen die Neugier geweckt. Also für den... Ich muss jetzt nochmal sagen, für den Otto-Normal-Fernsehzuschauer ist dir ganz oft gar nicht klar, wie weit so eine Sendung voraufgezeichnet ist. Und ich bin mir sicher, es gab unter den Zuschauenden auch Leute, die eventuell sogar dachten, es wäre live, wenn es nicht noch erwähnt worden wäre.
0: Ich weiß gar nicht, ob es erwähnt wurde.
1: Das weiß ich eben auch nicht. Aber Weißt du, also weil es ja sonst immer live war, kann ich mir vorstellen, die einen oder anderen haben das gar nicht mitbekommen und gehen davon aus, dass die Show live ist. Und die wollen dann natürlich sehen, wie es umgesetzt ist, wie wird damit umgegangen und pipapo. Ich kann mir vorstellen, dass deswegen auch die Quoten ganz gut waren. Waren die denn höher als sonst oder waren die so für das Finale, für die Finalshow normal?
0: Oh. Boah, das weiß ich jetzt nicht. Ich glaube, sie waren... Auf jeden Fall waren sie die besten Quoten der Staffel.
1: Jetzt sind wir schon sehr im Medienbusiness hier drin.
0: Ist auch scheißegal. Also, pass auf. Es gab auch mega cringe Szenen. Zum Beispiel fragte Heidi Klum wie Thomas Hajo, der neben ihr saß.
1: Warum eigentlich immer der?
0: Weil der mal vor 50 Jahren war der mal Mitjuror dort. Ja, seitdem. Und er lebt halt in Hollywood. Und deshalb ist es günstig, den zu holen. Weil es wurde, falls ihr es nicht wisst, es wurde in Los Angeles aufgezeichnet. Weshalb man auf eine andere Auswahl an großen Promis zurückgreifen konnte. Die Eröffnungsmoderation hat Sharon Stone gemacht zum Beispiel.
1: Ja, das ist natürlich
0: das war
1: eine
0: cool.
1: Nummer. Ne?
0: Das war wirklich cool.
1: Und Elvis?
0: Double.
1: Lass doch mal. Elvis, wie wir wissen, der lebt ja in Hollywood. Der hat Preise verliehen da. Ne?
0: Wobei, seitdem er ProSieben diese KI-generierte Double-Show gemacht hat,
1: Elvis.
0: Wissen wir nicht, ist das Elvis oder ein KI-Elvis?
1: Ich hab dir ja auch das Bild geschickt von Michael Jackson im Bus.
0: Ja, stimmt.
1: Der ist auch nicht tot.
0: Das ist jetzt hier wirklich ein ADHS-Podcast. Wir springen von Thema zu Thema, uns kann niemand mehr folgen, Mitch. Lass uns bitte mal ganz kurz nochmal zurück zu Heidi Klums GNTM-Finale.
1: Warum? Wir hatten hier noch nie eine Struktur. Wir haben immer geredet, wie uns der Schnabel wächst.
0: Ja, ich möchte nur ganz kurz, der cringeste Moment von allen war.
1: Ja, bitte.
0: Heidi sitzt mit ihrem Kleid auf dem Sofa. Thomas Hajo neben ihr. Sie fragt, wie er ihr Outfit fände. Mhm. Und er guckt ihr ununterbrochen auf die Brüste. Er starrt regelrecht und redet über das Kleid und dann sagt sie zu ihm, Thomas, hier sind meine Augen.
1: Ja, das überrascht mich jetzt nicht. Also, das überrascht mich nicht, den schätze ich auch so ein.
0: Der Thomas Hajo war sehr mit Hans und Franz auf jeden Fall beschäftigt zu diesem Zeitpunkt.
1: Ja, muss man sich dann aber auch nicht wundern, wenn sie ja immer so...
0: ausführt.
1: So ausführt, die beiden.
0: Ja,
1: also, sie darf das natürlich, das klingt schon wieder so falsch. Natürlich darf sie anziehen, was sie will, aber sie nennt sie in der Öffentlichkeit auch Hans und Franz und dass dann die Leute drauf gucken, ist ja auch irgendwo nachvollziehbar. Das meine ich jetzt, ne? Also, das ist ja, als würde ich eine Leuchtreklame machen mit großen Pfeilen und dann da drauf zeigen und dann mich wundern, wenn Leute drauf gucken.
0: Ja.
1: Ist das falsch?
0: Nein.
1: Du guckst so.
0: Hm.
1: Ich finde das nicht verwerflich. Wie gesagt, sie darf anziehen, was sie möchte. Und wenn sie babusig da rumläuft, ist mir...
0: Babusig?
1: Babusig. Das wäre mir auch egal. Das wäre zwar ein Skandal wahrscheinlich, aber es wäre mir egal. Aber man darf sich nicht dann wundern, wenn man sie so propagiert, dass dann Leute drauf gucken.
0: Heidi hat's ja auch nicht einfach. Die musste letzte Woche nach Köln fliegen. Ja, und musste hier in so einer Strandbar, in so einer publigen Strandbar mit einem...
1: In Köln oder Düsseldorf?
0: Das war in Köln.
1: Warst du hier in Köln?
0: Das war, glaube ich, hier in Köln. Nicht nur glaube ich, sondern es war hier in Köln.
1: War auch nicht eingeladen.
0: Nee, wir werden einfach nicht mehr eingeladen. Ladet uns ein, Leute, wir kommen zu allem. Autohauseröffnung, Privatfeier, wir kommen.
1: Wie verzweifelt. Ich hab mir so verzweifelt.
0: Stimmt, Autohauseröffnung machen wir nicht.
1: Wir haben auch genug zu tun.
0: Wir eröffnen nur die neuen Taco Bell Filialen. Das würde ich schon machen.
2: Taco Bell.
0: Was ich aber jetzt eigentlich sagen wollte, ist, Heidi, die hat halt, die hat es auch nicht einfach. Die musste diese Woche nach Köln kommen und dann musste die sich mit allen Gästinnen und Gästen, die da eingeladen wurden, bei diesem
1: fotografieren lassen.
0: Und wie so eine Fotooption bei einer Premiere, weißt du?
1: Und ich habe ein paar Bilder gesehen und ein paar Videos gesehen und es sah halt so aus, als würde sie jede Person, die da kam, persönlich kennen und alle haben sie angetouched, als würden sie sich 100 Jahre kennen.
0: Natürlich.
1: Die ein oder anderen kennt sie ja wahrscheinlich auch oder kannte sie wahrscheinlich auch, aber es sah schon so aus, als wäre jeder hier Besties mit ihr.
0: Ja.
1: Und ja, ich hätte es aber auch gemacht.
0: Natürlich, natürlich.
1: Alles für die Klicks.
0: Aber da war auch Thomas Hayo übrigens dabei, der sich das ein oder andere Foto auch so reingeschlichen hat, auch ein bisschen awkward wirkte das bei den einen oder anderen. Aber und manche wussten sogar gar nicht genau, wer das ist, der sich da ins Foto mit reinstellt. Gibt's auch so ein paar lustige Szenen. Aber genau, ich wollte nur sagen, Heidi hat es nicht einfach, das Finale ist durch. Ich hoffe, dass man es nächstes Jahr wieder anders macht. Ich glaube, der Hauptgrund, warum das so war, ist, weil Heidi einfach keinen Bock hatte, nochmal 3 Monate später nach Deutschland dafür zu kommen. Weil wenn eh schon einmal alle dort sind, die Kandidatinnen und Kandidaten, ja, dann kann man es auch da machen. Und ich glaube, es war auch ein bisschen eine Geldfrage.
1: Naja, das ist ja mit der Öffentlichkeit, ist das ja immer so ein Ding. Aber ich habe noch eine Geschichte, die kennen wir eigentlich alle zu Genüge, aber sie will einfach kein Ende finden.
0: Das bin ich gespannt, ich weiß nicht, welche Geschichte du meinst.
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1: Ich spreche von unserem alten Freund, der eventuell doch vielleicht doch ein Mädchen ist, wo sich auch drüber pikiert wurde. Auf jeden Fall ist er aus den Medien nicht mehr wegzudenken.
0: Timmy.
1: Wal Timmy. Oh Gott, dieser arme Wal hat noch nicht mal im Tod seine Ruhe. Ist das nicht ein trauriges Ding? Also es ist wirklich absurd. Es gibt Menschen, die klettern auf diesen Wal, weil sie sagen, wann habe ich nochmal die Chance, auf einem Wal zu stehen?
0: Was ist das denn für eine Quatsch-Idee?
1: Es ist ja hochgefährlich, weil der Kadaver ja explodieren könnte durch Gase, Fäulnisgase, was weiß ich.
0: Da habe ich so viele Gedanken
1: und
0: zu.
1: Da krabbelt dann so ein alter Mann, krabbelt dann da drauf und sagt, er ist doch tot, ist doch nicht heilig. Wann habe ich nochmal die Chance, auf so einem Wal zu stehen für ein Foto? Dann gab es diese Woche kuriose Bilder von dem Kadaver, der mittlerweile sehr nah, also der lag da schon sehr nah am Strand. Da haben dann ein paar Männer, die sind da mit einem Quad rumgefahren und haben da was vermessen.
0: Das habe ich gesehen.
1: Aber keiner weiß bis jetzt, naja gut, wir zeichnen jetzt Samstag auf, vielleicht Montag, wusste man vielleicht schon.
0: Vielleicht ist Montag schon explodiert.
1: Vielleicht, nee, warte mal. So weit sind wir ja gar nicht. Was da passiert ist, auf jeden Fall weiß man gar nicht so recht, was die da gemacht haben. Die sind dann wieder gefahren, von dannen geritten. Mittlerweile, dann wollte man den Wal an Land ziehen. Ich habe heute gelesen, er ist auch an Land gezogen worden.
0: Warum?
1: Ja, weiß ich nicht, weil er von allein nicht verschwindet. Er will einfach nicht explodieren. Keine Ahnung.
0: Kann man den nicht einfach anschießen?
1: Es gibt einen Livestream, wo man quasi live zugucken kann und darauf warten kann, dass dieser Leichnam explodiert.
0: Aber jetzt mal ganz ehrlich, kann man da nicht einfach mit einem Gewehr ein
1: Loch reinschießen?
0: Ja, damit sich das dann wie so ein Luftballon, der sich dann so
1: Maurice, ich weiß nicht, ob man das so riesig.
0: Oder ist das ethisch, moralisch verwerflich?
1: Ja, ich finde das nicht so. Ich weiß ja auch nicht, ob ich ihn an Land gezogen hätte. Ich hätte ihn eher aufs Meer gezogen, dass er da untergeht. Und weißt du, wie
0: untergehen
1: viele,
0: tut er gerade nicht.
1: Naja, gerade nicht. Dann hätte man mal reinpieksen können, dass er untergeht. Aber
0: reinpieksen ist okay, aber reinschießen vom Land.
1: Du weißt aber, was ich meine, dass er da noch Nahrung für andere Meeresbewohner bieten könnte oder irgendwie so. Ne? Also, aber warum man ihn jetzt an Land ziehen muss, ich weiß auch noch gar nicht so richtig, was man jetzt da vorhat, auf jeden Fall.
0: Ich bin ja gespannt, ich habe ja von diesen ganzen Schwurblern, von diesen ganzen Hope und Timmy der Wahlschwurblern, hat man ja seitdem der Wahl tot ist und in Dänemark angeschwemmt worden, ist ja nichts mehr gehört. Ja, da ist ja irgendwie
1: nichts mehr gehört?
0: Nicht so richtig.
1: Ich höre hier ständig, jeden Tag lese ich was Neues darüber.
0: Nein, von den Schwurblern.
1: Ach so, von den Schwurblern, ja, die haben aufgehört zu schwurbeln.
0: Ja, und von denen würde ich das echt gerne mal wissen, wie die das jetzt eigentlich so sehen, das Ignorieren der Wissenschaft das Ergebnis,
1: da
0: was dabei kam.
1: Jetzt, da gibt es jetzt leider andere Richtungsgeschwurbel, so von wegen, dass es, da gibt es jetzt ganz schlimme KI-Videos.
0: Von was?
1: Ja, von Wahl Timmy gibt es da so KI-Videos, wie dann diese Partei, die wir nicht wählen wollen, mit den blauen Buchstaben.
0: Die FDP.
1: Die Woche hat jemand gesagt, ich wähle die Partei mit den 3 Buchstaben.
0: Ah!
1: Und ich musste erst mal überlegen, welche könnte er meinen? Also, es war dann schnell klar, welche er meint. Na, auf jeden Fall gibt es da jetzt KI-Videos, wie ein Helikopter dieser Partei quasi den Wal aufs Meer hinaus fliegt. Also er hebt an und fliegt mit dem Wal aufs Meer hinaus und da steht dann drüber, eine Partie hätte den Wal retten können. Ich frage mich nicht, warum da Partie steht.
0: Ja, weil es Englisch ist Party. Als Wort auf Englisch, Partei ist Party. Und wenn es ja, KI generiert dann, ist, dann ist wahrscheinlich
1: so,
0: die
1: dann
0: KI...
1: ist das dieser KI-Fehler gewesen. Genau. Das ist natürlich möglich, aber es weiß nicht, oder? Es hat jemand so reingeschrieben.
0: Ja, kann ja auch sein.
1: Dann, ja. Ich meine, ja, mein Gott, man kann ja mal, ne? Ein Zahlendreher ist ja genauso wie ein Buchstabendreher. Aber auf jeden Fall gibt es da ganz kuriose, auch wo der Wal oben im Himmel mit Flügeln und dann kommen diese KI-generierten Parteimitglieder, die dann den Wal umarmen und also ganz weirde Sachen.
0: Aber das ist ja cool, wenn sie den umarmen noch, und der gleichzeitig explodiert, haben wir ein paar Probleme weniger.
1: Es wird immer noch propagiert damit, mit dem Wal. Das finde ich so, der findet einfach keine Ruhe.
0: Ja gut, wir reden auch gerade drüber. Wir machen es nicht
1: ja,
0: besser.
1: Nö, man, aber ja. Also,
0: aber
1: ich reiß mich ja nicht darum. Ich fahre nicht hin und mache ein Foto und Selfie mit dem Wal. Also
0: ich finde es eigentlich mal, ich finde es eigentlich eine schöne Zäsur, dass all die Schwurbler mal kapieren sollten, dass es vielleicht doch sinnhaft ist, studierten Wissenschaftlerinnen und Wissenschaftlern zu vertrauen, Meeresbiologinnen und Biologen, wenn die sagen, dieser Wal wird sterben.
1: Ja.
0: Und wenn dann reiche Menschen kommen und sagen, egal, wir geben jetzt so knapp 2 Millionen Euro aus, um das sterbende Tier für eine Woche nochmal richtig zu nerven und zu quälen.
1: Zu traktieren
0: und zu stressen und fahren den irgendwo hin und dann stirbt der halt. Also es ist so...
1: Stell dir mal vor, diese Partie hätte...
0: Ich will nicht über diese Partie
1: hätte,
0: reden.
1: Hätte den Wal dann wirklich mit einem Helikopter noch aufs Meer... was ist das, eine Scharpazen?
0: Es wäre toll, wenn der dann explodieren würde. Dann würde nämlich der Rübel-Helikopter auch explodieren.
1: Haben wir jetzt alle verstanden.
0: Ja.
1: Also sowas wünscht man aber niemandem.
0: Nein, natürlich.
1: So,
0: ich wünsche dem Wal echt, dass er explodiert, dann ist endlich Ruhe in dieser
1: Nummer. Ja, das schon. Aber dann war auch noch eine Meldung die Woche, und das ist jetzt das Letzte, was ich darüber sage, Timmy wäre plötzlich weiblich. Und das war dann auch ein Skandal. Ich habe keine Ahnung, wieso. Lass das arme Tier doch einfach in Ruhe. Das ist mein Appell an alle, die da irgendwelche KI-Videos, es macht's nicht besser. Es macht's nicht besser.
0: Nee. Das stimmt. Ich habe in dieser Woche überhaupt, muss man an der Stelle sagen, diese ganzen KI-Videos, die überall sind, dieser Slop, ja, nur weil jetzt irgendwie Gertrude und Thorsten lernen, wie man eine KI-App bedient, muss man den Scheiß ja auch nicht, aber ich sehe inzwischen so, ich bin so müde davon.
1: Naja, es ist ja egal, was es ist, ob es Songs sind, ob es Figuren sind mit
0: sprechendes Gemüse,
1: mit Erdbeerköpfen, genau, ja. Sprechendes Gemüse, ob es generierte Fitnessmodels sind.
0: Letztens hatte ich einen Pickel, so einen KI-generierter Pickel.
1: Ja.
0: Drück mich nicht aus!
1: Damit ich mich nicht weiter entzünde.
0: Ja, das Schlimme ist, du öffnest das und denkst dir so, Scheiße, warum verschwende ich mein Leben mit diesem Rotz?
1: Er hat sich das nicht ausgesucht.
0: Genau. Das ist einfach wirklich schlimm. Und das Schlimmste an dieser ganzen Sache ist ja nicht nur, dass ich vielleicht 10 Sekunden meines Lebens verschwende mit drück mich nicht aus, sonst entzünde ich mich, sondern dass es irgendwo eine ganz, ganz große Fabrik, in Anführungsstrichen, ein ganz, ganz großes, wie nennt man das, Rechenzentrum gibt, das extrem viel Energie verbraucht.
1: Stimmt, ja, das auch.
0: Um diese ganze Scheiße zu generieren. Und es
1: gibt Menschen, die mit so einer Scheiße Geld verdienen.
0: In den USA werden gerade, also nur mal ganz kurz, Meta, der Verein, nicht der Verein,
1: der Verein,
0: die Firma,
1: die Sekte,
0: ja,
1: Meta,
0: die Firma, denen Instagram, Facebook und Co. gehört, die bauen, beziehungsweise die haben ein Atomkraftwerk gekauft, ja, ein altes Atomkraftwerk, um ihr Rechenzentrum, ihr KI-Rechenzentrum mit Energie zu versorgen. Nur dafür. Mhm. In Texas, neben dem Rechenzentrum im Umkreis von ein paar Kilometern haben die Menschen inzwischen verschmutztes Trinkwasser. Das Rechenzentrum von, in dem Fall X, für deren KI, XAI, die haben sich nämlich dort Gasturbinen hingestellt, weil es dort nicht genügend Energie gibt, haben die Gasturbinen, die man eigentlich als Notstromaggregate irgendwie in großen Massen hinstellt, haben die sich als dauerhafte Lösung gekauft und verpesten da die Umwelt und im Umkreis davon ist das ganze Wasser verschmutzt. Also, und alles nur, damit wir hier
1: Erdbeeren generieren.
0: Sprechende Erdbeeren generieren können, die irgendwelche sexistischen Vorurteile duplizieren.
1: Dann lieber saure Erdbeeren, die gar nicht sauer schmecken.
0: Ja, genau. Wenigstens echte Erdbeeren.
1: Naja, weil wie viel da echt ist, weiß ich noch nicht.
0: Ja, ja. Auf jeden Fall, muss man mal

0: Stelle mal gesagt haben. Bevor, stellt euch mal vor, für jeden KI-Prompt, den ihr raushaut, stirbt eine Sonnenblume. So, wollt ihr das?
1: Weißt du auch, was mich diese Woche und auch, ich glaube, schon fast 2 Wochen jetzt auch beschäftigt, immer wieder über Social Media? Die Moor-Sekte.
0: Die Moor-Sekte, ach so. Also, das ist mir alles auch egal.
1: Weil, ja, aber ich werde da so zugemüllt mit so einem Kram. Ich weiß gar nicht, wo es herkommt. Aber was macht auch jeder Werbung für diese Moor-Sekte? Das ist wirklich, die sind ja... Also
0: jetzt mal ganz kurz. Wir müssen klarstellen, das ist keine wirkliche Sekte. Ja, es handelt sich lediglich um eine Nahrungsergänzungsmittelfirma eines Influencers. Und die sind sehr gut darin, Social-Media-Arbeit zu machen, sodass es überall auftaucht.
1: Sehr gut darin, ja, so kann man sagen.
0: Kannst du jetzt nicht sagen, es ist eine Sekte, das ist ja eine Anschuldigung.
1: Nee,
0: das ist ja kein Glaube.
1: Nee, ist kein Glaube. Aber man nennt es so, die haben ja auch einen eigenen Song mittlerweile. Lass mich, ich weiß nicht, wie man ihn singt. Ich würde ihn singen, aber nein. So tief drin bin ich da noch nicht.
0: Also die Mitarbeitenden von Moor haben einen eigenen...
1: Nee, InfluencerInnen, die jetzt da Werbung machen. Es gibt einen Song, den kannst du bei Instagram, TikTok und so, der ist da verfügbar. Und den legen die sich jetzt alle über ihre Videos.
0: Er hat sich
1: Videos.
0: Das nicht ausgesucht.
1: Ja, passt auch ein bisschen dazu. Auf jeden Fall ist das ja eine richtige Sucht mittlerweile. Die haben ja da schränkeweise diesen teuren Scheiß dahinter sich stehen. Also...
0: Ich bin großer Christian Wolf-Fan.
1: Naja.
0: Ich finde Christian...
1: Da... Ja, da hätte man ein Streitthema.
0: Also nein, also ich bin, wie gesagt, mir ist das total gleich, weil am Ende, ganz ehrlich, es ist ja nicht so, dass du in den Supermarkt gehst und gezwungen wirst, es zu kaufen. Es ist immer noch eine freie Entscheidung.
1: Nein, es ist eine freie Entscheidung. Aber wie manipulativ diese Werbung ist, die da gemacht wird, von ihm selbst und auch von seinen AnhängerInnen.
0: Werbung ist immer manipulativ.
1: Ja, aber das ist schon gefährliches...
0: Warum?
1: Ja, weiß ich nicht.
0: Leute, schaltet einfach euren Kopf ein.
1: Also wenn ich einen Ketchup ohne Zucker verkaufe, der 7 Euro kostet für 300 Milliliter oder wie viel da drin sind, keine Ahnung, und die Leute kaufen das, dann kann das schon nicht mit gesundem Menschenverstand zusammenhängen.
0: Ja, aber das ist ja nicht das Problem der Firma. Die Firma,
1: nein, also, natürlich nicht.
0: Die Firma denkt sich so, geil, wir haben den Leuten jetzt einen Ketchup angedreht für 7 Euro. Geil. So, ja. Aber das ist ja... mit vielen Dingen so, die gekauft werden, die es nicht wert sind eigentlich. Und am Ende müssen die Leute selber entscheiden, wofür sie ihr Geld verbrennen.
1: Aber dann braucht mir auch niemand mehr zu meckern, ich habe kein Geld für irgendwas.
0: Nö, das
1: braucht mir niemand
0: jeder
1: mehr
0: Mensch,
1: zu sagen.
0: Der raucht.
1: Ja, das auch, klar.
0: Darf
1: kann man
0: das
1: auch
0: schon
1: als Beispiel
0: nicht sagen.
1: Nehmen.
0: Da fängt es ja schon an. Ja, ja, also darum, aber ja, ich, du, sollen sie machen. Ich finde es so faszinierend, dass die, also, interessant ist ja, Christian Mohr wollte ich sagen. Christian Wolf hat ja jetzt angefangen mit seinem Social Media Team am Tag bis zu 100 Videos zu posten auf TikTok und Co. Also richtig die Welt zu überschwemmen mit Inhalt, wovon vieles maximal irrelevant ist. Und das Interessante ist aber, dass jetzt ganz viele andere Medien schreiben, so nach dem Motto, ist das die neue Social Media Strategie? Ganz, ganz viel, also 100
1: Masse.
0: Videos, Masse, nee, Masse,
1: ist das
0: Masse.
1: Ist schon immer so?
0: Nee, eigentlich früher war es andersrum. Da hat man immer gesagt, poste nicht
1: Qualität.
0: Zu viel, sondern nur qualitativ. Das finde ich ganz interessant, dass man da so blind dann einfach glaubt, nur weil Christian Wolf das macht, heißt das ja nicht, dass das funktioniert.
1: Ja, ich lasse ja auch jedem den Erfolg. Ne? Also das hat ja nichts mit Neid zu tun. Also mir ist das ja wurscht. Ich kaufe das Zeug ja auch nicht. Also ich lasse mich da jetzt nicht so influenzen davon.
0: Bei uns liegen 2 Moor-Sirups im Kühlschrank. Wassermelone.
1: Die habe ich geschenkt bekommen, tatsächlich. Okay. Die habe ich nicht gekauft, weil ich tatsächlich...
0: Du hast dir das nicht ausgesucht.
1: Ich habe mir das nicht ausgesucht. Nein, das ist mir zu teuer, das Zeug einfach. Deswegen kaufe ich es nicht, weil es gibt durchaus günstigere Alternativen, die mindestens genauso gut sind.
0: Ja.
1: Für mich zumindest. Mhm. Aber das ist ja schon immer so. Es gibt auch Menschen, die Cola trinken, die auch die bekannteste Marke Cola trinken und sagen, andere Cola schmeckt nicht. Aber das ist nur ein... das ist ein Gedanke, weil wer sagt denn, dass Cola so schmecken muss wie die bekannteste Marke?
0: Also du willst jetzt darauf rumreiten, dass die Leute sagen, das schmeckt nicht. Sie müssten eigentlich nach deiner Meinung nach sagen, es schmeckt mir nicht.
1: Ich kann dir
0: aus dem Stand 3 Cola-Sorten nennen, die mir nicht so gut schmecken.
1: Ja, aber woran machst du ja nicht daran fest, wie gut oder schlecht eine Cola schmeckt, weil du den Geschmack von der, ich mache Anführungszeichen, Original-Cola, dem Marktführer, weil du an diesen Geschmack gewöhnt bist. Und das ist ja das Problem der meisten. Die sind an den Geschmack, es gibt ja auch einen Brotaufstrich, der Marktführer ist, würde ich behaupten, der bekannteste, der sogar Namensgeber von allen anderen Nuss-Nougat-Brotaufstrichen ist.
0: Ist er das?
1: Naja, wenn...
0: Wenn ich widerleg gerade. Was gibt's denn noch? Bionella gibt's.
1: Ja, und was ja. sagt man dann?
0: Und was ist jetzt, wenn man hier von Centis das Zeug schmiert?
1: Ja, das ist eine Nougat-Creme. Das ist
0: die hat aber auch einen Namen. Wie heißt denn die nochmal?
1: Soll man das sagen?
0: Ja, jetzt können wir es auch sagen.
1: Nusspli.
0: Nusspli. Das hat nichts dafür. Nutella, Nusspli.
1: Ja, aber Bionella, wenn jetzt jemand sagt, der sagt ja niemand, bring mal einen Nuss-Nougat-Aufstrich mit, sondern die sagen alle, bring mal Nutella mit. Am Ende ist dann
0: Haselnuss-Schokocreme.
1: So muss es eigentlich heißen. Und am Ende sagen sie, bring mal Nutella mit. Egal, ob man dann das günstige, die
0: aber
1: günstige Version...
0: Aber du sagst ja auch Tempos und nicht Taschentücher.
1: Genau, oder? Ist auch ein gutes Beispiel. Genau das Gleiche.
0: Und Teser statt Klebeband.
1: Genau das Gleiche. So, aber du kannst nicht an der Cola jetzt festmachen, nur weil sie nicht schmeckt wie das vermeintliche Original.
0: Es ist das Original, da ist kein vermeintlich. Es ist
1: wie das Original heißt nicht, dass alle anderen schlechter schmecken, nee. Sondern sie schmecken dir vielleicht nicht.
0: Also die Konkurrenz mit dem Yin und Yang Logo... Die finde ich zum Beispiel besser schmeckend als das Original.
1: Ah, ja. Ja. Jetzt hat ein bisschen gedauert. Ja, weil, also...
0: Die halt auch Chips herstellen.
1: Es gibt Menschen, die sagen, ich kann keine andere Cola trinken. Ich muss nur die Original-Cola trinken. Alle anderen schmecken mir nicht.
0: Kate Melan.
1: Das
0: so.
1: Ding ist aber, die anderen schmecken, die schmecken anders.
0: Nein,
1: und
0: es
1: man
0: gibt
1: muss
0: welche,
1: sich dran gewöhnen.
0: Nicht. Nein, ich bin da auch konsequent. Es gibt zum Beispiel die aus einem bekannten großen deutschen Discount, die so ähnlich heißt wie einen Highway. Die, finde ich, ist nicht gut schmeckend. Denkst du jetzt immer noch nach, wie die heißt?
1: Nee, ich weiß, welche du meinst.
0: So, die schmeckt nicht so gut. Dann gibt es eine andere aus einem anderen deutschen Discounter.
2: Ja, wie nennst du die jetzt?
0: Die so ähnlich heißt wie ein Fluss auf Englisch. Ja, die finde ich ist okay.
1: Ja.
0: So, und dann gibt es zum Beispiel eine aus Hamburg.
1: Aber du sagst nicht, ich kann nur die Originale trinken, weil ja, nur die mir schmeckt.
0: Nee, aber so, weißt
1: du, und wenn du jetzt aber davon ausgehst, dass die Originale, die ursprüngliche, die ist, die auch am teuersten ist.
0: Weiß ich nicht, ob das so ist. Keine Ahnung.
1: Weiß ich nicht.
0: Aber ich verstehe jetzt diese Diskussion nicht. Komm, lass uns diese Diskussion beenden, weil
1: ich bin halt der Meinung, es gibt günstigere Alternativen für verschiedene Dinge, die durchaus auch schmecken, aber man muss sich einfach nur mal drauf einlassen. Ist so.
0: Vita-Cola.
1: Also ich kann nicht sagen, ich trinke jetzt nur diesen Sirup von Christian Wolf, weil er mir so fantastisch viel besser schmeckt als alle anderen, wenn man noch keine anderen probiert hat. Da muss man ein bisschen ausprobieren. Da gibt's welche, die kosten nur die Hälfte. Die sind am Ende genauso gut, wenn man ehrlich zu sich ist. Ich muss keinen Ketchup für 7 Euro kaufen. Es gibt von diversen Discountern schon Ketchup mit Zucker reduziert. Wie viel Ketchup? Du trinkst ja nicht so eine ganze Flasche. Zu jeder Mahlzeit isst du so einen Klecks Ketchup. Wie groß ist dann das Ding mit dem Zucker?
0: Also ich finde Tomaten mag eh besser als Ketchup.
1: Ja,
0: tatsächlich.
1: Ja, davon mal abgesehen. Aber ja.
0: Ja.
1: Aber du weißt, was ich meine.
0: Ich weiß,
1: also,
0: was du meinst.
1: Also du musst da kein...
0: Nicht ärgern, nur wundern.
1: Ja, das tue ich mich ja. Ich wundere mich jeden
0: nicht
1: Tag.
0: Nicht ärgern,
1: aber
0: nur
1: am Ende
0: wundern.
1: Musst du keinen Ketchup kaufen für 7 Euro. Meiner Meinung nach. Weil...
0: Ja. Also manchmal ist das ja auch genial, was die machen, ja?
1: Natürlich. Also aus deren Sicht ist das so
0: diese
1: ein
0: Firma,
1: Geschäft. Also.
0: Diese Firma von besagtem Christian hat mal... ein Diätöl rausgebracht. Und das war wirklich genial.
1: Super Beispiel.
0: Und da haben sie nichts anderes gemacht, als Olivenöl in eine Sprühflasche füllen und aufgrund des Sprühens kommt da wesentlich weniger raus. Und dann haben sie
1: kommt
0: halt...
1: Kommt drauf an, wie oft man sprüht, aber ja.
0: Genau, und dann haben sie quasi in der Vermarktung das in etwa so, das ist aus meinem Gedanken, gell, weil es schon ein paar Jahre her ist, aber sie haben es in etwa so vermarktet, nach dem Motto, pro Mahlzeit weniger Kalorien oder so. Weil man natürlich überhaupt nicht hinterherkommt, so viel Öl zu sprühen, wie man sonst vielleicht aus einer Flasche tröpfeln würde. Und das war eigentlich ziemlich genial. Da drin war einfach normales Olivenöl. Und verkauft haben sie es natürlich für das Dreifache.
1: Also die Dosis macht das Gift. Wenn man jetzt einen zuckerfreien Ketchup haben will, für den komplett auszutrinken, dann sollte man natürlich einen 7-Euro-Ketchup vorziehen, dem normalen. Wenn ich aber einen normalen Ketchup-Verbrauch habe, dann reicht auch ein zuckerreduzierter.
0: Hela.
1: oder der Hehler.

0: Hauptsache es schmeckt, mein
1: Dosis,
0: Gott.
1: Die Dosis macht
0: am
1: das
0: Ende
1: Gift.
0: Ist es mir auch wurscht, das soll jeder machen, wie er will, wie er oder sie will. Und es ist mir, fällt mir nur auf, dass da alle so auf diesem Hype gerade sind. Und dann weiß ich nicht, ob dieser Hype so gerechtfertigt
1: ist. Ich glaube, es gibt
0: ist.
1: Genauso viele Hater wie Leute, die auf dem Hype sind.
0: Ja, die werden mir auch angezeigt.
1: Der arme Christian Wolf, der hat das gar nicht verdient, so gehatet zu werden.
0: Ich glaube, mit seinem Kontostand kommt er da gut mit klar.
1: Ja, natürlich, ja. Würde ich auch. Wäre mir auch alles egal am Ende. Also ich finde es auch, ich glaube, ihm ist das auch am Ende alles egal.
0: Ja, natürlich.
1: Hauptsache, die Leute reden drüber.
0: Mir ist auch egal, ob wir jetzt darüber reden.
1: Natürlich,
0: also,
1: ist total egal. Er würde sich vielleicht freuen, aber egal ist ihm das.
0: Das war alles jetzt keine Werbung für besagte Produkte.
1: Gibt auch andere Hersteller
0: für gleichartige Produkte. Gibt wunderbare andere Hersteller, die wesentlich...
1: Außer die so ähnlich heißen wie ein Highway. die finde ich wirklich, die schmeckt wirklich scheiße.
0: Mag sein, weiß ich jetzt nicht. Habe ich jetzt nicht im Kopf.
1: Die schmeckt halt wie so eine Cola, weißt du, wie dieses Cola-Wassereis, das man früher so hatte.
0: Mhm. Aber das als Wassereis magst du es. Also als Wassereis nehmen es die Leute auch zu sich. Egal. Reden wir von anderen Menschen mit sehr viel Geld.
1: Gute Überleitung. Gute Überleitung.
0: Also ich meine nicht mich.
2: Primetime, Baby.
1: Ich war in dieser Woche bei der Premiere von Einer von uns. Die Lukas Podolski-Doku auf Netflix.
0: Einer von uns. Also wen meint er dann mit uns?
1: Dich und mich und alle.
0: Die Kölner. Meinst du die Kölner?
1: Also dieses nervige Gekölsche überall in der Region Köln.
0: Gekölsche? Ein Dialekt
1: ist so anstrengend.
0: Ein Dialekt nennst du Gekölsche? Dialekte gibt es in ganz Deutschland.
1: Das ist ja nicht mein
0: Lass uns mal
1: Dialekt.
0: Zu deinen Eltern fahren.
1: Das ist kein Dialekt. Ein Dialekt ist ja im Prinzip, also das müsste man mal...
0: Wieso denn? Das ist so ein Dialekt auch.
1: Also es gibt einen Unterschied zwischen...
0: Oh, jetzt geht's los, jetzt gibt's hier...
1: Also wahrscheinlich ist Kölsch ein Dialekt,
0: Sprachlehre.
1: Da müsste man mal gucken, aber dort, wo ich herkomme, das ist kein Dialekt. Dafür ist es zu klein. Also dafür ist es nicht zu... Also so ein Dialekt ist ja im Prinzip wie eine... Zwar basierend auf der Herkunftssprache, aber trotzdem schon sehr eigen. Und das, wo ich herkomme, ist nicht eigen genug, als dass das ein eigener Dialekt ist.
0: Ich höre es aber raus. Wenn jemand so spricht, weiß ich, wo die Person herkommt.
1: Spezielle Semantik.
0: Mhm.
1: So, aber darum geht's gar nicht.
0: Also bist du neidisch, dass ihr keinen Dialekt hattet, sondern die KölnerInnen einen fantastischen Dialekt haben.
1: Was ja überhaupt gar nicht so ist.
0: Ich hab die Woche auch ein wunderbares Video von Peer M. Krause und Annette Frier gesehen. Ich habe es mir dreimal angeguckt, weil ich es so wunderschön finde.
1: Also
0: sie sind durch Köln gefahren und haben da einen älteren Herrn angesprochen und haben so ein bisschen rumgekölscht, wie du es genannt hast. Und das war wunderschön. Das war wirklich
1: das
0: schön.
1: Das Ding ist
0: witzig.
1: Mit diesem Kölsch ist ja, dass es ja eigentlich keiner hier spricht. Das wird ja nur rausgeholt an Karneval oder in Serien, die in Köln, die oder in Annette Frier Serien,
0: mein Freund,
1: die kölschig sind.
0: Mein Freund, der Kölner Dialekt ist durchaus noch gängig hier. Der ist nur etwas weniger geworden, weil natürlich sehr viele Zugezogene hier in Köln leben.
1: Ach, jetzt kommt die Ausländerkeule. Die ganzen aus Berlin und Hannover und Frankfurt und Düsseldorf.
0: Ja, aus Trier.
1: Ja, die ja alle reingekommen sind nach Köln.
0: Wir sind alle reingekommen. Ich bin auch kein Kölner. Ich bin auch reingekommen. Aber ich nehme es an, wenn es gesprochen wird.
1: Es wird halt kaum gesprochen.
0: Ja, weil man, geh mal in die richtigen Etablissements hier in Köln, da wird das dann auch noch so
1: weißt
0: gesprochen.
1: Weißt du, dann kommen sie immer alle mit it küt wie it küt, ja. Das sind so die drei Sätze, die sie können.
0: Das weißt, sind weißt, die drei Sätze, die du kannst.
1: Weißt du, warum sie können? Weil sie, wenn man in Köln am Flughafen landet, überall auf irgendwelchen Plakaten stehen.
0: Ja, damit küt man direkt eingebürgert
1: und,
0: wird hier.
1: Und ist schon immer jut jange und fahr nicht so flott. Aber komm wieder oder irgendwie sowas. Das wissen die Leute nur, weil es, wenn du in Köln mit dem Auto reinfährst, an der Autobahn so große Werbeanzeigen gibt, wo steht, einer liebt dich. Komm wieder, aber fahr nicht so flott oder irgendwie so ein Scheiß. Deshalb können die Leute das.
0: Da geht der Maurice hoch wie ein Dampfkessel hier.
1: Sag das doch mal auf Kölsch, da geht der Maurice hoch wie ein Dampfkessel.
0: Ich bin kein Kölner. Also,
1: du hast es doch angenommen.
0: Kölner.
1: Hast du
0: Nein,
1: angenommen.
0: Ich beschwere mich aber nicht darüber.
1: Ich mich auch nicht. Ich will über Lukas Podolski reden.
0: Ach so.
1: Da waren wir.
0: Ja, so. Hat er Kölsch gesprochen?
1: Nein.
0: Na sicher.
1: Also, es gibt eine Doku von Netflix über Lukas Podolski.
0: Ah,
1: und ich bin da hingegangen. Ja, und ich bin da hingegangen und dachte so, oh, Fußball interessiert mich überhaupt nicht. Und ich finde, Lukas Podolski ist nice, but nothing more. So. Und dann habe ich aber im Vorhinein zu allen gesagt, Ich hoffe, dass diese Doku sich nicht um Fußball dreht.
0: Und?
1: So war's. Also natürlich geht's um Fußball, aber nicht, es ist nicht...
0: Es geht um sein Leben.
1: Genau, es geht nicht um die klassische, typische Sportler-Doku. Weißt du, wo du, die Sportler setzen sich hin, dann reden alle früheren Kollegen nette Worte, dann kommen ein paar schöne Ausschnitte von damals
0: also
1: und
0: sieht
1: wie
0: man,
1: das war.
0: Also sieht man, wo ist er aufgewachsen, wie ist er groß geworden.
1: Und es ist super sympathisch, weil am meisten, also nicht Lukas Podolski spricht am meisten in der Doku, sondern seine Mutter, seine zwei Tanten, seine Schwester, sein Vater. Und das ist, die sind wirklich so sympathisch. Diese Familie, die könnte eigentlich bei RTL 2 direkt nach den Geissens laufen. Die sind so unterhaltsam, diese Familie. Die waren wirklich gut. Und ich fand das echt unterhaltsam. Es ging natürlich auch so ein bisschen darum, dass er in Polen den Verein, den er dort jetzt inzwischen mitgekauft hat und mitführt und so. Darum, es geht natürlich schon um Fußball. Aber es geht halt nicht darum, das war der Lukas mit seinen großen Erfolgen und damals irgendwie 2000.
0: Hat er denn auch erzählt, dass ich sein Gärtner bin?
1: Das ist aber schon lange her, das Haus hatte er ja gar nicht.
0: Das ist ja schon ein bisschen länger her.
1: Dass du sein Gärtner warst.
0: War ich dann eben.
1: Hat er natürlich erzählt.
0: Hat er erzählt, ne?
1: Hat er ganz hat er groß erzählt.
0: Ja,
1: in einem Paralleluniversum hat er das erzählt.
0: Was heißt denn hier in einem Paralleluniversum? Also, es sind Tatsachenberichte.
1: Nee, es sind Tatsachen.
0: Ich berichte von Tatsachen, ja. Also, willst du mir das jetzt absprechen?
1: Nö.
0: Und ich kann noch mal sagen, er hat kein Trinkgeld gegeben.
1: Glaube ich auch. Also es ist schon ganz interessant. Also natürlich ist das eine große Marketing- und Image-Kampagne, wie all diese Dokus, diese Netflix-Dokus. Mhm. Man hört dann von links und rechts dann auch noch mal ein paar andere Geschichten, die nicht in der Doku gelandet sind. Aber grundsätzlich war es nicht nur unterhaltsam, ich fand es auch tatsächlich informativ und wirklich sehr, sehr gut gemacht. Und ich kann diese Doku tatsächlich empfehlen zu schauen.
0: Ist es nicht wie die typische... wie die typische Netflix-Doku zum Beispiel über Jimmy David, die ja sehr zerrissen wurde.
1: Nee, es ist nicht ganz so inszeniert, es ist nicht so ganz Hochglanz und es ist auch, man sieht auch, dass Lukas Podolski nicht so einen Einfluss drauf hatte, wie Shireen David es hatte. Ja.
0: Woran liegt das?
1: Weil er kaum redet.
0: Hat er zu wenig Geld beigesteuert?
1: Da steuert niemand Geld bei, ist ja umgedreht. Die kriegen alle einen Haufen Geld dafür, dass sie das machen.
0: Ja, aber warum durfte er dann weniger mitnehmen?
1: Nee, weil er es nicht wollte, weil er es gesagt hat von Anfang an. Er wollte das so nicht. Okay. Er wollte das nicht und er wollte auch nicht, dass es die ganze Zeit um Fußball geht. Er hat gesagt, ja und am Ende...
0: Hat er dir erzählt?
1: Hat der in dem Interview, was er vor Ort auf der Premiere gegeben hat, erzählt. Und das ist auch so tatsächlich, diese Momente, für die Lukas Podolski besonders bekannt ist, die sind alle nur im Abspann.
0: Hast du ihm einen schönen Gruß von seinem Gärtner gefunden?
1: Habe ich natürlich in dem Paralleluniversum habe ich natürlich
0: was
1: ihm.
0: Was hast du denn mit dem Paralleluniversum?
1: Habe ich ihm, lässt er dir auch noch schöne Grüße ausrichten und er fragt, warum der Rasen in letzter Zeit so gelb ist.
0: Wann ich denn wieder komme.
1: Richtig. Das wollte ich nur erzählen, das fand ich sehr schön. Ja. Und dann gab es, das Ganze fand nämlich statt im Stadion des ersten FC Köln, dem Rhein-Energie-Stadion. War sehr spät, weil es war eine Open-Air-Veranstaltung und die Sonne geht ja nun auch nicht vor 9:30 unter. Also wir saßen da gut bis fast 0 Uhr. Und dann gab es einen Überflug, so ein ungeplant, wie beim Super Bowl, bloß ein bisschen zu spät. Während des Films, so echt so ab der Hälfte, kamen so drei richtig schwere, laute Militärhubschrauber.
0: Ja, fliegen in letzter Zeit öfter. Ja, die habe ich gestern, ne? Gestern habe ich auch so eine Kolonne.
1: Das war so laut, du hast den Film nicht mehr verstanden.
0: Das macht einem direkt ein bisschen Angst.
1: Ja, es war wie ein Überflug beim Super Bowl, bloß eigentlich kommt der ja, bevor das Spiel losgeht.
0: Wo kommen
1: die
0: denn
1: Fall?
0: Her? Wenn jemand weiß, wo die herkommen, bitte kommentieren.
1: Es gibt doch hier X-Military-Basen.
0: Ja, aber warum sieht man die so oft und dann auch in Kolonnen in letzter Zeit?
1: In letzter Zeit sieht man auch sehr viele so Jets.
0: Letzte Mal auch so eine Fahrzeugkolonne gesehen, wie so PolitikerInnen, die dann durch die Gegend, ich weiß nicht, wer drin saß, aber so eine schwarze Limousinen vorne und hinten,
1: Hendrik Wüst war auch anwesend, der Kanzlertauschkandidat, der war auch anwesend und hat ein paar warme Worte über Lukas Podolski gefunden und hat erzählt, dass ja er von damals in den Anfangsjahren noch so ein Original Podolski FCK-Shirt hat.
0: Oh, spannend.
1: Und dieses trägt jetzt aber die Tochter von irgendjemandem.
0: Als Crop Top.
1: Als Crop Top. Genau so hat er es erzählt. Ja. Als Crop Top. So.
0: Und jetzt stelle ich dir mal noch eine Frage, die alle hier brennend interessiert.
1: Weiß ich nicht, ob das
0: stimmt. Brennend interessiert. Gab es vegane Würstchen?
1: Ja.
0: Es gab eine vegane Speise.
1: Hotdog, ja.
0: Das ist doch cool.
1: Aber Fun Fact.
0: Du beschwerst dich ja immer sehr oft, dass es die nicht gibt.
1: Fun Fact. Im Stadion, im Kölner Stadion gibt es einen Dönerpartner, einen offiziellen Dönerpartner. Jetzt wissen ja vielleicht einige von euch das nicht, aber Lukas Podolski besitzt ja eine Dönerkette.

0: mit inzwischen echt richtig vielen Filialen. Ich glaube, 60 Filialen oder so.
1: Das wissen schon viele.
0: Wissen viele.
1: Da steht ja groß sein Name dran.
0: Ja. So. Und das Interessante ist, diese Dönerkette ist aber nicht der offizielle Dönerpartner des ersten FC Köln. Findest du das nicht lustig?
1: Nö.
0: Gut. Nächste Kategorie, nächste Rubrik.
1: Ja, also warst du mit dem Essen zufrieden?
0: Ich war zufrieden.
1: Mich wundert, dass du das nicht von selbst erzählt hast.
0: Nächste Rubrik.
1: Nächste Rubrik?
2: Die Karte. Und es ist kein Kartenspiel.
1: Dann mach du mal die Formalitäten und ich mische unsere Karten, auf denen eine Frage steht, die wir uns jetzt gegenseitig beantworten werden. Mhm. Und los.
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1: Und das ist unser Lohn für diesen fantastischen Podcast,
0: True.
1: Den wir hier für euch und für uns natürlich auch veranstalten. So, dann zieh mal hier schnell eine Karte.
0: Ich nehme diese.
1: Eigentlich war ich dran mit ziehen, glaube ich, aber ist egal. Wir beantworten sie ja eh zusammen.
0: Ah! Wir nehmen die nächste Karte.
1: Ist das so?
0: Die war mir zu spicy für diese Sendezeit.
1: Was? Für die Sendezeit? Ja, okay. Müssen wir im Nachtprogramm.
0: Kannst ja natürlich jetzt sagen, würdest du dich selbst als sexuell aufgeschlossen einschätzen? Habe ich keine Lust drüber zu reden hier. So.
1: So. Ja.
0: Mach jeweils 3 wahre Aussagen, die das Wort wir beinhalten. Das finde ich gut.
1: Hä? Okay, ja, dann leg mal los.
0: Wir wandern gerne.
1: Aber warum denn wir? Also wir beide?
0: Es steht
1: oder?
0: Auf der Karte ja.
1: Okay. Also jetzt kannst du das jetzt auf uns beide mit dem wir?
0: Das ist für eine Frage ja.
1: Okay, ja, frage ich ja nur. Auch den Pepe? Der wandert nämlich nicht mehr so gerne.
0: Ja, ein alter Mann.
1: Gar nicht so einfach.
0: Ja, ist gar nicht so einfach.
1: Aber da kann man ja, soll ich mal weitermachen?
0: Ja.
1: Wir gehen gerne ins Kino.
0: Das stimmt. Wir reisen gern. Das ist auch richtig langweilig.
1: Wir freuen uns über eine gute Bewertung.
0: Ja. Wir reisen gern.
1: Ja, ist irgendwie eine Quatschkarte.
0: Aber die gefällt mir auch nicht, die Karte.
1: Ja, aber dann lass uns doch die Karte jetzt sein lassen und damit gut sein lassen und lass uns mal über das Gewinnspiel reden.
0: Ja, dann mach mal. Ich bin ein bisschen enttäuscht, dass die Karte, weil jeder liebt diese Rubrik, dass diese Karte so ein Flop war. Wir machen ein Gewinnspiel.
1: Wir machen ein Gewinnspiel. Ja, wir machen ein Gewinnspiel. Ich dachte, wir geben euch mal was zurück als Dankeschön für eure Treue
0: ja.
1: Und eure gar nicht so oft erscheinenden Kommentare.
0: Boah, ey, das ist wirklich, wir lieben euch, aber eigentlich machen wir ja auch einen spitzen Kommentar. So klingt
1: nein,
0: das jetzt gerade.
1: Nein, wir wollen euch was zurückgeben und ich habe ein bisschen Merch gemacht.
0: Ja, dann leg doch mal los, stell doch mal den Merch hier vor und erzähl uns mal ein bisschen, so ein bisschen wie bei der Preis ist heiß früher.
1: Es gibt
0: oder
1: diverse,
0: bei Home Shopping Europe.
1: Diversen Merch. Ich habe zum Beispiel Tassen machen lassen mit wunderbaren Motiven. Auch mit wir beide sind da drauf.
0: Eine Tasse mit unheimlich raffinierten Features, wie zum Beispiel einem
1: Henkel.
0: Einem Hitzeschutzhenkel.
1: Einem Hitzeschutzhenkel. Da kann man sie anfassen, ohne sich die Finger zu verbrennen. Ist das fantastisch?
0: Sie hat sogar einen Boden.
1: Sowas, eine Tasse mit Boden.
0: Damit man...
1: Damit nichts rausläuft.
0: Richtig, es ist keine bodenlose Frechheit, diese
1: Tasse.
0: Keine
1: bodenlose Frechheit. Nee, jetzt mal Spaß beiseite. Ihr könnt so eine Tasse gewinnen, wenn ihr wollt.
0: Okay.
1: Und ich hoffe, ihr wollt. Eine Tasse von uns für euch und was müssen die Leute dafür tun?
0: Das frage ich dich gerade, weil das haben wir jetzt noch nicht festgelegt eigentlich.
1: Haben wir noch gar nicht festgelegt.
0: Du hast vorhin gesagt,
1: das
0: wir machen
1: ist eine ganz spontane Kiste jetzt hier. Wir sind ja real.
0: Mhm. Was dann müssen die Leute dafür tun?
1: Auf jeden Fall mal teilen. Teilen, diesen Podcast teilen ist immer gut.
0: Ja, wie teilt man denn diesen Podcast?
1: Auf Instagram. Überall, wo es Podcasts gibt. Nee, auf Instagram. Facebook kann man teilen.
0: Ich finde es viel witziger. Schreibt uns einen Kommentar.
1: Mhm.
0: Also bei Spotify.
1: Witzig, ja.
0: Einen witzigen Kommentar. Und zwar, wer glaubt...
1: Tasse.
0: Kommentiere jetzt mit Tasse.
1: Die Hitzeschutztasse.
0: Nein. Wer glaubt ihr, hat am wenigsten Tassen im Schrank?
1: Von uns beiden?
0: Ja. Ist gut. Dann wird man keine anderen Leute beleidigen oder so.
1: Aber ihr müsst dazu vielleicht noch 3 Leute verlinken, die unbedingt mal...
0: Kannst du bei Spotify in den Kommentaren nicht. Du kannst
1: nicht bei
0: verlinken.
1: Spotify, bei Instagram. Aber ja, man kann ja überall...
0: Instagram-Post?
1: Nicht, es gibt ja Leute, die hören uns nicht nur bei Spotify, die hören uns auch bei YouTube.
0: Okay,
1: die
0: aber unter welchem Instagram-Post muss man das jetzt machen, damit
1: das
0: man weiß,
1: wo
0: man...
1: Das ist egal, wir sehen es doch bei allen. Bei den letzten, unter dieser Folge quasi.
0: Unter dieser Folge
1: kommt ja immer auch ein Instagram-Post zu.
0: Genau, und da kommentiert ihr, wer von uns beiden...
1: Das ist schon so kompliziert.
0: ...nicht mehr eine Tasse im Schrank hat.
1: Und dann verlinkt ihr noch dazu 3 Personen, die unbedingt mal in diesen Podcast reinhören müssen.
0: Niemand wird das machen, das ist viel zu kompliziert. Aber wenn es jemand von euch macht, dann
1: ist... Der kriegt eine Tasse.
0: Wollte ich gerade sagen, der kriegt eine Tasse. Also,
1: und wenn es mehrere Leute sind, müssen wir leider auslosen.
0: Ja, dann müssen
1: wir. Aber ich habe ja noch mehr Merch und vielleicht gibt es dann nächste Woche was anderes zu gewinnen noch.
0: Also, wer die Boden...
1: Lose?
0: Nee, sie ist ja nicht bodenlos.
1: Ach, sie ist...
0: Wer die bodenbesitzende Tasse mit dem raffinierten Hitzeschutzhenkel gewinnen möchte.
1: Und einem lustigen Motiv von uns beiden.
0: Und einem lustig kreativen Motiv.
1: Ist
0: richtig
1: wirklich cool. Ich
0: das
1: Lust, sie schon selbst behalten.
0: Das Lust auf mehr macht. Dann kommentiert ihr mit einem Kommentar bei Instagram, wer von uns eher nicht mehr eine Tasse im Schrank hat und verlinkt auch noch 3 Freunde. Tun mir richtig leid, die 3 Freunde.
1: Wieso?
0: Hast du gerade eben gesagt, dass man jemanden verlinken
1: aber
0: soll?
1: Aber die müssen einem ja nicht leid tun.
0: Ja doch, weil die so random verlinkt werden.
1: Aber ist doch cool. Ich freue mich immer, wenn ich verlinkt werde.
0: Echt? Hast du schon mal verlinkt in so komische Gruppen, wo du gemerkt hast, nee, hier gehöre ich eigentlich nicht
1: rein? Ja, Gruppen ist nicht so geil.
0: So, also bitte nicht
1: aber Gewinnspiele,
0: Gruppe.
1: Mein Gott.
0: So, das war jetzt sehr wirr.
1: Kann man doch machen.
0: Aber beweist uns, dass ihr durch diese Wirrnis gestiegen seid und es verstanden habt. Und dann hören wir uns nächste Woche wieder.
1: Ich hoffe, wir wissen das noch nächste Woche, was wir hier erzählt haben.
0: Ah, doch.
1: Okay.
0: Okay, ihr Lieben, das wär's für diese Woche.
1: Ja, kommt gut durch die Woche. Es wird ja jetzt nicht mehr so heiß, wie es letzte Woche war. Es soll noch viel regnen. Ja, gucken wir mal, wie es wird.
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0: wir alle vielleicht dann doch auch diesen Kampf um den besten Anarchisten, die das dann System gewinnen können gegen David Roberts, können wir vielleicht auf den wiederkehrenden Tagen in Dresden lernen, die vom 11. bis zum 17. 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

freut mich, dass ich heute hier sein kann. Mein Name ist Heinz-Jürgen Voss von der Hochschule Merseburg, dort im Moment in der Funktion Prorektorin für Studium und Lehre und entsprechend in der Hochschulleitung und andererseits mit der Professur für Sexualwissenschaft und sexuelle Bildung am Fachbereich Soziale Arbeit, Medien, Kultur. Und ich bin technisch nicht so versiert und greife deshalb immer gern auf die Expertise von Studierenden oder hier auch Freiwilligen, die dann da freundlicherweise dann unterstützen. Zum Beispiel einzelne Veranstaltungen sind sehr im Gedächtnis geblieben oder eben auch für die Konferenzen, die dann an der Hochschule stattgefunden haben, aber die dort aufgezeichnet wurden und dann hier im OK mitgesendet wurden und ähnliche Dinge, also tatsächlich vielfältige Dinge, und das läuft und wird auch weiterlaufen. Ich finde, man muss eine Komplexität in verständlicher Weise ausdrücken, und da finde ich unterschiedliche Medien jeweils einen guten Ansatz. Also, dass es Dinge gibt für Bürgerbeteiligung über verschiedene Treffpunkte einmal, aber durchaus auch für Mediengestaltung. Und da finde ich deshalb das Wirken von OK durchaus sehr wichtig. Und das finde ich dabei ganz interessant, und dass es immer irgendwelche Konflikte, kleine Probleme gibt, aber dass man die auch miteinander gut lösen kann, weil wir im Moment ohnehin eine gesellschaftlich aufgeladene Situation haben, wo viele, viele Fragen haben, Diskussionen geführt werden, manchmal nicht so viel bekannt ist, viele sehr bei sich und der eigenen Meinung bleiben und weniger sich öffnen für andere Positionen und da den Weg zu eröffnen, dass Personen mehr zueinander finden können und irgendwie, auch wenn sie mal diametral unterschiedliche Haltungen haben, dann auch miteinander im Gespräch sein können. Im Vergleich zu anderen Medienanstalten ist es eben gerade das Freie, also dass tatsächlich konkretes BürgerInnenfernsehen dann stattfinden kann. Ich habe im Verlauf sicherlich die Hemmschwelle verloren, mich hier an den OK zu wenden. Am Anfang ist man jeweils immer ganz ehrfurchtsvoll, darf ich da anfragen? Ich mache ja den Leuten Arbeit und ich habe selber von Technik keine Ahnung, und wie kann man das denn machen? Uns hat sich aber immer irgendeine Lösung gefunden. Ich kann etwas erreichen, ich kann etwas verändern. Also nicht jeweils nur die ganzen Belastungen einer Gesellschaft zu sehen, sondern was ist eigentlich meine Handlungsmacht? Das kann wichtig sein, und da kann gerade solche Medien und medienpädagogischen Erfahrungen sehr hilfreich sein.

0: Intensivierungsstammtisch, habe ich also mit der Kamera 1, das ist die Hauptkamera, gefilmt. Also mit 93 Jahren bin ich der Älteste hier.
1: Ich engagiere mich hier, weil das gefällt und weil man eine relativ große Freiheit hat in der Themenauswahl.
2: Also wir sind eine tolle Truppe, wie man so schön sagt. Wir ergänzen uns wunderbar. Jeder bringt Ideen mit und jeder lebt auch von den Ideen des anderen.
1: Mir gefällt eigentlich das Klima hier eigentlich ganz gut.
2: Wir kommen aus den verschiedensten Berufen. Und wir haben nur einen dabei, der hat mal für das Fernsehen der DDR gearbeitet. Und es ist erstaunlich, wie die einzelnen Berufe sozusagen hier aufeinandertreffen und sich in einer gemeinsamen Arbeit finden. Also ich bin durchaus der Meinung, das ist der Antrieb für mich, dass ich hier arbeite, mitarbeite. Wir sind ein Kollektiv, glaube ich, das nicht ein zweites Mal hier in der Gegend zu finden ist.

erinnert, es gab Ende 2023, initiiert durch das Stadtlabor und die Stadt Wittenberg, einen Ideenmarathon. Und bei diesem Ideenmarathon habe ich mitgemacht und habe für die Idee des Backmobils gepitcht, geworben. Und ich hatte das Glück, dass viele Menschen oder ausreichend Menschen die Idee gut fanden. Und ich habe in dem Zuge 12.000 Euro aus diesem Fördertopf, den die Stadt Wittenberg und das Bundesministerium für Stadtentwicklung zur Verfügung gestellt haben, gewonnen. Und ich habe mir gedacht, jede Stadt braucht eigentlich einen Ofen, weil ein Ofen, genau wie gutes Essen, Menschen verbindet. Diesen Chassis, der kommt nicht aus Deutschland, der kommt tatsächlich aus China, also Fernost ist auch am Start. Der Ofen, der kommt aus Oberschwaben und das ist der kleinste Holzbackofen im Sortiment, der Habu Gusto. Und der wiegt 350 Kilo, passt also sozusagen auch als Zuladung auf diesen Chassis. Laut TÜV darf man nur 400 Kilo zuladen, das ist ein Elektro-Cargo-Runner. Batteriebetrieben. Das Ganze hier wird mit Holz geheizt, deswegen auch Holzbackofen. Ich betone das, weil manche Leute haben teilweise gefragt, wird der mit Kohle geheizt? Nein, ein Holzbackofen wird mit Holz geheizt. In der Regel gut durchgetrocknetes, sagen wir mal Nadelholz. Reisig ist im Grunde genommen für den Ofen total ungeeignet, weil der wahnsinnig schnell Hitze entwickelt wird. Und dann ist es für den Schlauch natürlich total schwierig. Wir haben unseren Backofen. Das ganze Ding hier wird mit 9 Kilogramm beheizt. Der Ofen heizt sich ja im Grunde genommen über mehrere Zyklen auf. Das ist ein Holzbackofen, der hat innen Schamottsteine. Und ich bin jetzt im letzten und dritten Zyklus. Das heißt, hier ist jetzt schon schönes Kiefernholz abgebrannt. Es gibt eine ordentliche Glut. Und die habe ich jetzt ein paar Mal zerhackt. Zwar die noch, dann hole ich die raus und dann muss der noch abstehen. Das ist hier. Und das ist der kleine Ofen, der ist nicht gewölbt, hat keine Kuppel, wie man sonst vielleicht denken würde. Es sind Schamottsteine innen drin. Ja. Soll ich immer was sagen? Ich backe erst seit August dieses Jahres. Ich weiß nicht, ob ich die richtige bin. Aber wissen Sie, das ist ja das Schöne bei diesem Projekt. Wir lernen zusammen. Wir backen jetzt noch kleine schwäbische Pizza oder Dinnete oder Zwiebelkuchen, wie es hier heißt. Und dafür muss ich den Ofen aber jetzt noch mal ein bisschen anheizen. Dafür ist wichtig, dass man das Thermometer wieder rausnimmt, sonst geht das kaputt. Der Zug geht wieder auf und dann das ganze Spiel wieder fliegt. Und auch hier der gute Eierkarton und so, ne? Das sind Kohleanzünder, die nicht chemisch sind. Also das ist wichtig, weil wir arbeiten ja mit Lebensmitteln. Ich will mal gucken, ob das... Ich sehe auch dabei, dass das Holz noch braucht.

0: mache jetzt kleine Roggenbrote, 500 Gramm.
1: Und das ist Sauerteig, ja?
0: Das ist, genau, das ist ein Sauerteig, ein Roggenvollkorn-Sauerteig.
2: Das ist mir schon klar, dass du vom Roggenvollkorn.
3: Kann doch nicht mal seine Wäsche mehr
0: aufnehmen. Oh, aber nicht bis zu euch, oder?
1: Und hier sollen die Brote, der Teig noch mal ein bisschen gehen, ja?
0: Genau, das sind Gärkörbchen. Und da muss der jetzt einfach noch ein bisschen ruhen. Und da kann man eigentlich nicht großartig

0: So wie die Italiener den Kreisen lassen, das können wir nicht.
1: Nee, das kann ich leider nicht. Aber Sie haben recht.
0: Denn durch die Fliehkraft wird das gleichmäßiger, ne?
1: Ja, genau. Also weil wenn man das, man könnte es auch ausrollen, aber dann verliert der Teig so ein bisschen an Luft. Aha. Und jetzt durch das Ziehen einfach geht es einfach nachher besser auf.
0: Und das Liegenlassen von vorhin bis jetzt ist praktisch, dass der Teig noch ein bisschen geht, ne?
1: Ja, genau. Also den Teig haben wir gestern schon gemacht.
0: Also, okay.
1: Damit der über Nacht schön gehen kann. Den haben wir hier halt kühl gestellt in diesen Teigwannen drin. Und der hat sich jetzt da gut entwickelt. Den hätten wir auch gestern schon portionieren können. Wir haben es jetzt erst heute gemacht. So. Und dann haben wir hier schon den Belag vorbereitet. Quasi Schmand mit gedünsteten Zwiebeln, bisschen Ei, bisschen Mehl.
0: Was ist das?
1: Das Kümmel.
0: Ach, Kümmel. Okay.
1: Also machen wir jetzt nicht überall drauf, weil es nicht jeder mag. Und da haben wir noch Speck. Geräucherten Schinken ebenfalls aus dem Schwarzwald.
2: So. Achtung, jetzt. Da ist ein Aschekasten vorgeschaltet.
3: Ja, aber dass der gleich so einfach in so eine Ritze da.
2: So. Das können Sie alle, die schon mal mit dem echten Holzbackofen gebacken haben, wissen, dass das Brot immer ein bisschen eine Holz- bzw. einfach eine schärfere Note und auch ein bisschen Asche dran hat. Aber das ist super. Genau, die mache ich jetzt richtig sauber.
4: Und spritzen Sie auch mit Wasser aus?
2: Nein.
3: Niemals.
2: Das weiß ich noch nicht. Also man nennt es ja Beschwaden, das kann man schon machen. Aber ich habe da noch nicht so viel Erfahrung und ich würde das erstmal gerne alles so machen, dass ich es beherrschen kann.
0: Da wird wahrscheinlich auch zu viel Wärme verlieren, dann, ja, denke
2: genau,
0: ich.
2: Genau,
0: weil er nicht so groß ist.
2: Eine Sache, das sind meine sogenannten Brotbroschen. Die mache ich aus restlichen Teigen, die immer in der Schüssel kleben. Ja, ich habe das. Bitte vorsichtig hinter mir. So, und die hier, die kommen auch noch rein. So. So, jetzt heißt es warten, wa? Ich sehe schon, dass der gut an Temperatur verliert. Das liegt aber auch da, Vorsicht, Michel, mit dem Stiel. Die Brotbroschen werden hervorragend.
1: Sorry.
2: Ja?
1: Oh, sorry.
2: Du reißt den ein, würde ich noch warten. Also die Brotbroschen, das habe ich irgendwie ins Leben gerufen, weil es sind immer mal Teigreste in den Schüsseln und ich wollte es nicht rauskratzen und wegschmeißen und dann habe ich halt irgendwie gedacht, dann machst du halt so kleine Brote draus.
5: Mhm. Ach, süß,
2: und
5: ja.
2: Das sind die. So, jetzt gucke ich aber trotzdem noch mal rein, weil ich neugierig bin. Ja, auch noch ein bisschen.
3: Ja, erste Frage, was haben Sie jetzt gerade getestet?
2: Erstens die Farbe, wie sie aussehen und ob, also man klopft ja, ja. Und dann weiß man, ob die. Das ist ja im Grunde genommen das Brot en Miniature. Also was kann man damit testen? Erstens, ob es schmeckt und zweitens, wie die Kruste ist. Also die Kruste ist fantastisch.
4: Jetzt hole ich mal rausholen. Meinen Sie probieren?

0: ist ja wie ein Märchen.
1: Also gibt es den sogenannten Klopftab? Wie hört sich das an?
2: Gut.
0: Ja, eine Melone macht man das auch so, ne?
1: Ja, das stimmt. Wir lassen das noch ein bisschen ruhen, weil zu Recht ist natürlich jetzt das Brot ist noch sehr frisch und sehr, sehr weich. Ich habe selber Roggen-Sauerteigbrote angesetzt.
3: Mit sie mit oder ohne Butter? Ohne wahrscheinlich.
1: Wir backen jetzt noch kleine schwedische Pizza oder Dinnete oder Zwiebelkuchen, wie es hier heißt. Und dafür muss ich den Ofen aber jetzt noch mal ein bisschen anheizen. Das sind die Dinnete. Jetzt gucken wir aber erstmal, bis die Temperatur kommt. Ich muss erstmal wissen, wie warm das ist. Ich bin ein bisschen aufgeregt, aber.
4: Wir erst. Wir auch.
5: Wow, das geht aber richtig flott hier. Nochmal hinten nach vorne und vorne nach hinten.
1: Okay, der erste ist fertig.
5: Ja. Toll.
1: Die Chefin, die kostet natürlich zuerst. Aber nicht, weil ich egoistisch bin, sondern einfach, weil ich wissen, was schmeckt. Riecht gut. Schmeckt gut. So, bitteschön. Jetzt fragen Sie sich bestimmt, wie geht das jetzt weiter nach der Eröffnung?
2: Die wird ja eingesetzt. Wird man ihn bestellen können? Oder gibt es da so einen Fahrplan an bestimmten Tagen oder bestimmten Orten?
1: Tatsächlich, der wird nicht verliehen. Im Rahmen des Förderprojekts biete ich immer unregelmäßig, ich habe das Backademie genannt, wo man vielleicht dann einfach auch zusammen backen kann. Man kann auch nicht so wahnsinnig viel darin backen, aber immerhin hat er eine Heizkurve, so kann man in so einen Backtag planen. Und ich würde sehr gerne, wie gesagt, dann einfach Leute, die Lust haben, mit mir zu backen oder selbst auch Teiglinge mitbringen. Hat heute auch jemand hier aus Wittenberg schon gemacht.
6: Also, naja, das hatte ich auch gelesen. Das hatte ich auch im Sinn. Ab Januar soll das
1: ja,
6: gehen.
1: Genau. Na, vielleicht, wenn ich richtig gut drauf bin, gibt es vielleicht vor Weihnachten noch einen Stollenbacken. Aber
2: das hat meine Frau gehofft.
1: Ich mache das in meiner Freizeit unentgeltlich. Und so habe ich mir überlegt, je nachdem, wie die Kapazitäten sind, würde ich gerne im Laufe des nächsten Jahres in unregelmäßigen Abständen Leute zusammentrommeln zur sogenannten Backademie. Die wird hier im Stadtlabor stattfinden und da werde ich mir noch bestimmte Themen überlegen. Vielleicht gibt es mal eine Sauerteigbörse und dann backen wir mal ein paar Roggenbrote zusammen oder jemand zeigt mir, wie Hefezopf geht und wir backen Hefezöpfe. Also das wird hier alles möglich sein. Natürlich nicht mit Hunderten von Menschen, weil das ein ganz kleiner Ofen. Aber ich sag mal so, mit einer guten, interessierten Gruppe und in mehreren Backhängen kann man hier bestimmt auch ein paar Leute versammeln. Und das wird mit dem Ofen nächstes Jahr passieren.

0: Verlängert und im Sommer mehr Hitze freigegeben, weil im Sommer anstrengend ist zu lernen und in Pausen mehr zu spielen.
1: Wenn ich Schulleiterin wäre, hätte ich die Turnhalle vergrößert, weil wenn wir ringen oder Sport machen, gibt es keinen Platz.
2: Das mit dem Verkabeln und dann ist uns auch nochmal, da haben wir noch einen Zettel gebastelt, der liegt da hinten. Da ist uns dann einmal kurz vorm heutigen Sommerfest nochmal der Servo durchgebrannt, der Empfänger durchgebrannt. Da mussten wir alles wechseln und dann noch einen neuen Servo holen, weil der hat dann nicht zum alten Empfänger gepasst.

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0: Lädt dein Lieblings-YouTube-Channel nicht, weil deine Oma den ARD-Krimi in 8K streamt?
1: Aber leider noch nicht feststellen.
2: So, und deshalb ist A Quadrat plus B Quadrat immer C Quadrat. A, B, C. Damit berechnet man die Schenkel des Dreiecks. Und
0: deine Lehrer können dir alles beibringen, nur nicht den Umgang mit Technik.
2: Geht jetzt nicht, oder was? Kreisteil jedes
3: Genau so, das war's. Ja, ja, genau. Ja.
0: Du hast die ganze Nacht auf Streife geschaut.
4: Ja, was soll denn das hier?
0: Und jetzt ist deine linke Gehirnhälfte abgestürzt. Du hast das Gefühl, dass die Gesellschaft in der Evolution den Rückwärtsgang eingelegt hat. Dein Lüfter ist lauter als ein startender Airbus A380.
5: Neun von zehn Ärztinnen empfehlen die Jugendredaktion. Bei einer Anwendung pro Woche, donnerstags von 16 bis 18 Uhr, entfaltet sie ihren perfekten Wirkungsgrad.
0: Wir meinten natürlich montags. Zu Risiken und anderen dummen Fragen fressen Sie die Packungsbeilage und schlagen Sie und schaut auf okmq.de.

Ich glaube, dass es zu den etablierten Medien einfach ein Gegengewicht geben muss. Und ich denke, der offene Kanal und oder unsere Produktionsgruppe Merseburg Report ist da ein gutes Beispiel, weil es ja im Prinzip keine permanente regionale Berichterstattung in den etablierten Massenmedien gibt. Und die können natürlich nicht überall sein. Und ich denke, es gehört sich schon, dass man im kommunalen Bereich wie in Merseburg oder Bad Dürnberg einfach den Bürgern zeigt, was in ihrer eigenen Stadt los ist. Ich fühle mich auch ein bisschen gebraucht. In meinem Alter ist das nicht ganz unwichtig. Und ich fühle mich gefordert. Das ist vielleicht sogar 51% dessen, was ich tue oder warum ich es tue. Also ich glaube, unser Team besteht nur aus aktiven Menschen, die mit ihrer Zeit etwas Sinnvolles anfangen wollen und als Nebeneffekt natürlich fit im Kopf bleiben wollen. Und wir waren damals, ich glaube vor 23 Jahren, waren wir auch, glaube ich, die allerersten im Sachsen-Anhalt, die überhaupt Stadtratssitzungen übertragen hatten. Wir waren also weit vorne. Wo wir waren, wo der offene Kanal Merseburg war, da war vorne.

0: Wäre ich Schulleitung, würde ich keine Hausaufgaben mehr aufgeben, damit wir nach der Schule mehr Freizeit haben.
1: Wäre ich Schulleitung, würde ich in jede Klasse eine Elektrotafel hinbauen, weil es gibt nur im Englischraum und in einer Klasse eine Elektrotafel. Und als zweites würde ich noch den alten Spielplatz hinbauen, auf dem Schulhof, weil wir dort jetzt nur so einen Balancierspielplatz haben und da kann man sich nicht richtig austoben.
2: Wenn ich Schulleiter wäre, würde ich die Hofpausen verlängern wegen mehr Freizeit.
3: Wenn ich Schulleiter wäre, hätte ich den alten Fußballplatz verändert, weil da gibt es viele Steine, man kann sich hart verletzen.
4: Wenn ich Schulleiter wäre, würde ich eine große Rutsche von oben der Schule bis unten bauen, dass alle Spaß kriegen.
5: Wenn ich Schulleiter wäre, mache ich ein Aquarium bei Klassenraum, dass das schöner wird.
6: Wenn ich Schulleitung wäre, würde ich 8.15 Uhr erst die Schule beginnen lassen, weil wir dann länger ausschlafen können. Und Projekttage und Wandertage würden öfters vorkommen, weil es Spaß macht für die Kinder.
7: Wenn ich Schulleitungin wäre, dann mache ich so, dass die Schule schnell beendet wird, weil wir haben viel Zeit für mit Familie bleiben und mehr Freizeit.
8: Wenn ich Schulleiter wäre, hatte ich eine neue Schaukel geholt und noch eine neue Rutsche für die kleinen Kinder geholt und die neue Fußballfeld weggemacht und wegen die Netze und noch ein neues Netz geholt.
9: Wenn ich Schulleiter wäre, ich hätte einen neuen Fußballplatz geholt, weil in alten Fußballplatz, da sind Steine und die Wiese kann man nicht Bälle schießen. Und ich hätte gern noch neue Bälle geholt.
10: Wenn ich Schulleiter werde, dann werde ich einen Garten bauen und einen großen Spielplatz. Den Garten könnte man gebrauchen, wenn man Gemüse so anbaut, könnte man gebrauchen für Kochen, für die Schule, damit die Kinder essen können. Und den Spielplatz könnte man gebrauchen für die Kinder, damit die Spaß haben.
11: Und wenn ich Schulleiterin wäre, hätte ich die Pausen verlängert und im Sommer mehr Hitze freigegeben, weil im Sommer anstrengend ist zu lernen und in Pausen mehr zu spielen.
12: Wenn ich Schulleiterin wäre, hätte ich die Turnhalle vergrößert, weil wenn wir ringen oder Sport machen, gibt es keinen Platz. Und dass wir keine Klassenarbeit und keinen Test haben, weil es anstrengend ist.
13: Wenn ich Schulleiterin werde, dann würde ich die Pausen verlängern, damit die Kinder draußen mehr spielen können.
14: Wenn ich Schulleiter wäre, hätte ich mehr Klassenfahrt verlängert, weil die Kinder Spaß haben und spielen können und übernachten.
15: Wenn ich Schulleiter wäre, werde ich mehrere Klassenfahrt mit Übernachtungen machen, weil die Kinder ziemlich Spaß haben.
16: Wenn ich Schulleiterin wäre, dann hätte ich Snackautomat und Getränkeautomat in die Schule gebracht, und kostenlos, weil es kann sein, dass ein Kind kein Essen hat und auch kein Geld, dann kann er kostenlos Essen und Trinken für sich nehmen.
17: Wenn ich Schulleiterin wäre, hätte ich anstatt Mathe Handys geteilt, damit die Kinder ein bisschen Spaß haben.
18: Wenn ich die Schulleiter wäre, hätte ich ein McDonald's in der Schule gebaut, weil die Burger halt dort schmecken und die Kinder werden sich auch darüber freuen.
19: Wenn ich Schulleiter wäre, ich werde zwei große Fußballplätze machen, und weil die Kinder werden Spaß haben, und zwei große Basketballplätze machen, weil die Kinder werden noch Spaß haben.
4: Wenn ich Schulleiter wäre, hätte ich KFC in Schule geholt, weil Chicken schmeckt lecker.
10: Wenn ich Schulleiter wäre, hätte ich keine Klassenarbeit geschrieben, nur Test, weil das besser ist, dass ich die so schreiben muss.
9: Wenn ich Schulleiter, ich will in den Unterricht essen, weil Hunger.
7: Wenn ich Schulleiter wäre, ich hätte den Schulanfang von 7.30 Uhr zum 8.30 Uhr gemacht, weil es ist besser so und wir können mehr schlafen.
8: Wäre ich Schulleiter, würde ich mich um einen Schulhund kümmern, weil ein Schulhund ist süß.
20: Wenn ich Schulleiterin wäre, würde ich die Schule kürzer machen, damit Kinder sich erholen können und so mehr Freizeit haben.
21: Wenn ich Schulleitung wäre, würde ich statt Heften Tablets benutzen, weil dann weniger Bäume gefällt werden.
22: Wenn ich Schulleiterin werde, würde ich für jeden Schüler einen Spind anschaffen, damit die Sachen nicht so einfach geklaut werden.
23: Wenn ich Schulleiter wäre, hätte ich ein Schwimmbad, wenn es warm wäre, können die Kinder schwimmen gehen.
24: Wenn ich Schulleiter wäre, hätte ich einen kleinen Dönerladen gemacht, damit manche Kinder haben Hunger und das Döner ist gratis.
25: Wenn ich Schulleiter wäre,

0: Schultage weniger gemacht, weil wir dann mehr Freizeit hätten.
1: Wenn ich Schulleiter wäre, ich hätte einen Schaukelbaum, weil die Kinder freuen sich, wenn es einen Schaukel gibt.
0: Wenn ich Schulleiter wäre, hätte ich die Schultage weniger gemacht, weil wir dann mehr Freizeit hätten.
1: Wenn ich Schulleiter wäre, ich hätte also Schaukel bauen, damit die Kinder sich freuen.
2: Wenn ich Schulleiter bin, dann habe ich den Tag verlängert, dass ich mehr schlafen kann.
3: Wenn ich Schulleiterin wäre, dann würde ich einen Schulgarten anbauen lassen, damit unser Schulhof ein bisschen mehr Farbe bekommt.
4: Wenn ich Schulleiter wäre, würde ich die Tests und Klassenarbeiten aufhören lassen, weil die Tests und Klassenarbeiten sind anstrengend.
5: Wenn ich die Schulleiterin wäre, ich hätte die Lehrern gesagt, dass sie zu manchen Kindern nett sein sollen, zu alle Kindern nett sein sollen, weil manche Kinder fühlen sich nicht gut, wenn die Lehrer auf andere aufpassen und helfen und die anderen ignorieren und nicht helfen und sagen, macht, was ihr wollt. Dann die Kinder mögen die Schule und werden in die Schule jeden Tag kommen und dann ja, Spaß haben.
6: Wenn ich Schullehrerin bin, dann werde ich die Pausen länger machen, damit die Kinder mehr spielen können.
7: Wenn ich Schulleiter bin, ich gebe ihnen Ferien, weil sie haben Spaß und draußen gehen.
8: Wenn ich Schullehrer bin, dann lasse ich die Kinder ein bisschen lesen und schreiben, weil die sollen ein bisschen lernen und Spaß haben.
9: Wenn ich eine Schullehrerin werde, ich würde manche Sachen zur Schule lassen und manche in den Rucksack. Und weil wird die Rucksack richtig schwer und die Leute haben manchmal keinen Bock für das.
1: Wenn ich Schulleiter wäre, ich mache einen riesigen Fußballplatz, weil das gibt viele Kinder, die Fußball spielen und das gibt bei unserer Schule einen kurzen und das gibt keinen genug Platz.
10: Wenn ich Schulleiter wäre, hätte ich die Unterricht kürzer gemacht, weil die Kinder spielen wollen.
11: Wenn ich Schulleiter wäre, bekommen alle Kinder ein Namensschild, damit die neuen Lehrer die Kinder kennenlernen.
12: Wenn ich Schulleiterin wäre, dann hätte ich alle 3. Klassen und 4. Klassen im Klassenrat geschickt, weil es Spaß macht.
13: Wenn ich die Schulleiterin wäre, dann hätte ich die Hausaufgaben verkürzt, weil die Kinder brauchen Freizeit und mehr Spielen.
14: Kommt wahrscheinlich gleich die Ansage. Ihr sagt ja, wenn ihr fertig, wenn ihr ready seid und dann geht's los.
15: Seid ihr bereit?
16: Ja.
15: 3, 2, 1.
1: Wenn ich Schulleiterin wäre, würde ich das so machen, dass keiner an Ranzen gar nichts mitbringen muss. Was ist zum Beispiel, es gibt ein Stifterautomat, Trinkautomat, alles halt, was man braucht. Auch Hefteautomat und ja.
16: Wenn ich Schulleiter wäre, dann hätte ich weniger Stunden gesagt, dass die Kinder mehr Freizeit für sich haben.
1: Wenn ich Schulleiter wäre, dann würde nur bei mir Sportstunden geben, weil die anderen Stunden langweilig sind.
17: Schulleiter wäre, dann würde ich die Schule später beginnen lassen, damit die Kinder mehr schlafen können.
18: Wenn ich Schulleiter werde, dann lasse ich die Hausaufgaben einfach weg und dann lasse die Kinder draußen spielen lassen.
1: Wenn ich die Schulleistung sage, ich mache die Tests weg und dann Kinder machen Pause, spielen, so.

Seedballs, das sind sozusagen Samenbomben. Die werden hergestellt aus torffreier Blumenerde, die wird fein gesiebt. Dann haben wir die Sommerblütensamen, die haben wir online bestellt. Und dann kommt noch Betonit rein. Der muss auch fein gemahlen werden, das haben wir zu Hause vorbereitet. Das wird dann in einem bestimmten Mischungsverhältnis gemixt. Und dann kommt noch ein bisschen Wasser dazu, dass das eine schöne Masse ergibt, wie man hier so sehen kann. Und das formen wir dann zu so kleinen Kügelchen. Also das sollte eigentlich dieses Jahr noch blühen. Also es wird einfach ausgeworfen im Garten, Wasser drüber und dann blüht das diesen Sommer noch.

Wir schleudern hier gerade den Honig aus. Ja, da drehen wir hier und dann geht der Honig raus und dann wird er dann in Gläser abgefüllt. Ja, wir müssen immer kontrollieren, dass es den Bienen gut geht, dass da keine Milben drin sind. Ja, und dann müssen wir natürlich hier ernten den Honig und jetzt ausschleudern.

0: Ja, hi, ich bin Marie und heute mit unseren Ziegen da, mit Naseweiß und ihren beiden Lämmern. Die habt ihr auch auf Instagram schon mal gehabt, und zwar Nils und Nora. Wie ihr seht, geht's denen prächtig. Und wir genießen natürlich wie immer das wunderschöne Wetter und freuen uns, wie jedes Jahr dabei zu sein. Also wir haben hier bei uns auf der Grobesmühle eine wunderbare Bauernhofgilde. Ich versuche den Kindern das nahe zu bringen, was mit den Tieren zusammenhängt. Also wir sind dabei, die Herden zusammenzustellen. Wir kümmern uns um die Tiere und das machen wir jede Woche.
1: Also wir haben hier ein ferngesteuertes Boot selber gebaut aus einem alten ferngesteuerten Auto. Und das Holz, also wir haben uns die Aufgaben aufgeteilt. Rocco hat das Holzboot unten gebaut.
2: Ja, also ich habe es ausgehöhlt und gesägt. Und Jonathan hat sich um die ganze Technik gekümmert halt.
1: Ja, also das mit dem Verkabeln. Und dann ist uns auch nochmal, da haben wir noch einen Zettel gebastelt, der liegt da hinten. Da ist uns dann einmal kurz vorm heutigen Sommerfest nochmal der Servo durchgebrannt, der Empfänger durchgebrannt. Da mussten wir alles wechseln und dann auch noch einen neuen Servo holen, weil der hat dann nicht zum alten Empfänger gepasst.

0: Ja, ich freue mich wieder beim Sommerfest dabei zu sein. Und der Förderverein verkauft wie fast jedes Jahr Zuckerwatte und Getränke. Und der Wettergott spielt auch wieder mit, so dass alles wunderschön wird.
1: Hallo, ich bin Erik. Ich bin hier beim Schulsanitätsdienst am Landschulheim Großmühle. Und ja, wir haben hier unseren Schulsanitätsdienstraum, den man hier im Hintergrund ganz gut sehen kann. Und wir werden eigentlich immer alarmiert, wenn Schüler sich irgendwie verletzt haben oder irgendwelche anderen Beschwerden haben, die medizinischer Art sind. Das können Unfälle sein, zum Beispiel Stürze im Sportunterricht oder einfach beim Toben in der Pause. Also alles Mögliche ist hier vorhanden. Wir sind auch materialtechnisch eigentlich ganz gut ausgestattet. Wir haben hier zwei Liegen mit diversen Materialien in unseren Schränken. Wir haben auch einen Notfallrucksack und eine Notfalltasche und wir werden vom Sekretariat alarmiert über so kleine Walkie-Talkies, die wir dann immer dabei haben, und es gibt immer einen Diensthabenden, der den Schlüssel bei sich führt, um diesen Raum danach aufschließen zu können.

0: wir alle vielleicht dann doch auch diesen Kampf an den Westfalen-Sitzen, wie das dann System gewinnen können gegen David Roberts, können wir vielleicht aus den Liebetheim Tagen in Dresden lernen, die vom 11. bis zum 17. September, dann ist das alljährlich, 2018, wenn ich das richtig, wenn ich da richtig informiert bin. Und es gibt bereits ein
1: Wir wollen aber unsere Lieblingsserie gucken.
2: Ja, genau.
3: Jetzt ist aber Nachrichtenzeit.
1: Nee.
4: Oh, Leute, kann ich auch mal mitentscheiden?
1: Nee.
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Hallo liebe Zuschauer, heute begrüßen wir Sie aus dem Luftkurort Stadt Stolberg im Harz. Wir möchten Ihnen die Stadt sowie einige Ausflugsziele rund um Stolberg vorstellen. Die Stadt Stolberg ist ein Ortsteil der Gemeinde Südharz im Landkreis Mansfeld-Südharz in Sachsen-Anhalt. Der etwa 1400 Einwohner zählende Ort im Harz besaß bis zu seiner Eingemeindung 2010 das Stadtrecht und ist heute bekannt als Luftkurort sowie historische Europastadt. Markenzeichen sind die vielen Fachwerkhäuser im Renaissance-Stil.

Die Stadt liegt auf einer Höhe von 296 Meter über Null, hat eine Fläche von rund 68 Quadratkilometern und wurde am 1. September 2010 eingemeindet. Nun zur Geschichte der Stadt. Der Ort entstand um das Jahr 1000 als Bergmannssiedlung, wobei bereits 794 in der Gegend Bergbau nachweisbar ist. Schon in alten Zeiten wurde hier Eisen, Kupfer, Silber, Zinn und Gold gefördert. Die erste urkundliche Erwähnung stammt aus dem Jahr 1210 in Zusammenhang mit der hier ansässigen Grafenfamilie, Graf Stolberg. Vor 1300 wurde Stolberg das Stadtrecht verliehen. Die Stadt war von Anfang an Residenz der Grafen von Stolberg. Unter dem hier geborenen Bauernführer Thomas Münzer war Stolberg im deutschen Bauernkrieg Stätte mehrerer Kämpfe. Am 2. Mai 1525 drangen aufständische Bauern in die Stadt ein und zwangen den regierenden Graf Gotho zu Stolberg zur Annahme ihrer Forderungen, der sie nach der Niederlage der Bauern jedoch schnell wieder rückgängig machte. Bereits seit dem Hochmittelalter wurde in Stolberg Münzen geprägt. Und im 16. Jahrhundert hat das Handwerk seine Blütezeit. Der Bergbau wurde hingegen ab dem 17. Jahrhundert eingestellt. 1815 kam die bis dato sächsische Stadt an das 1816 in der Provinz Sachsen des Königreichs Preußen umgewandelten Herzogtum Sachsen.

hier ein paar Berühmtheiten von Stolberg. Thomas Müntzer, Revolutionär, Theologe und Bauernführer. Telemann Planta, Superintendent und erster evangelischer Pfarrer Stolbergs. Gräfin Anna zu Stolberg, 28. Äbtissin des Reichsstifts Quedlinburg. Gräfin Julia zu Stolberg, Mutter von Wilhelm von Oranien. Graf Heinrich zu Stolberg, regierender Graf über Stolberg und Wernigerode und so weiter und so weiter.

mit der Eisenbahn war Stolberg bis Dezember 2011 über die Bahnstrecke Berga-Kelbra-Stolberg mit der Hauptbahn Halle-Kassel verknüpft, wo im Bahnhof Berga-Kelbra gute Umsteigmöglichkeiten bestanden. Wochentags erfolgte der Verkehr von dort durch Busse, am Wochenende durch die Burgenlandbahn. Ferner gab es im Sommer durchgehende Züge von Leipzig und Magdeburg über Sangerhausen direkt nach Stolberg. Diese Ausflugsziele-Züge verkehrten am Wochenende einmal vormittags nach Stolberg und einmal nachmittags zurück in Richtung Leipzig bzw. Magdeburg. Der planmäßige Zugverkehr nach Stolberg wurde durch das Nahverkehrssystem Sachsen-Anhalt zum Dezember 2011 abgestellt. Begründet durch die geringe Auslastung der Züge. Heute verkehrt hier zweimal die Buslinie.

die Talsperre Kelpark, hinter der sich auch Hochwasserrückhaltebecken Kelpark genannte Stausee Kelpark befindet, ist eine von 1962 bis 1966 errichtete Talsperre an der Helme in Sachsen-Anhalt, Landkreis Mansfeld-Süderhaus. Mit Kleinteilen auch in Thüringen, Landkreis Nordhausen und Kyffhäuserkreis gelegene Stausee ist etwa 6 Quadratkilometer groß. Der Stausee befindet sich zwischen Nordhausen, Sangerhausen und Goldene Aue. Der Staudamm staut das Wasser der Helme auf, die im Nordwesten in den Stausee einfließt und ihn im Norden verlässt. Das Hochwasserrückhaltebecken und die Talsperre Kelpra werden gemeinsam und kooperativ von der Thüringer Fernwasserversorgung und dem Talsperrenbetrieb von Sachsen-Anhalt gesteuert. Der Hauptdamm der Talsperre Kelpra befindet sich in Sachsen-Anhalt, südlich von Berga und westlich von Kelpra, und der Nebendamm östlich von Auleben und südwestlich von Berga. Auf dem Stausee, der weitgehend für touristische Zwecke nutzbar ist, gibt es Möglichkeiten zum Segeln und Windsurfen, einen Textil- und FKK-Badestrand, Campingplatz, Bootsverleih, eine Wasserrutsche und diverse Gaststätten.

Der Auerberg mit seiner Höhe von 580 Meter dominiert den Unterharz vom Brocken bis zum Kyffhäuser. Schon im 17. Jahrhundert wird urkundlich ein hölzerner Aussichtsturm erwähnt. Und eine Sage berichtet, dass eines Tages fremde Männer kamen und bei ihrer Suche nach roter Farbe Gänge in die Bergkuppe trieben, wodurch der Turm unterhöhlt wurde und bald darauf einstürzte. In der Tat musste der marode alte Turm im Jahre 1768 aus Sicherheitsgründen abgerissen werden. Erst Jahre später holte sich Graf Joseph zu Stolberg bei Krönung des Auerberges Karl Friedrich Schinkel der neue hölzerne Aussichtsturm in Form eines gotischen Doppelkreuzes wurde 26.

0: Ihm zu Ehren erhielt es seinen Namen. 1851 wurde die Erneuerung der Kreuzarme und der schadhaften Balken notwendig. Mit einer Höhe von 38 Meter und 200 Stufen trotzt es mit 250 Kilogramm auf dem Quadratmeter jedem Orkan. Es ist das größte eiserne Doppelkreuz der Welt mit einem Gewicht von 2460 Zentnern und wird von ca. 100.000 Nieten zusammengehalten. 1896 wurde es feierlich eingeweiht und entstand ein würdiges Gegenstück zum Kyffhäuser-Denkmal, eine lebende Verbindung zwischen Harz und Kyffhäuser. Nach einer notwendigen und umfassenden Restaurierung im Jahre 2003 und einer Wiedereröffnung im Jahre 2004 zeigt sich das Josefkreuz heute wieder in einer ursprünglichen Fassung von 1896 zur Zeit der Erbauung und lädt zu einem weiten Blick in den Harz und in die Kyffhäuser ein.
1: In der Nacht vom 11. zum 12. Juni 1880 schlug ein Blitz in das Josefskreuz. Es brannte bis auf die Fundamente nieder. Der Wunsch der Wiedererbauung des Josefskreuz fand in dem 1886 gegründeten Harzclub einen innigen Verfechter. Die Zustimmung des Fürsten Alfred und die Genehmigung der Generalversammlung in Elbingerode im Herbst 1895 bewilligte die Teilnahme des Harzclubs an dem gemeinnützigen Werk. Die Kosten beliefen sich auf 50.000 Mark, die zur Hälfte von der fürstlichen Kammer in dem Harzclub getragen wurden. Die technischen Schöpfer des wuchtigen Bauwerks waren der Baurat Weißwenger und die Braunschweiger Dampfkessel- und Gasometerfabrik. Die neue Konstruktion wurde in Anlehnung an Schinkels Entwürfe als eiserne Gitterkonstruktion in Stahlfachwerkkonstruktion ausgeführt und entspricht in ihrer Bauweise dem Pariser Eiffelturm.

Das Kyffhäuser-Denkmal, auch Barbarossa-Denkmal, ist ein Kaiser-Wilhelm-Denkmal im Kyffhäuser-Gebirge im Gelände der ehemaligen Reichsburg Kyffhausen in der Gemarkung von Steintal-Leben im Thüringer Kyffhäuser-Kreis. Das 81 Meter hohe Denkmal wurde 1892 bis 1896 zu Ehren von Kaiser Wilhelm I. errichtet und ist nach dem Völkerschlachtdenkmal in Leipzig und dem Kaiser Wilhelm Denkmal in der Porta Westfalica das drittgrößte Denkmal Deutschlands. Es wurde nach den Plänen des Architekten Bruno Schmitz errichtet und am 18. Juni 1896 eingeweiht. Angeregt wurde der Denkmalbau vom Deutschen Kriegerbund, der auch ab 1900 das Kyffhäuser-Denkmal in Verwaltung nahm. Von 1994 bis 2014 wurde das Denkmal mit einem Aufwand von 14 Millionen Euro saniert. Es verlor unter anderem wegen der Bauarbeiten an Besuchern, waren es 1996 noch rund 500.000 Besucher, kamen 2012 nur noch 130.000 Besucher. Der Betreiber, der Tourismusverband Kyffhäuser, musste Ende 2013 darüber Insolvenz beantragen. Neuer Betreiber ist seit 2014 die Kur- und Tourismus GmbH Bad Frankenhausen. Im Sockelbereich des etwa 81 Meter hohen Denkmals befindet sich eine 6,5 Meter hohe vor Ort an dem Bildhauer Nikolaus Geiger aus Sandstein gemeißelte Figur Friedrich des I. Barbarossa, der soeben zu erwachen scheint.

Darüber befindet sich ein 11 Meter hohes Reiterstandbild Kaiser Wilhelm I. Der Bildhauer Emil Hundrieser, eine Kupfertreibarbeit in neubarocker Form. Es ist das einzige Original und in situ erhaltene Reiterstandbild Wilhelm I. auf dem Gebiet der früheren sowjetischen Besatzungszone und der DDR.

Das Denkmal besitzt einen rund 57 Meter hohen, mit einer Kaiserkrone gekrönten Turm, von dessen Kuppel man nach Ersteigen von 247 Stufen einen guten Rundblick hat. Der Blick fällt nicht nur auf das Kyffhäuser Gebirge, sondern unter anderem auch zum Harz mit dem Brocken, im Nordwesten und Nordosten in die Goldene Aue und auf den Thüringer Wald mit dem großen Inselsberg. Im zugehörigen Denkmalbau befindet sich heute das Burgmuseum, das sich vor allem mit der Reichsburg und der Barbarossa-Sage beschäftigt.

0: 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Hallo liebe Zuschauer, es ist wieder Filmclub-Zeit! Guten Tag liebe Zuschauer! Kennen Sie die Siedlung Reform in Magdeburg? Oft auch als Gartenstadtreform bezeichnet. Zwei Filmfreunde aus unserem Videoclub haben hier einen sehr interessanten Film gedreht. Es geht natürlich um Geschichte, so wie es dort früher war, dann natürlich auch um die Gegenwart. Die Dreharbeiten haben sich über einen längeren Zeitraum hingezogen. Man hat nämlich einen Bildhauer, einen Künstler, den Paul Gandhi, dabei begleitet, ein steinernes Monument zu schaffen. Aber sehen Sie selbst. Film ab!
1: Mythen erzählen uns sagenhafte Geschichten, die uns immer wieder faszinieren. Die Geschichte der Landeshauptstadt Sachsen-Anhalts, Magdeburg, ist reich an sagenhaften Geschichten über Kaiser Otto, Otto von Guericke und die Stadt am Strom. Vom Ufer der Elbe blicken wir auf einen der schönsten gotischen Dome Deutschlands und auf das romanische Kloster unserer lieben Frauen. Dieser Film erzählt von den weniger bekannten Mythen. Es ist eine der Geschichten über den Gedanken des neuen Bauens am Anfang des 20. Jahrhunderts.

0: Jahrhunderts in Deutschland. Die Bauten der Moderne in Magdeburg sind ein Paradebeispiel für das Umdenken im Städtebau. In der Zeit der Weimarer Republik sind der sozialdemokratische Oberbürgermeister Hermann Beims und der Architekt Bruno Taut ein Glücksfall für die Stadt Magdeburg. Sie machen sich stark für die bunte Stadt Magdeburg und den gemeinnützigen Wohnungsbau. Zitat Hermann Beims: Bei allem zwingend notwendigen Streben nach Wirtschaftlichkeit steht in dem gemeinnützigen Wohnungsbau das Wohlbefinden der Mieter voran. Deshalb entstehen in dieser Zeit neben repräsentativen Bauten wie der Stadthalle und dem Albin-Müller-Turm auch zahlreiche Siedlungen der Moderne in Magdeburg. Unser Mythos ist mit der Zahl 111 verbunden. Der Film entsteht im 111. Jahr der gemeinnützigen Genossenschaft Gartenstadt Kolonie Reform und zeigt uns den Mythos Gartenstadt. Aber der Film schildert auch die Entstehung von Kunstwerken des Magdeburger Künstlers Bernd Morgenroth, genannt Paul Gandhi.
1: Wir haben uns kennengelernt, weil die Genossenschaft die Absicht hatte, die Barbara-Plastik, die auf dem Breileplatz steht, die also in die Jahre gekommen war, die war zerstört, die war verwittert, die sollte praktisch erneuert werden. Das war ein Projekt und dieses Projekt haben wir ausgeschrieben. Herr Morgenroth hatte sich damit beworben, hat dann den Zuschlag bekommen, weil er auch den besten Entwurf gemacht hat. Und den Erfolg, den kann man da auf dem Breileplatz sehen. Die Plastik, die ist wirklich sehr schön geworden. Da sind wir beide auch, denke ich mal, stolz drauf. Als wir dann auseinandergegangen sind, ich habe ihm gesagt, wenn wir wieder etwas machen wollen, dann melde ich mich bei ihm. Und 110 Jahre GWG war der Anlass dafür, wo wir uns dann verständigt haben. Ich sage, jetzt ist es soweit, jetzt ist der Startpunkt gekommen oder der Zeitpunkt, gemeinsam etwas zu entwickeln.
2: Und ja, und dann habe ich die zwei Entwürfe gemacht und
1: dann kamen sie zu uns in die Geschäftsstelle mit den beiden Entwürfen und haben vorgestellt, einmal den Mythos, einmal die Gartenstadt. Und dann haben wir gesagt, wir nehmen beide. Passt eigentlich zusammen, es ist ein herrliches Wortspiel, ja. Der Mythos und die Gartenstadt, weil die Gartenstadt mit 110 Jahren ist ja schon ein Mythos sozusagen. Hat ja auch diesen Charakter auch und 110 Jahre ohne Unterbrechung am Markt und auch die Nachfrage nach unseren Wohnungen, man sieht das hier im Umfeld, ist ungebrochen und insofern kann man das miteinander verbinden, dass man sagt, die Gartenstadt und der Mythos. Über 80% unseres Wohnungsbestandes haben ja einen Garten. Das heißt also, diese enge Verbundenheit noch zur Natur und der Garten ist ja Natur, ist da. Und das soll auch die Skulptur, der Mythos auch widerspiegeln.
2: Dann haben wir uns überlegt, welchen Stein wir nehmen und haben dann gesagt, okay, dann nehmen wir Sandstein. Dann haben wir zwei Sandsteine. Letztendlich haben wir uns dann für den härtesten entschieden.
1: Richtig, genau. Weil ich natürlich sage, wenn wir so etwas machen, dann soll das ja auch der Nachwelt möglichst lange erhalten bleiben.
2: Der eine wiegt roh, als wir ihn gekriegt haben, 1,3 genau. Ja, dann kommt ja noch der Sockel dazu, also insgesamt 1,5. Und der zweite, der wiegt 1,8. Ja, der ist etwas größer.
1: Langsam machen, in Anführungsstrichen, weil nur das Ergebnis zählt. Und wenn man irgendwas falsch macht, man kann es ja an dem Stein schlecht wieder dran stricken. Ja, das ist ab ist ab, ja.
0: Nach der Rekonstruktion der Heiligen Barbara von Rudolf Posselt wird er in 2 Jahren harter Arbeit 2 Skulpturen aus dem Sandstein hauen, mit denen er dem Mythos Gartenstadt im wahrsten Sinne des Wortes ein Denkmal setzt.
3: Also 1955 bin ich geboren, 62 bin ich zur Schule gekommen. Und bis zur 10. Klasse, 72, ja, richtig, 72, habe ich erstmal Schlosser gelernt. Und danach habe ich dann 74 gewesen sein, habe ich Steinmetz umgeschult. 78, 79 bin ich zur Armee gekommen und bin dann gleich nach der Armee nach Magdeburg gezogen. Ich habe dann bei Rostdeutschers als Steinmetz und Steinbildhauer gearbeitet. Ich habe aber seit meinem 19. Lebensjahr immer nebenbei ein freies Atelier gehabt. Also ich habe immer seit meinem 19. Lebensjahr künstlerisch gearbeitet. Als Plastiker, als Bildhauer, als Maler, Grafiker. dann habe ich darum gekämpft, im Verband aufgenommen zu werden, was mir verweigert wurde. Dann habe ich mit den Behörden darum gestritten, dass ich, also zu der Zeit war das ja nicht so einfach freischaffend zu arbeiten. Da habe ich jahrelang darum gekämpft, dass ich die Steuernummer kriege. Ich wollte ja keine Unterstützung vom Staat, sondern ich wollte einfach die Einwilligung der Behörden, dass ich frei arbeiten kann und meine Sachen auch verkaufen darf. 88 habe ich das erreicht, nach, denke ich mal, 4 Jahren Kampf und war somit der erste Bildhauer, freischaffende Bildhauer, der frei arbeiten durfte in Magdeburg, der nicht im Verband war. Und dann kam 89, 90 die Wende und damit war die ganze Sache auch wieder erledigt. Denn dann konnte ich ja frei arbeiten. Das hat dann alles gar keinen mehr interessiert. Dann kam ein Verein und wollte mich als Sozialpädagogen haben. Ich sollte da eine Keramikwerkstatt für Jugendliche und Kinder einrichten. Und das habe ich dann auch gemacht in Eufenstedt und habe dann 6 Jahre als Sozialpädagoge gearbeitet. So, und dann kam die Caritas, da habe ich auch noch mal als Sozialpädagoge ein paar Jahre gearbeitet und dann hatte ich die Nase voll, weil die Bezahlung immer geringer wurde und habe gesagt, so, jetzt arbeite ich als freischaffender Bildhauer und da ist mir einfach Stiftung insofern zur Hilfe gekommen, dass die mir einen Auftrag gegeben haben, ein Denkmal für den alten Pfeifer zu machen und mir dann gleichzeitig angeboten haben, Kunstatelier für behinderte Künstler einzurichten und das habe ich dann gemacht. Habe dann 17 Jahre da gearbeitet als Honorarkraft

Anscheinend ist, dass die Genossenschaft oder sagen wir die Arbeiter sich damals zusammengeschlossen haben, im Dezember 1908 im damaligen Weißen Schwan ihre Gründungsversammlung abgeschlossen. Die Eintragung der Genossenschaft ist am 4. Januar 1909 erfolgt. Wir haben ja 5 Bauphasen bei uns. Die erste Bauphase, in der befinden wir uns jetzt hier gerade, das ist der verlorene Grundstein. Da muss man sich vorstellen, diese 4 Häuser sind hier auf freier Fläche entstanden. Ja, 1911 und 12. Ringsrum war nichts. Freier Acker. Die hatten keinen elektrischen Strom, die hatten kein Wasser, die hatten gar nichts. Die hatten nur den Willen, hier etwas anzufangen und es auch fertig zu bringen.

0: das hier mit dieser kleinen Hand, die hier schwach zu sehen ist, bedeutet, auch wenn wir uns noch so sehr von der Natur entfernen, ja, in der technischen Entwicklung und was wir alles so machen mit unserem Plastikmüll und was weiß der Teufel alles. Letztendlich zieht die Natur uns wieder zurück.
1: Das steht auf dem Wagen. Der erste Strich an der Mythos.
0: 2,5 mal 4 sind 5, sind 10, ja. Ja, weil wenn man sowas macht, dann lernt man noch rechnen.

0: mit in die alten Phase. Fesselt das jetzt hier ab, den Kopfdurchmesser.
1: Ja.
0: Das wäre hier, das ist der Zwerger. Genau die höchsten Punkte von der Breite des Kopfes an. So, das sind 10 cm. Mal 4 sind 40. Und dann nehme ich meinen großen Zirkel für den großen Kopf des Originals und halte das jetzt an. Und da sehen wir, dass der Kopf zu dick ist. So, das ist der Name Gandhi, ein sehr häufiger Name. Das ist fast wie bei uns Meyer Müller. Ja. Also es gibt doch einen indischen Maler, der ist auch ganz. Ich nenne mich ja nicht mal Atma. Das nennt man der Bauer, das ist ziemlich stark, der Stein. Ja.
2: Was macht denn der Bauer?
0: Der Bauer, ja. Also der zieht nach innen.

0: Phase werde ich jetzt runterarbeiten. Hier stand in die Tiefe gehe.
1: Zeichne jetzt hier hinten das erstmal an, was weg kann.

0: nur schleifen. Also ich hole jetzt die
1: Ecke hier raus.
0: Und dann gehe ich so und so rennen.

ist ja sowieso noch nicht fertig, aber es gibt schon schöne Stellen auch in der Plastik. So. Und die wird draußen wird die noch ganz anders wirken.

0: Weil diese Plastik, das ist ja auch das Schöne, die sehen die ja auch von oben, ja, die da wohnen.
1: So, meine Lieben.
0: So sieht das Maschinenhieb aus und so sieht der Handhieb aus. Ich gehe wahrscheinlich überall nochmal mit der Hand drüber.

0: Wir haben jetzt hier den Durchbruch geschafft. Ich hätte es nicht gedacht, dass ich das schaffe, muss ich ganz ehrlich sagen.
1: Aber wenn man an die Seele des Plastik kommen will, muss man natürlich sich auch bemühen.

0: Warum fertig?
1: Das Zärtlichste, was ich kann. Auch, dass ich da das drauf gekommen bin, das mit der Raumstruktur her, mit den Zahlen, das ist schon gut. Was Filigranes drin. Das gibt es heutzutage in der Bildhauerei wenig. Muss ich so sagen, fast gar nicht.
2: Ich bin immer auf dem Standpunkt, wenn man was Neues macht,
1: dann sollte man immer gucken, was es selten oder was es noch nicht gibt.
3: Die Skulptur Mythos stellt die Beziehung Mensch und Natur dar. Ein uralter Mythos, ein weiblicher Akt, umarmt eine Garbe, einen Strauch, ein Stück Natur. Eine aufgebrochene Frucht zeigt geometrische Formen. Es ist kein Widerspruch. Die Architektur muss immer von der Natur lernen. Und nun diese Hand am Ellenbogen, die wie aus dem Nichts erscheint und die menschliche Gestalt am Ende zurückzieht. Zurück in die Natur. Egal wie sehr der Mensch sich von der Natur entfremdet. Letztendlich muss er wieder mit der Natur eins werden. Die Öffnung oben am Kopf symbolisiert das Licht, das alles durchdringt. Eine Skulptur hat immer eine äußere und eine innere Form. Der Durchbruch ist die innere Form, sozusagen die Seele der Skulptur.

Heute gilt die Gartenstadt Koloniereform in ihrer architektonischen Geschlossenheit und der von Bruno Taut angeregten Farbgestaltung als ein bedeutendes Zeugnis der Magdeburger Moderne und natürlich auch als ein Denkmal der Genossenschaftsbewegung. Bruno Taut gab der Gartenstadt seinen eigenen Inhalt. Zitat: kleine Wohnungen mit Gärten, möglichst in niedrigen Einzel- oder Reihenhäusern, Genossenschaften der Bewohner und Vorboten einer besseren Entwicklung der Städte. Die Magdeburger nannten die einfache Architektur Tauts in den Zeiten der Inflation des vorigen Jahrhunderts den Tautschen Scheunenstil. Die Reihenhäuser mit Nutzgärten zur Selbstversorgung und mit Ställen für Kleintierhaltung machten die Siedlung damals vor allem für die sozial schwächeren Bevölkerungsschichten attraktiv.

Man sieht dort also sehr viele Sachen, das alte Schalterprogramm, Elektroverteilung auf Putz, die alten Farmen. Und das sind alles original Keimfarmen, also mineralische Farmen, die auch damals von Taut so verwendet worden sind. In dem Museumshaus haben wir auch diese Befundung durchführen lassen und haben praktisch auf dem Putz Reste der Originalfarbigkeit feststellen können und haben diese Farbigkeit dann wieder hergestellt. Im Keller der alte Waschkessel, das alte Abort, da ist auch kein Bad eingebaut und nichts.

Seit 1980 steht die Gartenstadt auf der Denkmalliste der Stadt. Das aktuelle denkmalpflegerische Rahmenkonzept betont den internationalen Stellenwert der Gartenstadtkoloniereform. Innerhalb dieses Konzeptes wird die konsequente denkmalgerechte Sanierung mit Fördermitteln des Landes Sachsen-Anhalt und des Bundes möglich. Das führt zu erstaunlichen Ergebnissen für die Gartenstadt.

ich denke mal, ein ganz entscheidender Schritt ist die Entscheidung des Stadtrates, uns in das Fördergebiet städtebaulicher Denkmalschutz mit einzubinden, was uns also auch für die nächsten Jahre die Möglichkeit gibt, entsprechende Fördermittel für die Sanierung der äußeren Gebäudehülle zu erhalten.

0: Alles, was wir hier an Farben sehen, ist vorher also befundet worden. Und dann die Originalfarben hat man praktisch festgestellt, wie die originale Farbigkeit war. Man kann das auch aus Fotos rekonstruieren, auch wenn es ein Schwarz-Weiß-Foto ist, kann man durch ein Computerprogramm über die Helligkeitswerte feststellen, welche Farben da waren.
1: Mit geradezu kriminalistischem Spürsinn werden während der Rekonstruktion die Originalfarben der Fassade

Fenster und Türen neu belebt. Bruno Taut schrieb: Alles, was auf der Welt ist, muss irgendeine Farbe haben. Die ganze Natur ist farbig. Wo Licht ist, muss Farbe sein. Da alles seine Farbe hat, muss auch, was Menschen tun, farbig gestaltet sein. Seine Forderung wird heute in der Gartenstadt auf schöne Art und Weise wieder lebendig. Viele der damaligen Magdeburger sahen das doch kritisch. Zitat: Schaut, schaut, was wird da gebaut? Ist denn keiner, der sich traut und dem Taut den Pinsel klaut?

0: Ja,
1: Guten
0: guten Tag,
1: Tag.
0: Frau Kaminski. Wir sind von den Magdeburger Filmamateuren und wollen Sie für einen Film mal ein bisschen interviewen.
1: Das freut mich.
0: Ja, dann.
1: Kommen Sie rein.
0: Ja, danke. Frau Kaminski, Sie wurden uns von den Mitarbeitern der GWG als ein Urgestein der Siedlungsreform benannt. Wie lange wohnen Sie denn schon hier?
1: Wir wohnen seit 1958 hier, allerdings in der Nebenwohnung. Da sind meine Eltern eingezogen.
0: Sie sind hier praktisch, kann man sagen, von Geburt an, wenn man die ersten Wochen
1: Als
0: abzieht.
1: Kindergartenkind bin ich hier gewesen, genau.
0: Ja. Und was gefällt Ihnen so besonders hier an der Siedlung Reform?
1: Also erstmal gefällt mir, dass es hier schön gemeinschaftlich ist, dass wir uns alle untereinander kennen. Man kennt sich einfach hier. Dadurch, dass ich natürlich auch hier zur Schule gegangen bin, kennen mich viele. Und dadurch, dass ich jetzt natürlich auch viel ehrenamtlich arbeite.
0: Sind Sie auch ein Gartenfan?
1: Ja.
0: Und das gefällt Ihnen insbesondere hier oder ist das, naja, ein Beiwerk, sage ich
1: Nee,
0: mal?
1: also Garten war für uns schon immer wichtig, als wir noch Kinder waren. Da wurde natürlich ganz viel angebaut, von Kartoffeln über Möhren und alles, ist an die Bäume, Kirschen. Und wir haben natürlich viel auch beibehalten. Und jetzt im Moment ist uns auch wichtig, dass wir uns viel was ökologisch Gutes und so aus unserem Garten noch rausholen können. Und Erholung natürlich auch. Nach einem langen Dienstag, da freut man sich, wenn man sich auf Terrasse setzen kann.
0: Hatten Sie jemals den Gedanken, von hier wegzuziehen?
1: Nein.
0: Noch nie.
1: Nein.
2: Ja, neben der Miete und dem Eigentum gibt es die Genossenschaft. Die Genossenschaft ist der dritte Weg, weil wir haben ja keinen Mietvertrag, wir haben einen Dauernutzungsvertrag. Und wir haben natürlich auch viele Ältere, aber wir bemühen uns eben, und das funktioniert auch, wir haben eine eigene Kindereinrichtung, wir haben eine Kita und eine Krippe, und wir sind also interessant für junge Familien.
3: Da sieht man praktisch bei dem Museumshaus, wie der alte Zuschnitt war, und man sieht praktisch in dem Musterhaus, was wir aus diesem alten Zuschnitt gemacht haben. Also die Anpassung an heutige moderne Wohnbedürfnisse. Innen haben wir die Häuser umgebaut. Wir haben also praktisch die Dachgeschosse mit einbezogen in die Wohnfläche, weil der Wohnflächenbedarf ist heutzutage sicherlich wesentlich größer. Damals hat man vielleicht mit zwei Erwachsenen und drei, vier Kindern in einem kleinen Haus gewohnt, wo heute nur eine Familie vielleicht mit einem Kind, maximal mit zwei Kindern, meint, der Platz würde ausreichen, ja, weil der Wohnflächenbedarf im Schnitt ist ja pro Person heutzutage in Deutschland so zwischen 38 und 40 Quadratmeter.
4: Heute betreut die Genossenschaft 1800 Wohneinheiten mit Gartenflächen von je 200 bis 300 Quadratmetern.

0: immer so eine Fläche verhaust, dann war es das.
1: Das ist das erste Maß, was ich abnehme. 9x5 zu 45. 45.
0: Ich muss mich erstmal ein bisschen eingliedern.
1: Diese große Fläche, ja, die muss eine leichte Spannung haben.

Wir machen im Prinzip eine Variante von dem Modell, was wir von Bruno Taut als beeinflusst von Bruno Taut Zeichnung auf die Fläche bringen wollen. Also es würde diskutiert werden, welche Variante wir dann machen, entweder eine gebrannte Methode auf einer Platte, das wäre dann die Originalzeichnung, oder meine Umwandlung in ein Relief. Bruno Taut, Ansicht, Berlin. In Berlin hat er das übrigens gemacht, nicht in Magdeburg.

0: wenn ich vorsichtig klopfe, passiert nichts. Da lächelt der Stein.
1: Also wenn es jetzt eine Fläche wäre, die ich jetzt bildhauerisch brauchen würde, würde ich sie auch wieder anfangen.
2: Da haben wir es.
3: Die halbe da. 9,5.

0: Schmiede. Und hier kommt ja dann der Durchbruch, wie man am Modell sieht. Und hier kommt ja dann auch der Scharia-Hieb.
1: Was ist ein Scharia-Hieb?
0: Das ist das,

0: sogenannter Kehlschlag. So.
1: Schon fertig?
0: Fertig. Für mich ist es auch nicht so einfach, dass das dann auch eine Spirale bleibt. Man könnte das jetzt so machen, dass ich einen einfachen Trichter klopfe.
1: Ja.
0: Ja. Und dann so reingehe, aber das ist mir zu gefährlich.
2: Also ich gehe jetzt hier immer tiefer und dann gehe ich immer nach außen, nach außen, nach außen. Ich habe die Bahn nach innen gezogen. Das geht natürlich etwas langsamer.
0: Also ich steine zu sagen, dass ich vor

Ich versuche immer verschiedene Strukturen im Stein anzuwenden, um verschiedene Räume der Formen zu eröffnen. Anhieb, Maschinenhieb, Handhieb, Kehlschlag, sind alles verschiedene Strukturen. Und die machen die Form eigentlich lebendig. Und dann muss ich wirklich sagen, ich bin ein Strukturfetischist. Also ich mag Strukturen an Bäumen, in der Natur, an Steinen.

durch diesen Stein bin ich praktisch auf dieses Muster gekommen. Komisch, aber es hat mich sofort, ich habe den hochgehoben und gedacht, deswegen bin ich nach Florida geflogen. Das ist verrückt manchmal, ja. Also ich weiß nicht, ob das andere auch so sehen, aber wenn ich den betrachte, ist das für mich wie so eine abstrakte

0: In der Mitte, in der Mitte, in der Mitte. Ein Freund von mir gesagt, du musst deine Sachen nicht immer ziselieren.
1: Die Skulptur Gartenstadt steht für das Bestreben des Menschen, seine unmittelbare Umwelt wohnlich zu gestalten. Deswegen die geometrische Grundform, deren Strenge durch die ornamentale Oberflächengestaltung gelockert wird. Eingebettet in dieser Reliefgestaltung ist ein Baulageplan von Bruno Taut. Ein Stück Gartenstadt Reform. Dies ist eine kurze Beschreibung, die ich als Bildhauer geben kann. Das eigentliche Geheimnis der Kunstwerke geht jedoch tiefer. Doch das muss jeder Betrachter selbst herausfinden. Der Dialog des Betrachters mit dem Kunstwerk ist immer ein sinnlicher. Betrachten und anfassen. Eine Skulptur sieht man nur mit den Händen, sagte Auguste Rodin. Alles andere ist Theorie. Worte über eine Skulptur schmälern immer deren Ausdruckskraft, sagte wiederum Henry Moore. Fragen Sie einen Bildhauer nie nach Worten. Fragen Sie ihn immer nach Form, denn die vermag er zu geben.
2: Also ich habe hier eine Form zum Gießen des Modells, des Kleinmodells. Das sind vier Teile, zwei große hinten und vorne. Und zwei Seitenteile. Die setze ich jetzt zusammen.
3: Das ist der Gießton.

0: So, das ist jetzt die Form, die wir gestern eingegossen haben.
1: Die mache ich jetzt auseinander und hoffe, dass die Plastik da drin ist. So sieht es erstmal aus.
0: Das Schöne ist, das ist jetzt der Ton, den ich hier raushole, der ist feucht. Das kann ich alles noch, wenn irgendwas ist, nachmodeln. Der ist noch richtig modellierfähig.
1: Das muss auch sein, weil ich muss die Form haben, wenn ich den jetzt raushole.
0: Muss ich das ja auch ziselieren. So, raus ist es, Schulter verletzt.
1: Jetzt kann ich jetzt hier gleich nachmodellieren.
0: Schulter wieder ganz. Also man ist hier so
1: Chirurg und Kosmetik.
0: Um jetzt die ersten Korrekturen zu machen.
1: Die Chromkorrekturen, die mache ich gleich. Und die anderen mache ich dann morgen.
0: Die Risse sind, die muss ich schon gleich verbinden wieder.
1: Dass da nicht irgendwie Hohlräume entstehen.
0: Und mir das dann beim Brennen eventuell platzt und reißt.
1: Ja, es ist mein Gröbstes jetzt geschehen.
0: Oh, die ist eigentlich ganz gut rausgekommen, finde ich.
2: Ich muss da hinein. Und ich muss da auch wieder hinaus.

0: Plastik geht kaputt.
1: Das wäre schon schlecht, ja.
2: Gut, Dieter, jetzt frage ich dich auch allen Ernstes.
3: Ja.
2: Aber jetzt fertig, oder? Will ich es ja nicht trinken, gar nicht.

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1: Noch ein paar Fotos machen.
2: Nein, nein, nein, stopp!
1: Die Hand ist noch im Bild. Da, siehst du? Das würde man am Ende im Video sehen.
3: Ah, also muss ich warten, bis keine Hände mehr unter der Kamera sind.
1: Genau, jetzt kannst du.
4: Die Handarbeitmeisterschaft, die wir selber ausrichten, ist ja jedes Jahr, dass wir unser eigenes Plakat gestalten. Wir machen immer ein Fotoshooting. Diesmal waren unsere Tänzerin Wiebke und Anna dabei. Wiebke ist von mir eine Tänzerin und Anna von Emily eine Tänzerin. Und wir gestalten dann dazu die Plakate.

0: an alle Menschen, ihr schickt gerade unsere Künstlerinnen und Künstler an den Abgrund. Und wenn ihr so weitermacht, dann schubst ihr sie da runter.
1: Wirklich?
0: Und das ist echt, so geht es nicht weiter. Weil eine KI könnt ihr auf einem Live-Konzert leider nicht besuchen gehen und bejubeln. That doesn't work. Also denkt mal darüber nach. Okay, aber...

0: Zeit.
1: Robert Andreas Pasch bekommt im Alter von 18 Jahren eine Uniform übergestreift. Recht schnell erkennt Robert, dass er nicht in eine Kaserne gehört. In seinem skurrilen Outfit mit einer gewaltigen Prise Humor macht er uns mit der Volksarmee des kleinen Landes bekannt. In vorerst 4 von 20 Lektionen zeigt Robert Pasch seinen Muckeralltag auf. Jede Lektion steht dabei für sich und birgt den Zeitgeist einer Armee in den 80ern, inmitten des Kalten Krieges. Im Hintergrund rumoren zwei Vorgesetzte. Einmal der Fähnrich Bauer, ein verpeilter Schrankenwärter, sowie der Oberleutnant Fuchs, dem eine Verfehlung unfreiwillig Kasernenluft schnuppern lässt. Und beide stranden recht abenteuerlich in derselben Kompanie wie Robert Pasch. So, genug des Vorspanns und Vorhang auf zur ersten Lektion. Robert wird uns nun in das Jahr 1978 entführen. Für ihn ein Jahr zwischen Zivil und Uniform.

0: So, heute sind wir hier in Silberhöhe, in der Silberhöhe, Halle Silberhöhe, und befinden uns in der Grabungsstätte. So nennt sich ein offenes Kunstwerk, was hier geschaffen wurde. Und zwar wurde hier ein Neubaublock abgetragen und es blieben halt nur die Grundmauern stehen, das Fundament etwas erhöht. Und als Möblierung hat man sich solche Zweckmöbel hier dann einfallen lassen. Ja, und so kann man jederzeit mal die Wohnkultur der 70er Jahre sehen und nachvollziehen, wie viel Raum so einer Familie dann zur Verfügung stand und ja, wie so gelebt wurde. Das hier ist unser Schlafzimmer, 18 Quadratmeter. Fenster haben wir nach Osten raus, haben wir früh Sonne. Und ja, unsere Betten, der Schrank kommt noch. Nur so ist eigentlich ganz praktisch alles hier. Also ein, zwei Betten, Schlafzimmer. So, unser Bad, da warten wir noch auf den Wandschrank und auf den Wasseranschluss. Hier alles mit Toilette und so, richtig, ja, alles da, Badewanne, sehr schön hier und alles grün. Hier, das hat sich Sira gewünscht, die wollte mal gern Flieder haben im Frühjahr. Mhm. Hier ist ihre Küche, da kocht sie dann immer lecker. Hier ein dreiflammiger Herd, hier die Stühle. Ja, groß genug, hier kommt noch eine kleine Sitzecke hin, Kinderstuhl. So, und hier ist unser Wohnzimmer. Mit Durchreicher. Hier haben wir Kinderwagen schon, haben wir schon geholt, das Teils. Mhm. Hier haben wir einen schönen Fliederstrauß in der Ecke. Und hinten kommt gerade Mutti. Ja, die war einkaufen. So, hier lese ich immer gerne viel. So, hier habe ich hier eine Armee-Rundschau. Wir wollen noch mal heiraten dann. Das ist unsere Vorstellung. Und hier, das ist meine Beste. Toni Fischer. Da habe ich auch schon ein Konzert gesehen. Naja.
1: Ja, nachdem wir Robert heil privat erleben konnten, werden wir ihn jetzt mal im Kasernenalltag auf die Finger schauen.

0: Wie Schätze aus dem Orient huldigten die Offiziere die Losungen vom Affenbruder, die Heldentaten natürlich vom Affenbruder und selbstverständlich auch die Affen vom Affenbruder. Mitten in der Schießübung gab der aufsichtsführende Offizier dem Soldaten Pasch eine russisch-deutsche Zielansprache. Das war ein absolutes Novum. Der Befehl hatte etwa folgenden Wortlaut. Genosse Soldat, auf vor uns liegendes Ziel im Genest, halb links Orientierungspunkt 51, halb rechts 80, Kurgan, kurze Feuerstöße, Feuer! Pasch verstand Bahnhof und fragte, Genosse Oberleutnant, was bedeutet das Wort Kurgan? Der Offizier belehrte ihn wie folgt. Kurgan ist der russische Begriff für den Hügel vor uns, Genosse Soldat. Der allseits geschulte Vorgesetzte erklärte, dass man in Zukunft russische Vokabeln in den Übungsalltag einflechten werde, um bei Manövern besser mit dem Affenbruder kommunizieren zu können. Das war ein wahrer Schritt zur Völkerverständigung und weit weg vom aufrechten Gang, mitten hinein in den Urwald.
1: Und in der folgenden Lektion macht uns Robert mit der gelben Diva im Regiment bekannt.
2: So, wir befinden uns hier auf dem Gelände der Ostalgie-Kantine in Oschersleben. Und heute werde ich mal was aus dem Karl-Marx-Städter Telefonbuch vorlesen. Ostergruß. Nun ist ja Ostern ein Fest der Auferstehung. Sonntagabend war Robert von der Koje auferstanden, um mit Sira zu telefonieren und um ihrer Familie ein frohes Osterfest zu wünschen. Eingebettet zwischen MHO, Post und MHB versah die gelbe Diva ihren Dienst. Jeder, der sie schon einmal von innen besucht hatte, verfluchte sie. Es handelte sich um die Regimentstelefonzelle. Ein Quadratmeter Grundfläche und zwei Kubikmeter Rauminhalt für über 3000 Soldaten. Auf den grauen Gehwegplatten rings um die Zelle riss die Warteschlange nach Dienstschluss nie ab. Ständig standen um die 30 Leute an. Mit den Angehörigen vereinbarte Rufzeiten waren durch das Schlangenstehen kaum zu halten. Jedes Mal stellte sich die Frage, ob am anderen Ende überhaupt jemand da wäre. Außerhalb der Zelle herrschte ein Kommen und Gehen, Anstellen, Fluchen, Schimpfen und Abtreten. In ein Herzen sehnen, jauchzen, trauern und flehen. Von Anmache bis Zwiespalt bot sich dem Zuschauer die gesamte Palette der menschlichen Gefühlswelt. Gewöhnungsbedarf hatte das Zellenklima der Klause. Ausdünstungen von Schweißgeruch, kalten Zigarettenqualm und echten Grauens muchelten streng vor sich hin. Selbst Wolken von Deo und ähnlichen Männerduftwässern erzeugten kein Wohlfühlaroma. Hinzu kam, dass die Scheiben dauerbeschlagen waren und die Sprechmuschel nach dem Speichel des jeweiligen Vorgängers roch. Mitten im Gespräch traten Bekloppte vor die Tür und tröteten von draußen. Spring, Schwein, fertig werden, du arme Sau! Das alles nur, um 2-3 Minuten zu telefonieren. Ja, ich hätte gern ein Ehrgespräch. Ja, ich warte. Oh, was klickt denn hier? Hat sich wieder einer eingeklinkt. Im Hörer klackte es, rauschte und knisterte es. Die Geräusche waren schwer zu unterscheiden. Dem Knacken der Leitung schrieb man verschiedene Ursachen zu. Gängige Praxis war es, dass sich die Langohren vom Stab in die Gespräche einklinkten. War das Gehörte für das dritte Ohr verwertbar, ließ es ein Tonband mitlaufen. Nach Gutdünken hatte der langohrige Spitzel jederzeit die Ohnmacht, das Telefonat zu beenden. Na dann, frohe Ostern! Deinen zu lang gewachsenen Löffel mögen dir noch im Nachhinein abfallen.
1: Ja, das war Robert Pasch mit den ersten vier von 20 Lektionen rund um den Kasernenalltag. Regelmäßig wird Robert weitere Lektionen absetzen lassen.

0: Lädt dein Lieblings-YouTube-Channel nicht, weil deine Oma den ARD-Krimi in 8K streamt?
1: Aber leider noch nicht feststellen.
2: So, und deshalb ist A Quadrat plus B Quadrat immer C Quadrat. A, B, C. Damit berechnet man die Schenkel des Dreiecks. Und
0: deine Lehrer können dir alles beibringen, nur nicht

0: den Umgang mit Technik.
1: Geht jetzt nicht, oder was? Heißteil! Jedes
2: Mal! Genau so, das war's. Ja, ja, genau, genau. Ja.
0: Du hast die ganze Nacht auf Streife geschaut.
3: Ja, was soll denn das hier?
0: Und jetzt ist deine linke Gehirnhälfte abgestürzt. Du hast das Gefühl, dass die Gesellschaft in der Evolution den Rückwärtsgang eingelegt hat. Dein Lüfter ist lauter als ein startender Airbus A380.
4: Neun von zehn Ärztinnen empfehlen die Jugendredaktion. Bei einer Anwendung pro Woche, donnerstags von 16 bis 18 Uhr, entfaltet sie ihren perfekten Wirkungsgrad.
0: Wir meinten natürlich montags. Zu Risiken und anderen dummen Fragen fressen Sie die Packungsbeilage und schlagen Sie und schaut auf okmq.de.

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0: Hallo und herzlich willkommen zu der heutigen Ausgabe von Campus Fernsehen, 30 Jahre KMP zwischen Chaos und Konzept. Ich bin Bo Stoppe und ich moderiere heute durch die Sendung. Wir schauen uns heute zwei verschiedene künstlerische Kompetenzen in unserem Studiengang ein bisschen genauer an. Dafür werden wir zuerst unsere KollegInnen im Bandraum besuchen und uns einmal den Bandworkshop genauer angucken und schauen, was sie da gerade so produzieren, was sie da so machen. Und danach schauen wir uns einen kurzen Trickfilm an, der von KommilitonInnen, von mir, von uns geschaffen wurde. Und dann haben wir das Glück, ein kurzes Interview führen zu dürfen mit Jojo, die heute als Gast da ist. Da freue ich mich sehr drauf. Dann würde ich sagen, schalten wir jetzt zu unserer Außenstelle, zu unserem Korrespondenten Max. Hallo Max.
1: Hi Bo, schön, dass ich hier sein darf.
0: Ja, cool, dass du uns einmal den Bandraum zeigst. Ich sehe, ihr seid schon auf Position.
1: Genau, wir haben uns hier ein bisschen davor platziert, weil ihr wollt ja auch ein bisschen was hören. So. Deswegen, wir begrüßen heute unsere, beziehungsweise beobachten heute mal unsere Kommilitonen aus dem Bandworkshop, so, was die so machen, während wir unser Fernsehen produzieren, was die denn so produzieren, würde ich sagen. Aber ich würde auch gar nicht so lange um den heißen Brei reden wollen. Lass uns doch einfach mal reingehen, oder? Habt ihr Bock? Es wird schon lauter, ihr hört's.

0: So, wow, ich hoffe, euch hat die gleiche Vorstellung gefallen. Also ich muss sagen, das war wirklich musikalisch auf, würde ich sagen, eigentlich fast unbeschreibbar. Also den Song kenne ich leider selber gar nicht. Ich kenne nur die Künstlerin Aurora, aber ich hoffe mal, es hat euch ein bisschen gefallen, oder? Das konnte man doch gut was, so einen guten Eindruck bekommen, oder?
1: Ja, voll. Hörst du mich?
0: Ja, klar, ich höre dich, Bro.
1: Ja, danke dir, dass du da warst und uns diesen kurzen Einblick gewährt hast. Ich finde, das hat großen Spaß gemacht. Dankeschön, Max.
0: Gerne, gerne.
1: Okay, dann würde ich jetzt gleich überleiten zu unserem heutigen Gast. Jojo, freut mich, dass du da bist. Dankeschön.
2: Hallo.
1: Danke, dass du dir die Zeit genommen hast.
2: Gerne.
1: Für dieses kurze Interview. Ich würde sagen, du kannst uns gerne einmal ganz kurz erzählen, was du gemacht hast, was wir uns hier gleich zusammen anschauen.
2: Mhm.
1: Dann schauen wir es uns an und dann gehen wir ins Interview.
2: Super. Also ich habe mit zwei weiteren Kommilitoninnen einen Trickfilm gemacht im Trickfilmseminar. Und da haben wir quasi aus verschiedenen Materialien, so Knete und Papier, uns eine kleine Story ausgedacht, die sehr interessant ist.
1: Okay. Ja, da bin ich gespannt. Dann würde ich sagen, schauen wir uns den Trickfilm doch jetzt einfach zusammen einmal an. Ja.

Ja.

0: Das war ja wirklich extrem süß. Jojo, magst du einmal sagen, wie ihr darauf gekommen seid, so einen Trickfilm in dieser Art zu gestalten, so ein bisschen abgespaced, ein bisschen dreamy?
1: Ja, es war eigentlich von vornherein klar, dass es so übernatürlich werden soll, so ein bisschen. Wir wollten keine normale, langweilige Story haben und

0: Dann hat Lotte, mit der ich auch den Trickfilm gemacht habe, sich einen total coolen Charakter ausgedacht. Und da war dann irgendwie klar, wir wollen irgendwas mit Weltraum und das soll abgefahren sein und dass wir auch so ganz viele verschiedene Materialien nehmen können. Ja, und dann ist es diese Story geworden. Hat sich so ein bisschen ergeben.
1: Okay,
0: Ja.
1: also jetzt weniger durch bestimmte Inspirationen, sondern mehr so
0: Nee.
1: durch einfach
0: Einfach
1: machen.
0: Brainstorming und
1: Einfach
0: random
1: brainstormen.
0: Worte einwerfen.
1: Okay, dann vielleicht noch kurz, magst du einmal abreißen, wie das so technisch ablief, für Leute, die vielleicht gar keine Ahnung haben, wie so ein Trickfilm überhaupt gemacht wird?
0: Boah, ja, kann ich gerne machen. Also zuerst macht man eigentlich ein Storyboard, wo man die verschiedenen wichtigen Szenen einzeichnet. Und dann macht man natürlich die Figuren und die ganzen Hintergründe. Und dann geht man zu so einem Lichtkasten und legt da quasi jede einzelne Bewegung und macht von jeder einzelnen Bewegung ein Foto. Und diese einzelnen Fotos, also Frames, werden dann am Ende halt hintereinander abgespielt. Es ist also total aufwendig und man musste. Unsere Hauptfigur hatten wir ja einmal auch in 3D und die sah am Ende so zerquetscht aus. Also man musste die so oft bewegen und dran rumbiegen. Es war sehr anstrengend, aber es hat total viel Spaß gemacht.
1: Schön. Ja, es klingt nach sehr viel, aber ich finde, es hat sich gelohnt.
0: Ja.
1: Dann war es das jetzt schon auch mit dem Interview. Ich würde dich einmal freundlich herausbitten.
0: Klaro.
1: Danke, dass
0: Danke.
1: du da warst.
0: Dankeschön.
1: Dann war es das auch schon mit der dieswöchigen Ausgabe von Campus Fernsehen. Wir konnten einen kurzen Einblick in zwei von den ganz vielen Werkstätten, die wir hier in diesem Studiengang haben, gewinnen. Und es ist schon cool, wie viele Möglichkeiten wir haben, Sachen auszuprobieren. Andere Werkstätten, die es sich auf jeden Fall auch lohnt oder auch gelohnt hätten, reinzuschauen, sind zum Beispiel das Chroma-Studio, Audiodesign, Rhythmus und Percussion, Radio, Bewegungsimprovisation, performatives Theater, Zirkuspädagogik, angewandte Fotografie oder Maker Education. Also es gibt wirklich unfassbar viel Zeug, was man machen kann, wo man sich ausprobieren kann. Es lohnt sich. Ich finde es total schön, dass wir uns diese Sachen angucken konnten, die wir heute gesehen haben. Und ich freue mich auf jeden Fall aufs nächste Mal. Und ich soll noch einen ganz, ganz kurzen Hinweis geben, auf 30 Jahre KMP. Da gibt es eine Abschlussveranstaltung, bei der diese ganzen künstlerischen Sachen, die wir hier schaffen, auch der Band-Workshop, auch unser Campusfernsehen, einmal zusammen präsentiert werden. Und das findet statt am 27.06. 25.? 29.06. 29.06.26, das ist das Datum. Genau, da sollte ich noch einmal kurz darauf hinweisen. 30 Jahre KMP. Dann würde ich sagen, war es das für heute. Ich bedanke mich fürs Zuschauen und bis dahin.

Freut mich, dass ich heute hier sein kann. Mein Name ist Heinz-Jürgen Voss von der Hochschule Merseburg, dort im Moment in der Funktion Prorektorin für Studium und Lehre und entsprechend in der Hochschulleitung und andererseits

mit der Professur für Sexualwissenschaft und sexuelle Bildung am Fachbereich Soziale Arbeit, Medien, Kultur. Und ich bin technisch nicht so versiert und greife deshalb immer gern auf die Expertise von Studierenden oder hier auch Freiwilligen, die dann da freundlicherweise dann unterstützen. Zum Beispiel einzelne Veranstaltungen sind sehr im Gedächtnis geblieben oder eben auch für die Konferenzen, die dann an der Hochschule stattgefunden haben, aber die dort aufgezeichnet wurden und dann hier im OK mitgesendet wurden und ähnliche Dinge. Also tatsächlich vielfältige Dinge und das läuft und wird auch weiterlaufen. Ich finde, man muss eine Komplexität in verständlicher Weise ausdrücken und da finde ich unterschiedliche Medien jeweils einen guten Ansatz. Also, dass es Dinge gibt für Bürgerbeteiligung über verschiedene Treffpunkte einmal, aber durchaus auch für Mediengestaltung. Und da finde ich deshalb das Wirken von OK durchaus sehr wichtig. Und das finde ich dabei ganz interessant und dass es immer irgendwelche Konflikte, kleine Probleme gibt, aber dass man die auch miteinander gut lösen kann, weil wir im Moment ohnehin eine gesellschaftlich aufgeladene Situation haben, wo viele, viele Fragen haben, Diskussionen geführt werden, manchmal nicht so viel bekannt ist, viele sehr bei sich und der eigenen Meinung bleiben und weniger sich öffnen für andere Positionen und da den Weg zu eröffnen, dass Personen mehr zueinander finden können und irgendwie, auch wenn sie mal diametral unterschiedliche Haltungen haben, dann auch miteinander im Gespräch sein können. Im Vergleich zu anderen Medienanstalten ist es eben gerade das Freie, also dass tatsächlich konkretes BürgerInnenfernsehen dann stattfinden kann. Ich habe im Verlauf sicherlich die Hemmschwelle verloren, mich hier an den OK zu wenden. Am Anfang ist man jeweils immer ganz ehrfurchtsvoll, darf ich da anfragen? Ich mache ja den Leuten Arbeit und ich habe selber von Technik keine Ahnung und wie kann man das denn machen? Uns hat sich aber immer irgendeine Lösung gefunden. Ich kann etwas erreichen, ich kann etwas verändern. Also nicht jeweils nur die ganzen Belastungen einer Gesellschaft zu sehen, sondern was ist eigentlich meine Handlungsmacht? Das kann wichtig sein und da kann gerade solche Medien und medienpädagogischen Erfahrungen sehr hilfreich sein.

Hallo ihr Lieben, ich bin Arsham vom Programm Arsham Show. Ich bin im Sonnenblumenfeld zwischen Halle und Magdeburg. Ich möchte heute ein schönes Video für euch aufnehmen. Ich hoffe, dass mein Video so bald euch gefallen hat.

0: Intensivierungsstammtisch habe ich also mit der Kamera 1, das ist die Hauptkamera, gefilmt. Also mit 93 Jahren bin ich der Älteste hier.
1: Ich engagiere mich hier, weil das gefällt und weil man eine relativ große Freiheit hat in der Themenauswahl.
2: Also wir sind eine tolle Truppe, wie man so schön sagt. Wir ergänzen uns wunderbar. Jeder bringt Ideen mit und jeder lebt auch von den Ideen des anderen.
1: Mir gefällt eigentlich das Klima hier eigentlich ganz gut.
2: Wir kommen aus den verschiedensten Berufen. Und wir haben nur einen dabei, der hat mal für das Fernsehen der DDR gearbeitet. Und es ist erstaunlich, wie die einzelnen Berufe sozusagen hier aufeinandertreffen und sich in einer gemeinsamen Arbeit finden. Also ich bin durchaus der Meinung, das ist der Antrieb für mich, dass ich hier arbeite, mitarbeite. Wir sind ein Kollektiv, glaube ich, das nicht ein zweites Mal hier in der Gegend zu finden ist.

Ich glaube, dass es zu den etablierten Medien einfach ein Gegengewicht geben muss. Und ich denke, der offene Kanal und oder unsere Produktionsgruppe Merseburg Report ist da ein gutes Beispiel, weil es ja im Prinzip keine permanente regionale Berichterstattung in den etablierten Massenmedien gibt. Und die können natürlich nicht überall sein. Und ich denke, es gehört sich schon, dass man im kommunalen Bereich wie in Merseburg oder Bad Dürmberg einfach den Bürgern zeigt, was in ihrer eigenen Stadt los ist. Ich fühle mich auch ein bisschen gebraucht. In meinem Alter ist das nicht ganz unwichtig. Und ich fühle mich gefordert. Das ist vielleicht sogar 51% dessen, was ich tue oder warum ich es tue. Also ich glaube, unser Team besteht nur aus aktiven Menschen, die mit ihrer Zeit etwas Sinnvolles anfangen wollen und als Nebeneffekt natürlich fit im Kopf bleiben wollen. Und wir waren damals, ich glaube vor 23 Jahren, waren wir auch, glaube ich, die allerersten im Sachsen-Anhalt, die überhaupt Stadtratssitzungen übertragen hatten. Wir waren also weit vorne. Wo wir waren, wo der offene Kanal Merseburg war, da war vorne.

0: Diese Familie, die könnte eigentlich bei RTL 2 direkt nach den Geissens laufen. Die sind so unterhaltsam, diese Familie.
1: Mesdames et Messieurs, werte Damen, Herren, Misch- und Nichtgeschlechter, willkommen zur Dachbodenrevue. Und jetzt Vorhang auf für Misch und Maurice.
2: Jetzt fangen wir an. Herzlich willkommen zu dieser neuen fantastischen Folge der Dachbodenrevue mit mir und meinem mir angetrauten Ehemann Maurice.
0: Hallo Mitch.
2: Sehr gut.
0: Ich wollte gerade noch gucken, ob du dich nennst, ob du dich denn nennst.
2: Nee, das war ja genau so geplant.
0: Okay.
2: So, heiß ist in Deutschland.
0: Oh, es ist, aber ganz ehrlich, ist ein alter Schuh, brauchen wir euch nicht erzählen, ihr schwitzt wahrscheinlich auch.
2: Wieso ist denn das ein alter Schuh?
0: Ja, weil es jetzt schon seit Mitte letzter Woche heiß ist und
2: aber wir können doch darüber reden, was letzte Woche war.
0: Ja, das können wir machen. Das machen wir eh in diesem Podcast.
2: Ich wusste gar nicht, dass du bestimmst, über was für ein Wetter ich hier reden darf.
0: Du darfst über jedes Wetter reden.
2: Wie viele tolle Sachen reden wir denn heute sonst so?
0: Über wie viele tolle Sachen? Also, ich war letzte Woche auf einem ganz exklusiven Event. Ja, davon möchte ich erzählen. Mhm. Und zwar der Premiere der Lukas Podolski-Dokumentation auf Netflix.
2: Einer von uns. Und was habe ich in der Zeit gemacht?
0: Den Hund gehütet.
2: Weil du ja so ein großer Fußballfan bist und dich mit Köln so toll assoziieren kannst.
0: Ja, das Schöne ist ja, dass...
2: identifizieren kannst. Deswegen bist du natürlich zu dieser Köln... Pro-Köln-Veranstaltung gegangen mit Lukas Podolski.
0: Also, du bist die Person, die mir hier letztens... irgendwelche Hooligans, die durch Trier gerannt sind, gezeigt haben.
2: Ja, eben.
0: Trier in der zweiten
2: Liga. Das sind keine Hooligans, wenn das Ultras.
0: In der Regionalliga irgendwie.
2: In Trier gibt's keine Hooligans.
0: Irgendwie, was habt ihr da? Ihr habt den Regionalpott geholt oder so.
2: Den Rheinland-Pfalz-Pokal hat Trier gewonnen. Herzlichen Glückwunsch auch von mir aus Köln.
0: Ja.
2: Für diese fantastische Leistung.
0: Aus dem Exil.
2: Trier stand Kopf, hat meine Mama mir auch erzählt.
0: Ja.
2: War ganz schön was los.
0: Das ist doch toll. Also, das ist natürlich nicht unser einziges Thema. Ich bin ein bisschen sauer. Ich war nicht eingeladen zum Deutschen Filmpreis. Ich

0: So, jetzt kannst du sagen, wollen wir anfangen mit unserer Tradition oder wollen wir erstmal in den Boomer-Kalender 2026
1: Natürlich wollen
0: kommen?
1: Wir alle, weil wir die ganze Woche schon auf diesen Boomer-Kalender warten, was uns unser super kreativer Wandkalender für diese Woche so mitgibt.
0: Ja.
1: Prophezeit mitgibt, wie man es auch immer sehen will. Letzte Woche hatten wir eine To-Do-Liste. Ich habe gesagt, die meiste habe ich abgehakt davon, eigentlich alles.
0: So, weiter geht's. Ich bin schon wieder... Oh Gott, das ist, geht...
1: Also, ja, sag's einfach.
0: Warte, ich muss einmal hier, das ist so kompliziert.
1: Wir hängen ihn noch eh nicht auf.
0: So, ich bin schon wieder unterpommest.
1: Ja. Ja. Da schreiben wir jetzt alle mal eine Abhandlung drüber, was uns dieser Spruch denn da genau sagen will für
0: also
1: diese Woche.
0: Die Schenkerin dieses Kalenders hat mal zu mir gemeint, und darum sagst du das ja gerade, die Schenkerin dieses Kalenders hat mal zu mir gemeint, diese Sprüche in diesem Kalender, sie regen zum Nachdenken an. So, was regt mich das an? Ich bin schon wieder total unterpommes. Ich krieg Hunger. Aber das Ding ist, dieser Kalender, der hat nur drei Themen. Essen, Schlafen, Diät. Das ist wirklich so.
1: Ja, ja. Essen, Schlafen, Diät,
0: ja.
1: Sachen, die bei denen man scheitert,
0: ja,
1: Sachen,
0: genau,
1: die man nicht gemacht hat. Also der Kalender macht einem durchgehend ein schlechtes Gewissen auch so ein bisschen.
0: Es ist wie so eine Sarah Kay, nur als Kalender. Ja.
1: Warum? Was hast
0: Weil
1: du
0: die
1: jetzt
0: auch
1: gegen Sarah Kay?
0: Ich hab gar nichts gegen Sarah Kay. Ich liebe Sarah Kay.
1: Aber ja, die
0: Sarah
1: ist schon 42.
0: Aber
1: die ist
0: Sarah
1: mit einem
0: Kay
1: Bein im Grab, die alte
0: genau,
1: Frau.
0: Genau, die Frau macht aber genau das in letzter Zeit immer zum Thema.
1: Die arme Frau. Ich bin auch, dieses Jahr werde ich auch noch 32. Stehe ich auch mit einem Bein im Grab.
0: Du wirst dieses Jahr noch 32? Da hast du aber
1: 42. Ich habe 32 gesagt. Ja. Das war Wunschdenken.
0: Hast du aber was vergessen, wollte ich gerade sagen.
1: Das war Wunschdenken.
0: Ja, genau. Ach komm, fangen wir doch einfach an mit dem Snack der Woche. Auf den freuen sich ja immer alle so sehr. Habe ich erfahren.
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1: Oh, jetzt weiß ich, was ich vergessen habe.
0: Was hast du denn vergessen?
1: Den Snack der Woche.
0: Wie?
1: Ich habe vergessen, dass ich dran bin.
0: Stimmt nicht.
1: Warum nicht?
0: Weil vorhin, kurz bevor wir auf den Dachboden gegangen sind, ich aus dem Bad kam. Und dann kann man, wenn man bei uns aus dem Bad kommt...
1: Ach, das wird schon zu kompliziert für die Zuhörer.
0: Kann man durch so einen kleinen Schlitz nach unten ins Wohnzimmer schauen. Und da saßt du an einer Kommode und hast gemeint, guck hier nicht so, guck hier nicht so. Guck hier nicht so. Und ich nehme an, da ist dein Snack der Woche versteckt. Und du wolltest nicht, dass ich es dort entdecke und sehe?
1: Ja, hier in unserer fantastischen Leopardösen-Tüte, die ich hier in die Kamera halte. Denn wir sind ja auch ein Videopodcast. Nimm die Pfoten weg da.
0: Wieso hast du sie jetzt mir nicht einfach gegeben?
1: Weil ich das erst ankündigen möchte. Wir sind ja auch ein Videopodcast für alle Zuhörer. Für alle, die zuhören, die können auch zusehen, falls man das nicht weiß mit dem Video. Wir sind überall zu sehen, bei Join, bei Twitch, bei Satu, bei YouTube und auch bei Spotify. Und die Leopardüse-Tüte habe ich gefüllt mit dem Snack der Woche für dich, mein lieber Schatz.
0: Sour Patches. Geil. So, Sour Patches, das sind
1: sie direkt weg, die
0: amerikanische
1: ja.
0: Gummibärchen.
1: Weingummi.
0: Ja, aber sauer halt. Aber witzig ist, die heißen ja Sour Patches. Und dann steht rechts oben in der Ecke schon, aber nicht so sauer. Not so sour.
1: Ja, weil sie auch für Kids sind.
0: Ach, deshalb darf ich sie essen. So. Sour than sweet. Okay, gut. Also es sind
1: Erdbeeren. Sie sind vegan.
0: Sie sind vegan.
1: Ja,
0: also,
1: achte ich ja immer sehr drauf.
0: Hätte ich das mal gewusst, als ich auf Tour
1: war. Ich dachte, wenn die so aussehen wie diese Figur, dann ist das wunderschön.
0: Also die Figur darauf sollte man vielleicht ganz kurz erklären. Das ist so ein kleines, so ein blobbiges Männchen mit ringförmigen Augen.
1: Das soll ein Erdbeerkopf sein.
0: Ach so. Übrigens, Fun Fact, habe ich das, bevor ich das jetzt öffne.
1: Darfst du auch in die Kamera halten, weil...
0: gibt's in Deutschland nicht.
1: Nee.
0: Sour Patches. Ich halte sie in die Kamera. Was wollte ich gerade sagen? Ich wollte sagen, dass ich in den USA Goldbeeren, Haribo Goldbeeren entdeckt habe, die es in Deutschland auch nicht gibt. Darum kann ich darüber hier ohne Werbung.
1: Na, Haribo Goldbeeren gibt's schon, aber
0: ja, true.
1: Sorte.
0: Es gibt auch andere tolle Gummitierhersteller.
1: Natürlich.
0: Aber
1: Katjes,
0: und
1: Trolls und so weiter.
0: Das war's eigentlich.
1: Ja. Hitchies.
0: Hitchies. Auf jeden Fall.
1: Für Sponsoring sind wir sehr offen.
0: So, jetzt mal. Also und zwar gab es dort Goldbeeren mit Erdbeergeschmack. Welche Farbe haben die?
1: Erdbeeren sind grün.
0: Das war jetzt mit Absicht, um mich zu ärgern, weil
1: ich
0: dir das geschickt habe. Wieso ist Erdbeer grün?
1: Ist in Deutschland auch so.
0: Aber warum?
1: Weiß ich doch nicht.
0: Es ist doch voll bekloppt.
1: Na, weil Rot schon vergeben war in mehreren Farben.
0: Ja, aber...
1: In mehreren Nuancen.
0: Da muss man halt das ändern. So, egal.
1: Das hast du es schon wieder mit den Händen. So macht man doch keine Tüte auf. Ich weiß nicht, ob du das machst, um mich zu ärgern oder...

0: Ob du das. Ach du. Ja, jetzt musst du sie ganz essen.
1: Michael,
0: nee, nimm auch eine. Nee, ich möchte keine.
1: Also, es leuchtet natürlich nicht so wie auf der Packung, ja. Es ist grün, rot, 50-50. Es riecht gut. Riecht ein bisschen erdbeerig.
0: Wie Erdbeere halt aussieht, ne?
1: Lecker.
0: Boah. Ach, ist das alles?
1: Lecker.
0: Du, also wenn ich jetzt an deiner Stelle da wäre, dann würdest du jetzt schon wieder, du musst den Zuhörlingen auch hier was bieten und du musst hier mehr erklären.
1: Also,
0: und,
1: die Konsistenz ist zwischen Schlümpfen und Gummibären in der Mitte. Es ist nicht ganz so klatschig wie ein Schlumpf.
0: Schlümpfen und Gummibären. Gummibären in der Mitte.
1: Es ist nicht so klatschig wie ein Schlumpf, die ich ja sehr mag. Mhm. Es ist aber auch nicht so gallertartig wie ein Haribo Goldbär zum Beispiel.
0: Wow. Schwieriges Wort.
1: Dann ist es überhaupt nicht sauer. Es ist nicht nur not so sour, it is absolutely not sour.
0: Es ist für Kinder.
1: Na, probier doch jetzt auch mal ein.
0: Nee, möchte ich nicht.
1: Schmeckt erdbeerig, schmeckt gut, ich mag's, aber weiß, außer dass es aus den USA kommt, jetzt nicht so speziell, ehrlich gesagt, ist, kriegt es von mir, aber trotzdem, weil es lecker ist, eine 8 von 10.
0: Ja, damit kann ich leben. Nee, ich will ein bisschen, ich muss ein bisschen vorsichtig sein mit so viel Zucker. Ich will ein bisschen noch in Shape kommen.
1: Jetzt
0: so in die heiße Phase geht langsam des Sommers.
1: Was ist denn, ja, gut, war ja auch heiß diese Woche.
0: Dürfen wir nicht drüber reden.
1: Wir dürfen darüber reden. Also dir war es besonders heiß am Freitag, letzte Woche. Da ist nämlich ein Sonnenstich.
0: Mir ist es grundsätzlich heiß, aber ich mag ja trotzdem das heiße Wetter lieber als Kälte.
1: Aber was machst du denn als jemand, der den ganzen Tag draußen arbeitet?
0: Ja, wenn man dann 9 Stunden, also 8 bis 9 Stunden nur draußen ist, bei so einem Wetter, ist es schon anstrengend auf Dauer.
1: Aber wie hältst du dich denn hydriert?
0: Haben wir schon mal drüber gesprochen, glaube ich. Viel trinken.
1: Ja, das ist 100 Folgen her.
0: Viel trinken, eine Kopfbedeckung tragen und ja, viel trinken.
1: Was trägst du da für eine Kopfbedeckung? Ist das so ein Basthut?
0: Nee, ich trage ein Cap.
1: Aber das ist ja eigentlich gar nicht so gut, weil das wirft ja nur vorne auf die Stirnschatten, aber dein ganzer Nacken und dein ganzer Schulterbereich ist ja trotzdem der Sonne ausgesetzt.
0: Ich habe sie den halben Tag nach vorne getragen und den halben Tag nach hinten gezogen.
1: Du brauchst so einen Basthut wie die Zuckerrohrbauern und auf den Plantagen auf Puerto Rico.
0: Ja, brauche ich. So.
1: Wieso wirkst du das denn ab?
0: Wie kommst du denn mit der Hitze klar?
1: Ja, gar nicht. Ich versteck mich.
0: Bei runtergelassenen Jalousien, Rollos.
1: Ich habe in dieser Woche unserem Hund die Kältedecke geklaut. Oder die Kühldecke.
0: Muss man jetzt dazu sagen, wir haben unserem kleinen Pepe 2 Kühldecken gekauft, weil ja, hier in unserer Dachgeschosswohnung ist es schon knusprig warm, mollig warm im Sommer und da muss man schon versuchen, ihm so ein bisschen Unterstützung da zu bieten.
1: Er muss allerdings auch verstehen, dass man sich da drauflegen kann.
0: Und dann hat der Maurice gedacht, ach, dem Hund wird es schon gut gehen, ich nehme mir die Decke selbst.
1: Ich habe die nachts genommen. Ja, es gibt ja 2. Eine für oben, eine für unten. Also so eine Decke, man mag vielleicht denken, dass die Decke ein zum Zudecken ist.
0: Ich weiß gar nicht, wo ist er eigentlich?
1: Er wandert hier rum. Auf jeden Fall, die Decke ist zum Zudecken. Das ist natürlich nicht der Fall, sondern es ist so eine Decke, die drunter gelegt wird.
0: Also eine Matte.
1: Das ist im Prinzip eine Matte. Genau, eine Kühlmatte. Und die ist mit so einem Gel gefüllt, dass wenn man sich als Hund da drauflegt, aufgrund des Drucks wird dann, gibt's einen, kann ich nicht erklären, chemisch-physikalischen Prozess, der passiert. Und dann wird quasi kühler ausgestrahlt.
0: Und du, Hund, hast dir gedacht, ich nehme mir mal die Decke für die Nacht.
1: War auch die erste Stunde richtig gut?
0: Ja, ich kann mir vorstellen, dass das nicht so gesund ist. Du hast es dir in den Rücken gelegt. Das ist vor allem, glaube ich, nicht so gesund.
1: Warum nicht?
0: Naja, weil wenn du kontinuierlich auf so einer Kälte liegst.
1: Das ist ja nicht, als ob du das Tiefkühlfach öffnest und da kommt diese frostige Kälte raus. Das ist halt so, ich sag mal so 10 Grad oder nee, nicht mal. Oh, 12, 15. Das ist jetzt nicht, kalt.
0: Trotzdem wäre ich vorsichtig damit.
1: Auf jeden Fall bin ich mitten in der Nacht dann aufgewacht und mir war wahnsinnig heiß. Also richtig warm, heiß, schwitzig. Und dann habe ich dieses Ding angefasst und das war halt wirklich sehr warm.
0: Ja, du liegst natürlich, irgendwann lässt diese Wirkung nach und du liegst natürlich auf Plastik.
1: Und auch auf einem Gel, das natürlich die Temperatur gut annimmt. Und dann habe ich auch nachgelesen, quasi kehrt sich dieser physikalische Prozess auch irgendwann ab einem bestimmten Punkt um und es ist nicht so, dass es sich erhitzt, dass man verbrennt.
0: Nee,
1: es nimmt aber
0: die Wärme an, die du selber auch hast.
1: Genau,
0: es
1: nimmt die Körperwärme an und speichert die dann auch. Und es war, also dieser Hack, den ich letzte Woche noch als genial empfunden habe, funktioniert leider nur temporär, nämlich vielleicht eine halbe Stunde.
0: Ich hatte wirklich von den Erdbeeren.
1: Ich hatte Schluck auf. Ja. Denkt jemand an mich?

0: Jemand von euch, liebe Zuhörlinge?
1: Nee, jetzt wirklich oder ist das jetzt gespielt?
0: Nein.
1: Ist jetzt wirklich so? Da müssen wir ja hier mal unterbrechen, oder?
0: Nein, es geht schon, es geht gerade wieder zurück.
1: Das macht mich aber nervös, wenn du das sagst. Ich bin da ja sehr empfindlich. Luft alles anhalten. Gut. Was hilft gegen Schluck auf?
0: Erbrechen.
1: Wow. Das, okay. Weiß ich jetzt nicht, ob Erbrechen das so. Mhm. Ich hätte jetzt eher an so Sachen gedacht wie ein Glas Wasser trinken.
0: Ja, du hast ja Angst, aber Luft anhalten, ist schon weg.
1: Erschrecken.
0: Die Person, die an mich gedacht hat, hat nur kurz an mich offensichtlich gedacht.
1: Ich habe mal gehört, man muss beim Schluck auf die Zunge an den Gaumen drücken, also vorne gehört. Gegen die Zähne irgendwie so. So an den Gaumen, Zähne vorne. Und dann würde es irgendwann aufhören. Ich glaube, das ist eine psychische Sache, dass du einfach dann nicht mehr dran denkst und es exakt. Da durchs Unterdrücken, unbewusste Unterdrücken, hört es dann irgendwann auf.
0: Exakt.
1: Ach, ich wäre besser Arzt geworden, ich sag's ja immer.
0: Okay, wo waren wir davor, bevor ich diesen Schluck auf hatte?
1: Ich hab's vergessen.
0: Ist auch nicht so schlimm. Willkommen in eurem ADHS-Podcast.
1: Ich werde ja auch schon 42, dann darf man auch mal Sachen vergessen.
0: Wow. Mhm. In dieser Woche hat sich die Redaktion, oder ja, kann man schon so sagen, von Germany's Next Topmodel /ProSieben als Sender, glaube ich, etwas vertan.
1: Haben die sich vertan?
2: Ups, ein Fauxpas. Na, das ging mächtig schief.
0: Ich glaube schon, dass sie sich vertan haben, weil die haben die Entscheidung getroffen, das GNTM-Finale einfach schon im Februar, also nicht nur sie, auch Heidi, haben das entschlossen, im Februar schon vorzuproduzieren. Das ist, jetzt mal ganz ehrlich, fucking 3 Monate her. Das muss man mal ganz klar sagen. 3 Monate.
1: Da frage ich mich immer, wie schwierig ist es für die KandidatInnen, da so dicht zu halten?
0: Also Hölle.
1: Das muss ja wirklich, jeder würde einen ja drauf ansprechen. Und immer musst du sagen, nee, darf ich nicht drüber reden.
0: Ist furchtbar.
1: Das ist
0: furchtbar.
1: Schrecklich. Und das dann 3 Monate.
0: Aber ich glaube, es ist noch schlimmer, wenn du Bachelorette oder Bachelor bist. Und
1: dich dann verstecken musst.
0: Genau, und dich dann verstecken
1: musst. Aber ich denke mir halt so, dann stehst du bei Germany's Next Topmodel im Finale. Und
0: darfst dich nicht freuen.
1: Öffentlich. Da darfst dann, erstmal darfst du dich nicht freuen und wenn dann feststeht, wer ist im Finale, darfst du auch nicht sagen, ob du gewonnen hast oder nicht.
0: Nee.
1: Und so bitter das ja für viele ist, da muss man ja auch noch schauspielern. Da muss man wirklich so, also stimmt, manche können das ja nicht. Also es gibt Kandidaten, habe ich gesehen, Godfrey ist so einer, dem hat man es im Gesicht angesehen, wie zerstört. Ich weiß nicht, ob er nur traurig war oder auch ein bisschen sauer, angepisst. Also das ist ja nicht so der.
0: Also wir haben ja so ein paar Folgen dieses Jahr gesehen.
1: Ja, wir haben nicht alles geguckt.
0: Der wirkte die ganze Zeit angepisst.
1: Ja, der war immer nicht so der sympathischste Charakter, den es da gab.
0: Null. Aber um darauf zurückzukommen, warum haben sie sich ein bisschen verschätzt? Zum einen ist es natürlich schwierig, ganz generell, so etwas über so lange Zeit geheim zu halten.
1: Ja.
0: Da ist
1: gibt's sehr viele schwache Glieder in seiner Kette, genau. die reißen können, ja.
0: So, das ist schon mal nicht gelungen, weil tatsächlich so vor, ich sag mal, einem Monat etc. in der Influencer-Bubble das schon geleakt war, wer gewonnen hat und wer nicht. Jetzt ist es aber so, dass die Mehrheit der Bevölkerung jetzt vielleicht nicht in dieser Influencer-Bubble unterwegs ist, haben es nicht mitbekommen. Aber spätestens ein Tag vorm Finale hat es jeder mitbekommen, der es mitbekommen wollte. Denn sie haben es selber geleakt aus Versehen. Das muss man ja sagen. Sie haben es im Prinzip selber geleakt.
1: Naja, ich glaube, das war ein Kommunikationsfehler.
0: Nein.
1: Mit Harper's Bazaar, der Zeitschrift, auf der man dann da zu sehen ist.
0: Naja, das Problem
1: ist. Als gewinnende Person.
0: Ja, das Problem ist gewesen, dass die Harper's Bazaar an einem Mittwoch, an einem Donnerstag erscheint.
1: Ja.
0: So, die wird natürlich nicht am Abend des Donnerstags ausgeliefert. Sondern es gibt sie noch, diese Menschen, die ein Abo haben. Es soll sie noch geben. Sowohl ein Print-Abo wie auch für die Digitalausgabe. Und der Benefit eines Abos ist in der Regel, dass man die Zeitschrift einen Tag vorher erhält. Das war nicht eingerechnet. Und der Gewinner oder die Gewinnerin von Germany's Next Topmodel kommt ja auf das Cover der Harper's Bazaar. Und dementsprechend hatten alle AbonnentInnen schon am Tag vorher das Cover mit den Gewinnerinnen.
1: Jetzt muss man dazu sagen, auch wieder nicht jeder Zuschauende hat ein Abo auf diese Zeitschrift. Also ich würde da ja nicht drauf achten.
0: Du hast
1: also ich
0: kein Harper's Bazaar Abo?
1: Nee, habe ich nicht. Ich
0: du bist doch voll die Zielgruppe.
1: Kann ich mich outen? Nee, aber ich habe, also mir wäre es ja auch noch nicht mal aufgefallen, wenn das Ding im Laden steht. Weil wie oft geht man in einen Zeitungsladen? Machen wir uns mal nichts vor. Also wie viele von uns sind noch in so einem Lottoladen, in so einem Zeitungsladen da?

0: Kommt ja selten vor. Vielleicht mal in einem Kiosk, aber ob es da die Harper's Bazaar gibt, ist auch noch so eine Sache.
1: Harper's Bazaar ist ein klassisches Bahnhofsmagazin.
0: Ein Bahnhof oder schon ein gut sortierter Lottoladen-Kiosk-Lottoladen-Gedönse. Auf jeden Fall wäre es mir dann auch nicht aufgefallen, aber durch das Social Media, durch diese Social Media-Aufschrei von wegen, wir wissen schon, wer gewonnen hat. Und da haben ja diverse Online-Magazine drüber berichtet. So eine Okay-Magazin und diese ganzen Sachen. Dadurch ist halt natürlich gespreadert.
1: Und interessant ist die Reaktion gewesen von ProSieben, die dann gesagt haben,
0: vielleicht ist es gar nicht so.
1: Genau.
0: Haben sie gesagt?
1: Ja, sie haben gesagt, man verfolge verschiedene Strategien, das Finale bis zum letzten Moment spannend zu halten. Und ich glaube nicht, dass die Strategie ist, irgendwie 40.000, 50.000 Harper's Bazaar Magazine mit einem falschen Cover zu drucken, was sehr teuer wäre.
0: Hat jemand versucht, das Ding noch zu retten?
1: Liebe Grüße an Christoph Körfer an dieser Stelle.
0: War das die Person, die das retten wollte? Okay.
1: Genau, das war die Person, die das versucht hat, so
0: Grüße
1: zu retten.
0: Gehen raus.
1: De facto am Ende, es waren genau die Personen, die auf dem Cover waren, haben gewonnen. Das Finale halt 3 Monate aufgezeichnet vorher. Ich habe das mir auch angeguckt in Teilen. Es war nicht gut.
0: Das ist jetzt das nächste Thema, ne? Also dann nach dem Finale habe ich ja auch sehr viel gelesen in der Süddeutschen. Die Süddeutsche Zeitung hat gepostet.
1: Hat sich mit dem GRTM-Finale beschäftigt.
0: Ja, lauter so eine Nachrichtenseiten auf Instagram haben das Finale quasi zerrissen. Was für eine schlechte Show das war. Sehr einstudiert und das hat die Zuschauerin, die haben das gemerkt. Und es ist auch das Wort Verarsche gefallen. Also, dass man sich als Zuschauer, je länger man geguckt hat, umso mehr kam man sich verarscht vor.
1: Aber das Interessante ist, die Sendung selber war super erfolgreich in der TV-Quote.
0: Ist ja oft so. Aber mal ganz ehrlich, ich sag nur, die Passion auf RTL war auch damals sehr erfolgreich. Warum? Das war nicht, weil es so eine krasse, also es war schon eine krasse Show, aber die war ja nicht gut. Aber und das war auch nur so ein Autounfall.
1: Es war nicht gut, als Alexander Klaas in Kassel auf dem Dach oben
0: gesungen hat, Ich bin Jesus.
1: Also, oder als Jimmy Blue Ochsenknecht im Bahnhof in der Ecke als Verräter.
0: Oder als Jenny Elvers als Blinde, deren künstliche Wimpern einfach nur zusammengeklebt waren oder wie.
1: Ja,
0: so sah es aus. Ich kann wieder sehen.
1: Das
0: hatte auch gute Quoten.
1: Ja, stimmt. Ja. Ach, Jimmy Blue Ochsenknecht hat ja damals am Herkules in Kassel performt, so war's. Aber was ich eigentlich sagen wollte war, man gewinnt langsam das Gefühl, dass einfach alles scheißegal ist. Weißt du? Es ist alles so scheißegal. Gewinner werden geleakt vorher. Die Sendung, die kann ultra kacke sein. Trotzdem, es ist alles scheißegal. Die Leute schlucken es, nehmen es, gucken es. Es ist alles so egal geworden.
0: Ja? Stimmt. Ja. Naja. Achso, du meinst jetzt wegen den Quoten?
1: Ja.
0: Ja gut, Ja, vielleicht hat die Berichterstattung vorher ja auch schon so ein bisschen die Neugier geweckt. Also für den... Ich muss jetzt nochmal sagen, für den Otto-Normal-Fernsehzuschauer ist dir ganz oft gar nicht klar, wie weit so eine Sendung voraufgezeichnet ist. Und ich bin mir sicher, es gab unter den Zuschauenden auch Leute, die eventuell sogar dachten, es wäre live, wenn es nicht noch erwähnt worden wäre.
1: Ich weiß gar nicht, ob es erwähnt wurde.
0: Das weiß ich eben auch nicht. Aber Weißt du, also weil es ja sonst immer live war, kann ich mir vorstellen, die einen oder anderen haben das gar nicht mitbekommen und gehen davon aus, dass die Show live ist. Und die wollen dann natürlich sehen, wie es umgesetzt ist, wie wird damit umgegangen und pipapo. Ich kann mir vorstellen, dass deswegen auch die Quoten ganz gut waren. Waren die denn höher als sonst oder waren die so für das Finale, für die Finalshow normal?
1: Oh. Boah, das weiß ich jetzt nicht. Ich glaube, sie waren... Auf jeden Fall waren sie die besten Quoten der Staffel.
0: Jetzt sind wir schon sehr im Medienbusiness hier drin.
1: Ist auch scheißegal. Also, pass auf. Es gab auch mega cringe Szenen. Zum Beispiel fragte Heidi Klum wie Thomas Hajo, der neben ihr saß.
0: Warum eigentlich immer der?
1: Weil der mal vor 50 Jahren war der mal Mitjuror dort. Ja, er lebt halt in Hollywood und deshalb ist es günstig, den zu holen. Weil es wurde, falls ihr es nicht wisst, es wurde in Los Angeles aufgezeichnet, weshalb man auf eine andere Auswahl an großen Promis zurückgreifen konnte. Die Eröffnungsmoderation hat Sharon Stone gemacht zum Beispiel.
0: Ja, das ist natürlich
1: das war cool.
0: Eine Nummer, ne?
1: Das war wirklich cool.
0: Und Elvis?
1: Double.
0: Lass doch mal. Elvis, wie wir wissen, der lebt ja in Hollywood. Der hat Preise verliehen da, ne?
1: Wobei, seitdem er ProSieben diese KI-generierte Double-Show gemacht hat,
0: Elvis.
1: Wissen wir nicht, ist das Elvis oder ein KI-Elvis?
0: Ich habe dir ja auch das Bild geschickt von Michael Jackson im Bus.
1: Ja, stimmt.
0: Der ist auch nicht tot.
1: Das ist jetzt hier wirklich ein ADHS-Podcast. Wir springen von Thema zu Thema, uns kann niemand mehr folgen, Mitch. Lass uns bitte mal ganz kurz nochmal zurück zu Heidi Klums GNTM-Finale.
0: Warum? Wir hatten hier noch nie eine Struktur. Wir haben immer geredet, wie uns der Schnabel wächst.
1: Ja, ich möchte nur ganz kurz, der cringeste Moment von allen war.
0: Ja, bitte.
1: Heidi sitzt mit ihrem Kleid auf dem Sofa. Thomas Hajo neben ihr. Sie fragt, wie er ihr Outfit fände. Mhm. Und er guckt ihr ununterbrochen auf die Brüste. Er starrt regelrecht und redet über das Kleid. Und dann sagt sie zu ihm, Thomas, hier sind meine Augen.
0: Ja, das überrascht mich jetzt nicht. Also, das überrascht mich nicht. Den schätze ich auch so ein.
1: Der Thomas Hajo war sehr mit Hans und Franz auf jeden Fall beschäftigt zu diesem Zeitpunkt.
0: Ja, muss man sich dann aber auch nicht wundern, wenn sie ja immer so...
1: ausführt.
0: So ausführt, die beiden.
1: Ja,
0: also, sie darf das natürlich, das klingt schon wieder so falsch. Natürlich darf sie anziehen, was sie will, aber sie nennt sie in der Öffentlichkeit auch Hans und Franz und dass dann die Leute drauf gucken, ist ja auch irgendwo nachvollziehbar. Das meine ich jetzt, ne? Also, das ist ja, als würde ich eine Leuchtreklame machen mit großen Pfeilen und dann da drauf zeigen und dann mich wundern, wenn Leute drauf gucken.
1: Ja.
0: Ist das falsch?
1: Nein.
0: Du guckst so.
1: Hm.
0: Ich finde das nicht verwerflich. Wie gesagt, sie darf anziehen, was sie möchte. Und wenn sie babusig darum läuft, ist mir.
1: Babusig?
0: Babusig. Das wäre mir auch egal. Das wäre zwar ein Skandal wahrscheinlich, aber es wäre mir egal. Aber man darf sich nicht dann wundern, wenn man sie so propagiert, dass dann Leute drauf gucken.
1: Heidi hat es ja auch nicht einfach. Die musste letzte Woche nach Köln fliegen, ja, und musste hier in so einer Strandbar, in so einer publiken Strandbar mit einem...
0: In Köln oder Düsseldorf?
1: Das war in Köln.
0: Was hier in Köln?
1: Das war, glaube ich, hier in Köln. Ja, nee, nicht nur glaube ich, sondern es war hier in Köln.
0: War auch nicht eingeladen.
1: Nee, wir werden einfach nicht mehr eingeladen. Ladet uns ein, Leute. Wir kommen zu allem. Autohauseröffnung, Privatfeier, wir kommen.
0: Wie
1: verzweifelt.
0: Ich hatte mir so verzweifelt.
1: Stimmt, Autohauseröffnung machen wir nicht.
0: Wir haben auch genug zu tun.
1: Wir eröffnen nur die neuen Taco Bell-Filialen. Das würde ich schon machen.
0: Taco Bell.
1: Was ich aber jetzt eigentlich sagen wollte, ist, Heidi, die hat es auch nicht einfach. Die musste diese Woche nach Köln kommen und dann musste die sich mit allen Gästinnen und Gästen, die da eingeladen wurden, bei diesem
0: fotografieren lassen.
1: Und wie so eine Fotooption bei einer Premiere, weißt du?
0: Und ich habe ein paar Bilder gesehen und ein paar Videos gesehen und es sah halt so aus, als würde sie jede Person, die da kam, persönlich kennen und,
1: ja, klar.
0: Und alle haben sie angetatscht, als würden sie sich 100 Jahre kennen.
1: Natürlich.
0: Die ein oder anderen kennt sie ja wahrscheinlich auch oder kannte sie wahrscheinlich auch, aber es sah schon so aus, als wäre jeder hier Besties mit ihr.
1: Ja.
0: Und ja, ich hätte es aber auch gemacht.
1: Natürlich, natürlich.
0: Alles für die Klicks.
1: Aber da war auch Thomas Hajo übrigens dabei, der sich das ein oder andere Foto auch so reingeschlichen hat, auch ein bisschen awkward wirkte das bei den einen oder anderen. Aber und manche wussten sogar gar nicht genau, wer das ist, der sich da ins Foto mit reinstellt. Gibt's auch so ein paar lustige Szenen. Aber genau, ich wollte nur sagen, Heidi hat's nicht einfach, das Finale ist durch. Ich hoffe, dass man es nächstes Jahr wieder anders macht. Ich glaube, der Hauptgrund, warum das so war, ist, weil Heidi einfach keinen Bock hatte, nochmal 3 Monate später nach Deutschland dafür zu kommen. Weil, wenn eh schon einmal alle dort sind, die Kandidatinnen und Kandidaten, ja, dann kann man es auch da machen. Und ich glaube, es war auch ein bisschen eine Geldfrage.
0: Naja, das ist ja mit der Öffentlichkeit, ist das ja immer so ein Ding. Aber ich habe noch eine Geschichte, die kennen wir eigentlich alle zu Genüge, aber sie will einfach kein Ende finden.
1: Das bin ich gespannt, ich weiß nicht, welche Geschichte du meinst.
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0: Ich spreche von unserem alten Freund, der eventuell doch vielleicht doch ein Mädchen ist, wo sich auch drüber pikiert wurde. Auf jeden Fall ist er aus den Medien nicht mehr wegzudenken.
1: Timmy.
0: Wahl Timmy. Oh Gott, dieser arme Wahl hat noch nicht mal im Tod seine Ruhe. Ist das nicht ein trauriges Ding? Also es ist wirklich absurd. Es gibt Menschen, die klettern auf diesen Wal, weil sie sagen, wann habe ich nochmal die Chance, auf einem Wal zu stehen?
1: Was ist das denn für eine Quatsch-Idee?
0: Es ist ja hochgefährlich, weil der Kadaver ja explodieren könnte durch Gase, Fäulnisgase, was weiß ich.
1: Da habe ich so viele Gedanken
0: und
1: zu.
0: Da krabbelt dann so ein alter Mann, krabbelt dann da drauf und sagt, er ist doch tot, er ist doch nicht heilig. Wann habe ich nochmal die Chance, auf so einem Wal zu stehen für ein Foto? Dann gab es diese Woche kuriose Bilder von dem Kadaver, der mittlerweile sehr nah, also der lag da schon sehr nah am Strand. Da haben dann ein paar Männer, die sind da mit einem Quad rumgefahren und haben da was vermessen.
1: Das habe ich gesehen.
0: Aber keiner weiß bis jetzt, Naja, gut, wir zeichnen jetzt Samstag auf. Vielleicht Montag, weiß man, wusste man vielleicht schon.
1: Vielleicht ist Montag schon explodiert.

0: vielleicht, nee, warte mal, so weit sind wir ja gar nicht. Dass der, wer, was da passiert ist, auf jeden Fall weiß man gar nicht so recht, was die da gemacht haben. Die sind dann wieder gefahren, von dannen geritten. Ja, mittlerweile, dann wollte man den Wal an Land ziehen. Ich habe heute gelesen, er ist auch an Land gezogen worden.
1: Warum?
0: Ja, das, ja, weiß ich nicht, weil er von allein nicht verschwindet. Er will einfach nicht explodieren. Keine Ahnung.
1: Kann man den nicht einfach anschießen?
0: Es gibt einen Livestream, wo man quasi live zugucken kann und darauf warten kann, dass dieser Leichnam explodiert.
1: Aber jetzt mal ganz ehrlich, kann man da nicht einfach mit einem Gewehr ein, also das Ding
0: ein
1: ist,
0: Loch reinschießen?
1: Ja, damit sich das dann wie so ein Luftballon, nicht, der sich dann so ent...
0: Maurice, ich weiß nicht, ob man das so...
1: Oder ist das ethisch-moralisch verwerflich?
0: Ja, ich finde das nicht so... Ich weiß ja auch nicht, ob ich ihn an Land gezogen hätte. Ich hätte ihn eher aufs Meer gezogen, dass er da untergeht. Und weißt
1: ja,
0: du, wie
1: untergehen
0: viele,
1: tut er gerade nicht.
0: Naja, gerade nicht. Dann hätte man mal reinpieksen können, dass er untergeht. Aber
1: ach,
0: du weißt,
1: reinpieksen
0: was ich,
1: ist okay, aber reinschießen vom Land...
0: Du weißt aber, was ich meine, dass er da noch Nahrung für andere Meeresbewohner bieten könnte, ja, oder irgendwie so, ne? Also, aber warum man ihn jetzt an Land ziehen muss, ich weiß auch noch gar nicht so richtig, was man jetzt da vorhat, auf jeden Fall.
1: Also bin ja gespannt, ich habe ja von diesen ganzen Schwurblern, von diesen ganzen Hope und Timmy der Wahlschwurblern, hat man ja seitdem der Wal tot ist und in Dänemark angeschwemmt worden, ist ja nichts mehr gehört. Ja, da ist ja irgendwie...
0: Nichts mehr gehört?
1: Nicht so richtig.
0: Ich höre hier ständig, jeden Tag lese ich was Neues darüber.
1: Nein, von den Schwurblern.
0: Ach so, von den Schwurblern, ja, die haben aufgehört zu schwurbeln.
1: Ja, und von denen würde ich ja das echt gerne mal wissen, wie die das jetzt eigentlich so sehen, das Ignorieren der Wissenschaft
0: und das Ergebnis, was dabei kam. Da gibt es jetzt leider andere Richtungsgeschwurbel, so von wegen, dass es, da gibt es jetzt ganz schlimme KI-Videos.
1: Von was?
0: Ja, von Wahl Timmy gibt es da so KI-Videos, wie dann diese Partei, die wir nicht wählen wollen, mit den blauen Buchstaben.
1: Die FDP.
0: Die Woche hat jemand gesagt, ich wähle die Partei mit den drei Buchstaben.
1: Ah!
0: Und ich muss erst mal überlegen, welche könnte er meinen? Also, es war dann schnell klar, welche er meint. Na, auf jeden Fall gibt es da jetzt KI-Videos, wie ein Helikopter dieser Partei quasi den Wal aufs Meer hinaus fliegt. Also er hebt den an und fliegt mit dem Wal aufs Meer hinaus und da steht dann drüber, eine Partie hätte den Wal retten können. Ich frage mich nicht, warum da Partie steht.
1: Ja, weil es Englisch ist Party. Als Wort auf Englisch, Partei ist Party. Und wenn es KI generiert ist, dann ist wahrscheinlich
0: so, dann
1: KI
0: ist das dieser KI-Fehler gewesen.
1: Genau.
0: Das ist natürlich möglich, aber es weiß nicht, oder? Es hat jemand so reingeschrieben.
1: Ja, kann ja auch sein.
0: Ich meine, ja, mein Gott, man kann ja auch mal, ne? Ein Zahlendreher ist ja genauso wie ein Buchstabendreher. Aber auf jeden Fall gibt's da ganz kuriose, auch wo der Wal oben im Himmel mit Flügeln und dann kommen diese KI-generierten Parteimitglieder, die dann den Wal umarmen und also ganz weirde Sachen.
1: Aber das ist ja cool, wenn sie den umarmen und der gleichzeitig explodiert, haben wir ein paar Probleme weniger.
0: Es wird immer noch propagiert damit, mit dem Wal. Das finde ich so, der findet einfach keine Ruhe.
1: Ja gut, wir reden auch gerade drüber. Wir machen es nicht besser.
0: Nö, aber ich reiß mich ja nicht darum. Ich fahre nicht hin und mache ein Foto und Selfie mit dem Wal. Also
1: ich finde es eigentlich mal, ich finde es eigentlich eine schöne Zäsur, dass all die Schwurbler mal kapieren sollten, dass es vielleicht doch sinnhaft ist, studierten Wissenschaftlerinnen und Wissenschaftlern zu vertrauen, Meeresbiologinnen und Biologen, wenn die sagen, dieser Wal wird sterben.
0: Ja.
1: Und wenn dann reiche Menschen kommen und sagen, egal, wir geben jetzt so knapp 2 Millionen Euro aus, um das sterbende Tier für eine Woche nochmal richtig zu nerven und zu quälen.
0: Zu traktieren
1: und zu stressen und fahren den irgendwo hin und dann stirbt er halt. Also es ist so...
0: Stell dir mal vor, diese Partie hätte...
1: Ich will nicht über diese Partie
0: reden. Hätte den Wal dann wirklich mit einem Helikopter noch aufs Meer was ist das, eine Scharpazen?
1: Es wäre toll, wenn der dann explodieren würde. Dann würde nämlich der Helikopter auch explodieren.
0: Haben wir jetzt alle verstanden.
1: Ja.
0: Also sowas wünscht man aber niemandem.
1: Nein, natürlich.
0: So,
1: ich wünsche dem Wal echt, dass er explodiert, dann ist endlich Ruhe in dieser Nummer.
0: Das schon. Aber dann war auch noch eine Meldung die Woche, und das ist jetzt das Letzte, was ich darüber sage, Timmy wäre plötzlich weiblich. Und das war dann auch ein Skandal. Ich habe keine Ahnung, wieso. Lass das arme Tier doch einfach in Ruhe. Das ist mein Appell an alle, die da irgendwelche KI-Videos, es macht's nicht besser.
1: Nee. Das stimmt. Ich habe in dieser Woche, überhaupt muss man an der Stelle sagen, diese ganzen KI-Videos,

0: Autos, die überall sind, dieser Slop, ja. Nur weil jetzt irgendwie Gertrude und Thorsten lernen, wie man eine KI-App bedient, muss man den Scheiß ja auch nicht, aber ich sehe inzwischen so, ich bin so müde davon.
1: Naja, es ist ja egal, so was es ist, ob es Songs sind, ob es Figuren sind mit
0: sprechendes Gemüse.
1: Mit Erdbeerköpfen, genau, ja. Sprechendes Gemüse, ob es generierte Fitnessmodels sind.
0: Letztens hatte ich einen Pickel, so einen KI-generierter Pickel.
1: Ja.
0: Drück mich nicht aus!
1: Damit ich mich nicht weiter entzünde.
0: Ja, es ist schlimm, du öffnest das und denkst dir so, Scheiße, warum verschwende ich mein Leben mit diesem Rotz?
1: Er hat sich das nicht ausgesucht.
0: Genau. Das ist einfach wirklich schlimm. Und das Schlimmste an dieser ganzen Sache ist ja nicht nur, dass ich vielleicht 10 Sekunden meines Lebens verschwende mit drück mich nicht aus, sonst entzünde ich mich, sondern dass es irgendwo eine ganz, ganz große Fabrik, in Anführungsstrichen, ein ganz, ganz großes, wie nennt man es, Rechenzentrum gibt, das extrem viel Energie verbraucht.
1: Stimmt, ja, das auch.
0: Um noch diese ganze Scheiße zu generieren. Und
1: es gibt Menschen, die mit so einer Scheiße Geld verdienen.
0: In den USA werden gerade, also nur mal ganz kurz, Meta, der Verein, nicht der Verein,
1: der Verein,
0: die Firma,
1: die Sekte, ja, Meta,
0: die Firma, denen Instagram, Facebook und Co. gehört, die bauen, beziehungsweise die haben ein Atomkraftwerk gekauft, ja, ein altes Atomkraftwerk, um ihr Rechenzentrum, ihr KI-Rechenzentrum mit Energie zu versorgen. Nur dafür. Mhm. In Texas, neben dem Rechenzentrum im Umkreis von ein paar Kilometern, haben die Menschen inzwischen verschmutztes Trinkwasser. Das Rechenzentrum von, in dem Fall X, für deren KI, XAI, die haben sich nämlich dort Gasturbinen hingestellt, weil es dort nicht genügend Energie gibt, haben die Gasturbinen, die man eigentlich als Notstromaggregate irgendwie in großen Massen hinstellt, haben die sich als dauerhafte Lösung gekauft und verpesten da die Umwelt, und im Umkreis davon ist das ganze Wasser verschmutzt. Also, und alles nur, damit wir hier
1: Erdbeeren generieren.
0: Sprechende Erdbeeren generieren können, die irgendwelche sexistischen Vorurteile deduplizieren.
1: Dann lieber saure Erdbeeren, die gar nicht sauer schmecken.
0: Ja, genau. Wenigstens echte Erdbeeren.
1: Naja, weil wie viel da echt ist, weiß ich noch nicht.
0: Ja, ja, auf jeden Fall, das muss man an der Stelle mal gesagt haben. Stellt euch mal vor, für jeden KI-Prompt, den ihr raushaut, stirbt eine Sonnenblume. So, wollt ihr das?
1: Weißt du auch, was mich diese Woche und auch, ich glaube, schon fast 2 Wochen jetzt auch beschäftigt, immer wieder über Social Media? Die Moor-Sekte.
0: Die Moor-Sekte, ach so. Also, ist mir alles auch egal.
1: Ja, aber ich werde da so zugemüllt mit so einem Kram. Ich weiß gar nicht, wo es herkommt. Aber was macht auch jeder Werbung für diese Moor-Sekte? Das ist wirklich, die sind ja, also
0: jetzt mal ganz kurz, wir müssen klarstellen, das ist keine wirkliche Sekte. Ja, es handelt sich lediglich um eine Nahrungsergänzungsmittelfirma eines Influencers, und die sind sehr gut darin, Social Media Arbeit zu machen, sodass es überall auftaucht.
1: Sehr gut darin, ja, so kann man sagen.
0: Kannst du jetzt nicht sagen, es ist eine Sekte, das ist ja eine Anschuldigung.
1: Nee,
0: das ist ja kein Glaube.
1: Nee, ist kein Glaube. Aber man nennt es so, die haben ja auch einen eigenen Song mittlerweile. Lass mich, ich weiß nicht, wie man ihn singt. Ich würde ihn singen, aber nein. So tief drin bin ich da noch nicht.
0: Also die Mitarbeitenden von Moor haben einen eigenen...
1: Nee, InfluencerInnen, die jetzt da Werbung machen. Es gibt einen Song, den kannst du bei Instagram, TikTok und so, der ist da verfügbar. Und den legen die sich jetzt alle über ihre Videos.
0: Er hat sich das nicht ausgesucht.
1: Ja, passt auch ein bisschen dazu. Auf jeden Fall ist das ja eine richtige Sucht mittlerweile. Die haben ja da schränkeweise diesen teuren Scheiß dahinter sich stehen. Also...
0: Ich bin großer Christian Wolf-Fan.
1: Naja.
0: Ich finde Christian...
1: Da... Ja, da hätte man ein Streitthema.
0: Also nein, also ich bin, wie gesagt, mir ist das total gleich, weil am Ende, ganz ehrlich, es ist ja nicht so, dass du in den Supermarkt gehst und gezwungen wirst, es zu kaufen. Es ist immer noch eine freie Entscheidung.
1: Nein, nein, nein, es ist eine freie Entscheidung. Aber wie manipulativ diese Werbung ist, die da gemacht wird, von ihm selbst und auch von seinen Anhängern.
0: Werbung ist immer manipulativ.
1: Ja, aber das ist schon gefährliches...
0: Warum?
1: Ja, weiß ich nicht.
0: Leute, schaltet einfach euren Kopf ein.
1: Also wenn ich einen Ketchup ohne Zucker verkaufe, ja, der 7 Euro kostet für 300 Milliliter oder wie viel da drin sind, keine Ahnung, und die Leute kaufen das, dann kann das schon nicht mit gesundem Menschenverstand zusammenhängen.
0: Ja, aber das ist ja nicht das Problem der Firma. Die Firma,
1: nein, also natürlich nicht.
0: Die Firma denkt sich so, geil, wir haben den Leuten jetzt einen Ketchup angedreht für 7 Euro, geil. So, ja. Aber das ist ja mit vielen Dingen so, die gekauft werden, die es nicht wert sind eigentlich. Und am Ende müssen die Leute selber entscheiden, wofür sie ihr Geld verbrennen.
1: Aber dann braucht mir auch niemand mehr zu meckern, ich habe kein Geld für irgendwas.
0: Nö,
1: das braucht mir niemand
0: jeder
1: mehr
0: Mensch,
1: zu sagen.
0: Der raucht.
1: Ja, das auch, klar.
0: Darf kann man das
1: auch
0: schon als Beispiel nicht sagen. Nehmen. Da fängt es ja schon an. Ja, ja also darum, aber ja, sollen sie machen. Ich finde es nur faszinierend, dass die, also interessant ist ja, Christian Wolf hat ja jetzt angefangen mit seinem Social Media Team am Tag bis zu 100 Videos zu posten auf TikTok und Co. Also richtig die Welt zu überschwemmen mit Inhalt, wovon vieles maximal irrelevant ist. Und das Interessante ist aber, dass jetzt ganz viele andere Medien schreiben, so nach dem Motto, ist das die neue Social Media Strategie? Ganz, ganz viel, also 100 Videos, Masse.
1: Ist das schon immer so?
0: Nee, eigentlich früher war es andersrum. Da hat man immer gesagt, poste nicht zu viel, sondern nur qualitativ. Das finde ich ganz interessant, dass man da so blind dann einfach glaubt, nur weil Christian Wolf das macht, heißt das ja nicht, dass das funktioniert.
1: Ja, ich lasse ja auch jedem den Erfolg, ne? Also das hat ja nichts mit Neid zu tun. Also mir ist das ja wurscht. Ich kaufe das Zeug ja auch nicht. Also ich lasse mich da jetzt nicht so influenzen davon.
0: Bei uns liegen 2 More-Sirups im Kühlschrank. Wassermelone.
1: Die habe ich geschenkt bekommen, tatsächlich. Okay. Die habe ich nicht gekauft, weil ich tatsächlich...
0: Du hast dir das nicht ausgesucht.
1: Ich habe mir das nicht ausgesucht. Nein, das ist mir zu teuer, das Zeug einfach. Deswegen kaufe ich es nicht, weil es gibt durchaus günstigere Alternativen, die mindestens genauso gut sind.
0: Ja.
1: Für mich zumindest. Mhm. Aber das ist ja schon immer so. Es gibt auch Menschen, die Cola trinken, die auch die bekannteste Marke Cola trinken und sagen, andere Cola schmeckt nicht. Aber das ist nur ein... Nee, das ist ein Gedanke, weil wer sagt denn, dass Cola so schmecken muss wie die bekannteste Marke?
0: Also du willst jetzt darauf rumreiten, dass die Leute sagen, das schmeckt nicht. Sie müssten eigentlich nach deiner Meinung nach sagen, es schmeckt mir nicht. Ich kann dir aus dem Stand 3 Cola-Sorten nennen, die mir nicht gut schmecken.
1: Ja, aber woran machst du ja nicht daran fest, wie gut oder schlecht eine Cola schmeckt, weil du den Geschmack von der, ich mache Anführungszeichen, Original-Cola, dem Marktführer, weil du an diesen Geschmack gewöhnt bist. Und das ist ja das Problem der meisten. Die sind an den Geschmack, es gibt ja auch einen Brotaufstrich, der Marktführer ist. Würde ich behaupten, der bekannteste, der sogar Namensgeber von allen anderen Nuss-Nougat-Brotaufstrichen ist.
0: Ist er das?
1: Naja, wenn
0: ich widerleg gerade. Was gibt's denn noch? Bionella gibt's.
1: Ja, und was sagt man dann?
0: Und was ist jetzt, wenn man hier von Centis das Zeug schmiert?
1: Ja, das ist eine Nougat-Creme. Das ist
0: die
1: anderes.
0: Hatte aber auch einen Namen. Wie heißt denn die nochmal?
1: Soll man das sagen?
0: Ja, jetzt können wir es auch sagen.
1: Nusspli.
0: Das hat nichts dafür. Nutella, Nusspli.
1: Ja, aber Bionella, wenn jetzt jemand sagt, der sagt ja niemand, bring mal einen Nuss-Nougat-Aufstrich mit, sondern die sagen alle, bring mal Nutella mit. Am Ende ist dann
0: Haselnuss-Schokocreme.
1: So muss es eigentlich heißen. Und am Ende sagen sie, bring mal Nutella mit. Egal, ob man dann das günstige, die
0: aber
1: günstige Version...
0: Aber du sagst ja auch Tempos und nicht Taschentücher.
1: Genau, oder? Ist auch ein gutes Beispiel. Genau das Gleiche.
0: Und Tesa statt Klebeband.
1: Genau das Gleiche. So, aber du kannst nicht an der Cola jetzt festmachen, nur weil sie nicht schmeckt wie das vermeintliche Original.
0: Es ist das Original, da ist kein vermeintliches.
1: Wie
0: de facto
1: das Original heißt nicht, dass alle anderen schlechter schmecken, sondern sie schmecken dir vielleicht nicht.
0: Also die Konkurrenz mit dem Yin und Yang Logo... Die finde ich zum Beispiel besser schmeckend als das Original.
1: Ah, ja. Jetzt hat ein bisschen gedauert. Ja, weil, also...
0: Die halt auch Chips herstellen.
1: Es gibt Menschen, die sagen, ich kann keine andere Cola trinken. Ich muss nur die Original-Cola trinken. Alle anderen schmecken mir nicht.
0: Kate Melan.
1: Das
0: ist so.
1: Ding ist aber, die anderen schmecken. Die schmecken anders.
0: Nein,
1: und
0: es
1: man
0: gibt
1: muss
0: welche
1: sich dran gewöhnen.
0: Nicht. Nein, ich bin da auch konsequent. Es gibt zum Beispiel die aus einem bekannten großen deutschen Discount, die so ähnlich heißt wie einen Highway, die, finde ich, ist nicht gut schmeckend. Denkst du jetzt immer noch nach, wie die heißt?
1: Nee, ich weiß, welche du meinst.
0: So, die schmeckt nicht so gut. Dann gibt es eine andere aus einem anderen deutschen Discounter. Ja,
2: wie nennst du die jetzt?
0: Die so ähnlich heißt wie ein Fluss auf Englisch. Ja, die finde ich, ist okay.
1: Ja.
0: So, und dann gibt es zum Beispiel eine, aus Hamburg.
1: Aber du sagst nicht, ich kann nur die Originale trinken, weil ja, nur die mir schmeckt.
0: Nee, aber so, weißt
1: du, und wenn du jetzt aber davon ausgehst, dass die Originale, die ursprüngliche, die ist, die auch am teuersten

0: ist.
1: Weiß ich nicht, ob das so ist. Keine Ahnung.
0: Weiß ich nicht.
1: Aber ich verstehe jetzt diese Diskussion nicht. Komm, lass uns diese Diskussion beenden, weil wir
0: ich
1: kommen
0: bin halt der Meinung, es gibt günstigere Alternativen für verschiedene Dinge, die durchaus auch schmecken, aber man muss sich einfach nur mal drauf einlassen. Ist so.
1: Vita-Cola.
0: Also ich kann nicht sagen, ich trinke jetzt nur diesen Sirup von Christian Wolf, weil er mir so fantastisch viel besser schmeckt als alle anderen, wenn man noch keine anderen probiert hat. Da muss man ein bisschen ausprobieren. Da gibt's welche, die kosten nur die Hälfte. Die sind am Ende genauso gut, wenn man ehrlich zu sich ist. Ich muss keinen Ketchup für 7 Euro kaufen. Es gibt von diversen Discountern schon Ketchup mit Zucker reduziert. Wie viel Ketchup? Du trinkst ja nicht so eine ganze Flasche. Zu jeder Mahlzeit isst du so einen Klecks Ketchup. Wie groß ist dann das Ding mit dem Zucker?
1: Ich finde Tomaten mag eh besser als Ketchup. Ja, tatsächlich.
0: Ja, davon mal abgesehen. Aber ja.
1: Ja.
0: Aber du weißt, was ich meine.
1: Ich weiß, was du meinst.
0: Also du musst
1: ja nicht ärgern, nur wundern.
0: Ja, das tue ich mich ja. Ich wundere mich jeden
1: nicht
0: Tag.
1: Nicht ärgern,
0: aber
1: nur
0: am
1: wundern.
0: Ende musst du keinen Ketchup kaufen für 7 Euro. Meiner Meinung nach. Weil, ja.
1: Also manchmal warum? Ist das ja auch genial, was die machen, ja?
0: Natürlich. Also aus deren Sicht ist das so
1: diese
0: ein
1: Firma,
0: Geschäft. Also.
1: Diese Firma von besagtem Christian hat mal ein Diätöl rausgebracht. Und das war wirklich genial.
0: Super Beispiel.
1: Und da haben sie nichts anderes gemacht, als Olivenöl in eine Sprühflasche füllen und aufgrund des Sprühens kommt da wesentlich weniger raus. Und dann haben sie
0: kommt
1: halt...
0: Kommt drauf an, wie oft man sprüht, aber ja.
1: Genau, und dann haben sie quasi in der Vermarktung das in etwa so, das ist aus meinem Gedanken, gell? Weil es schon ein paar Jahre her ist, aber sie haben es in etwa so vermarktet, nach dem Motto, pro Mahlzeit weniger Kalorien oder so. Weil man natürlich überhaupt nicht hinterherkommt, so viel Öl zu sprühen, wie man sonst vielleicht aus einer Flasche tröpfeln würde. Und das war eigentlich ziemlich genial. Da drin war einfach normales Olivenöl und verkauft haben sie es natürlich für das Dreifache.
0: Also die Dosis macht das Gift. Wenn man jetzt einen zuckerfreien Ketchup haben will, für den komplett auszutrinken, dann sollte man natürlich einen 7-Euro-Ketchup vorziehen, dem normalen. Wenn ich aber einen normalen Ketchup-Verbrauch habe, dann reicht auch ein zuckerreduzierter.
1: Hela.
0: oder der Hela. Hauptsache es schmeckt, mein
1: Dosis,
0: Gott.
1: Die Dosis macht
0: am
1: das
0: Ende
1: Gift.
0: Ist es mir auch wurscht. Das soll jeder machen, wie er will, wie er oder sie will. Und es ist mir fällt mir nur auf, dass da alle so auf diesem Hype gerade sind. Und dann weiß ich nicht, ob dieser Hype so gerechtfertigt
1: ist. Ich glaube, es gibt
0: ist.
1: Genauso viele Hater wie Leute, die auf dem Hype sind.
0: Ja, die werden mir auch angezeigt.
1: Der arme Christian Wolf, der hat das gar nicht verdient, so gehatet zu werden.
0: Ich glaub, mit seinem Kontostand kommt er da gut mit klar.
1: Ja, natürlich, ja. Würde ich auch. Wäre mir auch alles egal am Ende. Also ich finde es auch, ich glaube, ihm ist das auch am Ende alles egal.
0: Ja, natürlich.
1: Hauptsache, die Leute reden drüber.
0: Ihm ist auch egal, ob wir jetzt darüber reden.
1: Natürlich,
0: also,
1: ist total egal. Er würde sich vielleicht freuen, aber egal ist ihm das.
0: Das war alles jetzt keine Werbung für besagte Produkte.
1: Gibt auch andere Hersteller
0: gibt
1: für gleichartige
0: Produkte. Gibt wunderbare andere Hersteller, die wesentlich...
1: Außer die so ähnlich heißen wie ein Highway. die finde ich wirklich, die schmeckt wirklich scheiße.
0: Mag sein, weiß ich jetzt nicht. Habe ich jetzt nicht im Kopf.
1: Die schmeckt halt wie so eine Cola, weißt du, wie dieses Cola-Wassereis, das man früher so hatte.
0: Mhm. Aber das als Wassereis magst du es. Also als Wassereis
1: so.
0: Nehmen es die Leute auch zu sich. Egal.
1: Geht so.
0: Reden wir von anderen Menschen mit sehr viel Geld.
1: Gute Überleitung. Gute Überleitung.
0: Also ich meine nicht mich.
2: Primetime, Baby.
1: Ich war in dieser Woche bei der Premiere von Einer von uns. Die Lukas Podolski-Doku auf Netflix.
0: Einer von uns. Also wen meint er dann mit uns?
1: Dich und mich und alle.
0: Die Kölner. Meinst du die Kölner?
1: Also dieses nervige Gekölsche überall in der Region Köln.
0: Gekölsche? Ein Dialekt
1: so
0: nennst
1: anstrengend.
0: Du, ein Dialekt nennst du Gekölsche?
1: Der ja
0: Dialekte gibt es
1: Dialekt.
0: In ganz Deutschland.
1: Das ist ja nicht mein
0: Lass uns mal
1: Dialekt.
0: Zu deinen Eltern fahren.
1: Das ist kein Dialekt. Ein Dialekt ist ja im Prinzip, also das müsste man mal...
0: Wieso denn? Das ist doch ein Dialekt auch.
1: Also es gibt einen Unterschied zwischen...
0: Oh, jetzt geht's los, jetzt gibt's hier...
1: Also wahrscheinlich ist Kölsch ein Dialekt, aber da müsste man mal gucken. Aber dort, wo ich herkomme, das ist kein Dialekt. Dafür
0: Nein?
1: ist es zu klein. Also dafür ist es nicht zu... Also so ein Dialekt ist ja im Prinzip wie eine... Zwar basierend auf der Herkunftssprache, aber trotzdem schon sehr eigen. Und das, wo ich herkomme, ist nicht eigen genug, als dass das ein eigener Dialekt ist.
0: Ich höre es aber raus. Wenn jemand so
1: halt
0: spricht, weiß ich, wo die Person herkommt.
1: Spezielle Semantik.
0: Mhm.

0: So, aber darum geht's gar nicht.
1: Also bist du neidisch, dass ihr keinen Dialekt hattet, sondern die KölnerInnen einen fantastischen Dialekt haben.
0: Was ja überhaupt gar nicht so ist.
1: Ich hab die Woche auch ein wunderbares Video von PRM Krause und Annette Frier gesehen. Ich habe es mir dreimal angeguckt, weil ich es so wunderschön finde.
0: Also,
1: sie sind durch Köln gefahren und haben da einen älteren Herrn angesprochen und haben so ein bisschen rumgekölscht, wie du es genannt hast. Und das war wunderschön. Das war wirklich
0: das
1: schön.
0: Das Ding ist
1: witzig.
0: Mit diesem Kölsch ist ja, dass es ja eigentlich keiner hier spricht. Das wird ja nur rausgeholt an Karneval oder in Serien, die in Köln, die oder in Annette Frier Serien,
1: mein Freund,
0: die kölschig sind.
1: Mein Freund, der Kölner Dialekt ist durchaus noch gängig hier. Der ist nur etwas weniger geworden, weil natürlich sehr viele Zugezogene hier in Köln leben.
0: Ach, jetzt kommt die Ausländerkeule. Die ganzen aus Berlin und Hannover und Frankfurt und Düsseldorf.
1: Aus Trier.
0: Ja. Die ja alle reingekommen sind nach Köln.
1: Wir sind alle reingekommen. Ich bin auch kein Kölner. Ich bin auch reingekommen. Aber ich nehme es an, wenn's gesprochen wird.
0: Es wird halt kaum gesprochen.
1: Ja, weil man, geh mal in die richtigen Etablissements hier in Köln, da wird das dann auch noch so
0: weißt
1: gesprochen.
0: Weißt du, dann kommen sie immer alle mit, it küt wie it küt, ja. Das sind so die drei Sätze, die sie können.
1: Das sind die drei Sätze, die du kannst.
0: Weißt du, warum sie können? Weil sie, wenn man in Köln am Flughafen landet, überall auf irgendwelchen Plakaten stehen.
1: Ja, it damit küt, man direkt eingebürgert
0: und,
1: wird.
0: Und ist schon immer, jut jange. Und fahr nicht so flott. Aber komm wieder oder irgendwie sowas. Das wissen die Leute nur, weil es, wenn du in Köln mit dem Auto reinfährst, an der Autobahn so große Werbeanzeigen gibt, wo steht, einer liebt dich. Komm wieder, aber fahr nicht so flott oder irgendwie so ein Scheiß. Deshalb können die Leute das.
1: Da geht der Maurice hoch wie ein Dampfkessel hier.
0: Sag das doch mal auf Kölsch, da geht der Maurice hoch wie ein Dampfkessel.
1: Ja, ich bin kein Kölner. Also,
0: du hast es doch angenommen,
1: Kölner.
0: Hast du angenommen?
1: Nein, ich beschwere mich aber nicht darüber.
0: Ich mich auch nicht. Ich will über Lukas Podolski reden.
1: Ach so.
0: Da waren wir.
1: Ja, so. Hat er Kölsch gesprochen?
0: Nein.
1: Na sicher.
0: Also, es gibt eine Doku von Netflix über Lukas Podolski. Und ich bin da hingegangen und dachte so, oh, Fußball interessiert mich überhaupt nicht. Und ich finde, Lukas Podolski ist nice, but nothing more. So. Und dann habe ich aber im Vorhinein zu allen gesagt, ich hoffe, dass diese Doku sich nicht um Fußball dreht.
1: Und?
0: So war's. Also, natürlich geht's um Fußball. Aber nicht...
1: Es geht um sein Leben.
0: Genau, es geht nicht um die klassische, typische Sportler-Doku. Weißt du, wo du, die Sportler setzen sich hin, dann reden alle früheren Kollegen nette Worte, dann kommen ein paar schöne Ausschnitte von damals.
1: Also sieht man, wo ist er aufgewachsen, ist er groß geworden.
0: Und super sympathisch, weil am meisten, also nicht Lukas Podolski spricht am meisten in der Doku, sondern seine Mutter, seine zwei Tanten, seine Schwester, sein Vater. Und die sind wirklich so sympathisch. Diese Familie... Die könnte eigentlich bei RTL 2 direkt nach den Geissens laufen. Die sind so unterhaltsam, diese Familie. Die waren wirklich gut. Und ich fand das echt unterhaltsam. Es ging natürlich auch so ein bisschen darum, dass er in Polen den Verein, den er dort jetzt inzwischen mitgekauft hat und mitführt und so. Darum, es geht natürlich schon um Fußball. Aber es geht halt nicht darum, das war der Lukas mit seinen großen Erfolgen und damals irgendwie 2000.
1: Hat er denn auch erzählt, dass ich sein Gärtner bin?
0: Das ist aber schon lange her, das Haus hat er ja gar nicht.
1: Das ist ja schon ein bisschen länger her.
0: Dass du sein Gärtner warst.
1: War ich dann eben.
0: Hat er natürlich erzählt.
1: Hat er erzählt, ne?
0: Hat er ganz hat er groß erzählt.
1: Ja,
0: in einem Paralleluniversum hat er das erzählt.
1: Was heißt denn hier in einem Paralleluniversum? Also, es sind Tatsachenberichte.
0: Nee, es sind Tatsachen. Bericht ist, jetzt
1: ich
0: ist
1: berichte
0: Bericht.
1: Von Tatsachen, ja. Also, willst du mir das jetzt absprechen?
0: Nö.
1: Und ich kann noch mal sagen, er hat kein Trinkgeld gegeben.
0: Glaube ich auch. Also es ist schon ganz interessant. Also natürlich ist das eine große Marketing- und Image-Kampagne, wie all diese Dokus, diese Netflix-Dokus. Mhm. Man hört dann von links und rechts dann auch noch mal ein paar andere Geschichten, die nicht in der Doku gelandet sind. Aber grundsätzlich war es nicht nur unterhaltsam, ich fand es auch tatsächlich informativ und wirklich sehr, sehr gut gemacht. Und ich kann diese Doku tatsächlich empfehlen zu schauen.
1: Ist es nicht wie die typische... wie die typische Netflix-Doku zum Beispiel über Shirin David, die ja sehr zerrissen wurde.
0: Nee, es ist nicht ganz so inszeniert, es ist nicht so ganz Hochglanz und es ist auch, man sieht auch, dass Lukas Podolski nicht so einen Einfluss drauf hatte, wie Shirin David es hatte. Ja.
1: Woran liegt das?
0: Weil er kaum redet.
1: Hat er zu wenig Geld beigesteuert?
0: Da steuert niemand Geld bei, sehr umgedreht. Die kriegen alle einen Haufen Geld dafür, dass sie das machen.
1: Ja, aber warum durfte er dann weniger mitnehmen?
0: Nee, weil er das nicht wollte, weil er das gesagt hat von Anfang an. Er wollte das so nicht. Okay. Er wollte das nicht und er wollte auch nicht, dass es die ganze Zeit um Fußball geht. Er hat gesagt, ja, und am Ende
1: hat er dir erzählt.
0: Die hat der in dem Interview, was er vor Ort auf der Premiere gegeben hat, erzählt. Und das ist auch so tatsächlich, diese Momente, für die Lukas Podolski besonders bekannt ist, die sind alle nur im Abspann.
1: Hast du ihm einen schönen Gruß von seinem Gärtner gefunden?
0: Habe ich natürlich in dem Paralleluniversum, habe ich natürlich
1: was
0: ihm.
1: Was ist denn mit dem Paralleluniversum?
0: Habe ich ihm, lässt er dir auch noch schöne Grüße ausrichten und er fragt, warum der Rasen in letzter Zeit so
1: gelb
0: ist.
1: Wann ich denn wieder komme.
0: Richtig. Mhm. Das wollte ich nur erzählen, das fand ich sehr schön. Ja. Und dann gab es, das Ganze fand nämlich statt im Stadion des ersten FC Köln, dem Rhein-Energie-Stadion. War sehr spät, weil es war eine Open-Air-Veranstaltung und die Sonne geht ja nun auch nicht vor 9:30 unter. Also wir saßen da gut bis fast 0 Uhr. Und dann gab es einen Überflug, so ein ungeplant, wie beim Super Bowl, bloß ein bisschen zu spät. Während des Films, so echt so ab der Hälfte, kamen so drei richtig schwere, laute Militärhubschrauber.
1: Ja, die fliegen in letzter Zeit öfter. Ja, die habe ich gestern, ne? Gestern habe ich auch so eine Kolonne.
0: Das war so laut, du hast den Film nicht mehr verstanden.
1: Das macht einem direkt ein bisschen Angst.
0: Ja, es war wie ein Überflug beim Super Bowl, bloß eigentlich kommt der ja, bevor das Spiel losgeht.
1: Wo kommen die
0: in dem Fall
1: her? Wenn jemand weiß, wo die herkommen, bitte kommentieren.
0: Es gibt doch hier X-Military-Basen.
1: Ja, aber warum fliegen, warum sieht man die so oft und dann auch in Kolonnen in letzter Zeit?
0: In letzter Zeit sieht man auch sehr viele so Jets,
1: Ich habe das letzte Mal auch so eine Fahrzeugkolonne gesehen, wie so PolitikerInnen, die dann durch die Gegend, ich weiß nicht, wer drin saß, aber so schwarze Limousinen vorne und hinten,
0: Hendrik
1: schwarze
0: Wüst
1: Autos.
0: Hendrik Wüst war auch anwesend, der Kanzlertauschkandidat, der war auch anwesend und hat ein paar warme Worte über Lukas Podolski gefunden und hat erzählt, dass ja er von damals in den Anfangsjahren noch so ein Original Podolski FCK-Shirt hat.
1: Ah, oh, spannend.
0: Und dieses trägt jetzt aber die Tochter von irgendjemandem.
1: Als Crop-Top.
0: Als Crop-Top. Genau so hat er es erzählt. Ja. Als Crop-Top. So.
1: Und jetzt stelle ich dir mal noch eine Frage, die alle hier brennend interessiert.
0: Weiß ich nicht, ob das
1: brennend stimmt. Interessiert. Gab es vegane Würstchen?
0: Ja.
1: Es gab eine vegane Speise.
0: Hotdog, ja.
1: Das ist doch cool.
0: Aber Fun Fact.
1: Du beschwerst dich ja immer sehr oft, dass es die nicht gibt.
0: Fun Fact. Im Stadion, im Kölner Stadion gibt es einen offiziellen Dönerpartner. Jetzt wissen ja vielleicht einige von euch das nicht, aber Lukas Podolski besitzt ja eine Dönerkette mit inzwischen echt richtig vielen Filialen. Ich glaube 60 Filialen oder so.
1: Das wissen schon viele.
0: Wissen viele.
1: Da steht ja groß sein Name dran.
0: Ja, so. Und das Interessante ist, diese Dönerkette ist aber nicht der offizielle Dönerpartner des ersten FC Köln. Findest du das nicht lustig?
1: Nö.
0: Gut. Nächste Kategorie, nächste Rubrik.
1: Ja, also warst du mit dem Essen zufrieden?
0: Ich war zufrieden.
1: Mich wundert, dass du das nicht von selbst erzählt hast.
0: Nächste Rubrik.
2: Die Karte. Und es ist kein Kartenspiel.
1: Dann mach du mal die Formalitäten und ich mische unsere Karten, auf denen eine Frage steht, die wir uns jetzt gegenseitig beantworten werden. Mhm. Und los.
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1: Den wir hier für euch und für uns natürlich auch veranstalten. So, dann ziehen wir hier schnell eine Karte.
0: Ich nehme diese.
1: Eigentlich war ich dran mit ziehen, glaube ich, aber ist egal. Wir beantworten sie ja eh zusammen.
0: Na! Wir nehmen die nächste Karte.
1: Ist das so?
0: Die war mir zu spicy für diese Sendezeit.
1: Was? Für die Sendezeit, ja, okay. Müssen wir im Nachtprogramm.
0: Kannst du ja natürlich jetzt sagen, würdest du dich selbst als sexuell aufgeschlossen einschätzen? Habe ich keine Lust drüber zu reden hier. So.
1: So. Ja.
0: Mach jeweils 3 wahre Aussagen, die das Wort wir beinhalten. Das finde ich gut.
1: Hä? Okay, ja, dann leg mal los.
0: Wir wandern gerne.
1: Aber warum denn wir? Also wir beide?
0: Es steht
1: oder?
0: Auf der Karte ja.
1: Okay. Also jetzt kannst du siehst das jetzt auf uns beide mit dem wir.
0: Das ist für eine Frage ja.
1: Okay, ja, frage ich ja nur. Auch den Pepe? Der wandert nämlich nicht mehr so gerne.
0: Ja, ein alter Mann.
1: Gar nicht so einfach.
0: Ja, ist gar nicht so einfach.
1: Aber da kann man ja, soll ich mal weitermachen?
0: Ja.
1: Wir gehen gerne ins Kino.
0: Das stimmt. Wir reisen gern. Oh, das ist eigentlich richtig langweilig.
1: Wir freuen uns über eine gute Bewertung.
0: Ja. Wir reisen gern.
1: Ja, ist irgendwie eine Quatschkarte.
0: Aber die gefällt mir auch nicht, die Karte.
1: Ja, aber dann lass uns doch die Karte jetzt sein lassen und damit gut sein lassen und lass uns mal über das Gewinnspiel reden.
0: Ja, dann mach mal. Ich bin ein bisschen enttäuscht, dass die Karte, weil jeder liebt diese Rubrik, dass diese Karte so ein Flop war. Wir machen ein Gewinnspiel.
1: Wir machen ein Gewinnspiel. Ja, wir machen ein Gewinnspiel. Ich dachte, wir geben euch mal was zurück. Als Dankeschön für eure Treue
0: ja.
1: und eure gar nicht so oft erscheinenden Kommentare.
0: Boah, ey, das ist wirklich, wir lieben euch, aber eigentlich machen wir ja auch einen spitzen Kommentar. So klingt
1: nein,
0: das jetzt gerade.
1: Nein, wir wollen euch was zurückgeben und ich habe ein bisschen Merch gemacht.
0: Ja, dann leg doch mal los, stell doch mal den Merch hier vor und erzähl uns mal ein bisschen, so ein bisschen wie bei der Preis ist heiß früher.
1: Es gibt
0: oder
1: diverse,
0: bei Home Shopping Europe.
1: Diversen Merch. Ich habe zum Beispiel Tassen machen lassen mit wunderbaren Motiven. Auch
0: mit
1: wir beide sind da drauf.
0: Eine Tasse mit unheimlich raffinierten Features, wie zum Beispiel einem
1: Henkel.
0: Einem Hitzeschutzhenkel.
1: Einem Hitzeschutzhenkel. Da kann man sie anfassen, ohne sich die Finger zu verbrennen. Ist das fantastisch?
0: Sie hat sogar einen Boden.
1: Sowas, eine Tasse mit Boden.
0: Damit man...
1: Damit nichts rausläuft.
0: Richtig. Es ist keine bodenlose Frechheit, diese
1: Tasse.
0: Keine
1: bodenlose Frechheit. Naja, jetzt mal Spaß beiseite. Ihr könnt so eine Tasse gewinnen, wenn ihr wollt.
0: Okay.
1: Und ich hoffe, ihr wollt. Eine Tasse von uns für euch und was müssen die Leute dafür tun?
0: Das frage ich dich gerade, weil das haben wir jetzt noch nicht festgelegt eigentlich.
1: Haben wir noch gar nicht festgelegt.
0: Du hast vorhin gesagt,
1: das
0: wir machen
1: ist eine
0: uns
1: ganz spontane Kiste jetzt hier. Wir sind ja real.
0: Mhm. Was
1: dann
0: müssen die Leute dafür tun?
1: Auf jeden Fall mal teilen. Teilen, diesen Podcast teilen ist immer gut.
0: Ja, wie teilt man denn diesen Podcast?
1: Auf Instagram. Überall, wo es Podcasts gibt. Nee, auf Instagram. Facebook kann man teilen.
0: Ich finde es viel witziger. Schreibt uns einen Kommentar.
1: Mhm.
0: Also bei Spotify.
1: Witzig, ja.
0: Einen witzigen Kommentar. Und zwar, wer glaubt...
1: Tasse.
0: Kommentiere jetzt mit Tasse.
1: Die Hitzeschutztasse.
0: Nein, wer glaubt ihr, hat am wenigsten Tassen im Schrank?
1: Von uns beiden?
0: Ja. Ist gut. Dann wird man keine anderen Leute beleidigen oder so.
1: Aber ihr müsst dazu vielleicht noch drei Leute verlinken, die unbedingt mal...
0: Kannst du bei Spotify in den Kommentaren nicht. Du kannst
1: nee, nicht bei
0: verlinken.
1: Spotify, bei Instagram. Aber ja, man kann ja überall...
0: Instagram-Post?
1: Nicht, es gibt ja Leute, die hören uns nicht nur bei Spotify, die hören uns auch bei YouTube.
0: Okay,
1: die
0: aber unter welchem Instagram-Post muss man das jetzt machen, damit
1: das
0: man weiß,
1: wo
0: man...
1: Das ist egal, wir sehen es doch bei allen. Bei den letzten, unter dieser Folge quasi.
0: Unter dieser Folge
1: kommt ja immer auch ein Instagram-Post zu.
0: Genau, und da kommentiert ihr, wer von uns beiden...
1: Ach, das ist schon so kompliziert.
0: ...nicht mehr eine Tasse im Schrank hat.
1: Und dann verlinkt ihr noch dazu drei Personen, die unbedingt mal in diesen Podcast reinhören müssen.
0: Niemand wird das machen, das ist viel zu kompliziert. Aber wenn es jemand von euch macht, dann ist...
1: Der kriegt eine Tasse.
0: Wollte ich gerade sagen, der kriegt eine Tasse. Also...
1: Und wenn es mehrere Leute sind, müssen wir leider auslosen.
0: Ja, dann müssen wir...
1: Aber ich habe ja noch mehr Merch und vielleicht gibt es dann nächste Woche was anderes zu gewinnen noch.
0: Also, wer die Boden...
1: Lose?
0: Nee, sie ist ja nicht bodenlos.
1: Ach,
0: sie ist... Wer die bodenbesitzende Tasse mit dem raffinierten Hitzeschutzhenkel gewinnen möchte.
1: Und einem lustigen Motiv von uns beiden.
0: Und einem lustig kreativen Motiv.
1: Ist
0: richtig.
1: Wirklich cool. Ich
0: das
1: Lust, schon selbst behalten.
0: Das Lust auf mehr macht. Dann kommentiert ihr mit einem Kommentar bei Instagram, wer von uns eher nicht mehr eine Tasse im Schrank hat und verlinkt auch noch drei Freunde. Die tun mir richtig leid, die drei Freunde.
1: Wieso?
0: Hast du gerade eben gesagt, dass man jemanden verlinken
1: aber
0: soll?
1: Aber die müssen einem ja nicht leid tun.
0: Ne, doch, weil die so random verlinkt werden.
1: Aber ist doch cool. Ich freue mich immer, wenn ich verlinkt werde.
0: Echt?
1: Hm,
0: hast du schon mal verlinkt in so komische Gruppen, wo du gemerkt hast, nee, hier gehöre ich eigentlich nicht
1: rein? Ja, Gruppen ist nicht so geil.
0: So, also bitte nicht
1: aber
0: in der
1: Gewinnspiele,
0: Gruppe.
1: Mein Gott.
0: So, das war jetzt sehr wirr.
1: Kann man doch machen.
0: Aber beweist uns, dass ihr durch diese Wirrnis gestiegen seid und es verstanden habt. Und dann hören wir uns nächste Woche wieder.
1: Ich hoffe, wir wissen das noch nächste Woche, was wir hier erzählt haben.
0: Ah, doch.
1: Okay.
0: Okay, ihr Lieben, das wär's für diese Woche.
1: Ja, kommt gut durch die Woche. Es wird ja jetzt nicht mehr so heiß, wie es letzte Woche war. Es soll auch viel regnen. Ja, gucken wir mal, wie es wird.
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0: an alle Menschen. Ihr schickt gerade unsere Künstlerinnen und Künstler an den Abgrund. Und wenn ihr so weitermacht, dann schubst ihr sie da runter.
1: Wirklich?
0: Und das ist echt, das ist, so geht es nicht weiter. Weil eine KI könnt ihr auf einem Live-Konzert leider nicht besuchen gehen und bejubeln. That doesn't work. Also denkt mal darüber nach. Okay, aber...

0: Herzlich willkommen zum diesjährigen Kurz und Gut im Kurzfilmwettbewerb.
1: Herzlich willkommen zu Kurz und Gut.
0: Schön, dass ihr alle da seid. Wir freuen uns, dass ihr alle hier im OK euch eingefunden habt.
2: Ich bin Mila und ich mache die Moderation dieses Jahr bei Kurz und Gut. Wir sind gerade dabei, unsere Moderationstexte zu schreiben und ein bisschen Zeitdruck haben wir, aber ich denke, wir schaffen das. Ich hoffe, die Stimmung wird so gemütlich sein und dass man einfach einen schönen Abend zusammen hat.
3: Wir haben heute den Tag über alles vorbereitet. Es hat sich herausgestellt, dass du noch viel zu tun machen musst. Aber es hat sich sehr gelohnt. Und die Sendung selber und die Veranstaltung selbst war dann extrem entspannt. Es hat alles funktioniert.

0: Wir brauchen 2,5-mal mehr Ressourcen, als die Erde hergeben kann, bei der Menschenanzahl, die wir haben. Das hat der Club of Rome schon vor 30 Jahren gesagt. Aber da hat keiner drauf gehört.
1: Also im Visionsstammtisch habe ich also mit der Kamera 1, das ist die Hauptkamera, gefilmt. Also mit 93 Jahren bin ich der Älteste hier.
2: Ich engagiere mich hier, weil das gefällt, weil man eine relativ große Freiheit hat in der Themenauswahl.
0: Also wir sind eine tolle Truppe, wie man so schön sagt. Wir ergänzen uns wunderbar. Jeder bringt Ideen mit und jeder lebt auch von den Ideen des anderen.
2: Mir gefällt eigentlich das Klima hier eigentlich ganz gut.
0: Wir kommen aus den verschiedensten Berufen. Und wir haben nur einen dabei, der hat mal für das Fernsehen der DDR gearbeitet. Und es ist erstaunlich, wie die einzelnen Berufe sozusagen hier aufeinandertreffen und sich in einer gemeinsamen Arbeit finden. Also ich bin durchaus der Meinung, das ist der Antrieb für mich, dass ich hier arbeite, mitarbeite. Wir sind ein Kollektiv, glaube ich, das nicht ein zweites Mal hier in der Gegend zu finden ist.

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0: Wernigerode, dem CSD Harz. Wir sind hier direkt auf dem Marktplatz. Wir sehen ja das Rathaus hinter uns so leicht verdeckt. Da wird nämlich gebaut, aber es ist nicht schlimm. Schaut euch mal um, wie viele Menschen hier heute bei dem CSD in Wernigerode mit dabei sind. Es sind, glaube ich, mehrere hundert. Vielleicht können wir mal die Kamera so ein bisschen zeigen. Einmal so die Menschen hier auf dem Markt. Der vierte CSD startet. Mein Name ist Julian und ich mache heute ja den Livestream nicht alleine, sondern an meiner Seite ist Erik.
1: Und der Erik, der ist auch dabei.
0: Genau, wir sind gerade frisch von der Podiumsdiskussion, von der Bühne runter und direkt jetzt hier live im Rundfunk und auf YouTube und überall.
1: Ja, das waren auch schon sehr, sehr verrückte Fragen, die wir auf der Bühne gestellt haben, aber die natürlich auch richtig gute Antworten hatten, richtig?
0: Definitiv. Also ich fand's mega gut. Wir hatten den stellvertretenden Ministerpräsidenten hier gehabt, wir hatten den Oberbürgermeister der Stadt Wernigerode hier gehabt, wir hatten die stellvertretende Landrätin auf der Bühne gehabt und den Rektor der Hochschule Harz. Also ich würde sagen, politisch gesehen, die Creme de la Creme.
1: Das auf jeden Fall. Und man muss ja auch sagen, die Antworten, die halt gegeben wurden, waren ja auch sehr, sehr vielversprechend, einfach auch zukunftsorientiert. Und ich hoffe einfach, dass man die ein oder andere Wählerschaft eben auch noch zur Besinnung bringen kann.
0: Auf jeden Fall. In den nächsten zwei Stunden werden wir euch die Demo hier durch Wernigerode zeigen, werden Interviews machen und werden euch einfach die Stimmung so ein bisschen mit ins Bild nehmen, weil vielleicht könnt ihr heute nicht hier sein, weil der Weg zu weit ist oder das Wetter zu schlecht bei euch oder was weiß ich, das Bein umgeknickt, wie ich beim Festival. Aber ich kann wieder gut laufen, funktioniert alles wieder. Deswegen senden wir für euch hier live auf YouTube und in den offenen Kanälen.
1: Ja, du hast mich halt einfach nicht zum Festival mitgenommen und ich glaube, das ist der Grund, warum du dir so viel das getan hast.
0: Das stimmt, ey, du musst das nächste Mal mitkommen. Ja. Ich brauche manchmal ein bisschen so einen Daddy, der auf mich aufpasst.
1: Daddy?
0: So, kommt gerne mal mit. Hier sehen wir den Truck. So.
1: Achso, ja. wir gehen jetzt einfach mal auf den Truck rauf und schauen, was da so los ist. Da oben zum Beispiel schon mal DJ Niki. Der ist halt auf sehr, sehr vielen Christopher Street Days dabei. Und ja, wir schauen einfach mal, was hier so los ist. Es sind schon einige Menschen, die sich hier angesammelt haben tatsächlich. Man sieht auch die enorme Sicherheit, die halt hier auch wieder gewährleistet ist, dass alle CSD-Teilnehmer wohl und gut behütet wieder nach Hause kommen. Das ist hier unser Truck tatsächlich und da gehen wir jetzt einfach mal rauf, würde ich sagen. Ja, hier ist noch ein bisschen Platz zu tanzen. Ich denke mal, hier werden gleich noch ganz viele weitere Leute mit auf den Truck kommen. Und ja, DJ Niki, der wird jetzt gleich hier richtig die Party einheizen. Jetzt hole ich mir erstmal den Julian wieder her, weil der ist hier schon wieder am Rumshakern. Julian, was hast du da schon wieder Backstage gemacht?
0: Ich wollte was zu trinken holen für uns, ein Wasser.
1: Und wo ist das Wasser?
0: Ja, du hast es ja wieder hergeholt.
1: Naja, du warst doch jetzt schon 20 Minuten unterwegs.
0: Ja, ja, so lange war es auch nicht. Aber schaut mal, wollen wir mal den Blick zeigen so von hier unten?
1: Ja, gerne.
0: So, beim CSD ist natürlich auch immer wichtig, dass wir nicht einfach losfahren können, wenn wir das wollen, sondern die Polizei muss ihre Freigabe erteilen, also die Straßen müssen gesichert sein.

0: Die letzten Autos müssen von den Straßen runter sein. Und dann geht es quasi los. Ja, und ihr seht ganz, ganz viele Menschen hier in Wernigerode unterwegs. Wir sind mal gespannt, was hier so passiert. Und ich hoffe, euch geht es soweit gut, auch an alle diejenigen, die jetzt gerade nicht bei diesem Spektakel dabei sein können. Entweder ja, viel Spaß auf Arbeit oder gute Genesung. Es gibt ja immer unterschiedliche Gründe, wieso man nicht bei einem CSD dabei sein kann. Wichtig ist aber gerade in der jetzigen Zeit, so viele auch kleine CSDs wie möglich zu supporten und zu unterstützen. Ja, weil wo kommen wir sonst hin? Jetzt geht's los. Die vierte CSD-Demo 2026. In Wernigerode am Harz. Jetzt sehen wir noch ein paar Zelte, aber ist nicht weiter schlimm. Wir haben mal die Cheniki im Bild. Es ist aber auch sehr eng alles, ja? Oh, meine Sonnenbrille. Ja, hier sind die ganzen Infostände der Parteien, die auf jeden Fall für Demokratie stehen. Hier kann man sich auch Informationen holen, kleine Giveaways mitnehmen und hat einfach die Möglichkeit, hier Rede und Antwort zu stehen oder stehen zu lassen.
1: Hallo? Was soll ich jetzt sagen? Ja? Jetzt haben wir noch stille 5 Minuten.
0: Das ist Niki, DJ Niki.
1: Hallo?
0: Niki.
1: Hallo?
0: Oh! Musik geht los!
2: Hallo Wernigerode!
0: So call me maybe.

0: Da sieht man zum Beispiel die Puppies. Die kommen auch gleich noch mit. Ja, und hier sehen wir einmal die ganze riesengroße Crowd hinter dem Truck und ihr seht, wie viele Menschen es einfach gibt. So unglaublich toll. Hunderte Menschen feiern hier beim 4. Christopher Street Day in Wernigerode Frieden, Freiheit, Vielfalt und Toleranz. Und sicherlich habe ich noch ganz viele weitere Wörter vergessen, aber ich denke, das sind die wichtigen. Und ich hoffe einfach in der Zukunft, dass solche CSDs weiterhin stattfinden dürfen, dass es mehr Präsenz bekommt und dass es einfach besser wird in den nächsten Jahren. Ich bin sehr gespannt auf die Wahlen und hoffe, dass die Menschen sich für Vielfalt aussprechen.
1: Die Hände.
2: Jetzt geht's einmal durch die Innenstadt von Wernigerode. Ganz enge Straßen und Altstadt. Das gibt's bei euch in Berlin nicht so, nein?
0: Enge Straßen oder was?
3: Ob es bei uns enge Straßen gibt?
0: Ja, natürlich hat Berlin auch enge Straßen.
2: Aber nicht so eine schöne Altstadt.
0: Ja, also die Altstadt hier in Wernigerode ist wirklich schon sehr, sehr schön. Und einfach die bunteste und schönste Stadt im Harz. Muss ich schon sagen, ich glaube, ich werde hier auf jeden Fall mal Urlaub machen. Die Frage ist ja, Julian, wenn ich hier in Wernigerode Urlaub machen möchte, was kann man denn hier so erleben?
2: Das Schloss, die Innenstadt, das Rathaus, den CSD, die Brockenbahn, den Brocken. Sehr viel. Du bist das erste Mal hier, ja?
0: Ja, tatsächlich habe ich nur von dieser Schmalspurbahn gehört, dass sie wohl sehr schön sein soll. Aber ich bin tatsächlich noch nie hier gewesen.
2: Ja. Wir werden auch uns gleich mal ins Getümmel stürzen bei den Leuten und werden die mal interviewen.
0: Ja, ich würde sagen, Julian, wir gehen gleich mal runter und interviewen die ein oder andere Person. Sicherlich gibt es einige interessante Storys zu erzählen.
2: Mit Sicherheit.

0: zwar, wenn ihr gewohnt seid, ihr da. Ich hab nichts verstanden. Es das heißt, es ist Samstagmittag, es ist warm, schönes Wetter. Wenn ihr gewohnt seid, ihr da.
1: So, wir sind jetzt einfach mal runtergegangen. Hier ist auch die Luft ein bisschen besser. Und dann gucken wir mal, woran es liegt. So, kommt mal mit. So, dann können wir euch auch nochmal das Banner zeigen, das heutige Motto. So, hier ist das Motto. Unsere Alternative, wähle Liebe. Und das finde ich ja auch richtig süß. Wenn wir mal schauen können, ob man da ranzoomen kann, was die Polizei da oben drauf hat. CSD 2026.
2: Ja, das ist wirklich sehr süß gemacht, muss man sagen. Habe ich so jetzt noch nicht so oft gesehen.
3: Nein.
2: Also ein ganz großes Dankeschön.
3: Ja.
2: Und auch noch so bunt.
3: Ja.
2: Ich wusste gar nicht, dass man solche Displays auch bunt gestalten kann.
3: Ja.
2: Nicht schlecht.
1: So. Was haben wir denn jetzt? So, wir gucken mal. Füll mal die Menschen, geh da mal hinter.

0: Wir haben anscheinend hier einen Zwischenfall mit einem Störer. Aber es ist ja nicht schlimm, man sonnt sich ja auch hier in der Sonne.
1: Ja, also wir sind ja immer noch in der Innenstadt. Und jetzt haben wir natürlich ein bisschen Zeit, uns hier mal umzuschauen. Und guck dir mal diese ganzen alten Häuser an hier. Schon erstaunlich.
0: Wollen wir schon mal ein paar Leute interviewen?
1: Ja, wollen wir einfach hier anfangen?
0: Ah, es geht weiter. Jetzt fahren wir wieder.
1: So.

0: Ja, oh! Hallo, ich komme mal zu dir.
1: Hi!
0: Da bist du.
1: Ich bin Daniel.
0: Daniel, du hast mir gerade eine Brille gegeben, das kann ich jetzt gerade nicht sehen. Vielleicht kommt die Kamera ja gleich mal zu uns. Wo kommst du denn her?
1: Aus Leipzig.
0: Und bist du zum ersten Mal hier in Wernigerode?
1: Ja, ich war vorher schon auf viele vorher in Dresden und Leipzig, aber heute Wernigerode ist das erste Mal.
0: Und wie gefällt's dir?
1: Schön, richtig schön. Richtig schöne Stimmung, es gefällt mir sehr.
0: Und warum möchtest du die Brille jetzt nicht mehr haben?
1: Ich finde, zu teilen, das passt. Und vor allen Dingen gerade 2026, das neue, das ist ja für uns jetzt.
0: Das stimmt. Pass auf, wir machen jetzt mal was.
1: Nein, das ist deine.
0: Ja, gut. Die kriegst du auch gleich, die nehme ich auch gleich wieder weg. So, nutz mir das Bild. So. Und was sagst du?
1: Sieht cool aus.
0: Ja, von mir auch. Schicke Brille hast du.
1: Danke, schön, du auch.
0: Danke. So, einmal Wechsel. Und dann gebe ich wieder ab.
1: Happy Pride.
0: Ja, Happy Pride. Und ich gebe mein Mikro mal jetzt zu Erik. Der hat bestimmt auch ganz spannende Personen bei sich. Erik.
2: Ja, ich habe da gerade einer netten älteren Dame zugewunken, aber sie hat nur mit dem Kopf geschüttelt. Ja, in manchen Generationen wird es wahrscheinlich nie ankommen, dass das Leben bunt und vielfältig ist. Was sagst du dazu?
0: Ja, das ist leider die Realität, aber ich meine, wir können ja nur ein Zeichen setzen, indem wir auch uns sichtbar zeigen und einfach mit dabei sind. Und ja, wie wir vorhin auf der Bühne schon gesagt haben, Aufklärungsarbeit leisten. Ich glaube, Bildung ist das Wichtigste, was es gibt, weil wenn man keine Bildung hat, hat man Angst vor Dingen.
2: Das stimmt. Und weißt du, was ich noch interessant finde? Dass die Dame ja doch durchs Fenster geschaut hat, weil sie muss es ja schon interessiert haben, was hier passiert.
0: Ja.
2: Und dann aber mit dem Kopf zu schütteln, ja, schwierig, ne, in der Kombination.
0: Das finde ich auch immer ganz interessant, dass Leute, die ja Hass verbreiten, sich ja trotzdem immer Beiträge anschauen, sich unsere Videos anschauen, also immer schon mit dabei sind, denke ich mir so, weiß ich, guck mir doch auch keine Sachen an von der AfD zum Beispiel, weil es mich halt nicht interessiert. Also warum gucken die das an und kommentieren auch noch? Also ich fände das spannend.
2: Also man muss natürlich sagen, dass man auf jeden Fall CSDs nicht mit der AfD in irgendeiner Form in Verbindung bringen sollte. Wichtig ist aber natürlich zu sagen, natürlich, dass es viele Hetze gibt, viele Menschen, die einfach wirklich versuchen, uns alle zu spalten, auch innerhalb einer Gesellschaft. Ich muss auch sagen, ich finde es halt sehr schwierig. Es geht ja egal, ob du links, grün, oben, unten, vorne, hinten bist. Ich finde, wir sind eine Gesellschaft und als diese sollten wir auch mal wieder miteinander und zueinander arbeiten und nicht diese ganzen kleinen Grüppchen bilden, die schlussendlich nur dafür sorgen, dass wir einfach nicht mehr gesellschaftsfähig sind.
0: Definitiv, da stimme ich dir vollkommen zu. Oh nein, jetzt haben wir keine Musik mehr. Erik würde sagen, von Marianne Rosenberg, wollen wir ein bisschen singen?
2: Er, achso, jetzt geht's
0: weiter. Er gehört zu mir.
2: Ich konnte diesen ganzen, ich konnte wirklich das gesamte Lied nicht so richtig, außer den Refrain.
0: Ich weiß nicht. Wir müssen dazu sagen, für die Leute, die jetzt live sind, wir haben vorhin die Podiumsdiskussion moderiert und haben zwischenzeitlich ein Lied gesungen, und zwar Er gehört zu mir. Das Problem an der ganzen Sache war, wir konnten den Text beide nicht.
2: Also man muss dazu sagen, es ist schon ein etwas einfaches Lied. Das ist also vom Songtext her nicht sehr aufwendig gestaltet. Aber ich wusste ja auch erst 20 Sekunden vorher, was für einen Song wir spielen. Ich hätte mich natürlich besser vorbereitet, hätte ich die Möglichkeit.
0: Meinst du genauso vorbereitet, wie du die Moderationskarten dabei hattest?
2: Ich hatte die Moderationskarten auf der Bühne leider vergessen. Das stimmt, da sage ich einfach mal ja. Aber meine Fragen, die waren on point. Und da kannst du nichts gegen sagen.
0: Ich würde sowieso nie irgendwas gegen dich sagen. Mein Lieblings-Erik.
2: Kennst du auch noch andere Eriks?
0: Nein.
2: Ja, okay, habe ich mir schon gedacht. Naja, also auf jeden Fall haben wir jetzt hier gerade so ein bisschen das Problem, dass die Musik streikt. Ich denke mal, irgendwie ist der Aggregat ausgefallen. Oder DJ Niki hat irgendwie Mist gebaut, aber ich glaube nicht, dass er schuld ist.
0: Ich würde sagen, wir stimmen jetzt mal an Ausziehen.
2: Also wer denn?
0: Ist
2: du, dich? Ja, also es ist eine frische Brise hier, Aber ich denke, mit so 22, 24 Grad und Sonnenschein ist es, glaube ich, gar nicht so verkehrt, hier zu sein. Oh, das hat sich fast schon gereimt. Ja.
0: Wir können ja mal einfach mal, guck mal, wir gehen ja einfach mal rüber. So, ich gehe einfach mal rüber, so. Hallo, ich komme einfach mal hier zu dir.
3: Hallo.
0: Wer bist du?
3: Ich bin Luke.
0: Hallo Luke, aus Halberstadt. Hier in Wernigerode, zum ersten Mal beim CSD dabei?
3: Nee, das dritte Jahr jetzt, glaube ich.
0: Und wie gefällt es dir immer?
3: Es ist super Stimmung, super Wetter. Besser kann man sich nicht vorstellen.
0: Wie erlebst du denn so die queere Community im Harz? Halberstadt liegt ja auch im Harz, ist ja die Hauptstadt, die Kreisstadt vom Harz. Wie ist das so?
3: Ja, also es gibt viel auf jeden Fall. Es gibt viele Möglichkeiten, sich zu engagieren und sich einfach wohlzufühlen. Aber es gibt auch viel Anfeindungen, würde ich sagen. Es ist so ein zweischneidiges.
0: Man sagt ja immer so, Halberstadt ist so das Schattenland. Hast du das schon mal gehört?
3: Das habe ich schon mal gehört.
0: Aber das sagen die hier in Wernigerode immer. Ich habe das nicht verstanden, was das ist. Und die wollten mir auch nie erklären, was das bedeutet.
3: Ja, das ist so ein dummes Sprichwort. Ich finde das sehr unnötig, weil auch in Halberstadt gibt es schöne Ecken.
0: Liegt das wirklich an die Stadt, ja? Oder also?
3: Das geht an die Stadt. Die haben irgendwie ein Problem mit uns. Keine Ahnung, weil wir Kreisstadt sind oder so. Aber es gibt schöne Ecken. Grüße gehen raus an die Zora in Halberstadt.
0: Ja. Weißt du, was ich da einfach noch raushöre bei denen hier in Wernigerode? Neid.
3: Genau, das ist Neid, dass wir so schöne Menschen haben.
0: So schaut
3: ich mich nicht als Beispiel.
0: So schaut's aus. Ach naja, ich glaube, es gibt schlimmere Menschen, von daher. Schön, dass du dabei bist. Und ich gehe mal weiter. Soll ich mal zu dir kommen? Hallo.
4: Hallo. Ja, ich komme eigentlich aus Sachsen-Anhalt, aus Oschersee. Aber ich wohne nicht hier. Ich fahre jetzt nach Magdeburg und nach Wernigerode zu der CSD. Und bin aber Single und stehe auf Männern. Bin 50 und ja, das gefällt mir hier. Und ich gucke mir das Veranstaltung an gerne.
0: Sehr schön. Und dir gefällt es hier in Wernigerode?
4: Ja.
5: Wernigerode, seid ihr noch da?
4: Oh. Und Wernigerode ist sehr gut bekannt hier in Harz. Und die schönste, saure Stadt hier auch. Und deswegen ist es auch so, wie kann man sagen, kann man ja viele Sachen unternehmen hier, so wie diese Veranstaltung oder so. Und daher wünsche ich, dass es so bleibt, so wie es ist, dass die Leute aus sich rauskommen, ja, und zeigen können, dass sie auch akzeptiert werden.
0: Definitiv. Ich danke dir.
4: Danke.
0: Und ich würde mal das Mikrofon einfach mal jetzt zu Erik geben, denn der hat bestimmt auch spannende Menschen.
2: Ja, dann schauen wir mal weiter. Ich habe jetzt gerade mal eine kleine Pause gemacht. Jetzt ist Julian dran mit einer Pause. Ich gehe mal hierher und schau mal. Hallo, möchtest du ein kurzes Interview führen?
6: Ja, ich freue mich, als ich wäre.
2: Nein, natürlich nicht. Du kommst aus der Umgebung oder aus Wernigerode direkt?
6: Nein, ich komme aus Sachsen.
2: Aus Sachsen, okay. Das heißt, du bist den weiten Weg hierher gefahren, um auf diesen CSD zu unterstützen und dabei zu sein.
6: Genau. Heute aus Leipzig angereist und ich werde dann Richtung Görlitz wieder abreisen.
2: Okay, das ist ja sehr erstaunlich. Warum bist du bei den kleineren CSDs dabei, wenn doch in Leipzig eigentlich auch ein großer CSD stattfindet?
6: Also der Leipziger CSD überlagert sich ja nicht. Das heißt, man kann zeitgleich auch noch die kleineren CSDs unterstützen, ne? Und aber auch zu den großen auch gehen, wenn man die Zeit hat. Und die habe ich glücklicherweise.
2: Warum sind gerade die kleinen CSDs wichtig zu supporten und zu unterstützen?
6: Ja, weil wir auch auf dem Land für die Sichtbarkeit demonstrieren müssen und zeigen, dass es nicht nur in den Städten queere Menschen gibt, sondern überall auch auf dem Land.
2: Ich hatte das ja auf der Bühne schon einmal angesprochen, dass gerade in den ländlichen und dörflichen Regionen häufig die Problematik besteht, dass die Vielfalt eben nicht sonderlich gut gelebt wird. Und das führt halt dazu, dass viele junge Menschen und auch viele queere Menschen in die Großstädten auch teilweise flüchten. Und es wäre doch schön, ein buntes Land zu behalten, in dem man eben auch in den ländlichen Regionen einfach queere Hilfsmittel anbietet.
6: Ja, genau.
2: Wenn du an den heutigen Tag gedacht hattest, bist du mit einem mulmigen Gefühl hierher gekommen oder hast du dich völlig sicher gefühlt?
6: Also dadurch, dass ich nicht so gut queer erkennbar bin, ich bin unter anderem halt noch mit einem Instrument unterwegs, deswegen fühle ich mich relativ sicher, weil ich auch relativ viel Bahn fahre. Aber man das halt mich nicht sofort als queer lesen würde. Deswegen habe ich mich schon relativ sicher gefühlt bei der Herreise. Aber wenn ich jetzt halt wie andere Leute sichtbar queer angereist wäre, dann hätte ich, glaube ich, schon ein mulmigeres Gefühl gehabt, weil ich im Vorhinein auch gehört habe, dass es Anfeindungen gegeben hat. Und da war ich dann sehr froh, dass ich auch auf dem Marktplatz komplett unbehelligt hingekommen bin und die lange Zugfahrt auch eigentlich relativ gut verlaufen ist, wobei ich mir nicht wirklich gedacht hätte, dass ich irgendwelche Schwierigkeiten hätte.
2: Ja, es wird ja immer versucht, unter verschiedenen Mitteln und Möglichkeiten uns von CSDs fernzuhalten, ob eben über die Verwaltung der Städte oder Personen, die im Internet oder in anderen sozialen Plattformen schreiben, oh, ich will den CSD angreifen, um zu hindern daran, wir zu sein und hier zu sein. Und ich finde es umso schöner, laut zu sein, bunt zu sein und zu sagen, nein, wir sind hier und wir gehören hier zu dieser Gesellschaft, genauso wie du und ich.
6: Ja, genau.
2: Was steht bei dir heute noch an? Du bist ja jetzt hier auf der Demonstration unterwegs. Hast du noch etwas anderes geplant danach oder wirst du denn direkt wieder nach Hause fahren?
6: Also ich werde gucken, wann wir wieder am Marktplatz sind und werde mich da wahrscheinlich auch noch ein bisschen aufhalten und dann gucken, wann mein Zug fährt und dann die 5 Stunden nach Hause fahren.
2: 5 Stunden, das ist schon eine sehr lange Zeit. Ja, da sind sehr, sehr viele interessante Parteien, die sich dort ausgestellt haben, die Rede und Antwort stehen. Also falls es da politische Fragen und Interessen gibt, dann ist das auf dem Marktplatz natürlich die beste Idee. Und ich bedanke mich erstmal ganz herzlich und wir schauen mal, was hier noch so passiert.
7: Hallo Erik, ich bin wieder da und ich habe dir was mitgebracht. Und zwar ein Aufkleber. Möchtest du den haben?
8: Ja.
7: Guck mal. Übrigens, wenn ihr uns gern was mitteilen wollt, dann schreibt gerne den Livestream in die Kommentare. Dann lesen wir das vor. Und dann machen wir das so ein bisschen wie... Wo ist denn das? Gibt es so Kommentare vorlesen? Bei irgendeiner Sendung gibt es das, glaube ich, im Fernsehen. Wo man so Kommentare vorlesen kann. So, bei Hart aber fair gab es das damals mal. Ja, genau. So.
2: Ich muss mal überlegen, wir müssen eigentlich auch da mal eine Sendung. Also wir können ja hart und fair, klingt ein bisschen komisch in der Kirchen-Community. Vielleicht irgendwie was anderes. Haben wir eine Idee, wie wir das nennen können?
7: Schlaff und unfair?
2: Schlaff und unfair.
7: Also ich finde hart aber fair schon ganz nice.
2: Ja, aber ich glaube, die haben bestimmt so Rechte drauf oder so. Rechte dran. Naja, auf jeden Fall sind wir jetzt hier noch am Laufen.
7: Hast du den Dino schon interviewt?
9: Nee.
7: Ich will mal zu dem Dino gehen. Hallo Dino.
9: Hi.
7: Aus welchem Urgestein bist du denn rausgeschlüpft?
9: Irgendwo aus dem tiefsten Osten.
7: Ah, und wo ist der tiefste Osten?
9: In Dresden.
7: Das ist aber schön. Ab der nächsten Woche CSD, weißt du das?
9: Das weiß ich, bin ich auch dabei.
7: Weißt du schon?
9: Na klar.
7: Nächste Woche CSD Dresden auf dem Altmarkt. Von Donnerstag bis Samstag.
9: Genau.
7: Genau, Samstag große Demo, wir sind natürlich auch mit dabei. So ein kleiner Teaser an dieser Stelle. Wie kommst du nach Wernigerode gekommen bist?
9: Das ist jetzt das dritte Mal, dass ich hier bin und ich finde es schön hier.
7: Was ist so der Reiz für dich an Wernigerode, an diesem CSD? Ich meine, wenn du schon dreimal hier warst, musst du dich ja irgendwie das gefesselt haben, dass du wiederkommst.
9: Die Stadt ist schön, sehr viele schöne Menschen.
7: Ja, wunderbar. Dann vielen Dank.
2: Also ich möchte mir jetzt gerne ein Wasser holen tatsächlich.
7: Da bin ich auch mit dabei. Wir können ja wieder mal nach oben gehen.
2: Genau.
7: So ein bisschen, wir haben ja schließlich auch schon lange genug.
2: Ja. Nee, warte mal, bevor du mir jetzt hier das Mikro wegreißt, wollte ich dich noch mal was fragen.
7: Oh,
2: warum gibt es denn auf den CSD-Trucks gar keinen Alkohol mehr?
7: Weil wir eine Demo sind und auf einer Demo finde ich Alkohol unpassend, weil wir ja mit klaren Gedanken ja auch demonstrieren müssen und wollen natürlich.
2: Ja, sehr gut. Also, dann schauen wir mal, ob wir ein Wasser finden und ich würde sagen, der Truck ist dort vorne, gehen wir dort mal direkt hin.
7: Und euch zeigen wir jetzt ein paar Eindrücke hier von der Demo. Bis gleich! Lass mal hier so lang gehen.

0: gerade eine Akkubox, dass wenigstens ein bisschen Musik läuft da.
1: Besser so, seid ihr gerade läuft ja. Sollen wir zu viel leisten, das wahrscheinlich ziehen, deswegen ja. Schaltet er ab.
2: Wo ist dein Wort zu messen?
3: Ich glaube, ich muss ein bisschen halten vom Strafraum.
4: So.
0: Oh, was soll ich denn so arbeiten? Aha.
2: That's my shit.
1: All the girls want to pee like me. Want to pee like me.
2: Want to pee like this?
1: Nein, die wollen, genauso pissen wie ich.
4: Wir sind wieder da. Gönniger Hole, wenigstens sehe ich ein paar schöne Menschen. So, jetzt beten wir, dass es jetzt das letzte Mal war. Ich glaube, wir fahren auch gleich wieder weiter. Ich weiß jetzt nicht, wie die Situation gerade ist, aber ich mache einfach mal ein Lied und wir gucken, was passiert. Wenn wir gleich wieder weg sind, dann kommen wir auch wieder. Gönniger Hole, seid ihr noch da?

0: Oh, jetzt wird's hallig.
1: Jetzt sind wir im Wenigeröder Tunnel. Hier fahren wir auch immer jedes Jahr durch. Ist immer so ein kleines Highlight, weil hier schallt's immer, wenn die Musik läuft. Where is my husband?
2: I don't know.
1: I don't know.
2: Du?
1: Wie viele Busse da stehen.

0: Also wir haben eine Frage, warum so viele Hundemasken tragen, ist eine Frage.
1: Warum so viele Hundemasken tragen? Also ich glaube, dass... Ich glaube einfach, das hat gar keine Relevanz, wie viele Leute was tragen, weil das ist ja gerade die Idee von queer sein und frei und bunt sein, dass jeder tragen kann, was er möchte und dass wir hier nicht in Zahlen oder Nummern denken. Vergleichbar jetzt mit der gesamten Crowd ist es einfach eine ganz normale Anzahl an Menschen, die einfach Masken tragen.
0: Genau. Danke für die Frage. Schreibt gerne weiter Fragen, wenn ihr habt. Das mit dem Blaulicht sieht auch wild aus, ja?

0: glaube, ich werde kirre. Wir haben mal drei Lieder gesagt. Da kann man applaudieren.
1: Wir lieben die Technik.
0: So, Wettergebote, Samstagmittag, wo seid ihr? Wo sind die Hände? Happy Pride!

machen.

0: Gleich kommt die erste Kundgebung. Auch immer wichtig, gerade bei CSDs, nicht nur laute Musik und durch die Stadt ziehen, sondern eben auch politische Forderungen auf die Straße bringen.
1: Ja klar, wir sind ja immer noch bei einer Demonstration und bei keiner Party. Ich finde aber schon, dass Demonstrationen und einfach ein bisschen glücklichen Zeit, glaube ich, schon viel bringen. Ich meine, für viele ist das ein Wochenende und die gehen am Wochenende auf die Straßen zum Demonstrieren, um zu zeigen, wir sind laut, wir sind hier. Und ich finde, dann kann man auch mal ein bisschen Party machen und ein bisschen tanzen.
0: Definitiv. Und für viele ist dieser Tag halt auch der einzige Tag im Jahr, wo man in seiner Heimatstadt auch sich so bewegen kann, wie man das gerne möchte, ohne dumm angeguckt zu werden, ohne irgendwie mit Übergriffen rechnen zu müssen, weil wir einfach eine sehr große Crowd sind, die uns auch gegenseitig unterstützen und auch viele aus außerhalb gekommen sind. Nicht nur in Wernigerode, sondern eben auch, wir haben gehört, in Dresden, Halberstadt sind welche gekommen, aus Magdeburg oder wie bei dir aus Berlin.
1: Richtig, und ich finde es ja wunderbar. Also ich habe hier schon Interviews geführt mit Menschen, die seit 5-6 Stunden mit dem Zug unterwegs sind, um hierher zu kommen, 6 Uhr, 5 Uhr aufgestanden sind und hier dabei zu sein in Wernigerode. Und Wernigerode ist halt, wie gesagt, keine besonders riesige Stadt jetzt im Vergleich zu den anderen Großstädten und Berlin. Aber ich finde es halt klasse, wie viele unterschiedliche Menschen sich hier einfach zusammengefunden haben und zusammen Party machen und feiern. Ich finde das wirklich sehr toll.
0: Jetzt ist aus. Aber das ist gar nicht schlimm. Wir können die Zeit nutzen und gehen mal wieder runter, oder Erik? So, dann kommen wir hier mal durch. Kommen wir mal durch. Oh, ist aber auch... Dieses Auf- und Absteigen, Erik, das ist bei unserem Alter gar nicht mehr so einfach. Und vor allen Dingen noch beim Fahren. So. So. Wir machen einfach unsere eigene Musik.
1: Okay, was wollen wir denn singen?
0: Weiß ich nicht. Was kannst du denn?
1: Weiß ich nicht. Erzähl, also alle meine Entchen. Komm, mach mal.
0: Alle meine Entchen
1: schwimmen auf dem See.
0: Schwimmen auf dem See.
1: Köpfchen in das Wasser.

0: Damit, Erik, wir fragen jetzt mal einen der Organisatoren zum CSD. So. Und da sind wir zum Beispiel, wir können ja mal zeigen, das ist zum Beispiel Marvin. Marvin ist gerade in Gesprächen mit Ordnungsamt. Nicht zeigen, Marvin zeigen. Da, wo ich ihn zeige. Da ist Marvin, geradezu. Da ist Marvin, da. So, und da gehen wir jetzt hinterher. So, na, so, durch, einfach. Moment. So. Ja? Zu Marvin, weil Marvin ist einer, der hier quasi das ganze Ding hier mit organisiert. So, Marvin. So sieht es aus, wenn Absprachen getroffen werden. Schau dich das mal an. Ich komme mal hier zu dir, Marvin.
1: Ja, zu mir.
0: Ja, wo bist du denn? Ah, hier.
1: Ich bin hier.
0: Marvin, du bist ja ein Organisator hier vom CSD Harz. Erzähl mal, wie läuft es bis jetzt?
1: Also bisher läuft super. Ich bin echt begeistert. Wir haben ja auch viele helfende Hände tatsächlich, nicht nur aus Wernigerode und hier der Umgebung aus dem Harz, sondern die kommen überall her, Magdeburg, Halberstadt, Quedlinburg. Ich habe mir auch sagen lassen, aus Köthen sind auch welche da, auch wenn wir nur komische Menschen hören.
0: Und eigentlich? Ich kann mir nicht vorstellen, wenn du meinst.
1: Nee, aber ich bin echt dankbar dafür, dass das hier so gut klappt, auch mit den HelferInnen, die aus aller Welt kommen, gefühlt. Weil alleine würden wir das, glaube ich, nicht hinkriegen. Aber ich glaube, das ist bei jedem CSD so, egal ob das Köthen ist, ob das Dessau ist, ob das Schönebeck ist, ob das Wernigerode ist oder Magdeburg. Es geht nur gemeinsam.
0: Gab es denn Zwischenfälle bisher?
1: Es gab wie immer ein, zwei kleinere Vorfälle. Jetzt die meisten davon fanden tatsächlich online statt und wo unter Kommentaren von Posts von uns zu Aktionswochen zum Beispiel gepostet wurde. Uns wurde auch schon wieder eine sehr nette private Nachricht geschrieben mit einer Drohne, die dann direkt an den Stadtschutz auch gegangen ist.
0: Jetzt du, wurdest bedroht?
1: Nicht ich alleine, aber der CSD Harz als Ganzes und unsere Veranstaltung. Und deswegen haben wir gesagt, natürlich, das können wir nicht so stehen lassen, das müssen wir an die Ordnungsbehörden weiterleiten, egal wie ernst die Person das meint oder ob die das einfach nur aus Hass geschrieben hat und das nie in die Tat umsetzen würde. Aber einfach, um die Sicherheit unserer Teilnehmer und von uns allen zu gewährleisten, haben wir das natürlich direkt an die Behörden weitergeleitet.
0: Sehr gut, dass ihr da auch so proaktiv auch agiert, weil Hass ist keine Meinung, vor allen Dingen Bedrohungen müssen angezeigt werden, auch für euch zu Hause, wenn ihr der Hassnachrichten, Bedrohungen bekommt, zeigt das wirklich an. Das ist wichtig, auch allein für die Statistik. Vieles wird auch nicht nachverfolgt, weil dann irgendwie die Beweise fehlen. Aber trotzdem ist es wichtig, das sichtbar zu machen.
1: Definitiv, ja. Und ich möchte mich auch nochmal bedanken, weil, wie gesagt, ich hatte es tatsächlich noch nie, dass die Zusammenarbeit mit den Ordnungsbehörden so smooth, wie man früher gesagt hätte.
0: So alles so schön also, geglitten, ja. So. Ja,
1: also unser Kooperationsgespräch beim Landkreis, also wenn wir nicht noch ein paar Endrunden gehabt hätten, wären wir gefühlt nach 5 Minuten wieder draußen gewesen, weil die gesagt haben, jo, es läuft alles, ihr habt grünes Licht, ihr könnt alles so machen, wir geben das Go.
0: Geil, so muss es eigentlich sein. Marvin, ich danke dir, du bist bestimmt noch ein bisschen so im Stress, du rennst immer so hin und her. Heute Abend möchte ich gerne wissen, wie viele Schritte du gemacht hast.
1: Bitte?
0: Heute Abend möchte ich gerne wissen, wie viele Schritte du gemacht hast.
1: Wie viele Schritte ich? Ja.
0: Wie sieht's jetzt aus?
1: Ich kann das noch gar nicht sehen. Aber es sind, also ich weiß zum Beispiel in Dessau waren es irgendwie 13.000 oder so.
0: Aber da war es denn heute mehr?
1: Da war ich ja nicht mehr Organisator, da hatte ich zwischenzeitlich auch ein bisschen ein paar Pausen. Ich denke auch, dass wir, vielleicht knatte ich die 20.000 ja heute. Mal sehen, wir werden sehen.
0: Ich bin gespannt, ich werde es später erfahren, ihr bestimmt auch. Marvin, vielen Dank und dann wieder fleißig weiterarbeiten. Erik, Mensch.
2: Ja, ich hab mal geguckt, was hier so los ist. Ist schon gute Stimmung da. Nee, tatsächlich nicht. Ich wusste nicht, wo ich hier pullern kann. Funktioniert nicht. Schwierig. Auf jeden Fall schauen wir mal, was der Tag uns noch so bringt. Was steht denn eigentlich heute noch so an nach dieser Demonstration?
0: Sehr viel. Wir haben bis 22 Uhr tatsächlich noch Bühnenprogramm, das wir gemeinsam führen. Wir haben noch Diskussionen, also Gesprächsrunden, wir haben ganz viel Musik, wir haben Tanz, wir haben Drag-Performances, eine bunte Mischung. Und heute Abend ab 20 Uhr wird es noch ein großes Highlight auf der CSD Wernigeröder Bühne geben.
2: Du ziehst dich aus oder was?
0: Nein, ich werde eine weitere Sache machen, die ich nicht kann, aber ich sie trotzdem machen würde.
2: Okay, das sind ja.

0: Sehr interessant. Was muss ich mir ungefähr darunter vorstellen?
1: Naja, ich habe da so zwei Dinger und so Hebel und da drücke ich irgendwas und dann kommt da irgendwie Musik raus.
0: Aha, okay. Ja, ich bin gespannt. Wir werden es ja sicherlich nachher auch sehen, was da los ist.
1: Vor allen Dingen aber hören.
0: Hören, okay. Also geht es um ein Instrument?
1: Ja.
0: Okay, bin gespannt. Ja, naja. Schauen wir mal, wie es wird. Ja. Naja, ja. Du bist aber auch noch nicht so richtig wach. Du hast gestern ganz schön lange gemacht noch, oder?
1: Ich war gestern beim Karaoke. Ich habe ein bisschen gezwitschert und getrellert. Und dann bin ich vorbildlich ins Bett gegangen und heute Morgen dann aufgestanden, mich frisch gemacht und direkt zum Markt. Ab 10 war ich da und habe die Lage gecheckt und noch Bänke geschleppt und Tische und aufgebaut. Und ich meine, man macht ja alles so, weißt du? Du weißt ja, wie es ist.
0: Ja, ja, also natürlich, aber seit ich es gesehen habe, wo wir vorhin noch geschrieben hatten, das war schon nach 0 Uhr.
1: Es war 0 Uhr durch, ja, tatsächlich, in der Tat.
0: Aber sehr in der Tat.
1: Aber nichtsdestotrotz, weißt du ja, abends werden die Faulen fleißig. Ich hatte noch einiges zu tun.
0: Ja, auch nicht schlecht, okay. Naja, dann gucken wir mal, was es hier noch so zu entdecken gibt, würde ich sagen.
1: Sehr gerne.
0: Das ZDF ist auch da. Habe ich gesehen. Die berichten hier auch. Jetzt ist die Musik leider auch wieder aus. Das finde ich auch sehr schade.
1: Ich würde sagen, wir kehren kurz ein ins Gasthaus Harzland für einen Drink.
0: Dann gehen wir da mal rein. Aber es sieht so sehr geschlossen aus. Naja.
1: Vielleicht haben wir noch mal ganz kurz von der Regie das Handy, wo wir mal die Kommentare noch mal nachlesen können. Produktionsleiter. Das Telefon für die Kommentare. So, oder kam tatsächlich was? Denkt bitte daran, viel zu trinken bei der Wärme. Definitiv, wir trinken Wasser, natürlich vom Harz, Harzquellwasser. Dann haben wir weiteres, fahrt ihr auch durch Stadtfeld.
0: Wo liegt Stadtfeld?
1: Stadtfeld ist, glaube ich, in diese Richtung. Also ich weiß nicht, ob wir da durchfahren. Fahren wir durch Stadtfeld? Gut, Redaktion sagt nein. Und natürlich gehört das auch mit dazu. Wir brauchen Hilfe.
0: Wir brauchen Hilfe.
1: Wir brauchen psychische Hilfe, aber das ist nicht schlimm.
0: Wer? Wir?
1: Ja, ja, wir.
0: Warum?
1: Weiß ich nicht. Wahrscheinlich wirken wir so das zu zerstört.
0: Okay, ja, schwierig. Also wahrscheinlich, sag mal.
1: Braucht alle Hilfe.
0: Okay, naja, wenn er der Meinung
1: aber
0: ist.
1: Aber auch liebe Grüße.
0: Also Hilfe und Grüße.
1: Ja, das waren zwei verschiedene.
0: Ach so, okay.
1: Aber das ist ja nicht schlimm. Also ich sag mal so, wir helfen uns ja gegenseitig so auch. Wir sind ja so Paartherapie.
0: Richtig, und man darf ja auch nicht vergessen, also gerade gesellschaftlich gesehen, nehmen ja die Erkrankungen einfach eben auch zu. Depression beispielsweise, gerade wenn man zum Beispiel auch ausgegrenzt wird aus der Gesellschaft.
1: Ja.
0: Und dafür stehen wir ja auch heute hier, damit sowas halt eben präventiv auch ein bisschen bearbeitet werden kann.
1: Genau. Jetzt laufen wir zwar, aber trotzdem stehen und laufen wir dafür ein.
0: Hä? Ja, naja, ich wollte hier gerade so ein paar große Reden schwingen und du erzählst da irgendwie so Müll.
1: Ja. Wir kriegen gerade von der Regie gesagt, wir gehen doch durch Stadtfeld.
0: Ist Stadtfeld denn sehenswert? Was kann man in Stadtfeld so erleben?
1: Die Regie sagt, es ist ein tolles Stadtfeld.
0: Ein tolles Stadtfeld. Ja, wir schauen mal.
1: Also wie gesagt, wenn ihr Fragen, Anregungen, Wünsche habt, Kritikpunkte, schreibt uns gerne. Wir sind für alles offen. Also für alle Nachrichten natürlich.
0: Ja, du bist für alles andere auch offen. Schon mal nicht so.
1: So, wir haben jetzt wieder im Hintergrund Musik zu hören.
0: Hört ihr die auch? Ich bin mir nicht sicher.
1: Doch, wir hören die. Ja, Erik, du bist das erste Mal hier in Wernigerode. Was sagst du so? Jetzt, du hast jetzt schon ein bisschen was gesehen.
0: Von Wernigerode oder vom CSD?
1: Beides. Hau raus.
0: Also, ich hatte ja schon gesagt, dass ich Wernigerode so noch nicht kannte. Und ich muss sagen, es ist eine schöne Stadt. Mir, glaube ich, ein bisschen zu urig an manchen Stellen. Aber ich glaube, das ist ja auch immer Geschmackssache. Ich muss aber sagen, ich denke mal, so mit Familie sich hier niederzusetzen, das wäre vielleicht eine ganz nette Idee. Planst du denn eigentlich, Familie zu gründen oder nicht?
1: Was will ich hier gründen?
0: Familie, nicht hier, generell.
1: Ach so, tatsächlich bin ich ein Freund von Familie. Ich kann mir auch schon vorstellen, vielleicht irgendwann mal ein Kind zu adoptieren. Aber dazu fehlt es A, an den richtigen Mann, B, an das nötige Geld, was man dafür braucht. Und vor allen Dingen, glaube ich, das ganz, ganz Wichtige an der Sache ist die nötige Reife. Und da ich alle drei Dinge nicht besitze, wird es aktuell schwer.
0: Ja. Naja, Kinder bedeutet ja auch Verantwortung übernehmen. Da muss man natürlich, und das finde ich auch sehr gut, drüber nachdenken, passt das oder passt das nicht. Ich kann euch auf jeden Fall nur sagen, dass ich auf jeden Fall irgendwann eine Familie gründen möchte. Das ist meine Idee. Aber Deutschland ist natürlich auch sehr, sehr kompliziert, was das angeht, was auch richtig ist, aber eben auch kompliziert. Und ich habe zum Beispiel auch einige Freundschaften, die tatsächlich schon sehr, sehr lange in einer Beziehung sind, auch schon verheiratet sind. Und das finde ich sehr toll, dass sie dann halt sagen, Familie, Kinder, warum nicht?
1: Wir kriegen gerade die Nachricht, die Musik wird gehört. Also schön, also man hört sie.
0: Sehr gut. Ja, wir sind jetzt hier gerade in irgendeiner Seitenstraße unterwegs.
1: Erik, da vorne kannst du Stadtfeld erahnen.
0: Ah ja.
1: Den Polizeifahrzeugen.
0: Okay, ja. So sieht Stadtfeld aus? Ja. Ah ja, okay.
1: Ah ja. Da haben wir auch Menschen, die auch hier an der Seite sind und winken.
0: Hallo.
1: Und das ist ja auch schön so, ja, wenn Menschen einfach so als Allies unterwegs sind, uns unterstützen und einfach auch den Vibe mitnehmen.
0: Allies sind ja besonders wichtig, auch in der heutigen Zeit. Es geht ja nicht darum, dass nur wir aus der queeren Community die Vielfalt und Offenheit halten, sondern auch alle Personen, die der Meinung sind, das ist das Richtige. Und davon gibt es zum Glück die überwiegende Anzahl, wo ich sehr happy drüber bin, aber man erlebt es häufiger, dass zum Beispiel irgendwelche Jugendlichen homophobe Sprüche sprechen über jemanden und dann sind da irgendwelche, weiß ich nicht, Freundinnen oder besten Freundinnen dabei, die dann nicht mal sagen, stopp.
1: Ja, definitiv, das stimmt. Ich würde sagen, Erik, wollen wir wieder uns ein bisschen ins Getümmel stürzen?
0: Machen wir.
1: So, dann gebe ich mal ganz kurz das Handy der Regie wieder und wir gehen jetzt mal hier. Wo ist er denn jetzt schon wieder hin, der Kleine? Ich sehe ihn gar nicht.
2: Mal gucken, ob ihr so ein Taktgefühl habt.
1: So.
2: Wir können alle klatschen gemeinsam.
1: So, klatschen. Ah, da ist er ja. So, schaut mal. Wir gehen mal rein. So, einfach mal hier so rein. Also ich muss sagen, wenn man so den Blick vielleicht mal von hinten nach vorne macht, so auf den Schwack, vielleicht können wir das mal zeigen. Hört mich nicht, ist auch nicht schlimm. So, guck mal, da haben wir... Ich komme ja hier zu dir. Hallo!
3: Nein, ich bin nicht gekommen.
1: Hallo, wer bist du?
3: Askania.
1: Kommst du aus Wernigerode?
3: Ich komme aus Hamburg.
1: Das liegt bei Wernigerode?
3: Ja.
1: Wie wichtig sind so ein CSDs, gerade auch hier so im Harz, im ländlichen Raum?
3: Ich finde es generell sehr wichtig, für seine Rechte zu kämpfen. Ja.
1: Gehst du öfter auf CSDs oder nur hier im Harz?
3: Das ist jetzt mein zweites Mal hier im Harz. Ansonsten gar nicht.
1: Und wie ist so in Heimburg die queere Bubble? Gibt es die überhaupt? Wo gehst du, wenn du irgendwie auch queere Leute kennenlernen willst?
3: Naja, ich habe halt meine Freunde und das war's.
1: Wir sind auch mit dabei. Die,
3: ja,
1: das sind deine. Ihr seid die Freunde?
3: Ja, wir sind die Freunde. Wir hier.
1: Oh, schön. Und ihr habt Spaß hier?
3: Ja, wegen. Es ist das zweite Mal schon hier.
1: Wollen wir alle zusammen mal so ganz laut Happy Pride rufen?
3: Ja, was rufen wir denn?
1: Happy Pride, so ganz laut. Die Kamera ein Stück zurück. Ja. Achtung, warte, kommt alle mal so rein.
3: Eins, zwei, drei.
1: Happy Pride! Wow, ihr habt da richtig. Also, krass. Gut. Dankeschön. So, dann haben wir den Schrei Happy Pride auch abgehakt. Auf unserer Liste so, check. Aber es ist wirklich sehr warm hier im Harz, obwohl es auf den Bergen liegt. Wir haben auch noch jemanden, der tanzt. Ich komme mal hier zu euch. Hallo.
4: Hi.
1: Wer seid ihr?
4: Aiden. Ich bin Elijah.
1: Und du hältst ihn heute an die kurzen Leine?
4: Ja, ganz genau.
1: Warum hört er nicht?
4: Weiß ich nicht. Einfach so. Warum nicht, ne?
1: Hat das einen Sinn oder so einen Grund irgendwie? Oder?
4: Naja, vielleicht laufe ich ihn ja weg.
1: Bist du so einer, der schnell wegläuft?
4: Bei CSD ist es immer so eine Frage, ob ich vorne bin, hinten bin, Mitte oder sonstiges so.
1: Und du hast keinen Bock, ihn zu suchen, deswegen erstmal Leine dran.
4: Ja.
1: Läuft er auch manchmal weg und du musst nur zurückziehen?
4: Ist tatsächlich sehr brav, muss ich sagen. Also
5: heute ja.
1: Heute ja? Und sonst?
4: Gemischt. Gemischt, aber größtenteils ist er brav, ja.
1: Kommt ihr aus Wernigerode?
4: Aus Goslar.
1: Und wie gefällt es euch hier?
4: Wie bitte?
1: Wie gefällt es euch hier?
4: Oh, sehr gut bis jetzt. Das ist echt schön.
1: Warum ist für euch wichtig, auf CSDs zu gehen?
4: Ich finde es wichtig, einfach zu zeigen, dass wir da sind, den ganzen Rechten zu zeigen, dass sie keine Chance haben. Ja.
1: Seid ihr, also wir haben jetzt, wird nochmal zu das Thema zurückkommen, habt ihr jetzt, sage ich mal, auf CSDs, dass sie so ein bisschen die Leine hält? Macht ihr das auch in einer Freizeit, wenn ihr nicht auf CSDs seid?
4: Tatsächlich nur auf CSDs.
1: Ja. Weil euch das vielleicht zu unsicher ist, so in der Öffentlichkeit, weil Leute vielleicht umgucken könnten, oder?
4: Ja, die Blicke halt, aber wir fühlen uns auch einfach sicherer auf CSDs, weil wir wissen, dass wir von Gleichgesinnten umgeben sind. Ja.
1: Ja, cool, dann wünsche ich euch ganz viel Spaß. Und jetzt habe ich etwas entdeckt, da muss ich mal ganz kurz rüber. Ich switch mal kurz hier rüber, ich komme mal zu dir. Wir haben uns ja auch schon öfters gesehen. Und wer zu Beginn des Streams geschaut hat, er hat jetzt das T-Shirt an, was ich vorhin anhatte. Du hast natürlich ein eigenes davon. Gefällt's dir?
6: Gefällt mir, ja.
1: Warst du schon mal öfters hier in Wernigerode?
6: Das ist jetzt mein zweites Mal in Wernigerode.
1: Und warum sagst du, so kleine CSDs, die muss ich auch unterstützen?
6: Sag mal so, weil auf den Dörfern hier, sagen wir mal so, sind auch viele mehr auf der rechten Seite und die müssen mal aufgewacht werden, sagen wir mal so.
1: Machst du dann auch außerhalb des CSDs so einen Weckruf für die Rechten oder bist du nur hier so und zeigst Gesicht?
6: Ich bin nur hier und zeig Gesicht, ja.
1: Ja, mal auch gerne mal so, weil so Nazis klingeln, weißt du? So einfach mal so Ding Dong, hu hu, hier bin ich, guckt mich an und dann aber schnell wegrennen, weil ich glaube, das wäre sonst gefährlich.
6: Ja.
1: Okay, machen wir nicht, ne?
6: Machen wir ja nicht.
1: Ne, machen wir nicht, okay, gut. Machen wir nicht. So, dann gehen wir mal weiter. So, dann laufen wir jetzt mal hier einfach den CSD entlang. Wir sind tatsächlich jetzt fast am Ende. Aber es ist ja auch immer spannend, so hin und her zu laufen, weil da sieht man die Menschen noch 3 oder 4 Mal, ist auch nicht schlecht. Ja, wir haben ja natürlich auch viele Flaggen, vielleicht können wir mal die Flaggen zeigen. Also wir haben sowohl die normale Pride Flag, wir haben die CSD Sachsen-Anhalt Flagge, wir haben Menschen, die zum Beispiel die Gay Flag tragen oder die Trans Flagge. Dann haben wir dort vorne eine, die blaue, also diese hell, dunkel, blaue, weiße. Das weiß ich allerdings gerade nicht, was das für eine Flagge ist. Vielleicht könnt ihr mir da im Stream einfach mal kurz in den Kommentaren schreiben, was das für eine Flagge ist. Das weiß ich gerade nicht, aber ich denke mal, einer von euch weiß das. Gerne mal in die Kommentare packen. Genau. So. Dann gehen wir jetzt einfach mal nach vorne wieder und genießen noch ein bisschen die Stimmung. Ja, da. Schön.

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0: Bisschen Bass hier mal.
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Das ist übrigens Stadtfeld, lieber Erik.

0: bei mir ist jetzt Schwester Sora. Hallo.
1: Oh, hallo.
0: Man sieht uns nicht, aber man hört uns, ist ja egal.
1: Ach ja, hi. Liebe Grüße.
0: Sag mal, wie ist es so?
1: Also es ist heute wirklich sehr bunt, es ist sehr schön. Ich habe, glaube ich, selten so eine motivierte Crowd gesehen. Trotz technischer Störung ist die Stimmung gut. Und es ist super durchmischt, was ich auch sehr beeindruckend finde.
0: Da hast du irgendwas von Zwischenfällen mitbekommen oder war alles brav und friedlich?
1: Also ich habe gesehen, dass vorhin Nägel auf dem Fahrtweg lagen, die natürlich unser Fahrzeug beschädigen sollten. Ansonsten waren ja ein paar Hiopais da auf der Brücke, haben ein bisschen da 12 Leute rumgestanden. Aber Großzwischenfälle ansonsten habe ich bisher noch nicht mitbekommen.
0: Also alles ganz entspannt. Was wird heute noch passieren auf dem CSD?
1: Also, wir haben ein wunderbares Bühnenprogramm mit ganz, ganz tollen Künstlern aus Sachsen-Anhalt, der Region, überall her. Jordan ist da. Julian, du wirst auf der Bühne stehen und moderieren, da freue ich mich drauf.
0: Ja.
1: Ihr könnt euch bei ganz vielen Ständen informieren.

0: Liebe Grüße zurück nach Wien. Da ist ja auch in 3 Wochen der CSD, die Vienna Pride.
1: Wir waren heute schon mal lauter. Wernigerode, seid ihr da? Happy Pride, trotz der technischen Störungen. Mein Name ist DJ Niki. Es war sehr schön bei euch. 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Endspurt, Freunde, wir geben nochmal Vollgas.

Mann, oh Mann, oh Mann, Werner Gerode, was macht denn ihr mit mir hier? Sei ja wenigstens tolle Menschen, wa?

0: Bitte, lass die Musik jetzt so laufen.
1: Finale, come on, werde gewonnen!

0: gleich mal die zweite Kundgebung, wa?
1: Ja, ein Stückchen ist noch, ein kleines Stückchen.
0: Kreisverkehr? Ist er?
1: Nee, Nico auf dem Bus vorm Ziel.

0: Happy Pride, Wernigerode!
1: Am wenigsten sind noch die Menschen da.
0: Könnt ihr noch? Könnt ihr noch?
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0: Letztes Mal, wir singen gemeinsam!

0: Julian, wir fahren jetzt hier an so einer Burg oder so einem Schloss vorbei. Was ist das denn?
1: Ja, wir sind noch nicht königlich genug. Ach so, ich hab verstanden, wir fahren mit einem Bogen am Schloss vorbei. Ja, oben ist das Schloss Wernigerode, liegt auf dem Berg. Allerdings kann ich dazu jetzt auch nicht so viel dazu sagen. I love it.

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So, ein bisschen Stille ist ja auch gar nicht so verkehrt. Aber jetzt geht's wieder weiter.

Hörnige Rode, wir sind hier, wir sind laut, wir sind bunt. Wenn ich eins sagen darf, Liebe stärker als Hass, Jungs. Und Mädels. Also Happy Pride, Hörnige Rode!

steht schon hier neben meiner Person und ist schon etwas aufgeregt, weil er die zweite Rede halten soll. Ich hoffe, er hat sich gut vorbereitet. Ich bin mir da ein bisschen unsicher. Aber wir werden es ja auf jeden Fall gleich hören. Ich denke mal, wir sind noch ungefähr 20 Minuten unterwegs. Ein bisschen mehr, ein bisschen weniger. Und ich hoffe einfach, dass alle hier bisher einen schönen Tag hatten, dass es nicht zu viele Übergriffe gab. Bisher konnte ich auch hier vom Truck aus nichts Großes entdecken. An den Seitenrändern standen einige Menschen mit Deutschlandflaggen, aber Pride Flag und Deutschlandflagge passt ja auch zusammen. Ich bin gespannt, wie der nächste CSD Wernigerode werden soll.

Grüße. Jetzt kommt die zweite Kundgebung hier auf dem Nikolaiplatz. Schön, dass ihr so weit durchgehalten habt. Erstmal einen großen Applaus für euch. Danke, dass ihr alle da seid. Ja, ihr Lieben, heute stehen wir hier in Wernigerode mitten im Harz. Und allein die Tatsache, dass wir heute hier stehen können, ist nicht selbstverständlich. Denn wir stehen hier, weil Generationen vor uns gekämpft haben, weil Menschen ausgegrenzt, beleidigt, verfolgt oder kriminalisiert wurden. Weil sie sich nicht versteckt haben, weil sie laut geworden sind. Und genau deshalb ist ein Christopher Street Day niemals eine Party. Es ist ein Protest, es ist Widerstand und vor allen Dingen es ist Hoffnung. Wir sind heute hier, weil wir alle sichtbar sein wollen. Weil wir nicht länger gefragt werden wollen, ob wir existieren dürfen. Weil wir nicht länger diskutieren wollen, ob unsere Liebe gleichwertig ist. Und weil wir nicht länger erklären wollen, warum wir Respekt verdienen. Denn Menschenrechte sind nicht verhandelbar. Wir stehen hier für den schwulen Mann, der auf der Straße beleidigt wird. Wir stehen hier für Transmenschen, deren Identität jeden Tag in Frage gestellt wird. Wir stehen hier für alle queere Menschen, die sich jemals einsam gefühlt haben. Und wir stehen für die hier, die leider heute nicht mehr hier sein können. Für diejenigen, die sich noch verstecken müssen, für diejenigen, die Angst haben müssen und vor allen Dingen für diejenigen, die glauben, sie seien allein. Und ich kann euch eins sagen, wenn ihr heute das hier seht in Wernigerode, ihr seid definitiv nicht allein. Schaut euch einfach um, wie viele Menschen hier mit dabei sind, wie die Gesichter, wie ihr euch freut, wie ihr strahlt. Denn das hier ist Gemeinschaft, das hier ist Zusammenhalt und vor allen Dingen, das ist Liebe. Und genau deshalb macht Sichtbarkeit einen Unterschied. Denn Sichtbarkeit rettet Leben. Wenn ein junges, queeres Kind heute durch Wernigerode läuft und uns sieht, dann sieht dieses Kind vielleicht zum ersten Mal, dass es einen Platz in dieser Welt hat. Dass es nicht falsch ist, nicht krank, nicht allein. Denn es das geliebt werden darf. Doch während wir heute hier feiern, dürfen wir die Realität nicht vergessen. Queerfeindliche Angriffe nehmen zu, Menschen werden bedroht, beleidigt und angegriffen. Viele erleben Diskriminierung im Alltag, in Schulen, am Arbeitsplatz oder sogar in Behörden. Und deshalb sagen wir heute hier klar, wir werden nicht leiser. Nicht im Harz, nicht in Sachsen-Anhalt und auch nicht in Deutschland. Wir werden sichtbar bleiben. Wir fordern Schutz statt Hass. Wir fordern Respekt statt Ausgrenzung. Und wir fordern gleiche Rechte statt leere Versprechen. Und vor allen Dingen, und das ist ganz wichtig, gerade in diesen Zeiten, verteidigen wir unsere Demokratie. Denn Demokratie bedeutet, dass jede Person frei leben darf. Demokratie bedeutet Vielfalt, sie bedeutet Menschenwürde. Und sie bedeutet, dass niemand Angst haben muss, weil er liebt, wen er liebt oder weil sie ist, wie sie ist. Liebe Menschen,

Ich bin Rode, seid ihr noch da? Die Hände gehen hoch.

Schritte Rode, ein letztes Mal, alle Hände gehen nach oben. Ich sag happy, ihr sagt pride. Happy, happy. Happy, happy, happy. Okay, die Hände, Rode, das ist uns jetzt wert.

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1: Noch ein paar Fotos machen.
2: Nein, stopp!
1: Die Hand ist noch im Bild. Da, siehst du? Das würde man am Ende im Video sehen.
3: Ah, also muss ich warten, bis keine Hände mehr unter der Kamera sind.
1: Genau, jetzt kannst du.
4: Die Handarbeitmeisterschaft, die wir selber ausrichten, ist ja jedes Jahr, dass wir unser eigenes Plakat gestalten. Wir machen immer ein Fotoshooting. Diesmal waren unsere Tänzerin Wiebke und Anna dabei. Wiebke ist von mir eine Tänzerin und Anna von Emily eine Tänzerin. Und wir gestalten dann dazu die Plakate.

0: an alle Menschen. Ihr schickt gerade unsere Künstlerinnen und Künstler an den Abgrund. Und wenn ihr so weitermacht, dann schubst ihr sie da runter.
1: Wirklich?
0: Und das ist echt, so geht es nicht weiter. Weil eine KI könnt ihr auf einem Live-Konzert leider nicht besuchen gehen und bejubeln. That doesn't work. Also denkt mal darüber nach. Okay, aber...

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0: Wernigerode, dem CSD Harz. Wir sind hier direkt auf dem Marktplatz. Wir sehen ja das Rathaus hinter uns so leicht verdeckt. Da wird nämlich gebaut, aber es ist nicht schlimm. Schaut euch mal um, wie viele Menschen hier heute bei dem CSD in Wernigerode mit dabei sind. Es sind, glaube ich, mehrere hundert. Vielleicht können wir mal die Kamera so ein bisschen zeigen. Einmal so die Menschen hier auf dem Markt. Der vierte CSD startet. Mein Name ist Julian und ich mache heute ja den Livestream nicht alleine, sondern an meiner Seite ist Erik.
1: Und der Erik, der ist auch dabei.
0: Genau, wir sind gerade frisch von der Podiumsdiskussion, von der Bühne runter und direkt jetzt hier live im Rundfunk und auf YouTube und überall.
1: Ja, das waren auch schon sehr, sehr verrückte Fragen, die wir auf der Bühne gestellt haben, aber die natürlich auch richtig gute Antworten hatten, richtig?
0: Definitiv. Also ich fand's mega gut. Wir hatten den stellvertretenden Ministerpräsidenten hier gehabt. Wir hatten den Oberbürgermeister der Stadt Wernigerode hier gehabt. Wir hatten die stellvertretende Landrätin auf der Bühne gehabt und den Rektor der Hochschule Harz. Also ich würde sagen, politisch gesehen, die Creme de la Creme.
1: Das auf jeden Fall. Und man muss ja auch sagen, die Antworten, die halt gegeben wurden, waren ja auch sehr, sehr vielversprechend, einfach auch zukunftsorientiert. Und ich hoffe einfach, dass man die ein oder andere Wählerschaft eben auch noch zur Besinnung bringen kann.
0: Auf jeden Fall. In den nächsten 2 Stunden werden wir euch die Demo hier durch Wernigerode zeigen, werden Interviews machen und werden euch einfach die Stimmung so ein bisschen mit ins Bild nehmen, weil vielleicht könnt ihr heute nicht hier sein, weil der Weg zu weit ist oder das Wetter zu schlecht bei euch oder was weiß ich, das Bein umgeknickt, wie ich beim Festival. Aber ich kann wieder gut laufen, funktioniert alles wieder. Deswegen senden wir für euch hier live auf YouTube und in den offenen Kanälen.
1: Ja, du hast mich halt einfach nicht zum Festival mitgenommen und ich glaube, das ist der Grund, warum du dir so viel das getan hast.
0: Das stimmt, ey, du musst das nächste Mal mitkommen. Ja. Ich brauche manchmal ein bisschen so einen Daddy, der auf mich aufpasst.
1: Daddy?
0: So, kommt gerne mal mit. Hier sehen wir den Truck. So.
1: Achso, ja. wir gehen jetzt einfach mal auf den Truck rauf und schauen, was da so los ist. Da oben zum Beispiel schon mal DJ Niki. Der ist halt auf sehr, sehr vielen Christopher Street Days dabei. Und ja, wir schauen einfach mal, was hier so los ist. Es sind schon einige Menschen, die sich hier angesammelt haben tatsächlich. Man sieht auch die enorme Sicherheit, die halt hier auch wieder gewährleistet ist, dass alle CSD-Teilnehmer wohl und gut behütet wieder nach Hause kommen. Das ist hier unser Truck tatsächlich und da gehen wir jetzt einfach mal rauf, würde ich sagen. Ja, hier ist noch ein bisschen Platz zu tanzen. Ich denke mal, hier werden gleich noch ganz viele weitere Leute mit auf den Truck kommen. Und ja, DJ Niki, der wird jetzt gleich hier richtig die Party einheizen. Jetzt hole ich mir erstmal den Julian wieder her. Weil der ist hier schon wieder am Rumshakern. Julian, was hast du da schon wieder Backstage gemacht?
0: Ich wollte was zu trinken holen für uns, Wasser.
1: Und wo ist das Wasser?
0: Ja, du hast es ja wieder hergeholt.
1: Naja, du warst doch jetzt schon 20 Minuten unterwegs.
0: Ja, ja, so lange war es auch nicht. Aber schaut mal, wollen wir mal den Blick zeigen? So von hier?
1: Ja, gerne.
0: So, beim CSD ist natürlich auch immer wichtig, dass wir nicht einfach losfahren können, wenn wir das wollen, sondern die Polizei muss ihre Freigabe erteilen. Also die Straßen müssen gesichert sein, die letzten Autos müssen von den Straßen runter sein. Und dann geht es quasi los.
1: Ja, und ihr seht ganz, ganz viele Menschen hier in Wernigerode unterwegs. Wir sind mal gespannt, was hier so passiert. Und ich hoffe, euch geht es soweit gut, auch an alle diejenigen, die jetzt gerade nicht bei diesem Spektakel dabei sein können. Entweder ja, viel Spaß auf Arbeit oder gute Genesung. Es gibt ja immer unterschiedliche Gründe, wieso man nicht bei einem CSD dabei sein kann. Wichtig ist aber gerade in der jetzigen Zeit, so viele auch kleine CSDs wie möglich zu supporten und zu unterstützen. Ja, weil wo kommen wir sonst hin?
0: Jetzt geht's los. Die 4. CSD-Demo 2026 in Wernigerode am Harz. Jetzt sehen wir noch ein paar Zelte, aber ist nicht weiter schlimm. Wir haben mal die DJ Niki im Bild. Es ist aber auch sehr eng alles, ja? Oh, meine Sonnenbrille.
1: Ja, hier sind die ganzen Infostände der Parteien, die auf jeden Fall für Demokratie stehen. Hier kann man sich auch Informationen holen, kleine Giveaways mitnehmen und hat einfach die Möglichkeit, hier Rede und Antwort zu stehen oder stehen zu lassen.
2: Hallo? Was soll ich jetzt sagen? Ja? Jetzt haben wir noch stille 5 Minuten.
0: Das ist Niki, DJ Niki.
2: Hallo? Hallo?
0: Oh! Musik geht los!
3: Hallo, Berliner Rode!
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0: Da sieht man zum Beispiel die Puppies. Die kommen auch gleich noch mit. Ja, und hier sehen wir einmal die ganze riesengroße Crowd hinter dem Truck und ihr seht, wie viele Menschen es einfach gibt. Das ist so unglaublich toll. Hunderte Menschen feiern hier beim 4. Christopher Street Day in Wernigerode Frieden, Freiheit, Vielfalt und Toleranz. Und sicherlich habe ich noch ganz viele weitere Wörter vergessen, aber ich denke, das sind die wichtigen. Und ich hoffe einfach in der Zukunft, dass solche CSDs weiterhin stattfinden dürfen, dass es mehr Präsenz bekommt und dass es einfach besser wird in den nächsten Jahren. Ich bin sehr gespannt auf die Wahlen und hoffe, dass die Menschen sich für Vielfalt aussprechen. Jetzt geht's einmal durch die Innenstadt von Wernigerode. Ganz enge Straßen und Altstadt. Das gibt's bei euch in Berlin nicht so, nein?
1: Enge Straßen oder was?
0: Ob es bei uns enge Straßen gibt?
1: Ja, natürlich hat Berlin auch enge Straßen.
0: Aber nicht so eine schöne Altstadt.
1: Ja, also die Altstadt hier in Wernigerode ist wirklich schon sehr, sehr schön. Und ja, einfach die bunteste und schönste Stadt im Harz. Muss ich schon sagen, ich glaube, ich werde hier auf jeden Fall mal Urlaub machen. Die Frage ist ja, Julian, wenn ich hier in Wernigerode Urlaub machen möchte, was kann man denn hier so erleben?
0: Das Schloss, die Innenstadt, das Rathaus, den CSD, die Brockenbahn, den Brocken. Sehr viel, sehr viel. Du bist das erste Mal hier, ja?
1: Ja, tatsächlich habe ich nur von dieser Schmalspurbahn gehört, dass sie wohl sehr schön sein soll. Aber ich bin tatsächlich noch nie hier gewesen.
0: Ja. Wir werden auch uns gleich mal ins Getümmel stürzen bei den Leuten und werden die mal interviewen.
1: Ja, ich würde sagen, Julian, wir gehen gleich mal runter und interviewen die ein oder andere Person. Sicherlich gibt es einige interessante Storys zu erzählen.
0: Mit Sicherheit.

oder wir werden fahren. Wir können den Song alle gemeinsam.

0: Seid ihr gehört? Seid ihr da? Nee, ich hab nicht verstanden. Das heißt, es ist Samstagmittag, es ist warm, schönes Wetter. Wernigerode, seid ihr da?
1: So, wir sind jetzt einfach mal runtergegangen. Hier ist auch die Luft ein bisschen besser. Und wir gucken immer mal, woran es liegt. So, kommt mal mit. So, dann können wir euch auch nochmal das Banner zeigen, das heutige Motto. So, hier ist das Motto. Unsere Alternative, wähl Liebe. Und das finde ich ja auch richtig süß. Wenn wir mal schauen können, ob man da ranzoomen kann, was die Polizei da oben drauf hat. CSD 2026.
2: Ja, das ist wirklich sehr süß gemacht, muss man sagen. Habe ich so jetzt noch nicht so oft gesehen.
3: Nein.
2: Also ein ganz großes Dankeschön.
3: Ja.
2: Und auch noch so bunt.
3: Ja.
2: Ich wusste gar nicht, dass man solche Displays auch bunt gestalten kann.
3: Ja.
2: Nicht schlecht.
1: So. Was haben wir denn jetzt? So, wir gucken mal. Hör mal, die Menschen, geh da mal hinter.

0: Wir haben anscheinend hier einen Zwischenfall mit einem Störer. Aber es ist ja nicht schlimm, man sonnt sich ja auch hier in der Sonne.
1: Ja, also wir sind ja immer noch in der Innenstadt. Und jetzt haben wir natürlich ein bisschen Zeit, uns hier mal umzuschauen. Und guck dir mal diese ganzen alten Häuser an hier. Schon erstaunlich.
0: Wollen wir schon mal ein paar Leute interviewen?
1: Ja, wollen wir einfach hier anfangen?
0: Ah, es geht weiter. Jetzt fahren wir wieder.
1: So.

0: Ja, oh! Hallo, ich komme mal zu dir.
1: Hey!
0: Wer bist du?
1: Ich bin Daniel.
0: Daniel, du hast mir gerade eine Brille gegeben, das kann ich ja jetzt gerade nicht sehen. Vielleicht kommt die Kamera ja gleich mal zu uns. Wo kommst du denn her?
1: Aus Leipzig.
0: Und bist du zum ersten Mal hier in Wernigerode?
1: Ja, ich war vorher schon auf viele vorher in Dresden und Leipzig, aber heute Wernigerode ist das erste Mal.
0: Und wie gefällt's dir?
1: Schön, richtig schön. Richtig schöne Stimmung, es gefällt mir sehr.
0: Und warum möchtest du die Brille jetzt nicht mehr haben?
1: Ich finde, zu teilen, das passt. Und vor allen Dingen gerade 2026, das Neue, das ist sehr für uns jetzt.
0: Das stimmt. Pass auf, wir machen jetzt mal was.
1: Nein, das ist deine.
0: Ja, gut. Die kriegst du auch gleich, die nehme ich auch gleich wieder weg. So, nur für das Bild. So. Und was sagst du?
1: Sieht cool aus.
0: Ja, bei mir auch. Schicke Brille hast du.
1: Danke, schön, du auch.
0: Danke. So, einmal Wechsel. Und dann gebe ich wieder ab.
1: Happy Pride.
0: Ja, Happy Pride. Und ich gebe mein Mikro.

0: mal zu Erik. Der hat bestimmt auch ganz spannende Personen bei sich. Erik! Erik!
1: Ja, ich habe da gerade einer netten älteren Dame zugewunken, aber sie hat nur mit dem Kopf geschüttelt. Oh. Ja, in manchen Generationen wird es wahrscheinlich nie ankommen, dass das Leben bunt und vielfältig ist. Was sagst du dazu?
0: Ja, das ist leider die Realität, aber ich meine, wir können ja nur ein Zeichen setzen, indem wir auch uns sichtbar zeigen und einfach mit dabei sind. Und ja, wie wir vorhin auf der Bühne schon gesagt haben, Aufklärungsarbeit leisten. Ich glaube, Bildung ist das Wichtigste, was es gibt, weil wenn man keine Bildung hat, hat man Angst vor Dingen.
1: Das stimmt. Und weißt du, was ich noch interessant finde? Dass die Dame ja doch durchs Fenster geschaut hat, weil sie muss es ja schon interessiert haben, was hier passiert. Und dann aber mit dem Kopf zu schütteln, ja, schwierig, ne, in der Kombination.
0: Das finde ich auch immer ganz interessant, dass Leute, die ja Hass verbreiten, sich ja trotzdem immer Beiträge anschauen, sich unsere Videos anschauen, also immer schon mit dabei sind, denke ich mir so, weiß nicht, guck mir doch auch keine Sachen an von der AfD zum Beispiel, weil es mich halt nicht interessiert. Also warum gucken die das an und kommentieren auch noch? Also ich finde das spannend.
1: Also man muss natürlich sagen, dass man auf jeden Fall CSDs nicht mit der AfD in irgendeiner Form in Verbindung bringen sollte. Wichtig ist aber natürlich zu sagen, natürlich, dass es viele Hetze gibt, viele Menschen, die einfach wirklich versuchen, uns alle zu spalten, auch innerhalb einer Gesellschaft. Ich muss auch sagen, ich finde es halt sehr schwierig. Es geht ja egal, ob du links, grün, oben, unten, vorne, hinten bist. Ich finde, wir sind eine Gesellschaft und als diese sollten wir auch mal wieder miteinander und zueinander arbeiten und nicht diese ganzen kleinen Grüppchen bilden, die schlussendlich nur dafür sorgen, dass wir einfach nicht mehr gesellschaftsfähig sind.
0: Definitiv, da stimme ich dir vollkommen zu. Oh nein, jetzt haben wir keine Musik mehr. Erik würde sagen, von Marianne Rosenberg, wollen wir ein bisschen singen?
1: Er, achso, jetzt geht's
0: weiter. Er gehört zu mir.
1: Ich konnte diesen ganzen, ich konnte wirklich das gesamte Lied nicht so richtig, außer den Refrain. Ich weiß nicht.
0: Wir müssen dazu sagen, für die Leute, die jetzt live sind, wir haben vorhin die Podiumsdiskussion moderiert und haben zwischenzeitlich ein Lied gesungen, und zwar Er gehört zu mir. Das Problem an der ganzen Sache war, wir konnten den Text beide nicht.
1: Also man muss dazu sagen, es ist schon ein etwas einfaches Lied. Das ist also vom Songtext her nicht sehr aufwendig gestaltet. Aber ich wusste ja auch erst 20 Sekunden vorher, was für einen Song wir spielen. Ich hätte mich natürlich besser vorbereitet, hätte ich die Möglichkeit.
0: Meinst du genauso vorbereitet, wie du die Moderationskarten dabei hattest?
1: Ich hatte die Moderationskarten auf der Bühne leider vergessen. Das stimmt, da sage ich einfach mal ja. Aber meine Fragen, die waren on point. Und da kannst du nichts gegen sagen.
0: Ich würde sowieso nie irgendwas gegen dich sagen. Mein Lieblings-Erik.
1: Kennst du auch noch andere Eriks?
0: Nein.
1: Ja, okay, habe ich mir schon gedacht. Naja, also auf jeden Fall haben wir jetzt hier gerade so ein bisschen das Problem, dass die Musik streikt. Ich denke mal, irgendwie ist der Aggregat ausgefallen. Oder DJ Niki hat irgendwie Mist gebaut, aber ich glaube nicht, dass er schuld ist.
0: Ich würde sagen, wir stimmen jetzt mal an Ausziehen.
1: Also wer denn?
0: Ist
1: du, dich? Ja, also es ist eine frische Brise hier, aber ich denke mit so 22, 24 Grad und Sonnenschein ist es, glaube ich, gar nicht so verkehrt, hier zu sein. Oh, das hat sich fast schon gereimt. Ja.
0: Wir können ja mal einfach mal, guck mal, wir gehen ja einfach mal rüber. So, ich gehe einfach mal rüber, so. Hallo, ich komme einfach mal hier zu dir.
2: Hallo.
0: Wer bist du?
2: Ich bin Luke.
0: Hallo Luke, aus Halberstadt. Hier in Wernigerode, zum ersten Mal beim CSD dabei?
2: Nee, das dritte Jahr jetzt, glaube ich.
0: Und wie gefällt es dir immer?
2: Es ist super Stimmung, super Wetter. Besser kann man sich nicht vorstellen.
0: Wie erlebst du denn so die queere Community im Harz? Halberstadt liegt ja auch im Harz, ist ja die Hauptstadt, die Kreisstadt vom Harz. Wie ist das so?
2: Ja, also es gibt viel auf jeden Fall. Es gibt viele Möglichkeiten, sich zu engagieren und sich einfach wohlzufühlen. Aber es gibt auch viel Anfeindungen, würde ich sagen. Es ist so ein zweischneidiges.
0: Man sagt ja immer so, Halberstadt ist so das Schattenland. Hast du das schon mal gehört?
2: Das habe ich schon mal gehört.
0: Aber das sagen die hier in Wernigerode immer. Ich habe das nicht verstanden, was das ist. Und die wollten mir auch nie erklären, was das bedeutet.
2: Ja, das ist so ein dummes Sprichwort. Ich finde das sehr unnötig, weil auch in Halberstadt gibt es schöne Ecken.
0: Liegt das wirklich an die Stadt, ja? Oder also?
2: Das geht an die Stadt, die haben irgendwie ein Problem mit uns, keine Ahnung, weil wir Kreisstadt sind oder so. Aber es gibt schöne Ecken, Grüße gehen raus an die Zora in Halberstadt.
0: Ja. Weißt du, was ich da einfach noch raushöre bei denen hier in Wernigerode? Neid.
2: Genau, das ist Neid, dass wir so schöne Menschen haben. So schaue ich mich nicht als Beispiel.
0: So schaut's aus. Ach naja, ich glaube, es gibt schlimmere Menschen, von daher. Schön, dass du dabei bist. Und ich gehe mal weiter. Soll ich mal zu dir kommen? Hallo.
3: Hallo. Ja, ich komme aus Sachsen-Anhalt, aus Oschersheim. Aber ich wohne nicht hier. Ich fahre nach Magdeburg und nach Wernigerode zu der CSD. Und bin aber Single und stehe auf Männern. Bin 50 und ja, das gefällt mir hier. Und ich gucke mir die Veranstaltung an gerne.
0: Sehr schön. Und dir gefällt es hier in Wernigerode?
3: Ja.
4: Wernigerode, seid ihr noch da? Oh.
3: Und Wernigerode ist sehr gut bekannt hier in Harz und die schönste saure Stadt hier auch. Und deswegen ist es auch so, wie kann man sagen, kann man ja viele Sachen unternehmen hier, so wie diese Veranstaltung oder so. Und daher wünsche ich, dass es so bleibt, so wie es ist. Dass die Leute aus sich rauskommen, ja, und zeigen können, dass sie auch akzeptiert werden.
0: Definitiv. Ich danke dir.
3: Danke.
0: Und ich würde mal das Mikrofon einfach mal zu Erik geben, denn der hat bestimmt auch spannende Menschen.
1: Ja, dann schauen wir mal weiter. Ich habe jetzt gerade mal eine kleine Pause gemacht. Jetzt ist Julian dran mit einer Pause. Ich gehe mal hierher und schau mal. Hallo, möchtest du ein kurzes Interview führen?
5: Ja, ich freue mich, als es wäre.
1: Nein, natürlich nicht. Du kommst aus der Umgebung oder aus Wernigerode direkt?
5: Nein, ich komme aus Sachsen.
1: Aus Sachsen, okay. Das heißt, du bist den weiten Weg hierher gefahren, um auf diesen CSD zu unterstützen und dabei zu sein.
5: Genau. Ich bin heute aus Leipzig angereist und ich werde dann Richtung Görlitz wieder abreisen.
1: Okay, das ist ja sehr erstaunlich. Warum bist du bei den kleineren CSDs dabei, wenn doch in Leipzig eigentlich auch ein großer CSD stattfindet?
5: Also der Leipziger CSD überlagert sich ja nicht. Das heißt, man kann zeitgleich auch noch die kleineren CSDs unterstützen, ne? Und aber auch zu den großen auch gehen, wenn man die Zeit hat. Und die habe ich glücklicherweise.
1: Warum sind gerade die kleinen CSDs wichtig zu supporten und zu unterstützen?
5: Ja, weil wir auch auf dem Land für die Sichtbarkeit demonstrieren müssen, ne? Und zeigen, dass es nicht nur in den Städten queere Menschen gibt, sondern überall auch auf dem Land.
1: Ich hatte das ja auf der Bühne schon einmal angesprochen, dass gerade in den ländlichen und dörflichen Regionen häufig die Problematik besteht, dass die Vielfalt eben nicht sonderlich gut gelebt wird. Und das führt halt dazu, dass viele junge Menschen und auch viele queere Menschen in die Großstädten auch teilweise flüchten. Und es wäre doch schön, ein buntes Land zu behalten, indem man eben auch in den ländlichen Regionen einfach queere Hilfsmittel anbietet.
5: Ja, genau.
1: Wenn du an den heutigen Tag gedacht hattest, bist du mit einem mulmigen Gefühl hierher gekommen oder hast du dich völlig sicher gefühlt?
5: Also dadurch, dass ich nicht so gut queer erkennbar bin, ich bin unter anderem halt noch mit dem Instrument unterwegs, deswegen fühle ich mich relativ sicher, weil ich auch relativ viel Bahn fahre, aber man das halt mich nicht sofort als queer lesen würde. Deswegen habe ich mich schon relativ sicher gefühlt bei der Herreise. Aber wenn ich jetzt halt wie andere Leute sichtbar queer angereist wäre, dann hätte ich, glaube ich, schon ein mulmigeres Gefühl gehabt, weil ich im Vorhinein auch gehört habe, dass es Anfeindungen gegeben hat. Und da war ich dann sehr froh, dass ich auch auf dem Marktplatz komplett unbehelligt hingekommen bin und die lange Zugfahrt auch eigentlich relativ gut verlaufen ist. Wobei ich mir nicht wirklich gedacht hätte, dass ich irgendwelche Schwierigkeiten hätte.
1: Ja, es wird ja immer versucht, unter verschiedenen Mitteln und Möglichkeiten uns von CSDs fernzuhalten, ob eben über die Verwaltung der Städte oder Personen, die im Internet oder in anderen sozialen Plattformen schreiben, oh, ich will den CSD angreifen, uns zu hindern daran, wir zu sein und hier zu sein. Und ich finde es umso schöner, laut zu sein, bunt zu sein und zu sagen, nein, wir sind hier und wir gehören hier zu dieser Gesellschaft, genauso wie du und ich.
5: Ja.
1: Was steht bei dir heute noch an? Du bist ja jetzt hier auf der Demonstration unterwegs. Hast du noch etwas anderes geplant danach oder wirst du denn direkt wieder nach Hause fahren?
5: Also ich werde gucken, wann wir wieder am Marktplatz sind und werde mich da wahrscheinlich auch noch ein bisschen aufhalten und dann gucken, wann mein Zug fährt und dann die 5 Stunden nach Hause fahren.
1: 5 Stunden, das ist schon eine sehr lange Zeit. Ja, da sind sehr, sehr viele interessante Parteien, die sich dort ausgestellt haben, die Rede und Antwort stehen. Also falls es da politische Fragen und Interessen gibt, dann ist das auf dem Marktplatz natürlich die beste Idee. Und ich bedanke mich erstmal ganz herzlich und wir schauen mal, was hier noch so passiert.
0: Hallo Erik, ich bin wieder da und ich habe dir was mitgebracht. Und zwar ein Aufkleber. Möchtest du den haben?
1: Ja.
0: Guck mal. Übrigens, wenn ihr uns gern was mitteilen wollt, dann schreibt gerne den Livestream in die Kommentare. Dann lesen wir das vor. Und dann machen wir das so ein bisschen wie... Wo ist denn das? Gibt es so Kommentare vorlesen? Bei irgendeiner Sendung gibt es das, glaube ich, im Fernsehen. Wo man so Kommentare vorlesen kann. So, bei Hart aber Fair gab es das damals mal. Ja, genau. So.
1: Ich muss mal überlegen, wir müssen eigentlich auch da mal eine Sendung. Also wir können ja Hart und Fair, klingt ein bisschen komisch in der Kirchen-Community.
0: Nein.
1: Vielleicht irgendwie was anderes. Haben wir eine Idee, wie wir das nennen können?
0: Schlaff und unfair?
1: Schlaff und unfair.
0: Also ich finde Hart aber Fair schon ganz nice.
1: Ja, aber ich glaube, die haben bestimmt so Rechte drauf oder so. Rechte dran. Naja, auf jeden Fall sind wir jetzt hier noch am Laufen.
0: Hast du den Dino schon interviewt?
6: Nee.
0: Ich will mal zu dem Dino gehen. Hallo Dino.
7: Hi.
0: Aus welchem Urgestein bist du denn rausgeschlüpft?
7: Irgendwo aus dem tiefsten Osten.
0: Ah, und wo ist der tiefste Osten?
7: In Dresden.
0: Das ist aber schön. Habt ihr nächste Woche CSD, weißt du das?
7: Das weiß ich, bin ich auch dabei.
0: Weißt du schon?
7: Na klar.
0: Nächste Woche CSD Dresden auf dem Altmarkt. Von Donnerstag bis Samstag.
7: Genau.
0: Genau, Samstag große Demo, wir sind natürlich auch mit dabei. So ein kleiner Teaser an dieser Stelle. Wie kommst du nach Wernigerode gekommen bist?
7: Das ist jetzt das dritte Mal, dass ich hier bin und ich finde es schön hier.
0: Was ist so der Reiz für dich an Wernigerode, an diesem CSD? Ich meine, wenn du schon dreimal hier warst, musst du dich ja immer wieder was gefesselt haben, dass du wiederkommst.
7: Die Stadt ist schön, sehr viele schöne Menschen.
0: Ja, wunderbar. Dann vielen Dank.
1: Also ich möchte mir jetzt gerne ein Wasser holen tatsächlich.
0: Da bin ich auch mit dabei. Wir können ja wieder mal nach oben gehen.
1: Genau.
0: So ein bisschen, wir haben jetzt schließlich auch schon lange genug.
1: Ja. Nee, warte mal, bevor du mir jetzt hier das Mikro wegreißt, wollte ich dich noch mal was fragen.
0: Oh,
1: warum gibt es denn auf den CSD-Trucks gar keinen Alkohol mehr?
0: Weil wir eine Demo sind und auf einer Demo finde ich Alkohol unpassend, weil wir ja mit klaren Gedanken ja auch ja, 1, 2, 3, ich habe nichts getrunken, demonstrieren müssen und wollen natürlich.
1: Ja, sehr gut. Also, dann schauen wir mal, ob wir ein Wasser finden und ich würde sagen, der Truck ist dort vorne, gehen wir dort mal direkt hin.
0: Und euch zeigen wir jetzt ein paar Eindrücke hier von der Demo. Bis gleich! Lass mal hier so lang gehen. Thank you.

0: Dass wenigstens ein bisschen Musik läuft da. Ja.
1: Besser so, seid ihr gerade läuft, ja. Sei mal zu viel Leistung, das wahrscheinlich ziehen, deswegen schaltet er ab.
2: Den größeren Mund zu mischen.
3: Ist das nicht ein bisschen Haltevertrag von der Schule?
2: Ja, das ist aber hier vorne jeden Fall.
3: Ja.
2: Von dem Industrieventilator.
3: Nur für die
2: Kanzler. Von dem Industrieventilator. Oh, die Turbine. Vom Flugzeug, das ist ja geil.
3: Aber dann fliegen wir uns doch verrückt weg. Echt? Echt?
2: Ja.
3: Und dann hast du krasse Haare.
2: Was?
1: Hier ist Haare. Auf ins
3: Kleid. Das ist eine Perücke. Flieg weg.
2: Oh, glaube ich, schwitze unter denen hier auf.
3: Ja. Da hast du nicht gemacht.
2: Ich weiß doch, dass
3: es reicht wird. Ja, und? Deine Haare sind nicht gemacht. Das heißt nur, wo ich das
2: ich kann das hier nicht.
3: Ganz
4: ehrlich. So.
2: Was soll ich denn so arbeiten? Aha.
5: That's my shit.
2: All the girls want to pee like me. Want to pee like me.
5: Want to pee like this?
2: Nein, die wollen, genauso pissen wie ich.
4: Wir sind wieder da. Oh Mann. Gönnecke, hole wenigstens sehe ich ein paar schöne Menschen. So, jetzt beten wir, dass es jetzt das letzte Mal war. Ich glaube, wir fahren auch gleich wieder weiter. Ich weiß jetzt nicht, wie die Situation gerade ist, aber ich mache einfach mal ein Lied an, wir gucken, was passiert. Wenn wir gleich wieder weg sind, dann kommen wir auch wieder. Wernigerode, seid ihr noch da?

Thank you.

0: Scheiß Deep-Technik. Oh, jetzt wird's hallig.
1: Jetzt sind wir im Wenigeröder Tunnel. Hier fahren wir auch immer jedes Jahr durch. Ist immer so ein kleines Highlight, weil hier schallt's immer, wenn die Musik läuft. Where is my husband?
2: I don't know.
1: Du? Wie viele Busse da stehen.

Schlaf.

0: Also wir haben eine Frage, warum so viele Hundemasken tragen, ist eine Frage.
1: Warum so viele Hundemasken tragen? Also ich glaube, dass... Ich glaube einfach, das hat gar keine Relevanz, wie viele Leute was tragen, weil das ist ja gerade die Idee von queer sein und frei und bunt sein, dass jeder tragen kann, was er möchte und dass wir hier nicht in Zahlen oder Nummern denken. Vergleichbar jetzt mit der gesamten Crowd ist es einfach eine ganz normale Anzahl an Menschen, die einfach Masken tragen.
0: Genau. Danke für die Frage. Schreibt gerne weiter Fragen, wenn ihr habt. Das mit dem Blaulicht sieht auch wild aus, ja?

0: ab, ich werde kirre. Wir haben mal drei Lieder getan. Da kann man applaudieren.
1: Wir lieben die Technik.
0: Samstagmittag, wo seid ihr? Wo sind die Hände? Happy Pride!

Schritt.

0: Gleich kommt die erste Kundgebung. Auch immer wichtig, gerade bei CSDs, nicht nur laute Musik und durch die Stadt ziehen, sondern eben auch politische Forderungen auf die Straße bringen.
1: Ja klar, wir sind ja immer noch bei einer Demonstration und bei keiner Party. Ich finde aber schon, dass Demonstrationen und einfach ein bisschen glücklichen Zeit, glaube ich, schon viel bringen. Ich meine, für viele ist das ein Wochenende und die gehen am Wochenende auf die Straßen zum Demonstrieren, um zu zeigen, wir sind laut, wir sind hier. Und ich finde, dann kann man auch mal ein bisschen Party machen und ein bisschen tanzen.
0: Definitiv. Und für viele ist dieser Tag halt auch der einzige Tag im Jahr, wo man in seiner Heimatstadt auch sich so bewegen kann, wie man das gerne möchte, ohne dumm angeguckt zu werden, ohne irgendwie mit Übergriffen rechnen zu müssen, weil wir einfach eine sehr große Crowd sind, die uns auch gegenseitig unterstützen und auch viele aus außerhalb gekommen sind. Nicht nur in Wernigerode, sondern eben auch, wir haben gehört, in Dresden, Halberstadt sind welche gekommen, aus Magdeburg oder wie bei dir aus Berlin.
1: Richtig, und ich finde es ja wunderbar. Also ich habe hier schon Interviews geführt mit Menschen, die seit 5-6 Stunden mit dem Zug unterwegs sind, um hierher zu kommen, 5 Uhr aufgestanden sind und hier dabei zu sein in Wernigerode. Und Wernigerode ist halt, wie gesagt, keine besonders riesige Stadt jetzt im Vergleich zu den anderen Großstädten und Berlin. Aber ich finde es halt klasse, wie viele unterschiedliche Menschen sich hier einfach zusammengefunden haben und zusammen Party machen und feiern. Ich finde das wirklich sehr toll.
0: Jetzt ist aus. Aber das ist gar nicht schlimm. Wir können die Zeit nutzen und gehen mal wieder runter, oder Erik? So, dann kommen wir hier mal durch. Kommen wir mal durch. Oh, ist aber auch... Dieses Auf- und Absteigen, Erik, das ist bei unserem Alter gar nicht mehr so einfach. Und vor allen Dingen noch beim Fahren. So. So. Wir machen einfach unsere eigene Musik.
1: Okay, was wollen wir denn singen?
0: Weiß ich nicht. Was kannst du denn?
1: Weiß ich nicht. Erzähl, also alle meine Entchen. Komm, mach mal.
0: Alle meine Entchen
1: schwimmen auf dem See.
0: Schwimmen auf den See.
1: Köpfchen in das Wasser. Nein. Und jetzt piepen wir das bitte weg, weil wir, ne?
0: Schwänzchen.
1: Schwänzchen. In die Höhe. Jetzt muss ich sogar zweimal wegpiepen. Na toll. Naja, schauen wir mal.
0: Das geht bei live schlecht.
1: Ja, das stimmt natürlich. Naja, auf jeden Fall gehen wir mal ein Stückchen wieder rein in die Menge, würde ich sagen. Und wir suchen noch jemanden. Wo bist du denn? Ach, da. Und wir suchen noch eine Person, die vielleicht Lust hat. Vorsicht, hier liegt ein Kabel. Ein Interview zu führen.
0: Komm mal mit, Erik. Wir fragen jetzt mal einen der Organisatoren zum CSD. So. Und da sind wir zum Beispiel, wir können ja mal zeigen, das ist zum Beispiel Marvin. Marvin ist gerade in Gesprächen mit Ordnungsamt. Mich zeigen, Marvin zeigen. Da, wo ich ihn zeige. Da ist Marvin, geradezu. Da ist Marvin, da. So, da gehen wir jetzt hinterher. So, ja, so, durch, einfach. Moment. So. Ja,

0: aus Pöten sind auch welche da, auch wenn die nur komische Menschen hören. Und eigentlich?
1: Ich kann mir nicht vorstellen, wenn du meinst.
0: Nee, aber ich bin echt dankbar dafür, dass das hier so gut klappt, auch mit den HelferInnen, die aus aller Welt kommen, gefühlt. Weil alleine würden wir das, glaube ich, nicht hinkriegen. Aber ich glaube, das ist bei jedem CSD so, egal ob das Pöten ist, ob das Dessau ist, ob das Schönebeck ist, ob das Wernigerode ist oder Magdeburg. Es geht nur gemeinsam.
1: Gab es denn Zwischenfälle bisher?
0: Es gab wie immer ein, zwei kleinere Vorfälle. Jetzt die meisten davon fanden tatsächlich online statt und wo unter Kommentaren von Posts von uns zu Aktionswochen zum Beispiel gepostet wurde. Uns wurde auch schon wieder eine sehr nette private Nachricht geschrieben mit einer Drohne, die dann direkt an den Staatsschutz auch gegangen ist.
1: Jetzt du, wurdest bedroht?
0: Nicht ich alleine, aber der CSD hat als Ganzes und unsere Veranstaltung. Und deswegen haben wir gesagt, natürlich, das können wir nicht so stehen lassen, das müssen wir an die Ordnungsbehörden weiterleiten, egal wie ernst die Person das meint oder ob die das einfach nur aus Hass geschrieben hat und das nie in die Tat umsetzen würde. Aber einfach, um die Sicherheit unserer Teilnehmer und von uns allen zu gewährleisten, haben wir das natürlich direkt an die Behörden weitergeleitet.
1: Sehr gut, dass ihr da auch so proaktiv auch agiert, weil Hass ist keine Meinung, vor allen Dingen Bedrohungen müssen angezeigt werden, auch für euch zu Hause, wenn ihr der Hassnachrichten Bedrohungen bekommt, zeigt das wirklich an. Das ist wichtig, auch allein für die Statistik. Vieles wird auch nicht nachverfolgt, weil dann irgendwie die Beweise fehlen. Aber trotzdem ist es wichtig, das sichtbar zu machen.
0: Definitiv, ja. Und ich möchte mich auch nochmal bedanken, weil, wie gesagt, ich hatte es tatsächlich noch nie, dass die Zusammenarbeit mit den Ordnungsbehörden so smooth, wie man früher gesagt hätte.
1: So alles so schön geglitten, also, ja, so.
0: Also unser Kooperationsgespräch beim Landkreis, also wenn wir nicht noch ein paar Änderungen gehabt hätten, wären wir gefühlt nach 5 Minuten wieder draußen gewesen, weil die gesagt haben, jo, es läuft alles, ihr habt grünes Licht, ihr könnt alles so machen, wir geben das Go.
1: Geil, so muss es eigentlich sein. Marvin, ich danke dir, du bist bestimmt noch ein bisschen so im Stress, du rennst immer so hin und her. Heute Abend möchte ich gerne wissen, wie viele Schritte du gemacht hast.
0: Bitte?
1: Heute Abend möchte ich gerne wissen, wie viele Schritte du gemacht hast.
0: Wie viele Schritte ich? Ja.
1: Wie sieht's jetzt aus?
0: Ich kann das noch gar nicht sehen. Aber es sind, also ich weiß zum Beispiel in Dessau waren es irgendwie 13.000 oder so.
1: Aber da war es denn heute mehr?
0: Da war ich ja nicht mehr Organisator, da hatte ich zwischenzeitlich auch ein bisschen ein paar Pausen. Ja, ich denke auch, dass wir, vielleicht knacke ich die 20.000 ja heute. Mal sehen, wir werden sehen.
1: Ich bin gespannt, ich werde es später erfahren, ihr bestimmt auch. Marvin, vielen Dank und dann wieder fleißig weiterarbeiten. Erik, Mensch.
2: Ja, ich hab mal geguckt, was hier so los ist. Ist schon gute Stimmung da. Nee, tatsächlich nicht. Ich wusste nicht, wo ich hier pullern kann. Funktioniert nicht. Schwierig. Auf jeden Fall schauen wir mal, was der Tag uns noch so bringt. Was steht denn eigentlich heute noch so an nach dieser Demonstration?
1: Sehr viel. Wir haben bis 22 Uhr tatsächlich noch Bühnenprogramm, das wir gemeinsam führen. Wir haben noch Diskussionen, also Gesprächsrunden, wir haben ganz viel Musik, wir haben Tanz, wir haben Drag-Performances, eine bunte Mischung. Und heute Abend ab 20 Uhr wird es noch ein großes Highlight auf der CSD Wernigeröder Bühne geben.
2: Du ziehst dich aus oder was?
1: Nein, ich werde eine weitere Sache machen, die ich nicht kann, aber ich sie trotzdem machen würde.
2: Okay, das klingt ja sehr interessant. Was muss ich mir ungefähr darunter vorstellen?
1: Naja, ich habe da so zwei Dinger und so Hebel und da drücke ich irgendwas und dann kommt da irgendwie Musik raus.
2: Aha, okay. Ja, ich bin gespannt. Wir werden es ja sicherlich nachher auch sehen, was da los ist.
1: Vor allen Dingen aber hören.
2: Hören, okay. Also geht es um ein Instrument?
1: Ja.
2: Okay, bin gespannt. Ja, naja, schauen wir mal, wie es wird. Ja. Naja, du bist aber auch noch nicht so richtig wach. Du hast gestern ganz schön lange gemacht noch, oder?
1: Ich war gestern beim Karaoke, ich habe ein bisschen gezwitschert und getrellert. Und dann bin ich vorbildlich ins Bett gegangen und heute Morgen dann aufgestanden, mich frisch gemacht und direkt zum Markt. Ab 10 war ich da und habe die Lage gecheckt und noch Bänke geschleppt und Tische und aufgebaut und ich meine, man macht ja alles so, weißt du? Du weißt ja, wie es ist.
2: Ja, also natürlich. Aber soweit ich das gesehen habe, wo wir vorhin noch geschrieben hatten, das war schon nach 0 Uhr.
1: Es war 0 Uhr durch, ja, tatsächlich, in der Tat.
2: Aber sehr in der Tat.
1: Aber nichtsdestotrotz, weißt du ja, abends wären die Faulen fleißig. Ich hatte noch einiges zu tun.

0: Ja, auch nicht schlecht. Okay. Naja, dann gucken wir mal, was es hier noch so zu entdecken gibt, würde ich sagen.
1: Sehr gerne.
0: Das ZDF ist auch da, habe ich gesehen. Die berichten hier auch. Jetzt ist die Musik leider auch wieder aus, das finde ich auch sehr schade.
1: Ich würde sagen, wir kehren kurz ein ins Gasthaus Harzland für einen Drink.
0: Dann gehen wir da mal rein. Aber es sieht so sehr geschlossen aus. Naja. Ah.
1: Vielleicht haben wir noch mal ganz kurz von der Regie das Handy, wo wir mal die Kommentare noch mal nachlesen können. Produktionsleiter, das Telefon für die Kommentare. So, oder kam tatsächlich was? Denkt bitte daran, viel zu trinken bei der Wärme. Definitiv, wir trinken Wasser, natürlich vom Harz, Harzquellwasser. Dann haben wir weiteres, fahrt ihr auch durch Stadtfeld.
0: Wo liegt Stadtfeld?
1: Stadtfeld ist, glaube ich, in diese Richtung. Also ich weiß nicht, ob wir da durchfahren. Fahren wir durch Stadtfeld? Gut, Redaktion sagt nein. Natürlich gehört das auch mit dazu. Wir brauchen Hilfe.
0: Wir brauchen Hilfe?
1: Wir brauchen psychische Hilfe, aber das ist nicht schlimm.
0: Wer, wir?
1: Ja, wir.
0: Warum?
1: Weiß ich nicht. Wahrscheinlich wirken wir so das zu zerstört.
0: Okay, ja, schwierig. Also, was stand denn da? Sag mal.
1: Braucht alle Hilfe.
0: Okay, naja, wenn er der Meinung
1: aber
0: ist.
1: Aber auch liebe Grüße.
0: Also Hilfe und Grüße.
1: Ja, das waren zwei verschiedene.
0: Ach so, okay.
1: Aber das ist ja nicht schlimm. Also ich sag mal so, wir helfen uns ja gegenseitig so auch. Wir sind ja so Paartherapie.
0: Richtig, und man darf ja auch nicht vergessen, also gerade gesellschaftlich gesehen, nehmen ja die Erkrankungen einfach eben auch zu. Depression beispielsweise. Gerade wenn man zum Beispiel auch ausgegrenzt wird aus der Gesellschaft.
1: Ja.
0: Und dafür stehen wir ja auch heute hier, damit sowas halt eben präventiv auch ein bisschen bearbeitet werden kann.
1: Genau. Jetzt laufen wir zwar, aber trotzdem stehen und laufen wir dafür ein.
0: Hä? Ja, naja, ich wollte hier gerade so ein paar große Reden schwingen und du erzählst da irgendwie Müll.
1: Ja. Wir kriegen gerade von der Regie gesagt, wir gehen doch durch Stadtfeld.
0: Ist Stadtfeld denn sehenswert? Was kann man in Stadtfeld so erleben?
1: Die Regie sagt, es ist ein tolles Stadtfeld.
0: Ein tolles Stadtfeld. Ja, wir schauen mal.
1: Also wie gesagt, wenn ihr Fragen, Anregungen, Wünsche habt, Kritikpunkte, schreibt uns gerne. Wir sind für alles offen. Also für alle Nachrichten natürlich.
0: Ja, du bist für alles andere auch offen. Tu mal nicht so.
1: So, wir haben jetzt wieder im Hintergrund Musik zu hören.
0: Hört ihr die auch? Ich bin mir nicht sicher.
1: Doch, wir hören die. Ja, Erik, du bist das erste Mal hier in Wernigerode. Was sagst du so? Jetzt, du hast jetzt schon ein bisschen was gesehen.
0: Von Wernigerode oder vom CSD?
1: Beides. Hau raus.
0: Also, ich hatte ja schon gesagt, dass ich Wernigerode so noch nicht kannte. Und ich muss sagen, es ist eine schöne Stadt. Mir, glaube ich, ein bisschen zu urig an manchen Stellen. Aber ich glaube, das ist ja auch immer Geschmackssache. Ich muss aber sagen, ich denke mal, so mit Familie sich hier niederzusetzen, das wäre vielleicht eine ganz nette Idee. Planst du denn eigentlich, Familie zu gründen oder nicht?
1: Was will ich hier gründen?
0: Familie, nicht hier, generell.
1: Ach so, tatsächlich bin ich ein Freund von Familie. Ich kann mir auch schon vorstellen, vielleicht irgendwann mal ein Kind zu adoptieren. Aber dazu fehlt es A, an den richtigen Mann, B, an das nötige Geld, was man dafür braucht und vor allen Dingen, glaube ich, das ganz, ganz Wichtige an der Sache ist die nötige Reife. Und da ich alle drei Dinge nicht besitze, wird es aktuell schwer.
0: Ja. Naja, Kinder bedeutet ja auch Verantwortung übernehmen. Da muss man natürlich, und das finde ich auch sehr gut, drüber nachdenken, passt das oder passt das nicht. Ich kann euch auf jeden Fall nur sagen, dass ich auf jeden Fall irgendwann eine Familie gründen möchte. Das ist meine Idee. Aber Deutschland ist natürlich auch sehr, sehr kompliziert, was das angeht, was auch richtig ist, aber eben auch kompliziert. Und ich habe zum Beispiel auch einige Freundschaften, die tatsächlich schon sehr, sehr lange in einer Beziehung sind, auch schon verheiratet sind. Und das finde ich sehr toll, dass sie dann halt sagen, Familie, Kinder, warum nicht?
1: Wir kriegen gerade die Nachricht, die Musik wird gehört. Also schön, also man hört sie.
0: Sehr gut. Ja, wir sind jetzt hier gerade in irgendeiner Seitenstraße unterwegs.
1: Erik, da vorne kannst du Stadtfeld erahnen.
0: Ah ja.
1: Den Polizeifahrzeugen.
0: Okay.

0: Ja. So sieht Stadtfeld aus. Ja. Ah ja. Okay.
1: An der Seite sind und winken.
0: Hallo.
1: Und das ist ja auch schön so, ja, wenn Menschen einfach so als Allies unterwegs sind, uns unterstützen und einfach auch den Vibe mitnehmen.
0: Allies sind ja besonders wichtig, auch in der heutigen Zeit. Es geht ja nicht darum, dass nur wir aus der queeren Community die Vielfalt und Offenheit halten, sondern auch alle Personen, die der Meinung sind, das ist das Richtige. Und davon gibt es zum Glück die überwiegende Anzahl, wo ich sehr happy drüber bin. Aber man erlebt es häufiger, dass zum Beispiel irgendwelche Jugendlichen homophobe Sprüche sprechen über jemanden und dann sind da irgendwelche, weiß ich nicht, Freundinnen oder besten Freunde dabei, die dann nicht mal sagen, stopp.
1: Ja, definitiv, das stimmt. Ich würde sagen, Erik, wollen wir wieder uns ein bisschen ins Getümmel stürzen?
0: Machen wir.
1: So, dann gebe ich mal ganz kurz das Handy der Regie wieder. Und wir gehen jetzt mal hier, wo ist er denn jetzt schon wieder hin, der Kleine? Sehen gar nicht.
2: Gucken, ob ihr so einen Takt gefühlt.
1: So.
2: Alle klatschen gemeinsam.
1: So, klatschen. Ah, da ist er ja. So, schaut mal. Wir gehen mal rein. So, einfach mal hier so rein. Also ich muss sagen, wenn man so den Blick vielleicht mal von hinten nach vorne macht, so auf den Truck, vielleicht können wir das mal zeigen. Hört mich nicht, ist auch nicht schlimm. So, guck mal, da haben wir... Ich komme ja hier zu dir. Hallo!
3: Nein, ich bin nicht gekommen.
1: Hallo, da bist du.
3: Askania.
1: Kommst du aus Wernigerode?
3: Ich komme aus Heimburg.
1: Das liegt bei Wernigerode.
3: Ja.
1: Wie wichtig sind so ein CSDs, gerade auch hier so im Harz, im ländlichen Raum?
3: Ich finde es generell sehr wichtig, für seine Rechte zu kämpfen. Ja.
1: Gehst du öfter auf CSDs oder nur hier im Harz?
3: Das ist jetzt mein zweites Mal hier im Harz. Ansonsten gar nicht.
1: Und wie ist so in Heimburg die queere Bubble? Gibt es die überhaupt? Wo gehst du, wenn du irgendwie auch queere Leute kennenlernen willst?
3: Naja, ich habe halt meine Freunde und das war's.
1: Sind auch mit dabei?
3: Ja,
1: das sind deine. Ihr seid die Freunde?
3: Ja, wir sind die Freunde. Wir hier.
1: Oh, schön. Und ihr habt Spaß hier?
3: Ja, wegen. Das zweite Mal schon hier.
1: Wollen wir alle zusammen mal so ganz laut Happy Pride rufen?
3: Ja, was rufen wir denn?
1: Happy Pride, so ganz laut. Die Kamera ein Stück zurück. Ja. Achtung, warte, kommt alle mal so ran.
4: Eins, zwei, drei. Happy Pride!
1: Wow, ihr habt da richtig. Also, krass. Gut. Dankeschön. So, dann haben wir den Schrei Happy Pride auch abgehakt. Auf unserer Liste so, check. Aber es ist wirklich sehr warm hier im Harz, obwohl es auf den Bergen liegt. Hier haben wir noch jemanden, der tanzt. Ich komme mal hier zu euch. Hallo.
5: Hi.
1: Wer seid ihr?
5: Aiden. Ich bin Elijah.
1: Und du hältst ihn heute an die kurzen Leine?
5: Ja, ganz genau.
1: Warum hört er nicht?
5: Weiß er nicht. Einfach so. Warum nicht, ne?
1: Hat das einen Sinn oder so einen Grund irgendwie? Oder?
5: Naja, vielleicht laufe ich ihn ja weg.
1: Bist du so einer, der schnell wegläuft?
5: Bei CSD ist es immer so eine Frage, ob ich vorne bin, hinten bin, Mitte oder sonstiges so.
1: Und du hast keinen Bock, ihn zu suchen, deswegen erstmal Leine dran.
5: Ja.
1: Läuft er auch manchmal weg und du musst nur zurückziehen?
5: Ist tatsächlich sehr brav, muss ich sagen. Also
6: heute ja.
1: Heute ja? Und sonst?
5: Gemischt. Gemischt, aber größtenteils ist er brav, ja.
1: Kommt ihr aus Wernigerode?
5: Aus Goslar.
1: Und wie gefällt es euch hier?
6: Wie bitte?
1: Wie gefällt es euch hier?
6: Oh, sehr gut bis jetzt. Das ist echt schön.
1: Warum ist für euch wichtig, auf CSDs zu gehen?
5: Ich finde es wichtig, einfach zu zeigen, dass wir da sind, den ganzen Rechten zu zeigen, dass sie keine Chance haben. Ja.
0: Seid ihr, also wir haben jetzt

0: wird nochmal zu das Thema zurückkommen. Ihr habt da jetzt, sage ich mal, auf CSDs, dass du so ein bisschen die Leine hältst. Macht ihr das auch in einer Freizeit, wenn ihr nicht auf CSDs seid?
1: Tatsächlich nur auf CSDs.
0: Ja. Weil euch das vielleicht zu unsicher ist, so in der Öffentlichkeit, weil Leute vielleicht umgucken könnten, oder?
1: Ja, die Blicke halt, aber wir fühlen uns auch einfach sicherer auf CSDs, weil wir wissen, dass wir von Gleichgesinnten umgeben sind. Ja.
0: Ja, cool, dann wünsche ich euch ganz viel Spaß. Und jetzt habe ich etwas entdeckt, da muss ich mal ganz kurz rüber. Ich switch mal kurz hier rüber, ich komme mal zu dir. Wir haben uns ja auch schon öfters gesehen. Und wer zu Beginn des Streams geschaut hat, er hat jetzt das T-Shirt an, was ich vorhin anhatte. Nee, du hast natürlich ein eigenes davon. Gefällt's dir?
2: Gefällt mir, ja.
0: Warst du schon mal öfters hier in Wernigerode?
2: Das ist jetzt mein zweites Mal in Wernigerode.
0: Und warum sagst du, so kleine CSDs, die muss ich auch unterstützen?
2: Sag mal so, weil auf den Dörfern hier, sagen wir mal so, sind auch viele mehr auf der rechten Seite und die müssen mal aufgewacht werden, sagen wir mal so.
0: Machst du dann auch außerhalb des CSDs so einen Weckruf für die Rechten oder bist du nur hier so und zeigst Gesicht?
2: Ich bin nur hier und zeig Gesicht, ja.
0: Wird ja mal auch gerne mal so bei so Nazis klingeln, weißt du? So einfach mal so Ding Dong, hu hu, hier bin ich, guckt mich an und dann aber schnell wegrennen, weil ich glaube, das wäre sonst gefährlich.
2: Ja.
0: Okay, machen wir nicht, ne?
2: Machen wir ja nicht.
0: Ne, nee, machen wir nicht, okay, gut. Machen wir nicht. So, dann gehen wir mal weiter. So, dann laufen wir jetzt mal hier einfach den CSD entlang. Wir sind tatsächlich jetzt fast am Ende. Aber es ist ja auch immer spannend, so hin und her zu laufen, weil da sieht man die Menschen noch 3 oder 4 Mal, ist auch nicht schlecht. Ja, wir haben ja natürlich auch viele Flaggen, vielleicht können wir mal die Flaggen zeigen. Also wir haben sowohl die normale Pride Flag, wir haben die CSD Sachsen-Anhalt Flagge, wir haben Menschen, die zum Beispiel die Gay Flag tragen oder die Trans Flagge. Dann haben wir dort vorne eine, die blaue. Also diese hell, dunkel, blaue, weiße. Das weiß ich allerdings gerade nicht, was das für eine Flagge ist. Vielleicht könnt ihr mir da im Stream einfach mal kurz in den Kommentaren schreiben, was das für eine Flagge ist. Das weiß ich ja gerade nicht, aber ich denke mal, einer von euch weiß das. Gerne mal in die Kommentare packen. Genau. So, dann gehen wir jetzt einfach mal nach vorne wieder und genießen noch ein bisschen die Stimmung. Ja, da, schön.

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1: Die Bäume.

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Das ist übrigens Stadtfeld, lieber Erik.

0: bei mir ist jetzt Schwester Sora. Hallo.
1: Hallo, hallo.
0: Man sieht uns nicht, aber man hört uns, ist ja egal.
1: Ach ja, hi, liebe Grüße.
0: Sag mal, wie ist es so?
1: Also es ist heute wirklich sehr bunt, es ist sehr schön. Ich habe, glaube ich, selten so eine motivierte Crowd gesehen. Trotz technischer Störung ist die Stimmung gut und es ist super durchmischt, was ich auch sehr beeindruckend finde.
0: Da hast du irgendwas von Zwischenfällen mitbekommen oder war alles brav und friedlich?
1: Also ich habe gesehen, dass vorhin Nägel auf dem Fahrtweg lagen, die natürlich unser Fahrzeug beschädigen sollten. Ansonsten waren ja ein paar Hiopais da auf der Brücke, haben ein bisschen da 12 Leute rumgestanden. Aber Großzwischenfälle ansonsten habe ich bisher noch nicht mitbekommen.
0: Also alles ganz entspannt. Was wird heute noch passieren auf dem CSD?

0: euch bei ganz vielen Ständen informieren, Sachen mitnehmen, Spenden dalassen für die Organisation eures Vertrauens. Also, für jeden was zu haben.
1: Definitiv. Danke, Sora. Bis später. So.

0: Liebe Grüße zurück nach Wien. Da ist ja auch in 3 Wochen der CSD, die Vienna Pride.
1: Wir waren heute schon mal lauter. Wernigerode, seid ihr da? Happy Pride, trotz der technischen Störungen. Mein Name ist DJ Levy. Es war sehr schön bei euch. 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Edgeport, Freunde, wir geben nochmal Vollgas.

Zack, zack, zack. Oh, okay, cool. Wir sind noch da. Mann, Wernigerode, was macht denn ihr mit mir hier? Na ja, wenigstens tolle Menschen, was?

Bitte, lass die Musik jetzt so laufen. Finale, komm an, werde ich erholen!

Geduld, ich schwör, es hat aufgehört.

0: der blonde Schiener, der nachher viele streichert.
1: Gleich kommt die zweite Kundgebung, wa?
0: Ein Stückchen, das war ein kleines Stückchen.
1: Kreisverkehr? Ist er?
0: Nee, Nico auf dem Kurs vorm Ziel.
1: Na klar.

0: Ja, wie Pride bei der Garode!
1: Am wenigsten sind noch die Menschen da.
0: Könnt ihr noch? Könnt ihr noch?
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0: Ein letztes Mal, wir singen gemeinsam.

0: Julian, wir fahren jetzt hier an so einer Burg oder so einem Schloss vorbei. Was ist das denn?
1: Ja, wir sind noch nicht königlich genug. Ach so, ich hab verstanden, wir fahren mit einem Bogen am Schloss vorbei. Ja, oben ist das Schloss Wernigerode, liegt auf dem Berg. Allerdings kann ich dazu jetzt auch nicht so viel dazu sagen.

Nein.

0: So ein bisschen Stille ist ja auch gar nicht so verkehrt. Aber jetzt geht's wieder weiter.
1: Ja, tschüss.

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Wenn ich eins sagen darf, Liebe ist stärker als Hass, Jungs. Und Mädels. Also Happy Pride bei Digga Rode!

Julian steht schon hier neben meiner Person und ist schon etwas aufgeregt, weil er die zweite Rede halten soll. Ich hoffe, er hat sich gut vorbereitet. Ich bin mir da ein bisschen unsicher. Aber wir werden es ja auf jeden Fall gleich hören. Ich denke mal, wir sind noch ungefähr 20 Minuten unterwegs. Ein bisschen mehr, ein bisschen weniger. Und ich hoffe einfach, dass alle hier bisher einen schönen Tag hatten, dass es nicht so viele Übergriffe gab. Bisher konnte ich auch hier vom Truck aus nichts Großes entdecken. An den Seitenrändern standen einige Menschen mit Deutschlandflaggen, aber Pride Flag und Deutschlandflagge passt ja auch zusammen.

Grüße. Jetzt kommt die zweite Kundgebung hier auf dem Nikolaiplatz. Schön, dass ihr so weit durchgehalten habt. Erstmal einen großen Applaus für euch. Danke, dass ihr alle da seid. Ja, ihr Lieben, heute stehen wir hier in Wernigerode mitten im Harz. Und allein die Tatsache, dass wir heute hier stehen können, ist nicht selbstverständlich. Denn wir stehen hier, weil Generationen vor uns gekämpft haben, weil Menschen ausgegrenzt, beleidigt, verfolgt oder kriminalisiert wurden. Weil sie sich nicht versteckt haben, weil sie laut geworden sind. Und genau deshalb ist ein Christopher Street Day niemals eine Party. Es ist ein Protest, es ist Widerstand und vor allen Dingen es ist Hoffnung. Wir sind heute hier, weil wir alle sichtbar sein wollen. Weil wir nicht länger gefragt werden wollen, ob wir existieren dürfen. Weil wir nicht länger diskutieren wollen, ob unsere Liebe gleichwertig ist. Und weil wir nicht länger erklären wollen, warum wir Respekt verdienen. Denn Menschenrechte sind nicht verhandelbar. Wir stehen hier für den schwulen Mann, der auf der Straße beleidigt wird. Wir stehen hier für Transmenschen, deren Identität jeden Tag in Frage gestellt wird. Wir stehen hier für alle queere Menschen, die sich jemals einsam gefühlt haben. Und wir stehen für die hier, die leider heute nicht mehr hier sein können. Für diejenigen, die sich noch verstecken müssen, für diejenigen, die Angst haben müssen und vor allen Dingen für diejenigen, die glauben, sie seien allein. Und ich kann euch eins sagen, wenn ihr heute das hier seht in Wernigerode, ihr seid definitiv nicht allein. Schaut euch einfach um, wie viele Menschen hier mit dabei sind, wie die Gesichter, wie ihr euch freut, wie ihr strahlt. Denn das hier ist Gemeinschaft, das hier ist Zusammenhalt und vor allen Dingen, das ist Liebe. Und genau deshalb macht Sichtbarkeit einen Unterschied. Denn Sichtbarkeit rettet Leben. Wenn ein junges, queeres Kind heute durch Wernigerode läuft und uns sieht, dann sieht dieses Kind vielleicht zum ersten Mal, dass es einen Platz in dieser Welt hat. Dass es nicht falsch ist, nicht krank, nicht allein. Denn es das geliebt werden darf. Doch während wir heute hier feiern, dürfen wir die Realität nicht vergessen. Queerfeindliche Angriffe nehmen zu, Menschen werden bedroht, beleidigt und angegriffen. Viele erleben Diskriminierung im Alltag, in Schulen, am Arbeitsplatz oder sogar in Behörden. Und deshalb sagen wir heute hier klar, wir werden nicht leiser. Nicht im Harz, nicht in Sachsen-Anhalt und auch nicht in Deutschland. Wir werden sichtbar bleiben. Wir fordern Schutz statt Hass. Wir fordern Respekt statt Ausgrenzung. Und wir fordern gleiche Rechte statt leere Versprechen. Und vor allen Dingen, und das ist ganz wichtig, gerade in diesen Zeiten, verteidigen wir unsere Demokratie. Denn Demokratie bedeutet, dass jede Person frei leben darf. Demokratie bedeutet Vielfalt, sie bedeutet Menschenwürde. Und sie bedeutet, dass niemand Angst haben muss, weil er liebt, wen er liebt oder weil sie ist, wie sie ist. Liebe Menschen, der Harz ist bunt, Wernigerode ist bunt. Und man mag es vielleicht nicht glauben, Sachsen-Anhalt ist bunt. Und wir werden nicht zulassen, dass dieser Hass lauter wird als unsere Menschlichkeit. Und deswegen lasst uns heute laut sein, lasst uns sichtbar sein, lasst uns füreinander einstehen, nehmt gern mal den Menschen, der neben euch steht, in den Arm. Denn Liebe ist stärker als Hass, Vielfalt ist stärker als Ausgrenzung und Hoffnung ist stärker als Angst. In diesem Sinne, Happy Pride und vergesst niemals, wir sind hier, wir sind sichtbar, wir sind viele und vor allen Dingen, wir bleiben hier, auch nach den 6.9. Dankeschön.

Schöttinger Hude, ein letztes Mal, alle Hände gehen nach oben. Ich sag happy, ihr sagt Pride. Happy, happy. Happy, happy, happy. Okay, die Hände werden gerodet, das ist unser

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1: Noch ein paar Fotos machen.
2: Nein, stopp!
1: Die Hand ist noch im Bild. Da, siehst du? Das würde man am Ende im Video sehen.
3: Ah, also muss ich warten, bis keine Hände mehr unter der Kamera sind.
1: Genau, jetzt kannst du.
4: Eine Handarbeitmeisterschaft, die wir selber ausrichten, ist ja jedes Jahr, dass wir unser eigenes Plakat gestalten. Wir machen immer ein Fotoshooting. Diesmal waren unsere Tänzerin Wiebke und Anna dabei.

0: an alle Menschen. Ihr schickt gerade unsere Künstlerinnen und Künstler an den Abgrund. Und wenn ihr so weitermacht, dann schubst ihr sie da runter.
1: Wirklich?
0: Und das ist echt, so geht es nicht weiter. Weil eine KI könnt ihr auf einem Live-Konzert leider nicht besuchen gehen und bejubeln. That doesn't work. Also denkt mal darüber nach. Okay, aber...

Goldstoppwerk, eine Band, ja eigentlich eine Schülerband aus Schkeuditz, Sachsen. Ein Mädchen und drei Jungs zwischen 13 und 16 Jahren. Sie spielen wie die Großen, ohne Berührungsängste oder Hemmungen, frischen deutschsprachigen Funrock für Jung und Alt.